0: Land entsenden und setzen die Bundesregierung unter Druck. Nach Informationen des NDR wurde ein bereits angesetzter Abschiebeflug nach Afghanistan vorerst abgesagt. Der Flug hätte eigentlich bereits am Donnerstag vergangener Woche in Richtung Kabul abheben sollen. Bisher sind zwei Vertreter der radikal-islamischen Machthaber in Deutschland offiziell akkreditiert, in Berlin und in Bonn. Der Zugverkehr zwischen Berlin und Hannover normalisiert sich. Wie die Bahn mitteilte, ist die Reparatur an einem von zwei Gleisen abgeschlossen. Fahrgäste müssten aber noch mit Verzögerungen rechnen. Es wird vermutet, dass Unbekannte Teile einer Oberleitung gestohlen hatten. Alba Berlin hat den Einzug ins Finale der Basketball-Bundesliga am Abend verpasst. In Bamberg verloren die Berliner mit 73-81. Damit führen sie aber weiterhin mit 2-1 Spielen. Finalgegner wäre der FC Bayern München, der dreimal gegen die Telekom Baskets Bonn gewann. In der Handball-Bundesliga haben die Füchse Berlin in Melsungen mit 39-28 gewonnen. Soweit die Nachrichten. 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Das Wetter bis zum frühen Morgen, teils kräftige Schauer und Gewitter bei 15 bis 12 Grad, tagsüber freundlicher, vereinzelt Schauer bei Temperaturen zwischen 20 und 23 Grad maximal.
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2: Die A96 Lindau-München ist zwischen München-Leim und Sendling wegen Brückenarbeiten in beiden Richtungen bis Montag gesperrt. Dann Berlin, die A111 Charlottenburg-Dreieck Oranienburg ist zwischen Festplatz und Seidelstraße wegen Tunnelwartungsarbeiten in beiden Richtungen bis 5 Uhr früh gesperrt. Und Berlin, die A113 Schönefeld-Neukölln ist zwischen Schönefeld-Nord und Spätstraße in beiden Richtungen wegen Wartungsarbeiten auch bis 5 Uhr gesperrt. Und eine Meldung für Bonn, die A565 Bonn-Meckenheim ist zwischen dem Dreieck Bonn-Nord-Ost und Kreuz Bonn-Nord gesperrt. Die Bonner Nordbrücke ist bis auf Weiteres gesperrt. Soweit der Verkehr. Ihnen eine gute Fahrt.
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2: Und die kommt wie immer vom Norddeutschen Rundfunk in Hamburg, heute mit Detlef Karg im Studio, hier noch bis 6 Uhr. Die Bundesregierung setzt schrittweise die angestrebten Sozialreformen um. Einsparungen stehen auf dem Programm, so wie etwa bei der jüngst vom Kabinett beschlossenen Krankenkassenreform, die allerdings eher ein Sparpaket ist und wenig bei strukturellen Problemen wie Ineffizienz und Verwaltungsaufwand ansetzt. Nun gab es gestern also den Auftakt zur sogenannten Pflegereform. Auch das eher ein Sparansatz als ein Reformansatz. Handlungsbedarf besteht aber wegen des drohenden Defizits, wie es Unionsfraktionschef Jens Spahn formulierte.
3: Die Pflegeversicherung, wie übrigens auch die Krankenversicherung, die sind schlicht und ergreifend pleite. Und zwar nicht ein bisschen, die sind richtig pleite im Milliardendefizit. Das Geld, das wir nicht durch mehr Wachstum eingenommen haben, das ist jetzt nicht da. Bei gleichzeitig alternder Gesellschaft. Vor gut 20 Jahren gab es 2 Millionen Pflegebedürftige in Deutschland. Mittlerweile haben wir 6 Millionen Menschen, die aus der Pflegeversicherung unterstützt werden in Deutschland.
2: Unionsfraktionschef Jens Spahn zur drohenden Pleite in der Pflegeversicherung. Gestern nun hat also Bundesgesundheitsministerin Wagen einen Entwurf vorgelegt für Sparmaßnahmen in der Pflege. Wie schon beim Krankenkassensparpaket, so kommt Kritik von vielen Seiten. Was eigentlich nur zeigt, dass auch vielen Seiten etwas abverlangt wird. Unser Korrespondent in Berlin, Uwe Berndt, über den Entwurf der Ministerin.
4: Nina Wagen will weniger Geld ausgeben und gleichzeitig die Situation der Pflegebedürftigen verbessern. Wie soll das gehen? Sie meint, am besten, indem man rechtzeitig dafür sorgt, dass die Menschen so lange wie möglich ohne Pflege zurechtkommen.
5: Wir wollen einen stärkeren Fokus auch auf Prävention legen, also die Vermeidung von Pflegebedürftigkeit, den Erhalt eines längeren, gesunden Lebens, also Prävention und Rehabilitation vor Pflege.
4: Doch in ihrem Gesetzentwurf geht es zwangsläufig hauptsächlich um die schwierige Finanzlage. Mehr Geld muss reinkommen, weniger soll ausgegeben werden. Denn ein weiterer Anstieg der Beiträge für alle ist tabu. Ausnahmen sind nur die Gutverdiener mit mehr als 5.800 Euro im Monat und Kinderlose. Die zahlen auch heute schon einen Zuschlag zur Pflegeversicherung, der soll weiter steigen. Doch diese Maßnahmen reichen bei Weitem nicht, um die Löcher zu stopfen. Deshalb muss auch gespart werden. In der Pflegestufe 1 zum Beispiel steht der Entlastungsbeitrag von 131 Euro auf der Streichliste, mit dem man heute zum Beispiel eine Putzhilfe bezahlen kann. Und der Wechsel in eine höhere Pflegestufe soll künftig strenger geprüft werden als bisher.
5: Natürlich wird der Einstieg in einen Pflegegrad etwas erschwert. Das hat finanzielle Auswirkungen. Da rechnen wir im nächsten Jahr etwa von Einsparungen von 1,3 Milliarden Euro.
4: Dass gespart werden muss, bestreitet niemand. Aber ist es fair verteilt? Hier beginnt die Diskussion. Oliver Blatt, Vorstandsvorsitzender des GKV-Spitzenverbandes, gibt sich erleichtert, dass nun ein Konzept vorliegt. Sein erster Eindruck?
6: Also ich glaube, der Fokus lag darauf, dass es kurzfristig hilft. Deshalb eine Reparaturmaßnahme, weil wir eben zu lange uns keine Reform gegönnt haben. Deshalb ist die Reparatur auch so groß jetzt.
4: Ähnlich sind die Reaktionen anderer Verbände. Der Sozialverband Deutschland bewertet den Entwurf vor allem als reines Spargesetz. Auch der Arbeitgeberverband Pflege sieht darin eine einseitige Belastung von Beitragszahlern und Pflegebedürftigen. Bisher zum Beispiel übernimmt die Pflegeversicherung die Rentenbeiträge für pflegende Angehörige. Doch Nina Wagen kündigt an.
5: Bei den Rentenversicherungsbeiträgen gibt es jetzt eine Absenkung. Die können nicht mehr in voller Höhe durch das System finanziert werden.
4: Eine Sparmaßnahme, die vor allem viele Frauen treffen würde. Sie müssten eine niedrigere Rente in Kauf nehmen, wenn sie nicht mehr arbeiten, weil sie ihre Angehörigen pflegen. Dabei ist die Pflege zu Hause viel günstiger als im Heim. Die stationäre Pflege wird immer teurer. Viele können sich den Eigenanteil im Heim nicht mehr leisten. Der Caritasverband kritisiert, dass die Zuschüsse zum Eigenanteil künftig erst deutlich später gezahlt werden sollen und langsamer steigen als bisher. Auch dieser Punkt bringt Oliver Blatt vom GKV-Spitzenverband zu seinem Urteil.
6: Das Paket, das auf dem Tisch liegt, ist so nicht ausgewogen und nicht fair. Die Belastung ist zu stark für die Beitragszahlen und die Pflegebedürftigen und muss hin zu Bund und Ländern auf jeden Fall ausgewogener gestaltet werden.
4: Und dazu bleibt auch noch Zeit. Der Gesetzentwurf wird jetzt erst mit den anderen Ministerien abgestimmt, bevor er im Kabinett verabschiedet und dann im Bundestag verhandelt wird. Dann können auch die Verbände nochmal ihre Kritik vortragen.
2: Uwe Berndt informierte. Was werden die Pläne von Bundesgesundheitsministerin Wagen zumindest in der jetzigen Form bringen? Mein NDR-Kollege Markus Schubert hat dazu mit Birte Sönnigsen aus dem ARD-Hauptstadtstudio gesprochen und das Ganze noch einmal vertieft. Die erste Frage an sie war, ob Pflegebedürftige zu Hause oder in Heimen diese Reform spüren werden.
7: Ja, eine Idee ist es, dass es Änderungen geben soll in der Frage, wer hat denn eigentlich einen Anspruch auf welchen Pflegegrad? Und das betrifft alle, egal ob sie im Heim versorgt werden oder zu Hause gepflegt. Es gibt ja 5 Pflegegrade, vom Pflegegrad 1, leichte Beeinträchtigung, bis zum Pflegegrad 5, das sind die schwersten Pflegefälle. Und Fachleute schätzen ja jeweils ein, wer hat Anspruch auf welchen Pflegegrad? Wie viel Hilfe benötigt jemand? Und dahinter steckt natürlich ein Beurteilungssystem. Das ist entstanden bei der letzten großen Pflegereform, fast schon 10 Jahre her. Und damals haben Fachleute einen Vorschlag gemacht, eine Empfehlung abgegeben. Die damalige Regierung hat aber gesagt, ach, wir gestalten das noch großzügiger, als die Fachleute das vorschlagen, weil damals waren die Pflegekassen noch gut gefüllt. Und jetzt sagt die Gesundheitsministerin Nina Wagen, jetzt sind die Pflegekassen ganz schön leer, deswegen machen wir das rückgängig. Wir machen jetzt das, was die Fachleute damals empfohlen haben. Das bedeutet aber, dass es etwas schwerer werden wird, überhaupt in einen Pflegegrad zu kommen. Oder eben schwerer wird, einen höheren Pflegegrad zu bekommen.
8: Ins Visier geraten ist auch der Entlastungsbetrag, den man etwa für Haushaltshilfe einsetzen kann, wenn es einem zum Beispiel schwerfällt, die Wohnung zu putzen oder einkaufen zu gehen. Und das ja auch schon mit Pflegegrad 1. Das soll weg?
7: Ja, zumindest im Pflegegrad 1 soll dieser Entlastungsbeitrag, das sind 131 Euro im Monat, gestrichen werden. Das Geld, was man dadurch spart, das soll für was anderes eingesetzt werden, nämlich für mehr Prävention. Das Wort Prävention, das findet sich an vielen Stellen im Gesetzentwurf. Das ist auch ein zentrales Ziel, nämlich dafür zu sorgen, dass Menschen erst möglichst spät pflegebedürftig werden, möglichst lange fit bleiben. Auch das würde natürlich Pflegekassen entlasten. Also statt Entlastungsbeitrag soll es mehr Unterstützung geben, eben Beratung, wie man fit bleiben kann. Im Pflegegrad 1 soll auch noch mehr geguckt werden. Wie kann so eine Wohnung umgebaut werden? Ist ja jetzt auch schon so, damit Menschen eben auch möglichst lange fit zu Hause bleiben können.
8: Minijobber werden die Reform auch bemerken und generell Arbeitnehmer, aber nur die, die keine eigenen Kinder haben.
7: Ja, es gibt Gruppen, die unterschiedlich betroffen sind. Eine Gruppe könnte doppelt betroffen sein von dieser Reform, nämlich Menschen, die gut verdienen und keine Kinder haben. Denn Menschen, die mehr verdienen, die sollen auch höhere Beiträge für die Pflegeversicherung bezahlen. Dafür

0: Prozentpunkte.
1: Was nennt die Ministerin als Ziel all dieser Maßnahmen? Schafft man es so, die drohende Lücke zu schließen?
0: Ja, die Ministerin hat sich natürlich mit ihren Leuten über die ganzen Zahlen und Daten gebeugt und auch gesehen, das Loch in der Pflegeversicherung, das ist riesig, das ist größer, als das noch zuletzt vorausgesagt wurde. Allein im kommenden Jahr wird aktuell geschätzt, dass rund 7,5 Milliarden Euro fehlen, im Jahr drauf dann bereits 15 Milliarden Euro. Also schon jetzt ein Riesenproblem. Und die Wirtschaftsweisen, die haben ja zuletzt darauf hingewiesen, die Babyboomer, die jetzt erst nach und nach in Rente gehen, erst in ein paar Jahren vielleicht pflegebedürftig werden, die sind da noch gar nicht drin. Also das Problem wird ein größeres. Das weiß natürlich auch die Ministerin, die jetzt eben den Job hat, dieses Problem zu beheben. Eine letzte große Pflegereform, bei der auch gespart wurde, die ist schon eine ganze Weile her. Und von daher versucht sie jetzt eben diese Lücke zu schließen und dieses Sozialversicherungssystem fit für die Zukunft zu machen, eine Riesenaufgabe.
1: Wann kommt der Entwurf ins Kabinett und wann in den Bundestag?
0: Ja, ich wage da eigentlich keine Prognose mehr, weil eigentlich habe ich schon so oft gehört, dass der da schon längst hätte sein sollen. Die Ministerin hat jetzt als Ziel nochmal vorgegeben, vor der Sommerpause soll die Bundesregierung, also das Kabinett, einen Haken dran machen, sich auf einen Entwurf einigen, so dass es noch vor der Sommerpause im Bundestag landet. Ich halte es so ziemlich für ausgeschlossen, dass der Bundestag das noch irgendwie vor der Sommerpause verabschiedet, aber sicher möglichst bald dann nach der Sommerpause. Am Ende ist es die Pflege vielleicht aber auch Teil des großen Reformpaketes, was die Bundesregierung ja versucht zu schnüren. Wir reden da ja nicht nur von einer Reform der Pflege, wir reden über die Reform der Rentenversicherung, Einkommenssteuer, BAföG, viele andere Sachen. Da will die Regierung ja eigentlich ein Gesamtpaket jetzt vorlegen.
2: Einschätzungen waren das von Birte Sönnigsen im Gespräch mit meinem Kollegen Markus Schubert.
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2: In St. Petersburg findet derzeit das internationale Wirtschaftsforum statt. Trotz oder gerade wegen des russisch-ukrainischen Krieges findet die Veranstaltung weiter internationale Beachtung und es zeigt sich erneut, dass Russland weltweit keinesfalls so isoliert ist, wie das etwa die EU-Staaten immer wieder betonen. Vertreter der USA und Chinas sind ebenso anwesend wie etwa Delegationen aus den Golfstaaten und auch deutsche Unternehmen sind dort. Sie haben weiter Interessen in Russland und hoffen auf die Zeit nach dem Krieg. Eine Nachricht von Russlands Präsident Putin ließ dabei aufhorchen. Russland sei durchaus bereit, wieder Gas über die Nord Stream Pipeline zu liefern. Zudem gab es eine Pressekonferenz, bei der unser Korrespondent Björn Blaschke mit dabei war.
4: Anchorage, jener Ort in Alaska, in dem US-Präsident Donald Trump Kreml-Chef Wladimir Putin vor fast einem Jahr empfangen hat. Mit rotem Teppich am Flughafen, herzlicher Umarmung und einer zweisamen Autofahrt. Anchorage, immer wieder fiel am Abend das Stichwort und immer wieder nahm Putin auf Anchorage Bezug und auf die Abmachungen, die er und Trump dort seinerzeit angeblich getroffen haben, die aber nie veröffentlicht wurden. Im Gespräch mit den Medienschaffenden beharrte der Kreml-Chef am Abend auf seiner Forderung nach einer vollständigen russischen Kontrolle über die völkerrechtlich zur Ukraine gehörenden Gebiete Donetsk und Luhansk als Voraussetzung für einen Frieden mit Kiew. Die russische Armee hat jetzt das gesamte Gebiet der Republik Luhansk unter ihre Kontrolle gebracht, 100%. Und sie hat 85% des Territoriums der Donetsker Volksrepublik unter ihrer Kontrolle, 80% des Gebiets von Saporischschja. Dieser Prozess findet täglich statt. Nicht nur, dass Donetsk und Luhansk laut Abmachung von Anchorage an Russland gehen sollen, nein, die Fakten an der Front sprechen ohnehin für sich. Das russische Militär, das auf ganzer Front angreife, verzeichne ständig Gebietsgewinne. Es gibt keinen Ort, an dem die russischen Truppen nicht vorrücken würden. Das Hauptproblem der Ukraine ist derzeit ein katastrophaler Mangel an Personal. In letzter Zeit ist die Stärke der ukrainischen Streitkräfte um 100.000 Mann geschrumpft. Die monatlichen Verluste liegen bei etwa 40.000. Infolgedessen werden Menschen, wie Sie wissen, auf der Straße wie herrenlose Hunde eingefangen und mit Gewalt in die Armee gesteckt. Kurz, der Ukraine fehlten Soldaten. Selbstverständlich verlor Putin kein Wort über die Verluste seiner, der russischen Armee. Dabei übersteige die Zahl der Soldaten, die fallen, nach Angaben der Ukraine und westlicher Verbündeter längst die Zahl derer, die der russischen Armee

0: neu beitreten. Die Art ihrer Rekrutierung soll in Russland bisweilen auch sehr fragwürdig sein. Und angeblich hat die Ukraine in Wirklichkeit Gelände zurückgewonnen. Immerhin erkannte Putin Schwierigkeiten an, mit denen seine Streitkräfte konfrontiert sind. Drohnenangriffe, die zum Beispiel St. Petersburg trafen, bevor das Wirtschaftsforum, auf dem Putin am Abend mit den Medienschaffenden sprach, begann. Ja, westliche Sponsoren liefern an die Ukraine eine große Menge an Drohnen unterschiedlicher Art, einschließlich der Langstreckendrohnen. Einige von ihnen kommen durch, aber Russland hat ein funktionierendes Luftabwehrsystem. Ja, wir müssen es modernisieren. Ja, wir müssen es stärken. Und wir werden es tun. Klar, dass Putin sich auch, wie immer, friedensliebend gab und gesprächsbereit. Wir sind natürlich dazu bereit. Und wir wollen mit der Ukraine zu einer Übereinkunft mit friedlichen Mitteln gelangen. Und zwar auf den Grundlagen, über die Präsident Trump und ich in Anchorage sprachen.
1: Björn Blaschke informierte und der ukrainische Präsident Selenskyj hat nun zeitgleich Putin in einem offenen Brief zu Friedensgesprächen aufgefordert. Menschen, die vor dem Krieg aus der Ukraine fliehen, finden in der EU vorübergehend Schutz, ohne ein Asylverfahren durchlaufen zu haben. Im kommenden Frühjahr soll diese besondere Regelung verlängert werden. Darum ging es gestern unter anderem beim Treffen der EU-Innenminister in Luxemburg. Viele EU-Staaten fragen aber mittlerweile, warum sie die ukrainische Armee unterstützen, aber wehrfähige Männer aus der Ukraine in sicherer Entfernung das Geschehen abwarten. Schweden etwa verweist deutlich darauf, dass Kiew mehr wehrfähige Männer im Abwehrkampf gegen Russland brauche. Männer zwischen 23 und 60 Jahren könnten also künftig von der Schutzregel ausgenommen werden. Aus Brüssel mehr dazu von Katrin Schmidt.
2: Sollen wehrfähige Männer aus der Ukraine künftig noch besonderen Schutz in der EU genießen? Darüber ist eine große Diskussion entbrannt.
3: Ich bin sehr stark dafür, dass vor allem um Männer im wehrfähigen Alter geht, für die es keinen Automatismus geben soll mehr in Zukunft, damit die Akzeptanz in den europäischen Mitgliedsländern auch weiterhin gegeben ist, Menschen zu helfen.
2: Sagt Österreichs Innenminister Gerhard Kahner. Denn in den nächsten Wochen muss über die Verlängerung der sogenannten Massenzustromrichtlinie beraten werden, die ab Frühjahr 2027 greifen soll. Nach dann bereits 5 Jahren, also seit kurz nach Beginn der russischen Vollinvasion, in denen die EU-Richtlinie quasi allen Ukrainerinnen und Ukrainern auf der Flucht automatisch Schutz ermöglicht hat. Verschiedene Optionen liegen nun auf dem Tisch. Denkbar wäre laut EU-Kommission, den Schutz zu begrenzen auf Menschen, die aus besonders gefährlichen Regionen der Ukraine stammen, oder eben Männer im Alter von 23 bis 60 Jahren auszuschließen. Dafür spricht sich auch der deutsche Innenminister Alexander Dobrindt aus.
4: Wir haben festgestellt, dass genau in den vergangenen Monaten auch der Zuzug von Personen im wehrpflichtigen Alter gestiegen ist. Damit muss man umgehen.
2: In der Ukraine unterliegen Männer zwischen 18 und 60 Jahren der Wehrpflicht. Für Männer im Alter von 23 bis 60 gibt es daher ein Ausreiseverbot, wobei es auch Ausnahmen etwa für alleinerziehende Väter gibt. Für den Kriegsdienst werden in der Ukraine aktuell Wehrpflichtige ab 25 Jahren eingezogen. Und das müsse auch verstärkt möglich sein, so Schwedens Innenminister Johan Forssell. Klar ist es für uns von entscheidender Bedeutung, den Ukrainern jene Art von Schutz zu gewähren. Doch zugleich muss der Krieg geführt werden und er muss gewonnen werden. Und damit dies gelingt, ist es unerlässlich, dass mehr Männer in der Ukraine bleiben und kämpfen.
5: More men are staying in Ukraine and fighting this war.
2: Aus persönlichen Gründen könnten aber auch wehrfähige Männer weiter Schutz in der EU finden, so Innenminister Dobrindt.
4: Das schließt natürlich nicht aus, dass dann für diese Fälle das normale Asylverfahren gilt. Und ich glaube, auf den Weg kann man sich begeben, dass man bei Personen im wehrpflichtigen Alter zumindest dann auf eine individuelle Prüfung geht und nicht mehr auf den Fall der Massenzustromrichtlinie, der genau diese Individualprüfung ja ausschließt.
2: Manche Staaten, etwa Luxemburg, warnen jetzt, zu viele Einzelprüfungen könnten aber auch zu einem hohen bürokratischen Aufwand führen. Dennoch geht EU-Innenkommissar Magnus Brunner davon aus, dass es schnell Konsens unter den EU-Staaten geben kann.
6: Ich glaube, wir müssen ganz genau vor allem den Mitgliedstaaten zuhören, die besonders betroffen sind. Das ist Polen, das ist Tschechien, das ist Deutschland, das ist Österreich, die baltischen Staaten natürlich auch. Und wir werden dann auf Grundlage dieser Diskussion heute einen Vorschlag als Kommission auch vorlegen.
2: Allein Deutschland hat seit Beginn des russischen Angriffskriegs in der Ukraine mehr als 1,1 Millionen Menschen aus der Ukraine aufgenommen. Und sie hatten auf Basis der EU-Massenzustromrichtlinie von Anfang an Zugang zum Arbeitsmarkt und zu Wohnraum, zu medizinischer Versorgung und zur Bildung, also zu Schule und Kita für ihre Kinder.
1: Katrin Schmidt informierte. Zu einem ganz anderen Thema. Wenn man etwa im Internet in Deutschland nach Wohnungsnot googelt, dann taucht die Stadt Berlin sicher weit oben in der Liste auf. Denn dort fehlen ungefähr 50.000 Wohnungen. Klar, bei der Größe der Stadt, die bald 4 Millionen Einwohner haben wird. Ein Bauprojekt im Berliner Südwesten soll dagegen ein wenig helfen. Das neue Stadtquartier Neulichterfelde, 2.500 Wohnungen sollen entstehen. Jetzt ist der Startschuss gefallen. Unser Reporter Thorsten Gabriel zeigt, wie lang der Weg bis hierhin war.
7: Man schrieb das Jahr 2012, als Bauunternehmer Thomas Groth das ehemalige Bundesgelände in Lichterfelde kaufte, um es zu entwickeln. Doch das, was folgte, war ein zähes Ringen um die rund 36 Hektar. Und was daraus einmal werden wird, liegt nicht mehr in seiner Hand. Hat er die Lust verloren?
8: Ach, nach Lust, glaube ich, danach geht das nicht. Es war mühsam. Es war wirklich mühsam. Und manchmal hat man gesagt, dann auch so Mist. Und muss man sich das noch antun, tatsächlich. Aber, ja Gott, wenn es einfach wäre, würde es ja jeder machen.
7: Den größten Teil des Geländes hat die Groth-Gruppe verkauft. An die landeseigene DGWO und Wöhr und Bauer, einen privaten Projektentwickler. Sie werden dort rund 2.300 Wohnungen bauen. Rund 500 davon Sozialwohnungen. Groth selbst ist derzeit noch mit rund 400 Reihenhäusern beteiligt. Aber die will er auch noch loswerden. Die Gesellschafter, die das Projekt vorangetrieben hätten, Thomas Groths Vater Klaus und ein Geschäftspartner, seien mittlerweile über 80 und hätten es gern noch zu Lebzeiten realisiert gesehen, lautet die Begründung für den Rückzug. Davon profitiert nun die landeseigene DGWO. Deren Vorstand Kai Martin Mark sagt bei der symbolischen Projektübergabe:
9: Wir als DGWO sind bereits seit 2018 mit der Grundgruppe in engem Kontakt und haben uns sehr früh committed für den Anteil des geförderten Wohnungsbaus. Und nach der Entscheidung der Groth-Gruppe, das Vorhaben als Ganzes zu verkaufen, sind wir natürlich nun sehr froh, dass wir unseren kommunalen Anteil deutlich erhöhen können auf 1.000 Wohnungen in Summe.
7: Neben den Wohnungen wird auch Infrastruktur neu entstehen. Eine Grundschule, 3 Kitas, dazu Gewerbe und Läden zur Nahversorgung. Es ist ein bedeutsames Projekt für die Hauptstadt. Das macht Stadtentwicklungssenator Christian Gäbler klar.
10: Das ist ein wichtiger Meilenstein, nicht nur für das Projekt selbst, sondern auch für Berlin insgesamt und auch für den Südwesten unserer Stadt, der eben tatsächlich auch mehr Wohnen und vor allen Dingen auch mehr bezahlbares Wohnen auch von landeseigenen Gesellschaften braucht.
7: Lob kommt auch von ungewohnter Seite, vom Bund für Umwelt und Naturschutz. BUND-Vorstand Andreas Fensen-Tiebes sagt:
11: Es ist ein Vorzeigeprojekt, was die Verbindung von Naturschutz und Bauen anbelangt, weil es gelungen ist, im Rahmen dieses Bauprojektes die Lichterfelde Weidelandschaft als ein wertvolles, naturschutzwürdiges Gebiet zu erhalten und noch zusätzlich die neue Lichterfelde Weidelandschaft dazu zu gewinnen, als ebenfalls sehr attraktives und wichtiges Gebiet.
7: Fast 60 Hektar Weideland schließen sich so ans neue Quartier an. Kritik übt der Bund nur an den geplanten Reihenhäusern, denn die fressen mehr Natur als Geschosswohnungsbau. Bis die ersten einziehen, wird es allerdings noch dauern. Mit Erschließungsarbeiten soll es im Herbst losgehen. Der Baubeginn ist in 2 Jahren geplant. 2035 soll neue Lichterfelde fertig sein.
1: Das wird noch ein wenig dauern. Thorsten Gabriel war das aus Berlin.
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13: Mit Moritz Kasserlet und einem Märchen im Tennis. Die Polin Maja Chwalinska ist zum ersten Mal im Hauptfeld der French Open. Sie ist über die Qualifikation da reingekommen und die 114. der Tennis-Weltrangliste. Und diese Maja Chwalinska steht sensationell im Finale. Aus Paris berichtet Guido Ringel.
14: Mit Superlativen muss man ja immer vorsichtig sein, aber Chwalinska im Finale ist der Wahnsinn, eine Sensation. Die Qualifikantin aus Polen schnappt sich in den Tagen von Paris Sieg nach Sieg und war auch im Halbfinale erfolgreich. Zweisatzsieg gegen die favorisierte Russin Schneider. Wieder war der Spielwitz entscheidend. Flink unterwegs, erläuft sie fast jeden Ball, macht keine Fehler und hat immer wieder Ideen, den Rhythmus auch von Diana Schneider aus der Balance zu bringen. Zum dritten Mal überhaupt überhaupt. Erst im Hauptfeld eines Grand-Slam-Turniers erreicht die Polin jetzt als erste Qualifikantin in der Geschichte der French Open das Endspiel. Ihre Gegnerin am Samstag dort ist die Russin Andreeva, die sich schnell durchsetzen konnte gegen die am Donnerstag zu fehlerhafte Marta Kostyuk aus der Ukraine.
13: Und heute sind dann die Männer im Halbfinale dran. Ab 14.30 Uhr spielt der Hamburger Alexander Zverev um den Einzug ins Endspiel. Sommerpause im deutschen Profifußball, da kommt Bewegung in den Trainermarkt. Bayer Leverkusen hat den Spanier Carles Martinez verpflichtet. Der 42-Jährige kommt aus Toulouse und ist in Leverkusen Nachfolger des Dänen Kasper Hjulmand. Bundesliga-Absteiger FC St. Pauli hat sich von Trainer Alexander Blessin getrennt. Und der VfL Wolfsburg, ebenfalls Absteiger, hat einen neuen Trainer vorgestellt. Tobias Strobel kommt aus der dritten Liga vom SC Verl. Ein noch junger Trainer, der Wolfsburg schnell zurückführen soll in die Bundesliga.
12: Für mich ist immer das Spannende, junger Trainer, weil im Alltag fühle ich mich nicht mehr so jung. Ja, also es gibt schon auch Momente, oder wenn ich mal ein bisschen Sport gemacht habe und am nächsten Tag aufstehe, ich weiß nicht, was ist jung. Ja, ich bin 38, ich habe auch Probleme mit Zahlen und bald ist die 40 da. Also dann freut es mich sogar mal, wenn ich als junger Trainer tituliert werde.
13: Sagt der neue Trainer des VfL Wolfsburg, Tobias Strobel. Die Nationalmannschaft geht in die heiße WM-Vorbereitung. Am Sonntag hat sie in Chicago ihren letzten Test vor dem Turnier gegen Co-Gastgeber USA. Und noch immer ist unklar, ob Torwart Manuel Neuer spielen kann. Und während die Männer kurz vor der WM stehen, wollen sich die Frauen für die nächste qualifizieren. Die findet kommendes Jahr in Brasilien statt. Und heute hat die DFB-Elf in Köln gegen Norwegen die große Chance. Christopher Klein berichtet aus Köln.
15: Es wird ein Spiel der Premieren. Erstmals in dieser WM-Qualifikation haben die DFB-Frauen einen Matchball, könnten mit einem Sieg gegen den schärfsten Rivalen Norwegen alles klar machen. Erstmals wird Mittelfeldspielerin Sjoke Nüsken vom FC Chelsea ihr Team als Kapitänin auf den Platz führen. Als Ersatz für die verletzte Julia Gwin und ihre gesperrte Stellvertreterin Janina Minge. Nüsken sprach bei der Pressekonferenz von einem Traum, der in Erfüllung gehe und von großem Stolz. Auch der Spielort ist eine Premiere. Erstmals findet ein Länderspiel der Frauen im Stadion des 1. FC Köln statt, vor wohl rund 30.000 Fans. Zum Personal wollte Bundestrainer Christian Wück im Vorfeld nicht viel sagen. Angesprochen auf seine angeschlagene Stammtorhüterin Ann-Kathrin Berger antwortete er: "Wir gehen davon aus, dass sie spielen kann."
13: Das klingt doch ganz gut. Anpfiff in Köln ist heute Abend um 20.35 Uhr. Die Basketballer von Bayern München stehen wieder im Finale um die deutsche Meisterschaft. Sie haben am Abend auch ihr drittes Halbfinalspiel gegen Bonn gewonnen. Ihr Finalgegner steht überraschend noch nicht fest. Alba Berlin hat den Matchball in Bamberg vergeben und verloren, führt nach Siegen nur noch mit 2:1. Und drei Erfolge sind nötig, um weiterzukommen ins Finale um die deutsche Basketballmeisterschaft. Und in der Handball-Bundesliga haben die Füchse Berlin einen entscheidenden Schritt Richtung Champions League gemacht. Durch einen Sieg in Melsungen ist ihm Platz 2 hinter Meister Magdeburg praktisch nicht mehr zu nehmen. Und im Tabellenkeller hat Wetzlar durch eine Niederlage in Hamburg den vorzeitigen Klassenerhalt verpasst.
1: Und das war der Sport mit Moritz Kassalett.
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17: Um 2.30 Uhr mit Wolfgang Berger. Der in Norddeutschland als Maskenmann bekannt gewordene Serienmörder ist jetzt auch in Frankreich verurteilt worden. Der Mann hatte 2004 in der Bretagne einen Jungen aus einem Schullandheim entführt und ermordet. Er wurde im französischen Nantes zu einer lebenslangen Haftstrafe verurteilt. Der heute 55-jährige Täter stammt aus Bremen. Der Pädagoge hatte fast 20 Jahre lang kleine Jungen missbraucht, vor allem in den 90ern. In Niedersachsen und Schleswig-Holstein entführte er drei Kinder aus Einrichtungen und ermordete sie. Der ukrainische Präsident Selenskyj hat in einem offenen Brief ein Treffen mit Russlands Staatschef Putin vorgeschlagen. US-Präsident Trump lobte die Initiative. Er forderte Russland und die Ukraine zu Kompromissen auf. Über den Brief Selenskyjs berichtet aus Kiew Florian Kellermann.
18: Das Treffen solle in einem Land stattfinden, das traditionell Friedensverhandlungen ausrichte, so Selenskyj. Der ukrainische Präsident nannte hier als Beispiele die Schweiz, die Türkei und Staaten der arabischen Welt. Er schlug Putin vor, ein genaues Datum für ein Treffen zu vereinbaren. Die Ukraine sei bereit zu einer vollständigen Waffenruhe für die Zeit der Verhandlungen. Die USA könnten die Einhaltung der Waffenruhe von beiden Seiten überwachen, so Selenskyj.
17: Bundesgesundheitsministerin Waken bekommt für ihre Pflegereformpläne Kritik von mehreren Seiten. Städtetagpräsident Jung sprach von einem Schlag ins Gesicht der Kommunen. Städte und Gemeinden müssten mit Milliardenlasten rechnen, so Jung in den Funke-Zeitungen. Der Deutsche Pflegerat bezeichnete die Pläne als reines Sparprogramm. Vereinspräsidentin Vogler sagte dem Redaktionsnetzwerk Deutschland, es würden vor allem pflegebedürftige Angehörige und professionell Pflegende belastet. Die Gesundheitsministerin will mit ihrer Reform Milliardenlücken in der Pflegeversicherung schließen. So sollen Heimbewohner, Besserverdienende und Menschen ohne Kinder stärker belastet werden. Eine Woche vor dem Start der Fußball-Weltmeisterschaft in Mexiko eskalieren dort Proteste von Lehrern. Die Gewerkschaft fordert deutlich höhere Gehälter. Aus Mexiko-Stadt Anne Dämmer.
19: Demonstranten rannten mit abgebrochenen Laternenstangen gegen die Eingänge des Bildungsministeriums in Mexiko-Stadt, warfen Fensterscheiben ein und schossen Feuerwerkskörper auf die Einsatzkräfte ab, wie lokale Medien berichteten. Die Polizei reagierte mit Tränengas. Die mexikanische Präsidentin Claudia Sheinbaum lehnt ein hartes Vorgehen gegen die Protestierenden ab. Die Lehrer drohen nun mit Massenprotesten rund um die Eröffnung der WM am 11. Juni, darunter beim Auftaktspiel Mexiko gegen Südafrika im Aztekenstadion.
17: Das Wetter in Deutschland. Tagsüber länger trocken, zwischendurch aber auch Schauer und später von Westen her Gewitter, 18 bis 21 Grad. Am Samstag vor allem im Osten Sonne, ansonsten auch Wolken und kurze Schauer, aber meistens trocken, 19 bis 24 Grad. Und am Sonntag Sonne und Wolken, im Norden selten Schauer, 16 bis 23 Grad. Das waren die Nachrichten.
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1: Und aktuell die A46 Heinsberg Richtung Düsseldorf ist zwischen Neuss-Holzheim und dem Kreuz Neuss-West nach einem Unfall gesperrt. Das war's aktuell vom Verkehr. Ihnen eine gute und freie Fahrt.
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1: Mit Detlef Karg im Studio. Willkommen. 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
20: 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Lea Eichhorn aus der NDR Medienredaktion ZAP hat sich im Berliner Politik- und Medienbetrieb umgehört und hat versucht herauszufinden, wer streitet hier, wie wird darüber berichtet, wer profitiert und gibt es einen Weg heraus aus der Politik-Streitspirale. 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Ein Thema in aller Tiefe. Mein Name ist Nadja Mitzkat. Hallo Lea.
22: Hallo Nadja.
20: Lea, die Regierung steht ja vor großen politischen Herausforderungen. Eigentlich wären sehr dringend politische Lösungen gefragt. Aber was in der Öffentlichkeit hängen bleibt, was dominiert, ist vor allem Streit. Streit in der Koalition. Woran liegt das?
22: Diese Frage haben wir uns auch gestellt. Das war quasi der Ausgangspunkt für die Recherche zu diesem Film, den wir ja für ZAP gemacht haben. Und dafür haben wir erstmal mit ganz vielen Journalistinnen und Journalisten gesprochen, die in Berlin Hauptstadtpolitik beobachten und ja diejenigen sind, die dafür sorgen, dass das politische Geschehen bei uns ankommt, indem sie darüber berichten. Und im April habe ich dann auch den Spiegel-Hauptstadtkorrespondenten Christian Tews begleitet bei so einem klassischen Arbeitstag von ihm.
0: Wegen der Leute, die man da trifft und die Infos, die man entweder am Rande einsammelt oder wo man sich schon mal verabreden kann, auch mit den Leuten.
22: Das war Plenarwoche, das heißt, der Bundestag hatte Sitzungen. Und am Dienstag treffen sich dann auf der Fraktionsebene immer ganz viele Journalistinnen und Journalisten, weil die Vorsitzenden der Fraktionen im Bundestag da ihre Statements abhalten. Also überall waren Kameras aufgebaut, es wuselten Journalisten und Journalistinnen herum, Mitarbeitende der Fraktionen laufen dann da herum und man sieht dann so kleine Grüppchen, die zusammenstehen und Infos austauschen. Und es ging relativ viel darum, wie ist gerade die Stimmung in der Koalition, wie ist das miteinander. Da haben die beide, also die Vorsitzenden beider Fraktionen in ihren Statements erstmal quasi aufräumen oder nachbereiten müssen, was der Kanzler am Abend vorher beim Bankenverband in seiner Rede gesagt hat.
3: Worum ging's da? Was hat Merz gesagt?
22: Das war eine Veranstaltung, ein Jubiläum des Deutschen Bankenverbands. Und in seiner Rede ist er dann auch auf die Koalition eingegangen.
5: Ich erwarte von den Sozialdemokraten, dass sie auch manche Blockade auflösen, die wir in den letzten Wochen und Monaten leider immer wieder gehabt haben.
22: Und das hat man dann am nächsten Tag ja auch gesehen. Medien sind darauf angesprungen, die Fraktionsvorsitzenden mussten sich damit auseinandersetzen und haben dazu Stellung bezogen oder das dann auch kommentiert.
3: Wir reden ja jetzt über Streit und wie er durch Politik, durch Medien aufgenommen wird, befeuert wird vielleicht auch manchmal. Wie hat denn der Journalist, den ihr da begleitet habt in dem Moment, Christian Tews, wie hat er denn diese Situation, die du gerade geschildert hast, wahrgenommen? Was hat er dir dazu gesagt?
22: Also ich war ja die Beobachterin, die ihn beobachtet und habe dann im Nachgang mit ihm darüber gesprochen. Und obwohl beide Fraktionen, sowohl Union als auch SPD, in ihren Statements so ein bisschen gute Miene zum bösen Spiel gemacht haben und deutlich gemacht haben, wir sind hier am Zusammenarbeiten, wir leisten, hat Christian Tews das Ganze so eingeschätzt.
0: Sehr große Anspannung, gerade bei der SPD, spürbar. Und man hat genau gemerkt, auch wie Spahn versucht hat, das Ganze so klein zu reden.
22: Und mit das Ganze meinte er eben die Streitigkeiten oder die Auseinandersetzungen in der schwarz-roten Koalition.
3: Das heißt, Streit gibt's und an sich ist das ja in der Demokratie auch erstmal nichts Verwerfliches. Ne? Problematisch, glaube ich, wird's ja dann, wenn man das Gefühl hat, dass der Streit im Vordergrund steht, dass das irgendwie auch die öffentliche Wahrnehmung von der Politik dominiert. Gibt's eigentlich in solchen Streitsituationen auch Profiteure oder leiden da sozusagen alle drunter, weil es eigentlich negativ auf sie einzahlt?
22: Ich denke ja. Also es gibt auf unterschiedlichen Ebenen Profiteure. Also für Medien ist Streit natürlich eine Art und Weise, komplizierte inhaltliche Themen emotional zu vermitteln und zu erklären. In gewisser Weise ist Streit auch eine sehr bequeme Schablone, die man immer anlegen kann. Es gibt die Position und dazwischen kracht's. Und es hilft, sich nicht zu tief in komplizierte inhaltliche Details reinzustürzen. Und was man auch nicht vergessen darf, ist, dass natürlich auch auf der politischen Ebene Menschen von Streit profitieren. Also Politikerinnen und Politiker können sich ganz klar profilieren, indem sie sich als Kritiker positionieren oder indem sie laut und öffentlich Widerstand leisten, dass man dann gute Chancen hat, auch sein Profil zu schärfen, mehr Aufmerksamkeit zu bekommen. Und in vielen Fällen wird das von Medien ja auch dankbar angenommen. Also auch da ist es natürlich ein Zusammenspiel.
3: Ein heftiger Streit, der bei mir sehr hängen geblieben ist, ist diese Auseinandersetzung zwischen Katharina Reiche und Lars Klingbeil gewesen. Also zwischen der Wirtschaftsministerin und dem Vizekanzler und Finanzminister.
23: Der Krach in der Regierungskoalition. Darum, wie die Bürgerinnen und Bürger in der aktuellen Lage entlastet werden könnten. In den vergangenen Tagen flog da ja ein Vorschlag nach dem anderen durch den Raum. Aber eine gemeinsame Linie hat diese Regierung, haben die zuständigen Ressortchefs, also Finanzminister Lars Klingbeil von der SPD und Wirtschaftsministerin Katharina Reiche von der CDU nicht gefunden.
3: Vielleicht kannst du uns das ein bisschen aufdröseln, wie sich das abgespielt hat und ob einer von den beiden eigentlich von diesem Streit profitiert hat.
22: Bei Reiche und Klingbeil, da gab es ja rund um das Osterwochenende nochmal so eine Welle von Berichterstattung, wo der Streit massiv in den Mittelpunkt gestellt wurde.
2: Die SPD reagiert empört. Auch der Kanzler sei befremdet über den öffentlichen Schlagabtausch.
23: Seit Tagen brodelt es. Heute gab es einen Affront in aller Öffentlichkeit.
22: Und vor allen Dingen eben diese Auseinandersetzung zwischen Klingbeil und Reiche. Das fand statt vor der Folie, dass wir hier die hohen Spritpreise und Energiepreise sehr stark gespürt haben. Und die schwarz-rote Koalition sehr darum bemüht war, Entlastungen für Bürgerinnen und Bürger auszuhandeln und zu beschließen. Und grundsätzlich war das ja eigentlich auch erstmal eine inhaltliche Auseinandersetzung. Aber in der Berichterstattung wurden die beiden relativ dramatisch, drastisch dann als Streithähne bezeichnet, als sie gehen miteinander in den Clinch. Also die Berichterstattung über den Streit hat relativ doll den Fokus auf diese persönlichen Auseinandersetzungen gelegt. Und zum Beispiel auch Christian Theves vom Spiegel hatte auch einen Artikel dazu geschrieben. Und als ich mich mit ihm getroffen habe und ihn interviewt habe, habe ich ihn auch dazu befragt, inwiefern er das für gerechtfertigt hält, da so auf diese persönliche Ebene zu gucken und das so als persönliche Auseinandersetzung auch zu erzählen. Und es gibt dann ja auch durchaus immer wieder die Kritik, dass da inhaltliche Punkte zu kurz kommen, wenn man sich so sehr auf diese persönliche Auseinandersetzung stürzt. Und Theves sagt, aus seiner Sicht war das absolut gerechtfertigt, weil er durchaus Anhaltspunkte dafür gesehen hat in dieser Situation, dass es eben nicht nur inhaltlich hakt, sondern dass da zwei zentrale Akteure der Koalition nicht mehr konstruktiv miteinander arbeiten können. Es gab da ja unter anderem auch diesen Auftritt von Katharina Reiche im WDR-Interview, in dem sie Lars Klingbeil also wirklich sehr deutlich oder die Vorschläge von Lars Klingbeil sehr deutlich abgewertet hat.
4: Der Koalitionspartner ist in den letzten Wochen damit aufgefallen, Vorschläge zu unterbreiten, die teuer, wirkungsschwach und verfassungsrechtlich fragwürdig sind. Das führt zu Verwirrung und hilft den Verbrauchern nicht.
22: Lars Klingbeil hatte eine Übergewinnsteuer in den Raum gestellt, die die Gewinne der Mineralölkonzerne in dieser Zeit der hohen Energiepreise abmildern sollte. Das ist ein Vorschlag, klar, da kann man eine andere Position zu haben, da kann man drüber diskutieren, aber innerhalb einer Koalition sich dann in die Öffentlichkeit zu stellen und zu sagen, der Koalitionspartner macht Vorschläge, die verfassungsrechtlich fragwürdig sind, das ist schon eine ganz schöne Hausnummer. Und solche Hinweise hat Christian Theves eben gesehen, um zu der Einschätzung zu kommen, dass es da nicht nur inhaltlich hakt, sondern auch zwischenmenschlich oder auf persönlicher Ebene zwischen Klingbeil und Reiche Unstimmigkeiten gibt, weswegen er es aus journalistischer Perspektive absolut gerechtfertigt findet, dann auch eben diese Unstimmigkeiten als Gegenstand seiner Berichterstattung zu nehmen und genauer hinzuschauen und eben diesen Streit auch zu thematisieren.
0: Wir kriegen es natürlich mit, dass gerade auch Politiker versuchen, uns damit so ein bisschen ein schlechtes Gewissen einzureden, von denen, ihr nützt den Falschen damit. Und da würde ich doch immer sagen, so geht das Credo für uns, wir berichten, was ist.
3: Das heißt, es gibt viel Streit in dieser Koalition. Eigentlich hieß es ja immer, die Vorgängerregierung, die Ampelkoalition, SPD, Grüne, FDP, die wären das Negativbeispiel. Da hätte es wahnsinnig viel Streit gegeben, hat es ja auch gegeben. Und Merz ist angetreten und wollte das anders machen. Warum sind wir nach etwas mehr als einem Jahr wieder an einem ja vielleicht ähnlichen Punkt, wo wir wieder über so viel Streit sprechen?
22: Gute Frage. Es ist auf jeden Fall interessant zu sehen, weil es stimmt, die Ampel gilt so als das absolute Parade-Negativbeispiel für so die dauerstreitende Koalition, die ja auch am Ende daran zerbrochen ist, unter anderem. Deswegen ist es auf jeden Fall nicht gut für die schwarz-rote Koalition, dass sie jetzt schon mit der Ampel verglichen wird. Genau darüber haben wir für die NDR-Medienredaktion ZAP auch mit dem ehemaligen Regierungssprecher der Ampel, Steffen Hebestreit, gesprochen. Und er sagt, er guckt sich das jetzt ja von der Seitenlinie an, er ist aus der aktiven Politik ausgeschieden. Er sagt, man merkt jetzt einfach, dass gemeinsames politisches Handeln in einer Koalition mit unterschiedlichen Parteien, eben es ist kompliziert, das merken jetzt alle, die auch in dieser Koalition sind.
6: Weil wir ja zwischenzeitlich auch so als die schrecklichste, schlimmste Regierung aller Zeiten galten und ich glaube, das differenziert sich jetzt gerade so ein bisschen. Es ist kompliziert und das merken alle.
22: Und er beobachtet auch, dass Politikberichterstattung immer mehr wie Sportberichterstattung ablaufen soll. Also, dass da politische Akteure und Akteurinnen wie so Spieler oder Spielerin behandelt werden, dass eine Taktik, eine Strategie kommentiert wird und es am Ende eben auch darum geht, wer gewinnt, wer hat sich durchgesetzt und dass das Ringen um politische Inhalte in der Erzählung der Politikberichterstattung häufig zu so einer Art Wettkampf wird. Wer trägt denn mit Blick auf eure Recherche da mehr Verantwortung für solche Streits? Ist das eher die Politik oder sind das eher die Medien? Das finde ich ist schwierig zu beantworten, würde ich auch nach der Recherche sagen, weil ich ganz klar den Eindruck habe, dass beide Ebenen ihren Teil dazu beitragen. Wir haben darüber auch mit unseren Gesprächspartnern gesprochen, unter anderem auch mit dem ehemaligen Regierungssprecher Steffen Hebestreit.
6: Das ist die berühmte Henne-Ei-Frage. Also ich habe das Gefühl, beides stimmt. Ich habe das Gefühl, dass sich die Medien natürlich auf den Streit konzentrieren. Und wo es keinen Streit gibt, kann man durch kluge Nachfragen, Interviewfragen oder auch die richtigen Gesprächspartner vors Mikrofon locken, schon auch den Streit produzieren. Und gleichzeitig, und das glaube ich ist ein Zeichen der aktuellen politischen Lage und Zeit, sind die Streitigkeiten innerhalb der Parteien und auch zwischen den Parteien gewachsen.
22: Trotzdem hat er im Interview relativ deutlich gesagt, dass er sich wünschen würde, dass Medien mehr Fokus auf die inhaltlichen Auseinandersetzungen legen. Ähnlich, aber noch mit einem etwas anderen Schwerpunkt hat sich auch Ricarda Lang im Interview geäußert.
3: Ricarda Lang war ja Bundesvorsitzende der Grünen und in der Ampelkoalition auch mit einer wichtigen Rolle, ne, weil sie so vermittelt hat zwischen ihrer Partei und der Regierungskoalition.
22: Und ihr Eindruck ist, dass dieser Fokus auf das Gewinnen und Verlieren und also dieser Fokus auf diese Art der Berichterstattung, dass das durchaus etwas ist, was Politik und Medien gegenseitig verstärken.
8: Ich glaube, es ist ein sich selbst verstärkendes System. Es ist ein Ping-Pong zwischen den Medien und der Politik.
22: Also sie hat uns dann auch ein Beispiel genannt. Also wenn Sie in Koalitionsverhandlungen waren, dann haben Sie teilweise schon während diese Verhandlungen noch liefen 25 Presseanfragen bekommen, in denen gefragt wurde, wer hat sich denn jetzt durchgesetzt? Waren es die Grünen? War es die FDP? War es die SPD? Und aus Ihrer Sicht ist das gar nicht unbedingt die Frage, die Bürgerinnen und Bürger so unbedingt interessiert, ist das jetzt ein grüner Erfolg oder ein gelber Erfolg, sondern die interessiert eher, was ist denn dabei rausgekommen, wie betrifft mich das?
3: Konntet ihr denn auch mit Journalistinnen oder Journalisten sprechen, deren Berichterstattung vom Streit in der Politik direkt profitiert?
22: Wir haben für diese Recherche auch mit einem der, ich würde sagen, bekanntesten Politikjournalisten Deutschlands gesprochen, Robin Alexander. Er war stellvertretender Chefredakteur der Zeitung Die Welt und ist seit einigen Monaten hauptberuflich Podcaster. Er und seine Kollegin gehen zweimal die Woche ganz tief in das politische Geschehen rein und sie analysieren, was dort in Berlin im Bundestag, aber natürlich auch an anderen Orten besprochen und entwickelt wird, diskutiert er bis ins kleinste Detail und zerpflückt das. Dieses politische Geschehen ist einfach sein Beruf, sein Geschäft. Er ist auch darauf angewiesen. Und seine Folgen, in denen er sich auch mit der Koalition beschäftigt, machen teilweise schon eine große Dramatik auf. Also als es um die Reformen ging, hieß eine Folge zum Beispiel Kanzler auf der Kippe, scheitert Merz an den Reformen. Da merkt man ja auch schon, dass diese inhaltliche Auseinandersetzung mit der Person Merz verknüpft wird und das zu so einer persönlichen Frage wird. Und wir haben ihn gefragt, ob er diese Dramatik für gerechtfertigt hält in diesem Zusammenhang und wenn es um diese Fragen geht. Und er sagt, nicht er sorgt für diese Dramatik, sondern die aktuelle Lage und die politischen Mehrheitsverhältnisse sorgen für die Dramatik.
9: Beispiel: Friedrich Merz lässt sich zum Kanzler wählen, erster Wahlgang, er fällt überraschend durch. Und die Idee als Journalist zu sagen, ist ja gar nichts passiert, der Kanzler ist durchgefallen, was soll's, das wäre doch nicht Journalismus. Journalismus muss sagen, da ist etwas Spektakuläres passiert, wenn es so war.
3: Das sind Dinge, die kann man nicht unter den Tisch fallen lassen. Und gleichzeitig verstehe ich das so, dass er sich ein bisschen auf die Position zurückzieht, okay, die Politik macht und wir sind im Prinzip neutrale Beobachter, die einfach nur abbilden, was ist. Findest du diese Argumentationslinie, die er da aufmacht, stichhaltig?
22: Also einerseits ja, natürlich. Ich finde, es kommt aber natürlich sehr darauf an, auch mit was für einer Sprache und mit welchen Worten man über solche Dinge berichtet. Robin Alexander hatte, als er für die Welt einen Artikel geschrieben hat, als Überschrift, scheitert der Kanzler, droht das Ende der Republik, wie wir sie kennen.
3: Auch das begründet er und hält es für angemessen, in dieser Form über diese Auseinandersetzung zu berichten.
9: Wenn die Regierung jetzt die Reformen nicht auf die Kette bringt, dann ist es die Frage, ob es nochmal eine Mehrheit in der politischen Mitte gibt oder nicht. Und wenn nicht, hat sich die Republik verändert. Tut mir leid, kleiner habe ich es nicht.
3: Und aus meiner Sicht ist das schwierig, bei jeder politischen Auseinandersetzung gleich das Ende der Demokratie, das Ende der Republik in den Raum zu stellen. Das ist so, als wenn man bei jedem Beziehungsstreit gleich die Trennung in den Raum stellt. Das sorgt nicht unbedingt dafür, dass konstruktiv bearbeitet werden kann. Wenn man immer gleich dieses Endzeitszenario in den Raum stellt, dann spielt man damit ehrlicherweise auch Feinden der Demokratie in die Karten, die normale politische Auseinandersetzungen nutzen und zum Anlass nehmen, um das ganze politische System, in dem wir uns befinden, in Frage zu stellen. Wie guckt denn der Spiegeljournalist Tews auf diesen Aspekt? Christian Tews sagt auch, wenn da Streit ist, muss ich darüber berichten.
0: Auf der rein analytischen Ebene, sag ich mal, können wir nicht weniger über einen Streit in der Regierung berichten, nur weil die AfD versucht, daraus irgendeinen Vorteil zu ziehen.
3: Ich glaube, da sind wir uns ja auch alle einig, ne? Also wenn es Auseinandersetzungen gibt, die zwischen zentralen politischen Akteuren ausgetragen werden, ist das natürlich für einen Hauptstadtjournalisten, der über Hauptstadtpolitik berichtet, interessant. Für Christian Tews ist es auf jeden Fall auch keine Option, über den Streit nicht zu berichten, weil die Gefahr besteht, dass dadurch Bürgerinnen und Bürger genervt oder frustriert sind. Er sagt, wenn da ein Streit ist, muss er darüber berichten, aber er macht sich schon auch Gedanken darüber, dass er das eben in einer angemessenen Weise tut.
22: Politiker, Politikerinnen bekommen Aufmerksamkeit durch das öffentliche Streiten. Die Medien springen auf, berichten, generieren Interesse, hoffen auf hohe Abrufzahlen. Beide Seiten können von Streit auf eine gewisse Art und Weise profitieren. Und wir hatten das ja vorhin auch schon, Streit gehört auch in der Demokratie dazu, das Ringen um die Sache. Aber eure Recherche zeigt ja auch, so ganz so simpel ist das nicht. Wo liegt das Problem? Wer verliert?
3: In gewisser Weise würde ich sagen, verlieren wir, also die Wählerinnen und Wähler, die Bürgerinnen und Bürger. Das ist ja so ganz klassische Medienwirkungsforschung. Seit 20 Jahren ist das relativ gut belegt, dass die Art und Weise, wie Politik in Medien, in Massenmedien dargestellt wird, auch eine Auswirkung darauf hat, welche Meinung Menschen von Politik oder von politischen Ereignissen haben. Und gleichzeitig beobachten wir eine Nachrichtenmüdigkeit, dass Menschen bewusst entscheiden, Nachrichten zu vermeiden und sich eben nicht mehr mit Politik zu beschäftigen. Und meiner Ansicht nach tragen Medien da schon eine Verantwortung, bewusst damit umzugehen, wie sie Politik darstellen, weil sie sind nun mal diejenigen, die das politische Geschehen an das Publikum vermitteln. Der Streit an sich hat für mich keinen Nachrichtenwert. Die Auseinandersetzung an sich hat für mich keinen Nachrichtenwert. Ich muss benennen, warum diese Auseinandersetzung jetzt einen Nachrichtenwert oder berichtenswert ist. Medien wählen ja auch aus, welche Aspekte von Politik, welche Ereignisse setzen sie in den Fokus und über welche berichten sie. Und damit beeinflussen sie schon das Bild, was wir von Politik haben.
22: Und wie kommt man denn aus so einer streitfokussierten Berichterstattung wieder raus?
3: Da gibt es, glaube ich, mehrere Wege. Einerseits, und das machen ja auch Journalistinnen und Journalisten, genau überlegen, präzise benennen, was an einem Streit ist relevant, warum berichten wir da jetzt drüber. Andererseits gibt es auch Journalistinnen und Journalisten, die versuchen, Politik unpolitisch zu erzählen. Dafür haben wir mit Viktoria Reichelt für den Film gesprochen, die vor allen Dingen für junge Menschen über Politik berichtet in sozialen Medien. Also sie arbeitet unter anderem für einen Funk-Account auf Instagram und TikTok. Und sie hat eine Community, die relativ stark betroffen ist von dieser Nachrichtenmüdigkeit, auch von der Nachrichtenvermeidung. Und Viktoria Reichelt sagt, sobald sie auf ihrem Kanal ein Foto aus dem Bundestag einblendet oder auch von Politikern und Politikern,
7: dann schalten die Menschen ab. Das ist natürlich für mich als politische Journalistin extrem ungünstig. Das ist aber die Realität, mit der ich mich auseinandersetzen muss und auch möchte, weil ich möchte, dass diese Inhalte von möglichst vielen Menschen gesehen werden. Das heißt, wir versuchen ganz oft, hochpolitische Themen möglichst unpolitisch zu erzählen.
22: dass sie gar nicht mehr über Streitigkeiten, Auseinandersetzungen in der Koalition berichtet, sondern dann wirklich direkt auf die Inhalte geht, was kommt bei den Menschen an, was von der Politik betrifft, ihre Community tatsächlich.
10: Leute, Aufreger. Die Bundesregierung hat euer Geld für andere Sachen ausgegeben, als sie euch versprochen hat. Zocken die euch ab.
22: Also was davon, von diesen komplizierten Gesetzen, von den politischen Vorgängen, die dahinter stehen, was bedeutet das für die Menschen, was genau kommt bei denen an und wie kriegt sie das in Alltagssprache übersetzt? Gleichzeitig merkt sie, dass gerade die sozialen Medien diese emotionale Erzählung über Politik ja belohnen. Also sie sagt, die ersten Sekunden eines Reels bei Instagram sind entscheidend, da muss sie die Leute reinziehen. Und wenn da ein Aufreger oder ein emotionaler Punkt gesetzt werden kann, ist es natürlich sehr viel einfacher, dass ein Video erfolgreich wird.
11: Und siehst du uns eigentlich selbst, das Publikum, auch in der Verantwortung an der Stelle?
22: Das wäre natürlich eine Lösung, dass man solche Inhalte nicht mit Klicks belohnt. Ich finde aber, es könnte auch ein Vorhaben sein, wenn einem mal auffällt, dass ein Medium besonders dramatisierend über einen politischen Streit berichtet hat und man merkt, hier geht's doch eigentlich um was Inhaltliches und ich möchte das sachlich aufgedröselt bekommen, kann man das einem Medium natürlich auch mal zurückmelden. Also es ist ja keine Einbahnstraße, sondern Menschen aus Communities oder Leserinnen und Leser können das ja auch den journalistischen Medien mal zurückmelden, was sie an der Berichterstattung stört.
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1: Die Pflegeversicherung könnte im kommenden Jahr ein Milliardendefizit verursachen. Bundesgesundheitsministerin Wagen will mit einer Reform gegensteuern, deren Eckpunkte sie nun vorgestellt hat. Das Nachrichtenportal T-Online sieht in dem Entwurf keinen Fortschritt.
12: Diese Reform wird zwar Druck aus den Pflegekassen nehmen, dafür aber andere Probleme verschärfen. Denn sie steht konträr zu anderen Reformvorhaben der Regierung. Eine Pflegereform, die vor allem auf die Betreuung zu Hause setzt, zwingt mehr Menschen aus dem Job, weil der Heimplatz für die Mutter oder für den Bruder mit Behinderung schlicht nicht mehr finanzierbar ist. Das betrifft dann auch dringend benötigte Fachkräfte.
1: Das Magazin Spiegel kritisiert, dass die Pflegekassen künftig weniger Rentenbeiträge für pflegende Angehörige zahlen sollen.
12: Die Pflege daheim spart dem Staat Milliarden. Wieso tut die Bundesregierung nicht alles, um diese Ressource zu erhalten? Bezahlt etwa die Rentenzahlungen pflegender Angehöriger aus Steuermitteln oder zahlt ihnen eine Lohnersatzleistung analog zum Elterngeld? Die traurige Antwort auf diese Fragen: Sorgearbeit wird immer noch als Gratisleistung vorausgesetzt. Mit diesem Kurs mag viel Geld gespart werden. Zukunftsfähig wird die Pflegeversicherung dadurch trotzdem nicht.
1: Nach Ansicht des Kölner Stadtanzeigers wird Pflege durch den Gesetzentwurf zur Armutsfalle.
12: So führen die gekürzten Zuschüsse für die massiv steigenden Eigenanteile dazu, dass immer mehr Heimbewohner in die Sozialhilfe rutschen. Dann bleibt den Betroffenen nur noch ein kleines Taschengeld, wovon aber noch die Zuzahlungen für Medikamente bezahlt werden müssen. Aber nicht nur bei den Pflegebedürftigen selbst steigt das Armutsrisiko, sondern perfiderweise auch bei denjenigen, die sogar ihren Job einschränken oder ganz aufgeben, um ihre Angehörigen zu pflegen. Das alles ist nicht nur unsozial, sondern auch höchst widersinnig. Denn die Pflegeversicherung war 1995 mit dem ausdrücklichen Ziel eingeführt worden, Pflegebedürftige aus der Sozialhilfe zu holen.
1: Das waren die Standpunkte, heute zusammengestellt von Torben Müller.

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1: Um 3 Uhr mit Wolfgang Berger. Der in Norddeutschland als Maskenmann bekannt gewordene Serienmörder ist jetzt auch in Frankreich verurteilt worden. Der Mann hatte 2004 auch in der Bretagne einen Jungen aus einem Schullandheim entführt und ermordet. Er wurde im französischen Nantes zu einer lebenslangen Haftstrafe verurteilt. Aus der Nachrichtenredaktion Jan Busche.
2: Die Leiche des Jungen ist damals nach mehreren Wochen in einem Teich in der Bretagne entdeckt worden. Der heute 55-jährige Täter stammt aus Bremen. Der Pädagoge hatte fast 20 Jahre lang kleine Jungen missbraucht, vor allem in den 90ern. 3 von ihnen entführte er aus einem Schullandheim, Internat bzw. Zeltlager in Niedersachsen und Schleswig-Holstein und ermordete sie. 2011 wurde der sogenannte Maskenmann in Hamburg festgenommen, ein Jahr später vom Landgericht Stade verurteilt.
1: Der ukrainische Präsident Selenskyj schlägt Kreml-Chef Putin ein direktes Treffen vor. In einem offenen Brief regt er Verhandlungen über ein Ende des Kriegs in der Ukraine vor, und zwar in einem neutralen Land, etwa der Schweiz, der Türkei oder in einem arabischen Land. Zunächst schlägt Selenskyj eine Waffenruhe entlang der aktuellen Frontlinie vor. Dann soll ein direktes Treffen mit Putin folgen. Die Verhandlungen über den EU-Beitritt der 6 Westbalkanstaaten und mit Moldau sollen beschleunigt werden. Dafür setzt sich Bundeskanzler Merz ein. Auch die französische Regierung trägt den Vorstoß mit. Die 6 Westbalkanstaaten sollen auch schon vor dem Beitritt enger in die Europäische Union eingebunden werden. Das ist das wichtigste Thema beim EU-Westbalkan-Gipfel heute in der Küstenstadt Tivat in Montenegro. Auf der dänischen Insel Anholt ist der verendete Buckelwal obduziert worden. Fachleute haben den Kadaver zerlegt, untersucht und die Einzelteile in einen Container gelegt. Am Strand von Anholt ist jetzt kaum noch etwas von dem Wal zu sehen. Jan Oppel aus der Nachrichtenredaktion berichtet, was die Fachleute herausgefunden haben.
3: Nach der stundenlangen Obduktion noch nicht sehr viel. Bis zum späten Abend wurde am Strand gearbeitet. Verletzungen sind nicht festgestellt worden. Im Maul und im Magen des Wals wurden auch keine Netze gefunden. Gewebeproben kommen jetzt in ein Labor. Bis Ergebnisse vorliegen, könnte es aber noch Wochen oder sogar Monate dauern. Das Tier war ja im März und April durch eine wochenlange Odyssee in der Wismarer Bucht berühmt geworden. Eine private Initiative hatte den Wal schließlich in einer umstrittenen Aktion Richtung Nordsee geschleppt und freigelassen.
1: Das waren die Nachrichten. Das Wetter in Deutschland: tagsüber länger trocken, zwischendurch aber auch Schauer und später von Westen her Gewitter, 18 bis 21 Grad. Am Samstag vor allem im Osten Sonne, ansonsten auch Wolken und kurze Schauer möglich, aber meistens ist es trocken, 19 bis 24 Grad. Und am Sonntag gibt es Sonne und Wolken, im Norden selten Schauer, bei 16 bis 23 Grad. Es ist jetzt 3.03 Uhr.
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5: Die A96 Lindau-München ist zwischen München-Leim und Sendling wegen Brückenarbeiten in beiden Richtungen bis Montag gesperrt. Berlin, die A111 Charlottenburg-Dreieck-Oranienburg, ist zwischen Festplatz und Seidelstraße wegen Tunnelwartungsarbeiten in beiden Richtungen bis 5 Uhr gesperrt. Und die A113 Schönefeld-Neukölln ist zwischen Schönefeld-Nord und Spätstraße in beiden Richtungen wegen Wartungsarbeiten ebenfalls bis 5 Uhr gesperrt. Und dann noch Bonn, die A565 Bonn-Meckenheim ist zwischen dem Dreieck Bonn-Nordost und Kreuz Bonn-Nord gesperrt. Das ist die Bonner Nordbrücke, die ist bis auf Weiteres gesperrt. Ihnen eine gute und sichere Fahrt.
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5: Aus dem Studio von NDR Info in Hamburg, heute mit Detlef Karg. Gut informiert in dieser Nacht, hier noch bis 6 Uhr. Die Innenminister der EU-Staaten haben sich gestern in Luxemburg getroffen. Nach über 10 Jahren einer weitgehend unkontrollierten Migration in Richtung Europa scheint sich nun so etwas wie Handlungsfähigkeit zu zeigen. Die Minister demonstrierten Einigkeit auch beim Thema Abschiebezentren, für die rechtlichen Voraussetzungen geschaffen worden sind. Diese könnten dann auch außerhalb der EU eingerichtet werden. Ob das Ganze einmal richtig funktioniert, bleibt aber abzuwarten. Jonas Hanst fasst zusammen, was in Brüssel beschlossen worden ist.
6: Der EU-Migrationspakt soll reformiert werden. Beschlossen ist das schon lange. In Kraft treten sollen die neuen Regelungen nächste Woche am 12. Juni. Kernelement dieser Reform ist es, dass die meisten Migranten schon in Küstenregionen, also da, wo sie die EU zum ersten Mal betreten, kontrolliert werden. So soll ein schnelles Asylverfahren gewährleistet werden. Zudem einigten sich Parlament und EU-Länder in dieser Woche auf eine sogenannte Rückführungsverordnung, die Abschiebungen auch in Drittländer erleichtern soll. Für diese EU-Pläne werden jetzt etliche Kapazitäten benötigt, um eben diese Asylverfahren schnell durchführen zu können. Die EU-Kommission hat aber kürzlich nochmal deutlich gemacht, dass diese Kapazitäten bislang nicht vollständig aufgebracht werden konnten. Ein weiterer Baustein des neuen EU-Migrationspakts sind auch sogenannte Abschiebezentren. Abgelehnte Asylbewerber sollen in diese sogenannten Return Hubs außerhalb Europas gebracht werden können. Etwa dann, wenn sie nicht direkt in ihre Herkunftsländer abgeschoben werden können, weil sich das Heimatland beispielsweise weigert, sie zurückzunehmen oder die europäischen Staaten keine diplomatischen Beziehungen zu dem betreffenden Land pflegen. Wo solche Zentren außerhalb der EU errichtet werden könnten, ist noch unklar. Und sie sorgen für Kritik, aus dem Norden zum Beispiel. So spricht sich der Flüchtlingsrat in Schleswig-Holstein gegen die Pläne der EU aus. Es handle sich bei den Drittstaaten um Länder, zu denen die Asylbewerber keine Verbindung hätten und in denen sie ohne effektiven Rechtsschutz auf sich allein gestellt wären. Bundesinnenminister Alexander Dobrindt von der CSU sieht die Migrationspolitik dagegen auf dem richtigen Weg. Heute sagte er auf dem Treffen in Luxemburg, die Migrationswende in Deutschland und auch in der restlichen EU wirke. Für ihn aber auch wichtig, ein weiteres Festhalten an den deutschen Grenzkontrollen. Dobrindt sagte, die Kontrollen hätten eine deutlich positive Wirkung auf das gesamte Migrationsgeschehen in Deutschland gehabt.
7: Soweit dieser Bericht von Jonas Hanst. Was bringt der neue EU-Migrationspakt? Das wollte mein NDR-Kollege Markus Schubert vom Sozialwissenschaftler Markus Engler vom Deutschen Zentrum für Integrations- und Migrationsforschung wissen. Die erste Frage an ihn war, ob man jetzt anders als vor über 10 Jahren ein solidarisches System habe mit gut kontrollierten Außengrenzen, das eine starke Migration gut managen kann.
8: Das werden wir, glaube ich, erst herausfinden, wenn wir wieder eine größere Fluchtbewegung erleben werden. Im Moment sind ja die Ankunftszahlen extrem rückläufig. Ich war selber gerade vor ein paar Tagen in einem Ankunftszentrum hier in Berlin und da ist es wirklich total leer. Da sieht man mehr Sicherheitspersonal als wirklich neu ankommende Flüchtlinge. Ich selbst bin mehr beobachte diese Debatten um die Reform der Asylpolitik in Deutschland und Europa seit vielen Jahren. Und ich bin einigermaßen skeptisch, dass wir jetzt ein besseres System haben, ein System, das dann den politischen Erwartungen, die ja sehr, sehr hoch sind, auch gerecht werden kann. Ja, es ist ungeheuer komplex, sehr kleinteilig, sehr viele Änderungen. Aber Sie haben mir auch nachgefragt, ob wir ein solidarisches System haben. Das würde ich ganz klar sagen, haben wir nicht. Wir haben so im Ansatz einen Solidaritätsmechanismus, aber ich glaube nicht, dass die Staaten wirklich solidarisch bei der Aufnahme von Schutzsuchenden zusammenarbeiten werden, vielleicht viel mehr bei der Abwehr von Schutzsuchenden.
9: Ist dann Europa jetzt eine Festung oder bereitet dieser Pakt den Boden für gesteuerte, begrenzbare Migration, die dann aber auch breiter akzeptiert wird? Befriedet das also vielleicht auch den politischen Konflikt in den Mitgliedstaaten und zwischen ihnen?
8: Ja, auch das ist eine sehr gute Frage und sicher auch ein berechtigtes politisches Anliegen. Ich vermute, wenn wir wieder höhere Ankunftszahlen haben sollten, aufgrund von neuen Fluchtsituationen, die sich entstehen, dass wir dann auch wieder mehr Konflikte haben werden zwischen den EU-Staaten, weil diese Frage eben der Verteilung von Verantwortung nicht wirklich gelöst ist. Die Frage, inwieweit Fragen von Flucht und Asyl politisiert werden, das sehen wir, glaube ich, auch jetzt in Deutschland sehr, sehr stark, aber auch in anderen Ländern, hat nicht nur was mit den Ankunftszahlen zu tun. Also wir sehen auch bei sehr niedrigen Ankunftszahlen können wir doch sehr aufgeheizte politische Debatten haben. Insofern würde ich nicht erwarten, dass das europäische Asylsystem, also das neue, dann grundsätzlich etwas ändert an den politischen Debatten, die wir so sehen.
9: Der Vorarlberger EU-Kommissar Magnus Brunner stört sich jetzt und hat das heute deutlich artikuliert an den Binnenkontrollen, auf die man nun seit 2 Jahren in immer neuer Verlängerungsschleife hier in Deutschland verstärkt setzt. Hatten die und haben die einen echten Effekt oder stören sie nur Nachbarschaft und grenzüberschreitende Kooperation?
8: Ich habe mir das tatsächlich mit Kolleginnen immer wieder und genauer angeschaut. Mhm. Ich meine, Herr Dobrindt hält diese Grenzkontrollen ja für hocheffizient, hochwirksam, so bezeichnet er es immer wieder. Meine Einschätzung wäre, also was die migrationssteuernde Wirkung angeht, kann man es sehr schwer genau ausrechnen. Ich würde sozusagen nach Abwägung aller Faktoren, die mir vorliegen, sagen, es hat, wenn überhaupt, nur einen geringen Effekt auf die ja, neu erkommene Fluchtbewegung und es hat sehr viel negative Auswirkungen auf das europäische Projekt. Diese Grenzkontrollen sind, wie die EU-Kommission ja jetzt auch sagt, nicht ausreichend gut begründet. Mehrere Gerichte haben auch schon gesagt, dass man das so nicht aufrechterhalten kann. Insbesondere auch die Zurückweisung von schutzsuchenden Menschen an den deutschen Außengrenzen ist europarechtswidrig, relativ eindeutig, würde ich sagen. Es gibt Leute, die das anders einschätzen. Insofern wäre es gut, diese Grenzkontrollen, die ja vor allen Dingen eingeführt wurden, um innenpolitisch dem Aufstieg der AfD etwas entgegenzusetzen. Ja. So lese ich es jedenfalls. Dieses Ziel wurde auch absolut nicht erreicht, war auch vielleicht nicht das richtige Instrument. Insofern es wäre wünschenswert, wenn wir davon wieder Abschied nehmen würden. Und es ist ja nicht nur Deutschland. Ja? Wir haben ja wirklich eine ganze Reihe von europäischen Staaten, ich glaube 10 Staaten etwa, und im Schengen-Raum, die solche Grenzkontrollen über längere Zeit durchführen.
9: Diese Woche haben wir schon ausführlich über die Rückführungsverordnung gesprochen, auf die man sich zwischen Rat und Parlament geeinigt hat. Wird die jemals umgesetzt werden? Sprich, wird man Länder finden, die solche Abschiebezentren für die EU betreiben? Und wird man Gerichte finden, die diese Zentren dann für EU-rechtskonform halten?
8: Ich meine, die Rückführungsverordnung, das ist ja nicht nur diese Zentren. Ne? Das ist auch wieder all diese Gesetzgebungen auf europäischer Ebene. Da stehen unzählige Restriktionen drin. Es geht ja fast nur noch um Restriktionen. Davon werden sich diese ganz sicher einige auswirken. Auch längere Inhaftierungen zum Beispiel. Solche Sachen werden bestimmt kommen. Die Innenminister, und dazu gehört auch der Herr Dobrindt, die sich da sehr stark dafür machen, scheinen ja sehr zuversichtlich zu sein. Ja? Also der sagt ja, bis Ende des Jahres werden wir da Verträge schließen. Insofern denke ich mal, wenn man solche Aussagen trifft, dann werden sie schon irgendwas Konkretes in Vorbereitung haben, sonst wäre das Risiko, sich da politisch zu blamieren, doch sehr groß. Ich denke aber, nach allem, was ich über das Thema weiß, dass wir eher mit symbolischen, kleinen, eher Pilotprojekten irgendwie rechnen können und nicht sozusagen mit einem großen, neuen System, in dem hohe Zahlen

0: sagt Markus Engler vom Deutschen Zentrum für Integrations- und Migrationsforschung.
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0: Das Thema des gestrigen Tages, die Pflegeversicherung steckt in einer Finanzierungskrise. Allein für das nächste Jahr wird ein Defizit von rund 7,5 Milliarden Euro erwartet. Gesundheitsministerin Wagen hat daher, wie angekündigt, einen ersten Entwurf für Sparmaßnahmen in der Pflege vorgelegt. Schon jetzt gibt es viel Kritik, etwa von Patientenschützern. Fest steht aber auch, der deutsche Staat hat zu hohe Sozialausgaben in allen Bereichen. Über den Entwurf hat mein Kollege Ingo Zamparoni in den ARD-Tagesthemen mit Gesundheitsministerin Wagen gesprochen. Und die erste Frage an Sie war, wie Sie es deutet, dass schon jetzt Kritik von allen Seiten kommt.
2: Na, es ist ein großer Handlungsbedarf da. Wir haben in der Pflegeversicherung festzustellen, dass wir eine wirklich dynamisch steigende Zahl an Pflegebedürftigen haben. Die Ausgaben steigen dynamisch. Wir haben nächstes Jahr ein Defizit von 7,5 Milliarden, das wir schließen müssen. Und die Beitragssätze oder der Beitragssatz ist in den letzten Jahren auch immer weiter gestiegen. Insofern ist ein breiter Ansatz jetzt erforderlich gewesen. Und natürlich, wenn es einen breiten Ansatz gibt, wenn es viel Veränderung gibt, gibt es dann vielleicht auch viel zu kritisieren. Wir haben aber, denke ich, ein Gesetz jetzt vorgelegt, das nicht nur die finanziellen Lücken schließt, sondern das auch die Versorgung der Menschen besser machen will.
3: Schauen wir mal auf einen der Kritikpunkte, die Mehrbelastungen. Gut 80% der Pflegebedürftigen werden hierzulande zu Hause versorgt. Das ist ja auch erwünscht so, das wünschen sich viele, aber es ist ja jetzt schon eine enorme Belastung für Familien. Warum trifft es gerade die dann jetzt noch mal stärker?
2: Ja, wir haben zum einen natürlich verschiedene Maßnahmen vorgesehen, die auch direkt bei den Pflegebedürftigen, die zu Hause gepflegt werden, ansetzen. Zum Beispiel ein Wegfall auch des Entlastungsbetrags im Pflegegrad 1. Dafür schaffen wir aber neue Angebote. Wir schaffen eine fachliche Begleitung, eine bessere Beratung, wenn denn eine Pflegebedürftigkeit festgestellt wird, um dann gerade auch die Angehörigen besser zu unterstützen, weitere Pflegebedürftigkeit zu vermeiden, Prävention in den Blick zu nehmen. Und wir schaffen zum Beispiel auch ein Notfallbudget, das unterstützt dann auch die Angehörigen, wenn zum Beispiel geplant oder ungeplant mal die Pflegeperson ausfällt, dann kann der Pflegebedürftige auch kurzzeitig zum Beispiel stationär betreut werden. Also wir schaffen auch an der einen Stelle dann wiederum Erleichterungen für die Angehörigen.
3: Ja, aber die andere Stelle, sagen wir mal, die ist trotzdem schon gewichtig. Bei Pflegestufen wird gekürzt, das heißt ja auch dann mehr Arbeit für die Angehörigen. Die sollen dann jetzt auch noch weniger Rentenansprüche bekommen. Das trifft ja dann Familien und vor allen Dingen auch in erster Linie, oft sind es ja Frauen, die die Pflege zu Hause übernehmen.
2: Wir haben uns in den letzten Jahren, denke ich, viel Mühe gemacht, auch die Pflege zu Hause zu stärken, sie attraktiv zu machen durch Pflegegeld, aber auch durch die Übernahme dieser Rentenversicherungsbeiträge. Und wir werden sie auch weiterhin in großem Umfang bezahlen. Bis zu 70% dieser Rentenversicherungsbeiträge werden weiterhin durch die Pflegeversicherung geleistet. Es werden dadurch auch Anwartschaften erworben, werden aber weniger Anwartschaften erworben werden können in Zukunft. Und es ist schlicht der Tatsache geschuldet, dass das System nicht mehr weiter in diesem vollen Umfang diese Kosten übernehmen kann. Das ist schlicht aufgrund des Defizits nicht mehr möglich, zumindest in den nächsten Jahren.
3: Aber nicht nur da wird gekürzt, auch bei den Zuschüssen für Pflege im Heim soll gespart werden. Der Eigenanteil, der ist ja jetzt schon kaum zu stemmen für viele. Wäre da nicht eher eine Entlastung nötig?
2: Da tun wir auch zwei Dinge. Zum einen dynamisieren wir ja die Leistungen in der Pflegeversicherung. Also das, was tatsächlich die Pflegeversicherung dann zahlt, wird auch der Inflationsentwicklung angepasst. Dann ist es auch planbarer, was man bekommt. Und die Beträge werden da steigen. Auf der anderen Seite werden wir die Zuschläge, die wir zahlen, um da auch etwas abzumildern, was die Eigenanteile betrifft, werden wir nicht ganz streichen. Wir werden sie aber erst später bezahlen. Also wir strecken den Zeitraum, in dem wir diese Zuschläge bezahlen. Und es ist eben auch der Tatsache geschuldet, dass das ein ganz, ganz großer Kostenfaktor ist, den wir so schlicht jetzt nicht mehr leisten können, wie diese Situation finanziell sich jetzt darstellt.
3: Aber de facto ist dann auch eine weitere Kürzung für die Menschen erstmal, auch wenn es gestreckt wird. Aber wie sieht es denn mit dem Eigenheim aus? Da war ja auch viel Debatte drüber zuvor. Ist das jetzt ganz vom Tisch oder wie wird das künftig berechnet?
2: In dem Gesetz werden wir dazu keine Änderungen vornehmen, aber wir müssen natürlich schauen, wie sich diese Maßnahmen, diese Pflegereform jetzt auswirken. Es kann natürlich dann auch sein, dass Menschen schneller darauf angewiesen sind, Hilfe zur Pflege zu bekommen. Das würde dann die kommunalen Haushalte belasten. Das

0: wollen wir auch in den Blick nehmen und da auch schauen, wie sich das Ganze entwickelt. Und deswegen haben wir uns vorgenommen, ein Gesetz, das wir vor einigen Jahren geändert haben, das Angehörigenentlastungsgesetz, auch nochmal zu überprüfen, dort die Höchstbeträge anzupassen, damit dann zum Beispiel auch Angehörige von Pflegebedürftigen herangezogen werden im Falle einer Pflegebedürftigkeit und bevor dann die kommunale Seite eben einspringen muss. Das ist aber nichts, was wir jetzt konkret in diesem Gesetz ändern, aber das wollen wir uns innerhalb der Bundesregierung gemeinsam anschauen, wie wir da einen Ausgleich finden können. Denn klar ist, wir haben die Pflegeversicherung als Teilleistungsversicherung. Wir brauchen Eigenverantwortung, Eigenvorsorge und natürlich muss dann auch geschaut werden, inwiefern jemand, der pflegebedürftig ist, auch selbst leistungsfähig ist und einen Beitrag auch leisten kann oder auch seine Angehörigen, um dann die kommunalen Haushalte auch zu entlasten.
1: Das war Bundesgesundheitsministerin Nina Wagen im Gespräch mit den ARD-Tagesthemen. Wenn es um Migration geht, dann gilt das sogenannte Dubliner Übereinkommen. Für einen Asylbewerber ist der EU-Staat zuständig, in dem der Flüchtling zuerst eingereist ist oder in dem er seinen ersten Antrag gestellt hat. In der Praxis aber oft Fehlanzeige. Viele Flüchtlinge wollen in ganz bestimmte Staaten, in denen es auch viel Geld gibt. Das ist ganz banal. Deutschland steht da unter anderem im Zentrum. Nun hatte ein Afghane in Rumänien Asyl beantragt und danach in Deutschland. Der zuständige Landkreis Schweinfurt hatte dem Mann daraufhin Leistungen gekürzt. Dieser klagte dann. Darüber hat nun der Europäische Gerichtshof entschieden, auch wenn das Ganze bald wieder hinfällig werden wird, wegen neuer Regelungen im EU-Migrationspakt. Mehr nun dazu von Klaus Hempel aus der ARD-Rechtsredaktion.
2: Geklagt hatte ein Asylbewerber aus Afghanistan. Dieser hatte in Deutschland vor einigen Jahren einen Asylantrag gestellt. Er hatte dies aber zuvor schon in Rumänien getan. Deshalb muss nach den sogenannten Dublin-III-Regelungen das Asylverfahren in Rumänien durchgeführt werden. Der Landkreis Schweinfurt, wo der Afghane untergebracht war, kürzte ihm daraufhin Leistungen. Er bekam weiterhin eine Unterkunft gestellt, außerdem Verpflegung und was zur Körperpflege notwendig ist. Er bekam aber kein Geld mehr, etwa für Kleidung, Fahrkarten oder für Telekommunikation. Die Behörde verwies dabei auf das Asylbewerberleistungsgesetz, wonach solche Kürzungen zulässig sind. Der Europäische Gerichtshof hat nun entschieden, solche Kürzungen wie im vorliegenden Fall verstoßen gegen europäisches Recht. Rechtsprofessor Konstantin Ruschka, Asylrechtsexperte an der Evangelischen Hochschule Freiburg, verweist dabei auf einen ganz zentralen Satz im Urteil. Danach müssen die, Zitat, elementarsten Bedürfnisse von Asylbewerbern befriedigt werden.
3: Zuständig ist der Staat, in dem sich die Person aufhält. Und elementarste Bedürfnisse bedeutet Verpflegung, Kleidung, Unterkunft und Hygieneartikel. Und der EuGH sagt darüber hinaus, auch Geldmittel müssen zur Verfügung gestellt werden, um die Handlungsfreiheit der Personen nicht so einzuschränken, dass es menschenrechtswidrig wird.
2: Solche Leistungen dürfen nach der Entscheidung des EuGH auch nicht gekürzt werden, wenn ein Flüchtling in einen anderen EU-Staat überstellt wird, weil dort sein Asylverfahren bearbeitet wird. Mit dem Urteil steht fest, dass Leistungskürzungen, wie sie bisher in Deutschland erfolgten, rechtswidrig sind. Nach Ansicht von Rechtsprofessor Ruschka dürfen die deutschen Behörden entsprechende Vorschriften ab sofort nicht mehr anwenden.
3: Für die Behörden besteht eine Verpflichtung ab sofort, die Asylbewerberleistungen nach dem Asylbewerberleistungsgesetz ohne Einschränkungen zu gewähren, auch für Personen, die einen Dublin-Bescheid erhalten haben.
2: Das ist vor allem deshalb bedeutsam, weil 2024, also noch unter der alten Ampelregierung, die deutschen Vorschriften für Asylbewerber deutlich verschärft wurden. Seitdem können in den sogenannten Dublin-Fällen, wenn also Asylbewerber ausreisepflichtig sind, sogar alle Leistungen komplett gestrichen werden. Das ist nach dem EuGH-Urteil nicht mehr haltbar. Mitte Juni treten neue europäische Asylvorschriften in Kraft. Auch danach sind Leistungskürzungen zulässig, wenn ein Flüchtling in einen anderen EU-Staat ausreisen muss. Bei den Kürzungen muss aber sichergestellt werden, dass der Lebensstandard eines Flüchtlings im Einklang mit der Europäischen Charta der Grundrechte steht. Auch für diese neuen Rechtsvorschriften sei das Urteil des EuGH sehr bedeutsam, so Asylrechtsexperte Ruschka.
3: Für die Zukunft bedeutet das, der EuGH hat einen absoluten Mindeststandard festgelegt, dass das Existenzminimum menschenwürdig gesichert ist, und zwar in jeder Situation, damit auch für Personen, die einen Dublin-Bescheid erhalten haben.
2: Spannend bleibt nun die Frage, wie die Bundesregierung auf das EuGH-Urteil reagieren wird. Eben weil bestimmte Vorschriften im deutschen Asylbewerberleistungsgesetz gegen EU-Recht verstoßen.
1: Klaus Hempel informierte.
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1: Heute vor 110 Jahren, da starb der Erfinder, Unternehmer und Philanthrop Karl August Lingner. Christian Erber mit einem Porträt.
5: Sein Name ist vergleichsweise unbekannt, der seines Produkts weltberühmt.
6: Oh. Schlechter Atem wirkt einfach abstoßend. Darum täglich Odol.
5: Als Karl August Lingner Ende 1861 in Magdeburg das Licht der Welt erblickt, deutet lange nichts auf eine große Karriere hin. Mittellos und schwer krank kommt er 1885 nach Dresden. Dort gründet er seine erste Firma, mit der er Gegenstände wie Stiefelzieher, Rückenkratzer oder Dochtputzer für Petroleumlampen verkauft. Deutlich erfolgreicher wird sein chemisches Laboratorium, das Lingner 1892 in Betrieb nimmt. Gemeinsam mit einem befreundeten Chemiker stellt er die Formel für ein Mundwasser zusammen. Der Name Odol. Zusammengesetzt aus den griechischen Worten Odos, der Zahn, und Olium, Öl. Schon bald wird Lingner Odolkönig genannt, weil sein Mundwasser reißenden Absatz findet, im In- und Ausland.
7: Er hat genau den Nerv der Zeit getroffen. Die Menschheit hat drauf gewartet,
5: sagt der Historiker und Lingner-Biograf Walter A. Büchi. Kurz zuvor hatten Wissenschaftler wie Koch, Virchow und Pasteur bahnbrechende Erfindungen auf dem Gebiet der Bakteriologie gemacht. In der Folge nimmt das gesellschaftliche Bewusstsein für Hygiene und Körperpflege rasant zu.
8: Mit der Zahnbürste, einer Zahnpasta und klarem Wasser allein können Sie aber diese gefährlichen Feinde Ihrer Gesundheit nicht vernichten treffen.
5: Er ist der Erste, der auf personalisierte Werbung setzt, erklärt die Historikerin Henriette Fels-Hinz.
9: Er hat ja sowohl in der Musikzeitschrift als auch in den normalen illustrierten Blättern annonciert. Jede Woche bis zu 10 Anzeigen geschaltet.
10: Odol pflegt Zähne und Mund und erfrischt den ganzen Menschen.
5: Während er sich als Unternehmer komplett in den Dienst der Volksgesundheit stellt, lebt der passionierte Zigarrenraucher selbst deutlich ungesünder. Am 5. Juni 1916, heute vor 110 Jahren, stirbt der Odolkönig ironischerweise an den Folgen einer Mundkrebsoperation.
1: Der Stichtag war das von Christian Erber.
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11: Mit Michael Augustin. Man soll mit Superlativen ja vorsichtig sein, aber das ist eine Sensation. Die polnische Qualifikantin Maja Chwalinska hat es bei den French Open ins Finale geschafft. Die Nummer 114 der Tennis-Weltrangliste hat sich im Halbfinale gegen die Russin Diana Schneider durchgesetzt. Chwalinska bekommt es im Endspiel nun mit Mira Andrejewa zu tun. Die Russin hat das brisante zweite Halbfinale gegen die Ukrainerin Marta Kostyuk gewonnen. Alexander Zverev ist noch nicht ganz so weit. Er spielt im Halbfinale gegen den Tschechen Jakub Menšík. Frage an unseren Reporter Steffen Gahr in Paris. Menšík, was ist das für einer?
12: Ja, ist schon ein guter Junge. Der wird in Zukunft noch viele Titel holen, wenn er so weitermacht und wenn er verletzungsfrei bleibt. Er ist nicht der Senkrechtstarter wie manche andere. Menšík hat sich in den letzten Jahren immer Schritt für Schritt entwickelt. Novak Djokovic hilft ihm da seit einiger Zeit übrigens. Der Durchbruch von Menšík, dann vergangenes Jahr in Miami, da hat er im Finale Djokovic geschlagen. Und Menšík hat schon öfter gegen Top-10-Leute gewonnen, diese Saison auch gegen Jannik Sinner. Das muss man erstmal schaffen, mit 19 bzw. 20 Jahren Top-10-Spieler zu besiegen. Grundsätzlich ist Menšík eher ein Hartplatzspieler. Auf Sand war er in den letzten Wochen nicht wirklich gut, auch weil er öfter angeschlagen war. Der Körper spielt bei ihm nicht immer so mit. Auch in Paris hatte er lange Matches und öfter mit Krämpfen zu kämpfen. Könnte ein Plus für Zverev werden.
11: Auf dem Weg zu seinem ersten Grand-Slam-Titel, der fehlt ihm nämlich noch. Im zweiten Halbfinale treffen die beiden Italiener Matteo Arnaldi und Flavio Cobolli aufeinander. In der Fußball-Bundesliga hat Bayer Leverkusen einen neuen Trainer. Wieder ein Spanier, Carles Martinez, der zuletzt in Frankreich den FC Toulouse trainiert hat. Er wird in Leverkusen Nachfolger von Kasper Juhlmann. Der FC St. Pauli hat sich nach dem Abstieg aus der Bundesliga von seinem Trainer Alexander Blessin getrennt. Einen Nachfolger gibt es noch nicht. Favorit ist nach übereinstimmenden Medienberichten der ehemalige Kieler Marcel Rapp. Ein Sieg gegen Norwegen und die deutschen Fußballerinnen würden sich für die WM 2027 qualifizieren. Und genau so geht Bundestrainer Christian Wirk die Partie in Köln auch an.
13: Mit voller Vorfreude. Ich denke, es geht für beide Mannschaften um sehr viel. Beide Mannschaften rechnen sich Chancen aus. Wir wissen, dass wir uns direkt qualifizieren können. Und so wollen wir auch ins Spiel reingehen. Wir wollen mit den Zuschauern im Rücken, mit diesem wirklich tollen Stadion, unsere beste Leistung abrufen. Und dann wird es für jede Mannschaft schwer, uns zu schlagen.
11: In der Handball-Bundesliga sind die Füchse Berlin schwer zu schlagen. Der Titelverteidiger hat am vorletzten Spieltag bei der MT Melsungen mit 39-28 gewonnen und damit den Champions-League-Platz so gut wie sicher. Melsung ebenfalls. Erfolgreich war auch die SG Flensburg-Handewitt, und zwar mit 36-31 gegen Eisenach. Die SG spielt in der kommenden Saison in der European League. Außerdem hat Hamburg knapp mit 33-32 gegen Wetzlar gewonnen. Die Hessen liefern sich nun am letzten Spieltag ein Fernduell mit Minden um den Klassenerhalt. Das Team um Torhüter Andreas Palicka muss zu Hause gegen den neuen deutschen Meister SC Magdeburg antreten.
14: Wir gehen da rein, um zu punkten natürlich. Also das ist das Hauptziel in jedes Spiel. Jetzt wissen wir die Voraussetzungen. Wir hatten gehofft, dass wir heute punkten konnten. Dann haben wir es nicht geschafft. Und jetzt ist ein Spiel noch, wo wir einfach alles reinhauen müssen. Und das werden wir auch machen.
11: Die punktgleichen Mindener müssen am letzten Spieltag bei den bereits abgestiegenen Leipzigern antreten. Und in der Basketball-Bundesliga ist der FC Bayern ins Playoff-Finale um die deutsche Meisterschaft eingezogen. Der Titelverteidiger hat bei den Baskets Bonn locker gewonnen und die Halbfinalserie mit 3-0 für sich entschieden. Alba Berlin hat dagegen in Bamberg verloren und führt in der zweiten Halbfinalserie nur noch mit 2-1.
1: Michael Augustin war das mit dem Sport.
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15: Um 3.30 Uhr mit Wolfgang Berger. Der ukrainische Präsident Selenskyj hat in einem offenen Brief ein Treffen mit Russlands Staatschef Putin vorgeschlagen. US-Präsident Trump lobte die Initiative. Er forderte Russland und die Ukraine zu Kompromissen auf. Über den Brief Selenskyjs berichtet aus Kiew Florian Kellermann.
16: Das Treffen solle in einem Land stattfinden, das traditionell Friedensverhandlungen ausrichte, so Selenskyj. Der ukrainische Präsident nannte hier als Beispiele die Schweiz, die Türkei und Staaten der arabischen Welt. Er schlug Putin vor, ein genaues Datum für ein Treffen zu vereinbaren. Die Ukraine sei bereit zu einer vollständigen Waffenruhe für die Zeit der Verhandlungen. Die USA könnten die Einhaltung der Waffenruhe von beiden Seiten überwachen, so Selenskyj.
15: In Montenegro findet heute ein EU-Westbalkan-Gipfel statt. Auch Bundeskanzler Merz wird in die Küstenstadt Tivat reisen. Bei dem Treffen geht es vor allem um einen möglichen EU-Beitritt der 6 Westbalkanstaaten. Unser Korrespondent David Freches berichtet, was die südosteuropäischen Länder von dem Gipfel erwarten.
17: Ja, ich glaube, ein klares Signal wäre da nicht schlecht. Bundeskanzler Friedrich Merz, der hat ja vor dem Gipfel eine Diskussion angestoßen mit seinem Vorschlag für eine assoziierte Mitgliedschaft der Ukraine. Also vereinfacht gesagt, eine Mitgliedschaft light. Aber die EU, die kann dabei nicht nur an die Ukraine denken, sondern sie muss auch auf den Westbalkan schauen. Im Sinne von, es ist besser, diese Länder an uns zu binden, geopolitisch, bevor das eine andere Großmacht tut. Wenn durch den Gipfel eine Perspektive aufgezeigt wird, dann könnte auch das Treffen in Tivat ein Erfolg werden.
15: Bundesgesundheitsministerin Warken bekommt für ihre Pflegereformpläne Kritik von mehreren Seiten. Städtetagpräsident Jung sprach von einem Schlag ins Gesicht der Kommunen. Städte und Gemeinden müssten mit Milliardenlasten rechnen, so Jung in den Funke-Zeitungen. Der Deutsche Pflegerat bezeichnete die Pläne als reines Sparprogramm. Vereinspräsidentin Vogler sagte dem Redaktionsnetzwerk Deutschland, es würden vor allem pflegebedürftige Angehörige und professionell Pflegende belastet. Die Gesundheitsministerin will mit ihrer Reform Milliardenlücken in der Pflegeversicherung schließen. So sollen Heimbewohner, Besserverdienende und Menschen ohne Kinder stärker belastet werden. Der in Norddeutschland als Maskenmann bekannt gewordene Serienmörder ist jetzt auch in Frankreich verurteilt worden. Der Mann hatte 2004 in der Bretagne einen Jungen aus einem Schullandheim entführt und ermordet. Er wurde im französischen Nantes zu einer lebenslangen Haftstrafe verurteilt. Der heute 55-jährige Täter stammt aus Bremen. Der Pädagoge hatte fast 20 Jahre lang kleine Jungen missbraucht, vor allem in den 90ern. In Niedersachsen und Schleswig-Holstein entführte er 3 Kinder aus Einrichtungen und ermordete sie. Und das Wetter in Deutschland. Tagsüber länger trocken, zwischendurch aber auch Schauer und später von Westen her Gewitter, 18 bis 21 Grad. Samstag vor allem im Osten Sonne, ansonsten noch Wolken und kurze Schauer, aber meistens trocken. Das waren die Nachrichten.
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1: Und aktuell liegen uns keine Meldungen von den Straßen über Unfälle und Staus vor. Ihnen eine gute und freie Fahrt.
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1: Mit Detlef Karg im Studio willkommen und jetzt ist es Zeit für unseren Podcast Wissenswerte vom Rundfunk Berlin-Brandenburg. Heute zum Thema Vertrauen und Vulnerabilität mit Jessica Wiener.
18: Absolut. Vertrauen ist deswegen wichtig, weil es uns in die Lage versetzt, auch mit Menschen zu kooperieren, die wir gar nicht gut kennen. Also das heißt, wir versetzen uns in die Lage, weiterzukommen, etwas anderes zu tun, als wenn wir nur uns auf uns selber verlassen.
19: Vertrauen klingt selbstverständlich, ist es aber wissenschaftlich betrachtet eigentlich gar nicht. Was passiert denn da genau?
18: Unter Vertrauen verstehen wir aus wissenschaftlicher Perspektive zunächst einmal ganz allgemein gesprochen die Bereitschaft, sich verletzlich zu machen. Und ich mache mich verletzlich, wenn ich vertraue, weil ich ja nicht ganz genau weiß, wie mein Gegenüber, dem ich Vertrauen schenke, auf meine positive Erwartung, dass ich nicht verletzt werde, reagieren wird. Denn jeder Mensch hat ja die Freiheit, sich auch anders als erwartet zu verhandeln, eigene Interessen zu verfolgen und damit möglicherweise auch meinen Erwartungen nicht zu entsprechen. Gleichzeitig ist es ja aber gar nicht so ein bewusster Prozess. Das bedeutet, dass wenn ich vertraue, bin ich eher bereit, mich zu öffnen, Unfertiges von mir zu geben. Ich bin bereit, mir andere Perspektiven anzuhören. Und das bedeutet, dass ich mich mehr mit anderen Menschen vernetzen kann. Gleichzeitig ist dafür aber auch eine gewisse Bereitschaft erforderlich, die ich schon in früher Kindheit erwerbe. Also wenn ich die Erfahrung mache, dass Bedürfnisse erkannt werden und verlässlich befriedigt werden, dann bedeutet das, dass ich aufgrund dieser positiven Erfahrung in früher Kindheit eher bereit bin, grundsätzlich anderen Menschen zu vertrauen. Das heißt aber nicht, dass ich eine einmal gewonnene Vertrauensbereitschaft mein ganzes Leben lang in gleicher Stabilität habe, sondern Vertrauen variiert je nach Situation. Es geht also darum, was auf dem Spiel steht. Und Vertrauen variiert eben auch mit meiner Erfahrung, die ich in bestimmten Lebenskontexten mache.
19: Was wird denn gesellschaftlich möglich, wenn Vertrauen vorhanden ist, beziehungsweise was geht verloren, wenn es fehlt?
18: Ja, wenn Vertrauen vorhanden ist und das als gesellschaftliches Fundament betrachtet werden soll, dann müssen wir schon sagen, dass Vertrauen einmal in Gruppen, die mir nahe sind, die Personen umfasst, die ähnliche Merkmale haben wie ich. Das ist das sogenannte In-Group-Vertrauen, also das Vertrauen, das ich in Menschen habe, die mir in irgendeiner Form ähnlich scheinen. Und das hat aber zur Folge, dass auch Schließungstendenzen stattfinden können. Während das sogenannte Out-Group-Trust, also das Vertrauen, das ich in auch unbekannte andere haben kann, in höherem Maße dazu beiträgt, dass gesellschaftlicher Zusammenhalt stattfindet. Das heißt, wenn ein solches Vertrauen in andere fremde Menschen, Menschen, die mir nicht bekannt sind, die eine andere Expertise haben, die vielleicht eine andere Religion haben, eine andere Nationalität angehören, wenn dieses Vertrauen in fremde Menschen vorhanden ist, dann bringt das eine Gesellschaft zum Zusammenhalten, beziehungsweise das ist ein Ausdruck von gesellschaftlichem Zusammenhalt.
19: Weil es dann einfach auch bestimmte Instanzen gibt, denen man vertraut, zum Beispiel irgendwelchen Experten, Expertinnen.
18: Genau.
19: Wenn wir so an die letzten paar Jahre denken und vielleicht auch noch an die Pandemiezeit denken, da waren ja durchaus einige Expertinnen, Experten sehr wahrnehmbar in der Öffentlichkeit. Ja. Was aber durchaus passiert ist, dass ja da ein gewisses Vertrauen verloren gegangen ist oder ein Vertrauen in die Expertise dieser Experten. Und das erleben wir in letzter Zeit ja eher öfter. Wir leben ja in einer Zeit dauerhafter Umbrüche, politische Konflikte, technologische Neuheiten, Informationsüberflutungen. Spielt das alles eine Rolle, dass da sowas vielleicht wie ein Vertrauensverlust passiert ist?
18: Wenn Sie jetzt darauf abzielen, welchen Informationsquellen vertraut wird und die Corona-Pandemie ansprechen, dann haben wir ja gesehen, dass es einige Expertinnen und Experten aus der Wissenschaft gab, die teilweise sehr stark von Teilen der Bevölkerung angefeindet wurden. Mhm. Es gibt eine sehr etablierte Forschung zum Wissenschaftsvertrauen, zum Vertrauen gegenüber Forschung. Und die Befunde, die dort produziert werden, besagen, dass vor allem Wissenschaft dann vertraut wird, wenn auch deutlich wird, wie die Forschung vonstatten geht, wie die Erkenntnisse produziert werden, woher das Geld für die Forschung kommt und wie Ergebnisse auch genutzt werden. Das heißt, wenn eine maximale Transparenz, soweit das eben auch öffentlich gut kommunizierbar ist, hergestellt wird. Was wir aber meines Erachtens beobachtet haben in der Pandemie und auch in den öffentlichen Anfeindungen gegenüber wissenschaftlicher Expertise und den Personen, die sie vorgetragen haben, ist, dass Menschen sich sehr stark und vehement geäußert haben, obwohl sie möglicherweise von den wissenschaftlichen Abläufen der Erkenntnisproduktion gar nicht so sehr viel wissen. Und das kann man ihnen auch nicht verübeln, denn Teile dieser sehr polarisierend auftretenden Menschen sind ja auch nicht Wissenschaftlerinnen und Wissenschaftler. Also wenn ich mich daran erinnere, dass zum Beispiel sehr stark kritisiert wurde oder Ergebnisse angezweifelt wurden, die noch nicht endgültig veröffentlicht worden sind, weil sie noch im Begutachtungsprozess sich befunden haben, aber um eben öffentliche Transparenz über vorläufige Befunde herzustellen, schon kommuniziert worden sind, dann dagegen Kritik geäußert wird, dann muss man einfach sagen, ja, das ist aber ein grundlegender wissenschaftlicher Mechanismus der Qualitätssicherung. Und das ist eben nicht der breiten Bevölkerung bekannt, dass das so funktioniert. Ja. Daraus abzuleiten, aber dass angeblich nicht qualitätsgeprüfter wissenschaftlicher Expertise blind vertraut würde und daraus politische Maßnahmen abgeleitet worden wären, das ist ja auch nicht der Fall. Mhm. Ja, also es wurde ja sorgfältig abgewogen und verschiedene Quellen einbezogen.
19: Wir wollen gar nicht die inhaltlichen Sachen da nochmal durchgehen, sondern mir geht es tatsächlich so ein bisschen um diese Dynamik, dass da anscheinend ein gewisser Vertrauensverlust passiert ist in solche Institutionen, in dem andere Menschen lauter waren und das Vertrauen auf sich gezogen haben. Ist das so eine Dynamik, die da passiert ist?
18: Wenn man das so betrachtet, dann kann man das erklären mit so Resonanzräumen, die in Teilen der Bevölkerung entstanden sind oder auch In-Groups, die sich gegenseitig mit ihrer Perspektive auf die Lage unterstützt haben, es immer weitergetrieben haben. Ja, das kann man so betrachten.
19: Aber das ist ja wahrscheinlich nicht auf komplett unfruchtbarem Boden gelandet. Also irgendwas muss ja vorher passiert sein, dass das möglich ist. Und wenn ich dann jetzt wieder an die Krisen an sich denke, in der Krisenzeit, in der wir leben, dass einfach viele Sachen gleichzeitig passieren und die Menschen sich verunsichert fühlen. Da sind wir dann vielleicht auch wieder bei der Verletzlichkeit. Würden Sie denn sagen, dass wir derzeit in einer Zeit der Vertrauenskrise leben?
18: Ganz so weit würde ich persönlich nicht gehen, obwohl das immer wieder geäußert wird und auch auf Umfrageergebnisse zurückgeführt wird, die zeigen, dass etliche Institutionen mit schwindendem Vertrauen zurechtkommen müssen. Wenn man da genauer reinschaut, dann sieht man aber, dass das vor allem solche Institutionen sind, mit denen wir wenig im Alltag direkten Kontakt haben. Oder positiv formuliert, die Berufsgruppen und Institutionen, die Menschen als helfend wahrnehmen und mit denen sie selber direkte Erfahrungen machen können, die haben ein hohes Vertrauen. Dazu zählen zum Beispiel Ärzte oder Personen aus dem Gesundheitssystem oder auch Feuerwehrmenschen. Ja, das sind Studien, die weltweit immer wieder zeigen, dass Feuerwehrmenschen besonders hohes Vertrauen genießen. Und RepräsentantInnen von Institutionen wie politischen Parteien oder auch Medien, da ist das Bild sehr differenziert. Zum Beispiel ist es so, dass im Hinblick auf die Institution Medien, die öffentlich-rechtlichen Institutionen ein hohes Vertrauen genießen, aber Social Media ein eher geringeres Vertrauen. Das zeigen repräsentative Bevölkerungsumfragen. Und was Parteien und PolitikerInnen betrifft, die stehen eher am Ende der Vertrauens- Rangfolge und sie genießen oftmals ein geringeres Vertrauen, was wohl auch darauf zurückzuführen ist, dass wir immer öfter beobachten, dass große Taten und Maßnahmen angekündigt werden, die dann aber nicht umgesetzt werden oder auch nicht zu den erwünschten Erfolgen führen. Und das ist eben ein zentrales Moment, weswegen in der Forschung immer wieder gesagt wird, wenn Institutionen vertraut werden soll, dann müssen einerseits die Institutionen Ziele verfolgen, die für legitim gehalten werden, die geteilt werden. Und andererseits sollen sie das auf Wegen tun, die ebenfalls für angemessen gehalten werden. Das heißt also, dass wenn Institutionen das Vertrauen entzogen wird, dann stimmt offenbar etwas nicht mit ihrer Performance in der öffentlichen Wahrnehmung.
19: Frau Bormann, Ihr Forschungsschwerpunkt liegt im Bildungsbereich. Sie sagen, pädagogische Kontexte sind besonders verletzliche Kontexte. Warum ist das so?
18: Ja, wir haben ja ganz unterschiedliche Personen, die im Bildungssystem agieren. Also wenn wir zunächst einmal auf den Schulbereich schauen, in dem ich einen Teil meiner Forschung ansiedle, dann haben wir es natürlich mit den Schülerinnen und Schülern zu tun, mit den Lehrkräften, die in Klassen mit Schülerinnen und Schülern zu tun haben. Da zeigt die Forschung, dass ein vertrauensvolles Klassenklima einerseits den Schülerinnen und Schülern hilft, gut zu lernen, motiviert am Unterrichtsgeschehen mitzuwirken. Und andererseits zeigt aber auch die Forschung, dass ein vertrauensvolles Klassenklima Lehrerinnen hilft und Lehrern hilft, gesund zu bleiben. Das ist gewissermaßen ein Puffer gegen Belastungserleben, auch bis hin zu Burnout.
19: Wie wichtig ist denn da auch das Vertrauen der Kinder in ihr Umfeld in der Schule?
18: Das ist schon sehr wichtig und dafür können Lehrkräfte auch einiges tun. Ja? Also etwa dadurch, dass sie Vertrauen schaffen, die Lehrkräfte, dass ihr Handeln verlässlich ist. Also dass sie zum Beispiel sagen, ich bewerte deine Mitarbeit nach diesen und jenen Kriterien und dann bleibt es auch bei diesen und jenen Kriterien und die werden nicht im Laufe des Schuljahres geändert. Oder dass direkt auf Verstöße gegen gemeinsam aufgestellte Klassenregeln zum Beispiel in einer vorher verabredeten Form auch reagiert wird. Also dass das nicht toleriert wird, wenn einzelne Kinder dort zum Beispiel abweichen. Also dass eine Verlässlichkeit erfahren wird in dem schulischen Umfeld, im Umfeld der eigenen Klasse, ist für Kinder auch sehr wichtig.
19: Also da auch wieder, was ich sage, das mache ich auch.
18: Ja.
19: Einfach die Konsequenz im Endeffekt, die dann vielleicht die Basis für ein Vertrauen herstellt.
18: Und die Freiheit von Willkür, ne? Dass auch Kinder gleich behandelt werden und dass eben auch deutlich wird, dass Lehrkräfte nicht einzelne Kinder bevorzugen, sympathischer finden und entsprechend beurteilen.
19: Zu Ihrer aktuellen Forschung. Sie forschen, wie sich das Vertrauen von Eltern in Schule und Lehrkräfte in dieser Phase des Übergangs zur weitergehenden Schule entwickelt. Was macht denn da eigentlich aus, wem ich da dann vertraue? Liegt es dann doch, diese Schule hat einen guten Ruf oder diese Schule verspricht mir das und das? Oder ist es doch eher die Interaktion mit den Menschen, die da eben vor Ort sind, die ja aber in diesem Fall einer Besichtigung auch nur oberflächlich sein können?
18: Ja, das sind alles Komponenten, die Sie ansprechen, die wichtig sind. Also Eltern hören natürlich im eigenen Umfeld von anderen Eltern, die ältere Kinder haben, welche Schule mit besonders tollen Lehrkräften ausgestattet ist, ihres Erachtens, und wollen dann ihre Kinder dahin geben. Oder sie wissen von Schulbesuchen, dass es ein ganz besonders tolles Profil gibt, etwa in musisch-ästhetischer Hinsicht oder in den Naturwissenschaften oder etwas, was sie selber favorisieren und deswegen auch ihr Kind unbedingt auf eine Schule geben wollen. Und wenn sie dann bei dem Tag der offenen Tür sind, das haben uns Eltern während unserer Studie auch immer wieder berichtet, dann achten sie schon auf etwas, was man gar nicht so gut mit Zahlen erfassen kann und auch gar nicht gut begründen kann, nämlich wie ist denn die Stimmung in der Schule? Wie ist die Atmosphäre? Wie antworten auch andere Schülerinnen und Schüler, die schon auf der Schule sind und ja oftmals an diesen Tagen der offenen Tür eingebunden werden? Wie reagieren die auf Fragen? Fühlen die sich wohl? Was vermitteln die für ein Bild von der Schule? Und natürlich sind auch Lehrkräfte und Schulleitungen, die dann ansprechbar sind bei solchen Tagen der offenen Tür, besonders im Fokus von Eltern, weil sie aus erster Hand erfahren, wie Unterricht gestaltet wird, welche Werte an der Schule gelebt werden, welche Ziele verfolgt werden für die Schulgemeinschaft.
19: Man merkt schon, wie wichtig der gesellschaftliche Zusammenhalt eigentlich auch für das Vertrauen ist, wenn Sie jetzt gerade beschrieben haben, dass man sich eben mit anderen Eltern unterhält. Das klingt jetzt auch ein bisschen so, als wäre es jetzt nicht ganz fair, sage ich jetzt mal provokativ, vielleicht für Menschen, die nicht so gut verknüpft und vernetzt sind. Lässt sich denn ein Vertrauen fördern, was eben nicht darauf beruht, dass ich ganz viele Menschen kenne?
18: Ja, das ließe sich möglicherweise dadurch fördern, was uns auch viele Eltern geschildert haben, was sie sich wünschen, nämlich dass noch in der Grundschule stärker über das Angebot der weiterführenden Schule informiert wird. Das würde also bedeuten, natürlich eine zusätzliche Aufgabe, da müssen wir nicht drüber streiten, dass Lehrkräfte jetzt schon sehr belastet sind. Aber etliche Eltern wünschen sich, dass die Grundschulen stärker auf den Übergang an die weiterführende Schule vorbereiten.
19: Also im Endeffekt Kommunikation und Transparenz.
18: Ja.
19: Das ist eigentlich der Schlüssel, ja, auch was Sie zu anderen Institutionen gesagt haben oder zu politischen Personen im öffentlichen Leben oder zur wissenschaftlichen Kommunikation. Das ist eigentlich schon immer das, was zugrunde liegt.
18: Ganz genau. Kommunikation, das heißt also, dass ich in verständlicher Weise die Informationen, die wichtig sind, vermittle, und Transparenz, dass auch gesagt wird, wo denn die Grenzen liegen. Und zu der Studie möchte ich noch ganz kurz sagen, nicht, dass das in falsches Fahrwasser gerät. Wir führen eine qualitative Studie durch und wir befragen 40 Eltern. Das Besondere an unserer Studie ist, dass wir die Eltern mehrfach befragen und über einen Zeitraum von fast anderthalb Jahren die Entwicklung ihres Vertrauens beobachten. Und das ist natürlich eine ganz kleine Stichprobe, die wir da zielen. Wir können da keine Verallgemeinerungen draus ableiten. Aber wichtige Impulse für größer angelegte Studien rausgewinnen.
19: Das ist jetzt der Blick auf die Eltern in dieser Situation und teilweise auch auf die Kinder. Sie haben jetzt aber auch schon angesprochen, dass die Lehrkräfte ja durchaus auch in einem Spannungsverhältnis sind, weil die ja auch, wie wir alle wissen, sehr viel zu tun haben und teilweise auch unterbesetzt einfach sind. Sie stehen selbst unter Beobachtungs- und Erwartungsdruck, die Lehrkräfte. Welche Form von Vertrauen brauchen denn diese Lehrkräfte, um gut arbeiten zu können?
18: Ich denke, dass es wichtig ist, dass Lehrkräften, die ja alle akademisch ausgebildet sind, vertraut wird, dass sie das tun, wofür sie ausgebildet wurden. Nur weil wir alle irgendwann mal zur Schule gegangen sind, heißt es nicht, dass wir Schulexpertinnen und Experten sind, die jeden Tag vor einer Klasse stehen und Unterricht machen, auch unter widrigsten Bedingungen. Lehrkräfte haben einen anspruchsvollen Beruf und der verdient es, gewürdigt zu werden.
19: Hat das da auch ein bisschen was mit Respekt zu tun?
18: Ich denke schon.
19: Also Respekt auch vor der Ausbildung und eben vor der qualitativen Expertise. Dann wären wir wieder bei dem Punkt.
18: Genau, ja. Also Lehrkräfte werden ja forschungsbasiert ausgebildet. Es gibt unendlich viele Studien über die Professionalität von Lehrkräften in verschiedenen Unterrichtsfächern. Das wird auch den Lehramtsstudierenden ja bekannt gemacht. Und sie werden trainiert darin, solche Studien zu interpretieren, zu verstehen und möglichst auch ihr professionelles Handeln an solchen Befunden auszurichten. Und das ist eben etwas, was Lehrkräfte von der breiten Allgemeinheit unterscheidet. Sie haben ein ganz spezifisches Wissen, sie haben eine sehr lange Ausbildung, sie werden eng betreut und gleichzeitig haben wir aber auch, und das müssen wir, denke ich, auch anerkennen, im Moment die Situation, dass es einen Lehrkräftemangel gibt und das ist das, was dann auch in der Bevölkerung wahrgenommen wird, dass Unterricht ausfällt, dass es zu wenig Schulplätze gibt und so weiter und Lehrkräfte das tun, was ihnen möglich ist und es in den Augen vieler Menschen in der Öffentlichkeit aber immer noch nicht ausreicht.
19: Dabei liegt der Knackpunkt ja eigentlich auf einer anderen Ebene. Das Offensichtliche wäre natürlich mehr Lehrerinnen, mehr Lehrer. Und wir wissen ja auch, dass es viele Quereinsteiger gibt, einfach weil es zu wenig Lehrkräfte gibt. Was macht dann dieses, dass es da eben so fehlt, mit der Vertrauensdynamik an sich? Beziehungsweise was muss denn jetzt passieren am besten? Außer das Offensichtliche, das können Sie gerne auch nochmal sagen. Aber eigentlich muss doch da mal jemand ansetzen, oder?
18: Naja, es gibt ja viele Initiativen, etwas zu tun, zum Beispiel den Lehrkräftemangel auch mit Seiten- und Quereinsteigern etwas zu lindern. Mhm. Gleichzeitig wird ja auch dafür gesorgt und empfohlen, dass Seiten- und Quereinsteiger eine Weiterbildung erfahren, damit die Seiteneinsteiger und Quereinsteiger in den Unterrichtsberuf, in den Lehrberuf auch pädagogisch qualifiziert werden. Ja, nicht alle kommen ja mit einem Abschluss, der in erziehungswissenschaftlichen oder pädagogischen Fragestellungen angesiedelt ist, sondern sind vielleicht aus einem ingenieurwissenschaftlichen Beruf. Denen fehlt dann natürlich zunächst einmal das Handwerkszeug, vor einer Klasse zu stehen. Und deswegen ist es unerlässlich, und darauf weisen ja auch die Gutachten und Stellungnahmen der Ständigen Wissenschaftlichen Kommission, dem Beratergremium der Kultusministerkonferenz hin, dass es unerlässlich ist, dafür eine fundierte, forschungsbasierte Weiterbildung genau dieses Personenkreises zu sorgen.
19: Ist Vertrauen wissenschaftlich messbar?
18: Ja. In den großen Einstellungsstudien wird Vertrauen anhand immer wiederkehrender Items, die weltweit verwendet werden, also Fragen, die weltweit verwendet werden, gemessen. Gleichzeitig haben Sie vorhin selber angesprochen, dass Vertrauen ja auch landläufig, alltagssprachlich als ein Gefühl beschrieben wird. Aber das ist nur die eine Hälfte der Wahrheit. Mhm. Die andere Hälfte ist eben auch, dass Gedanken und Abwägung dabei eine Rolle spielen. Und da sind wir dann, wenn wir solche Umfragen betreiben, auf der Seite, dass wir Menschen Fragen stellen. Zum Beispiel ist eine Frage, die immer wieder in den großen Surveys verwendet wird, die: Was glauben Sie, kann man den allermeisten Menschen vertrauen? Und dann wird das auf einer Skala angegeben. Und das ist tatsächlich eine der Fragen, die immer wieder verwendet wird und anhand derer dann auch zusammen mit anderen Fragestellungen ermittelt wird, wie hoch der Vertrauenshaushalt, nenne ich es jetzt mal, von Bevölkerungsgruppen, ganzen Ländern und so weiter ist.
19: Und wo stehen wir denn da gerade? Haben Sie das gerade?
18: Deutschland ist so im oberen Drittel. Mhm. Und wie Ihnen vielleicht bekannt ist, sind die skandinavischen Länder ganz top. Das sind sehr vertrauensvolle Menschen, die dort leben und ihre Nachbarschaft und ihr Land als sehr vertrauenswürdig wahrnehmen.
19: Und was machen die jetzt anders als wir?
18: Tja, was machen die anders? Also im Hinblick auf das Bildungssystem können wir ja erstaunlicherweise sehen, dass zum Beispiel in den skandinavischen Ländern Top-Plätze bei den PISA-Rankings eingenommen werden. Gleichzeitig gibt es zum Beispiel in den skandinavischen Ländern auch die längere gemeinsame Beschulung, also nicht die sehr frühe Aufteilung in verschiedene Schulzweige. Und diese Länder gelten zudem auch als ausgeprägte Wohlfahrtsstaaten. Das sind alles Aspekte, die eine Rolle spielen und die sich ein bisschen von dem unterscheiden, wie es hierzulande aussieht.
19: Wenn Sie an die kommenden Jahre denken, in Bildung, in Politik, in unserem Zusammenleben, was wäre aus Ihrer Sicht die wichtigste Voraussetzung dafür, um Vertrauen nachhaltig zu stärken?
18: Meines Erachtens ist das nichts, was wir ausschließlich an andere delegieren können und sagen, macht ihr was, damit ich mehr vertrauen kann? Sondern Vertrauen entwickelt sich, wenn ich bereit bin, ein Risiko einzugehen. Und ich denke, wir sollten uns alle ein bisschen mutiger auch in Bezug auf andere Menschen zeigen und ein bisschen zukunftsoffener zeigen. Gleichwohl die allgemeine Situation im Moment sehr düster aussieht und viele Menschen auch berechtigte Sorgen haben, ihren Lebensunterhalt weiter zu bestreiten. Oder wenn wir sehen, wie Lieferketten unterbrochen werden und die Preise steigen und so weiter. Oder ob Deutschland in einen Krieg mittelbar oder unmittelbar verwickelt wird. Das sind alles berechtigte Sorgen. Aber ich glaube, wir tun gut daran, optimistisch zu sein und uns zu fragen, was können wir selber dazu beitragen, dass wir nicht in Anonymität verschwinden, auf unsere Nachbarinnen und Nachbarn achten, Menschen vertrauen, die wissen, was sie tun und sie ihren Job auch machen lassen. Nicht im blinden Vertrauen, aber mit dem Wissen, in der Regel tun die Menschen ihr Bestes.
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1: Die Pflegeversicherung könnte im kommenden Jahr ein Milliardendefizit einfahren. Bundesgesundheitsministerin Warken will mit einer Pflegereform gegensteuern, deren Eckpunkte sie nun vorgestellt hat. Das Nachrichtenportal T-Online aus Berlin sieht in dem Entwurf keinen Fortschritt.
20: Diese Reform wird zwar Druck aus den Pflegekassen nehmen, dafür aber andere Probleme verschärfen. Denn sie steht konträr zu anderen Reformvorhaben der Regierung. Eine Pflegereform, die vor allem auf die Betreuung zu Hause setzt, zwingt mehr Menschen aus dem Job, weil der Heimplatz für die Mutter oder für den Bruder mit Behinderung schlicht nicht mehr finanzierbar ist. Das betrifft dann auch dringend benötigte Fachkräfte.
1: Der Spiegel kritisiert, dass die Pflegekassen künftig weniger Rentenbeiträge für pflegende Angehörige zahlen sollen.
20: Die Pflege daheim spart dem Staat Milliarden. Wieso tut die Bundesregierung nicht alles, um diese Ressource zu erhalten? Bezahlt etwa die Rentenzahlungen pflegender Angehöriger aus Steuermitteln oder zahlt ihnen eine Lohnersatzleistung analog zum Elterngeld? Die traurige Antwort auf diese Fragen: Sorgearbeit wird immer noch als Gratisleistung vorausgesetzt. Mit diesem Kurs mag viel Geld gespart werden, zukunftsfähig wird die Pflegeversicherung dadurch trotzdem nicht.
1: Und nach Ansicht des Kölner Stadtanzeigers wird Pflege durch den Gesetzentwurf zur Armutsfalle.
20: So führen die gekürzten Zuschüsse für die massiv steigenden Eigenanteile dazu, dass immer mehr Heimbewohner in die Sozialhilfe rutschen. Dann bleibt den Betroffenen nur noch ein kleines Taschengeld, wovon aber noch die Zuzahlungen für Medikamente bezahlt werden müssen. Aber nicht nur bei den Pflegebedürftigen selbst steigt das Armutsrisiko, sondern perfiderweise auch bei denjenigen, die sogar ihren Job einschränken oder ganz aufgeben, um ihre Angehörigen zu pflegen. Das alles ist nicht nur unsozial, sondern auch höchst widersinnig. Denn die Pflegeversicherung war 1995 mit dem ausdrücklichen Ziel eingeführt worden, Pflegebedürftige aus der Sozialhilfe zu holen.
1: Das waren die Standpunkte, heute zusammengestellt von Torben Müller. Hier ist die ARD-Infonacht vom Norddeutschen Rundfunk in Hamburg und wir bleiben gleich noch ein wenig beim Thema Pflege. Wir gehen ein auf den Entwurf von Gesundheitsministerin Warken und fragen danach bei unserer Korrespondentin, welche Konsequenzen dieser Entwurf zumindest in seiner jetzigen Form haben könnte und würde. Bis gleich.

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1: Um 4 Uhr mit Wolfgang Berger. Der in Norddeutschland als Maskenmann bekannt gewordene Serienmörder ist jetzt auch in Frankreich verurteilt worden. Der Mann hatte 2004 in der Bretagne einen Jungen aus einem Schullandheim entführt und ermordet. Er wurde im französischen Nantes zu einer lebenslangen Haftstrafe verurteilt. Aus der Nachrichtenredaktion Jan Busche.
2: Die Leiche des Jungen ist damals nach mehreren Wochen in einem Teich in der Bretagne entdeckt worden. Der heute 55-jährige Täter stammt aus Bremen. Der Pädagoge hatte fast 20 Jahre lang kleine Jungen missbraucht, vor allem in den 90ern. 3 von ihnen entführte er aus einem Schullandheim, Internat bzw. Zeltlager in Niedersachsen und Schleswig-Holstein und ermordete sie. Nach jahrelangen Ermittlungen führte ein ehemaliges Opfer die Polizei auf die richtige Spur. 2011 wurde der sogenannte Maskenmann in Hamburg festgenommen. Ein Jahr später vom Landgericht Stade verurteilt.
1: Der ukrainische Präsident Selenskyj schlägt Kreml-Chef Putin ein direktes Treffen vor. In einem offenen Brief regt er Verhandlungen über ein Ende des Kriegs in der Ukraine an, und zwar in einem neutralen Land. Aus der Nachrichtenredaktion Ivo Maruschik.
3: Zunächst schlägt Selenskyj eine Waffenruhe entlang der aktuellen Frontlinie vor. Dann soll ein direktes Treffen mit Putin folgen. Kreml-Chef Putin ist auf diesen Vorschlag noch nicht eingegangen. Er verwies im Gespräch mit ausländischen Journalisten auf ältere Vorschläge, um den Krieg zu beenden. Putin behauptete aber, Russlands Truppen würden täglich an der Front vorrücken. US-Präsident Trump reagierte erfreut auf den Vorstoß. Ein direktes Treffen wäre großartig, sie sollten es hinbekommen, sagte er. Beide Seiten müssten aber Kompromisse eingehen.
1: Die Lufthansa sucht heute nach der Ursache für den Zwischenfall gestern am Frankfurter Flughafen. Bei einer Boeing 787 war das vordere Fahrwerk eingeknickt und die Maschine sackte auf einer Parkposition zu Boden. An Bord war die 13-köpfige Crew, aber noch keine Passagiere. Mehrere der Beschäftigten wurden verletzt. Die Boeing soll heute in einer Technikhalle am Flughafen Frankfurt untersucht werden. Auf der dänischen Insel Anholt ist der Buckelwal obduziert worden, der immer wieder an der deutschen Ostseeküste gestrandet ist. Fachleute haben den Kadaver zerlegt und untersucht. Warum der Wal verendet ist, konnten sie aber noch nicht feststellen. Verletzungen seien nicht zu erkennen gewesen. Im Maul und im Magen wurden keine Netze gefunden. Gewebeproben sollen jetzt im Labor untersucht werden. Das waren die Nachrichten. Und hier noch das Wetter in Deutschland. Tagsüber länger trocken, zwischendurch aber auch Schauer und später von Westen her Gewitter. 18 bis 21 Grad. Am Samstag vor allem im Osten Sonne, ansonsten auch Wolken und kurze Schauer, aber meistens bleibt es trocken. Das Ganze bei 19 bis 24 Grad. Und am Sonntag Sonne und Wolken, im Norden selten Schauer, 16 bis 23 Grad. Es ist 4:03 Uhr.
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5: Die A96 Lindau-München ist zwischen München-Leim und Sendling wegen Brückenarbeiten in beiden Richtungen bis Montag gesperrt. Berlin, die A100 Wilmersdorf Richtung Neukölln, ist im Tunnel Ortsteil Britz wegen eines Feuerwehreinsatzes gesperrt. Nochmal Berlin, die A111 Charlottenburg-Dreieck Oranienburg ist zwischen Festplatz und Seidelstraße wegen Tunnelwartungsarbeiten noch bis 5 Uhr gesperrt. Und ebenfalls noch bis 5 Uhr gesperrt in Berlin die A113 Schönefeld-Neukölln zwischen Schönefeld-Nord und Spätstraße in beiden Richtungen wegen Wartungsarbeiten. Und dann noch einmal die A565 Bonn-Meckenheim ist zwischen dem Dreieck Bonn-Nordost und Kreuz Bonn-Nord in beiden Richtungen gesperrt. Das ist die Bonner Nordbrücke, die ist bis auf Weiteres komplett gesperrt. Soweit der Verkehr, Ihnen eine gute Fahrt.
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5: Und die kommt wie immer vom Norddeutschen Rundfunk in Hamburg, heute mit Detlef Karg im Studio, hier noch bis 6 Uhr. Die Bundesregierung setzt schrittweise die angestrebten Sozialreformen um. Einsparungen stehen auf dem Programm, so wie etwa bei der jüngst vom Kabinett beschlossenen Krankenkassenreform, die allerdings eher ein Sparpaket ist und wenig bei strukturellen Problemen ansetzt. Nun gab es gestern den Auftakt zur sogenannten Pflegereform, auch dies ein Sparpaket. Und auch hier sehen Kritiker wenig echten Reformansatz. Handlungsbedarf besteht allerdings wegen des drohenden Defizits, wie es Unionsfraktionschef Jens Spahn formulierte.
6: Die Pflegeversicherung, wie übrigens auch die Krankenversicherung, die sind schlicht und ergreifend pleite. Und zwar nicht ein bisschen, die sind richtig pleite im Milliardendefizit. Das Geld, das wir nicht durch mehr Wachstum eingenommen haben, das ist jetzt nicht da. Bei gleichzeitig alternder Gesellschaft. Vor gut 20 Jahren gab es 2 Millionen Pflegebedürftige in Deutschland. Mittlerweile haben wir 6 Millionen Menschen, die aus der Pflegeversicherung unterstützt werden in Deutschland.
5: Soweit Jens Spahn zur drohenden Pleite in der Pflegeversicherung. Nun hat also gestern Bundesgesundheitsministerin Wagen einen Entwurf vorgelegt für Sparmaßnahmen in der Pflege. Wie schon beim Krankenkassensparpaket kommt nun Kritik von vielen Seiten, was eventuell zeigt, dass eben auch vielen Seiten etwas abverlangt wird. Manchen vielleicht zu viel? Unser Korrespondent in Berlin, Uwe Berndt, über den Entwurf der Ministerin.
7: Nina Wagen will weniger Geld ausgeben und gleichzeitig die Situation der Pflegebedürftigen verbessern. Wie soll das gehen? Sie meint, am besten, indem man rechtzeitig dafür sorgt, dass die Menschen so lange wie möglich ohne Pflege zurechtkommen.
8: Wir wollen einen stärkeren Fokus auch auf Prävention legen, also die Vermeidung von Pflegebedürftigkeit, den Erhalt eines längeren, gesunden Lebens, also Prävention und Rehabilitation vor Pflege.
7: Doch in ihrem Gesetzentwurf geht es zwangsläufig hauptsächlich um die schwierige Finanzlage. Mehr Geld muss reinkommen, weniger soll ausgegeben werden. Denn ein weiterer Anstieg der Beiträge für alle ist tabu. Ausnahmen sind nur die Gutverdiener mit mehr als 5.800 Euro im Monat und Kinderlose. Die zahlen auch heute schon einen Zuschlag zur Pflegeversicherung, der soll weiter steigen. Doch diese Maßnahmen reichen bei Weitem nicht, um die Löcher zu stopfen. Deshalb muss auch gespart werden. In der Pflegestufe 1 zum Beispiel steht der Entlastungsbeitrag von 131 Euro auf der Streichliste, mit dem man heute zum Beispiel eine Putzhilfe bezahlen kann. Und der Wechsel in eine höhere Pflegestufe soll künftig strenger geprüft werden als bisher.
8: Natürlich wird der Einstieg in einen Pflegegrad etwas erschwert. Das hat finanzielle Auswirkungen. Da rechnen wir im nächsten Jahr etwa von Einsparungen von 1,3 Milliarden Euro.
7: Dass gespart werden muss, bestreitet niemand. Aber ist es fair verteilt? Hier beginnt die Diskussion. Oliver Blatt, Vorstandsvorsitzender des GKV-Spitzenverbandes, gibt sich erleichtert, dass nun ein Konzept vorliegt. Sein erster Eindruck?
9: Also ich glaube, der Fokus lag darauf, dass es kurzfristig hilft. Deshalb eine Reparaturmaßnahme, weil wir eben zu lange uns keine Reform gegönnt haben. Deshalb ist die Reparatur auch so groß jetzt.
7: Ähnlich sind die Reaktionen anderer Verbände. Der Sozialverband Deutschland bewertet den Entwurf vor allem als reines Spargesetz. Auch der Arbeitgeberverband Pflege sieht darin eine einseitige Belastung von Beitragszahlern und Pflegebedürftigen. Bisher zum Beispiel übernimmt die Pflegeversicherung die Rentenbeiträge für pflegende Angehörige. Doch Nina Wagen kündigt an.
8: Bei den Rentenversicherungsbeiträgen gibt es jetzt eine Absenkung. Die können nicht mehr in voller Höhe durch das System finanziert werden.
7: Eine Sparmaßnahme, die vor allem viele Frauen treffen würde. Sie müssten eine niedrigere Rente in Kauf nehmen, wenn sie nicht mehr arbeiten, weil sie ihre Angehörigen pflegen. Dabei ist die Pflege zu Hause viel günstiger als im Heim. Die stationäre Pflege wird immer teurer. Viele können sich den Eigenanteil im Heim nicht mehr leisten. Der Caritasverband kritisiert, dass die Zuschüsse zum Eigenanteil künftig erst deutlich später gezahlt werden sollen und langsamer steigen als bisher. Auch dieser Punkt bringt Oliver Blatt vom GKV-Spitzenverband zu seinem Urteil.
9: Das Paket, das auf dem Tisch liegt, ist so nicht ausgewogen und nicht fair. Die Belastung ist zu stark für die Beitragszahlen und die Pflegebedürftigen und muss hin zu Bund und Ländern auf jeden Fall ausgewogener gestaltet werden.
7: Und dazu bleibt auch noch Zeit. Der Gesetzentwurf wird jetzt erst mit den anderen Ministerien abgestimmt, bevor er im Kabinett verabschiedet und an dem Bundestag verhandelt wird. Dann können auch die Verbände nochmal ihre Kritik vortragen.
5: Soweit Uwe Berndt. Was werden die Pläne von Bundesgesundheitsministerin Wagen also bringen? Mein NDR-Kollege Markus Schubert hat darüber mit Birte Sönnigsen aus dem ARD-Hauptstadtstudio gesprochen. Die erste Frage an sie war, ob Pflegebedürftige zu Hause oder in Heimen diese Reform spüren werden.
10: Ja, eine Idee ist es, dass es Änderungen geben soll in der Frage, wer hat denn eigentlich einen Anspruch auf welchen Pflegegrad? Und das betrifft alle, egal ob sie im Heim versorgt werden oder zu Hause gepflegt. Es gibt ja 5 Pflegegrade, vom Pflegegrad 1, leichte Beeinträchtigung, bis zum Pflegegrad 5, das sind die schwersten Pflegefälle. Und Fachleute schätzen ja jeweils ein, wer hat Anspruch auf welchen Pflegegrad? Wie viel Hilfe benötigt jemand? Und dahinter steckt natürlich ein Beurteilungssystem. Das ist entstanden bei der letzten großen Pflegereform, fast schon 10 Jahre her. Und damals haben Fachleute einen Vorschlag gemacht, eine Empfehlung abgegeben. Die damalige Regierung hat aber gesagt, ach, wir gestalten das noch großzügiger, als die Fachleute das vorschlagen, weil damals waren die Pflegekassen noch gut gefüllt. Und jetzt sagt die Gesundheitsministerin Nina Wacken, jetzt sind die Pflegekassen ganz schön leer, deswegen machen wir das rückgängig. Wir machen jetzt das, was die Fachleute damals empfohlen haben. Das bedeutet aber, dass es etwas schwerer werden wird, überhaupt in einen Pflegegrad zu kommen. Oder eben schwerer wird, einen höheren Pflegegrad zu bekommen.
11: Ins Visier geraten ist auch der Entlastungsbetrag, den man etwa für Haushaltshilfe einsetzen kann, wenn es einem zum Beispiel schwerfällt, die Wohnung zu putzen oder einkaufen zu gehen. Und das ja auch schon mit Pflegegrad 1. Das soll weg?
10: Ja, zumindest im Pflegegrad 1 soll dieser Entlastungsbeitrag, das sind 131 Euro im Monat, gestrichen werden. Das Geld, was man dadurch spart, das soll für was anderes eingesetzt werden, nämlich für mehr Prävention. Das Wort Prävention, das findet sich an vielen Stellen im Gesetzentwurf. Das ist auch ein zentrales Ziel, nämlich dafür zu sorgen, dass Menschen erst möglichst spät pflegebedürftig werden, möglichst lange fit bleiben. Auch das würde natürlich Pflegekassen entlasten. Also statt Entlastungsbeitrag soll es mehr Unterstützung geben, eben Beratung, wie man fit bleiben kann. Im Pflegegrad 1 soll auch noch mehr geguckt werden, wie kann so eine Wohnung umgebaut werden, ist ja jetzt auch schon so, damit Menschen eben auch möglichst lange fit zu Hause bleiben können.
11: Minijobber werden die Reform auch bemerken und generell Arbeitnehmer, aber nur die, die keine eigenen Kinder haben.
10: Ja, es gibt Gruppen, die unterschiedlich betroffen sind. Eine Gruppe könnte doppelt betroffen sein von dieser Reform, nämlich Menschen, die gut verdienen und keine Kinder haben. Denn Menschen, die mehr verdienen, die sollen auch höhere Beiträge für die Pflegeversicherung bezahlen. Dafür soll die sogenannte Beitragsbemessungsgrenze einmalig angehoben werden. Das kennen wir schon. Was Ähnliches ist geplant bei der Reform der Krankenversicherung. Gleiches gilt auch für die kostenlose oder beitragsfreie Mitversicherung von Ehepartnern. Da sind Änderungen geplant bei der Reform der Krankenkassen. Soll sich jetzt auch bei dieser Pflegereform wiederfinden. Und schon jetzt ist es so, dass Menschen ohne Kinder höhere Beiträge für die Pflegeversicherung bezahlen. Dazu gab es Urteile des Bundesverfassungsgerichts, was genau das eingefordert hat. Ist auch abgestuft, je nachdem, wie viele Kinder man hat. Und diese Beiträge von kinderlosen Versicherten, die sollen jetzt mit dieser Reform, das ist der Plan, nochmal steigen um 0,1 Prozentpunkte.
11: Was nennt die Ministerin als Ziel all dieser Maßnahmen? Schafft man es so, die drohende Lücke zu schließen?
10: Ja, die Ministerin hat sich natürlich mit ihren Leuten über die ganzen Zahlen und Daten gebeugt und auch gesehen, das Loch in der Pflegeversicherung, das ist riesig, das ist größer, als das noch zuletzt vorausgesagt wurde. Alleine im kommenden Jahr wird aktuell geschätzt, dass rund 7,5 Milliarden Euro fehlen. Im Jahr drauf dann bereits 15 Milliarden Euro. Also schon jetzt ein Riesenproblem. Und die Wirtschaftsweisen, die haben ja zuletzt darauf hingewiesen, die Babyboomer, die jetzt erst nach und nach in Rente gehen, erst in

0: Und wir kommen damit zur Wettervorhersage für heute Freitag, den 5. Juni. Es ist leicht wechselhaft in Deutschland mit einem Mix aus Sonne, Wolken und einzelnen Schauern, sowie insbesondere im Norden und Nordwesten und im östlichen Mittelgebirgsraum auch kurzen Gewittern. Höchstwerte liegen zwischen 18 und 22 Grad, an der See um die 16 Grad. Es wird ein schwacher bis mäßiger, vor allem Schauernähe, teils böiger Südwest- bis Westwind. Und hier die Temperaturen deutscher Städte zur Stunde. In Kiel und Hamburg 13 Grad, in Rostock und Hannover 12 Grad, Berlin 15 Grad, in Kassel 11 Grad, Münster und Köln 13 Grad, Frankfurt am Main meldet 12 Grad, Erfurt 13 Grad, Saarbrücken 11 Grad, Nürnberg 13 Grad, Dresden 14 Grad, Stuttgart und Freiburg je 13 Grad und München 11 Grad. Und es wird in wenigen Sekunden 4.15 Uhr, Viertel nach vier.
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0: In St. Petersburg findet ja gerade derzeit das internationale Wirtschaftsforum statt. Trotz oder gerade wegen des russisch-ukrainischen Krieges findet die Veranstaltung weiter internationale Beachtung. Und es zeigt sich auch erneut, dass Russland keinesfalls so isoliert ist, wie das etwa die EU-Staaten immer wieder betonen. Vertreter der USA und Chinas sind ebenso mit dabei, wie Delegationen aus den Golfstaaten und auch deutsche Unternehmen haben weiter Interessen in Russland und hoffen auf die Zeit nach dem Krieg. Eine Nachricht von Russlands Präsident Putin ließ dabei aufhorchen, sein Land sei bereit, wieder Gas über die Nord Stream Pipeline zu liefern. Zudem gab es eine Pressekonferenz, bei der auch unser Korrespondent Björn Blaschke mit dabei war.
2: Anchorage, jener Ort in Alaska, in dem US-Präsident Donald Trump Kreml-Chef Wladimir Putin vor fast einem Jahr empfangen hat. Mit rotem Teppich am Flughafen, herzlicher Umarmung und einer zweisamen Autofahrt. Anchorage, immer wieder fiel am Abend das Stichwort und immer wieder nahm Putin auf Anchorage Bezug und auf die Abmachungen, die er und Trump dort seinerzeit angeblich getroffen haben, die aber nie veröffentlicht wurden. Im Gespräch mit den Medienschaffenden beharrte der Kreml-Chef am Abend auf seiner Forderung nach einer vollständigen russischen Kontrolle über die völkerrechtlich zur Ukraine gehörenden Gebiete Donetsk und Luhansk als Voraussetzung für einen Frieden mit Kiew. Die russische Armee hat jetzt das gesamte Gebiet der Republik Luhansk unter ihre Kontrolle gebracht, 100%. Und sie hat 85% des Territoriums der Donetsker Volksrepublik unter ihrer Kontrolle, 80% des Gebiets von Saporischschja. Dieser Prozess findet täglich statt. Nicht nur, dass Donetsk und Luhansk laut Abmachung von Anchorage an Russland gehen sollen, nein, die Fakten an der Front sprechen ohnehin für sich. Das russische Militär, das auf ganzer Front angreife, verzeichne ständig Gebietsgewinne. Es gibt keinen Ort, an dem die russischen Truppen nicht vorrücken würden. Das Hauptproblem der Ukraine ist derzeit ein katastrophaler Mangel an Personal. In letzter Zeit ist die Stärke der ukrainischen Streitkräfte um 100.000 Mann geschrumpft. Die monatlichen Verluste liegen bei etwa 40.000. Infolgedessen werden Menschen, wie Sie wissen, auf der Straße wie herrenlose Hunde eingefangen und mit Gewalt in die Armee gesteckt. Kurz, der Ukraine fehlten Soldaten. Selbstverständlich verlor Putin kein Wort über die Verluste seiner, der russischen Armee. Dabei übersteige die Zahl der Soldaten, die fallen, nach Angaben der Ukraine und westlicher Verbündeter, längst die Zahl derer, die der russischen Armee neu beitreten. Die Art ihrer Rekrutierung soll in Russland bisweilen auch sehr fragwürdig sein. Und angeblich hat die Ukraine in Wirklichkeit Gelände zurückgewonnen. Immerhin erkannte Putin Schwierigkeiten an, mit denen seine Streitkräfte konfrontiert sind. Drohnenangriffe, die zum Beispiel St. Petersburg trafen, bevor das Wirtschaftsforum, auf dem Putin am Abend mit den Medienschaffenden sprach, begann. Ja, westliche Sponsoren liefern an die Ukraine eine große Menge an Drohnen unterschiedlicher Art, einschließlich

0: Sicht der Langstreckendrohnen. Einige von ihnen kommen durch, aber Russland hat ein funktionierendes Luftabwehrsystem. Ja, wir müssen es modernisieren. Ja, wir müssen es stärken. Und wir werden es tun. Klar, dass Putin sich auch, wie immer, friedensliebend gab und gesprächsbereit. Wir sind natürlich dazu bereit. Und wir wollen mit der Ukraine zu einer Übereinkunft mit friedlichen Mitteln gelangen. Und zwar auf den Grundlagen, über die Präsident Trump und ich in Anchorage sprachen.
1: Björn Blaschke informiert. Menschen, die vor dem Krieg aus der Ukraine fliehen, finden in der EU vorübergehend vereinfacht Schutz, ohne ein Asylverfahren durchlaufen zu haben. Im kommenden Jahr soll diese besondere Regelung verlängert werden, im April nämlich. Darum ging es gestern beim Treffen der EU-Innenminister in Luxemburg. Viele EU-Staaten fragen aber mittlerweile, warum sie die ukrainische Armee unterstützen, aber wehrfähige Männer aus der Ukraine in sicherer Entfernung das Geschehen abwarten. Schweden etwa verweist deutlich darauf, dass die Ukraine Männer im Abwehrkampf gegen Russland brauche. Männer zwischen 23 und 60 Jahren könnten also künftig von dieser Schutzregel ausgenommen werden. Aus Brüssel, Katrin Schmidt.
2: Sollen wehrfähige Männer aus der Ukraine künftig noch besonderen Schutz in der EU genießen? Darüber ist eine große Diskussion entbrannt.
3: Ich bin sehr stark dafür, dass vor allem um Männer im wehrfähigen Alter geht, für die es keinen Automatismus geben soll mehr in Zukunft, damit die Akzeptanz in den europäischen Mitgliedsländern auch weiterhin gegeben ist, Menschen zu helfen.
2: Sagt Österreichs Innenminister Gerhard Karner. Denn in den nächsten Wochen muss über die Verlängerung der sogenannten Massenzustromrichtlinie beraten werden, die ab Frühjahr 2027 greifen soll. Nach dann bereits 5 Jahren, also seit kurz nach Beginn der russischen Vollinvasion, in denen die EU-Richtlinie quasi allen Ukrainerinnen und Ukrainern auf der Flucht automatisch Schutz ermöglicht hat. Verschiedene Optionen liegen nun auf dem Tisch. Denkbar wäre laut EU-Kommission, den Schutz zu begrenzen auf Menschen, die aus besonders gefährlichen Regionen der Ukraine stammen, oder eben Männer im Alter von 23 bis 60 Jahren auszuschließen. Dafür spricht sich auch der deutsche Innenminister Alexander Dobrindt aus.
4: Wir haben festgestellt, dass genau in den vergangenen Monaten auch der Zuzug von Personen im wehrpflichtigen Alter gestiegen ist. Damit muss man umgehen.
2: In der Ukraine unterliegen Männer zwischen 18 und 60 Jahren der Wehrpflicht. Für Männer im Alter von 23 bis 60 gibt es daher ein Ausreiseverbot, wobei es auch Ausnahmen etwa für alleinerziehende Väter gibt. Für den Kriegsdienst werden in der Ukraine aktuell Wehrpflichtige ab 25 Jahren eingezogen. Und das müsste auch verstärkt möglich sein, so Schwedens Innenminister Johan Forssell. Klar ist es für uns von entscheidender Bedeutung, den Ukrainern jene Art von Schutz zu gewähren. Doch zugleich muss der Krieg geführt werden und er muss gewonnen werden. Und damit dies gelingt, ist es unerlässlich, dass mehr Männer in der Ukraine bleiben und kämpfen.
5: More men are staying in Ukraine and fighting this war.
2: Aus persönlichen Gründen könnten aber auch wehrfähige Männer weiter Schutz in der EU finden, so Innenminister Dobrindt.
4: Das schließt natürlich nicht aus, dass dann für diese Fälle das normale Asylverfahren gilt. Und ich glaube, auf den Weg kann man sich begeben, dass man bei Personen im wehrpflichtigen Alter zumindest dann auf eine individuelle Prüfung geht und nicht mehr auf den Fall der Massenzustromrichtlinie, der genau diese Individualprüfung ja ausschließt.
2: Manche Staaten, etwa Luxemburg, warnen jetzt, zu viele Einzelprüfungen könnten aber auch zu einem hohen bürokratischen Aufwand führen. Dennoch geht EU-Innenkommissar Magnus Brunner davon aus, dass es schnell Konsens unter den EU-Staaten geben kann.
6: Ich glaube, wir müssen ganz genau vor allem den Mitgliedstaaten zuhören, die besonders betroffen sind. Das ist Polen, das ist Tschechien, das ist Deutschland, das ist Österreich, die baltischen Staaten natürlich auch. Und wir werden dann auf Grundlage dieser Diskussion heute einen Vorschlag als Kommission auch vorlegen.
2: Allein Deutschland hat seit Beginn des russischen Angriffskriegs in der Ukraine mehr als 1,1 Millionen Menschen aus der Ukraine aufgenommen. Und sie hatten auf Basis der EU-Massenzustromrichtlinie von Anfang an Zugang zum Arbeitsmarkt und zu Wohnraum, zu medizinischer Versorgung und zur Bildung, also zu Schule und Kita für ihre Kinder.
1: Katrin Schmidt informierte. Die Wohnungsnot ist in Deutschland ein Thema. In der größten deutschen Stadt in Berlin fehlen mehr als 50.000 Wohnungen. Ein Bauprojekt im Berliner Südwesten soll zumindest ein wenig dagegen helfen. Und zwar das neue Stadtquartier Neulichterfelde. 2.500 Wohnungen werden entstehen. Aber das hat schon eine lange Vorgeschichte und es wird auch noch einige Jahre dauern, bis das Ganze fertig ist. Mehr von unserem Reporter Thorsten Gabriel.
7: Man schrieb das Jahr 2012, als Bauunternehmer Thomas Groth das ehemalige Bundesgelände in Lichterfelde kaufte, um es zu entwickeln. Doch das, was folgte, war ein zähes Ringen um die rund 36 Hektar. Und was daraus einmal werden wird, liegt nicht mehr in seiner Hand. Hat er die Lust verloren?
8: Ach, nach Lust, glaube ich, danach geht das nicht. Es war mühsam. Es war wirklich mühsam. Und manchmal hat man gesagt, dann auch so Mist. Und muss man sich das noch antun, tatsächlich. Aber, ja Gott, wenn es einfach wäre, würde es ja jeder machen.
7: Den größten Teil des Geländes hat die Groth-Gruppe verkauft. An die landeseigene DGWO und Wöhr und Bauer, einen privaten Projektentwickler. Sie werden dort rund 2300 Wohnungen bauen. Rund 500 davon Sozialwohnungen. Groth selbst ist derzeit noch mit rund 400 Reihenhäusern beteiligt. Aber die will er auch noch loswerden. Die Gesellschafter, die das Projekt vorangetrieben hätten, Thomas Groths Vater Klaus und ein Geschäftspartner, seien mittlerweile über 80 und hätten es gern noch zu Lebzeiten realisiert gesehen, lautet die Begründung für den Rückzug. Davon profitiert nun die landeseigene DGWO. Deren Vorstand Kai-Marten Mark sagt bei der symbolischen Projektübergabe:
9: Wir als DGWO sind bereits seit 2018 mit der Groth-Gruppe in engem Kontakt und haben uns sehr früh committed für den Anteil des geförderten Wohnungsbaus. Und nach der Entscheidung der Groth-Gruppe, das Vorhaben als Ganzes zu verkaufen, sind wir natürlich nur sehr froh, dass wir unseren kommunalen Anteil deutlich erhöhen können auf 1000 Wohnungen in Summe.
7: Neben den Wohnungen wird auch Infrastruktur neu entstehen. Eine Grundschule, drei Kitas, dazu Gewerbe und Läden zur Nahversorgung. Es ist ein bedeutsames Projekt für die Hauptstadt. Das macht Stadtentwicklungssenator Christian Gäbler klar.
10: Das ist ein wichtiger Meilenstein, nicht nur für das Projekt selbst, sondern auch für Berlin insgesamt und auch für den Südwesten unserer Stadt, der eben tatsächlich auch mehr Wohnen, vor allen Dingen auch mehr bezahlbares Wohnen, auch von landeseigenen Gesellschaften braucht.
7: Lob kommt auch von ungewohnter Seite, vom Bund für Umwelt und Naturschutz. BUND-Vorstand Andreas Fensen-Tiebes sagt:
11: Es ist ein Vorzeigeprojekt, was die Verbindung von Naturschutz und Bauen anbelangt, weil es gelungen ist, im Rahmen dieses Bauprojektes die Lichterfelde Weidelandschaft als ein wertvolles, naturschutzwürdiges Gebiet zu erhalten und noch zusätzlich die neue Lichterfelde Weidelandschaft dazu zu gewinnen, als ebenfalls sehr attraktives und wichtiges Gebiet.
7: Fast 60 Hektar Weideland schließen sich so ans neue Quartier an. Kritik übt der Bund nur an den geplanten Reihenhäusern, denn die fressen mehr Natur als Geschosswohnungsbau. Bis die ersten einziehen, wird es allerdings noch dauern. Mit Erschließungsarbeiten soll es im Herbst losgehen. Der Baubeginn ist in 2 Jahren geplant. 2035 soll neue Lichterfelde fertig sein.
1: Thorsten Gabriel informierte.
12: Sport.
13: Mit Moritz Kasserlet und einem Märchen im Tennis. Die Polin Maja Chwalinska ist zum ersten Mal im Hauptfeld der French Open. Sie ist über die Qualifikation da reingekommen und die 114. der Tennis-Weltrangliste. Und diese Maja Chwalinska steht sensationell im Finale. Aus Paris berichtet Guido Ringel.
14: Mit Superlativen muss man ja immer vorsichtig sein, aber Chwalinska im Finale ist der Wahnsinn, eine Sensation. Die Qualifikantin aus Polen schnappt sich in den Tagen von Paris Sieg nach Sieg und war auch im Halbfinale erfolgreich. Zweisatzsieg gegen die favorisierte Russin Schneider. Wieder war der Spielwitz entscheidend. Flink unterwegs, erläuft sie fast jeden Ball, macht keine Fehler und hat immer wieder Ideen, den Rhythmus auch von Diana Schneider aus der Balance zu bringen. Zum dritten Mal überhaupt. Erst im Hauptfeld eines Grand-Slam-Turniers erreicht die Polin jetzt als erste Qualifikantin in der Geschichte der French Open das Endspiel. Ihre Gegnerin am Samstag dort ist die Russin Andrejewa, die sich schnell durchsetzen konnte gegen die am Donnerstag zu fehlerhafte Marta Kostyuk aus der Ukraine.
13: Und heute sind dann die Männer im Halbfinale dran. Ab 14.30 Uhr spielt der Hamburger Alexander Zverev um den Einzug ins Endspiel. Sommerpause im deutschen Profifußball, da kommt Bewegung in den Trainermarkt. Bayer Leverkusen hat den Spanier Carles Martinez verpflichtet. Der 42-Jährige kommt aus Toulouse und ist in Leverkusen Nachfolger des Dänen Kasper Juhlmann. Bundesliga-Absteiger FC St. Pauli hat sich von Trainer Alexander Blessin getrennt. Und der VfL Wolfsburg, ebenfalls Absteiger, hat einen neuen Trainer vorgestellt. Tobias Strobel kommt aus der 3. Liga vom SC Verl. Ein noch junger Trainer, der Wolfsburg schnell zurückführen soll in die Bundesliga.
15: Für mich ist immer das Spannende, junger Trainer, weil im Alltag fühle ich mich nicht mehr so jung. Ja, also es gibt schon auch Momente, oder wenn ich mal ein bisschen Sport gemacht habe und am nächsten Tag aufstehe, ich weiß nicht, was ist jung. Ja, ich bin 38, ich habe auch Probleme mit Zahlen und bald ist die 40 da. Also dann freut es mich sogar immer, wenn ich als junger Trainer tituliert werde.
13: Sagt der neue Trainer des VfL Wolfsburg, Tobias Strobel. Die Nationalmannschaft geht in die heiße WM-Vorbereitung. Am Sonntag hat sie in Chicago ihren letzten Test vor dem Turnier gegen Co-Gastgeber USA. Und noch immer ist unklar, ob Torwart Manuel Neuer spielen kann. Und während die Männer kurz vor der WM stehen, wollen sich die Frauen für die nächste qualifizieren. Die findet kommendes Jahr in Brasilien statt. Und heute hat die DFB-Elf in Köln gegen Norwegen die große Chance. Christopher Klein berichtet aus Köln.
12: Es wird ein Spiel der Premieren. Erstmals in dieser WM-Qualifikation haben die DFB-Frauen einen Matchball, könnten mit einem Sieg gegen den schärfsten Rivalen Norwegen alles klar machen. Erstmals wird Mittelfeldspielerin Sjoke Nüsken vom FC Chelsea ihr Team als Kapitänin auf den Platz führen. Als Ersatz für die verletzte Julia Gwin und ihre gesperrte Stellvertreterin Janina Minge. Nüsken sprach bei der Pressekonferenz von einem Traum, der in Erfüllung gehe und von großem Stolz. Auch der Spielort ist eine Premiere. Erstmals findet ein Länderspiel der Frauen im Stadion des 1. FC Köln statt, vor wohl rund 30.000 Fans. Zum Personal wollte Bundestrainer Christian Wück im Vorfeld nicht viel sagen. Angesprochen auf seine angeschlagene Stammtorhüterin Ann-Kathrin Berger antwortete er: Wir gehen davon aus, dass sie spielen kann.
13: Das klingt doch ganz gut. Anpfiff in Köln ist heute Abend um 20.35 Uhr. Die Basketballer von Bayern München stehen wieder im Finale um die deutsche Meisterschaft. Sie haben am Abend auch ihr drittes Halbfinalspiel gegen Bonn gewonnen. Ihr Finalgegner steht überraschend noch nicht fest. Alba Berlin hat den Matchball in Bamberg vergeben und verloren, führt nach Siegen nur noch mit 2:1. Und drei Erfolge sind nötig, um weiterzukommen ins Finale um die deutsche Basketballmeisterschaft. Und in der Handball-Bundesliga haben die Füchse Berlin einen entscheidenden Schritt Richtung Champions League gemacht. Durch einen Sieg in Melsungen ist ihm Platz 2 hinter Meister Magdeburg praktisch nicht mehr zu nehmen. Und im Tabellenkeller hat Wetzlar durch eine Niederlage in Hamburg den vorzeitigen Klassenerhalt verpasst.
1: Und das war Moritz Kasserlet mit dem Sport.
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17: Um 4.30 Uhr mit Wolfgang Berger. In Frankreich ist ein als Maskenmann bekannter Serientäter zu lebenslanger Haft verurteilt worden. Der Mann hatte auch in Norddeutschland 3 Kinder getötet. Ein französisches Gericht sprach ihn jetzt schuldig, im Jahr 2004 einen 10-jährigen Jungen ermordet zu haben. Aus der Nachrichtenredaktion Sven Weingärtner.
18: Der 10 Jahre alte Jonathan wurde damals aus einem Schullandheim in Westfrankreich entführt. Seine Leiche trieb Wochen später in einem nicht weit entfernten Teich. Die französische Generalstaatsanwaltschaft hatte keine Zweifel an der Schuld des heute 55-jährigen Angeklagten. Er selbst hatte die Tat abgestritten. Der aus Bremen stammende Pädagoge war schon 2012 vom Landgericht Stade wegen der Morde an 3 Jungen zu lebenslanger Haft verurteilt worden. Etliche Jahre schlich Martin N. sich nachts und mit einer Sturmhaube maskiert in Schullandheime, Zeltlager und Privathäuser, um Jungen zu missbrauchen.
17: Sozialverbände und Gewerkschaften haben die Pläne von Bundesgesundheitsministerin Warken für eine Pflegereform kritisiert. Das Vorhaben der CDU-Politikerin gehe vor allem zulasten von Pflegebedürftigen und Angehörigen, so der Tenor. Aus der Nachrichtenredaktion Volko Damm.
19: Die Pläne von Warken sehen Mehreinnahmen und Ausgabenkürzungen für die Pflegeversicherung vor. Dafür sollen Heimbewohner, Besserverdienende und Menschen ohne Kinder stärker belastet werden. Von einer Bankrotterklärung der Sozialpolitik etwa sprach der Hauptgeschäftsführer des Arbeiter-Samariter-Bundes, Fichtmüller, in den Funke-Zeitungen. Mit Blick auf steigende Eigenanteile für Pflegebedürftige sagte er, dieser Kurs beschädige die Solidarität im Land nachhaltig. Deutliche Worte wählte auch die Chefin des Deutschen Gewerkschaftsbundes Fahimi. Warkens Pläne seien reiner Zynismus und eine Zerstörungsreform der Pflegeversicherung.
17: Der Bahnverkehr zwischen Hannover und Berlin normalisiert sich nach einem Oberleitungsschaden wieder. Laut Bahn sind die Reparaturen auf einem Gleis abgeschlossen, an einem zweiten Gleis dauern die Arbeiten noch an. Es muss weiter mit Verzögerungen gerechnet werden. Seit gestern früh waren der Fernverkehr und der Regionalverkehr zwischen Berlin und Hannover beeinträchtigt. Grund ist eine kaputte Oberleitung im Osten von Hannover. Die Bahn geht davon aus, dass dort sogenannte Mastanker gestohlen worden sind. Kurz vor dem Start der Fußball-Weltmeisterschaft verspricht Mexiko trotz Protesten eine sichere WM. Außenminister Valesco sagte nach einem Treffen mit seinem deutschen Kollegen Wadefuhl, die WM werde unter Einhaltung aller erforderlichen Sicherheitsvorkehrungen ausgerichtet. Derzeit gibt es Proteste und Straßenblockaden einer streikenden Lehrergewerkschaft. Auch andere soziale Gruppen haben Demonstrationen während der WM angekündigt. Mexiko ist mit 3 Stadien und 13 Spielen mit Gastgeber der WM. Und das Wetter in Deutschland. Tagsüber länger trocken, zwischendurch aber auch Schauer und später von Westen Gewitter, 18 bis 21 Grad. Am Samstag vor allem im Osten Sonne, ansonsten auch Wolken und kurze Schauer, aber meistens trocken, 19 bis 24 Grad. Und am Sonntag gibt es Sonne und Wolken, im Norden selten Schauer, 16 bis 23 Grad. Das waren die Nachrichten.
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1: Die A13 Dresden Richtung Schönefelder Kreuz ist zwischen Thiendorf und Schönborn nach einem LKW-Unfall gesperrt. Und dann haben wir noch in Berlin die A100 Richtung Süden ist in Höhe Sonnenallee wegen eines Feuerwehreinsatzes gesperrt. Das war's aktuell von den Straßen. Ihnen eine gute und sichere Fahrt.
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1: Mit Detlef Karg im Studio. Guten Morgen. Der Nahostkrieg hat zumindest wirtschaftliche Auswirkungen rund um die Welt. Natürlich und ganz besonders auf die Region. In Ägypten sind die Preise durch den Irankrieg etwa stark gestiegen, auch wie in anderen Ländern. Wie steht dieses Land wirtschaftlich da? Welche Folgen hat der Irankrieg? Ist Kairo vielleicht teilweise auch ein Profiteur dieses Krieges? Darüber hat meine Kollegin Janina Werner aus der Weltspiegel-Redaktion mit unserem Korrespondenten Ramin Sina in Kairo gesprochen. Die Ägypter, so die erste Frage, sie kaufen jetzt weniger. Ist das auch der Eindruck von ihm?
20: Ja, also die Preise steigen natürlich nicht nur in Europa. Dieses Phänomen spüren wir auch hier, spüren wir in Afrika, spüren wir in Ägypten. Und die Menschen haben ein sehr kleines Budget, sehr viele Menschen hier in Kairo. Und dann überlegen sie sich natürlich zweimal, ob sie eine Falafel kaufen, ob sie auf dem Markt Obst kaufen. Es ist wirklich das bestimmte Thema schlechthin, so nehme ich es zumindest wahr. Ich wohne mittlerweile seit 4 Jahren in Kairo und es hat so viele Kriege und Krisen gegeben. Aber das Thema, fast jeden Tag spricht ein jemand darauf an, boah, hast du wieder gesehen, wie die Preise gestiegen sind bei diesem oder bei jenem. Also das beschäftigt die Menschen. Es gibt mittlerweile mehr als 100 Millionen Menschen, die in Ägypten leben. Es gibt eine kleine, reiche Oberschicht. Und dann gibt es Millionen von Menschen, die unterhalb der Armutsgrenze leben. Und für die ist das ganz entscheidend, ob ein paar ägyptische Pfund mehr der Apfel kostet oder ein paar ägyptische Pfund weniger. Und vergangene Woche gab es das muslimische Opferfest. Und traditionell schlachtet man da ja eine Ziege, man schlachtet ein Schaf. Für ganz viele Millionen Menschen in Ägypten ist das völlig außerhalb des Bereichs des Möglichen mittlerweile.
21: Bevor ich gleich mit Ramin weiterrede, habe ich noch ein paar Fakten zu Ägypten für euch. Ägypten verbindet Nordostafrika mit dem Nahen Osten. Mehr als 115 Millionen Menschen leben dort. Nach Südafrika ist es das am meisten industrialisierte Land auf dem Kontinent. Eine der wichtigsten Einnahmequellen ist der Tourismus. Aus Deutschland reisen jedes Jahr rund 1,7 Millionen Touristen nach Ägypten.
22: Also der Irankrieg hat auf jeden Fall Folgen für die Preise, wie die sich auch entwickelt haben. Merkt das denn die Bevölkerung noch an anderen Stellen oder sind die Preise schon das Treibende, das, was man am meisten merkt?
20: In Kairo hat man am stärksten den Irankrieg gespürt im April. Da sind wirklich die Lichter ausgegangen. Da hat die Regierung eine politische Maßnahme getroffen, nämlich nach 21 Uhr mussten alle Cafés schließen, Restaurants schließen. Da wurden die Lichter ausgemacht, auch von Straßenlaternen teilweise. Also da ging es darum, Elektrizität sparen zu wollen, denn der ägyptische Strom, der wird durch Erdgas produziert und der Erdgaspreis, der ist ja extrem gestiegen rund um den Irankrieg. Also das hat man am stärksten gespürt und das war schon strange. Also Kairo ist ja eine sehr pulsierende Metropole. Mehr als 20 Millionen Menschen, eigentlich a city that never sleeps. Und dann war um 21 Uhr alles dunkel. Also das war sehr besonders. Ansonsten wird immer wieder diskutiert oder auch ja die Befürchtung ausgesprochen von einigen Ägyptern, was könnte noch passieren in der Golfregion.
22: Wie sieht es denn aus mit ägyptischen Fachkräften, also Expats, die im Ausland arbeiten? Gibt es da auch Sorgen?
20: Es leben Millionen Ägypter als Expats in Saudi-Arabien und den Vereinigten Arabischen Emiraten. Viele, viele Familien hier in Ägypten sind angewiesen, dass diese Expats einen Teil ihres Gehaltes zurück in die alte Heimat schicken. und die Menschen leben wirklich davon und da so ungewiss ist, wie geht's weiter in Saudi-Arabien, in den Emiraten, könnte es womöglich sein, dass dort doch so eine lang anhaltende Krise ist, dass Leute entlassen werden, zurück in die Heimat geschickt werden. Also das bewegt die Menschen auch hier.
22: Profitiert denn Ägypten irgendwie auch vom Iran-Krieg, weil natürlich vielleicht viele jetzt auch ihre Reise nach Dubai nicht antreten, weil es vielleicht zu unsicher ist? Ich meine, Ägypten war auch schon immer ein beliebtes Touristenziel. Hat sich das irgendwie verändert?
20: Absolut. Also Ägypten war natürlich immer ein beliebtes Urlaubsziel. Jeder, der Geschichte mag, der muss in seinem Leben einmal im Leben nach Ägypten und natürlich auch das Rote Meer und auch das Mittelmeer. Also Ägypten hat wirklich sehr, sehr viel zu bieten. Aber in den letzten Jahren, das ist schon mein Eindruck und das belegen auch die Zahlen, ist es so, dass jeder, der Lust hat auf Nordafrika, der Lust hat auf Nahost, der so ein bisschen Tausend und eine Nacht sucht, da fallen ja wirklich viele Staaten mittlerweile weg für Touristen, die jetzt nicht super mutig unterwegs sind und sagen, nein, ich möchte in diesen Tagen trotzdem nach Beirut, obwohl Woche für Woche im Libanon bombardiert wird oder ja, auch Syrien, Irak, Iran völlig außen vor aktuell, Israel für viele keine Option mehr, die Golfstaaten jetzt auch noch in der größten Krise seit vielen, vielen Jahren und da hilft Ägypten sicherlich die Geografie. Ägypten liegt eben nicht zwischen Iran und Israel, das heißt auch vom Flugverkehr ist die Chance niedriger, dass jetzt Flüge gestrichen werden und es gab einfach keine Angriffe auf Kairo, auf Ägypten in den vergangenen Jahren. Das hilft Ägypten. Dann noch solche tollen Sachen wie das Grand Egyptian Museum. Das wurde eröffnet vergangenen Herbst. Also es gibt viele Attraktionen hier. Und deshalb haben sich auch die Touristenzahlen in den vergangenen 3 Jahren mehr als verdoppelt.
22: Und wie steht das Land wirtschaftlich da? Also vorhin hast du ja schon mal so ein bisschen angesprochen, dass weniger Falafel zum Beispiel gekauft wird. Genau.
20: Ja, also dieses Land, das ist super angewiesen auf beispielsweise den Tourismus, ja, dass Millionen Menschen jedes Jahr in dieses Land strömen und ausländische Währungen mitbringen und hier auch ihr Geld ausgeben. Das Land Ägypten ist angewiesen auf Einnahmen durch den Suezkanal, also durch Tanker, durch Frachter, durch Schiffe, die durchs Rote Meer, durch den Suezkanal dann nach Europa wollen. Auch das ist eingebrochen in den vergangenen 2,5 Jahren nach dem 7. Oktober, nach den Angriffen dann auch der Houthi auf Frachter im Roten Meer. Und bis heute sind ja immer ja die Frachter, die Tanker, ob Straße von Hormuz, ob Bab el-Mandeb da unten beim Jemen oder eben Suezkanal dann. Also das ist ja so in den Fokus gerückt in den vergangenen Jahren, dass das auch Ägypten ganz entscheidend getroffen hat. Und für Ägypten sind solche Krisen sehr, sehr entscheidend. Also das ist kein Golfstaat. Die haben keine Milliarden auf der hohen Bank, ganz im Gegenteil. Das ist ein sehr klammer Staat, der immer wieder kurz vorm Staatsbankrott fast war in den vergangenen 15 Jahren, der so hohe Schulden beim Internationalen Währungsfonds hat wie sonst nur Argentinien und die Ukraine. Und immer wieder waren es die Golfstaaten, Saudi-Arabien, Vereinigten Arabischen Emirate, die finanziell Ägypten unter die Arme greifen mussten in den vergangenen Jahren, damit dieses Land überhaupt politisch und wirtschaftlich halbwegs stabil bleibt.
22: Du deckst ja auch ein Riesenberichtsgebiet ab und in vielen Teilen der Welt gibt es ja auch Krisen, aber Ägypten wirkt irgendwie immer noch sehr stabil. Und wie positioniert sich da vielleicht auch Präsident al-Sisi als Vermittler mit anderen Staaten?
20: Das stimmt, dass Ägypten sehr stabil wirkt in diesen Zeiten. Ich bin es vorhin auch mal durchgegangen. Ich habe insgesamt 15 Länder im Berichtsgebiet und in 14 Hauptstädten gab es in den vergangenen 2,5 Jahren entweder Bombardierungen oder Kämpfe zwischen Milizen und Kairo gehört nicht dazu. Also Ägypten tatsächlich, was das angeht, stabiler als andere Staaten. Sisi hat auch profitiert in dem Sinne, dass er schon seit vielen Jahren sehr viele Milliarden pro Jahr ausgegeben hat für Verteidigung, für das Militär. Er ist ja ein alter Militär, ein alter General und es gab schon sehr große Kritik, auch in der Bevölkerung, so habe ich das zumindest wahrgenommen 2022, als ich hier hinkam, dass sich die Menschen gefragt haben, bei so einem klammen Staat, warum gibt er so viel Geld aus für das Militär heute, paar Jahre später. Wir sehen, dass Israel zahlreiche Staaten angegriffen hat in der Region Syrien, Libanon, Iran, Jemen. Und da gibt es schon den ein oder anderen Ägypter, der sagt, oh, ich war nicht immer der große Sisi-Fan, aber womöglich hat er da richtig gehandelt, hat etwas gesehen, was andere nicht gesehen haben. Und vielleicht ist er als Militärmann in dieser Zeit vielleicht sogar der richtige Mann. Also in dem Sinne glaube ich, dass Sisi ein kleiner Profiteur ist im Land, was sein Ansehen angeht bei einigen Menschen. Und er konnte sich auf der anderen Seite durch die Kriege auch hier oder da zumindest etwas als Vermittler profilieren. Vor allem dann rund um Gaza war er neben Katar schon derjenige mit Ägypten, der die besten Kanäle und Drähte hatte zur Hamas und gleichzeitig auch zu Israel. Und deswegen, ja, wir haben keinen Frieden rund um Gaza, aber es gab zumindest diesen Peace Summit von Donald Trump im vergangenen Herbst, und das war ja auf ägyptischem Boden in Sharm el-Sheikh. Das war dann schon ein kleiner Prestigeerfolg für Sisi.
22: Also nehme ich jetzt so ein bisschen mit, dass Ägypten schon eine bedeutende Rolle in der Region spielt, auch als Vermittler. Aber ich finde, manchmal kommt das jetzt hier nicht so richtig viel an. Woran könnte das vielleicht liegen?
20: Woran das liegt? Ich glaube erstmal, Ägypten ist nicht ganz so im Fokus, weil hier eben keine Bomben fallen in diesen Zeiten, und Nachrichtensendungen sind ja auch begrenzt und wir kommen ja kaum hinterher, alles abzudecken in der Region, wo gekämpft wird, wo attackiert wird, wo angegriffen wird, und deswegen war jetzt nicht das ganz große Spotlight auf Ägypten. Ich glaube grundsätzlich, dass Ägypten generell auch in so einer Transitphase ist. Also rein traditionell ist Ägypten als bevölkerungsreichste arabische Land schon ein Staat gewesen, der auch immer einen Führungsanspruch hatte in der arabischen Welt. Ähnlich Irak, ähnlich Syrien in der Vergangenheit. Und diese Staaten haben in den vergangenen 20 Jahren wahnsinnige politische Veränderungen durchlebt und sind eigentlich auch rausgeflogen, um geopolitisch so die arabische Welt anzuführen. Jetzt gibt es die Golfstaaten, die ein bisschen diesen Anspruch haben. Und gleichzeitig haben wir gespürt in den vergangenen 2,5 Jahren, dass die Golfstaaten es dann doch nicht so wirklich richten können. Zumindest nicht alleine in allen Arenen der Geopolitik im Nahen Osten, und dass man immer wieder Ägypten eben braucht. Beispiel Gaza, wo eben klar war, okay, obwohl sie keine Freunde der Hamas sind, die Regierenden hier in Kairo, und obwohl sie die Muslimbruderschaft ablehnen und die Hamas eine gewisse Nähe hat zur Muslimbruderschaft, ist es trotzdem so, dass al-Sisi und seine Leute Kanäle haben in Richtung Gaza und dass Ägypten da schon eine Rolle spielen kann, bei Vermittlungsversuchen beispielsweise. Es ist wahrscheinlich nicht die ganz entscheidende Vermittlungsrolle, aber es ist jetzt auch keine unbedeutende. Und so ist Ägypten so ein bisschen in so einer Zwischenposition, würde ich sagen. Es ist nicht so super wichtig wie 50er, 60er, 70er Jahre, Gamal Abdel Nasser Zeiten. Aber Ägypten ist auch nicht völlig unbedeutsam, wie es vielleicht der ein oder andere geopolitische Analyst schon geschrieben hatte.
22: Al-Sisi ist ja seit 2014 Präsident des Landes und du hast ihn ja schon als Militärmann beschrieben. Wie hat er eigentlich seine Macht ausgebaut und wofür steht er denn so noch?
20: Sommer 2013 ist Sisi an die Macht gekommen. Er ist ein ehemaliger General und deswegen sehr militäraffin. Das Militär hat ihm damals geholfen, sich an die Macht zu putschen. 2011 gab es die erste Revolution in Ägypten, damals ist Mubarak als Präsident gefallen, dann gab es ein Jahr später Präsidentschaftswahlen, dann haben die Muslimbrüder gewonnen oder eine Partei, die den Muslimbrüdern nahe stand, und ein Jahr hat sich das Militär das angeguckt und dann geputscht, und seitdem ist Sisi an der Macht. Er ist ein Mann des Militärs und das spürt man, und daran gibt es auch keine Zweifel in diesem Land. Also das Militär hat ganz entscheidenden Einfluss, spricht fast überall mit, politisch, wirtschaftlich. Das ist und bleibt ein Militärstaat.
22: Gibt es denn irgendjemanden, der ihm gefährlich werden könnte, politische Gegner? Ist da jemand in Aussicht, der ihn mal ablösen könnte?
20: Aktuell ist da niemand zu sehen. Also Sisi geht sehr eisern gegen politische Konkurrenten vor, Kontrahenten. Die Muslimbruderschaft, die wurde als Terrororganisation abgestempelt. Fast jeder, der Mitglied bei ihr war, wurde ins Gefängnis geworfen oder musste ins Exil fliehen. Mittlerweile ist es nicht so, dass man auf den Straßen offen über Politik sprechen könnte, oder viele Menschen wagen es zumindest nicht, weil sie Angst haben, dass etwas passieren könnte. Es gibt Zehntausende politische Häftlinge in den Gefängnissen in Ägypten, laut Menschenrechtsorganisationen. Also Sisi geht sehr eisern vor. Das ist sicherlich auch ein Punkt, der in der Berichterstattung manchmal nicht ganz so stark beleuchtet wird, weil eben doch auch immer wieder europäische Politiker gerne nach Kairo reisen, gerne Ägypten als Partner haben, einfach weil sie die Stabilität, die Sisi in den letzten 13 Jahren nach Ägypten gebracht hat, diese politische Stabilität, weil sie auch vielen europäischen Politikern wichtiger ist als jetzt die moralischen Fragen, wer genau ist dann eigentlich wo im Gefängnis.
22: Also haben Deutschland und Ägypten ein gutes Verhältnis, würdest du sagen?
20: Sie haben aktuell ein gutes Verhältnis, das würde ich schon so sagen, vor allem die beiden Außenminister. Wadephul war schon mehrfach hier, habe ich mehrfach schon gesehen, seit seinem Amtsantritt, und sein Pendant, der ägyptische Abdelati, die haben mehrere Pressekonferenzen abgehalten, das sah sehr innig aus. Ab und zu hatte ich so den Eindruck, wenn ich dann auf den PKs war, das sind zwei Vertreter von Regierungen von zwei sehr bevölkerungsreichen Ländern, die mal mehr Einfluss hatten, wo so die beste Zeit ein bisschen abgelaufen ist. Aber ganz unbedeutsam sind dann weder Deutschland noch Ägypten.
22: 2011 gab es ja auch den arabischen Frühling und Proteste auf dem Tahrirplatz in Kairo sind ja zum Symbol auch geworden. Die Bilder gingen ja auch weltweit rum. Und was ist davon geblieben?
20: Wenig, ist mein Eindruck. Also ich war 2012 hier, ein Jahr nach der Revolution 2011. Ich habe hier damals studiert, ein halbes Jahr Auslandssemester. Und es war schon eine sehr besondere Zeit. So habe ich es zumindest wahrgenommen. Downtown Kairo, überall waren Straßencafés und sehr, sehr viele junge Menschen haben sich politische Gedanken gemacht und haben sich auch getraut, das auszusprechen, haben linke Ideen vorgetragen, konservative Ideen vorgetragen. Also das war schon ein ganz besonderer Geist, ganz besonderer Moment. Und als ich dann 2022 wiederkam, da war davon fast gar nichts mehr übrig. Also heute muss man sehr gezielt Menschen aufsuchen. Die gibt es natürlich noch in Kairo, um mit ihnen politisch über ihre Vorstellungen zu sprechen, die auch sicherlich demokratischer sich vieles wünschen würden in Ägypten. Aber so dieser Geist von damals, der scheint aus meiner Sicht erloschen. Ich habe auch in all den Jahren nur eine Demonstration wahrgenommen. Das war kurz nach dem 7. Oktober. Das war eine Demonstration in Solidarität pro Gaza. Die wurde damals zugelassen, aber sonst lässt die Regierung auch solche Demonstrationen überhaupt nicht zu. Menschenansammlungen werden fast immer erstmal eher als Gefahr wahrgenommen von der Politik aus. Also dieser Geist des arabischen Frühlings aus vielen Gründen, da könnte man auch ewig drüber diskutieren. Ich glaube auch, dass viele Menschen sich verabschiedet haben von der Vorstellung, dass nach einer Revolution immer was Besseres kommen muss, sondern viele haben auch gemerkt, nein, es wird wahrscheinlich sogar noch schwieriger, noch härter. Es gab Dinge unter Mubarak, ich weiß gar nicht, ob die so schwierig waren, Meinungsäußerung, Pressefreiheit, da ist Ägypten mittlerweile Rang 169 von 180 beim Ranking von Reporter ohne Grenzen. Also ja, einige haben sicher so ein bisschen diesen Glauben verloren, an dass so eine Revolution ganz sicher bessere Zeiten bringen wird.
22: Und was macht das auch mit deiner Arbeit als Korrespondent? Weil es wahrscheinlich ja auch jetzt nicht so einfach ist, auf die Straße zu gehen und mit Menschen über Politik zu reden, obwohl die Ägypter wahrscheinlich ja auch politisch interessiert sind.
20: Macht es nicht einfach. Grundsätzlich macht es das nicht einfach. Nee. Also es ist immer wieder möglich zu drehen. Ägypten als Fernsehkorrespondent, und da trete ich am meisten auf, ist es, Kairo ist ja Kino. Also jede zweite Straßenecke, am liebsten würde ich andauernd alles drehen, weil es so charmant, teilweise alt, und das ist einfach toll zum Drehen, die Gesichter und die Kleidung und so. Das könnte sehr viel Spaß machen. Hier und da dürfen wir drehen und dann machen wir es auch gerne und immer wieder. Es ist aber auch sehr, sehr schwierig.
22: Und es ist ja auch vor allem ein sehr junges Land. Wie geht's denn den jungen Menschen da?
20: Es ist sehr jung, ja. Also im Vergleich zu Deutschland fällt mir das immer wieder auf. Und das ist sehr erfrischend, wenn ich nach Hause gehe. Also ich glaube, es ist so ein Drittel der Bevölkerung ist unter 15 Jahre. Also ja, und die bringen natürlich ihren eigenen Musikstil mit auf die Straßen, ihren eigenen Kleidungsstil. Also das macht großen Spaß. Und die haben natürlich Träume und die sind sehr verbunden mit Ägypten. Das ist zumindest meine Wahrnehmung. Also die würden viele von ihnen sehr, sehr gerne in Ägypten bleiben, in der Theorie. Wenn man dann mit ihnen spricht, mit 17-, 18-, 19-Jährigen, ja, was habt ihr vor? Dann sagen schon sehr viele, nee, der Traum ist Europa, ich will unbedingt nach Europa. Und viele, viele versuchen es dann auch mit dem Schlauchboot über das Mittelmeer, teilweise über Libyen, über Schmugglerbanden. Also das gibt es auch, einfach weil hier die wirtschaftliche Not, die Arbeitslosigkeit sehr, sehr hoch ist und dann sehr vielen Menschen leider die Perspektive fehlt,
1: sagt ARD-Korrespondent Ramin Sina in Kairo. Wir kommen ins Inland. Spionageaktivitäten, die haben sich in Deutschland gehäuft. Blicken wir einmal speziell auf Schleswig-Holstein. Mehr Spionage und mehr Sabotage, das sind die Ergebnisse des Landesverfassungsschutzberichtes für das Jahr 2025. Die Innenministerin Finke reagierte bereits mit dem Hinweis, sie werde die Sicherheitsbehörden weiter stärken. Uwe Jahn hat sich den Bericht näher angesehen und auch mit der Innenministerin von Schleswig-Holstein gesprochen.
0: Der stärkste Anstieg aus dem ganzen Verfassungsschutzbericht 2025 für Schleswig-Holstein betrifft den Bereich Spionage und Sabotage. 100 Straftaten. Im Vorjahr waren es nur 3. Dabei sind inzwischen auch Amateure im Einsatz, sogenannte Wegwerfagenten, erklärt Innenministerin Magdalena Finke.
3: Wegwerfagenten werden ja von fremden Mächten angeworben, teilweise nur einmalig, teilweise für mehrere Aktionen mit ganz wenig Geld, um unsere kritische Infrastruktur und militärische Einrichtungen auszuspionieren. Wir stellen fest, dass da Fotos gemacht werden, dass versucht wird, Informationen zu besorgen. In diesen Bereichen bewegen sich diese Tätigkeiten.
0: Gerade erst war ein Mann aus Schleswig-Holstein in Verdacht geraten, in Wilhelmshaven die Marine ausspioniert zu haben. Finke betonte, dass internationale Krisen sich längst auch hierzulande auswirken.
3: Wir merken, dass die internationale Lage, die Unsicherheiten, der Angriffskrieg Russlands auf die Ukraine Auswirkungen auf Schleswig-Holstein haben. Wir merken das, indem hybride Bedrohungen bei uns zunehmen, Drohnenüberflüge, Agententätigkeiten, auch Desinformationskampagnen, auch im digitalen Raum. Diese Auswirkungen merken wir in Schleswig-Holstein und diese Auswirkungen haben auch im Bereich des Extremismus eine Rolle gespielt.
0: Deshalb sei es richtig gewesen, zusätzliches Personal bei Polizei und Verfassungsschutz einzustellen, so Finke. Auch wegen des Anstiegs im Bereich politisch motivierter Kriminalität. Zum Beispiel bei linksextremistischen Straftaten. 2025 waren es 330. Dagegen ist die Anzahl der Straftaten aus dem rechtsextremen Milieu leicht gesunken, auf insgesamt gut 1400 Fälle. Der SSW wies darauf hin, dass nach wie vor die größte Bedrohung für die Demokratie vom Rechtsextremismus ausgehe. Bernd Buchholz von der FDP forderte, die Polizei müsse digitaler werden, um Cyberkriminalität besser abwehren zu können.
1: Uwe Jahn informierte.
16: Standpunkte.
1: Die Ukraine möchte EU-Mitglied werden, aber Ungarn hat die Verhandlungen lange blockiert. Jetzt nach dem Machtwechsel in Budapest ist der Weg dafür frei. Möglicherweise starten Gespräche schon im Juni. Unsere Gastkommentatorin Beatrice Achterberg, Politikredakteurin der NZZ in Berlin, bezweifelt, dass die Ukraine reif für die EU ist.
5: Der Weg für EU-Beitrittsverhandlungen mit der Ukraine und Moldau ist frei. Das ist ein starkes Signal. Die Europäische Union zeigt, wer sich gegen russische Aggression wehrt, gehört zur Familie. Aber vor lauter großen Gesten sollte man die Augen vor der Realität nicht verschließen. Denn die Ukraine erfüllt zentrale Voraussetzungen für eine EU-Mitgliedschaft nun mal nicht. Das Land kämpft weiterhin gegen Korruption, die Justiz entspricht noch nicht den europäischen Standards, Teile des Staatsgebietes sind besetzt und der Krieg dauert an. Die Ukraine wäre nicht nur ein Sicherheitsrisiko für die EU, sondern auch ein finanzieller Kraftakt. Ein Land mit riesigem Wiederaufbaubedarf, großer Bevölkerung und enormen Förderanspruch aufzunehmen, würde die europäische Haushaltslage grundlegend verändern. Die Ukraine gehört zu Europa, aber zwischen dieser Wahrheit und einer EU-Mitgliedschaft liegt noch ein langer Weg.
1: Meint Beatrice Achterberg von der Neuen Zürcher Zeitung. Die Volksstimme aus Magdeburg sieht es ähnlich, genauso wie im Fall des zweiten Beitrittskandidaten Moldau.
23: Der EU-Kurs zur Aufnahme der Ukraine und Moldaus ist eher abenteuerlich als durchdacht. Zu den Kopenhagener Aufnahmekriterien gehört institutionelle Stabilität. Davon kann weder im Kriegsland Ukraine noch in der Republik Moldau mit dem abgespaltenen Transnistrien die Rede sein. Wirtschaftlich wird erwartet, dem Wettbewerb im EU-Binnenland standhalten zu können. Nichts als Zukunftsmusik. Das wird in Brüssel aus politischen Gründen weggeschwiegen.
1: Themenwechsel. Die Pflegeversicherung könnte im kommenden Jahr ein Milliardendefizit verursachen. Gesundheitsministerin Warken will nun mit einem Sparpaket gegensteuern, dessen Eckpunkte sie vorgestellt hat. Das Nachrichtenportal T-Online sieht in dem Entwurf keinen Fortschritt.
23: Diese Reform wird zwar Druck aus den Pflegekassen nehmen, dafür aber andere Probleme verschärfen. Denn sie steht konträr zu anderen Reformvorhaben der Regierung. Eine Pflegereform, die vor allem auf die Betreuung zu Hause setzt, zwingt mehr Menschen aus dem Job, weil der Heimplatz für die Mutter oder für den Bruder mit Behinderung schlicht nicht mehr finanzierbar ist. Das betrifft dann auch dringend benötigte Fachkräfte.
1: Der Spiegel kritisiert, dass die Pflegekassen künftig weniger Rentenbeiträge für pflegende Angehörige zahlen sollen.
23: Die Pflege daheim spart dem Staat Milliarden. Wieso tut die Bundesregierung nicht alles, um diese Ressource zu erhalten? Bezahlt etwa die Rentenzahlungen pflegender Angehöriger aus Steuermitteln oder zahlt ihnen eine Lohnersatzleistung analog zum Elterngeld? Die traurige Antwort auf diese Fragen: Sorgearbeit wird immer noch als Gratisleistung vorausgesetzt. Mit diesem Kurs mag viel Geld gespart werden, zukunftsfähig wird die Pflegeversicherung dadurch trotzdem nicht.
1: Das waren die Standpunkte heute zusammengestellt von Torben Müller. Hier ist die ARD-Infonacht noch bis 6 Uhr. Gleich folgen hier die 5 Uhr Nachrichten und dann geht's noch einmal um die ersten Eckpunkte der sogenannten Pflegereform von Gesundheitsministerin Warken. Bis gleich.

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1: Um 5 Uhr mit Thorsten Altenhöhner. Guten Morgen. Der ukrainische Präsident Selenskyj hat Kreml-Chef Putin ein direktes Treffen vorgeschlagen. In einem offenen Brief regt er Verhandlungen über ein Ende des Krieges in der Ukraine an, und zwar in einem neutralen Land wie der Schweiz, der Türkei oder einem arabischen Land. Ivo Marušík.
2: Zunächst schlägt Selenskyj eine Waffenruhe entlang der aktuellen Frontlinie vor. Dann soll ein direktes Treffen mit Putin folgen. Es sei schon immer Sache der Anführer gewesen, Schlüsselfragen zu lösen. Auf die Vermittlung der USA setzt Selenskyj mittlerweile nicht mehr. Die US-Regierung konzentriere sich auf den Iran. Kreml-Chef Putin ist auf diesen Vorschlag noch nicht eingegangen. Mit Spannung wird jetzt erwartet, ob er in seiner Rede heute beim Wirtschaftsforum in St. Petersburg auf Selenskyjs Vorschlag antwortet.
1: Sozialverbände und Gewerkschaften haben die Pläne von Bundesgesundheitsministerin Wagen für eine Pflegereform kritisiert. Das Vorhaben der CDU-Politikerin gehe vor allem zu Lasten von Pflegebedürftigen und Angehörigen, hieß es. Volko Damm.
3: Die Pläne von Wagen sehen Mehreinnahmen und Ausgabenkürzungen für die Pflegeversicherung vor. Dafür sollen Heimbewohner, Besserverdienende und Menschen ohne Kinder stärker belastet werden. Von einer Bankrotterklärung der Sozialpolitik etwa sprach der Hauptgeschäftsführer des Arbeiter-Samariter-Bundes, Fichtmüller, in den Funke-Zeitungen. Dieser Kurs beschädige die Solidarität im Land nachhaltig. Deutliche Worte wählte auch die Chefin des Deutschen Gewerkschaftsbundes, Fahimi. Wagens Pläne seien reiner Zynismus und eine Zerstörungsreform der Pflegeversicherung.
1: Die Taliban wollen weitere Diplomaten nach Deutschland entsenden und setzen die Bundesregierung unter Druck. Nach Informationen des NDR wurde ein bereits angesetzter Abschiebeflug nach Afghanistan vorerst abgesagt. Der Flug hätte eigentlich bereits am Donnerstag vergangener Woche in Richtung Kabul abheben sollen. Bisher sind 2 Vertreter der radikal-islamischen Machthaber in Deutschland offiziell akkreditiert. Der Zugverkehr zwischen Berlin und Hannover normalisiert sich. Wie die Bahn mitteilte, ist die Reparatur an einem von 2 Gleisen abgeschlossen. Fahrgäste müssten aber noch mit Verzögerungen rechnen. Es wird vermutet, dass Unbekannte Teile einer Oberleitung gestohlen hatten. Alba Berlin hat den Einzug ins Finale der Basketball-Bundesliga am Abend verpasst. In Bamberg verloren die Berliner mit 73-81. Damit führen sie aber weiterhin mit 2-1 Spielen. Finalgegner wäre der FC Bayern München, der 3-mal gegen die Telekom Baskets Bonn gewann. In der Handball-Bundesliga haben die Füchse Berlin in Melsungen mit 39-28 gewonnen. Soweit die Nachrichten. 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Das Wetter, die Temperaturen in Berlin und Brandenburg liegen zurzeit zwischen 12 Grad in Lenzen und 15 Grad in Schönefeld, tagsüber freundlicher, vereinzelt Schauer bei 20 bis maximal 23 Grad.
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5: Die A3 Passau Richtung Nürnberg ist zwischen Kreuz Altdorf und Kreuz Nürnberg nach einem Unfall gesperrt. Die Umleitung führt über die U64. Die A13 Dresden Richtung Schönefelder Kreuz ist zwischen Thiendorf und Schönborn nach einem LKW-Unfall weiterhin gesperrt. Die A81 Heilbronn Richtung Stuttgart ist zwischen Ilsfeld und Mundelsheim nach einem Unfall gesperrt. Die A96 Lindau-München ist zwischen München-Leim und Sendling wegen Brückenarbeiten in beiden Richtungen bis Montag gesperrt. Und noch eine Sperrung, die A565 Bonn-Meckenheim ist zwischen dem Dreieck Bonn-Nord-Ost und Kreuz Bonn-Nord in beiden Richtungen gesperrt. Da ist die Bonner Nordbrücke bis auf Weiteres nicht befahrbar. Soweit der Verkehr. Ihnen eine freie und gute Fahrt.
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5: Und die kommt vom Norddeutschen Rundfunk aus Hamburg. Im Studio ist heute Detlef Karg. Guten Morgen. Die Pflegekassen, sie sind demnächst pleite. Wie schon beim Krankenkassensparpaket, so kommt nun beim Vorschlag von Ministerin Wagen Kritik von allen Seiten, was eigentlich nur zeigt, dass eben auch vielen Seiten etwas abverlangt wird, aber vielleicht manchen auch zu viel. Unser Korrespondent in Berlin, Uwe Berndt, über den ersten Sparentwurf der Ministerin für die Pflege.
6: Nina Wagen will weniger Geld ausgeben und gleichzeitig die Situation der Pflegebedürftigen verbessern. Wie soll das gehen? Sie meint, Am besten, indem man rechtzeitig dafür sorgt, dass die Menschen so lange wie möglich ohne Pflege zurechtkommen.
7: Wir wollen einen stärkeren Fokus auch auf Prävention legen, also die Vermeidung von Pflegebedürftigkeit, den Erhalt eines längeren, gesunden Lebens, also Prävention und Rehabilitation vor Pflege.
6: Doch in Ihrem Gesetzentwurf geht es zwangsläufig hauptsächlich um die schwierige Finanzlage. Mehr Geld muss reinkommen, weniger soll ausgegeben werden. Denn ein weiterer Anstieg der Beiträge für alle ist tabu. Ausnahmen sind nur die Gutverdiener mit mehr als 5.800 Euro im Monat und Kinderlose. Die zahlen auch heute schon einen Zuschlag zur Pflegeversicherung, der soll weiter steigen. Doch diese Maßnahmen reichen bei Weitem nicht, um die Löcher zu stopfen. Deshalb muss auch gespart werden. In der Pflegestufe 1 zum Beispiel steht der Entlastungsbeitrag von 131 Euro auf der Streichliste, mit dem man heute zum Beispiel eine Putzhilfe bezahlen kann. Und der Wechsel in eine höhere Pflegestufe soll künftig strenger geprüft werden als bisher.
7: Natürlich wird der Einstieg in einen Pflegegrad etwas erschwert. Das hat finanzielle Auswirkungen. Da rechnen wir im nächsten Jahr etwa von Einsparungen von 1,3 Milliarden Euro.
6: Dass gespart werden muss, bestreitet niemand. Aber ist es fair verteilt? Hier beginnt die Diskussion. Oliver Blatt, Vorstandsvorsitzender des GKV-Spitzenverbandes, gibt sich erleichtert, dass nun ein Konzept vorliegt. Sein erster Eindruck?
8: Also ich glaube, der Fokus lag darauf, dass es kurzfristig hilft. Deshalb eine Reparaturmaßnahme, weil wir eben zu lange uns keine Reform gegönnt haben. Deshalb ist die Reparatur auch so groß jetzt.
6: Ähnlich sind die Reaktionen anderer Verbände. Der Sozialverband Deutschland bewertet den Entwurf vor allem als reines Spargesetz. Auch der Arbeitgeberverband Pflege sieht darin eine einseitige Belastung von Beitragszahlern und Pflegebedürftigen. Bisher zum Beispiel übernimmt die Pflegeversicherung die Rentenbeiträge für pflegende Angehörige. Doch Nina Wagen kündigt an.
7: Bei den Rentenversicherungsbeiträgen gibt es jetzt eine Absenkung. Die können nicht mehr in voller Höhe durch das System finanziert werden.
6: Eine Sparmaßnahme, die vor allem viele Frauen treffen würde. Sie müssten eine niedrigere Rente in Kauf nehmen, wenn sie nicht mehr arbeiten, weil sie ihre Angehörigen pflegen. Dabei ist die Pflege zu Hause viel günstiger als im Heim. Die stationäre Pflege wird immer teurer. Viele können sich den Eigenanteil im Heim nicht mehr leisten. Der Caritasverband kritisiert, dass die Zuschüsse zum Eigenanteil künftig erst deutlich später gezahlt werden sollen und langsamer steigen als bisher. Auch dieser Punkt bringt Oliver Blatt vom GKV-Spitzenverband zu seinem Urteil.
8: Das Paket, das auf dem Tisch liegt, ist so nicht ausgewogen und nicht fair. Die Belastung ist zu stark für die Beitragszahlen und die Pflegebedürftigen und muss hin zu Bund und Ländern auf jeden Fall ausgewogener gestaltet werden.
6: Und dazu bleibt auch noch Zeit. Der Gesetzentwurf wird jetzt erst mit den anderen Ministerien abgestimmt, bevor er im Kabinett verabschiedet und dann dem Bundestag verhandelt wird. Dann können auch die Verbände nochmal ihre Kritik vortragen.
5: Uwe Bernd informierte. Und über den Entwurf hat mein Kollege Ingo Zamperoni in den ARD-Tagesthemen mit Gesundheitsministerin Wagen gesprochen. Die erste Frage an Sie war, wie Sie es deutet, dass jetzt Kritik von allen Seiten kommt.
7: Na, es ist ein großer Handlungsbedarf da. Wir haben in der Pflegeversicherung festzustellen, dass wir eine wirklich dynamisch steigende Zahl an Pflegebedürftigen haben. Die Ausgaben steigen dynamisch. Wir haben nächstes Jahr ein Defizit von 7,5 Milliarden, das wir schließen müssen. Und die Beitragssätze oder der Beitragssatz ist in den letzten Jahren auch immer weiter gestiegen. Insofern ist ein breiter Ansatz jetzt erforderlich gewesen. Und natürlich, wenn es einen breiten Ansatz gibt, wenn es viel Veränderung gibt, gibt es dann vielleicht auch viel zu kritisieren. Wir haben aber, denke ich, ein Gesetz jetzt vorgelegt, das nicht nur die finanziellen Lücken schließt, sondern das auch die Versorgung der Menschen besser machen will.
9: Schauen wir mal auf einen der Kritikpunkte, die Mehrbelastungen. Gut 80% der Pflegebedürftigen werden hierzulande zu Hause versorgt. Das ist ja auch erwünscht so, das wünschen sich viele, aber es ist ja jetzt schon eine enorme Belastung für Familien. Warum trifft es gerade die dann jetzt noch mal stärker?
7: Ja, wir haben zum einen natürlich verschiedene Maßnahmen vorgesehen, die auch direkt bei den Pflegebedürftigen, die zu Hause gepflegt werden, ansetzen. Zum Beispiel ein Wegfall auch des Entlastungsbetrags im Pflegegrad 1. Dafür schaffen wir aber neue Angebote. Wir schaffen eine fachliche Begleitung, eine bessere Beratung, wenn denn eine Pflegebedürftigkeit festgestellt wird, um dann gerade auch die Angehörigen besser zu unterstützen, weitere Pflegebedürftigkeit zu vermeiden, Prävention mehr in den Blick zu nehmen. Und wir schaffen zum Beispiel auch ein Notfallbudget. Das unterstützt dann auch die Angehörigen. Wenn zum Beispiel geplant oder ungeplant mal die Pflegeperson ausfällt, dann kann der Pflegebedürftige auch kurzzeitig zum Beispiel stationär betreut werden. Also wir schaffen auch an der einen Stelle dann wiederum Erleichterungen für die Angehörigen.
9: Ja, aber die andere Stelle, sagen wir mal, die ist trotzdem schon gewichtig. Bei Pflegestufen wird gekürzt, das heißt ja auch dann mehr Arbeit für die Angehörigen. Die sollen dann jetzt auch noch weniger Rentenansprüche bekommen. Das trifft ja dann Familien und vor allem auch in erster Linie, oft sind es ja Frauen, die die Pflege zu Hause übernehmen.
7: Wir haben uns in den letzten Jahren, denke ich, viel Mühe gemacht, auch die Pflege zu Hause zu stärken, sie attraktiv zu machen durch Pflegegeld, aber auch durch die Übernahme dieser Rentenversicherungsbeiträge. Und wir werden sie auch weiterhin in großem Umfang bezahlen. Bis zu 70% dieser Rentenversicherungsbeiträge werden weiterhin durch die Pflegeversicherung geleistet. Es werden dadurch auch Anwartschaften erworben, werden aber weniger Anwartschaften erworben werden können in Zukunft. Und es ist schlicht der Tatsache geschuldet, dass das System nicht mehr weiter in diesem vollen Umfang diese Kosten übernehmen kann. Das ist schlicht aufgrund des Defizits nicht mehr möglich, zumindest in den nächsten Jahren.
9: Aber nicht nur da wird gekürzt, auch bei den Zuschüssen für Pflege im Heim soll gespart werden. Der Eigenanteil, der ist ja jetzt schon kaum zu stemmen für viele. Wäre da nicht eher eine Entlastung nötig?
7: Da tun wir auch zwei Dinge. Zum einen dynamisieren wir ja die Leistungen in der Pflegeversicherung. Also das, was tatsächlich die Pflegeversicherung dann zahlt, wird auch der Inflationsentwicklung angepasst. Dann ist es auch planbarer, was man bekommt. Und die Beträge werden da steigen. Auf der anderen Seite werden wir die Zuschläge, die wir zahlen, um da auch etwas abzumildern, was die Eigenanteile betrifft, werden wir nicht ganz streichen. Wir werden sie aber erst später bezahlen. Also wir strecken den Zeitraum, in dem wir diese Zuschläge bezahlen. Und es ist eben auch der Tatsache geschuldet, dass das ein ganz, ganz großer Kostenfaktor ist, den wir so schlicht jetzt nicht mehr leisten können, wie diese Situation finanziell sich jetzt darstellt.
9: Aber de facto ist dann auch eine weitere Kürzung für die Menschen erstmal, auch wenn es gestreckt wird. Aber wie sieht es denn mit dem Eigenheim aus? Da war ja auch viel Debatte drüber zuvor. Ist das jetzt ganz vom Tisch oder wie wird das künftig berechnet?
7: In dem Gesetz werden wir dazu keine Änderungen vornehmen, aber wir müssen natürlich schauen, wie sich diese Maßnahmen, diese Pflegereform jetzt auswirken. Es kann natürlich dann auch sein, dass Menschen schneller darauf angewiesen sind, Hilfe zur Pflege zu bekommen. Das würde dann die kommunalen Haushalte belasten. Das wollen wir auch in den Blick nehmen und da auch schauen, wie sich das Ganze entwickelt. Und deswegen haben wir uns vorgenommen, ein Gesetz, das wir vor einigen Jahren geändert haben, das Angehörigenentlastungsgesetz, auch nochmal zu überprüfen, dort die Höchstbeträge anzupassen, damit dann zum Beispiel auch Angehörige von Pflegebedürftigen herangezogen werden im Falle einer Pflegebedürftigkeit und bevor dann die kommunale Seite eben einspringen muss. Das ist aber nichts, was wir jetzt konkret in diesem Gesetz ändern, aber das wollen wir uns innerhalb der Bundesregierung gemeinsam anschauen, wie wir da einen Ausgleich finden können. Denn klar ist, wir haben die Pflegeversicherung als Teilleistungsversicherung. Wir brauchen Eigenverantwortung, Eigenvorsorge und natürlich muss dann auch geschaut werden, inwiefern jemand, der pflegebedürftig ist, auch selbst leistungsfähig ist und einen Beitrag auch leisten kann oder auch seine Angehörigen, um dann die kommunalen Haushalte auch zu entlasten.
5: Sagt Bundesgesundheitsministerin Nina Wagen in den ARD-Tagesthemen. Und wir kommen damit zur Wettervorhersage für heute Freitag, den 5. Juni. Es ist heute leicht wechselhaft in Deutschland mit einem Mix aus Sonne, Wolken und einzelnen Schauern.

0: Grad. In Freiburg 12 Grad und München meldet 11 Grad. Wir schauen auf die Uhr. Es ist 5.14 Uhr.
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0: Mehr als 4 Jahre nach Beginn des russischen Angriffs auf die Ukraine mehren sich die Spekulationen über eine mögliche Wende. Tatsächlich hat Russland zuletzt trotz hoher Verluste keine Durchbrüche erzielt und die Ukraine verübt Luftschläge. Ist das diese Wende im Krieg? Das haben wir am gestrigen Abend mit Ihnen besprochen, unseren Hörern und Hörerinnen, in unserer ARD-Sendung Mitreden Deutschland diskutiert. Und das Ganze fasst nun Ulrike Köhler zusammen.
2: Militäranalysten verweisen darauf, dass die Front weitgehend festgefahren ist und die Kosten des Krieges für beide Seiten steigen. Thorsten Heinrich ist Historiker und betreibt den YouTube-Kanal Militär und Geschichte. Er bestätigt diesen Eindruck.
3: Seitdem Starlink abgeschaltet wurde, hat sich an einigen Teilen der Front die Initiative zu der Ukraine bewegt, die inzwischen den Ukrainern ermöglicht, nicht nur im tiefen rückwärtigen Raum die russische Logistik anzugreifen, sondern auch in der Tiefe Russlands. Hier hat also die Ukraine den Druck auf Russland drastisch erhöht.
2: Hörer Winfried Schmidt aus Graal-Müritz sieht dagegen derzeit keine Wende.
4: Kriege haben keine Sieger, nur Opfer, der Satz eines Friedensnobelpreisträgers. Solange das nicht alle Beteiligten begreifen, solange wird der Krieg weitergehen. Und ich rechne damit, das kann so lange gehen wie der 30-jährige Krieg.
2: Auch Frank Georgi aus Zschopau sieht das Leid der Menschen in der Ukraine und in Russland.
5: Das Leid, was die Familien auf beiden Seiten erleiden müssen, geht eigentlich nicht mehr. Und es muss die Diplomatie wieder die Oberhand gewinnen. Und es muss zu Kompromissen kommen.
2: Thomas Bollmann aus Sassenburg befürchtet sogar eine atomare Eskalation.
6: Das Risiko ist doch auch vorhanden, dass die Russen, ich sag mal so ein bisschen zynisch, ihre Wunderwaffe vorholen, vielleicht einen nuklearen Schlag zum Beispiel auf Unterlüß machen, auf Rheinmetall.
2: Oberst AD Wolfgang Richter schätzt diese Gefahr als gering ein, denn die Abschreckung funktioniere noch.
7: Sie funktioniert insofern, als die NATO-Staaten natürlich vorsichtig sind, jetzt so weit zu gehen, etwa mit eigenen Truppen, mit eigenen Waffensystemen vor Ort in diesen Krieg einzusteigen. Auf der anderen Seite, die USA bleiben mit essentiellen Kräften in Europa. Sie halten an der nuklearen Abschreckung fest.
2: Der Krieg in der Ukraine geht unterdessen weiter mit Opfern auf beiden Seiten. Viele Menschen sind aus der Ukraine geflüchtet. Mittlerweile leben mehr als 1 Million Ukrainer allein in Deutschland. Unter ihnen auch viele Männer im wehrfähigen Alter. Müssten diese Männer nicht zurückgehen und ihre Heimat verteidigen? Severin Flund ist Mitbegründer des Freundeskreises der Ukraine in Leipzig und selbst Ukrainer.
8: Das müsste jedem selbst überlassen sein, weil keiner ist ein geborener Soldat und am Ende ist jedem selbst überlassen, wie er sein Land unterstützt, ob es an der Front ist, ob es durch finanzielle Unterstützung ist oder sein wissenschaftliches Know-how. Am Ende sollte man gemeinsam zusammenhalten, um die Ukraine weiterhin selbstständig beibehalten zu können.
2: Um die Souveränität der Ukraine geht es auch der Bundesregierung. Aus Regierungskreisen heißt es, dass es in den nächsten Monaten zu Gesprächen mit Russland über ein Ende des Krieges kommen kann. Deutschland, Frankreich und Großbritannien sollen mit der Ukraine an entsprechenden Plänen arbeiten. Der britische Premier Keir Starmer will dazu in den kommenden Tagen mit Kanzler Friedrich Merz und Frankreichs Präsident Emmanuel Macron sprechen.
0: Ulrike Köhler berichtete. Und am kommenden Montag gibt es schon die nächste Gelegenheit zum Mitreden. Dann vielleicht mit Ihrer Meinung. Thema ist dann Schutz oder Irrweg. Wie sinnvoll ist die Brandmauer zur AfD? Mehr Informationen finden Sie unter mitredenard.de. Während die Westbalkanstaaten eine Schulklasse. Dann würden Montenegro und Albanien als die Notenbesten gelten. Diese Metapher kommt von Srđan Damanović. Er ist der ehemalige Außenminister von Montenegro, hat das Land in die NATO geführt und westlich ausgerichtet. Er meint, beide Länder schneiden besser ab und das hat Gründe. Auch seine Heimat, die liegt ganz weit vorne und er geht Wetten auf den Beitrittsprozess ein. Aus der Stadt Tivat nun David Freches.
9: Die Stadt Tivat liegt im Westen von Montenegro, direkt am Meer. Rund 10.000 Menschen leben dort und Tivat putzt sich seit Tagen heraus, um optisch ein tolles Bild abzugeben. Live-Musik von der Bühne, vor der Kulisse des Hafens.

0: mit seinen Luxusjachten. Das ist der Ort, an dem der Westbalkangipfel stattfindet. Oder anders ausgedrückt, hier beginnt die Zukunft von Europa. So schreibt es das Ausrichterland auf einen Infoflyer. Montenegro und Albanien sind die besten Schüler in der Klasse auf dem Westbalkan, wobei Montenegro vorne liegt. Aber auch Albanien hat im vergangenen Jahrzehnt große Fortschritte gemacht. Die Schulklassenmetapher kommt von Srđan Damanović. Er ist der ehemalige Außenminister des Landes. Während seiner Amtszeit trat Montenegro der NATO bei und setzte seinen westlichen Integrationskurs fort. Heute ist er Politikwissenschaftler an der Uni in Podgorica. Mit Blick auf die Länder sagt er, Albanien hat eine tiefgreifende Justizreform hinter sich und sämtliche Verhandlungskapitel für den EU-Beitritt geöffnet, aber noch nicht abgeschlossen. In Montenegro ist das anders. Die Regierung dort hat 14 der 33 Kapitel geschlossen. Die übrigen seien weit fortgeschritten. Das sagt der liberale Premier Milojko Spajic und kündigt an.
1: Wir werden alles bis Ende dieses Jahres erledigen. Und dann geht es auf die politische Bühne. Dann reden wir darüber, ob wir die Unterstützung von allen 27 EU-Mitgliedern haben oder nicht.
0: Seine Regierung hat das Motto 28 in 2028 ausgerufen. Das Land will also im übernächsten Jahr das 28. Mitglied der Europäischen Union sein. Ex-Außenminister Damanović ist skeptisch, dass es bis dahin klappt. Montenegro gilt heute als Liebling in Brüssel, als Darling. Wir bekommen sehr viel Unterstützung. Der Beitrittsprozess wird vorangetrieben, mitunter sogar stärker, als wir das vielleicht selbst verdient haben. Bei einigen Reformen müssen wir besser werden. Die sind noch nicht abgeschlossen. Srđan Damanović sieht Nachholbedarf bei der Reform des Wahlsystems. Sein Land müsse noch Empfehlungen der OSZE umsetzen, damit Wählen in Montenegro technisch moderner und effizienter wird. Und auch im Bereich Justiz, Rechtsstaatlichkeit, bei der Bekämpfung der organisierten Kriminalität und dem Umweltschutz gibt es Nachholbedarf. Es geht also um die Frage, drückt die EU bei den bestehenden Mängeln ein Auge zu? Im Sinne von, es ist zwar noch nicht perfekt, aber wir nehmen euch schon mal auf und begleiten euch. Die Antwort darauf liegt in der Zukunft. Bis dahin verweist Srđan Damanović auf die Fortschritte, die sein Land zweifelsohne gemacht hat. Er hofft auf einen baldigen Beitritt und bezeichnet diesen als Traum seiner Generation. Oder wie er sagt,
2: Montenegro for sure.
0: Montenegro wird sicher das nächste Mitglied, vielleicht gleichzeitig mit Albanien. Also wenn ich einen Fuffi auf Montenegro setze und sage, dass sie es bis 2030 schaffen, dann wäre ich wohl ein ganz vernünftiger Optimist.
3: David Freches war das. Wir kommen ins Inland. Simson statt Lastenrad oder Sachsen verteidigen. Solche Mottos finden sich auf Aufklebern verteilt, werden sie in Sachsen von der Jugendorganisation der AfD, der Generation Deutschland. Deren Vertreter stellen sich auch direkt vor Berufsschulen, um dort mit jungen Menschen ins Gespräch zu kommen. Vorher kündigen sie ihre Aktionen oft auf Social Media an. Ein weiterer Ort, an dem die AfD Jugendliche sehr gut ansprechen kann. Wiebke Schindler war in Görlitz mit dabei.
4: Kurz nach 12:30 vor dem Berufsschulzentrum in Görlitz, während drinnen Schülerinnen und Schüler an ihren Schulschluss denken dürften, baut die Generation Deutschland draußen ihren Stand auf. Es ist die Jugendorganisation der AfD. Hier nennen sie sich die Generation Sachsen. Ihr Vorsitzender Lennart Scharpe zeigt uns den Stand.
5: Aufkleber, die kommen immer sehr gut an, also hier Simson statt Lastenrad. Hat sich so als Spruch etabliert, Ostdeutschland und dahin Sachsen verteidigen. Genau, das sind eigentlich sehr beliebte Motive alles. Dann haben wir noch mal so Energy-Drinks, die wir zum Teil dann interessierten Schülern mitgegeben haben.
4: Bereits die NPD hat in den 90er Jahren CDs vor Schulhöfen verteilt. Bei der AfD-Jugend sind es heute Energy-Drinks. Die Generation Sachsen macht derzeit eine Schultour, wie sie es nennen. Hier in Görlitz kommen die ersten Schüler. Viele hier sind minderjährig. Die Stimme des Schülers ist nachgesprochen.
6: Hallo, hallo. Kann man dir was mitgeben?
7: Natürlich.
6: Ich bin Generation Deutschland. Also Jugendorganisation.
5: Kannst du mal gucken, wenn du uns noch nicht auf Instagram folgst? Hier hinten ist so...
2: Folge ich schon.
5: Ah, sehr gut, sehr gut.
7: Vorbildlich.
4: Die Gespräche wirken kumpelhaft, sollen sie auch. Fakt ist aber, die sächsische AfD ist vom Verfassungsschutz als gesichert rechtsextremistisch eingestuft worden. Gleiches galt für die Vorgängerorganisation der Generation Deutschland, die Junge Alternative. Für Scharpe kein Problem.
5: Ich halte den Verfassungsschutz für eine Regierungsbehörde, der eben diese Einschätzung als politisches Instrument benutzt. Und insofern ist uns auch relativ egal, ob jetzt die Junge Alternative, wie die eingestuft wurde, wie wir jetzt eingestuft werden. Also das ist für uns kein Maßstab.
4: Dass die Generation Sachsen nun vor Schulen steht, bietet ihr eine sehr einfache Möglichkeit, extrem rechtes Gedankengut bei jungen Menschen zu verbreiten, so Oliver Decker. Er forscht an der Universität Leipzig zu Rechtsextremismus.
8: Sie versuchen, einen Fuß in die Tür zu bekommen in einer sehr wichtigen Entwicklungszeit, in der sich eben so etwas wie eine politische eigene Meinung bildet. Und sie versuchen es auch eben nicht über Indoktrination auf der offensichtlichsten Art und Weise, sondern zunächst mal, indem sie so eine Art Jugendkultur versuchen zu zelebrieren, die sich aber sofort verbindet mit ideologischen Inhalten.
4: Eltern zeigen sich besorgt. Rechtlich gäbe es aber keine Handhabe. Die Stände seien beim Ordnungsamt angemeldet, fänden auf öffentlichem Raum statt. Viele Schulen würden auf die Stände im Unterricht reagieren, versichert uns Clemens Arndt vom Landesamt für Schule und Bildung in Sachsen.
9: Die Lehrkräfte nehmen das natürlich auch zum Anlass, darüber zu sprechen, was ist da eigentlich vorne vor der Schule. Weil so wie wir es jetzt in den letzten Wochen ja auch wahrgenommen haben, ist ja nicht nur so, dass die Generation Deutschland dann vor Schule steht, sondern natürlich andere politische Aktivistengruppierungen letztendlich sich auch dorthin stellen als Gegendemo. Da passiert was vor Schule.
4: Einige Schülerinnen und Schüler sind mit dem Stand der AfD-Jugend nicht einverstanden, zeigen das auch. Auch wenn der Gegenprotest eher klein und privat organisiert wirkt. Einer von ihnen ist Maximilian Freund. Er ist bei der Linken in Zittau aktiv.
10: Wir finden es schade, dass die AfD sich direkt vor eine Schule stellt. Das ist sehr problematisch, weil meiner Meinung nach sind vor allem Jugendliche bzw. auch Jüngere sehr formbar noch.
4: Genau deshalb fragen manche, warum andere Parteien der AfD das Feld überlassen. Mit dem heutigen Tag ist Lennart Scharpe zufrieden, sagt er. Sie werden weitermachen mit ihren Ständen vor Sachsens Schulen. Geplant ist auch ein Volleyballturnier und eine Dorffestoffensive.
3: Eine Reportage aus Görlitz war das von Wiebke Schindler.
11: Sport.
12: Mit Michael Augustin. Man soll mit Superlativen ja vorsichtig sein, aber das ist eine Sensation. Die polnische Qualifikantin Maja Chwalinska hat es bei den French Open ins Finale geschafft. Die Nummer 114 der Tennis-Weltrangliste hat sich im Halbfinale gegen die Russin Diana Schneider durchgesetzt. Chwalinska bekommt es im Endspiel nun mit Mira Andrejewa zu tun. Die Russin hat das brisante zweite Halbfinale gegen die Ukrainerin Marta Kostyuk gewonnen. Alexander Zverev ist noch nicht ganz so weit. Er spielt im Halbfinale gegen den Tschechen Jakub Menšík. Frage an unseren Reporter Steffen Gahr in Paris. Menšík, was ist das für einer?
13: Ja, schon ein guter Junge. Der wird in Zukunft noch viele Titel holen, wenn er so weitermacht und wenn er verletzungsfrei bleibt. Er ist nicht der Senkrechtstarter wie manch anderer. Menšík hat sich in den letzten Jahren immer Schritt für Schritt entwickelt. Novak Djokovic hilft ihm da seit einiger Zeit übrigens. Der Durchbruch von Menšík, dann vergangenes Jahr in Miami, da hat er im Finale Djokovic geschlagen. Und Menšík hat schon öfter gegen Top-10-Leute gewonnen, diese Saison auch gegen Jannik Sinner. Das muss man erstmal schaffen, mit 19 bzw. 20 Jahren Top-10-Spieler zu besiegen. Grundsätzlich ist Menšík eher ein Hartplatzspieler. Auf Sand war er in den letzten Wochen nicht wirklich gut, auch weil er öfter angeschlagen war. Der Körper spielt bei ihm nicht immer so mit. Auch in Paris hatte er lange Matches und öfter mit Krämpfen zu kämpfen. Könnte ein Plus für Zverev werden.
12: Auf dem Weg zu seinem ersten Grand-Slam-Titel, der fehlt ihm nämlich noch. Im zweiten Halbfinale treffen die beiden Italiener Matteo Arnaldi und Flavio Cobolli aufeinander. In der Fußball-Bundesliga hat Bayer Leverkusen einen neuen Trainer. Wieder ein Spanier, Carles Martinez, der zuletzt in Frankreich den FC Toulouse trainiert hat. Er wird in Leverkusen Nachfolger von Kasper Juhlmann. Der FC St. Pauli hat sich nach dem Abstieg aus der Bundesliga von seinem Trainer Alexander Blessin getrennt. Einen Nachfolger gibt es noch nicht. Favorit ist nach übereinstimmenden Medienberichten der ehemalige Kieler Marcel Rapp. Ein Sieg gegen Norwegen und die deutschen Fußballerinnen würden sich für die WM 2027 qualifizieren. Und genau so geht Bundestrainer Christian Wirk die Partie in Köln auch an.
2: Mit voller Vorfreude. Ich denke, es geht für beide Mannschaften um sehr viel. Beide Mannschaften rechnen sich Chancen aus. Wir wissen, dass wir uns direkt qualifizieren können. Und so wollen wir auch ins Spiel reingehen. Wir wollen mit den Zuschauern im Rücken, mit diesem wirklich tollen Stadion unsere beste Leistung abrufen. Und dann wird es für jede Mannschaft schwer, uns zu schlagen.
12: In der Handball-Bundesliga sind die Füchse Berlin schwer zu schlagen. Der Titelverteidiger hat am vorletzten Spieltag bei der MT Melsungen mit 39-28 gewonnen und damit den Champions-League-Platz so gut wie sicher. Melsungen ebenfalls. Erfolgreich war auch die SG Flensburg-Handewitt und zwar mit 36-31 gegen Eisenach. Die SG spielt in der kommenden Saison in der European League. Außerdem hat Hamburg knapp mit 33-32 gegen Wetzlar gewonnen. Die Hessen liefern sich nun am letzten Spieltag ein Fernduell mit Minden um den Klassenerhalt. Das Team um Torhüter Andreas Palicka muss zu Hause gegen den neuen deutschen Meister SC Magdeburg antreten.
7: Wir gehen da rein, um zu punkten natürlich. Also das ist dem Hauptziel in jedes Spiel. Jetzt wissen wir die Voraussetzungen. Wir hatten gehofft, dass wir heute punkten konnten, dann haben wir es nicht geschafft. Und jetzt ist ein Spiel noch, wo wir einfach alles reinhauen müssen und das werden wir auch machen.
12: Die punktgleichen Mindener müssen am letzten Spieltag bei den bereits abgestiegenen Leipzigern antreten. Und in der Basketball-Bundesliga ist der FC Bayern ins Playoff-Finale um die deutsche Meisterschaft eingezogen. Der Titelverteidiger hat bei den Baskets Bonn locker gewonnen und die Halbfinalserie mit 3-0 für sich entschieden. Alba Berlin hat dagegen in Bamberg verloren und führt in der zweiten Halbfinalserie nur noch mit 2-1.
3: Das war Michael Augustin mit dem Sport.
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14: Um 5.30 Uhr mit Wolfgang Berger. Der in Norddeutschland als Maskenmann bekannt gewordene Serienmörder ist jetzt auch in Frankreich verurteilt worden. Der Mann hatte 2004 in der Bretagne einen Jungen aus einem Schullandheim entführt und ermordet. Er wurde im französischen Nantes zu einer lebenslangen Haftstrafe verurteilt. Der heute 55-jährige Täter stammt aus Bremen. Der Pädagoge hatte fast 20 Jahre lang kleine Jungen missbraucht, vor allem in den 90ern. In Niedersachsen und Schleswig-Holstein entführte er drei Kinder aus Einrichtungen und ermordete sie. In Montenegro findet heute ein EU-Westbalkan-Gipfel statt. Auch Bundeskanzler Merz wird in die Küstenstadt Tivat reisen. Bei dem Treffen geht es vor allem um einen möglichen EU-Beitritt der 6 Westbalkan-Staaten. Unser Korrespondent David Freches berichtet, was die südosteuropäischen Länder von dem Gipfel erwarten.
15: Ja, ich glaube, ein klares Signal wäre da nicht schlecht. Bundeskanzler Friedrich Merz, der hat ja vor dem Gipfel eine Diskussion angestoßen mit seinem Vorschlag für eine assoziierte Mitgliedschaft der Ukraine. Also vereinfacht gesagt, eine Mitgliedschaft light. Aber die EU, die kann dabei nicht nur an die Ukraine denken, sondern sie muss auch auf den Westbalkan schauen. Im Sinne von, es ist besser, diese Länder an uns zu binden, geopolitisch, bevor das eine andere Großmacht tut. Wenn durch den Gipfel eine Perspektive aufgezeigt wird, dann könnte auch das Treffen in Tivat ein Erfolg werden.
14: Sozialverbände und Gewerkschaften haben die Pläne von Bundesgesundheitsministerin Warken für eine Pflegereform kritisiert. Das Vorhaben der CDU-Politikerin gehe vor allem zulasten von Pflegebedürftigen und Angehörigen, so der Tenor. Aus der Nachrichtenredaktion Volko Damm.
16: Die Pläne von Warken sehen Mehreinnahmen und Ausgabenkürzungen für die Pflegeversicherung vor. Dafür sollen Heimbewohner, Besserverdienende und Menschen ohne Kinder stärker belastet werden. Von einer Bankrotterklärung der Sozialpolitik etwa sprach der Hauptgeschäftsführer des Arbeiter-Samariter-Bundes, Fichtmüller, in den Funke-Zeitungen. Mit Blick auf steigende Eigenanteile für Pflegebedürftige sagte er, dieser Kurs beschädige die Solidarität im Land nachhaltig. Deutliche Worte wählte auch die Chefin des Deutschen Gewerkschaftsbundes Fahimi. Warkens Pläne seien reiner Zynismus und eine Zerstörungsreform der Pflegeversicherung.
14: Die Lufthansa sucht heute nach der Ursache für den Zwischenfall gestern am Frankfurter Flughafen. Bei einer Boeing 787 war das vordere Fahrwerk eingeknickt und die Maschine sackte auf einer Parkposition zu Boden. An Bord war die 13-köpfige Crew, aber noch keine Passagiere. Mehrere der Beschäftigten wurden verletzt. Die Boeing soll heute in einer Technikhalle am Flughafen Frankfurt untersucht werden. Das Wetter in Deutschland. Tagsüber länger trocken, zwischendurch aber auch Schauer und später von Westen her Gewitter, 18 bis 21 Grad. Am Samstag vor allem im Osten Sonne, ansonsten auch Wolken und kurze Schauer, aber meistens trocken, 19 bis 24 Grad. Am Sonntag dann Sonne und Wolken, im Norden selten Schauer, 16 bis 23 Grad. Das waren die Nachrichten.
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3: Die A3 Passau Richtung Nürnberg ist zwischen Kreuz Altdorf und Kreuz Nürnberg nach einem Unfall gesperrt. Die Umleitung führt über die U64. Die A13 Dresden Richtung Schönefelder Kreuz ist zwischen Thiendorf und Schönborn nach einem LKW-Unfall weiterhin gesperrt. Die A14 Richtung Dresden ist zwischen Naunhof und Klinga nach einem Unfall gesperrt und auch gesperrt die A81 Heilbronn Richtung Stuttgart zwischen Ilsfeld und Mundelsheim nach einem Unfall derzeit 1 Kilometer Stau. Und auf der A93 Rosenheim Richtung Kiefersfelden zwischen Dreieck Inntal und Kiefersfelden streckenweise Stau oder stockender Verkehr. Das war's aktuell vom Verkehr. Ihnen eine gute und sichere Fahrt.
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3: Im Studio ist Detlef Karg. Guten Morgen. Morgen am 6. Juni ist Tag der Organspende. Ein Thema, das immer wieder heiß diskutiert wird. Die Frage, wie mehr Menschen zu Spendern werden können, beschäftigt aktuell wieder die Politik. Bundesweit warten im Schnitt 8.000 Menschen auf ein Organ, rund 1.000 sterben jedes Jahr, weil keines verfügbar ist. Zwei fraktionsübergreifende Gruppen von Abgeordneten im Bundestag werben deshalb seit langem für unterschiedliche Lösungen. Isabel Karas berichtet.
17: 78 Tage lang hat Hubert Knicker auf ein neues Herz gewartet. Das ist inzwischen viele Jahre her, doch die Zeit auf der Warteliste hat der ehemalige Krankenpfleger nicht vergessen.
18: Ich habe mit 7 Wartepatienten zusammen auf Station gelegen. Und vor mir sind 4 Leute verstorben.
17: Er selbst hatte Glück und lebt seit 2010 mit einem Spenderherzen. Wenn er heute über eine mögliche Neuregelung der Organspende spricht, wird er sehr deutlich.
18: Die ganze Diskussion, die nervt mich, weil man möge auch mal auf die Stationen gehen, wo die Wartepatienten liegen und flehen und sagen, hoffentlich schaffe ich das Leben noch.
17: Aus dem Bundestag liegen aktuell 2 überparteiliche Anträge auf dem Tisch. Das Besondere, in beiden Gruppen sind Abgeordnete aus CDU, CSU, SPD, Grünen und Linken. Sie sind sich einig, es braucht einen neuen Anlauf, weil Maßnahmen wie das Organspenderegister bisher hinter den Erwartungen zurückbleiben.
19: Es sind am Ende noch nicht einmal 600.000 Menschen, die seit März 2024 davon Gebrauch gemacht haben und das in einem Land mit mehr als 80 Millionen Menschen, die hier leben.
17: Das sagt Gitta Connemann von der CDU. Sie gehört zur Gruppe, die die sogenannte Widerspruchsregelung einführen will. Mitunterstützerin Sabine Dittmar von der SPD beschreibt den Vorschlag so.
20: Zukünftig ist jeder volljährige, einwilligungsfähige Mensch Organspender, Organspenderin, wenn er eingewilligt hat oder nicht explizit widersprochen hat.
17: Die Gruppe argumentiert, viele Menschen stünden einer Organspende zwar positiv gegenüber, dokumentierten ihren Willen aber nicht. Und Angehörige entscheiden sich eher gegen eine Organspende, erklärt der Grünen-Politiker Armin Grau.
21: Wenn die verstorbene Person ihren Willen schriftlich geäußert hat, dann liegt die Zustimmungsrate bei 78%. Wenn sie das mündlich getan hat, immer noch bei 2/3. Wenn aber Angehörige entscheiden müssen, dann liegt die Zustimmungsrate nur bei 23%.
17: Doch allein mit einer Widerspruchsregelung sei es nicht getan, heißt es aus der Gruppe. Sollte sie beschlossen werden, würde sie frühestens 2030 greifen. Bis dahin soll es umfangreiche Informationskampagnen geben. Die zweite fraktionsübergreifende Gruppe lehnt die Widerspruchsregelung dagegen ab. Lars Castellucci von der SPD nennt einen der Gründe dafür.
22: Wir alle sind jeden Tag gefordert, überall Zustimmung zu erteilen. Ich darf als Abgeordneter nicht mal jemanden auf einen Einladungsverteiler setzen, ohne dass die Person zugestimmt hat. Und ausgerechnet bei der Frage der Organe soll das nicht der Fall sein.
17: Seine Gruppe fordert, dass es bei der sogenannten Entscheidungslösung bleibt. Wer Organe spenden will, muss zu Lebzeiten ausdrücklich einwilligen. Liegt keine Erklärung vor, haben die Angehörigen das letzte Wort. Ateş Gürpınar von der Linken ergänzt:
0: Wir sind diejenigen, die den Auftrag haben, Aufklärung zu ermöglichen, dafür auch Gelder und Informationen bereitzustellen. Und deswegen müssen wir das über die Zustimmungslösung machen und über eine Aufklärung, nicht durch eine Widerspruchsregelung.
17: Auch Hubert Knicker verfolgt die politische Debatte. Für ihn steht dabei vor allem eins im Vordergrund:
18: Ob ihr für oder gegen Organspende seid, das ist mir völlig egal. Nur bitte tut mir einen Gefallen, entscheidet euch für ein Nein oder für ein Ja. Denn die Angehörigen nachher diese Entscheidung zu überlassen, das ist schlimm.
17: Welche der beiden Gruppen sich am Ende durchsetzt, ist offen. Geplant ist zunächst eine Orientierungsdebatte im Bundestag. Nach Angaben der Abgeordneten voraussichtlich noch vor der Sommerpause.
3: Isabel Karas informierte.
11: Wirtschaft.
3: Der Klimawandel, er sorgt zum einen für Starkregen, zum anderen für langanhaltende Trockenperioden. Das ist natürlich ein Problem für die Landwirtschaft, denn sie ist gerade in den Wachstumsperioden auf Wasser angewiesen. Wie lassen sich Felder bewässern? Susanne Henn mit Beispielen.
1: An einem heißen Frühsommertag überprüft Landwirt Michael Kinzinger auf seinem Hof in Feingen an der Enz den Wasserstand des hauseigenen Beregnungssees.
6: Der See füllt sich zunächst mit Regenwasser über die Wintermonate. Wir haben mittlerweile alle unsere Dächer von unserem Hof angeschlossen, eine Rohrleitung, die hier direkt in den See führt.
1: So kann er den ganzen Winter über das komplette Regenwasser sammeln. 2017 hat er den See angelegt, 9,5 Meter tief, 2,3 Millionen Liter Wasser passen hinein. Das braucht er, um in Hitzeperioden seine Kartoffel- und Zwiebelfelder zu gießen. Die Investitionen waren hoch, aber letztlich alternativlos.
6: Wir hatten aber immer wieder das Problem, dass unsere Erntemenge und die Qualität gelitten hat, weil einfach diese Niederschlagspause, die extreme Sommer oder die extreme Hitze der Kartoffel in Qualität, in Ertrag geschädigt hat.
1: Wenn es über Wochen hinweg zu trocken ist, beregnet er seine Kartoffelfelder großflächig über Sprenkler zweimal im Abstand von 10 Tagen für je 6 Stunden. Immer nachts oder frühmorgens, um die Verdunstung möglichst gering zu halten. Da der Druck auf der Leitung nicht ausreicht, um alle Sprenkler ans Laufen zu bekommen, steht er nachts auf und dreht den einen Bewässerungsstrang zu und den anderen auf. Seine Arbeit ist durch die Bewässerung spürbar mehr geworden, auch weil die Rohre vor der Ernte herausgenommen und im nächsten Jahr neu verlegt werden müssen. Dennoch sagt er, die Investitionen und die Arbeit lohnen sich, denn er spart Wasser und kann sich auf die Qualität verlassen.
6: Wir haben jedes Jahr eine kalkulierbare, planbare Menge an Kartoffeln in einer super Qualität.
1: Seine Getreidefelder beregnet er gar nicht. Im Weinbau setzt er auf sparsame Tröpfchenbewässerung. Den Weg der Tröpfchenbewässerung hat auch Bernhard Bayer auf seinem Hof in Neuhausen auf den Fildern nahe Stuttgart gewählt. Neben Spargel und Kernobst baut er vor allem Beeren an, bei denen sich eine gezielte Tröpfchenbewässerung besonders eignet. Ein Großteil seiner Erdbeeren wächst im Substrat in einer Art Gewächshaus. Die Bewässerung erfolgt, wie der Name sagt, tröpfchenweise direkt an der Pflanze und wird automatisch gesteuert. Ein Sensor misst die Sonneneinstrahlung. Je höher, desto häufiger wird bewässert.
23: Also wir haben davor Überkropfbewässerung gehabt, also gerade die Krone-Kreisregner, und die haben natürlich viel Wasser benötigt. Und die Kultur ist dann natürlich immer nass gewesen und das füttert natürlich auch das Pilzwachstum in der Frucht.
1: Tröpfchenbewässerung sorgt also auch für bessere Qualität und weniger Pflanzenschutzmitteln. Außer Erdbeeren baut Bayer auch Brombeeren und Heidelbeeren an und Himbeeren. Auch diese werden tröpfchenweise bewässert, deshalb liegen in seinen Feldern Rohre und Schläuche. Das macht Arbeit.
23: Wir müssen auf jeden Fall unsere Kultur, bevor wir sie anlegen, müssen wir die Dämme machen mit den Tropfschläuchen. Also das ist quasi eine Maschine, die zieht die Dämme und tut gleichzeitig die Tropfschläuche mit in den Damm reinlegen.
1: Das kostet Bernhard Bayer pro Hektar grob geschätzt 10.000 Euro. Dennoch lohnt sich der jährliche Aufwand, denn durch Tröpfchenbewässerung verbraucht er nur noch rund halb so viel Wasser wie zuvor mit den Sprenklern.
23: Durch die Tröpfchenbewässerung haben wir natürlich auch die Möglichkeit, dass wir ständig ernten können, auch während der Bewässerung.
1: Das macht die Mengen berechenbarer und die Erntezeit länger. Und so bleibt Landwirtschaft auch in Zeiten des Klimawandels möglich.
3: Susanne Henn informierte.

0: Und die Zeit, es ist 5.43 Uhr.
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0: Westbalkan-Gipfel, die gibt es schon seit geraumer Zeit. Dieser jetzt in Montenegro dürfte für Kanzler Merz vielleicht ein wenig ungemütlich werden, denn gerade erst hatte er ja für die Ukraine einen EU-Sonderstatus vorgeschlagen. Die 6 Balkanländer, die teilweise seit über 20 Jahren in die EU wollen und weiter warten müssen, dürften das nicht unbedingt begeistert aufgenommen haben. Viel zu besprechen also für Merz in Montenegro. Georg Schwarte informiert.
2: Westbalkan-Gipfel in Tivat, Montenegro. Das klingt nach Routine, nach jahrelanger Routine. Der deutsche Außenminister war im November im Westbalkan unterwegs. 6 Länder in 65 Stunden. Eine Botschaft.
3: Sie gehören alle untrennbar zur europäischen Familie. Wir haben Ihnen zu Anfang der 2000er Jahre zugesagt, dass Sie eine Chance haben, zur Europäischen Union dazuzugehören. Dieser Prozess dauert für die allermeisten Staaten bis heute an.
2: Fast 23 Jahre warten einige. Kosovo, Serbien, Nordmazedonien, Bosnien, Herzegowina, Albanien und Montenegro. Der Gastgeber heute. Heißester EU-Beitrittskandidat. Das Motto im kleinen Montenegro: in 28 mit 28. 2028 will Montenegro das 28. EU-Mitglied werden.
4: Denn das hier ist Europa. Diese Menschen, die hier leben, sie gehören zu Europa. Und sie sollen eine Chance haben, dabei zu sein,
2: sagte Wadefuhl damals vor Ort. Aber vielen dauert es mittlerweile zu lang. Der Weg zu kompliziert. Der ehemalige deutsche Außenminister Gabriel kritisiert im ZDF, dass die EU die europabegeisterten Menschen des Westbalkan auf der Strecke verliert.
5: Und wir müssen den Menschen doch zeigen, dass es sich lohnt, an Europa zu glauben, daran festzuhalten. Das tun wir zurzeit nicht.
2: Bisher aber blieb auch die Bundesregierung dabei, dass alle Kriterien auf dem Weg zur EU-Mitgliedschaft Punkt für Punkt erfüllt sein müssten.
3: Der Beitrittsprozess ist und bleibt leistungsbasiert. Das bedeutet für die Länder des westlichen Balkans tiefgreifende, oft auch schwierige Reformen. An ihnen führt aber kein Weg vorbei, auch keine Abkürzung.
2: Naja, nicht mehr ganz. Denn zuletzt war es der Bundeskanzler, der in einem Brief an die EU-Spitze 2 Dinge vorschlug. Die Ukraine, die ebenfalls in die EU will, solle eine Art Sonderstatus, eine assoziierte Mitgliedschaft ohne Stimmrecht erhalten und für alle 6 Balkanländer Erleichterungen im Beitrittsprozess. Merz schrieb konkret:
6: Wir könnten diesen Ländern substanzielle Schritte auf ihrem Weg zur Vollmitgliedschaft anbieten, etwa einen privilegierten Zugang zum EU-Binnenmarkt oder engere Verbindungen zu den europäischen Institutionen bei alltäglichen Entscheidungsprozessen.
2: Dem ukrainischen Präsidenten ging das alles nicht weit genug. Die Reaktion der Westbalkanländer dürfte Merz heute zu hören bekommen. Ex-Außenminister Gabriel findet den Vorschlag des Kanzlers jedenfalls richtig.
5: Und es wäre auch ein Befreiungsschlag für die Westbalkanstaaten, wenn wir mehr hätten als nur die Frage Vollmitglied oder gar kein Mitglied. Insofern war ich der Meinung, dass das klug ist, was er vorschlägt.
2: Kanzler Merz wird das alles heute auf dem Westbalkan-Gipfel in Montenegro besprechen. Bei der letzten Westbalkan-Konferenz im Oktober in London jedenfalls hat Merz versucht, den 6 Beitrittskandidaten Mut zu machen.
7: Wir haben den Willen, hieraus eine Geschichte der Hoffnung und des Fortschritts zu schreiben für die Menschen in der Region und für ganz Europa. Denn die Länder des westlichen Balkans in Südosteuropa sind ein integraler Teil der europäischen Familie.
2: Schon heute aber locken China und Russland viele der Beitrittskandidaten mit Geld und Investitionen. Dass das nicht im Interesse der EU sein darf, hatte Außenminister Wadefuhl schon im November bei seiner Westbalkan-Wirbelwindtour deutlich gemacht.
3: Wir sehen, dass Russland und China sich hier engagieren wollen. Das kann nicht in unserem Interesse sein. Und deshalb gibt es eine besondere Verpflichtung Deutschlands, dass diese Länder eine Chance haben. Und dazu muss man sie kennenlernen, dazu muss man sie motivieren und deswegen bin ich hier.
2: Heute aber kommt nicht Wadefuhl, heute ist der Kanzler an der Reihe. EU-Westbalkan-Gipfel zum 8. Mal übrigens.
0: Georg Schwarte informierte.
1: Kultur.
0: Eine Woche vor dem WM-Auftakt in Mexiko-Stadt eskalieren dort die Proteste der Lehrergewerkschaft CNTE. Die Lehrer fordern höhere Löhne und die Rücknahme einer Rentenreform und drohen mit Massenprotesten genau zum Eröffnungsspiel. Mehr von Anne Demmer.
8: Wütende Lehrer schlagen mit abgebrochenen Laternenstangen gegen Scheiben und Eingangstüren des Bildungsministeriums in Mexiko-Stadt, haben sogar Feuer gelegt. Videos davon kursieren im Internet. Die Polizei reagierte auf die Ausschreitungen der Demonstranten mit Tränengas. Auch der Lehrer Rodrigo Arias ist unter den Protestierenden. Sie wollen die Aufmerksamkeit der WM nutzen, um auf ihre Belange aufmerksam zu machen. Die ehemalige Regierung von Andrés Manuel López Obrador und auch die aktuelle Regierung von Claudia Sheinbaum hat im Wahlkampf versprochen, die Rentenreform rückgängig zu machen und das solidarische Rentensystem für Lehrer im öffentlichen Dienst wiederherzustellen. Aber es ist nichts passiert. Bereits am Vortag hatten Lehrer riesige Fußballerfiguren, die die Prachtstraße Reformer säumen, mit Seilen zu Boden gezogen. Sie rissen den Figuren die Trikots ab und setzten sie teilweise in Brand, wie es in lokalen Medienberichten heißt. Die Lehrer fordern deutlich höhere Gehälter, einige sogar bis zu 100%, und bessere Arbeitsbedingungen. Das monatliche Einstiegsgehalt an öffentlichen Schulen liegt umgerechnet bei rund 800 Euro. Die Regierung hat zuvor eine Erhöhung um 9% angeboten. Das reicht dem Lehrer nicht. Die Regierung hat so viele Sachen versprochen, aber am Ende haben sie gar nicht die Absicht, etwas zu verändern. Sie haben einfach das Thema für sich genutzt, um Stimmen damit zu fangen. Die mexikanische Präsidentin Claudia Sheinbaum setzt auf Deeskalation. Viele wollen, dass wir in die Falle der Repression tappen, als Auftakt zur Weltmeisterschaft. Aber wir werden nicht auf diese Provokation hereinfallen. Die Regierung steht unter Druck. Auch viele Mexikanerinnen und Mexikaner sind von den Blockaden bereits genervt. Der Lieferfahrer Armando Escobedo verliert viel Zeit im Stau. Seine Kunden muss er warten lassen. Es gibt zu viel Verkehr. Strecken, für die ich 5 bis 10 Minuten brauche, dauern jetzt 20 Minuten mehr. Dieser Ladenbetreiber hat ebenfalls kein Verständnis für die Proteste. Es trifft uns alle. Die Geschäfte, alte Menschen, Kranke. Die Straßen sind dicht. In rund einer Woche findet das Eröffnungsspiel der WM in Mexico City statt. Am 11. Juni empfängt Mexiko Südafrika im legendären Aztekenstadion. 5 Millionen Touristen werden für die WM erwartet. 100.000 Einsatzkräfte sollen für Sicherheit sorgen. Doch die Lehrergewerkschaft droht bereits mit Massenprotesten genau zum WM-Auftakt. Auch die Angehörigen von rund 130.000 in Mexiko vermissten Menschen planen Proteste und Straßenblockaden. Auch sie wollen die durch die WM geschaffene internationale Aufmerksamkeit nutzen, um ihren Forderungen Gehör zu verschaffen. Ihr Slogan? Der Ball kehrt zurück nach Hause. Und Sie? Wann?
0: Anne Dämmer informierte.
1: Standpunkte.
0: Seit einigen Jahren möchte die Ukraine EU-Mitglied werden. Ungarn hatte das ja lange blockiert. Jetzt nach dem Machtwechsel in Budapest ist der Weg dafür frei. Möglicherweise starten Gespräche im Juni. Unsere Gastkommentatorin Beatrice Achterberg, Politikredakteurin der Neuen Zürcher Zeitung in Berlin, bezweifelt, dass die Ukraine bereits reif für die EU ist.
9: Der Weg für EU-Beitrittsverhandlungen mit der Ukraine und Moldau ist frei. Das ist ein starkes Signal. Die Europäische Union zeigt, wer sich gegen russische Aggression wehrt, gehört zur Familie. Aber vor lauter großen Gesten sollte man die Augen vor der Realität nicht verschließen. Denn die Ukraine erfüllt zentrale Voraussetzungen für eine EU-Mitgliedschaft nun mal nicht. Das Land kämpft weiterhin gegen Korruption, die Justiz entspricht noch nicht den europäischen Standards, Teile des Staatsgebietes sind besetzt und der Krieg dauert an. Die Ukraine wäre nicht nur ein Sicherheitsrisiko für die EU, sondern auch ein finanzieller Kraftakt. Ein Land mit riesigem Wiederaufbaubedarf, großer Bevölkerung und enormen Förderanspruch aufzunehmen, würde die europäische Haushaltslage grundlegend verändern. Die Ukraine gehört zu Europa. Aber zwischen dieser Wahrheit und einer EU-Mitgliedschaft liegt noch ein langer Weg.
0: Beatrice Achterberg war das von der Neuen Zürcher Zeitung. Die Volksstimme aus Magdeburg sieht es ähnlich, genauso wie im Fall des zweiten Beitrittskandidaten Moldau.
10: Der EU-Kurs zur Aufnahme der Ukraine und Moldaus ist eher abenteuerlich als durchdacht. Zu den Kopenhagener Aufnahmekriterien gehört institutionelle Stabilität. Davon kann weder im Kriegsland Ukraine noch in der Republik Moldau mit dem abgespaltenen Transnistrien die Rede sein. Wirtschaftlich wird erwartet, dem Wettbewerb im EU-Binnenland standhalten zu können. Nichts als Zukunftsmusik. Das wird in Brüssel aus politischen Gründen weggeschwiegen.
0: Themenwechsel. Die Pflegeversicherung könnte im kommenden Jahr ein Milliardendefizit verursachen. Gesundheitsministerin Wagen will mit einer Pflegereform gegensteuern, deren Eckpunkte sie vorgestellt hat. Das Nachrichtenportal T-Online sieht in dem Entwurf keinen Fortschritt.
10: Diese Reform wird zwar Druck aus den Pflegekassen nehmen, dafür aber andere Probleme verschärfen. Denn sie steht konträr zu anderen Reformvorhaben der Regierung. Eine Pflegereform, die vor allem auf die Betreuung zu Hause setzt, zwingt mehr Menschen aus dem Job, weil der Heimplatz für die Mutter oder für den Bruder mit Behinderung schlicht nicht mehr finanzierbar ist. Das betrifft dann auch dringend benötigte Fachkräfte.
0: Der Spiegel kritisiert, dass die Pflegekassen künftig weniger Rentenbeiträge für pflegende Angehörige zahlen sollen.
10: Die Pflege daheim spart dem Staat Milliarden. Wieso tut die Bundesregierung nicht alles, um diese Ressource zu erhalten? Bezahlt etwa die Rentenzahlungen pflegender Angehöriger aus Steuermitteln oder zahlt ihnen eine Lohnersatzleistung analog zum Elterngeld? Die traurige Antwort auf diese Fragen: Sorgearbeit wird immer noch als Gratisleistung vorausgesetzt. Mit diesem Kurs mag viel Geld gespart werden. Zukunftsfähig wird die Pflegeversicherung dadurch trotzdem nicht.
0: Nach Ansicht des Kölner Stadtanzeigers wird Pflege durch den Gesetzentwurf zur Armutsfalle.
10: So führen die gekürzten Zuschüsse für die massiv steigenden Eigenanteile dazu, dass immer mehr Heimbewohner in die Sozialhilfe rutschen. Dann bleibt den Betroffenen nur noch ein kleines Taschengeld, wovon aber noch die Zuzahlungen für Medikamente bezahlt werden müssen. Aber nicht nur bei den Pflegebedürftigen selbst steigt das Armutsrisiko, sondern perfiderweise auch bei denjenigen, die sogar ihren Job einschränken oder ganz aufgeben, um ihre Angehörigen zu pflegen. Das alles ist nicht nur unsozial, sondern auch höchst widersinnig. Denn die Pflegeversicherung war 1995 mit dem ausdrücklichen Ziel eingeführt worden, Pflegebedürftige aus der Sozialhilfe zu holen.
0: Und das waren die Standpunkte. Zusammengestellt hat sie heute Torben Müller.
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0: Heute vor 110 Jahren starb der Erfinder, Unternehmer und Philanthrop Karl August Lingner. Christian Erber mit dem Stichtag.
11: Sein Name ist vergleichsweise unbekannt, der seines Produkts weltberühmt.
12: Oh. Schlechter Atem wirkt einfach abstoßend. Darum täglich Odol.
11: Als Karl August Lingner Ende 1861 in Magdeburg das Licht der Welt erblickt, deutet lange nichts auf eine große Karriere hin. Mittellos und schwer krank kommt er 1885 nach Dresden. Dort gründet er seine erste Firma, mit der er Gegenstände wie Stiefelzieher, Rückenkratzer oder Dochtputzer für Petroleumlampen verkauft. Deutlich erfolgreicher wird sein chemisches Laboratorium, das Lingner 1892 in Betrieb nimmt. Gemeinsam mit einem befreundeten Chemiker stellt er die Formel für ein Mundwasser zusammen. Der Name Odol. Zusammengesetzt aus den griechischen Worten Odos, der Zahn, und Olium, Öl. Schon bald wird Lingner Odolkönig genannt, weil sein Mundwasser reißenden Absatz findet, im In- und Ausland.
13: Er hat genau den Nerv der Zeit getroffen. Die Menschheit hat drauf gewartet,
11: sagt der Historiker und Lingner-Biograf Walter A. Büchi. Kurz zuvor hatten Wissenschaftler wie Koch, Virchow und Pasteur bahnbrechende Erfindungen auf dem Gebiet der Bakteriologie gemacht. In der Folge nimmt das gesellschaftliche Bewusstsein für Hygiene und Körperpflege rasant zu.
14: Mit der Zahnbürste, einer Zahnpasta und klarem Wasser allein können Sie aber diese gefährlichen Feinde Ihrer Gesundheit nicht vernichten treffen.
11: Er ist der Erste, der auf personalisierte Werbung setzt, erklärt die Historikerin Henriette Fels-Hinz.
15: Er hat ja sowohl in der Musikzeitschrift als auch in den normalen illustrierten Blättern annonciert. Jede Woche bis zu 10 Anzeigen geschaltet.
16: Odol pflegt Zähne und Mund und erfrischt den ganzen Menschen.
11: Während er sich als Unternehmer komplett in den Dienst der Volksgesundheit stellt, lebt der passionierte Zigarrenraucher selbst deutlich ungesünder. Am 5. Juni 1916, heute vor 110 Jahren, stirbt der Odolkönig ironischerweise an den Folgen einer Mundkrebsoperation.
0: Christian Erber war das mit diesem Stichtag. Und mit dem Stichtag geht nun auch die ARD-Infonacht vom Norddeutschen Rundfunk an diesem frühen Freitag. morgen so langsam ihrem Ende entgegen. Im Studio war bis hierhin Detlef Karg und der sagt Danke für Ihr Interesse und fürs Zuhören. In den vergangenen Stunden oder auch vielleicht erst seit 5 Uhr, je nachdem, wie Sie schlafen konnten oder auch mussten. Ich gehe jetzt gleich ins Bett und sage an dieser Stelle Tschüss und wir blicken noch mal ganz kurz auf die Uhr. Es wird gleich 5 Uhr und 58 Minuten.

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1: Es gibt einen überregionalen Hinweis für die A13. Zwischen Thiendorf und Schönborn ist die Autobahn in Richtung Berlin nach einem Lkw-Unfall gesperrt. Stadtverkehr Berlin, A113 Richtung Dresden, die Ausfahrt Spätstraße ist gesperrt. Dort ist die Polizei im Einsatz. Charlottenburg, die Marie-Elisabeth-Lüders-Straße ist nach einem Wasserrohrbruch zwischen Bismarckstraße und Otto-Suhr-Allee in beiden Richtungen gesperrt. Marzahn, auf der Bitterfelder Brücke werden heute von 9 bis 15 Uhr Unfallschäden beseitigt. Die Bitterfelder Straße ist ab der Wolfener Straße in Richtung Märkische Allee gesperrt. Tiergarten, die Scheidemannstraße und die John-Foster-Dalles-Allee sind zwischen Jitzak-Rabin-Straße und Spreeweg in beiden Richtungen bis in den Abend wegen einer Sportveranstaltung gesperrt. 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
2: 6 Uhr ist jetzt.
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3: Sandra Sparte hier. Ich schlage Ihnen ein Treffen vor, schreibt Selenskyj an Putin in einem offenen Brief. Kommen Sie nach Moskau, antwortet der Kreml. Tja, und da, genau das wird wohl nicht passieren. Friedensgespräche Ukraine-Russland damit wohl auch weiter in weiter Ferne. Nachrichten dazu mit Tobias Mück.
1: Der ukrainische Präsident Selenskyj hat dem russischen Staatschef Putin ein Treffen vorgeschlagen, um über ein Ende des Krieges zu beraten. Die Schlüsselfragen sollten beide Präsidenten direkt miteinander besprechen, heißt es in einem Brief an Putin. Das Treffen sollte in einem Drittstaat stattfinden. Als Beispiel nannte er die Schweiz, die Türkei oder ein arabisches Land. Selenskyj schlug außerdem erneut eine Waffenruhe entlang der aktuellen Frontlinie vor. Aus dem Kreml hieß es in einer ersten Reaktion, Selenskyj könne nach Moskau kommen, wenn er sprechen wolle. Putin bekräftigte außerdem seine Forderung, dass die Ukraine als Voraussetzung für Frieden die Gebiete Donetsk und Luhansk vollständig abtreten müsse. Bundesgesundheitsministerin Wagen hat die geplante Reform der Pflegeversicherung verteidigt. Damit sollten nicht nur finanzielle Lücken geschlossen, sondern auch die Versorgung verbessert werden, sagte die CDU-Politikerin am Abend in der ARD. Sozialverbände und Gewerkschaften kritisieren, die Pläne gingen vor allem zulasten von Pflegebedürftigen und Angehörigen. Volko Damm.
4: Die Pläne von Wagen sehen Mehreinnahmen und Ausgabenkürzungen für die Pflegeversicherung vor. Dafür sollen Heimbewohner, Besserverdienende und Menschen ohne Kinder stärker belastet werden. Von einer Bankrotterklärung der Sozialpolitik etwa sprach der Hauptgeschäftsführer des Arbeiter-Samariter-Bundes, Fichtmüller, in den Funke-Zeitungen. Wagens Plan, die Rentenbeiträge für pflegende Angehörige zu senken, bezeichnete die Präsidentin des Sozialverbands VdK, Bentele, auf dem Portal T-Online als Schlag ins Gesicht dieser Menschen. Deutliche Worte wählte auch die Chefin des Deutschen Gewerkschaftsbundes Fahimi. Wagens Pläne seien reiner Zynismus und eine Zerstörungsreform der Pflegeversicherung.
1: Die Taliban haben nach Informationen des NDR einen aus Deutschland geplanten Abschiebeflug abgesagt. Dem Bericht zufolge wollen die Islamisten damit Druck auf die Bundesregierung ausüben, um weitere Diplomaten nach Deutschland entsenden zu können. Aus Hamburg, Peter Hornung.
5: Am Donnerstag vergangener Woche hätte NDR-Recherchen zufolge eine Maschine Richtung Kabul abheben sollen, an Bord Afghanen, die abgeschoben werden sollten. Die für ihre Begleitung vorgesehenen Bundespolizisten hätten sogar bereits afghanische Visa gehabt. Doch die Taliban ließen den Flug schon im Vorfeld absagen. Die Bundesregierung werde praktisch erpresst, hieß es. Der Hintergrund? Die Radikal-Islamisten wollen noch mehr eigene Diplomaten nach Deutschland schicken. Ohne sie könne man den Deutschen nicht dabei helfen, ausreisepflichtige Afghanen reibungslos in ihr Heimatland abzuschieben. Bisher sind 2 Taliban-Vertreter akkreditiert, in Berlin und in Bonn.
1: Auch heute streiken in Berlin und Brandenburg Beschäftigte im Handel. Die Gewerkschaft Verdi hat sie aufgerufen, den ganzen Tag die Arbeit niederzulegen. Betroffen sind in Berlin sowohl Einzel- als auch Großhandel. In Brandenburg wird der Großhandel bestreikt. Höhepunkt des Streiktages ist am Mittag eine Kundgebung auf dem Wittenbergplatz in Berlin-Schöneberg. Auch in anderen Städten in Deutschland sind heute größere Kundgebungen geplant. Der Arbeitskampf läuft bundesweit seit gestern. Verdi fordert in der laufenden Tarifrunde 7% mehr Lohn, mindestens aber 225 Euro. Die Arbeitgeber haben zuletzt deutlich weniger angeboten. In Frankreich ist ein deutscher Staatsbürger wegen Mordes an einem 10-Jährigen zu lebenslanger Haft verurteilt worden. Der 55-jährige Angeklagte aus Bremen ist als Maskenmann bekannt. Er ist bereits 2012 wegen der Ermordung von 3 Jungen im Alter zwischen 8 und 13 Jahren in Norddeutschland zu einer lebenslangen Gefängnisstrafe verurteilt worden. Die französischen Behörden klagten ihn wegen eines weiteren Mordes im April 2004 an. Ein Junge war nachts aus einem Landschulheim verschwunden, seine Leiche fand man etwas später in einem See. In dem Verfahren hatte der Angeklagte die Tat bestritten. Nach Ansicht des Schwurgerichts in Nantes sprachen aber zahlreiche Indizien für seine Täterschaft. Alba Berlin hat den vorzeitigen Einzug ins Finale der Basketball-Bundesliga verpasst. Die Berliner verloren am Abend in Bamberg mit 73-81, führen in der Best-of-Five-Serie aber noch mit 2-1. In der Handball-Bundesliga haben die Füchse Berlin bei Melsungen 39-28 gewonnen. Damit ist den Füchsen der zweite Platz in der Tabelle und damit auch die Qualifikation zur Champions League kaum noch zu nehmen. Soweit die Nachrichten. 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Das Wetter. Heute teils sonnig, teils bewölkt und gebietsweise Schauer oder Gewitter bei 20 bis 22 Grad. Aktuell sind es in Berlin Eiskeller 13 Grad und in Adlershof 15, in Brandenburg zwischen 11 in Lenzen und 15 Grad in Schönefeld. Morgen viel Sonne und meist trocken bei bis zu 26 Grad. Am Sonntag wechseln sich Sonne und Wolken ab. Vereinzelt kann es Schauer und Gewitter geben bei maximal 23 Grad. Die Zeit, es ist 6.05 Uhr.
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3: Sandra Schwarte ist hier im Studio. Guten Morgen. Ich schlage Ihnen ein Treffen vor. Der ukrainische Präsident Selenskyj bietet sich Wladimir Putin an, um endlich Bewegung in die Gespräche zu bringen. Eine mögliche Waffenruhe zum Beispiel. Aus Russland schallt dann zurück, Selenskyj könne ja nach Moskau kommen. Verhandlung aber nur, wenn der Donbass bei Russland bleibt. Aber da bewegt sich was. Stehen die Zeichen also auf Wende im Krieg? Darüber haben wir gestern Abend auch mit Ihnen gesprochen in unserer ARD-Sendung Mitreden Deutschland diskutiert. Ulrike Köhler fasst zusammen.
6: Militäranalysten verweisen darauf, dass die Front weitgehend festgefahren ist und die Kosten des Krieges für beide Seiten steigen. Thorsten Heinrich ist Historiker und betreibt den YouTube-Kanal Militär und Geschichte. Er bestätigt diesen Eindruck.
7: Seitdem Starlink abgeschaltet wurde, hat sich an einigen Teilen der Front die Initiative zu der Ukraine bewegt, die inzwischen den Ukrainern ermöglicht, nicht nur im tiefen rückwärtigen Raum die russische Logistik anzugreifen, sondern auch in der Tiefe Russlands. Hier hat also die Ukraine den Druck auf Russland drastisch erhöht.
6: Hörer Winfried Schmidt aus Graal-Müritz sieht dagegen derzeit keine Wende.
8: Kriege haben keine Sieger, nur Opfer, der Satz eines Friedensnobelpreisträgers. Solange das nicht alle Beteiligten begreifen, solange wird der Krieg weitergehen.
6: Auch Frank Georgi aus Zschopau sieht das Leid der Menschen in der Ukraine und in Russland.
9: Das Leid, was die Familien auf beiden Seiten erleiden müssen, geht eigentlich nicht mehr. Und es muss die Diplomatie wieder die Oberhand gewinnen und es muss zu Kompromissen kommen.
6: Thomas Bollmann aus Sassenburg befürchtet sogar eine atomare Eskalation.
10: Das Risiko ist doch auch vorhanden, dass die Russen, ich sag mal so ein bisschen zynisch, ihre Wunderwaffe vorholen, vielleicht einen nuklearen Schlag zum Beispiel auf Unterlüß machen, auf Rheinmetall.
6: Oberst AD Wolfgang Richter schätzt diese Gefahr als gering ein, denn die Abschreckung funktioniere noch.
11: Sie funktioniert insofern, als die NATO-Staaten natürlich vorsichtig sind, jetzt so weit zu gehen, etwa mit eigenen Truppen, mit eigenen Waffensystemen vor Ort in diesen Krieg einzusteigen. Auf der anderen Seite, die USA bleiben mit essentiellen Kräften in Europa. Sie halten an der nuklearen Abschreckung fest.
6: Der Krieg in der Ukraine geht unterdessen weiter mit Opfern auf beiden Seiten. Viele Menschen sind aus der Ukraine geflüchtet. Mittlerweile leben mehr als 1 Million Ukrainer allein in Deutschland. Unter ihnen auch viele Männer im wehrfähigen Alter. Müssten diese Männer nicht zurückgehen und ihre Heimat verteidigen? Severin Flund ist Mitbegründer des Freundeskreises der Ukraine in Leipzig und selbst Ukrainer.
12: Das müsste jedem selbst überlassen sein, weil keiner ist ein geborener Soldat und am Ende ist jedem selbst überlassen, wie er sein Land unterstützt, ob es an der Front ist, ob es durch finanzielle Unterstützung ist oder sein wissenschaftliches Know-how. Am Ende sollte man gemeinsam zusammenhalten, um die Ukraine weiterhin selbstständig beibehalten zu können.
3: 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Gerade mal 6:08 ist es jetzt. Die Gesellschaft wird immer älter, immer mehr Menschen sind irgendwann in ihrem Leben auf Pflege angewiesen. Das ist eine große Herausforderung für das Pflegesystem. Und damit das finanzierbar bleibt, braucht es Reformen. Da sind sich wohl alle einig. Jetzt liegt ein Entwurf von Bundesgesundheitsministerin Nina Wagen von der CDU vor, den sie gestern Abend im Interview mit den Tagesthemen verteidigte.
13: Na, es ist ein großer Handlungsbedarf da. Wir haben in der Pflegeversicherung festzustellen, dass wir eine wirklich dynamisch steigende Zahl an Pflegebedürftigen haben. Die Ausgaben steigen dynamisch. Wir haben nächstes Jahr ein Defizit von 7,5 Milliarden, das wir schließen müssen. Und die Beitragssätze oder der Beitragssatz ist in den letzten Jahren auch immer weiter gestiegen. Insofern ist ein breiter Ansatz jetzt erforderlich gewesen. Und natürlich, wenn es einen breiten Ansatz gibt, wenn es viel Veränderung gibt, gibt es dann vielleicht auch viel zu kritisieren. Wir haben aber, denke ich, ein Gesetz jetzt vorgelegt, das nicht nur die finanziellen Lücken schließt, sondern das auch die Versorgung der Menschen besser machen will.
3: Eine Reform, die die Versorgung der Menschen besser machen will. Viele der kritischen Stimmen bezweifeln genau das. Die Reform, so Hauptkritikpunkt, führe zu Mehrbelastungen von Familien mit Pflegebedürftigen. Auf die Frage, warum die Reform gerade die treffe, sagt die Ministerin.
13: Ja, wir haben zum einen natürlich verschiedene Maßnahmen vorgesehen, die auch direkt bei den Pflegebedürftigen, die zu Hause gepflegt werden, ansetzen. Zum Beispiel ein Wegfall auch des Entlastungsbetrags im Pflegegrad 1. Dafür schaffen wir aber neue Angebote. Wir schaffen eine fachliche Begleitung, eine bessere Beratung, wenn denn eine Pflegebedürftigkeit festgestellt wird, um dann gerade auch die Angehörigen besser zu unterstützen, weitere Pflegebedürftigkeit zu vermeiden, Prävention mehr in den Blick zu nehmen. Und wir schaffen zum Beispiel auch ein Notfallbudget. Das unterstützt dann auch die Angehörigen. Wenn zum Beispiel geplant oder ungeplant mal die Pflegeperson ausfällt, dann kann der Pflegebedürftige auch kurzzeitig zum Beispiel stationär betreut werden. Also wir schaffen auch an der einen Stelle dann wiederum Erleichterungen für die Angehörigen.
3: Bundesgesundheitsministerin Nina Wagen von der CDU gestern in den Tagesthemen über die Kritik an diesem Entwurf und wer wirklich am meisten belastet ist, spreche ich gleich mit unserer Expertin zum Thema Pflege aus dem Hauptstadtstudio kurz vor 6:30 nach den nächsten Nachrichten dann. Nach Berlin. Abgeriegelt und geschlossen das ganze Sommersemester über. So sieht's gerade am Hauptgebäude der Berliner Technischen Uni aus. Aber trotz der entdeckten Baumängel sollen Prüfungen stattfinden in anderen Räumlichkeiten. Die TU steht vor einer Sanierungskrise. Die ist aber viel älter als gedacht, beschreibt Inforadio-Reporter Markus Laton. Und er beginnt seinen Beitrag mit der Präsidentin.
14: Wir werden keine Online-Uni, wir werden alles dafür tun, dass wir die Gebäudezustand verbessern. Das sind die ersten Schritte jetzt gemacht worden.
15: Fatma Deniz ist erst seit April im Amt der TU-Präsidentin und muss gleich zu Beginn ihres neuen Jobs Befürchtungen entgegentreten, dass nach der vorläufigen Schließung des Hauptgebäudes weitere Lehrveranstaltungen ins Internet verlagert werden müssen. Feuchte Keller, die die Stromversorgung und den gesamten Brandschutz gefährden. So lautete das Urteil des Bauamts über das Hauptgebäude der TU vor wenigen Wochen. Vor dem Ende des Sommersemesters wird außer den Fachleuten niemand mehr dort reingelassen. Die Verwaltung musste umziehen. Vorlesungen in den großen Räumen können nicht stattfinden. Das wird auf unbestimmte Zeit erstmal so bleiben. Ob das Hauptgebäude zum Wintersemester im Oktober wieder öffnen kann, sei unklar.
14: Für den Fahrplan haben wir jetzt vorgesehen, dass wir eine interne Brandschutz-Taskforce gegründet haben, die gerade das strategisch begleitet mit der Bauabteilung zusammen. Das ist in einem sehr engen Austausch mit dem auch Bauamt, die genau die Brandsicherheitsschauen auch durchführt.
15: Zudem soll eine weitere Taskforce mit den Senatsverwaltungen für Wissenschaft und Stadtplanung aufgezogen werden. Dieser Arbeitskreis soll der TU schnell helfen, an Personal- und Bauaufträge zu kommen. Außerdem werden weitere Objekte geprüft. So etwa das für Lehrveranstaltungen und das studentische Leben wichtige Mathematikgebäude gegenüber des Hauptgebäudes. Fatma Deniz konnte nicht bestätigen, dass auch dieses Haus geschlossen werden soll. Hakan Atesh, hochschulpolitischer Referent im AStA der TU Berlin, hält dagegen.
16: Wir glauben nicht, dass dieses Gebäude diese Brandschutzmaßnahme überleben wird. Denn die Mängel sind schon seit fast Jahrzehnten bekannt, um ehrlich zu sein. Also immer wieder hören wir von ausfallenden Toiletten, Rohre, die geplatzt sind, auch teilweise Decken, die einstürzen.
15: Wiebke Fellgut kennt das noch von früher. Bereits 2016 studierte sie hier an der TU. Mittlerweile hat sie ein zweites Studium im Fach Informatik aufgenommen. Verändert habe sich seitdem nicht viel.
17: Man ist damals schon durch die Gebäude gegangen und dachte sich so, nicht so gut, dass hier Wasser runterkommt. Eimer im Foyer stehen, wo wir dann immer so kleine Boote losgeschickt haben auf die Weiterreise. Grundsätzlich finde ich es halt einfach super, super schade, dass halt so wenig in Bildung investiert wird.
15: Viele Studierende befürchten, es drohen weitere Ausfälle bei den Seminaren und Vorlesungen in anderen Bereichen der TU aufgrund baulicher Mängel. Zustände, die viele an die Corona-Zeit erinnern, mit kaum Präsenzveranstaltungen.
3: RBB 24 Inforadio-Reporter Markus Latonnen über die Sanierungskrise an der TU Berlin.
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3: Die Basketballer von Alba Berlin haben ihren ersten Matchball vergeben. In der Halbfinalserie um die deutsche Meisterschaft verloren die Albatrosse gestern Abend

0: sagt Alba Point Guard Jonas Matisek. Bambergs 81:73 in Spiel 3 bedeutet, dass es am Samstag ein weiteres Aufeinandertreffen, dann das vierte, gibt. Wieder in Bamberg, wieder vor über 6000 Fans, die es in Spiel 3 auf fast 110 Dezibel Lautstärke gebracht haben, als deren Spieler Daniel Kepler per Dank Mitte des dritten Viertels zum zwischenzeitlichen 58:41 und es damit zur 17-Punkte-Führung krachen ließ. Die knabberte Alba zwar wieder mühsam ab, so dass es am Ende wieder enger wurde, aber insgesamt muss einiges besser werden bei den Berlinern.
1: Physischer spielen, von Anfang an da sein und mit ein bisschen mehr Ruhe agieren.
0: Am Samstag entscheidet sich dann, ob Alba den Einzug ins Finale vorzeitig schafft oder ob es schließlich ein alles entscheidendes fünftes Duodai-Spiel in Berlin gibt.
2: Zum Handball. Die Füchse Berlin, die können auch für die kommende Saison mit der Handball-Champions League planen. Die Mannschaft hat ab Donnerstagabend das schwere Auswärtsspiel in der Bundesliga bei der MT Melsungen mit 39:28 gewonnen und damit den zweiten Platz in der Tabelle erfolgreich verteidigt. Inforadio-Reporter Thomas Kroh.
3: Mit diesem Sieg liegen die Füchse vor dem letzten Spieltag weiterhin 2 Punkte vor der SG Flensburg-Handewitt. Denn die Norddeutschen haben ihr Heimspiel gegen Eisenach ebenfalls gewonnen, 36:31. Theoretisch könnte Flensburg also die Füchse im Saisonfinale am Sonntag noch von Rang 2 verdrängen. Dann treffen beide Mannschaften in Berlin aufeinander. Allerdings besitzen die Füchse eine um 65 Treffer bessere Tordifferenz als die Flensburger, sodass sie sich sogar bei einer hohen Niederlage für die Champions League qualifizieren würden. Nach der deutschen Meisterschaft in der vergangenen Saison haben die Füchse Berlin in dieser Spielzeit den deutschen Pokal gewonnen und haben noch die Chance auf eine weitere Trophäe. Mitte des Monats steht das Finalturnier in der Champions League an. Dort treffen sie im Halbfinale auf Titelverteidiger SC Magdeburg.
2: Thomas Kroh zum Sieg der Füchse Berlin in der Handball-Champions League. Mitte der 90er Jahre wurde Thomas Zenker Bürgermeister von Großräschen mitten im Kohlerevier Lausitz. Die Situation damals beschreibt er so.
4: Wir hatten damals vielleicht nochmal in dem jetzigen Gebiet 14.000 Einwohner und 10.000 Arbeitsplätze. Wir waren wirklich einer der Industrieschwerpunkte im Kreis Senftenberg. Große Brikettfabriken, Sonne an der Spitze, Klinkerindustrie, Glasindustrie, das Leichterwerk. Wie gesagt, in Summe 10.000 Arbeitsplätze, die alle wegbrachen. Es blieb eigentlich nur die Landwirtschaft übrig von unserem alten Stadtwappen und Großräschen hatte wirklich komplett seine Identität verloren. Wir waren sicherlich keine schöne Stadt, wir waren eine industriell geprägte Kleinstadt, eine richtige Industriearbeiterstadt. Das war unser Synonym und Staubwischen hieß in Großräschen immer Handfeger und Schippe nehmen durch die 3 Brikettfabriken, die wir hatten. Und ja, dann musste man halt nach Neuanfängen suchen und es war wirklich so, dass viele von außen kamen und sagten, wer macht eigentlich in Großräschen das Licht aus?
2: Das müsste niemand, denn Großräschen erfand sich ganz neu im Vis-à-vis. Heute blickt Thomas Zenker auf diese Zeit zurück. 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Es fängt an mit Regen, dann Wolken und Sonne im Wechsel. Am Nachmittag dann wieder Schauer und Gewitter möglich. Temperaturen zur Stunde um die 15 Grad, maximal 22 werden's.
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2: Tobias Mück.
6: Es gibt einen Hinweis für die A13 in Sachsen. Zwischen Thiendorf und Schönborn ist die Autobahn in Richtung Berlin nach einem Lkw-Unfall derzeit gesperrt. Stadtverkehr Berlin A113 Richtung Dresden. Die Ausfahrt Spätstraße ist gesperrt. Dort ist die Polizei im Einsatz. Charlottenburg, die Marie-Elisabeth-Lüders-Straße ist nach einem Wasserrohrbruch zwischen Bismarckstraße und Otto-Suhr-Allee in beiden Richtungen gesperrt. Marzahn, auf der Bitterfelder Brücke werden heute von 9 bis 15 Uhr Unfallschäden beseitigt. Die Bitterfelder Straße ist ab der Wolfener Straße in Richtung Märkische Allee gesperrt. Tiergarten, die Scheidemannstraße und die John-Foster-Dulles-Allee sind zwischen Jitzak-Rabin-Straße und Spreeweg in beiden Richtungen bis in den Abend wegen einer Sportveranstaltung gesperrt. Und noch ein Hinweis zur S-Bahn. Wegen Bauarbeiten in Griebnitzsee kommt es auf der Linie S7 zu folgenden Einschränkungen. Zwischen Ahrensfeld und Griebnitzsee fährt die S-Bahn alle 10 Minuten, zwischen Griebnitzsee und Potsdamer Hauptbahnhof dann weiterhin nur alle 20 Minuten.
2: 20 nach 6.
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2: Sandra Schwarte.

0: ihr und wie steht's in der Ukraine? Im Schatten des Irankriegs, dieser Konflikt, aber dort wird unvermindert weiter gekämpft. Allerdings mit Verlusten auf beiden Seiten. Russlands Geländegewinne sind überschaubar. Wohl auch darum startet die Ukraine nun einen Versuch in Richtung Frieden. Nachrichten dazu mit Tobias Möck.
1: Der ukrainische Präsident Selenskyj hat dem russischen Staatschef Putin ein Treffen vorgeschlagen, um über ein Ende des Krieges zu beraten. Die Schlüsselfragen sollten beide Präsidenten direkt miteinander besprechen, heißt es in einem Brief an Putin. Dieser bekräftigte, Selenskyj könne nach Moskau kommen, wenn er sprechen wolle. Selenskyj plädiert dagegen für ein Treffen in einem Drittstaat. Aus Kiew, Florian Kellermann.
2: Der ukrainische Präsident nannte hier als Beispiele die Schweiz, die Türkei und Staaten der arabischen Welt. Die Ukraine sei bereit zu einer vollständigen Waffenruhe für die Zeit der Verhandlungen. Die USA könnten die Einhaltung der Waffenruhe von beiden Seiten überwachen, so Selenskyj. Der Krieg bringe Russland zunehmend negative Folgen, erklärte Selenskyj. Die Russinnen und Russen seien unzufrieden über Benzinmangel wegen der ukrainischen Angriffe, wegen der Inflation und weil für sie kein Ende des Kriegs in Sicht sei.
1: Die Pläne von Bundesgesundheitsministerin Wagen für eine Pflegereform haben breite Kritik ausgelöst. Der Entwurf der CDU-Politikerin gehe vor allem zulasten von Pflegebedürftigen und Angehörigen, hieß es von Sozialverbänden und Gewerkschaften. Die Präsidentin des Deutschen Pflegerats Vogler sagte dem Redaktionsnetzwerk Deutschland, durch die Einschränkung von Leistungen verschwinde der Pflegebedarf nicht. Wagen verteidigte das geplante Gesetz. Es schließe nicht nur finanzielle Lücken, sondern solle auch die Versorgung besser machen, sagte sie der ARD. Der Entwurf sieht unter anderem geringere Leistungen für Pflegebedürftige und höhere Beiträge für Gutverdiener und Kinderlose vor. Bundeskanzler Merz reist heute zum EU-Westbalkan-Gipfel nach Montenegro. Bei dem Treffen soll es unter anderem um die EU-Beitrittsperspektive der Balkanländer gehen. Merz hat im Vorfeld dafür geworben, die Verhandlungen zu beschleunigen und den Ländern auch Zugeständnisse zu machen, zum Beispiel den Zugang zum EU-Binnenmarkt zu erleichtern. Außenminister Wadefuhl hat wiederholt davor gewarnt, dass Russland und China ihren Einfluss in der Region ausbauen. Das könne nicht im europäischen Interesse sein. An dem Treffen nehmen neben Gastgeber Montenegro, Albanien, Bosnien-Herzegowina, das Kosovo, Nordmazedonien und Serbien teil, außerdem Moldau. In Frankreich ist der als Maskenmann bekannte Serientäter Martin N. zu lebenslanger Haft verurteilt worden. Ein Gericht in Nantes sprach ihn schuldig, im Jahr 2004 einen 10-jährigen Jungen ermordet zu haben. Sven Weingärtner.
3: Der 10 Jahre alte Jonathan wurde damals aus einem Schullandheim in Westfrankreich entführt. Seine Leiche trieb Wochen später in einem nicht weit entfernten Teich. Die französische Generalstaatsanwaltschaft hatte keine Zweifel an der Schuld des heute 55-jährigen Angeklagten. Er selbst hatte die Tat abgestritten. Der aus Bremen stammende Pädagoge war schon 2012 vom Landgericht Stade wegen der Morde an 3 Jungen zu lebenslanger Haft verurteilt worden. Etliche Jahre schlich Martin N. sich nachts und mit einer Sturmhaube maskiert in Schullandheime, Zeltlager und Privathäuser, um Jungen zu missbrauchen. Da es im Fall von Jonathan Parallelen gab, nahmen französische Ermittler den Maskenmann ins Visier. Konkrete Beweise wie DNA-Spuren fanden sie nicht. Ein Mitgefangener berichtete schließlich, dass Martin N. ihm gestanden habe, ein Kind in Frankreich getötet zu haben.
1: Der Bahnverkehr zwischen Hannover und Berlin normalisiert sich nach einem Schaden an der Oberleitung offenbar wieder. Wie die Deutsche Bahn mitgeteilt hat, sind die Reparaturen auf einem Gleis abgeschlossen. Einige Züge können demnach wieder regulär fahren. An einem zweiten Gleis dauern die Arbeiten dagegen an, so die Bahn. Es müsse weiter mit Verzögerungen gerechnet werden. Seit gestern früh sind der Fernverkehr und der Regionalverkehr auf der Strecke beeinträchtigt. Grund ist ein Oberleitungsschaden im Osten von Hannover. Die Bahn vermutet, dass Unbekannte dort Teile der Oberleitung gestohlen haben. Alba Berlin hat den vorzeitigen Einzug ins Finale der Basketball-Bundesliga verpasst. Die Berliner verloren am Abend in Bamberg mit 73-81, führen in der Best-of-Five-Serie aber noch mit 2-1. In der Handball-Bundesliga haben die Füchse Berlin bei Melsungen 39-28 gewonnen. Damit ist den Füchsen der 2. Platz in der Tabelle und damit auch die Qualifikation zur Champions League kaum noch zu nehmen. Soweit die Nachrichten. 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Das Wetter. Heute teils sonnig, teils bewölkt und gebietsweise Schauer oder Gewitter bei 20 bis 22 Grad. Aktuell in Berlin Eiskeller 13 Grad und in Adlershof 15, in Brandenburg zwischen 11 in Lenzen und 15 Grad in Schönefeld. 6.25 Uhr.
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0: Sandra Schwarte im Studio, ich grüße Sie. Nächster Reform halt Pflegeversicherung. Der lang erwartete Gesetzentwurf der Gesundheitsministerin liegt ja jetzt vor und wird heftig kritisiert, wie wohl nicht anders zu erwarten. Denn diese Reform soll Geld sparen, die enormen Lücken in der Pflegeversicherung schließen, 11 Milliarden Euro in die Kassen spülen. Und trotzdem sagen Sozialverbände, sei das nur ein Reformreparaturpaketchen zu Lasten der Pfleger und zu Pflegenden. Wer kennt sich da aus? Birte Sönnigsen tut das aus dem Hauptstadtstudio, weil sie sich seit Jahren mit den Themen Pflege und Gesundheit beschäftigt. Grüße dich.
5: Guten Morgen.
0: Dein Eindruck, dieser Vorschlag wirklich nur ein Reparaturkit oder eine umfassende Reform?
5: Ich würde sagen, es ist zumindest der Versuch einer Mischung. Ja, Reparaturkit ist es auch, ist aber auch dringend nötig. Auf der einen Seite sollen die Finanzen reformiert werden. Auf der anderen Seite ist es aber auch der Versuch, ein paar Strukturen zu verändern. Es geht der Ministerin zum Beispiel auch um mehr Prävention. Da ist das klare Ziel, dass die Menschen so lange wie möglich fit bleiben, zu Hause versorgt werden. Da soll es neue Check-up-Untersuchungen geben, um auch möglichst früh Risiken zu erkennen, wo eine Pflegebedürftigkeit drohen könnte, wo man frühzeitig gegensteuern könnte. Es soll auch mehr Beratung geben. Leistungen sollen gebündelt werden, weil viele Angehörige, die plötzlich vor der Frage stehen, was mache ich denn jetzt mit meinen Angehörigen, die plötzlich pflegebedürftig geworden sind, die stehen vor vielen Fragen. Es gibt unglaublich viele Leistungen. Die sollen eben mehr Beratungen bekommen. Aus meiner Sicht ist das aber auch alles nötig. Jetzt wird es am Ende darauf ankommen, was von dieser Reform übrig bleibt und auch wie das wirklich umgesetzt wird. Klar ist aber, dass der Druck riesig ist, weil das Loch, das Finanzielle in den Pflegekassen ist jetzt schon riesig und die Babyboomer, die sind längst noch nicht in der Pflegekasse angekommen.
0: Ja, aber die Kritik kommt ja deswegen, weil gestrichen und gespart wird, was das Zeug hält. Die Rentenbeiträge für pflegende Angehörige zum Beispiel, die Einstufung in Pflegestufen wird erschwert, Kinderlose müssen mehr zahlen. Und bei den Zuschüssen fürs Pflegeheim wird auch gespart. Sparmaßnahmen, sind die alle gerecht verteilt?
5: Da sagen viele nein, das sagen die Sozialverbände, das sagt auch der Spitzenverband der gesetzlichen Krankenkassen, der ist ja auch für die Pflege zuständig. Da habe ich gestern mit dem Vorsitzenden gesprochen und der sagt, das Paket, was da auf dem Tisch liegt, das ist einfach nicht fair. Aus seiner Sicht werden da die Beitragszahlenden und die Pflegebedürftigen zu sehr belastet und aus seiner Sicht beteiligen sich Bund und Länder nicht ausreichend an dieser Reform. Da geht es zum Beispiel um 5 Milliarden Euro Kosten aus der Corona-Zeit, die der Bund den Pflegekassen nicht zurücküberwiesen hat, hat das auch mit dieser Reform nicht vor. Der Bund gibt im Prinzip für diese Reform jetzt kein zusätzliches Geld aus. Da werden jetzt nur Rückzahlungen von Darlehen aus der Vergangenheit ein bisschen nach hinten geschoben. Und auch bei den Ländern könnte man sich das natürlich mal angucken. Die müssten eigentlich deutlich mehr Investitionen in den Pflegeheimen übernehmen, wenn da zum Beispiel renoviert oder umgebaut wird. Das machen aber nicht alle Bundesländer im gleichen Umfang. Und auch das ist ein Grund, warum die Kosten im Pflegeheim für die Menschen immer höher werden. Alleine diese Innovationskosten im Schnitt 500 Euro im Monat für die Menschen.
0: Ja, aber Länder und Kommunen vor allen Dingen, die schreien jetzt ja auch auf, weil sie sagen, wir müssen die finanziellen Engpässe, die jetzt neu entstehen, abfangen. Werden da Kosten einfach nur umverteilt, die trotzdem da bleiben?
5: Ja, das könnte durchaus passieren und da geht es vor allem um Menschen, die im Pflegeheim versorgt werden. Da sind ja die Eigenanteile in den letzten Jahren durchaus enorm gestiegen. Da sind wir im Bundesdurchschnitt bei rund 3.200 Euro im Monat, die die Pflegebedürftigen im ersten Jahr im Pflegeheim selbst zahlen müssen. Je länger sie im Heim sind, umso höher werden eigentlich auch die Zuschüsse von der Pflegeversicherung. Aber genau diese Zuschüsse, die sollen ja jetzt gestreckt werden. Und schon jetzt ist es so, dass die Kosten fürs Heim viele einfach selber nicht mehr zahlen können. Dann springen eben die Sozialämter ein. Das belastet die Kommunen. Rund 40% der Bewohner sind schon jetzt auf Hilfe zur Pflege durch die Sozialämter angewiesen. Das bedeutet eben für die Menschen, die da im Pflegeheim sind und auf diese Sozialhilfe angewiesen sind, sie haben einen Platz im Pflegeheim, der wird bezahlt. Ansonsten bleibt ihnen ein kleines Taschengeld mehr nicht. Also für die ist das ein großer Einschnitt. Und für die Kommunen bedeutet das hohe Kosten. Also wenn da jetzt eben die Zuschüsse gekürzt werden, gestreckt werden, dann könnten ja in Zukunft noch mehr Menschen auf Sozialhilfe angewiesen sein. Das würde bedeuten Entlastung bei der Pflegeversicherung, ja, aber durchaus eine höhere Belastung für die Kommunen.
0: Also da wird noch viel herumgedoktert und trotzdem soll es vor der Sommerpause beschlossen werden. Das ist sportlich, oder?
5: Zumindest durchs Kabinett. Da ist natürlich jetzt Reformdruck. Die Pflegereform ist ja nicht die einzige, die die Bundesregierung noch vor der Sommerpause irgendwie auf den Weg bringen will. Und jetzt hat sie sich ja eigentlich sogar vorgenommen, ein großes Paket Rente, Steuerreform und so weiter zu schnüren. Aber die Gesundheitsministerin sagt vor allem, Kabinettsbeschluss, der soll noch vor der Sommerpause Mitte Juli erfolgen.
0: Birte Sönnigsen aus dem Hauptstadtstudio mit Erklärungen zu der neu vorgelegten Pflegereform, der Entwurf der Bundesgesundheitsministerin Nina Wagen. Und wie Berlin darauf blickt, auch auf die gestiegenen Kosten, das kann ich die Berliner Gesundheitssenatorin Ciborra fragen. Mit ihr bin ich verabredet in einer halben Stunde, kurz nach 7. 6.30 Uhr jetzt. Die Zukunft von Europa beginnt hier, so steht's auf dem Infoflyer, der an die Medienvertreter vor dem Westbalkangipfel herausgegeben wurde. Der findet heute in Tivat statt, das liegt in Montenegro. Das Land möchte gerne in die EU, genau wie Albanien, Serbien, Kosovo, Bosnien-Herzegowina und Nordmazedonien, das bereits seit 22 Jahren auf diesen Beitritt wartet. Hauptstadtkorrespondent David Frechis ist nach Montenegro mitgefahren.
6: Die Stadt Tivat liegt im Westen von Montenegro, direkt am Meer. Rund 10.000 Menschen leben dort und Tivat putzt sich seit Tagen heraus, um optisch ein tolles Bild abzugeben. Live-Musik von der Bühne, vor der Kulisse des Hafens mit seinen Luxusjachten. Das ist der Ort, an dem der Westbalkangipfel stattfindet. Oder anders ausgedrückt, hier beginnt die Zukunft von Europa. So schreibt es das Ausrichterland auf einen Infoflyer.
7: Montenegro und Albania are by far.
6: Montenegro und Albanien sind die besten Schüler in der Klasse auf dem Westbalkan, wobei Montenegro vorne liegt. Aber auch Albanien hat im vergangenen Jahrzehnt große Fortschritte gemacht. Die Schulklassenmetapher kommt von Srđan Damanović. Er ist der ehemalige Außenminister des Landes. Während seiner Amtszeit trat Montenegro der NATO bei und setzte seinen westlichen Integrationskurs fort. Heute ist er Politikwissenschaftler an der Uni in Podgorica. Mit Blick auf die Länder sagt er, Albanien hat eine tiefgreifende Justizreform hinter sich und sämtliche Verhandlungskapitel für den EU-Beitritt geöffnet, aber noch nicht abgeschlossen. In Montenegro ist das anders. Die Regierung dort hat 14 der 33 Kapitel geschlossen. Die übrigen seien weit fortgeschritten. Das sagt der liberale Premier Milojko Spajic und kündigt an.
8: Wir werden alles bis Ende dieses Jahres erledigen. Und dann geht es auf die politische Bühne. Dann reden wir darüber, ob wir die Unterstützung von allen 27 EU-Mitgliedern haben oder nicht.
6: Seine Regierung hat das Motto 28 in 2028 ausgerufen. Das Land will also im übernächsten Jahr das 28. Mitglied der Europäischen Union sein. Ex-Außenminister Damanović ist skeptisch, dass es bis dahin klappt. Montenegro gilt heute als Liebling in Brüssel, als Darling. Wir bekommen sehr viel Unterstützung. Der Beitrittsprozess wird vorangetrieben, mitunter sogar stärker, als wir das vielleicht selbst verdient haben. Bei einigen Reformen müssen wir besser werden. Die sind noch nicht abgeschlossen. Srđan Damanović sieht Nachholbedarf bei der Reform des Wahlsystems. Sein Land müsse noch Empfehlungen der OSZE umsetzen, damit Wählen in Montenegro technisch moderner und effizienter wird. Und auch im Bereich Justiz, Rechtsstaatlichkeit, bei der Bekämpfung der organisierten Kriminalität und dem Umweltschutz gibt es Nachholbedarf. Es geht also um die Frage, drückt die EU bei den bestehenden Mängeln ein Auge zu? Im Sinne von, es ist zwar noch nicht perfekt, aber wir nehmen euch schon mal auf und begleiten euch.
0: David Freches aus dem Studio Wien über den Westbalkangipfel in Tivat in Montenegro. 6.34 Uhr, RBB 24 Inforadio Verkehrsservice mit einer Gefahrenmeldung. Vorsicht auf der B167 Löwenberg Richtung Finowfurt. Zwischen Zerpenschleuse und Finowfurt liegt ein totes Reh auf der Straße.
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0: Die Commerzbank kämpft um ihr Überleben als eigenständiges Unternehmen, denn die italienische UniCredit will sie schlucken. Die Commerzbank beschwert sich über die Methoden, mit denen da die UniCredit an Commerzbank-Aktien kommt und hat sogar die Finanzaufsicht BaFin jetzt eingeschaltet. Das ist Thema für Jonas Pospisch aus unserer Wirtschaftsredaktion. Jonas, warum sträubt sich die Commerzbank so?
9: Ja, die Commerzbank-Chefin Bettina Orlopp hat gestern bei einer Goldman Sachs-Konferenz nochmal gut ausgeteilt gegen die UniCredit. Eine Übernahme würde viele Werte vernichten und sei das schlechteste Szenario für alle Seiten. Die Commerzbank sei kein Restrukturierungsfall. Die Bank könne eigenständig Werte für ihre Aktionäre schaffen. Und tatsächlich hat die Bank in den letzten 3 Jahren sehr solide Zahlen vorgelegt. Und, das war gestern auch noch ein wichtiger Punkt, Orlopp hat das Vorgehen von UniCredit kritisiert. Das sei nämlich intransparent.
0: Was meint die Chefin damit?
9: Ja, am Dienstag hat die UniCredit verkündet, dass ihr rund 7,5% der Commerzbank-Aktien angedient wurden. Damit käme sie über die wichtige Schwelle von 30%. Das ist aber tatsächlich etwas seltsam, weil sich das Angebot der UniCredit für Aktionäre nicht lohnt. Die hatten gesagt, wer uns eine Commerzbank-Aktie gibt, kriegt zum Tausch 0,485 UniCredit-Aktien. Und bis auf einen ganz, ganz kurzen Zeitraum war dieser Tausch in den letzten Wochen unattraktiv, weil, so wie die Aktienkurse lagen, man mit diesem Tausch Verlust gemacht hätte. Und da drängt sich natürlich die Frage auf, wer verbrennt dafür freiwillig Geld? Laut Commerzbank vor allem andere Banken, die Devisenpartner der UniCredit sind und als ihre Helfer gelten. Und die Commerzbank hat deshalb die Aufsichtsbehörde BaFin eingeschaltet.
0: Ach, kompliziert. Aber ist das verboten, was die UniCredit da mit den anderen Banken zusammen macht?
9: Nein, das ist es nicht. Die Bank darf sich bei ihrem Übernahmeversuch von anderen helfen lassen. Das nennt man dann Acting in Concert. Aber es könnte dabei sein, dass sich die UniCredit die Stimmrechte an der Commerzbank, die ihre Partner halten, hätte zurechnen lassen müssen. Und dann wäre die UniCredit möglicherweise schon früher über diese magische Schwelle von 30% gekommen und hätte auch dann schon ein offizielles Übernahmeangebot machen müssen.
0: Was würde denn passieren, sollte UniCredit die Commerzbank übernehmen?
9: Kritiker fürchten einen großen Stellenabbau. Der Betriebsrat der Commerzbank sprach von bis zu 23.000 Jobs. Aus Sicht der Bundesregierung spielt die Commerzbank auch eine wichtige Rolle für die Finanzierung von Wirtschaft und Mittelstand in Deutschland. Deswegen lehnt sie die Übernahme ab. Das ist besonders relevant, weil der Bund mit 12% der zweitgrößte Anteilseigner der Commerzbank ist hinter UniCredit. Die wiederum sehen Synergien durch eine Zusammenlegung mit der Hypovereinsbank, die bereits zur UniCredit gehört. Und beispielsweise hat sich auch EZB-Vizepräsident Luis de Guindos dafür ausgesprochen, eine echte europäische Großbank zu schaffen, die mit den amerikanischen konkurrieren könnte. Denn die europäischen Kapitalmärkte seien aktuell zu zersplittert, sagt er.
0: Der Übernahmekampf zwischen UniCredit und der Commerzbank, er geht unvermindert weiter. Den aktuellen Stand hat uns Wirtschaftsredakteur Jonas Prospisch gespiegelt. Zum Wetter für Brandenburg und Berlin. Die Temperaturen zwischen 12 und 15 Grad zur Stunde. Es kann ein bisschen nieseln heute früh. Später dann wechseln sich Wolken und Sonne ab. Am Nachmittag dann wieder stellenweise Schauer oder Gewitter. Höchstens 22 Grad.
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0: Tobias Mück.
1: Es gibt einen überregionalen Hinweis für die A13 in Sachsen. Zwischen Thiendorf und Schönborn ist die Autobahn in Richtung Berlin nach einem Lkw-Unfall gesperrt. B167 Löwenberg-Finofurt. Zwischen Zerpenschleuse und Finofurt liegt ein totes Reh auf der Straße. Stadtverkehr Berlin, ein paar Minuten länger dauert es aktuell auf der A100 in Richtung Wedding vor der Baustelle Höhe Schmargendorf und am Autobahnende in Treptow. Marzahn auf der Bitterfelder Brücke werden heute von 9 bis 15 Uhr Unfallschäden beseitigt. Die Bitterfelder Straße ist ab der Wolfener Straße in Richtung Märkische Allee gesperrt. Tiergarten, die Scheidemannstraße und die John Foster Dulles Allee sind zwischen Jitzak-Rabin-Straße und Spreeweg in beiden Richtungen bis in den Abend wegen einer Sportveranstaltung gesperrt. Und ein Hinweis zur S-Bahn: wegen Bauarbeiten in Gribnitzsee gibt es auf der Linie S7 folgende Einschränkungen: zwischen Ahrensfeld und Gribnitzsee fährt die S-Bahn alle 10 Minuten, zwischen Gribnitzsee und Potsdam Hauptbahnhof fährt die S7 nur alle 20 Minuten.
0: 6.39 Uhr.
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0: Sandra Schwart im Studio. Russlands Präsident Putin gibt sich siegesgewiss, muss er wohl auch. Immerhin sorgt der Krieg in der Ukraine dafür, dass in Russland die Hütte brennt. Überhitzte Kriegswirtschaft, Inflation, Arbeitskräfte fehlen, weil die an der Front sind. Heute erklärt sich Putin in St. Petersburg wohl auch zu einem neuen Angebot aus Kiew. Tobias Mück.
1: Der ukrainische Präsident Selenskyj hat dem russischen Staatschef Putin ein Treffen vorgeschlagen, um über ein Ende des Krieges zu beraten. Die Schlüsselfragen sollten beide Präsidenten direkt miteinander besprechen, heißt es in einem Brief an Putin. Das Treffen sollte in einem Drittstaat stattfinden. Als Beispiel nannte er die Schweiz, die Türkei oder ein arabisches Land. Selenskyj schlug außerdem erneut eine Waffenruhe entlang der aktuellen Frontlinie vor. Aus dem Kreml hieß es in einer ersten Reaktion, Selenskyj könne nach Moskau kommen, wenn er sprechen wolle. Putin bekräftigte außerdem seine Forderung, dass die Ukraine als Voraussetzung für Frieden die Gebiete Donetsk und Luhansk vollständig abtreten müsse. Die Pläne von Bundesgesundheitsministerin Waken für eine Pflegereform haben breite Kritik ausgelöst. Der Entwurf der CDU-Politikerin gehe vor allem zulasten von Pflegebedürftigen und Angehörigen, hieß es von Sozialverbänden und Gewerkschaften. Der Spitzenverband der gesetzlichen Krankenkassen bewertete den Entwurf als unausgewogen. Es gebe aber auch gute Ansätze. Volker Kinkel.
10: Vom Spitzenverband der Krankenkassen GKV heißt es: Bei der Pflege brennt die Hütte und der Entwurf enthält einige Instrumente, mit denen das Löschen beginnen kann. CDU-Gesundheitsministerin Waken plant einen höheren Beitragszuschlag für Kinderlose. Besserverdienende sollen mehr zahlen, genauso Minijobber. Bei den Rentenbeiträgen für pflegende Angehörige soll es Kürzungen geben. Gleichzeitig soll der Zuschuss für Pflegeheimkosten langsamer steigen als bisher und die Einstufung in einen höheren Pflegegrad erschwert werden.
1: Der Brandenburger Innenminister Rethmann stellt heute den Verfassungsschutzbericht für das vergangene Jahr vor. Rethmann warnte schon vorab vor einer zunehmenden Bedrohung durch Desinformationskampagnen mit KI-Profilen in sozialen Medien. Martin Adam, RBB 24 Landespolitik.
11: Solche KI-Kampagnen würden nicht nur falsche Informationen in Umlauf bringen, bedrohlich sei vor allem die schleichende Verunsicherung der Menschen, die nicht mehr sicher sein könnten, welche Nachricht echt und welche fake sei, erklärte Brandenburgs Innenminister Jan Rethmann vorab. Als Beispiel nennt der Verfassungsschutzbericht einen Account, auf dem vorgeblich eine junge Frau aus Senftenberg politische Aussagen postet und Äußerungen anderer KI-Profile weiterverbreitet. Gerade in ländlichen Regionen sorge die vermeintlich lokale Verankerung der KI-Profile für Vertrauen. Der Verfassungsschutz spricht von lokalen Verpackungen. Oft ließen sich solche Kampagnen nach Russland zurückverfolgen.
1: Die Berliner CDU will, dass U-Bahnhöfe Zugangskontrollen bekommen, ähnlich wie in Paris oder London. Das steht im Entwurf für das Wahlprogramm, den die Partei rund 3,5 Monate vor der Abgeordnetenhauswahl vorgelegt hat. Darin heißt es, ein Zugangssystem solle in einem Pilotprojekt auf einigen Linien getestet werden. Außerdem spricht sich die CDU dafür aus, dass mehrere U-Bahn-Linien verlängert werden. Auf den Straßen soll Tempo 50 zum Normalfall werden. Im Entwurf für das Wahlprogramm lehnt es die Partei auch ab, große Wohnungsunternehmen zu enteignen und einen Mietendeckel einzuführen. Ausführliche Informationen zum Vorschlag von Zugangskontrollen auf Berliner U-Bahnhöfen können Sie in wenigen Minuten hören. Die Taliban haben nach Informationen des Norddeutschen Rundfunks einen aus Deutschland geplanten Abschiebeflug abgesagt. Er hätte eigentlich am Donnerstag vergangener Woche stattfinden und ausreisepflichtige Afghanen nach Kabul bringen sollen. Die für die Begleitung vorgesehenen Bundespolizisten hatten demnach auch schon die erforderlichen Visa. Dann wurde die Landeerlaubnis aber kurzfristig zurückgenommen. Dem Bericht zufolge wollen die Taliban damit Druck auf die Bundesregierung ausüben, um weitere Diplomaten nach Deutschland entsenden zu können. Bisher sind 2 Vertreter der radikal-islamischen Machthaber in Deutschland offiziell akkreditiert, in Berlin und in Bonn. Alba Berlin hat den vorzeitigen Einzug ins Finale der Basketball-Bundesliga verpasst. Die Berliner verloren am Abend in Bamberg mit 73-81, führen in der Best-of-5-Serie aber noch mit 2-1. In der Handball-Bundesliga haben die Füchse Berlin bei Melsungen 39-28 gewonnen. Damit ist den Füchsen der 2. Platz in der Tabelle und damit auch die Qualifikation zur Champions League kaum noch zu nehmen. Soweit die Nachrichten. 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Das Wetter. Heute teils sonnig, teils bewölkt und gebietsweise Schauer oder Gewitter bei 20 bis 22 Grad. Die Zeit, es ist 6.44 Uhr.
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0: Sandra Schwart im Studio. Der ukrainische Präsident Selenskyj, er hat ein persönliches Treffen mit Putin vorgeschlagen. Er sagte und schrieb, Schlüsselfragen zum Ende des Kriegs sollten doch persönlich besprochen werden. Aus dem Kreml hieß es, Selenskyj kann ja gerne nach Moskau kommen. Russlands Präsident Putin selbst ist gerade bei einem Wirtschaftsforum in St. Petersburg, wo er sich heute sicher auch noch zur Ukraine äußern wird. Gestern Abend hatte er sich bereits den Fragen der Medien gestellt. Unser Russland-Korrespondent Björn Blaschke fasst zusammen.
12: Im Gespräch mit den Medienschaffenden beharrte der Kreml-Chef am Abend auf seiner Forderung nach einer vollständigen russischen Kontrolle über die völkerrechtlich zur Ukraine gehörenden Gebiete Donetsk und Luhansk als Voraussetzung für einen Frieden mit Kiew. Die russische Armee hat jetzt das gesamte Gebiet der Republik Luhansk unter ihre Kontrolle gebracht, 100%. Und sie hat 85% des Territoriums der Donetsker Volksrepublik unter ihrer Kontrolle, 80% des Gebiets von Saporischschja. Dieser Prozess findet täglich statt. Nicht nur, dass Donetsk und Luhansk laut Abmachung von Anchorage an Russland gehen sollen, nein, die Fakten an der Front sprechen ohnehin für sich. Das russische Militär, das auf ganzer Front angreife, verzeichne ständig Gebietsgewinne. Es gibt keinen Ort, an dem die russischen Truppen nicht vorrücken würden. Das Hauptproblem der Ukraine ist derzeit ein katastrophaler Mangel an Personal. In letzter Zeit ist die Stärke der ukrainischen Streitkräfte um 100.000 Mann geschrumpft. Die monatlichen Verluste liegen bei etwa 40.000. Infolgedessen werden Menschen, wie Sie wissen, auf der Straße wie herrenlose Hunde eingefangen und mit Gewalt in die Armee gesteckt. Kurz, der Ukraine fehlten Soldaten. Selbstverständlich verlor Putin kein Wort über die Verluste seiner, der russischen Armee. Dabei übersteige die Zahl der Soldaten, die fallen, nach Angaben der Ukraine und westlicher Verbündeter, längst die Zahl derer, die der russischen Armee neu beitreten. Die Art ihrer Rekrutierung soll in Russland bisweilen auch sehr fragwürdig sein. Und angeblich hat die Ukraine in Wirklichkeit Gelände zurückgewonnen. Immerhin erkannte Putin Schwierigkeiten an, mit denen seine Streitkräfte konfrontiert sind. Drohnenangriffe, die zum Beispiel St. Petersburg trafen, bevor das Wirtschaftsforum, auf dem Putin am Abend mit den Medienschaffenden sprach, begann. Ja, westliche Sponsoren liefern an die Ukraine eine große Menge an Drohnen unterschiedlicher Art, einschließlich der Langstreckendrohnen. Einige von ihnen kommen durch, aber Russland hat ein funktionierendes Luftabwehrsystem. Ja, wir müssen es modernisieren. Ja, wir müssen es stärken und wir werden es tun. Klar, dass Putin sich auch, wie immer, friedensliebend gab und gesprächsbereit. Wir sind natürlich dazu bereit und wir wollen mit der Ukraine zu einer Übereinkunft mit friedlichen Mitteln gelangen. Und zwar auf den Grundlagen, über die Präsident Trump und ich in Anchorage sprachen.
0: Das wird der US-Präsident sicher gerne hören. Informationen waren das von unserem Korrespondenten Björn Blaschke. 6:47 Uhr, gleich 7:10. In London oder Paris einfach in die U-Bahn steigen, ist nicht so einfach möglich, denn die U-Bahnhöfe sind mit Zugangssperren versehen, die sich nur öffnen lassen, wenn man ein gültiges Ticket auflegt oder einsteckt. Genau so ein geschlossenes System möchte jetzt auch die Berliner CDU für die U-Bahnhöfe hier einführen. So steht's im Entwurf des neuen Wahlprogramms. Weniger Schwarzfahrer, bessere Qualität des Aufenthalts, verspricht sich die CDU davon. Thema für unseren Redakteur Hans Gerwort. Der hat sich das Ganze mal angeschaut. Hans, neu ist die Forderung nicht, ne?
13: Nee, im Gegenteil, eher schon etwas angestaubt, könnte man sagen. Die Idee wurde schon 1999 in der Großen Koalition unter CDU-Bürgermeister Eberhard Diepgen diskutiert. Man war damals auch dafür, wurde am Ende aber verworfen wegen zu hoher Kosten. Unter anderem deswegen rät Diepgen heutzutage seinen Parteikollegen auch davon ab. Aber die CDU lässt sich nicht abbringen. Fraktionschef Dirk Stettner hat schon im vergangenen Jahr davon gesprochen, dass man vor alle 175 U-Bahnhöfe solche Zugangssperren bauen wolle. Er hat da Kosten um die 400 Millionen Euro veranschlagt und meinte, dass die Ticketpreise dafür nur ein paar Cent teurer werden müssten. Wurde breit kritisiert, steht jetzt auch nicht genauso im Wahlprogrammentwurf. Die Rede ist da erstmal nur von Pilotprojekten, wo man das testen möchte. Aber die Idee des geschlossenen U-Bahn-Systems ist wieder da.
0: Aber schon damals breit kritisiert, sagst du, von wem und warum?
13: Also von SPD über Linke und Grüne haben alle klar gemacht, mit ihnen ist das nicht zu machen, vor allem eben wegen der Kosten. Also stellt sich schon so ein bisschen die Frage, mit wem die CDU das überhaupt durchsetzen wollen würde nach der Wahl. Nur die AfD hat die Idee von den Zugangssperren grundsätzlich begrüßt, war aber auch dagegen, dass die Fahrgäste das zahlen sollen. Und Kritik kam auch nicht nur vom politischen Gegner, auch die BVG hat deutliche Bedenken angemeldet. Gar nicht mal wegen der Kosten, sondern vor allem wegen der praktischen Umsetzung. Ein Beispiel, man hat ja viele U-Bahnhöfe inzwischen mit Fahrstühlen ausgestattet und die führen ja teilweise direkt von der Straße zum Bahnsteig. Also müsste man eben auch vor die Fahrstühle Zugangssperren installieren. Na, und wie das dann aussieht, wenn irgendwie jeder vor dem Fahrstuhl steht, erstmal die Karte auflegt und dann einzeln Zugang zum Fahrstuhl bekommt. Ja, schwer vorstellbar. Das ist also die eine Kritik der BVG. Die andere ist, dass die Berliner U-Bahnhöfe einfach baulich überhaupt nicht mit den Pariser oder Londoner U-Bahnhöfen vergleichbar seien. Das Berliner U-Bahn-System, so heißt es, sei 100 Jahre alt, baulich sehr unterschiedlich und viele Stationen zu schmal und auch statisch nicht für Zugangssperren ausgelegt. Das hat die BVG schon letztes Jahr erklärt und an dieser Einschätzung dürfte sich auch kaum etwas geändert haben.
0: Berliner U-Bahnhöfe mit Zugangssperren versehen? Das ist die Idee der Berliner CDU. Informationen dazu von rbb24-Inforadio-Redakteur Hans Gerbert. Wir bleiben in der Region. Es geht nach Brandenburg zur 6. und damit letzten Landratswahl in diesem Jahr. In Ostprignitz-Ruppin sind am Sonntag gut 80.000 Menschen aufgerufen zu entscheiden, wer in den kommenden 8 Jahren an der Spitze des nordwestlichen Landkreises stehen soll. Unsere Westbrandenburg-Korrespondentin Sophie Goldau hat sich erkundigt, welche Herausforderungen auf dem künftigen Landrat warten. 4 Kandidaten bewerben sich.
14: Amtsinhaber Ralf Reinhardt von der SPD tritt erneut an. Außerdem der parteilose Amtsdirektor von Temnitz, Thomas Kresse, der AfD-Landtagsabgeordnete Thorsten Arndt und Ronald Mund von der Freien Wählergemeinschaft Prignitz-Ruppin. Die Erwartungen im Landkreis sind hoch. Viele wünschen sich vor allem Verbesserungen im Alltag.
15: Für die Jugend, denke ich, müsste hier sich auch etwas Möglichkeiten geschaffen werden, dass sie sich auch besser treffen können.
16: Ärzte, dass genügend Ärzte da sind zur medizinischen Versorgung.
17: Ich arbeite im Krankenhaus, Pflegekraft. Und was stört mich? Also die Verkehrsmittel. Zum Beispiel in der Nacht nach der Spätdienst ist es immer schwierig, Bus zu finden.
18: Wenn ich mal nach Berlin muss und fahre mit öffentlichen Verkehrsmitteln, alle Stunde fährt hier ein Zug.
14: Eine bessere Anbindung fordern alle Kandidaten. Eigentlich sollte der Regionalexpress 6 schon in diesem Jahr 2-mal die Stunde zwischen Neuruppin und Berlin fahren. Doch verlängerte Bauarbeiten und ungeklärte Fragen zur Finanzierung verzögern das Vorhaben. Auch darüber hinaus stehen wichtige Bahnprojekte an, bei denen der neue Landrat gefordert sein wird, sagt Ralf Böhme, Geschäftsführer bei der Regio Infra Nordost.
19: Denn in seinem Beritt ist natürlich diese Reaktivierungsstrecke zwischen Neuruppin und Neustadt. Und zum anderen, wie kommen wir mit der RB 7374 zwischen Neustadt, Küritz, Mainburg Richtung Ostsee weiter voran? Das sind die 3 Themen, wo ich mir wünsche, dass auch der neue Landrat da mit viel, viel Engagement und Enthusiasmus und Kenntnisreichtum mit dabei ist.
14: Eine gute Anbindung soll auch helfen, mehr Menschen in die Region zu ziehen. Doch laut einer Studie aus dem vergangenen Jahr fehlen im Landkreis etwa 700 Wohnungen. Wegen der hohen Kosten rechnet sich ein Neubau allerdings zurzeit kaum. Karol Schiewietz von der Wusterhausener Wohnungsbaugesellschaft muss seine Pläne für ein neues Wohnhaus in der Stadt überdenken. Die hohen Baukosten kann auch ein Landrat nicht direkt beeinflussen. Aus seiner Sicht kommt es deshalb darauf an, die Region insgesamt zu stärken, damit sich Investitionen wieder lohnen.
20: Wir leben von der Wirtschaft vor Ort und die Wirtschaft, die muss ausgebaut werden. Das heißt, es muss ja auch für die Firmen eine Möglichkeit geschaffen werden, dass die zu uns kommen in die Region. Fördermöglichkeiten müssen geschaffen werden. Leute müssen eigentlich rangeholt werden.
14: Am Sonntag wird sich zeigen, wem die Bürger diese Aufgaben zutrauen. Sollte keiner der Kandidaten die absolute Mehrheit erreichen, kommt es am 28. Juni zu einer Stichwahl.
0: Am Sonntag also erstmal die erste Runde in Ostprignitz-Ruppin. Sophie Goldau war das mit dem Blick auf die wichtigsten Themen. 6.53 Uhr, RBB 24 Inforadio Verkehrsservice mit einer Gefahrenmeldung. Auf der A15, Dreieck Spreewald Richtung Übergang Forst zwischen Cottbus Süd und Rogosen liegen Gegenstände auf der Fahrbahn.
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0: Wer alt genug ist, um in den 1980er Jahren ferngesehen zu haben, im Westen, der kennt sie, das Ehepaar Ingels, die 4 kleinen Töchter aus Unsere kleine Farm. Der fleißige, gottesfürchtige Farmer Charles, die liebende Mutter Caroline und ihr idyllisches Heim im mittleren Westen der USA. Mit der Serie wird inzwischen das weiße Amerika mit seinen weißen Siedlern romantisiert, vor allem in der Ära Trump. Am Berliner Ballhaus Ost nimmt das Puppentheater Helmi jetzt die Serie zum Anlass, um über Aussteiger, Landträume von rechts und von links nachzudenken. Barbara Behrendt berichtet.
2: Die ausgetrocknete Stadt, die nichts mehr für uns hat. Wir wissen, es gibt kein Zurück. Wohin denn zurück?
21: Wohin denn zurück?
22: Die Helmis wollen raus aus der Stadt. Nicht, weil das Landleben so verlockend klingt, sondern weil es in der Metropole immer schwieriger wird. So sagt es jedenfalls die Erzählerin, die wie ein kleines Mädchen in weißem Kleid auf einem Dreirad über die Bühne kreist.
21: Die Zeit war für alle schwierig und natürlich auch für das Helmi-Puppentheater. Es gab keine Jobs, keine Orte und nur wenige lachten noch.
22: 4000 Quadratmeter Land werden gekauft. In Sekundenschnelle ist ein unsichtbares Haus gebaut. Erst jetzt kommt die Familie Ingels aus Unsere kleine Farm ins Spiel. Auch sie ist auf ein neues Stück Land gezogen. Auch sie baut ein Haus, allerdings im mittleren Westen der USA um 1870. Wie immer bei den Helmis treten die Figuren als herrlich trashige Schaumstoffpuppen in allen Größen auf. Emir Tebatebay, Brian Morrow und Florian Leuke machen das nonchalant und komisch.
23: Guten Morgen!
22: Doch egal, ob 1870 oder 2026, die Probleme mit dem Neuanfang in der Fremde sind dieselben. Das Land besitzt eine Geschichte, Vorbesitzer und verschrobene Nachbarn, die die Neuen verachten.
24: Ja, die Wessis glauben, die Radieschen wachsen auf den Bäumen. Dies ist mein Land.
22: Genial ist einmal mehr die ungeheure Fülle an irrwitzig, schrägen, herzerwärmend, komischen und rührend hässlichen Knautschtieren, die die Helmis auffahren. Der alte Hase mit dem sprechenden Köttel, die pelzige Riesenhummel, der Emu mit meterlangem Hals und natürlich der schwangere Igel, der in einer Sturzgeburt das rosa Baby ohne Stacheln gebiert. Nur inhaltlich bleibt leider so gut wie alles auf der Strecke, was der Abend zu verhandeln gedachte. Wer hier mit Mistgabeln und Pistolen bewaffnet zum Farmhaus robbt, was es mit der Figur auf sich hat, die bei Nacht und Nebel ein Wildschwein erlegt, was die Feuerwehr damit zu tun hat und warum aus einem Bus plötzlich Brecht, Sartre und Marina Abramowitsch steigen, das wissen wohl nur die Helmis selbst. Natürlich waren die kultigen Puppenspieler noch nie stringente Geschichtenerzähler. Doch ein Abend, der den rechten Kulturkampf verhandeln will, rechtskonservative Homogenitätsideale und die Problematik der weißen amerikanischen Entdeckerfamilie auf dem Land der Ureinwohner, der kann nicht nur ein paar Knautschfrösche auf der Bühne herumquaken lassen. Am Ende löst sich auf dem Land alles in Wohlgefallen auf. Es fehlte nur ein bisschen Liebe.
25: Alle Formen der Liebe, ich will sie alle sehen.
22: Es singt hier Tanja Elstermeier, Performerin und Expertin für antifaschistisches Engagement, worüber sie aber nicht spricht. Und damit wäre das politische Thema des Abends endgültig verschenkt.
0: Unsere kleine Farm in einer Fassung vom Puppentheater Helmis bis Sonntag noch zu sehen am Ballhaus Ost.
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0: Tobias Mück.
1: Es gibt einen überregionalen Hinweis für die A13 in Sachsen. Zwischen Thiendorf und Schönborn ist die Autobahn in Richtung Berlin nach einem Lkw-Unfall gesperrt. Stadtverkehr Berlin, ein paar Minuten länger dauert es gerade auf der A100 in Richtung Wedding vor der Baustelle Hirschmargendorf und am Autobahnende in Treptow. Marzahn auf der Bitterfelder Brücke werden heute von 9 bis 15 Uhr unverschäden beseitigt. Die Bitterfelder Straße ist ab der Wolfener Straße in Richtung Märkischer Allee gesperrt. Tiergarten, die Scheidemannstraße und die John Foster Dallas-Allee sind zwischen Jitzer-Grabin-Straße und Spreeweg in beiden Richtungen bis in den Abend wegen einer Sportveranstaltung gesperrt.
0: 7 Uhr jetzt.
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0: Hier ist Sandra Schwarte. Von den Friedensverhandlungen Iran-USA hören wir seit Tagen nichts mehr. Noch viel länger herrscht Stille rund um die Verhandlungen Ukraine-Russland-USA. Dabei geht auch hier der Krieg weiter. Die Ukraine versucht es jetzt mit einem Vorstoß, um den Gesprächen Leben einzuhauchen. Tobias Mürk mit den Nachrichten.
1: Der ukrainische Präsident Selenskyj hat dem russischen Staatschef Putin ein Treffen vorgeschlagen, um über eine Friedenslösung zu sprechen. Das Treffen solle in einem neutralen Land stattfinden, heißt es in einem Brief an Putin. Als Beispiele nannte Selenskyj die Schweiz, die Türkei oder ein arabisches Land. Ivo Maruschik.
3: Es sei schon immer Sache der Anführer gewesen, Schlüsselfragen zu lösen. Kreml-Chef Putin ist auf diesen Vorschlag noch nicht eingegangen. Er verwies im Gespräch mit ausländischen Journalisten auf ältere Vorschläge, um den Krieg zu beenden. Putin behauptete aber, Russlands Truppen würden täglich an der Front vorrücken. Mit Spannung wird jetzt erwartet, ob er in seiner Rede heute beim Wirtschaftsforum in St. Petersburg auf Selenskyjs Vorschlag antwortet. US-Präsident Trump reagierte erfreut auf den Vorstoß. Ein direktes Treffen wäre großartig, sie sollten es hinbekommen, sagte er. Beide Seiten müssten aber Kompromisse eingehen.
1: Die Pläne von Bundesgesundheitsministerin Wagen für eine Pflegereform haben breite Kritik ausgelöst. Der Entwurf der CDU-Politikerin gehe vor allem zulasten von Pflegebedürftigen und Angehörigen, hieß es von Sozialverbänden und Gewerkschaften. Die Präsidentin des Deutschen Pflegerats Vogler sagte dem Redaktionsnetzwerk Deutschland, durch die Einschränkung von Leistungen verschwinde der Pflegebedarf nicht. Wagen verteidigte das geplante Gesetz. Es schließe nicht nur finanzielle Lücken, sondern solle auch die Versorgung besser machen, sagte sie der ARD. Der Entwurf sieht unter anderem geringere Leistungen für Pflegebedürftige und höhere Beiträge für Gutverdiener und Kinderlose vor. Die USA wollen offenbar die vereinbarte Lieferung von Tomahawk-Marschflugkörpern an Deutschland endgültig zurückziehen. Das meldet das Nachrichtenportal Politico unter Berufung auf gut informierte Kreise. Ein Grund dafür sei, dass Russland die Stationierung der Waffen als Eskalation betrachten könnte. Außerdem sorgt sich die US-Regierung dem Bericht zufolge um ihre eigenen schrumpfenden Bestände. In den ersten Wochen des Iran-Krieges seien tausende Tomahawks sowie Patriot-Lenkwaffen verschossen worden. Die Stationierung der Marschflugkörper wurde vereinbart, um den russischen Raketen in Kaliningrad etwas entgegenzusetzen. Schon vor längerer Zeit hat es aber Berichte gegeben, die USA könnten davon abrücken. Die Taliban haben nach Informationen des Norddeutschen Rundfunks einen aus Deutschland geplanten Abschiebeflug abgesagt. Dem Bericht zufolge wollen die Islamisten damit Druck auf die Bundesregierung ausüben, um weitere Diplomaten nach Deutschland entsenden zu können. Aus Hamburg, Peter Hornung.
5: Am Donnerstag vergangener Woche hätte NDR-Recherchen zufolge eine Maschine Richtung Kabul abheben sollen, an Bord Afghanen, die abgeschoben werden sollten. Die für ihre Begleitung vorgesehenen Bundespolizisten hätten sogar bereits afghanische Visa gehabt. Doch die Taliban ließen den Flug schon im Vorfeld absagen. Die Bundesregierung werde praktisch erpresst, hieß es. Der Hintergrund? Die Radikal-Islamisten wollen noch mehr eigene Diplomaten nach Deutschland schicken. Ohne sie könne man den Deutschen nicht dabei helfen, ausreisepflichtige Afghanen reibungslos in ihr Heimatland abzuschieben. Bisher sind 2 Taliban-Vertreter akkreditiert, in Berlin und in Bonn.
1: Der Bahnverkehr zwischen Hannover und Berlin normalisiert sich nach einem Schaden an der Oberleitung offenbar wieder. Wie die Deutsche Bahn mitgeteilt hat, sind die Reparaturen auf einem Gleis abgeschlossen. Einige Züge können demnach wieder regulär fahren. An einem zweiten Gleis dauern die Arbeiten dagegen an, so die Bahn. Es müsse weiter mit Verzögerungen gerechnet werden. Seit gestern früh sind der Fernverkehr und der Regionalverkehr auf der Strecke beeinträchtigt. Grund ist ein Oberleitungsschaden im Osten von Hannover. Die Bahn vermutet, dass Unbekannte dort Teile der Oberleitung gestohlen haben. Alba Berlin hat den vorzeitigen Einzug ins Finale der Basketball-Bundesliga verpasst. Die Berliner verloren am Abend in Bamberg mit 73-81, führen in der Best-of-Five-Serie aber noch mit 2-1. In der Handball-Bundesliga haben die Füchse Berlin bei Melsungen 39-28 gewonnen. Damit ist den Füchsen der zweite Platz in der Tabelle und damit auch die Qualifikation zur Champions League kaum noch zu nehmen. Soweit die Nachrichten. 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Das Wetter. Heute teils sonnig, teils bewölkt und gebietsweise Schauer oder Gewitter bei 20 bis 22 Grad. Aktuell in Berlin Buch 14 Grad und in Tempelhof 15, in Brandenburg zwischen 11 in Perleberg und 15 Grad in Schönefeld. Morgen viel Sonne und meist trocken bei bis zu 26 Grad. Am Sonntag wechseln sich Sonne und Wolken ab. Vereinzelt kann es Schauer und Gewitter geben bei maximal 23 Grad. Die Zeit, es ist 7.05 Uhr.
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0: Sandra Schwarte wünscht einen guten Morgen. Richtige Ansätze, aber Ziel verfehlt. Eine echte Reform sieht anders aus. So fallen die meisten Kommentare aus zum Entwurf zur Pflegereform von CDU-Gesundheitsministerin Wagen. Sie soll ja vor allem Geld bringen, denn der Finanzabgrund in der Pflegekasse ist tief. Zweistellige Milliardenbeträge fehlen da. Und so müssen alle springen. Pflegende Angehörige, Menschen in häuslicher Pflege, Kinderlose, besser verdienende Heimbewohner und ihre Angehörigen. Und auch Pflegekräfte bleiben nicht verschont. Berlins Gesundheitssenatorin Ina Ciborra hat von Anfang an gewarnt, bei der Pflegereform nur zu kürzen und einzuschränken und ist jetzt am Telefon. Grüße Sie.
6: Ja, guten Morgen.
0: Sind Ihre Befürchtungen wahr geworden, ein reines Sparpaket?
6: Ja, weitestgehend. Wir haben ja Arbeitsgruppen gehabt, wir haben viele Vorschläge gemacht, wie man Pflege strukturell verbessern kann, wie man die Versorgung verbessern kann, Pflegebedürftigkeit verzögern kann, vermeiden kann, die gesundheitliche Versorgung eben verbessern kann. Da haben wir ja noch das andere Problem, das wird ja auch nicht besser mit den Gesundheitskürzungen. Und das hätte auch Kosten sparen können bei gleichzeitiger guter Qualität. Das ist überwiegend nicht umgesetzt, sondern es wird gekürzt und es wird ja auch nicht gespart. Es zahlt ja nur ein anderer.
0: Sie fordern schon lange eine große grundlegende Reform jetzt auch wieder, aber das Finanzloch ist ja da. Wie hätten Sie es gestopft? Die Rede ist ja von 7,5 Milliarden Euro allein im kommenden Jahr, die sich da bei der Pflegeversicherung auftun.
6: Naja, das eine ist natürlich, das haben wir auch bei der Gesundheitskürzung, dass hier der Bund die Schulden quasi aus Corona nicht zurückzahlen möchte. Ist auch alles verständlich beim Bundeshaushalt, aber das ist natürlich ein Teil des Lochs. Das sind die Corona-Folgen. Und ja, wir müssten natürlich überlegen, wie wir Kostenanstiege begrenzen können. Das ist genauso wie bei der Rente, ne? Es wird jetzt gesagt, die Rente darf nicht steigen, aber die Mieten steigen weiter, die Pflegekosten steigen weiter und die Familien werden ja mehrfach belastet, nicht nur durch Pflege. Meistens sind es ja verschiedene Generationen. Insofern stapeln sich die Belastungen und das werden viele nicht aushalten.
0: Aber wie sollen denn jetzt diese Kosten begrenzt werden, wenn Sie auch sagen, das muss auf jeden Fall passieren?
6: Also es gibt ja viele unnötige Kosten. Also wir haben das Problem, dass Pflegebedürftige in Notaufnahmen gebracht werden. Wir haben das Problem, dass sie eigentlich früher schwerer pflegebedürftig werden, als sie müssten, wenn sie anders auch geriatrisch versorgt werden, wenn wir bessere Versorgungssysteme auch im Gesundheitssystem hätten, wenn wir mehr in Prävention investieren würden, Sturzprävention und. Da gibt's ja ganz viele Bausteine.
0: Aber das tut doch diese Pflegereform. Die Reform setzt ja genau da an, dass die Menschen nicht schnell pflegebedürftig werden, eben durch präventive Angebote, die gefördert werden. Ist ja auch genau das, was Berlin machen will, laut Pflegebericht.
6: Natürlich, das müssen wir tun. Und da gibt's den einen oder anderen Ansatz. Aber wir hätten uns halt noch viel, viel mehr gewünscht. Wir haben ja sehr, sehr viele Vorschläge erarbeitet, die jetzt nicht umgesetzt werden. Das ist natürlich ein Riesenstrauß, den man jetzt so schnell nicht besprechen kann.
0: Aber was vermissen Sie am meisten?
6: Ja, am meisten, das kann man gar nicht so sagen. Ich sage ja, es ist ein Riesenstrauß von Vorschlägen. Ja, die gesundheitliche Versorgung, Ansätze bei, ja, bei der geriatrischen Versorgung, Prävention, Rehabilitation. Eigentlich den Grundansatz, auch im Alter zu rehabilitieren, gesundheitlich besser zu versorgen, das fehlt uns.
0: Vom Deutschen Städtetag kommt heute ebenfalls große Kritik, wie eigentlich von allen, weil der die Kommunen sehr belastet sieht, mehr Pflegekosten auf ihren Schultern verteilt, weil sie etwa einspringen müssen bei finanziellen Ausfällen. Da ist von Milliarden zusätzlicher Kosten die Rede. Was bedeutet das für Berlin?
6: Ja, das bedeutet auch für Berlin wahrscheinlich sehr, sehr hohe zweistellige bis vielleicht sogar dreistellige Millionenbeträge zusätzlich. Und was mir auch extreme Sorgen macht, ein riesen zusätzlicher Aufwand bei den Sozialämtern, die es ja jetzt schon kaum schaffen können, die Anträge zu bewältigen. Da fehlt mir gerade noch die Fantasie, wie das überhaupt bewältigbar ist. Aber es werden sehr, sehr hohe zweistellige Millionenbeträge sein, die Berlin an Hilfen zur Pflege da finanzieren muss. Berlin als Kommune eben. Und da sehe ich nicht, wie wir das hinkriegen sollen.
0: Die Reform, die setzt jetzt ja auch an, die Kosten so zu verteilen, auch auf andere Schultern, zum Beispiel auf die Arbeitgeber, auch auf die Besserverdienende, auch auf die Kinderlose. Ist das ein sinnvoller Ansatz, die es sich leisten können, sozusagen da zu belasten?
6: Natürlich müssen wir gucken, wer auch mehr beitragen kann. Und natürlich sind das die starken Schultern, die mehr beitragen können und wahrscheinlich auch müssen. Wir müssen nur sehen, wir haben so viele Reformen gerade oder beziehungsweise so viele Kürzungsvorhaben auch in der Pipeline, dass sich das für viele Familien, auch für Mittelschichtfamilien, natürlich summiert. Da gibt es auf der einen Seite steigen die Kosten für das Studium der Kinder, auf der anderen Seite für die Pflege der Eltern. Und das summiert sich zu sehr hohen Beiträgen. Wir müssen uns das genau angucken, wo die Grenzen des Leistbaren sind. Und das trifft sicherlich auch eine ganze Menge Familien der Mittelschicht. Aber das ist ja nicht, das wird ja nicht zusammengedacht. Also diese Dinge stapeln sich ja quasi in den Familien. Natürlich kann man sagen, an der einen oder anderen Stelle kann mehr beigetragen werden oder auch, kann man sich vielleicht ein bisschen einschränken. Das muss wohl so sein, angesichts der Wirtschaftsflaute. Aber es darf die Familien nicht komplett überlasten und es darf die Menschen nicht in Altersarmut führen.
0: Berlins Gesundheitssenatorin Ina Ciborra sagt das mit großer Kritik am Entwurf zur Pflegereform. Den hat die CDU-Gesundheitsministerin Waken gestern vorgelegt. Danke fürs Gespräch, Frau Ciborra.
6: Ja, vielen Dank.
0: 7:11 haben wir es jetzt. Lebenslang mit anschließender Sicherungsverwahrung, das fordert die Staatsanwaltschaft für den Todesfahrer vom Magdeburger Weihnachtsmarkt. Der Prozess geht in die letzte Phase. Die Beweisaufnahme wurde geschlossen, die ersten Plädoyers gehalten. Annette Schneider-Solis war gestern beim Prozesstag im Landgericht Magdeburg dabei.
7: Am vorangegangenen Verhandlungstag hatte der Angeklagte in einem fast fünfstündigen Vortrag Dutzende Beweisanträge eingebracht. Die Nebenkläger verließen dabei geschlossen den Raum, weil es ihnen schwerfällt, die Ausführungen des Angeklagten zu ertragen. Dennoch, so Nebenklageanwältin Petra Köhlmay, seien sie froh, dass nach 35 Verhandlungstagen und 7 Monaten nun ein Ende absehbar sei. Gemeinsam mit einem Kollegen vertritt sie 118 Geschädigte.
8: Unsere Mandanten sind teilweise erschöpft vom Verfahren. Sie sind froh, dass es auch ein Ende jetzt gibt, dass es in Aussicht ist. Auf der anderen Seite ist es aber auch so ein Zwiespalt. Wie geht es danach weiter? Es ist ja nicht mit dem Prozess alles beendet, sondern die Folgen der Tat, die wirken ja nach wie vor. Und deshalb ist dieser Prozessabschluss ein Abschnitt, aber nicht das Ende des eigentlichen persönlichen Prozesses.
7: Das Gericht lehnte alle Anträge des Angeklagten und seiner Verteidiger mit ausführlichen Begründungen ab. Es handele sich nicht um förmliche Beweisanträge und an der Schuld für die Tat, den niedrigen Beweggründen, der Verwerflichkeit und Aßgefährlichkeit bestünden keine Zweifel. Mehrfach hatte der Täter angekündigt, weitere Bluttaten zu begehen. Am frühen Nachmittag wurde die Beweisaufnahme geschlossen. Es folgten die Plädoyers der Staatsanwaltschaft. Die Staatsanwälte betonten, es habe von Anfang an keine Zweifel an der Schuld und nur eine Strafe gegeben, eine lebenslange Haft mit anschließender Sicherungsverwahrung. Die Tat überschreite jede begreifbare Dimension. Das Leid, das der Täter über hunderte Menschen gebracht hat, sei unbeschreiblich. Es sei nachvollziehbar, wenn der Täter mit Wut, Verachtung und Ekel betrachtet werde. Das Geschehen könne nicht wiedergutgemacht werden, aber durch eine lebenslange Haftstrafe ein Prozess der Heilung bei den Betroffenen beginnen. In den folgenden Tagen werden die Nebenkläger ihre Schlussvorträge halten, darunter auch Petra Köhlmeier mit ihrem Kollegen Thomas Klaus.
8: Die Vorbereitung des Plädoyers hat viele, viele Stunden, also sogar Tage in Anspruch genommen, weil für uns wichtig ist, dass jeder nochmal eine Stimme bekommt. Einige möchten auch selbst was sagen, aber über uns soll jeder Betroffene, der bei uns Mandant ist, auch nochmal eine Stimme bekommen und wir wollen nochmal kurz das Schicksal abreißen, sodass es dann für jeden auch hörbar bleibt.
7: Beim Anschlag auf den Magdeburger Weihnachtsmarkt am 20. Dezember 2024 waren 6 Menschen getötet und Hunderte teilweise schwerst verletzt worden.
9: Reporterin Annette Schneider-Solis aus dem Landgericht Magdeburg. Da geht heute die Hauptverhandlung mit den ersten Plädoyers der Nebenklage weiter.
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9: Da gibt's Jubel bei den Füchsen Berlin und Ernüchterung bei Alba Berlin. Beide Teams hatten gestern Abend wichtige Spiele. Die Füchse qualifizierten sich erneut für die Teilnahme an der Champions League. Und Alba verlor dagegen in Bamberg, muss noch ein bisschen auf die Teilnahme an der Endspielserie um die deutsche Meisterschaft warten. Thema für Sportredakteur Jens-Christian Gussmann.

0: zwischen beiden Teams.
1: War es einfach nur Pech?
0: Ich glaube, damit wird man sich das ein bisschen zu einfach machen. Bamberg hat gestern mit mehr Energie gespielt, war in der Defense aggressiver und hat den Alba-Angriff so dann auch mehr unter Druck gesetzt. Und dann kommst du halt einfach nicht mehr in deine Wohlfühlabschlussposition. Die Alba-Würfe mehr unter Druck, das hat dann auch Einfluss auf die Präzision. Und dann triffst du halt immerhin den Ring, aber nicht rein in den Korb. Alba lief fast die ganze Zeit im Rückstand hinterher. Das macht es dann auch nicht einfacher im Kopf. Richtung Schluss des Spiels, also so um den Wechsel drittes, viertes Viertel, da dachte man nochmal, na, kippt das jetzt vielleicht doch nochmal. Alba kam bis auf 5 Punkte ran. Bamberg hat da kurz gewackelt, fand dann aber doch eine Antwort und holte sich die Kontrolle zurück. Jetzt gibt's morgen schon 4. Spiel wieder in Bamberg. Sollte Alba es bis in die Finalserie schaffen, steht der nächste Gegner schon fest, sind die Bayern. Die haben klar in Bonn gewonnen und das gab dann im Endergebnis ein 3-0 in der Serie.
1: Vom Basketball zum Handball, zu den Füchsen, 39-28 in Melsungen. Wie erklärt sich der hohe Sieg?
0: Ja, Melsungen hat ja am Wochenende gerade erst einen Europapokal gewonnen. Da dachten viele, vielleicht gehen die so ein bisschen angezündet und noch befeiert in diese Partie rein. Aber das war der Begegnung eigentlich gar nicht anzumerken. Denn wenn die da zur Halbzeit eine Verdunstungsstunde genommen hätten in der ersten Halbzeit, dann hätte die Füchsen da ja schon zum Wechsel deutlich führen müssen. Aber da war es nur +2. Aufgedreht haben sie erst im zweiten Abschnitt. Und also von daher muss man sagen, alles okay gestern Abend, keine Wettbewerbsverzerrung. Wobei ja noch ein ganz interessanter Aspekt dazu kommt, der ist hier in Berlin gar nicht so besprochen worden. Melsungen hat sich mit dieser Niederlage, nicht mit dem möglichen Sieg, sondern mit der Niederlage haben die sich auch für die Champions League qualifiziert. Hintergrund ist der Sieg in dem Europacup, den sie gewonnen haben, wird seit neuestem mit der Teilnahme an der Champions League belohnt. Zu 95%, muss man sagen. Eine Ausnahme macht der Europäische Verband. Kommt der Champions League-Sieger, das ist der höherwertige Sieger, aus dem gleichen Land wie der Sieger der European League, ist und der ist ja dann nicht über die heimische Liga qualifiziert, dann wäre Melsungen noch gescheitert. Also von daher lag es auch schon in ihrem Interesse zu verlieren. Sie haben es dann auch getan.
1: Tja, unbedingt. Und sah man denen das an, diesen Zwang am besten zu verlieren?
0: Nee, also ehrlicherweise, ich habe davon nicht wenig bis gar nichts gemerkt. Die Füchse, die sind so souverän und dann auch so gut, dass sie auch eine Halbzeit wie die zweite so hoch gewinnen können.
1: Jens-Christian Kussmann war das zu den Spielen Basketball, Handball gestern mit 2 Berliner Teams. Einmal Jubel, einmal Ernüchterung.
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1: Und Tobias Mück.
4: Es gibt einen überregionalen Hinweis für die A13 in Sachsen. Zwischen Thiendorf und Schönborn ist die Autobahn in Richtung Berlin nach einem LKW-Unfall derzeit gesperrt. Stadtverkehr Berlin, ein paar Minuten länger dauert es auf der A100 in Richtung Wedding vor der Baustelle in Hirschmargendorf und am Autobahnende in Treptow. Marzahn, auf der Bitterfelder Brücke werden ab heute 9 bis 15 Uhr Unfallschäden beseitigt. Die Bitterfelder Straße ist ab der Wolfener Straße in Richtung Märkische Allee gesperrt. Tiergarten, die Scheidemannstraße und die John-Foster-Dulles-Allee sind zwischen Jitzer-Grabin-Straße und Spreeweg in beiden Richtungen bis in den Abend wegen einer Sportveranstaltung gesperrt. Und noch ein Hinweis zur S-Bahn. Wegen Bauarbeiten in Griebnitzsee kommt es auf der Linie S7 zu folgenden Einschränkungen. Zwischen Ahrensfelde und Griebnitzsee fahren die Züge alle 10 Minuten. Zwischen Griebnitzsee und Potsdam Hauptbahnhof fahren sie aber nur alle 20 Minuten.
1: 20 nach 7.
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1: Im Studio Sandra Schwarte. Das wird die Gesundheitsministerin wohl nicht anders erwartet haben. Niemand lässt ein gutes Haar an ihrer Pflegereform. Denn irgendwie werden ja alle belastet. Pflegebedürftige, Pflegeheime, pflegende Angehörige, Arbeitgeber und Kommunen. Auch aus Berlin kommt deswegen Widerstand. Nachrichten mit Tobias Mück.
4: Die Berliner Gesundheitssenatorin Schiborra hat die Pläne für eine Reform der Pflegeversicherung kritisiert. Die SPD-Politikerin sagte im RBB 24 Inforadio auf Berlin,

0: kämen Mehrkosten in 2- bis 3-stelliger Millionenhöhe zu, weil mehr Hilfen zur Pflege gezahlt werden müssten. Schiborra bemängelte außerdem, dass der Entwurf von Bundesgesundheitsministerin Wagen zu wenig enthalte, um die gesundheitliche Versorgung älterer Menschen zu verbessern. Auch das könne Kosten senken. Wagen hat am Abend in der ARD das geplante Gesetz verteidigt. Es schließe nicht nur finanzielle Lücken, sondern solle auch die Versorgung besser machen. Der Entwurf sieht unter anderem geringere Leistungen für Pflegebedürftige und höhere Beiträge für Gutverdiener und Kinderlose vor. Der ukrainische Präsident Selenskyj hat dem russischen Staatschef Putin ein Treffen vorgeschlagen, um über ein Ende des Krieges zu beraten. Die Schlüsselfragen sollten beide Präsidenten direkt miteinander besprechen, heißt es in einem Brief an Putin. Dieser bekräftigte, Selenskyj könne nach Moskau kommen, wenn er sprechen wolle. Selenskyj plädiert dagegen für ein Treffen in einem Drittstaat. Aus Kiew, Florian Kellermann.
1: Der ukrainische Präsident nannte hier als Beispiele die Schweiz, die Türkei und Staaten der arabischen Welt. Die Ukraine sei bereit zu einer vollständigen Waffenruhe für die Zeit der Verhandlungen. Die USA könnten die Einhaltung der Waffenruhe von beiden Seiten überwachen, so Selenskyj. Der Krieg bringe Russland zunehmend negative Folgen, erklärte Selenskyj. Die Russinnen und Russen seien unzufrieden über Benzinmangel wegen der ukrainischen Angriffe, wegen der Inflation und weil für sie kein Ende des Kriegs in Sicht sei.
0: Die USA wollen offenbar die vereinbarte Lieferung von Tomahawk-Marschflugkörpern an Deutschland endgültig absagen. Das meldet das Nachrichtenportal Politico unter Berufung auf gut informierte Kreise. Ein Grund dafür sei, dass Russland die Stationierung der Waffen als Eskalation betrachten könnte. Außerdem sorgt sich die US-Regierung dem Bericht zufolge um ihre eigenen strumpfenden Bestände. In den ersten Wochen des Irankrieges seien tausende Tomahawks sowie Patriot-Lenkwaffen verschossen worden. Die Stationierung der Marschflugkörper wurde vereinbart, um den russischen Raketen in Kaliningrad etwas entgegenzusetzen. Schon vor längerer Zeit hat es aber Berichte gegeben, die USA könnten davon abrücken. Bundeskanzler Merz reist heute zum EU-Westbalkan-Gipfel nach Montenegro. Bei dem Treffen soll es unter anderem um die EU-Beitrittsperspektive der Balkanländer gehen. Merz hat im Vorfeld dafür geworben, die Verhandlungen zu beschleunigen und den Ländern auch Zugeständnisse zu machen, zum Beispiel den Zugang zum EU-Binnenmarkt zu erleichtern. An dem Treffen nehmen neben Gastgeber Montenegro Albanien, Bosnien-Herzegowina, das Kosovo, Nordmazedonien und Serbien teil, außerdem Moldau. Nach den Nachrichten fragt Sandra Schwarte den grünen Bundestagsabgeordneten Anton Hofreiter, was er von dem Vorschlag des Kanzlers hält. In Frankreich ist der als Maskenmann bekannte Serientäter Martin N. zu lebenslanger Haft verurteilt worden. Ein Gericht in Nantes sprach ihn schuldig, im Jahr 2004 einen 10-jährigen Jungen ermordet zu haben. Sven Weingärtner.
2: Der 10 Jahre alte Jonathan wurde damals aus einem Schullandheim in Westfrankreich entführt. Seine Leiche trieb Wochen später in einem nicht weit entfernten Teich. Die französische Generalstaatsanwaltschaft hatte keine Zweifel an der Schuld des heute 55-jährigen Angeklagten. Er selbst hatte die Tat abgestritten. Der aus Bremen stammende Pädagoge war schon 2012 vom Landgericht Stade wegen der Morde an 3 Jungen zu lebenslanger Haft verurteilt worden. Etliche Jahre schlich Martin N. sich nachts und mit einer Sturmhaube maskiert in Schullandheime, Zeltlager und Privathäuser, um Jungen zu missbrauchen. Da es im Fall von Jonathan Parallelen gab, nahmen französische Ermittler den Maskenmann ins Visier. Konkrete Beweise wie DNA-Spuren fanden sie nicht. Ein Mitgefangener berichtete schließlich, dass Martin N. ihm gestanden habe, ein Kind in Frankreich getötet zu haben.
0: Alba Berlin hat den vorzeitigen Einzug ins Finale der Basketball-Bundesliga verpasst. Die Berliner verloren am Abend in Bamberg mit 73-81, führen in der Best-of-Five-Serie aber noch mit 2-1. In der Handball-Bundesliga haben die Füchse Berlin bei Melsungen 39-28 gewonnen. Damit ist den Füchsen der zweite Platz in der Tabelle und damit auch die Qualifikation zur Champions League kaum noch zu nehmen. Soweit die Nachrichten, weitere Meldungen aus Berlin und Brandenburg auf rbb24.de. Das Wetter. Heute teils sonnig, teils bewölkt und gebietsweise Schauer oder Gewitter bei 20 bis 22 Grad. Die Zeit, es ist 7.25 Uhr.
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4: Sandra Schwarte im Studio und Eigentlich bin ich jetzt verabredet mit Anton Hofreiter von den Grünen, um mit ihm über die EU-Beitrittskandidaten und warum das alles so lange dauert zu sprechen. Da versuchen wir noch durchzukommen. Und solange wir das versuchen, sprechen wir erstmal über ein großes Berliner Thema. Und das ist das geschlossene Hauptgebäude der Technischen Universität in Berlin. Ist ja abgeriegelt und geschlossen und das ganze Sommersemester über das Hauptgebäude. So wissen wir es seit gestern. Aber trotz der entdeckten Baumängel sollen Prüfungen stattfinden in anderen Räumlichkeiten. Die TU steht vor einer Sanierungskrise, die ist aber viel älter als gedacht, beschreibt rbb24 Inforadio-Reporter Markus Laton. Und er beginnt seinen Beitrag mit der TU-Präsidentin.
5: Wir werden keine Online-Uni, wir werden alles dafür tun, dass wir die Gebäudezustand verbessern. Das sind die ersten Schritte jetzt gemacht worden.
6: Fatma Deniz ist erst seit April im Amt der TU-Präsidentin und muss gleich zu Beginn ihres neuen Jobs Befürchtungen entgegentreten, dass nach der vorläufigen Schließung des Hauptgebäudes weitere Lehrveranstaltungen ins Internet verlagert werden müssen. Feuchte Keller, die die Stromversorgung und den gesamten Brandschutz gefährden. So lautete das Urteil des Bauamts über das Hauptgebäude der TU vor wenigen Wochen. Vor dem Ende des Sommersemesters wird außer den Fachleuten niemand mehr dort reingelassen. Die Verwaltung musste umziehen. Vorlesungen in den großen Räumen können nicht stattfinden. Das wird auf unbestimmte Zeit erstmal so bleiben. Ob das Hauptgebäude zum Wintersemester im Oktober wieder öffnen kann, sei unklar.
5: Für den Fahrplan haben wir jetzt vorgesehen, dass wir eine interne Brandschutz-Taskforce gegründet haben, die gerade das strategisch begleitet mit der Bauabteilung zusammen. Das ist in einem sehr engen Austausch mit dem auch Bauamt, die genau die Brandsicherheitsschauen auch durchführt.
6: Zudem soll eine weitere Taskforce mit den Senatsverwaltungen für Wissenschaft und Stadtplanung aufgezogen werden. Dieser Arbeitskreis soll der TU schnell helfen, an Personal- und Bauaufträge zu kommen. Außerdem werden weitere Objekte geprüft. So etwa das für Lehrveranstaltungen und das studentische Leben wichtige Mathematikgebäude gegenüber des Hauptgebäudes. Fatma Deniz konnte nicht bestätigen, dass auch dieses Haus geschlossen werden soll. Hakan Atesh, hochschulpolitischer Referent im Aster der TU Berlin, hält dagegen.
7: Wir glauben nicht, dass dieses Gebäude diese Brandschutzmaßnahme überleben wird. Denn die Mängel sind schon seit fast Jahrzehnten bekannt, um ehrlich zu sein. Also immer wieder hören wir von ausfallenden Toiletten, Rohre, die geplatzt sind, auch teilweise Decken, die einstürzen.
6: Wiebke Fellgut kennt das noch von früher. Bereits 2016 studierte sie hier an der TU. Mittlerweile hat sie ein zweites Studium im Fach Informatik aufgenommen. Verändert habe sich seitdem nicht viel.
8: Man ist damals schon durch die Gebäude gegangen und dachte sich so, nicht so gut, dass hier Wasser runterkommt. Einmal im Foyer stehen, wo wir dann immer so kleine Boote losgeschickt haben auf die weite Reise. Grundsätzlich finde ich es halt einfach super, super schade, dass halt so wenig in Bildung investiert wird.
6: Viele Studierende befürchten, es drohen weitere Ausfälle bei den Seminaren und Vorlesungen in anderen Bereichen der TU aufgrund baulicher Mängel. Zustände, die viele an die Corona-Zeit erinnern, mit kaum Präsenzveranstaltungen.
4: Unser Reporter Markus Laton über die Sanierungskrise an der TU Berlin. 7:28 Uhr, gleich 7:30 Uhr haben wir's. Ja, die Gesellschaft wird immer älter, also immer mehr Menschen sind ihrem Leben dann auf die Pflege angewiesen. Und das ist die große Herausforderung für das Pflegesystem, das jetzt kaum finanzierbar ist. Es braucht also Reformen. Und jetzt liegt der Entwurf vor von Bundesgesundheitsministerin Nina Wagen von der CDU. Auf diesen Entwurf gab es dann auch gleich viele kritische Stimmen. Und Nina Wagen, die Ministerin, rechtfertigte darum den Entwurf gestern Abend im Interview mit den Tagesthemen.
9: Na, es ist ein großer Handlungsbedarf da. Wir haben in der Pflegeversicherung festzustellen, dass wir eine wirklich dynamisch steigende Zahl an Pflegebedürftigen haben. Die Ausgaben steigen dynamisch. Wir haben nächstes Jahr ein Defizit von 7,5 Milliarden, das wir schließen müssen. Und die Beitragssätze oder der Beitragssatz ist in den letzten Jahren auch immer weiter gestiegen. Insofern ist ein breiter Ansatz jetzt erforderlich gewesen. Und natürlich, wenn es einen breiten Ansatz gibt, wenn es viel Veränderung gibt, gibt es dann vielleicht auch viel zu kritisieren. Wir haben aber, denke ich, ein Gesetz jetzt vorgelegt, das nicht nur die finanziellen Lücken schließt, sondern das auch die Versorgung der Menschen besser machen will.
4: Die Versorgung der Menschen besser machen? Viele der kritischen Stimmen bezweifeln das. Die Reform, so Hauptkritikpunkt, führe zu mehr Belastungen von Familien mit Pflegebedürftigen. Auf die Frage, warum die Reform gerade die treffe, wandte die Ministerin ein.
9: Ja, wir haben zum einen natürlich verschiedene Maßnahmen vorgesehen, die auch direkt bei den Pflegebedürftigen, die zu Hause gepflegt werden, ansetzen. Zum Beispiel ein Wegfall auch des Entlastungsbetrags im Pflegegrad 1. Dafür schaffen wir aber neue Angebote. Wir schaffen eine fachliche Begleitung, eine bessere Beratung, wenn denn eine Pflegebedürftigkeit festgestellt wird, um dann gerade auch die Angehörigen besser zu unterstützen, weitere Pflegebedürftigkeit zu vermeiden, Prävention mehr in den Blick zu nehmen. Und wir schaffen zum Beispiel auch ein Notfallbudget. Das unterstützt dann auch die Angehörigen. Wenn zum Beispiel geplant oder ungeplant mal die Pflegeperson ausfällt, dann kann der Pflegebedürftige auch kurzzeitig zum Beispiel stationär betreut werden. Also wir schaffen auch an der einen Stelle dann wiederum Erleichterungen für die Angehörigen.
4: Das sagt die Bundesgesundheitsministerin Nina Baken von der CDU gestern in den Tagesthemen. Sie hat einen Gesetzentwurf für die Pflegereform vorgestellt, der noch vor der parlamentarischen Sommerpause durchs Kabinett soll. Jetzt geht's zum Westbalkan-Gipfel. Den gibt es ja seit vielen Jahren und heute ist die nächste Ausgabe. Auch da geht's wieder um die Frage, wie weit denn die Staaten des Westbalkans sind auf dem Weg in die Europäische Union. Da könnte dieser Gipfel echt ungemütlich werden, denn gerade erst hat Bundeskanzler Merz für die Ukraine einen EU-Sonderstatus vorgeschlagen, also eine assoziierte Mitgliedschaft, so eine Art EU-Mitglied-Light. Die 6 Balkanländer, die teilweise seit über 20 Jahren in die EU wollen und weiter warten müssen, dürften das mit Argwohn gesehen haben. Viel zu besprechen also für Merz in Montenegro, sagt Hauptstadtkorrespondent Georg Schwarte.
10: Westbalkan-Gipfel in Tivat, Montenegro. Das klingt nach Routine, nach jahrelanger Routine. Der deutsche Außenminister war im November im Westbalkan unterwegs. 6 Länder in 65 Stunden. Eine Botschaft.
11: Sie gehören alle untrennbar zur europäischen Familie. Wir haben Ihnen zu Anfang der 2000er Jahre zugesagt, dass Sie eine Chance haben, zur Europäischen Union dazuzugehören. Dieser Prozess dauert für die allermeisten Staaten bis heute an.
10: Fast 23 Jahre warten einige. Kosovo, Serbien, Nordmazedonien, Bosnien-Herzegowina, Albanien und Montenegro. Der Gastgeber heute, heißester EU-Beitrittskandidat. Das Motto im kleinen Montenegro: in 28 mit 28. 2028 will Montenegro das 28. EU-Mitglied werden.
12: Denn das hier ist Europa. Diese Menschen, die hier leben, sie gehören zu Europa. Und sie sollen eine Chance haben, dabei zu sein,
10: sagte Wadefuhl damals vor Ort. Aber vielen dauert es mittlerweile zu lang. Der Weg zu kompliziert. Der ehemalige deutsche Außenminister Gabriel kritisiert im ZDF, dass die EU die europabegeisterten Menschen des Westbalkan auf der Strecke verliert.
13: Und wir müssen den Menschen doch zeigen, dass es sich lohnt, an Europa zu glauben, daran festzuhalten. Das tun wir zurzeit nicht.
10: Bisher aber blieb auch die Bundesregierung dabei, dass alle Kriterien auf dem Weg zur EU-Mitgliedschaft Punkt für Punkt erfüllt sein müssten.
11: Der Beitrittsprozess ist und bleibt leistungsbasiert. Das bedeutet für die Länder des westlichen Balkans tiefgreifende, oft auch schwierige Reformen. An ihnen führt aber kein Weg vorbei, auch keine Abkürzung.
10: Naja, nicht mehr ganz. Denn zuletzt war es der Bundeskanzler, der in einem Brief an die EU-Spitze 2 Dinge vorschlug. Die Ukraine, die ebenfalls in die EU will, solle eine Art Sonderstatus, eine assoziierte Mitgliedschaft ohne Stimmrecht erhalten und für alle 6 Balkanländer Erleichterungen im Beitrittsprozess. Merz schrieb konkret:
14: Wir könnten diesen Ländern substanzielle Schritte auf ihrem Weg zur Vollmitgliedschaft anbieten. Etwa einen privilegierten Zugang zum EU-Binnenmarkt oder engere Verbindungen zu den europäischen Institutionen bei alltäglichen Entscheidungsprozessen.
10: Dem ukrainischen Präsidenten ging das alles nicht weit genug. Die Reaktion der Westbalkanländer dürfte Merz heute zu hören bekommen. Ex-Außenminister Gabriel findet den Vorschlag des Kanzlers jedenfalls richtig.
13: Und es wäre auch ein Befreiungsschlag für die Westbalkanstaaten, wenn wir mehr hätten als nur die Frage Vollmitglied oder gar kein Mitglied. Insofern war ich der Meinung, dass das klug ist, was er vorschlägt.
10: Kanzler Merz wird das alles heute auf dem Westbalkan-Gipfel in Montenegro besprechen. Schon heute aber locken China und Russland viele der Beitrittskandidaten mit Geld und Investitionen. Dass das nicht im Interesse der EU sein darf, hatte Außenminister Wadefuhl schon im November bei seiner Westbalkan-Wirbelwind-Tour deutlich gemacht.
11: Wir sehen, dass Russland und China sich hier engagieren wollen. Das kann nicht in unserem Interesse sein. Und deshalb gibt es eine besondere Verpflichtung Deutschlands, dass diese Länder eine Chance haben. Und dazu muss man sie kennenlernen, dazu muss man sie motivieren und deswegen bin ich hier.
10: Heute aber kommt nicht Wadefuhl, heute ist der Kanzler an der Reihe. EU-Westbalkan-Gipfel zum 8. Mal übrigens.
4: Und der findet in Montenegro statt. Georg Schwarte ist mitgereist und berichtet weiter.
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4: Na, wie wär's? 4 Wochen mal in eine andere Stadt ziehen, die Wohnung wird gestellt, zur Probe mal in einen anderen Job reinschnuppern, insgesamt einfach mal was Neues ausprobieren. Mit solchen Angeboten will Eisenhüttenstadt neue Einwohner locken. Jetzt sind wieder so ein Probewohnen ist zu Ende gegangen und das hat sich Wirtschaftsredakteur Jonas Pospesch angeguckt. Jonas, was ist rausgekommen? Konnte Eisenhüttenstadt überzeugen?
15: Ja, die Quote ist offenbar ganz gut. Von 5 Teilnehmenden sollen 4 ernste Absichten geäußert haben, sich in Eisenhüttenstadt niederzulassen, sagt die Stadtverwaltung. Im letzten Jahr seien durch das Probewohnen 13 Menschen nach Eisenhüttenstadt gezogen. Das Interesse an dem Programm ist vorhanden. Für die Runde jetzt im Frühjahr hatten sich laut Stadt 300 Menschen beworben. Das zeigt, dass da eine gewisse Kontinuität herrscht. Letztes Jahr gab es sogar 2000 Bewerbungen, weil internationale Medien das Thema aufgegriffen hatten. Aber man sieht jetzt zumindest auch ohne diese mediale Werbetrommel, gibt es ein gewisses Interesse an Eisenhüttenstadt.
4: Und nicht nur an Eisenhüttenstadt, oder? Ist kein Einzelfall.
15: Genau, also zum Beispiel Guben bietet ein ähnliches Programm an. Das liegt ja wie Eisenhüttenstadt an der polnischen Grenze, weiter südlich in der Niederlausitz. Dort sind die nächsten Probebewohner ab August vor Ort. In Wittenberge, in der Prignitz gibt es ebenfalls so Angebote, auch in Eberswalde hat man sowas schon mal angeboten, dort inzwischen aber nicht mehr, weil der Leerstand deutlich abgenommen hat. Und zusätzlich gibt es das Netzwerk Ankommen in Brandenburg. Da sind Initiativen im ganzen Land organisiert und die wollen es eben Rückkehrern und Neuankömmlingen leicht machen, in Brandenburg Fuß zu fassen, vor allem eben außerhalb des Berliner Speckgürtels. Und da gibt es dann zum Beispiel Unterstützung bei der Wohnungs- und Jobsuche oder auch Angebote für vergünstigtes Wohnen für Familien und ähnliches.
4: Ganz schöner Aufwand. Und der da betrieben wird. Bringt das was?
15: Ja, wenn man sich das Beispiel Eisenhüttenstadt nochmal anschaut, da hatte sich die Bevölkerung seit der Wende mehr als halbiert. Früher waren da mal 53.000 Menschen. Ende letzten Jahres waren es noch 23.800 ungefähr, wenn man die zentrale Erstaufnahmeeinrichtung für Asylbewerber abzieht. Pro Jahr sterben in Eisenhüttenstadt etwa 300 Menschen mehr als geboren werden, so die Stadtverwaltung. Und nach Eisenhüttenstadt zugezogen sind in den letzten Jahren vor allem Menschen aus der Ukraine. Das heißt, dieser durchschlagende Erfolg waren solche Werbeprogramme und dieses Probewohnen noch nicht. Aber es hilft natürlich trotzdem etwas, die Bevölkerung zu stabilisieren. Die wäre sonst natürlich noch stärker geschrumpft.
4: Ist das die Perspektive für Brandenburg insgesamt?
15: Ja, das zeigt sich in den Projektionen insgesamt, dass Brandenburg tatsächlich als Gesamtbundesland gar nicht so schlecht dasteht, sogar leichte Zuwächse verbuchen kann, aber halt sehr, sehr ungleich verteilt. Der Speckgürtel rund um Berlin wächst, der Rest von Brandenburg schrumpft. Das ist dieses bekannte Muster. Eine Ausnahme bildet die Stadt Cottbus, die im Zeitraum von 2016 bis 2030 wahrscheinlich sogar einen kleinen Zuwachs von 1,2% verbuchen kann. Frankfurt-Oder bleibt wahrscheinlich stabil. Die größten Einbußen haben die Landkreise Spree-Neiße, Elbe-Elster und Prignitz. Bis 2030 müssen die wahrscheinlich 12-13% ihrer Bevölkerung einbüßen.
4: Und deswegen gibt es immer noch Versuche von Gemeinden wie Eisenhüttenstadt, Einwohner anzulocken. Sie kämpfen schwer gegen den Trend. Wirtschaftsredakteur Jonas Pospesch blickte auf das Beispiel. Zum Wetter für Brandenburg und Berlin. Heute früh kann es noch ein paar Tropfen geben. Danach wird es aber trocken bleiben. Erstmal mit Wolken und Sonne im Wechsel. Am Nachmittag dann wieder einzelne Schauer möglich. Die Temperaturen am Nachmittag bis 22 Grad. Zur Stunde haben wir zwischen 12 und 15.
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4: Tobias Mück.
0: Es gibt einen überregionalen Hinweis für die A13 in Sachsen. Zwischen Thiendorf und Schönborn ist die Autobahn in Richtung Berlin nach einem Lkw-Unfall gesperrt. Stadtverkehr Berlin, ein paar Minuten länger dauert es auf der A100 Richtung Wedding, vor der Baustelle Höhe Schmargendorf und am Autobahnende in Treptow. Marzahn, auf der Bitterfelder Brücke werden heute von 9 bis 15 Uhr Unfallschäden beseitigt. Die Bitterfelder Straße ist ab der Wolfener Straße in Richtung Märkischer Allee gesperrt. Tiergarten, die Scheidemannstraße und die John-Foster-Dulles-Allee sind zwischen Jitzer-Grabin-Straße und Spreeweg in beiden Richtungen bis in den Abend wegen einer Sportveranstaltung gesperrt. Hohenschönhausen, die Wartenberger Straße, ist nach dem Straßenbahnunfall weiterhin zwischen Arnim und Anna-Ebermann-Straße vollgesperrt. Eine aktuelle Meldung zur S-Bahn. Nach einem Polizeieinsatz in Karlshorst müssen Sie auf der Linie S3 mit Verspätungen und Ausfällen rechnen. Wir wünschen Ihnen gute Fahrt.
4: 20 vor 8.
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4: Sandra Schwarte hier. 11 Milliarden will die Gesundheitsministerin mit ihrer Pflegereform einsparen. Und wie die Ministerin sagt, auch über Prävention, damit weniger Menschen Pflege benötigen. Aber der größte Sparposten besteht darin, den Zugang zu Pflegeleistungen einzuschränken. Die Kritik ist entsprechend laut und vielstimmig. Nachrichten hat Tobias Möck.
0: Der Entwurf von Bundesgesundheitsministerin Wagen für eine Pflegereform stößt auf breite Kritik in der Politik wie bei Verbänden. Die privaten Pflegeunternehmen zum Beispiel sprechen von einem, so wörtlich, Raubzug bei unter anderem Beitragszahlern und Pflegebedürftigen. Durch die Pläne der CDU-Ministerin werde nicht ein Pflegeplatz geschaffen. Der Deutsche Städtetag sieht Milliardenbelastungen auf die Kommunen zukommen, wenn Pflegebedürftige in die Sozialhilfe rutschen. Ähnlich äußerte sich die Berliner Gesundheitssenatorin Ciborra im RBB24 Inforadio.
16: Das werden sehr, sehr hohe zweistellige Millionenbeträge sein, die Berlin an Hilfen zur Pflege da finanzieren muss. Berlin als Kommune eben. Und da sehe ich nicht, wie wir das hinkriegen sollen.
0: Die Berliner Gesundheitssenatorin Ina Ciborra von der SPD. Laut Wagens Entwurf bekommen Pflegebedürftige weniger Leistungen und Gutverdiener und Kinderlose zahlen mehr in die Pflegekasse ein. Der ukrainische Präsident Selenskyj hat dem russischen Staatschef Putin ein Treffen vorgeschlagen, um über ein Ende des Krieges zu beraten. Die Schlüsselfragen sollten beide Präsidenten direkt miteinander besprechen, heißt es in einem Brief an Putin. Das Treffen sollte in einem Drittstaat stattfinden. Als Beispiel nannte er die Schweiz, die Türkei oder ein arabisches Land. Selenskyj schlug außerdem erneut eine Waffenruhe entlang der aktuellen Frontlinie vor. Aus dem Kreml hieß es in einer ersten Reaktion, Selenskyj könne nach Moskau kommen, wenn er sprechen wolle. Putin bekräftigte außerdem seine Forderung, dass die Ukraine als Voraussetzung für Frieden die Gebiete Donetsk und Luhansk vollständig abtreten müsse. Die USA wollen offenbar die vereinbarte Lieferung von Tomahawk-Marschflugkörpern an Deutschland endgültig absagen. Das meldet das Nachrichtenportal Politico unter Berufung auf gut informierte Kreise. Ein Grund dafür sei, dass Russland die Stationierung der Waffen als Eskalation betrachten könnte. Außerdem sorgt sich die US-Regierung dem Bericht zufolge um ihre eigenen schrumpfenden Bestände. In den ersten Wochen des Irankrieges seien tausende Tomahawk sowie Patriot-Lenkwaffen verschossen worden. Die Stationierung der Marschflugkörper wurde vereinbart, um den russischen Raketen in Kaliningrad etwas entgegenzusetzen. Schon vor längerer Zeit hat es aber Berichte gegeben, die USA könnten davon abrücken. Der Brandenburger Innenminister Rethmann stellt heute den Verfassungsschutzbericht für das vergangene Jahr vor. Rethmann warnte schon vorab vor einer zunehmenden Bedrohung durch Desinformationskampagnen mit KI-Profilen in sozialen Medien. Martin Adam, RBB24 Landespolitik.
17: Solche KI-Kampagnen würden nicht nur falsche Informationen in Umlauf bringen, bedrohlich sei vor allem die schleichende Verunsicherung der Menschen, die nicht mehr sicher sein könnten, welche Nachricht echt und welche fake sei, erklärte Brandenburgs Innenminister Jan Rethmann vorab. Als Beispiel nennt der Verfassungsschutzbericht einen Account, auf dem vorgeblich eine junge Frau aus Senftenberg politische Aussagen postet und Äußerungen anderer KI-Profile weiterverbreitet. Gerade in ländlichen Regionen sorge die vermeintlich lokale Verankerung der KI-Profile für Vertrauen. Der Verfassungsschutz spricht von lokalen Verpackungen. Oft ließen sich solche Kampagnen nach Russland zurückverfolgen.
0: In Berlin-Neu-Hohenschönhausen ist die Straßenbahnstrecke nach dem schweren Unfall seit dem Abend wieder freigegeben. Wie die BVG mitgeteilt hat, sind die Instandsetzungsarbeiten abgeschlossen. Demnach fahren die Tramlinien M5 und M17 wieder nach Plan. Am Dienstag war an der Arnimstraße eine Straßenbahn teilweise entgleist. 20 Menschen wurden verletzt, 3 von ihnen schwer. Die Ursache für den Unfall wird noch ermittelt. Nach Medienberichten könnte die Bahn in einer Kurve zu schnell unterwegs gewesen sein. Alba Berlin hat den vorzeitigen Einzug ins Finale der Basketball-Bundesliga verpasst. Die Berliner verloren am Abend in Bamberg mit 73-81, führen in der Best-of-Five-Serie aber noch mit 2-1. In der Handball-Bundesliga haben die Füchse Berlin bei Melsungen 39-28 gewonnen. Damit ist den Füchsen der zweite Platz in der Tabelle und damit auch die Qualifikation zur Champions League kaum noch zu nehmen. Soweit die Nachrichten. 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Das Wetter. Heute teils sonnig, teils bewölkt und gebietsweise Schauer oder Gewitter bei 20-22 Grad. Aktuell in Berlin-Steglitz 14 Grad und in Adlershof 15, in Brandenburg zwischen 12 in Perleberg und 15 Grad in Strausberg. Morgen viel Sonne und meist trocken bei bis zu 26 Grad. Am Sonntag wechseln sich Sonne und Wolken ab. Vereinzelt kann es Schauer und Gewitter geben bei maximal 23 Grad. Die Zeit, es ist 7.45 Uhr.
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4: Sandra Schwarte ist im Studio. Quizfrage: Wie viele EU-Beitrittskandidaten gibt es insgesamt? Es sind 9 seit dieser Woche. Ukraine und Moldau sind dazugekommen. Außerdem gibt es noch einige Länder, die auf den Kandidatenstatus hoffen, wie das Kosovo etwa. Die Zahl zeigt, die EU will wachsen, will Partner einbinden, um andere Einflüsse fernzuhalten, will aber irgendwie auch nicht ganz so schnell wachsen. Nordmazedonien etwa ist seit 22 Jahren Beitrittskandidat, Ende nicht in Sicht. Sabrina Fritz ist bei uns, unsere Korrespondentin dazu. Grüße nach Brüssel.
18: Ja, guten Morgen.
4: Wie läuft der EU-Beitrittsprozess ab?
18: Ja, man muss sich das vorstellen, man gibt einen Antrag ab, dass man Mitglied der EU werden will und dann, man kann es nicht anders sagen, muss man wirklich die Hosen runterlassen, dann wird das Land durchleuchtet, ist es wirtschaftlich so stark, dass es in der EU mithalten kann, die richtigen Produkte anbietet, wie ist die Verwaltung organisiert, entscheiden die Gerichte unabhängig und das Wichtigste ist natürlich auch, gibt es keine Korruption oder möglichst wenig Korruption. Und all das muss dann immer Schritt für Schritt bestätigt werden. Und das ist wirklich ein sehr, sehr langer Prozess.
4: Aber 22 Jahre, wie im Fall von Nordmazedonien, warum ist das so kompliziert?
18: Ja, es ist so, dass in der Zeit entweder die Länder auch wirklich diese Anforderungen nicht erfüllen, also dass man sagt, ihr seid noch nicht so weit, ihr müsst zum Beispiel eure Verwaltung besser organisieren, ihr müsst bei der Korruption die muss reduziert werden und dass die Länder das dann nicht schaffen. Manchmal wechseln Regierungen, die sind dann gar nicht mehr so EU-freundlich wie vielleicht die, die den Antrag gestellt hat. Und dann ist es ja auch so, dass im Osten über allem auch Russland natürlich das alles mit sehr, sehr kritischen Blick beäugt, dass dort Einflussnahme stattfindet. Und das will die EU natürlich auch vermeiden, dass man sich jetzt hier einen Konflikt in die Gemeinschaft sucht. Und insofern ist es auch so, dass es gibt Nachbarschaftsstreitigkeiten. Manche Länder wollen gar nicht, dass jetzt zum Beispiel Bulgarien, dass Nordmazedonien jetzt auch in die EU kommt. Also da spielt sehr, sehr viel eine Rolle.
4: Das gilt ja erst recht dann für Ukraine und Moldau. Ist ja auch ein bisschen kompliziert, die aufzunehmen. Also die müssen sich auch auf lange Wartezeiten einstellen, oder?
18: Ja, eben nicht so. Also die sind eigentlich schon auf der Überholspur. Das sorgt natürlich auch für Unmut bei den Ländern, die jetzt schon sehr, sehr lange in der Warteschleife sind. Also Ukraine hat 2022 seinen Antrag abgegeben. Das ist noch gar nicht so lang. Und insofern muss man sagen, dass diese beiden Länder schon sehr weit sind. Vor allem die Ukraine, die hat mal ein Bild gezeigt, wie viele Unterlagen dieser ganze Prozess da einnimmt. Also es sind ganze Lagerhallen, die da mit Papier auch gefüllt wurden. Aber sicher, die Ukraine ist schon sehr weit jetzt vor den Toren angekommen.
4: Jetzt liegen ja auch Vorschläge der deutschen Regierung auf dem Tisch, diese Beitrittsprozesse zu beschleunigen für die Ukraine, aber auch für die Westbalkanländer. Da geht es um eine, Mitgliedschaft Light sozusagen, die der Kanzler da vorgeschlagen hat im Fall der Westbalkanländer für Teilintegration. Wie kommt das an in der EU?
18: Also das sieht man schon, dass das ein möglicher Weg ist. Der wird zumindest diskutiert. Also Länder wie Frankreich, die Niederlande, die haben schon auch diesen Vorschlag recht wohlwollend aufgenommen. Es ist auch so, dass zum Beispiel Länder wie Polen sagen, wenn wir jetzt die Ukraine aufnehmen, dann wird so viel Geld zum Beispiel aus dem Agrartopf in die Ukraine überwiesen, dann müssen da vielleicht unsere Bauern leiden. Also man sieht schon, so wie die EU jetzt ist, einfach jetzt nochmal einen Schwung neuer Kandidaten aufzunehmen, auch so ein großes Land wie die Ukraine natürlich auch in einer einmaligen Situation, dass es sich im Krieg befindet, das gab es natürlich auch noch gar nicht in der Form für die EU. Also, dass man da jetzt nicht einfach so weitermachen kann. Andere sagen natürlich auch, vor allem jetzt hier in Brüssel, auch die Kommissionsspitzen, also jetzt so eine Mitgliedschaft Light, das kann man sich eigentlich auch schwer vorstellen und das will vor allem auch die Ukraine nicht.
4: Ja, und die EU hat ja auch nicht nur gute Erfahrungen gemacht mit ihrer Vielstimmigkeit. Könnte das ein Grund sein, warum die Kandidaten so lange warten?
18: Absolut. Also da muss man Ungarn nennen. Also die letzten Jahre, die stecken der EU noch in den Knochen, dass eben ein Land doch so viel blockieren konnte, unter anderem auch Beitrittsverhandlungen mit der Ukraine. Und das will man eigentlich schon vermeiden. Andererseits, wie gesagt, man weiß ja auch nie, wie Regierungen sich ändern. Das kann ja auch in anderen Ländern plötzlich passieren, dass man plötzlich eine Regierung hat, die dann sehr EU-feindlich wird. Insofern braucht man meiner Meinung nach erstmal, muss man die Reformen machen. Wofür braucht man Einstimmigkeit? Man braucht es ja nicht für alles. Wirtschaftsentscheidungen reichen sehr oft bei Zweidrittelmehrheit. Aber alles, was halt Außenpolitik, Sicherheit, Verteidigung betrifft, da braucht es bislang jetzt noch eine Einstimmigkeit. Und da muss sich, glaube ich, die EU wirklich überlegen, will sie das? Und dann, ja, bleibt natürlich das große Problem mit der Sicherheit. Also es gibt ja auch einen, ich sag mal, Artikel 5 für die EU, dass man eben ein Land auch unterstützt, auch hilft, wenn es angegriffen wird. Und das wäre ja durchaus der Fall auch bei der Ukraine.
4: Sabrina Fritz, unsere Korrespondentin in Brüssel. Wir haben gesprochen über die EU-Beitrittsverhandlungen. Heute Thema auf dem Westbalkan-Gipfel in Montenegro. 7:10, 7:08 haben wir es jetzt. Wir sind im Sommer der Reformen. Krankenkasse, Steuer, Rente, Pflege, über die wir heute früh viel gesprochen haben. Das sind die dicken Brocken. Zum Gesamtpaket gehört aber auch die Reform des Wahlrechts, von der Koalition fest verabredet. Aber die stockt. Die Union drängelt, die SPD bremst und zuletzt hieß es sogar aus den Reihen, die Reform stehe vor dem Aus. Mehr von Hauptstadtkorrespondentin Ulrike Römer.
19: Beim Ziel sind sich eigentlich alle einig. Das Parlament soll arbeitsfähig bleiben und musste deshalb schrumpfen. Immerhin, das ist durch die jüngste Überarbeitung des Wahlrechts erreicht. Seit der letzten Wahl sitzen 630 Abgeordnete im Parlament, nicht mehr 736. Manchen ist diese Verkleinerung zu teuer erkauft. Denn die Reform bringt mit sich, dass nicht alle, die einen Wahlkreis gewonnen haben, auch im Parlament sitzen. Das betrifft vor allem Abgeordnete der Union. Alexander Dobrindt von der CSU, dem schwante schon beim Anlauf auf das aktuelle Wahlrecht Böses.
20: Dass ein direkt gewählter Abgeordneter in seinem Wahlkreis der Weg in den Deutschen Bundestag verweigert wird, das ist mit dem Demokratieprinzip nicht zu vereinbaren,
19: sagt die CSU und will das unbedingt ändern. CSU-Chef Söder erinnert, man hätte dem Koalitionsvertrag nie zugestimmt, ohne festes Versprechen, das Wahlrecht zu überarbeiten. Vorschläge dafür gibt es. Das heißt aber nichts, meint Johannes Fechner, der für die SPD federführend an der neuesten Wahlrechtsreform Variante gearbeitet hat.
21: Ob und wie wir das Wahlrecht in dieser Wahlperiode ändern, das wird aus nach meiner Einschätzung der nächste Koalitionsausschuss entscheiden.
19: Das muss er wohl auch, denn die SPD sieht da ein paar Grundsätzlichkeiten, die auf Chefebene geklärt werden müssen. Thema Nummer 1 aus Sicht der Sozialdemokraten, die Sache mit der Parität. Man wünscht sich ebenso viele Frauen wie Männer auf den Landeslisten der Parteien. Ein Anliegen, für das SPD-Co-Chefin Baas Mitte März im Bundestag politische Erbschaften bemühte.
22: Und deshalb ist mir auch wichtig, auch im Erbe von Rita Süssmuth zu sagen, kommt es zu einem möglichen neuen Wahlrecht, dann kann das nur mit Parität verabschiedet werden.
19: Wenn, dann. Die Koalition im Möglichkeitsmodus. Die SPD will Parität. Die Union glaubt nicht, dass das mit der Verfassung vereinbar wäre. Und im Übrigen, so steht das ja nicht im Koalitionsvertrag, sagt Steffen Bilger, der sich für die CDU seit letztem Herbst mit dem Thema befasst.
23: Da geht es um Prüfauftrag bei Parität, die so gar nicht formuliert ist, aber klarer Auftrag, das Wahlrecht so zu ändern, dass Wahlkreissieger in den Bundestag einziehen können.
19: Prüfen ist eben etwas anderes, als ein Gesetz draus zu machen, meint die Union. Die SPD interpretiert den Koalitionsvertrag anders. Nochmal Johannes Fechner.
21: Da steht ein klarer Prüfauftrag drin, der mit einem Ergebnis enden muss. Dass wir uns nur gegenseitig erzählen, was wir für wünschenswert halten, war damit sicherlich nicht gemeint.
19: Die einen sagen so, die anderen so. In der Zwischenzeit Stillstand. Oder nein, ein weiterer Gedanke. Weil mit Blick aufs Wahlrecht vor allem bei der Union Druck im Kessel ist, hat die SPD darüber nachgedacht, die Reform des Wahlrechts mit der Schuldenbremsenreform zu verknüpfen. Einem ihrer Herzensanliegen. Heißt, wenn sich die Union bei den Schulden bewegt, könnte die SPD beim Wahlrecht entgegenkommen.
4: Ob dieser Kuhhandel der Wahlrechtsreform Schwung verleiht? Ulrike Kümmer, Römer, hat über den Stand der Dinge berichtet.
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4: Die Potsdamer Tanztage, das Festival für den internationalen zeitgenössischen Tanz, gehen jetzt am Wochenende zu Ende. Wie waren diese Tage bis jetzt? Was kommt da am Wochenende noch zu auf die Zuschauer? RBB-Tanzexperte ist Frank Schmidt und der hat die Potsdamer Tanztage begleitet. Grüße dich.
1: Guten Morgen, grüß dich.
4: Was ist dir besonders aufgefallen in den knapp 2 Festivalwochen?
1: Also es gab ganz grundsätzlich eine enorme Themenbandbreite, spirituell inspirierten Tanz mit einem Tänzer, der eine Stunde lang über die Bühne gefegt ist und sich wie ein Derwisch gedreht hat. Oder es gab eine lustig schrille Auseinandersetzung mit den Orient-Klischees, die wir im Westen vielleicht immer noch mit uns rumtragen. Oder auch ein selbstironisches, inklusives Improvisationstanzstück mit geistig und körperlich beeinträchtigten Tänzerinnen und Tänzer. Vor allem aber gab es sehr, sehr viel Frauenpower, also so Stücke mit kraftstrotzenden, kämpferischen Tänzerinnen. Das war ein Schwerpunkt bei diesem Festival.
4: Frauenpower zum Beispiel?
1: Also 5 Frauen zum Beispiel ganz in Schwarz in Amazzoni, dem Stück der italienischen Choreografin Silvia Gribaudi, inspiriert vom griechischen Mythos der Amazonen, also der Kriegerinnen. Bei Gribaudi sind das unerschrockene Kämpferinnen, die Fäuste in die Luft gereckt oder beim Schattenboxen unterwegs und die boshaften Schimpfwörter, Hexe, Bitch, zu hässlich, zu fett, hysterisch, die Schimpfwörter, die sie sich zuwerfen, entlocken ihnen nur noch ein Lächeln. Von solchen boshaften Abwertungen, und ich habe jetzt nur die ganz sanften aufgezählt, lassen diese 5 sich überhaupt nicht mehr beeindrucken. Also tanzstilistisch ist das nicht sonderlich anspruchsvoll gewesen, aber mit sehr, sehr starken Persönlichkeiten, wie auch bei einem anderen Frauenpower-Stück. Da ging es um Frauen und Arbeit.
4: Was ist das für ein Stück? Worum geht's da?
1: Also das ist Labor, das Stück von Emily Gualtieri und David Albertot aus Montreal, mit auch 5 Frauen, die eine Stunde lang im stampfenden Wechselschritt die Bühne umrundet haben und dabei die Oberkörper in so wuchtigen Bewegungen immer nach vorne werfen, ganz minimalistisch zu so ganz heftig antreibender Musik. Und beim Stampfen und beim Wuchten haben sie gegessen und getrunken und sind schwanger geworden und haben Kinder bekommen und haben sich um die Kinder gekümmert. Also der ganz normale Wahnsinn von Frauen mit Job und Care-Arbeit absolut auf den Punkt gebracht. Ein ganz, ganz starkes Stück.
4: Hört sich so an. Und wenn du auf das gesamte Festival schaust, wie gut war diese Ausgabe?
1: Also das war eine hervorragende Ausgabe. Ja, Tanzstücke mit herausfordernden Themen, auch komisch und humorvoll, wie dieses freie, kuriose Spiel mit Identitäten im Eröffnungsstück Le Marguerite. Aber es gab auch ein Stück über kollektive Traumata, über den Zweiten Weltkrieg. Das Stück der israelischen Choreografin Adi Weinberg für die Ausstellung 1945, Nicht das Ende, nicht der Anfang, so heißt die Ausstellung im Warschauer Polin-Museum, dem Museum der Geschichte der polnischen Juden. Ganz aufwühlend, wie 2 Tänzerinnen nur mit einem grellrot leuchtenden Stoff die Grausamkeit des Krieges, den millionenfachen Mord an Juden im Namen des deutschen Volkes thematisieren, ohne dass das ausgesprochen oder angedeutet werden muss, nur in der Körpersprache der beiden, die sich so aneinander klammern, die entsetzt oder wütend oder ängstlich das grelle rote Tuch als Objekt der Erinnerung einsetzen. Also so ein theatral erzählender Tanz, oft mit Objekten, leicht zugänglich, das ist ja eine Spezialität der Potsdamer Tanztage, und damit geht's jetzt heute und am Wochenende auch weiter mit einem Stück zum Beispiel, in dem 4 Männer so riesige LKW-Reifen herumwirbeln und quasi damit jonglieren. Das Video sieht spektakulär aus. Das ist ein Tanzstück mit Nähe zum Cirque Nouveau, zum zeitgenössischen Zirkus. 5 Choreografien gibt's jetzt noch bis Sonntag, darunter ein Stück für kleine Kinder, dazu 3 Konzerte. Also das Festival geht mit einem prallvollen Programm zu Ende.
4: Sagt Frank Schmidt, unser RBB-Tanzexperte, über die 36. Potsdamer Tanztage, das Festival für zeitgenössischen Tanz, noch bis Sonntag auf dem Kulturgelände der Schiffbauergasse in Potsdam. Der Blick zum Wetter für Brandenburg und Berlin. Es geht wechselhaft weiter, auch heute. Am Nachmittag gibt es wieder Schauer und Gewitter. Bis dahin aber ein Mix aus Wolken und Sonne am Vormittag. Die Temperaturen zur Stunde 14, 15 Grad. In Berlin und Brandenburg höchstens 22 Grad werden's.
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4: Tobias Mück.
2: Vorsicht auf der A111 Richtung Oranienburg. Zwischen Stolpe und Hennigsdorf liegt ein totes Tier auf der rechten Spur. A13 Richtung Dresden. Zwischen Starkow und Duben wird der Verkehr über die Standspur geleitet. Vorsicht auf der B112 Frankfurt-Oder-Guben. Zwischen Brieskow-Finkenheerd und Zittendorf sind Schwäne auf der Fahrbahn. Stadtverkehr Berlin. Ein paar Minuten länger dauert es auf der A100 in Richtung Wedding vor der Baustelle Höhe Schmargendorf und am Autobahnende in Treptow.
0: Marzahn, auf der Bitterfelder Brücke werden heute von 9 bis 15 Uhr Unfallschäden beseitigt. Die Bitterfelder Straße ist ab der Wolfener Straße in Richtung Märkische Allee gesperrt. Tiergarten, die Scheidemannstraße und die John Foster Dulles Allee sind zwischen Jitzhak-Rabin-Straße und Spreeweg in beiden Richtungen bis in den Abend wegen einer Sportveranstaltung gesperrt. Gute Fahrt.
5: 8 Uhr.
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4: Guten Morgen, wünscht Sandra Schwarte. Um Himmels Willen rufen die Kommunen und ihre Vertreter nicht noch mehr Belastung. Die Pflegereform, wie sie Gesundheitsministerin Wagen vorsieht, bedeutet Milliarden zusätzliche Belastung für die klammen Kassen, weil die Kommunen die Hilfe zur Pflege stemmen, auch in Berlin. Nachrichten hat Tobias Mück.
0: Die Pläne von Bundesgesundheitsministerin Wagen für eine Pflegereform haben breite Kritik ausgelöst. Die Berliner Gesundheitssenatorin Schiborra sagte im RBB 24 Inforadio, nicht nur die Bürger, sondern auch die Kommunen würden durch die Reform stärker belastet. Auf Berlin kämen Mehrkosten in 2- bis 3-stelliger Millionenhöhe zu, weil mehr Hilfen zur Pflege gezahlt werden müssten. Aus unserem Hauptstadtstudio Jasper Ruppert.
6: Kritisch äußerte sich auch Pflegeratspräsidentin Vogler gegenüber dem Redaktionsnetzwerk Deutschland. Im Mittelpunkt stünden nicht die Sicherung der pflegerischen Versorgung, sondern die kurzfristige Konsolidierung der Pflegeversicherung. Die Gewerkschaft Verdi warnt vor sozialem Sprengstoff. Wagen hatte gestern ihren Gesetzentwurf vorgelegt, mit dem die Pflegeversicherung finanziell stabilisiert werden soll. Darin enthalten Einsparungen bei Heimkosten, höhere Belastung von Gutverdienern und Menschen ohne Kinder sowie strengere Maßstäbe bei der Pflegebedürftigkeit.
0: Der ukrainische Präsident Zelensky hat dem russischen Staatschef Putin ein Treffen vorgeschlagen, um über ein Ende des Krieges zu beraten. Die Schlüsselfragen sollten beide Präsidenten direkt miteinander besprechen, heißt es in einem Brief an Putin. Das Treffen sollte in einem Drittstaat stattfinden. Als Beispiel nannte er die Schweiz, die Türkei oder ein arabisches Land. Zelensky schlug außerdem erneut eine Waffenruhe entlang der aktuellen Frontlinie vor. Aus dem Kreml hieß es in einer ersten Reaktion, Zelensky könne nach Moskau kommen, wenn er sprechen wolle. Putin bekräftigte außerdem seine Forderung, dass die Ukraine als Voraussetzung für Frieden die Gebiete Donetsk und Luhansk vollständig abtreten müsse. Bundeskanzler Merz reist heute zum EU-Westbalkan-Gipfel nach Montenegro. Bei dem Treffen soll es unter anderem um die EU-Beitrittsperspektive der Westbalkanländer gehen. Aus unserem Hauptstadtstudio Georg Schwarte.
7: Es ist der 8. EU-Westbalkan-Gipfel, dieses Mal in Montenegro, dem heißesten Anwärter auf eine EU-Mitgliedschaft. Bundeskanzler Merz hatte bereits im Vorfeld in einem Brief an die EU-Spitze dafür geworben, den 6 Westbalkan-Staaten auf ihrem Weg in die EU mit Zugeständnissen, wie beispielsweise dem ungehinderten Zugang zum EU-Binnenmarkt, entgegenzukommen. Außenminister Wadefuhl, der erst Ende letzten Jahres alle Westbalkanländer bereist hatte, warnt weiter nachdrücklich davor, dass der Einfluss Russlands und Chinas im Westbalkan wachsen. Das könne nicht im europäischen Interesse sein. Die EU hatte den Westbalkanstaaten bereits 2003 die Chance auf einen EU-Beitritt eröffnet. Seither bemühen sich Staaten wie Kosovo, Serbien, Albanien, Bosnien-Herzegowina, Montenegro und Nordmazedonien mit unterschiedlichem Erfolg, die Beitrittskriterien zu erfüllen.
0: Die Berliner CDU will, dass U-Bahnhöfe Zugangskontrollen bekommen, ähnlich wie in Paris oder London. Das steht im Entwurf für das Wahlprogramm, den die Partei rund 3,5 Monate vor der Abgeordnetenhauswahl vorgelegt hat. Darin heißt es, ein Zugangssystem soll in einem Pilotprojekt auf einigen Linien getestet werden. Außerdem spricht sich die CDU dafür aus, dass mehrere U-Bahn-Linien verlängert werden. Auf den Straßen soll Tempo 50 zum Normalfall werden. Auch heute streiken in Berlin und Brandenburg Beschäftigte im Handel. Die Gewerkschaft Verdi hat sie aufgerufen, den ganzen Tag die Arbeit niederzulegen. Betroffen sind in Berlin sowohl Einzel- als auch Großhandel. In Brandenburg wird der Großhandel bestreikt. Höhepunkt des Streiktages ist am Mittag eine Kundgebung auf dem Wittenbergplatz in Berlin-Schöneberg. Auch in anderen Städten in Deutschland sind heute größere Kundgebungen geplant. Der Arbeitskampf läuft bundesweit seit gestern. Verdi fordert in der laufenden Tarifrunde 7% mehr Lohn, mindestens aber 225 Euro. Die Arbeitgeber haben zuletzt deutlich weniger angeboten. In Frankreich ist ein deutscher Staatsbürger wegen Mordes an einem 10-Jährigen zu lebenslanger Haft verurteilt worden. Der 55-jährige Angeklagte aus Bremen ist als Maskenmann bekannt. Er ist bereits 2012 wegen der Ermordung von 3 Jungen im Alter zwischen 8 und 13 Jahren in Norddeutschland zu einer lebenslangen Gefängnisstrafe verurteilt worden. Die französischen Behörden klagten ihn wegen eines weiteren Mordes im Jahr 2004 an. Ein Junge war nachts aus seinem Landschulheim verschwunden. Seine Leiche fand man etwas später in einem See. In dem Verfahren hatte der Angeklagte die Tat bestritten. Nach Ansicht des Schwurgerichts in Nantes sprachen aber zahlreiche Indizien für seine Täterschaft. Soweit die Nachrichten. 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Das Wetter. Heute teils sonnig, teils bewölkt und gebietsweise Schauer oder Gewitter bei 20 bis 22 Grad. Die Zeit, es ist 8.05 Uhr.
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4: Sandra Schwarte im Studio. Die EU will wachsen. 2 neue Beitrittskandidaten gibt es seit dieser Woche, die Ukraine und Moldau. Aber was sagt man diesen Ländern, wann das wohl soweit sein wird? Manche Balkanländer, unter ihnen 5 Beitrittskandidaten, warten seit über 20 Jahren. Und die werden auf dem heutigen Westbalkangipfel ordentlich Druck machen, dass da frischer Schwung reinkommt. Das wäre sicherlich auch im Sinne der Ukraine und Moldau. Die EU vergrößern aber wie? Dazu habe ich Ihnen ein Gespräch mit Anton Hofreiter von den Grünen versprochen. Er ist Vorsitzender des Europaausschusses im Bundestag und jetzt können wir es führen. Ich grüße Sie.
5: Guten Morgen.
4: Guten Morgen. Ein kleines Wartebonbon bringt Bundeskanzler Merz mit zum Westbalkangipfel. Die ewig wartenden 5 Kandidaten sollen teilweise integriert werden. Jedes Mal, wenn Aufnahmekriterien erfüllt werden, abgestimmt mit der Pariser Regierung ist das. Ist das eine gute Idee?
5: Das ist eine gute Idee, allerdings muss man hier auch sehr vorsichtig sein, weil nämlich, wie Sie bereits erwähnt haben, die warten seit über 20 Jahren und zum Beispiel Montenegro und auch Albanien, aber insbesondere Montenegro sind sehr, sehr weit und werden Ende diesen Jahres, Anfang nächsten Jahres, so wie es im Moment ausschaut, alle Beitrittskriterien erfüllt haben. Das heißt, man muss sehr deutlich machen, dass für die Länder, die alle Beitrittskriterien erfüllt haben, das nicht wieder ein weiterer Wartesaal ist, nämlich sonst führt es zu massiver Verärgerung. Und unter Umständen auch, wenn man an so Länder wie Bosnien-Herzegowina denkt, die sehr weit entfernt sind, wiederum auch zu Verunsicherungen. Nämlich man darf nicht vergessen, die Westbalkanregion ist in Teilen als andere als stabil.
4: Also Ihre Interpretation dieser Art EU-Mitgliedschaft leid, da könnte die EU die Vollmitgliedschaft auf unbestimmte Zukunft hinausschieben?
5: Das darf eben auf gar keinen Fall die Interpretation sein. Und das muss man sehr, sehr deutlich machen, Ländern wie zum Beispiel Montenegro, die warten in den letzten 2, 3 Jahren ganz große Reformanstrengungen erfüllt haben. Und wie gesagt, Ende dieses Jahres, Anfang nächsten Jahres, so wie es im Moment ausschaut, alle Kriterien erfüllen werden.
4: Herr Hofreiter, wir können Sie gerade ganz schlecht verstehen. Das sind so digitale Spratzer, aber wir versuchen es erstmal nochmal weiter. Am Anfang hat es ja gut geklappt. Also EU-Mitgliedschaft leid, diese Idee, die hat Kanzler Merz ja auch für den Beitritt der Ukraine vorgeschlagen. Da klingt es aber ein bisschen anders. Eine assoziierte Mitgliedschaft, die Ukraine gleich enger an die EU binden soll. Mitreden darf, ohne Stimmrecht, Sicherheitsgarantien erhält und so weiter. Was halten Sie von dem Vorschlag?
5: Der Vorschlag ist als erster Zwischenschritt auch gut, aber man sollte bei all dem nicht vergessen, auch da geht es darum, dass die Ukraine Vollmitglied werden will. Und man sollte das bei uns überhaupt nicht falsch einschätzen. Ich war seit zweiten Kriegsbeginn 6-mal in der Ukraine und ich bin jedes Mal immer noch verblüfft, wie wichtig den Menschen, und zwar nicht nur den Politikern, nicht nur NGO-Vertretern, sondern auch einfachen Soldaten, mit denen man spricht, die aus Kriegsgefangenschaft zurückkommen, wie wichtig denen es ist, irgendwann Mitglied der Europäischen Union zu werden. Und zwar nicht irgendwann, sondern durchaus in den nächsten Jahren. Die sagen einem immer, wir waren schon immer in Europa, aber wir waren gefangen im russischen Imperium und die EU-Mitgliedschaft ist für uns nach Hause kommen.
4: Die Ukraine selbst, der ist das ja zu wenig, diese assoziierte Mitgliedschaft, die Kanzler Merz vorgeschlagen hat. Sie will die schnelle Vollmitgliedschaft, inklusive auch Zugriff natürlich auf den EU-Haushalt. Ist das perspektivisch denkbar und wann?
5: Also Ich meine, es gab da ja sozusagen Erwartungen, die insbesondere von Trump geweckt wurden, so nach dem Motto, es gibt Ende des Jahres einen Friedensvertrag und gleichzeitig die EU-Mitgliedschaft. Das wird natürlich nicht möglich sein, Ende des Jahres, aber es muss durchaus in einer absehbaren Perspektive sein. Das heißt, 32/33 sollte auch die Ukraine die Vollmitgliedschaft spätestens anstreben können. Nämlich, man darf auch eins nicht vergessen, es sind inzwischen auch schon wieder einige Jahre, dass der Ukraine die Mitgliedschaft versprochen worden ist.
4: Obwohl man wartet da noch nicht 22 Jahre, so wie Nordmazedonien etwa. Also die Länder im Westbalkan, die Beitrittskandidaten, die werden das wohl mit Argwohn sehen, wenn diese assoziierte Mitgliedschaft sozusagen auch die schnelle Vollmitgliedschaft beinhaltet, oder?
5: Ja, selbstverständlich. Deswegen darf man die beiden Regionen nicht gegeneinander ausspielen. Und in beiden Regionen ist es unter massives Eigeninteresse, dass die schnell Mitglied werden. Ich meine, man darf eins nicht vergessen, was Trump zum Beispiel in Bosnien-Herzegowina treibt. Der hat mit seiner Entourage erreicht, dass da der hohe Vertreter von Bosnien-Herzegowina seinen Rücktritt angekündigt hat, Christian Schmidt, ein deutscher CSU-Politiker. Das destabilisiert die Region massiv. Russland hat da massive Interessen. Der Bürgerkrieg ist in der Region, oder dann am Ende war es ja ein Krieg, weil Jugoslawien dann zerfallen war, überhaupt nicht vergessen. Und deshalb ist es in unserem massiven Eigeninteresse, dass wir da eine weitere Region haben, in der es kriegerische Auseinandersetzungen gibt. Und dafür ist es von großer Bedeutung, dass wir glaubwürdig machen, ja, die Länder haben irgendwann eine Chance, Mitglied der Europäischen Union zu werden. Und dafür ist es wichtig, dass Montenegro, das so viel getan hat, und auch Albanien, dass man die nicht wieder am langen Arm verhungern lässt.
4: Aber kann es nicht sein, dass die EU selbst gar nicht so ein reges Interesse hat, sich immer weiter zu vergrößern? Denn mit Vielstimmigkeit hat man ja zuletzt nicht so die besten Erfahrungen gemacht.
5: Ja, die Europäische Union muss auch dringend reformiert werden. Und deswegen ist es von entscheidender Bedeutung, dass es endlich gelingt, das Veto abzuschaffen, beziehungsweise das Veto in der Form, dass ein einziges Land ein Veto erteilen kann, was der Außenminister da vorschlägt, überall qualifizierte Mehrheit. Was bedeutet das in dem Zusammenhang? In dem Zusammenhang bedeutet das, dass ganz wenige große Länder alleine bestimmen können. Das wird nicht klappen, aber wir müssen auf alle Fälle die EU so reformieren, dass nicht ein einzelnes Land blockieren kann. Es gibt zum Beispiel so Ideen wie, dass dann mit einem Veto gültig ist, mindestens vier Länder beim gleichen Thema ein Veto erteilen können. Man kann sich auch sehr gut vorstellen, dass die neuen Beitrittskandidaten erstmal kein Recht auf Veto haben, solange das Veto nicht reformiert worden ist. Das heißt, wir müssen aus geopolitischen und aus wirtschaftlichen Gründen, wir brauchen einen größeren Markt, siehe Zölle der EU, erweitern. Aber wir sind nicht erweiterungsreif, also muss man die beiden Dinge zusammenbringen, wie zum Beispiel die neuen Staaten bekommen kein Vetorecht und wir reformieren das Veto.
4: Das sagt Anton Hofreiter. Für die Grünen sitzt er im Bundestag und dort ist er Vorsitzender des Europaausschusses. Danke fürs Gespräch.
5: Ich danke Ihnen.
4: 8:12 ist es jetzt ganz genau. Und jetzt kommen wir zu unserer Kolumnistin Doris Anselm. Wie unbeliebt ist Deutschland, fragt sie sich. Ein Platz im UN-Sicherheitsrat konnte ja nicht wie erwünscht ergattert werden. Und Doris Anselm fühlt sich an den European Song Contest erinnert, schlägt vor, dass die Politik daraus mal lernt.
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8: Oh nein, jetzt geht das bei der UN auch schon los. Also, dass Deutschland einfach abgewählt wird von den anderen Ländern, obwohl es doch ein großer Geldgeber. Sehen Sie die Parallele? Schon klar, der Sicherheitsrat ist nicht der Eurovision Song Contest, nicht mal bei den Einschaltquoten, obwohl die Sitzungen live gestreamt werden. Hab mal versucht, da mitzufiebern. Puh, null Bühnenshow, immer die gleichen Kostüme und die seltsamen Sprechgesangbeiträge handeln alle von Krieg und Gewalt. Moderiert wird das Ganze so mitreißend wie die Eigentümerversammlung eines Mehrfamilienhauses in Lüdenscheid. Aber wichtig ist die Sache schon. Hier könnte Deutschland sich doch erfrischend einbringen, damit sich unsere diesjährige Niederlage gar nicht erst zu einer Pechsträhne verfestigt. Lernen wir aus dem ESC, also von den Gewinnerbeiträgen, inklusive unserer eigenen, nun ja, zwei. Nicole gewann 1982 mit »Ein bisschen Frieden«. Das war ein Song gegen die Aufrüstung. Ob die aktuelle Bundesregierung sowas glaubwürdig performt? Was ginge sonst noch? Eine alte ESC-Weisheit lautet, Punkte holt man von den Nachbarländern, wenn die einen denn mögen.
19: Ups, vielleicht sollten wir Polen mal wieder Blumen schicken. Sonst bleibt uns nur noch Lena Meyer-Landrut zu engagieren, unsere Siegerin von 2010, damit sie Johann Wadephul die Haare macht und seinen Akzent beim Englischsprechen lustiger. Oi, did it just the other day. Andere Gewinnerstrategien halte ich kaum für umsetzbar. Wobei ich das gern sehen würde, wie der Außenminister im UN-Sicherheitsrat mit einem brennenden Klavier auftritt.
4: Jetzt haben wir ein Bild im Kopf. Inforadio-Kolumnistin Doris Anselm mit ihren 100 Sekunden Leben.
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4: Es ist eine riesige, fast schon goldene Chance. Alexander Zverev gilt als der beste Tennisspieler, der noch kein Grand-Slam-Turnier gewonnen hat. Grand Slam, das sind die vier wichtigsten Turniere der Welt. In Paris ist Zverev nur noch zwei Siege von diesem großen Traum entfernt. Heute spielt er im Halbfinale gegen den Tschechen Jakub Mendžik. Dazu Sportredakteur Jens-Christian Gussmann. Die Ausgangslage haben wir in den vergangenen Tagen schon mehrfach geschildert. Alle namhaften Konkurrenten sind raus. Wer dagegen noch dabei ist, ist eben jener Jakub Mendžik. Was kann der?
9: Ja, also Sandra, immerhin so viel, dass er es bis ins Halbfinale geschafft hat. Ne? 20 Jahre jung, hat im vergangenen Jahr schon mal ein Masters-Turnier gewonnen. Das ist die zweitwichtigste Klasse der Turniere nach den Grand Slams. Er ist wohl einer der am meisten unterschätzten Spieler. Als er letztes Jahr in Miami siegte, sprachen alle über seinen Gegner. Das war Novak Djokovic. Und auch wenn Djokovic jetzt nicht mehr, ich sag mal, im Frühjahr seiner Karriere ist, so jemanden musst du erstmal schlagen. Von der Statur her ist er ein ähnlich langer Schlags wie Zverev. Ein paar Zentimeter fehlen ihm da. Und vom Auftreten her total unauffällig, total unscheinbar.
4: Aber Zverev hat auf dem Weg ins Halbfinale erst einen Satz abgegeben. Wie sieht das bei Mendžik aus?
9: Der hat gerade in der zweiten Runde sehr heftig zu kämpfen gehabt in Paris. Da ging es dann über 5 Sätze und fast 5 Stunden. Nach seinem Matchball sagte er dann tatsächlich von

0: geworden. Sverev spielt damit dominanter, lässt sich nicht mehr so weit hinter die Grundlinie zurückfallen, ist also aktiver da im Spiel. Der hat alles, um zu gewinnen. Egal, wie forsch diese jungen Spieler und Menschik da jetzt schon auftreten, Sverev sagt ja selber über sich, und das stimmt, er muss seinem eigenen Spiel nur vertrauen. Tut er das, hat keiner der noch im Turnier verbliebenen Spieler die Mittel, ihn zu schlagen. Du hast eingangs darauf hingewiesen, durch das Aus von Sinner, Djokovic, Absage Alcaraz. Das ist, ja gut, das ist keine gemähte Wiese, die gibt's in Wimbledon, da haben wir Gras, aber das ist ein sperrangelweit offenes Tor, er muss durchgehen.
1: Aber wir wissen, beim Tennis spielt ja auch der Kopf eine große Rolle. Wie sieht's da beim Mentalen aus?
0: Ja, da bin ich heute mal gespannt, tatsächlich. Sverev stand sich ja schon gerne mal das ein oder andere Mal selbst im Weg. Bis zum Viertelfinale kam er prima damit klar. Also den Gedanken, an den möglichen Turniersieg auszublenden, hat sich immer nur auf den jeweiligen Gegner konzentriert. Jetzt hat er 2 Tage am Stück frei gehabt, eine Menge Zeit. Da kann es in der Birne anfangen zu rattern. Lassen wir uns überraschen. Er hat das erste Spiel des Tages, 14.30 Uhr geht's los.
1: Informationen von Jens Christian Gußmann war das zum Halbfinale heute. Sverev spielt gegen den Tschechen Jakub Menšík.
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1: Der Blick zum Wetter für Berlin und Brandenburg. Wolken und Sonne, auch heute im Wechsel. Ein paar Tropfen noch am Vormittag, dann bleibt es trocken bis zum Nachmittag. Dann wieder Schauer und Gewitter. Und so geht es auch in den kommenden Tagen immer weiter. Die Temperaturen dabei bleiben sommerlich warm, bis 22 Grad heute. Am Samstag sogar bis 26 Grad. Zur Stunde sind wir da noch weit entfernt, 12 bis 15 Grad.
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1: Tobias Mück.
5: A13 Richtung Dresden zwischen Starke und Duben wird der Verkehr über die Standspur geleitet. Stadtverkehr Berlin, ein paar Minuten länger dauert es auf der A100 in Richtung Wedding vor der Baustelle Höhe Schmargendorf und am Autobahnende in Treptow. Charlottenburg, die Marie-Elisabeth-Lüders-Straße ist nach einem Wasserrohrbruch zwischen Bismarckstraße und Otto-Suhr-Allee in beiden Richtungen gesperrt. Marzahn auf der Bitterfelder Brücke werden heute von 9 bis 15 Uhr Unfallschäden beseitigt. Die Bitterfelder Straße ist ab der Wolfener Straße in Richtung Märkische Allee gesperrt. Tiergarten, die Scheidemannstraße und die John-Foster-Dulles-Allee sind zwischen Jitzhak-Rabin-Straße und Spreeweg in beiden Richtungen bis in den Abend wegen einer Sportveranstaltung gesperrt. Hohenschönhausen, die Wartenberger Straße ist nach einem Straßenbahnunfall weiterhin zwischen Arnim und Anna-Ebermann-Straße voll gesperrt. Eine aktuelle Meldung zur S-Bahn: Nach einem Polizeieinsatz in Karlshorst müssen Sie auf der Linie S3 noch mit Verspätungen und Ausfällen rechnen.
1: 20 nach 8.
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1: Sandra Schwarte hier. Das wird die Gesundheitsministerin wohl nicht anders erwartet haben. Niemand lässt ein gutes Haar in ihrer Pflegereform. Denn irgendwie werden ja auch alle belastet. Die Pflegebedürftigen, Pflegeheime, pflegende Angehörige, Arbeitgeber und Kommunen. Auch aus Berlin kommt deswegen Widerstand. Nachrichten hat Tobias Mück.
5: Die Berliner Gesundheitssenatorin Schiborra hat die Pläne für eine Reform der Pflegeversicherung kritisiert. Die SPD-Politikerin sagte im RBB 24 Inforadio, auf Berlin kämen Mehrkosten in 2- bis 3-stelliger Millionenhöhe zu, weil mehr Hilfen zur Pflege gezahlt werden müssten. Schiborra bemängelte außerdem, dass der Entwurf von Bundesgesundheitsministerin Wagen zu wenig auf Prävention setze. Auch das könne Kosten senken. Der Entwurf sieht unter anderem geringere Leistungen für Pflegebedürftige und höhere Beiträge für Gutverdiener und Kinderlose vor. Das Interview mit der Berliner Gesundheitssenatorin können Sie nach den Nachrichten hören. Der ukrainische Präsident Selenskyj hat dem russischen Staatschef Putin ein Treffen vorgeschlagen, um über eine Friedenslösung zu sprechen. Das Treffen soll in einem neutralen

0: Land stattfinden, heißt es in einem Brief an Putin. Als Beispiele nannte Selenskyj die Schweiz, die Türkei oder ein arabisches Land. Ivo Maroschik.
1: Es sei schon immer Sache der Anführer gewesen, Schlüsselfragen zu lösen. Kreml-Chef Putin ist auf diesen Vorschlag noch nicht eingegangen. Er verwies im Gespräch mit ausländischen Journalisten auf ältere Vorschläge, um den Krieg zu beenden. Putin behauptete aber, Russlands Truppen würden täglich an der Front vorrücken. Mit Spannung wird jetzt erwartet, ob er in seiner Rede heute beim Wirtschaftsforum in St. Petersburg auf Selenskyjs Vorschlag antwortet. US-Präsident Trump reagierte erfreut auf den Vorstoß. Ein direktes Treffen wäre großartig, sie sollten es hinbekommen, sagte er. Beide Seiten müssten aber Kompromisse eingehen.
0: Bundeskanzler Merz reist heute zum EU-Westbalkan-Gipfel nach Montenegro. Bei dem Treffen soll es unter anderem um die EU-Beitrittsperspektive der Balkanländer gehen. Merz hat vorab dafür geworben, die Verhandlungen zu beschleunigen und den Ländern auch Zugeständnisse zu machen, zum Beispiel den Zugang zum EU-Binnenmarkt zu erleichtern. Das sei eine gute Idee, sagte der grünen Bundestagsabgeordnete Hofreiter im RBB 24 Inforadio. Allerdings stünden Montenegro und Albanien schon kurz vor dem Beitritt. Das dürfe nicht verzögert werden, so der Vorsitzende des Europaausschusses. An dem Treffen nehmen neben Gastgeber Montenegro, Albanien, Bosnien-Herzegowina, das Kosovo, Nordmazedonien und Serbien teil, außerdem Moldau. Die USA wollen offenbar die vereinbarte Lieferung von Tomahawk-Marschflugkörpern an Deutschland endgültig absagen. Das meldet das Nachrichtenportal Politico unter Berufung auf gut informierte Kreise. Ein Grund dafür sei, dass Russland die Stationierung der Waffen als Eskalation betrachten könnte. Außerdem sorgt sich die US-Regierung dem Bericht zufolge um ihre eigenen schrumpfenden Bestände. In den ersten Wochen des Irankrieges seien tausende Tomahawks sowie Patriot-Lenkwaffen verschossen worden. Die Stationierung der Marschflugkörper wurde vereinbart, um den russischen Raketen in Kaliningrad etwas entgegenzusetzen. Schon vor längerer Zeit hat es aber Berichte gegeben, die USA könnten davon abrücken. Die Taliban haben nach Informationen des NDR einen aus Deutschland geplanten Abschiebeflug abgesagt. Dem Bericht zufolge wollen die Islamisten damit Druck auf die Bundesregierung ausüben, um weitere Diplomaten nach Deutschland entsenden zu können. Aus Hamburg, Peter Hornung.
2: Am Donnerstag vergangener Woche hätte NDR-Recherchen zufolge eine Maschine Richtung Kabul abheben sollen, an Bord Afghanen, die abgeschoben werden sollten. Die für ihre Begleitung vorgesehenen Bundespolizisten hätten sogar bereits afghanische Visa gehabt. Doch die Taliban ließen den Flug schon im Vorfeld absagen. Die Bundesregierung werde praktisch erpresst, hieß es. Der Hintergrund? Die Radikal-Islamisten wollen noch mehr eigene Diplomaten nach Deutschland schicken. Ohne sie könne man den Deutschen nicht dabei helfen, ausreisepflichtige Afghanen reibungslos in ihr Heimatland abzuschieben. Bisher sind zwei Taliban-Vertreter akkreditiert, in Berlin und in Bonn.
0: Der Bahnverkehr zwischen Hannover und Berlin normalisiert sich nach einem Schaden an der Oberleitung offenbar wieder. Wie die Deutsche Bahn mitgeteilt hat, sind die Reparaturen auf einem Gleis abgeschlossen. Einige Züge können demnach wieder regulär fahren. An einem zweiten Gleis dauern die Arbeiten dagegen an, so die Bahn. Es müsse weiter mit Verzögerungen gerechnet werden. Seit gestern früh sind der Fernverkehr und der Regionalverkehr auf der Strecke beeinträchtigt. Grund ist ein Oberleitungsschaden im Osten von Hannover. Die Bahn vermutet, dass Unbekannte dort Teile der Oberleitungen gestohlen haben. Soweit die Nachrichten, weitere Meldungen aus Berlin und Brandenburg auf rbb24.de. Das Wetter. Heute teils sonnig, teils bewölkt und gebietsweise Schauer oder Gewitter bei 20 bis 22 Grad. Aktuell in Berlin-Steglitz 14 Grad und in Adlershof 15, in Brandenburg zwischen 12 in Perleberg und 15 Grad in Strausberg. Morgen viel Sonne und meist trocken bei bis zu 26 Grad. Am Sonntag wechseln sich Sonne und Wolken ab. Vereinzelt kann es Schauer und Gewitter geben bei maximal 23 Grad. Die Zeit, es ist 8.25 Uhr.
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4: Sandra Schwart ist hier. Richtige Ansätze, aber Ziel verfehlt. Eine echte Reform sieht anders aus. So fallen die meisten Kommentare aus zum Entwurf zur Pflegereform von CDU-Gesundheitsministerin Wagen. Sie soll vor allem ja Geld bringen, denn der Finanzabgrund in der Pflegekasse ist tief, zweistellig milliardentief. Und so müssen alle springen. Pflegende Angehörige, Menschen in häuslicher Pflege, Kinderlose, besserverdienende Heimbewohner und ihre Angehörigen und auch Pflegekräfte bleiben nicht verschont. Berlins Gesundheitssenatorin Ina Ciborra hat von Anfang an gewarnt, bei der Pflegereform nur zu kürzen und einzuschränken. Sie hat im Gespräch, war vorhin im Gespräch, ich habe sie gefragt, ob ihre Befürchtungen wahr geworden sind.
5: Ja, weitestgehend. Wir haben ja Arbeitsgruppen gehabt, wir haben viele Vorschläge gemacht, wie man Pflege strukturell verbessern kann, wie man die Versorgung verbessern kann, Pflegebedürftigkeit verzögern kann, vermeiden kann, die gesundheitliche Versorgung eben verbessern kann. Da haben wir ja noch das andere Problem, das wird ja auch nicht besser mit den Gesundheitskürzungen. Und das hätte auch Kosten sparen können bei gleichzeitiger guter Qualität. Das ist überwiegend nicht umgesetzt, sondern es wird gekürzt. Und es wird ja auch nicht gespart, es zahlt ja nur ein anderer.
4: Sie fordern schon lange eine große grundlegende Reform jetzt auch wieder, aber das Finanzloch ist ja da. Wie hätten Sie es gestopft? Die Rede ist ja von 7,5 Milliarden Euro allein im kommenden Jahr, die sich da bei der Pflegeversicherung auftun.
5: Naja, das eine ist natürlich, das haben wir auch bei der Gesundheitskürzung, dass hier der Bund die Schulden quasi aus Corona nicht zurückzahlen möchte. Ist auch alles verständlich beim Bundeshaushalt, aber das ist natürlich ein Teil des Lochs. Das sind die Corona-Folgen. Und ja, wir müssten natürlich überlegen, wie wir Kostenanstiege begrenzen können. Das ist genauso wie bei der Rente, ne? Es wird jetzt gesagt, die Rente darf nicht steigen, aber die Mieten steigen weiter. Die Pflegekosten steigen weiter und die Familien werden ja mehrfach belastet, nicht nur durch Pflege. Meistens sind es ja verschiedene Generationen. Insofern stapeln sich die Belastungen und das werden viele nicht aushalten.
4: Aber wie sollen denn jetzt diese Kosten begrenzt werden, wenn Sie auch sagen, das muss auf jeden Fall passieren?
5: Also es gibt ja viele unnötige Kosten. Also wir haben das Problem, dass Pflegebedürftige in Notaufnahmen gebracht werden. Wir haben das Problem, dass sie eigentlich früher schwerer pflegebedürftig werden, als sie müssten, wenn sie anders auch geriatrisch versorgt werden, wenn wir bessere Versorgungssysteme auch im Gesundheitssystem hätten, wenn wir mehr in Prävention investieren würden, Sturzprävention und. Da gibt's ja ganz viele Bausteine.
4: Aber das tut doch diese Pflegereform. Die Reform setzt ja genau da an, dass die Menschen nicht schnell pflegebedürftig werden, eben durch präventive Angebote, die gefördert werden. Ist ja auch genau das, was Berlin machen will, laut Pflegebericht.
5: Natürlich, das müssen wir tun. Und da gibt's den einen oder anderen Ansatz. Aber wir hätten uns halt noch viel, viel mehr gewünscht. Wir haben ja sehr, sehr viele Vorschläge erarbeitet, die jetzt nicht umgesetzt werden. Das ist natürlich ein Riesenstrauß, den man jetzt so schnell nicht besprechen kann.
4: Aber was vermissen Sie am meisten?
5: Am meisten, das kann man gar nicht so sagen. Ich sage ja, es ist ein Riesenstrauß von Vorschlägen. Ja, die gesundheitliche Versorgung, Ansätze bei der geriatrischen Versorgung, Prävention, Rehabilitation. Eigentlich den Grundansatz, auch im Alter zu rehabilitieren, gesundheitlich besser zu versorgen, das fehlt uns.
4: Vom Deutschen Städtetag kommt heute ebenfalls große Kritik, wie eigentlich von allen, weil der die Kommunen sehr belastet sieht, mehr Pflegekosten auf ihren Schultern verteilt, weil sie etwa einspringen müssen bei finanziellen Ausfällen. Da ist von Milliarden zusätzlicher Kosten die Rede. Was bedeutet das für Berlin?
5: Ja, das bedeutet auch für Berlin wahrscheinlich sehr, sehr hohe zweistellige bis vielleicht sogar dreistellige Millionenbeträge zusätzlich. Und was mir auch extreme Sorgen macht, ein riesen zusätzlicher Aufwand bei den Sozialämtern, die es ja jetzt schon kaum schaffen können, die Anträge zu bewältigen. Da fehlt mir gerade noch die Fantasie, wie das überhaupt bewältigbar ist. Aber es werden sehr, sehr hohe zweistellige Millionenbeträge sein, die Berlin an Hilfen zur Pflege da finanzieren muss, Berlin als Kommune eben. Und da sehe ich nicht, wie wir das hinkriegen sollen.
4: Die Reform, die setzt jetzt ja auch an, die Kosten so zu verteilen, auch auf andere Schultern, zum Beispiel auf die Arbeitgeber, auch auf die Besserverdienende, auch auf die Kinderlose. Ist das ein sinnvoller Ansatz, die es sich leisten können, sozusagen da zu belasten?
5: Natürlich müssen wir gucken, wer auch mehr beitragen kann. Und natürlich sind das die starken Schultern, die mehr beitragen können und wahrscheinlich auch müssen. Wir müssen nur sehen, wir haben so viele Reformen gerade oder beziehungsweise so viele Kürzungsvorhaben auch in der Pipeline, dass sich das für viele Familien, auch für Mittelschichtfamilien, natürlich summiert. Da gibt es auf der einen Seite steigen die Kosten für das Studium der Kinder, auf der anderen Seite für die Pflege der Eltern. Und das summiert sich zu sehr hohen Beträgen. Wir müssen uns das genau angucken, wo die Grenzen des Leistbaren sind. Und das trifft sicherlich auch eine ganze Menge Familien der Mittelschicht. Aber das wird ja nicht zusammengedacht. Also diese Dinge stapeln sich ja quasi in den Familien. Natürlich kann man sagen, an der einen oder anderen Stelle kann mehr beigetragen werden oder auch kann man sich vielleicht ein bisschen einschränken. Das muss wohl so sein angesichts der Wirtschaftsflaute. Aber es darf die Familien nicht komplett überlasten und es darf die Menschen nicht in Altersarmut führen.
4: Ina Ciborra sagt das, Berlins Gesundheitssenatorin von der SPD, mit großer Kritik am Entwurf zur Pflegereform. Den hat die CDU-Gesundheitsministerin Wagen gestern vorgelegt. 8.31 Uhr jetzt. Wir blicken nach Brandenburg zur 6. und letzten Landratswahl in diesem Jahr. In Ostprignitz-Ruppin sind am Sonntag rund 80.000 Menschen aufgerufen zu entscheiden, wer in den kommenden 8 Jahren an der Spitze des nordwestlichen Landkreises stehen soll. Unsere Westbrandenburg-Korrespondentin Sophie Goldau hat sich erkundigt, welche Herausforderungen auf den künftigen Landrat warten.
6: Amtsinhaber Ralf Reinhardt von der SPD tritt erneut an. Außerdem der parteilose Amtsdirektor von Temnitz, Thomas Kresse, der AfD-Landtagsabgeordnete Thorsten Arndt und Ronald Mund von der Freien Wählergemeinschaft Prignitz-Ruppin. Die Erwartungen im Landkreis sind hoch. Viele wünschen sich vor allem Verbesserungen im Alltag.
7: Für die Jugend, denke ich, müsste hier sich auch etwas Möglichkeiten geschaffen werden, dass sie sich auch besser treffen können.
8: Ärzte, dass genügend Ärzte da sind zur medizinischen Versorgung.
9: Ich arbeite im Krankenhaus, Pflegekraft. Und was stört mich? Also die Verkehrsmittel. Zum Beispiel in der Nacht nach der Spätdienst ist es immer schwierig, Bus zu finden.
10: Wenn ich mal nach Berlin muss und fahre mit öffentlichen Verkehrsmitteln, alle Stunde fährt hier ein Zug.
6: Eine bessere Anbindung fordern alle Kandidaten. Eigentlich sollte der Regionalexpress 6 schon in diesem Jahr 2-mal die Stunde zwischen Neuruppin und Berlin fahren. Doch verlängerte Bauarbeiten und ungeklärte Fragen zur Finanzierung verzögern das Vorhaben. Auch darüber hinaus stehen wichtige Bahnprojekte an, bei denen der neue Landrat gefordert sein wird, sagt Ralf Böhme, Geschäftsführer bei der Regio Infra Nordost.
11: Denn in seinem Beritt ist natürlich diese Reaktivierungsstrecke zwischen Neuruppin und Neustadt. Und zum anderen, wie kommen wir mit der RB 7374 zwischen Neustadt, Küritz, Mainburg Richtung Ostsee weiter voran? Das sind die drei Themen, wo ich mir wünsche, dass auch der neue Landrat da mit viel, viel Engagement und Enthusiasmus und Kenntnisreichtum, sagen wir mal, mit dabei ist.
6: Eine gute Anbindung soll auch helfen, mehr Menschen in die Region zu ziehen. Doch laut einer Studie aus dem vergangenen Jahr fehlen im Landkreis etwa 700 Wohnungen. Wegen der hohen Kosten rechnet sich ein Neubau allerdings zurzeit kaum. Karol Schiewietz von der Wusterhausener Wohnungsbaugesellschaft muss seine Pläne für ein neues Wohnhaus in der Stadt überdenken. Die hohen Baukosten kann auch ein Landrat nicht direkt beeinflussen. Aus seiner Sicht kommt es deshalb darauf an, die Region insgesamt zu stärken, damit sich Investitionen wieder lohnen.
12: Wir leben von der Wirtschaft vor Ort und die Wirtschaft, die muss ausgebaut werden. Das heißt, es muss ja auch für die Firmen eine Möglichkeit geschaffen werden, dass die zu uns kommen in die Region. Fördermöglichkeiten müssen geschaffen werden. Leute müssen eigentlich rangeholt werden.
6: Am Sonntag wird sich zeigen, wem die Bürger diese Aufgaben zutrauen. Sollte keiner der Kandidaten die absolute Mehrheit erreichen, kommt es am 28. Juni zu einer Stichwahl.
4: Am Sonntag aber erstmal die erste Runde in Ostprignitz-Ruppin. Sophie Golder war das mit dem Blick auf die wichtigsten Themen bei dieser Landratswahl.
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4: Die Commerzbank kämpft um ihr Überleben als eigenständiges Unternehmen, denn die italienische UniCredit will sie ja schlucken. Die Commerzbank beschwert sich aber über die Methoden, mit denen sie das tun will, mit denen sie zum Beispiel an Commerzbank-Aktien kommt. Sie hat jetzt dazu sogar die Finanzaufsicht BaFin eingeschaltet und das ist Thema für Wirtschaftsredakteur Jonas Pospisch. Warum sträubt sich die Commerzbank so dagegen?
13: Ja, Commerzbank-Chefin Bettina Orlopp hat gestern bei einer Goldman Sachs-Konferenz nochmal ordentlich gegen UniCredit ausgeteilt. Eine Übernahme sei der schlechtmöglichste Fall, da würden Werte vernichtet. Die Commerzbank sei kein Restrukturierungsfall. Die Bank könne eigenständig Wert für ihre Aktionäre schaffen und tatsächlich hat die Commerzbank in den letzten 3 Jahren gute Zahlen vorgelegt. Orlopp hat außerdem das Vorgehen von UniCredit kritisiert bei diesem Übernahmeversuch. Das sei nämlich intransparent.
4: Was meint die Commerzbank-Chefin damit?
13: Ja, am Dienstag hat die UniCredit verkündet, dass ihr rund 7,5% der Commerzbank-Aktien angedient wurden und damit käme sie über die wichtige Schwelle von 30%. Das ist aber tatsächlich etwas seltsam, weil sich das Angebot der UniCredit für Aktionäre nicht lohnt. Die hatten gesagt, wer uns eine Commerzbank-Aktie gibt, kriegt zum Tausch 0,485 UniCredit-Aktien. Und bis auf einen ganz kurzen Zeitraum war dieser Tausch in den letzten Wochen unattraktiv, weil so wie die Aktienkurse lagen, man mit diesem Tausch Verlust gemacht hätte. da drängt sich die Frage auf, wer verbrennt da freiwillig das Geld? Und laut der Commerzbank sind es wohl vor allem andere Banken, die Devisenpartner der UniCredit sind und als ihre Helfer gelten. Und die Commerzbank hat deshalb auch die Aufsichtsbehörde BaFin eingeschaltet.
4: Also die UniCredit mischt da mit anderen Banken zusammen mit, ist das verboten?
13: Nein, das ist es nicht. Die Bank darf sich bei ihrem Übernahmeversuch von anderen helfen lassen. Es könnte aber sein, dass sich die UniCredit dann die Stimmrechte an der Commerzbank, die die Partner halten hätte, zurechnen lassen müssen. Und dann wäre die UniCredit möglicherweise schon früher über diese Schwelle von 30% gekommen und hätte dann auch schon ein offizielles Übernahmeangebot machen müssen. Außerdem ist so eine Konstellation mit diesen Devisenpartnern natürlich etwas ganz anderes, als wenn reguläre Anteile als Eigner der Commerzbank ihre Aktien eintauschen. Deshalb wirft die Commerzbank der UniCredit vor, sie versuche, ihre Position in der Marktwahrnehmung künstlich aufzublähen.
4: Ja, und was würde denn passieren, sollte UniCredit die Commerzbank übernehmen?
13: Ja, es gibt Kritiker, die einen großen Stellenabbau fürchten. Der Betriebsrat der Commerzbank hat von bis zu 23.000 Jobs gesprochen. Wir dürfen nicht vergessen, Commerzbank, die zweitgrößte Bank in Deutschland. Aus Sicht der Bundesregierung spielt die Commerzbank auch eine wichtige Rolle für die Finanzierung von Wirtschaft und Mittelstand in Deutschland. Und deswegen lehnt die Bundesregierung die Übernahme ab. Das ist besonders relevant, weil der Bund mit 12% der zweitgrößte Anteilseigner der Commerzbank ist, noch von Rettungsaktionen. Aber eben jetzt zweitgrößter Anteilseigner hinter der UniCredit. Die wiederum, die sehen Synergien durch eine Zusammenlegung mit der Hypo-Vereinsbank, die bereits dazugehört. Und zum Beispiel auch Ex-EZB-Vizepräsident Luis de Guindos hatte sich dafür ausgesprochen, eine echte europäische Großbank zu schaffen, die mit den amerikanischen konkurrieren könne, denn die europäischen Kapitalmärkte seien zu zersplittert.
4: Es geht weiter im Übernahmekampf zwischen UniCredit und Commerzbank. Den aktuellen Stand schilderte Wirtschaftsredakteur Jonas Pospisch.

0: zum Wetter für Brandenburg und Berlin. Es kann auch ein bisschen nieseln heute Vormittag, aber spätestens dann so gegen Mittag wird es dann zeitweise trocken. Wolken und Sonne wechseln sich dann ab und dann können wieder Schauer und Gewitter kommen. Und so geht's die nächsten Tage weiter. Immer erst schön und trocken und dann kommen Schauer und Gewitter. Die Temperaturen dabei bleiben recht sommerlich. Heute bis 22 Grad, am Wochenende sogar bis 26. Aktuell sind wir bei 14, 15 Grad.
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0: Und Tobias Böck.
2: A13 Richtung Dresden. Zwischen Starke und Duben wird der Verkehr über die Standspur geleitet. Stadtverkehr Berlin A111. Stadteinwärts zwischen Stolpe und Tunnelforst am Tegel staut es sich, etwa 10 Minuten Verzögerung. Ein paar Minuten länger dauert es auch auf der A100 in Richtung Wedding vor der Baustelle Hirschmargendorf und am Autobahnende in Treptow. Morbid, die Stephanstraße ist zwischen Stromstraße und Havelberger Straße in beiden Richtungen gesperrt. Dort ist die Feuerwehr im Einsatz. Marzahn auf der Bitterfelder Brücke werden heute von 9 bis 15 Uhr Unfallschäden beseitigt. Die Bitterfelder Straße ist ab der Wolfener Straße in Richtung Märkische Allee gesperrt. Tiergarten, die Scheidemannstraße und die John-Foster-Dulles-Allee sind zwischen Jitzhak-Rabin-Straße und Spreeweg in beiden Richtungen bis in den Abend wegen einer Sportveranstaltung gesperrt. Hohenschönhausen, die Wartenberger Straße, ist nach dem Straßenbahnunfall weiterhin voll gesperrt zwischen Arnim und Anna-Ebermann-Straße. Und noch eine aktuelle Meldung zur S-Bahn: Nach einem Polizeieinsatz in Karlshorst müssen Sie auf der Linie S3 noch mit Verspätungen und Ausfällen rechnen.
0: 20 vor 9.
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0: Mit Sandra Schwarte hier. 11 Milliarden Euro will die Gesundheitsministerin mit ihrer Pflegereform einsparen, auch über Prävention, damit weniger Menschen Pflege benötigen. Aber der größte Sparposten besteht darin, den Zugang zu Pflegeleistungen einzuschränken. Die Kritik entsprechend laut und vielstimmig. Nachrichten mit Tobias Möck.
2: Der Entwurf von Bundesgesundheitsministerin Wagen für eine Pflegereform hat breite Kritik ausgelöst. Die Pläne der CDU-Politikerin gingen vor allem zulasten von Pflegebedürftigen und ihren Angehörigen, hieß es von Sozialverbänden. Der Deutsche Städtetag warnte vor Milliardenbelastungen für die Kommunen, wenn Pflegebedürftige in die Sozialhilfe rutschen. Ähnlich äußerte sich die Berliner Gesundheitssenatorin Schiborra im RBB 24 Inforadio. Steve Neuwirth, RBB 24.
3: Auf Berlin kämen Mehrkosten in 2- bis 3-stelliger Millionenhöhe zu, weil mehr Hilfen zur Pflege gezahlt werden müssten, so Gesundheitssenatorin Schiborra. Sie kritisierte in diesem Zusammenhang außerdem, dass der Entwurf von Bundesgesundheitsministerin Warken zu wenig auf Vorbeugung setze. Auch das könne Kosten senken. Der Entwurf sieht unter anderem geringere Leistungen für Pflegebedürftige und höhere Beiträge für Gutverdiener und Kinderlose vor.
2: Der ukrainische Präsident Zelensky hat dem russischen Staatschef Putin ein Treffen vorgeschlagen, um über ein Ende des Krieges zu beraten. Die Schlüsselfragen sollten beide Präsidenten direkt miteinander besprechen, heißt es in einem Brief an Putin. Das Treffen sollte in einem Drittstaat stattfinden. Als Beispiel nannte er die Schweiz, die Türkei oder ein arabisches Land. Zelensky schlug außerdem erneut eine Waffenruhe entlang der aktuellen Frontlinie vor. Aus dem Kreml hieß es in einer ersten Reaktion, Zelensky könne nach Moskau kommen, wenn er sprechen wolle. Putin bekräftigte außerdem seine Forderung, dass die Ukraine als Voraussetzung für Frieden die Gebiete Donetsk und Luhansk vollständig abtreten müsse. Bundeskanzler Merz reist heute zum EU-Westbalkan-Gipfel nach Montenegro. Bei dem Treffen soll es unter anderem um die EU-Beitrittsperspektive der Balkanländer gehen. Merz hat im Vorfeld dafür geworben, die Staaten auch schon vor dem Beitritt enger in die Europäische Union einzubinden. Im RBB 24 Inforadio hat der Grünen-Politiker Hofreiter das eine gute Idee genannt. Allerdings dürfe ein Beitritt dadurch nicht verzögert werden.
4: Zum Beispiel Montenegro und auch Albanien, aber insbesondere Montenegro sind sehr, sehr weit und werden Ende diesen Jahres, Anfang nächsten Jahres, so wie es im Moment ausschaut, alle Beitrittskriterien erfüllt haben. Das heißt, man muss sehr deutlich machen, dass für die Länder, die alle Beitrittskriterien erfüllt haben, das nicht wieder ein weiterer Wartesaal ist, nämlich sonst führt es zu massiver Verärgerung und unter Umständen auch, wenn man an so Länder wie Bosnien-Herzegowina denkt, die sehr weit entfernt sind, wiederum auch zu Verunsicherung.
2: Anton Hofreiter von Bündnis 90 Die Grünen, Vorsitzender des Europaausschusses im Bundestag. Der Brandenburger Innenminister Riedmann stellt heute den Verfassungsschutzbericht für das vergangene Jahr vor. Der CDU-Politiker warnte schon vorab vor einer immer stärkeren Bedrohung durch Desinformationskampagnen in sozialen Medien. Diese würden die Menschen zunehmend verunsichern. Vielen falle es schwer zu unterscheiden, welche Information richtig und welche falsch sei, erklärte der Innenminister. Außerdem warnte er vor einer zunehmenden Gefahr durch rechtsextreme Jugendorganisationen. Von diesen Gruppen gehe ein erhebliches Gewaltpotenzial und ein Risiko für die innere Sicherheit aus, so Redmann. Ein Ziel der Gruppen sei es, bei Veranstaltungen wie den Christopher Street Day Umzügen auch Personen anzugreifen. 3 Monate nach dem Start der Berliner Ermittlungsgruppe Telum gegen organisierte Kriminalität hat die Staatsanwaltschaft Bilanz gezogen. Demnach sitzen 29 Verdächtige in Untersuchungshaft, 126 Verfahren werden noch bearbeitet, in 8 weiteren Fällen wurde bereits Anklage erhoben. Die Ermittlungen richten sich unter anderem gegen mutmaßliche Schutzgelderpresser und Täter, die offenbar mit Schüssen auf Geschäfte Angst verbreiten wollten. Justizsenatorin Badenberg wertet die Zahlen als einen ersten Erfolg im Kampf gegen kriminelle Netzwerke. In Berlin-Neu-Hohenschönhausen ist die Straßenbahnstrecke nach dem schweren Unfall seit dem Abend wieder freigegeben. Wie die BVG mitgeteilt hat, sind die Instandsetzungsarbeiten abgeschlossen. Demnach fahren die Tramlinien M5 und M17 wieder nach Plan. Am Dienstag war an der Arnimstraße eine Straßenbahn teilweise entgleist. 20 Menschen wurden verletzt, 3 von ihnen schwer. Teile der Gleise und die Oberleitungen wurden beschädigt. Die Ursache für den Unfall wird noch ermittelt. Nach Medienberichten könnte die Bahn in einer Kurve zu schnell unterwegs gewesen sein. Soweit die Nachrichten. 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Das Wetter. Heute teils sonnig, teils bewölkt und gebietsweise Schauer oder Gewitter bei 20 bis 22 Grad. Die Zeit, es ist 8.45 Uhr.
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0: Sandra Schwarte im Studio. Nächster Reformhalt Pflegeversicherung. Der lange erwartete Gesetzentwurf der Gesundheitsministerin liegt jetzt vor und wird bereits heftig kritisiert, wie wohl auch nicht anders zu erwarten. Denn diese Reform soll Geld sparen, die enormen Lücken in der Pflegeversicherung schließen, 11 Milliarden in die Kassen spülen. Und trotzdem sagen Sozialverbände, sei das nur ein Reformreparaturpaketchen zu Lasten der Pfleger und der zu Pflegenden. Wer kennt sich da aus? Birte Sönnigsen aus dem Hauptstadtstudio tut das, weil sie sich seit Jahren mit Themen wie Pflege und Gesundheit beschäftigt. Reparaturkit oder umfassende Reform, Ihre Einschätzung dazu?
5: Ich würde sagen, es ist zumindest der Versuch einer Mischung. Ja, Reparaturkit ist es auch, ist aber auch dringend nötig. Auf der einen Seite sollen die Finanzen reformiert werden. Auf der anderen Seite ist es aber auch der Versuch, ein paar Strukturen zu verändern. Es geht der Ministerin zum Beispiel auch um mehr Prävention. Da ist das klare Ziel, dass die Menschen so lange wie möglich fit bleiben, zu Hause versorgt werden. Da soll es neue Check-up-Untersuchungen geben, um auch möglichst früh Risiken zu erkennen, wo eine Pflegebedürftigkeit drohen könnte, wo man frühzeitig gegensteuern könnte. Es soll auch mehr Beratung geben. Leistungen sollen gebündelt werden, weil viele Angehörige, die plötzlich vor der Frage stehen, was mache ich denn jetzt mit meinen Angehörigen, die plötzlich pflegebedürftig geworden sind, die stehen vor vielen Fragen. Es gibt unglaublich viele Leistungen. Die sollen eben mehr Beratungen bekommen. Aus meiner Sicht ist das aber auch alles nötig. Jetzt wird es am Ende darauf ankommen, was von dieser Reform übrig bleibt und auch wie das wirklich umgesetzt wird. Klar ist aber, dass der Druck riesig ist, weil das Loch, das Finanzielle in den Pflegekassen ist jetzt schon riesig und die Babyboomer, die sind längst noch nicht in der Pflegekasse angekommen.
0: Ja, aber die Kritik kommt ja deswegen, weil gestrichen und gespart wird, was das Zeug hält. Die Rentenbeiträge für pflegende Angehörige zum Beispiel, die Einstufung in Pflegestufen wird erschwert, Kinderlose müssen mehr zahlen. Und bei den Zuschüssen fürs Pflegeheim wird auch gespart. Sparmaßnahmen, sind die alle gerecht verteilt?
5: Da sagen viele nein, das sagen die Sozialverbände, das sagt auch der Spitzenverband der gesetzlichen Krankenkassen, der ist ja auch für die Pflege zuständig. Da habe ich gestern mit dem Vorsitzenden gesprochen und der sagt, das Paket, was da auf dem Tisch liegt, das ist einfach nicht fair. Aus seiner Sicht werden da die Beitragszahlenden und die Pflegebedürftigen zu sehr belastet und aus seiner Sicht beteiligen sich Bund und Länder nicht ausreichend an dieser Reform. Da geht es zum Beispiel um 5 Milliarden Euro Kosten aus der Corona-Zeit, die der Bund den Pflegekassen nicht zurücküberwiesen hat, hat das auch mit dieser Reform nicht vor. Der Bund gibt im Prinzip für diese Reform jetzt kein zusätzliches Geld aus. Da werden jetzt nur Rückzahlungen von Darlehen aus der Vergangenheit ein bisschen nach hinten geschoben. Und auch bei den Ländern könnte man sich das natürlich mal angucken. Die müssten eigentlich deutlich mehr Investitionen in den Pflegeheimen übernehmen, wenn da zum Beispiel renoviert oder umgebaut wird. Das machen aber nicht alle Bundesländer im gleichen Umfang. Und auch das ist ein Grund, warum die Kosten im Pflegeheim für die Menschen immer höher werden. Alleine diese Innovationskosten im Schnitt 500 Euro im Monat für die Menschen.
0: Ja, aber Länder und Kommunen vor allen Dingen, die schreien jetzt ja auch auf, weil sie sagen, wir müssen die finanziellen Engpässe, die jetzt neu entstehen, abfangen. Werden da Kosten einfach nur umverteilt, die trotzdem da bleiben?
5: Ja, das könnte durchaus passieren und da geht es vor allem um Menschen, die im Pflegeheim versorgt werden. Da sind ja die Eigenanteile in den letzten Jahren durchaus enorm gestiegen. Da sind wir im Bundesdurchschnitt bei rund 3.200 Euro im Monat, die die Pflegebedürftigen im ersten Jahr im Pflegeheim selbst zahlen müssen. Je länger sie im Heim sind, umso höher werden eigentlich auch die Zuschüsse von der Pflegeversicherung. Aber genau diese Zuschüsse, die sollen ja jetzt gestreckt werden. Und schon jetzt ist es so, dass die Kosten fürs Heim viele einfach selber nicht mehr zahlen können. Dann springen eben die Sozialämter ein. Das belastet die Kommunen. Rund 40% der Bewohner sind schon jetzt auf Hilfe zur Pflege durch die Sozialämter angewiesen. Das bedeutet eben für die Menschen, die da im Pflegeheim sind und auf diese Sozialhilfe angewiesen sind, sie haben einen Platz im Pflegeheim, der wird bezahlt. Ansonsten bleibt ihnen ein kleines Taschengeld mehr nicht. Also für die ist das ein großer Einschnitt. Und für die Kommunen bedeutet das hohe Kosten. Also wenn da jetzt eben die Zuschüsse gekürzt werden, gestreckt werden, dann könnten ja in Zukunft noch mehr Menschen auf Sozialhilfe angewiesen sein. Das würde bedeuten Entlastung bei der Pflegeversicherung, ja, aber durchaus eine höhere Belastung für die Kommunen.
0: Also da wird noch viel herumgedoktert und trotzdem soll es vor der Sommerpause beschlossen werden. Das ist sportlich, oder?
5: Zumindest durchs Kabinett. Da ist natürlich jetzt Reformdruck. Die Pflegereform ist ja nicht die einzige, die die Bundesregierung noch vor der Sommerpause irgendwie auf den Weg bringen will. Und jetzt hat sie sich ja eigentlich sogar vorgenommen, ein großes Paket Rente, Steuerreform und so weiter zu schnüren. Aber die Gesundheitsministerin sagt vor allem, Kabinettsbeschluss, der soll noch vor der Sommerpause Mitte Juli erfolgen.
0: Birte Sönnigsen aus dem Hauptstadtstudio mit Erklärungen zur vorgelegten Pflegereform, dem Entwurf der CDU-Gesundheitsministerin Nina Wagen. 8:50 Uhr, RBB 24 Inforadio mit dem Verkehrsservice und einer Gefahrenmeldung. Vorsicht auf der A10, südlicher Berliner Ring, Richtung Dreieck Spreeau zwischen Genshagen und Rangsdorf liegt eine Leiter auf der linken und auf der mittleren Spur. Der ukrainische Präsident Selenskyj, der hat in einem offenen Brief ein persönliches Treffen mit Putin vorgeschlagen. Schlüsselfragen zum Ende des Krieges, so schrieb er, sollten doch persönlich besprochen werden. Aus dem Kreml hieß es schon, Selenskyj kann ja gerne nach Moskau kommen. Russlands Präsident Putin selbst ist gerade bei einem Wirtschaftsforum in St. Petersburg, hat da schon am Abend traditionell sich den Fragen der Medien gestellt. Was da besprochen wurde, fasst Russland-Korrespondent Björn Blaschke zusammen.
6: Im Gespräch mit den Medienschaffenden beharrte der Kreml-Chef am Abend auf seiner Forderung nach einer vollständigen russischen Kontrolle über die völkerrechtlich zur Ukraine gehörenden Gebiete Donetsk und Luhansk als Voraussetzung für einen Frieden mit Kiew. Die russische Armee hat jetzt das gesamte Gebiet der Republik Luhansk unter ihre Kontrolle gebracht, 100%. Und sie hat 85% des Territoriums der Donetsker Volksrepublik unter ihrer Kontrolle, 80% des Gebiets von Saporischschja. Dieser Prozess findet täglich statt. Nicht nur, dass Donetsk und Luhansk laut Abmachung von Anchorage an Russland gehen sollen, nein, die Fakten an der Front sprechen ohnehin für sich. Das russische Militär, das auf ganzer Front angreife, verzeichne ständig Gebietsgewinne. Es gibt keinen Ort, an dem die russischen Truppen nicht vorrücken würden. Das Hauptproblem der Ukraine ist derzeit ein katastrophaler Mangel an Personal. In letzter Zeit ist die Stärke der ukrainischen Streitkräfte um 100.000 Mann geschrumpft. Die monatlichen Verluste liegen bei etwa 40.000. Infolgedessen werden Menschen, wie Sie wissen, auf der Straße wie herrenlose Hunde eingefangen und mit Gewalt in die Armee gesteckt. Kurz, der Ukraine fehlten Soldaten. Selbstverständlich verlor Putin kein Wort über die Verluste seiner, der russischen Armee. Dabei übersteige die Zahl der Soldaten, die fallen, nach Angaben der Ukraine und westlicher Verbündeter, längst die Zahl derer, die der russischen Armee neu beitreten. Die Art ihrer Rekrutierung soll in Russland bisweilen auch sehr fragwürdig sein. Und angeblich hat die Ukraine in Wirklichkeit Gelände zurückgewonnen. Immerhin erkannte Putin Schwierigkeiten an, mit denen seine Streitkräfte konfrontiert sind. Drohnenangriffe, die zum Beispiel St. Petersburg trafen, bevor das Wirtschaftsforum, auf dem Putin am Abend mit den Medienschaffenden sprach, begann. Ja, westliche Sponsoren liefern an die Ukraine eine große Menge an Drohnen unterschiedlicher Art, einschließlich der Langstreckendrohnen. Einige von ihnen kommen durch, aber Russland hat ein funktionierendes Luftabwehrsystem. Ja, wir müssen es modernisieren. Ja, wir müssen es stärken. Und wir werden es tun. Klar, dass Putin sich auch, wie immer, friedensliebend gab. Und gesprächsbereit. Wir sind natürlich dazu bereit. Und wir wollen mit der Ukraine zu einer Übereinkunft mit friedlichen Mitteln gelangen. Und zwar auf den Grundlagen, über die Präsident Trump und ich in Anchorage sprachen.
0: Das kommt in den USA sicher gut an. Informationen von unserem Russland-Korrespondenten Björn Blaschke.
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0: Die Potsdamer Tanztage, das Festival für den internationalen zeitgenössischen Tanz, die gehen am Wochenende zu Ende. Wie waren diese Tage? Was kommt am Wochenende noch zu auf die Zuschauer? RBB-Tanzexperte Frank Schmidt hat die Potsdamer Tanztage begleitet und ich habe ihn gefragt, was ihm da besonders gefallen hat und aufgefallen ist in den knapp zwei Festivalwochen.
7: Also es gab ganz grundsätzlich eine enorme Themenbandbreite, spirituell inspirierten Tanz mit einem Tänzer, der eine Stunde lang über die Bühne gefegt ist und sich wie ein Derwisch gedreht hat. Oder es gab eine lustig schrille Auseinandersetzung mit den Orient-Klischees, die wir im Westen vielleicht immer noch mit uns rumtragen. Oder auch ein selbstironisches, inklusives Improvisationstanzstück mit geistig und körperlich beeinträchtigten Tänzerinnen und Tänzer. Vor allem aber gab es sehr, sehr viel Frauenpower, also so Stücke mit kraftstrotzenden, kämpferischen Tänzerinnen. Das war ein Schwerpunkt bei diesem Festival.
0: Frauenpower zum Beispiel?
7: Also fünf Frauen zum Beispiel ganz in Schwarz in Amazzoni, dem Stück der italienischen Choreografin Silvia Gribaudi, inspiriert vom griechischen Mythos der Amazonen, also der Kriegerinnen. Bei Gribaudi sind das unerschrockene Kämpferinnen, die Fäuste in die Luft gereckt oder beim Schattenboxen unterwegs und die boshaften Schimpfwörter, Hexe, Bitch, zu hässlich, zu fett, hysterisch, die Schimpfwörter, die sie sich zuwerfen, entlocken ihnen nur noch ein Lächeln. Von solchen boshaften Abwertungen, und ich habe jetzt nur die ganz sanften aufgezählt, lassen diese 50 überhaupt nicht mehr beeindrucken. Also tanzstilistisch ist das nicht sonderlich anspruchsvoll gewesen, aber mit sehr, sehr starken Persönlichkeiten, wie auch bei einem anderen Frauenpower-Stück. Da ging es um Frauen und Arbeit.
0: Was ist das für ein Stück? Worum geht's da?
7: Also das ist Labor, das Stück von Emily Gualtieri und David Albertot aus Montreal, mit auch fünf Frauen, die eine Stunde lang im stampfenden Wechselschritt die Bühne umrundet haben und dabei die Oberkörper in so wuchtigen Bewegungen immer nach vorne werfen, ganz minimalistisch zu so ganz heftig antreibender Musik. Und beim Stampfen und beim Wuchten haben sie gegessen und getrunken und sind schwanger geworden und haben Kinder bekommen und haben sich um die Kinder gekümmert. Also der ganz normale Wahnsinn von Frauen mit Job und Care-Arbeit absolut auf den Punkt gebracht. Ein ganz, ganz starkes Stück.
0: Hört sich so an. Und wenn du auf das gesamte Festival schaust, wie gut war diese Ausgabe?
7: Also das war eine hervorragende Ausgabe. Ja, Tanzstücke mit herausfordernden Themen, auch komisch und humorvoll, wie dieses freie, kuriose Spiel mit Identitäten im Eröffnungsstück Le Marguerite. Aber es gab auch ein Stück über kollektive Traumata, über den Zweiten Weltkrieg. Das Stück der israelischen Choreografin Adi Weinberg für die Ausstellung 1945, Nicht das Ende, nicht der Anfang, so heißt die Ausstellung im Warschauer Polin-Museum, dem Museum der Geschichte der polnischen Juden. Ganz aufwühlend, wie zwei Tänzerinnen nur mit einem grellrot leuchtenden Stoff die Grausamkeit des Krieges, den millionenfachen Mord an Juden im Namen des deutschen Volkes thematisieren, ohne dass das ausgesprochen oder angedeutet werden muss, nur in der Körpersprache der beiden, die sich so aneinander klammern, die entsetzt oder wütend oder ängstlich das grelle rote Tuch als Objekt der Erinnerung einsetzen. Also so ein theatral erzählender Tanz, oft mit Objekten, leicht zugänglich, das ist ja eine Spezialität der Potsdamer Tanztage und damit geht's jetzt heute und am Wochenende auch weiter. Mit einem Stück zum Beispiel, in dem vier Männer so riesige LKW-Reifen herumwirbeln und quasi damit jonglieren. Das Video sieht spektakulär aus. Das ist ein Tanzstück mit Nähe zum Cirque Nouveau, zum zeitgenössischen Zirkus. Fünf Choreografien gibt's jetzt noch bis Sonntag, darunter ein Stück für kleine Kinder, dazu drei Konzerte. Also das Festival geht mit einem prallvollen Programm zu Ende.
0: Die Einschätzung von Frank Schmidt, unserem Tanzexperten, über die 36. Potsdamer Tanztage. Das Festival für zeitgenössischen Tanz noch bis Sonntag auf dem Kulturgelände der Schiffbauergasse in Potsdam. Und jetzt gehe ich ins Wochenende. Norbert Hansen löst mich jetzt hier ab. Norbert, worum geht's bei dir am Vormittag?
8: Unter anderem um eine Bibliothek, die ZLB Berlin. Gehst du eigentlich regelmäßig in eine Bibliothek rein?
0: Ja, aber in die Kinder- und Jugendabteilung, ehrlich gesagt. Ja.
8: Aber immerhin. Aber Bibliotheken sind wirklich beliebt. Viele Leute gehen in die Bibliothek rein. Und das sind ja mehr als Orte nur, wo man Bücher lesen kann. Digitale Medien gibt es natürlich auch schon, alles ganz viele. Und vor allen Dingen Bibliotheken sind Begegnungsstätten, Orte für alles Mögliche. Und die ZLB in Berlin, die wird 125 Jahre alt. Und sie braucht aber auch dringend einen neuen Standort. Und darum geht es in einem Gespräch mit dem Direktor der ZLB direkt nach den nächsten Nachrichten. Ja, so in gut 7 Minuten etwa.
0: Das bei Norbert Hansen. Ich sag tschüss, wünsche Ihnen ein schönes Wochenende.
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0: Tobias Mück.
2: Vorsicht auf der A10 südlicher Berliner Ring Richtung Dreieck-Spreeau zwischen Genshagen und Rangsdorf liegt eine Leiter auf der linken und der mittleren Spur. A13 Richtung Dresden zwischen Starkow und Duben wird der Verkehr über die Standspur geleitet. Stadtverkehr Berlin A111 stadteinwärts zwischen Stolpe und Tunnelforst am Tegel Stau plus 10 Minuten. Ein paar Minuten länger dauert es auch auf der A100 in Richtung Wedding vor der Baustelle Höhe Schmargendorf am Autobahnende in Treptow und rund um die Elsenbrücke in Treptow und Friedrichshain und stadtauswärts auf der B2 vor Malchow. Moabit, die Stephanstraße, ist zwischen Strom und Havelberger Straße in beiden Richtungen gesperrt. Dort ist die Feuerwehr im Einsatz. Marzahn auf der Bitterfelder Brücke werden heute bis 15 Uhr Unfallschäden beseitigt. Die Bitterfelder Straße ist in Richtung Märkischer Allee gesperrt.
8: Freitag, 9 Uhr.
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8: Norbert Hansen hier, einen schönen guten Morgen. Ist das eigentlich ein gutes oder ein schlechtes Zeichen, wenn aus gefühlt allen Ecken Kritik kommt? Passiert gerade, nachdem Gesundheitsministerin Warken ihre Pläne zur Reform der Pflegeversicherung vorgestellt hat. Und Kritik, die kommt auch aus der Berliner Landespolitik. Die Nachrichten dazu hat Tobias Mück.
2: Der Entwurf von Bundesgesundheitsministerin Warken für eine Pflegereform stößt auf breite Kritik in der Politik wie bei Verbänden. Die privaten Pflegeunternehmen zum Beispiel sprechen von einem so wörtlich Raubzug bei unter anderem Beitragszahlern und Pflegebedürftigen. Durch die Pläne der CDU-Ministerin werde nicht ein Pflegeplatz geschaffen. Der Deutsche Städtetag sieht Milliardenbelastungen auf die Kommunen zukommen, wenn Pflegebedürftige in die Sozialhilfe rutschen. Ähnlich äußerte sich die Berliner Gesundheitssenatorin Schiborra im RBB 24 Inforadio.
9: Das werden sehr, sehr hohe zweistellige Millionenbeträge sein, die Berlin an Hilfen zur Pflege da finanzieren muss. Berlin als Kommune eben. Und da sehe ich nicht, wie wir das hinkriegen sollen.
2: Die Berliner Gesundheitssenatorin Ina Ciborra von der SPD. Laut Wagens Entwurf bekommen Pflegebedürftige weniger Leistungen und Gutverdiener und Kinderlose zahlen mehr in die Pflegekasse ein. Der Brandenburger Innenminister Redmann stellt heute den Verfassungsschutzbericht für das vergangene Jahr vor. Der CDU-Politiker warnte schon vorab vor einer immer stärkeren Bedrohung durch Desinformationskampagnen in sozialen Medien. Diese würden die Menschen zunehmend verunsichern. Vielen falle es schwer zu unterscheiden, welche Information richtig und welche falsch sei, erklärte der Innenminister. Außerdem warnte er vor einer zunehmenden Gefahr durch rechtsextreme Jugendorganisationen. Von diesen Gruppen gehe ein erhebliches Gewaltpotenzial und ein Risiko für die innere Sicherheit aus, so Redmann. Ein Ziel der Gruppen sei es, bei Veranstaltungen wie den Christopher Street Day Umzügen auch Personen anzugreifen. Der ukrainische Präsident Selenskyj hat dem russischen Staatschef Putin ein Treffen vorgeschlagen, um über ein Ende des Krieges zu beraten. Die Schlüsselfragen sollten beide Präsidenten direkt miteinander besprechen, heißt es in einem Brief an Putin. Dieser bekräftigte, Selenskyj könne nach Moskau kommen, wenn er sprechen wolle. Selenskyj plädiert dagegen für ein Treffen in einem Drittstaat. Aus Kiew, Florian Kellermann.
10: Der ukrainische Präsident nannte hier als Beispiele die Schweiz, die Türkei und Staaten der arabischen Welt. Die Ukraine sei bereit zu einer vollständigen Waffenruhe für die Zeit der Verhandlungen. Die USA könnten die Einhaltung der Waffenruhe von beiden Seiten überwachen, so Selenskyj. Der Krieg bringe Russland zunehmend negative Folgen, erklärte Selenskyj. Die Russinnen und Russen seien unzufrieden über Benzinmangel wegen der ukrainischen Angriffe, wegen der Inflation und weil für sie kein Ende des Kriegs in Sicht sei.
2: Die USA wollen offenbar die vereinbarte Lieferung von Tomahawk-Marschflugkörpern an Deutschland endgültig absagen. Das meldet das Nachrichtenportal Politico unter Berufung auf gut informierte Kreise. Ein Grund dafür sei, dass Russland die Stationierung der Waffen als Eskalation betrachten könnte. Außerdem sorgt sich die US-Regierung dem Bericht zufolge um ihre eigenen schrumpfenden Bestände. In den ersten Wochen des Iran-Krieges seien tausende Tomahawks sowie Patriot-Lenkwaffen verschossen worden. Die Stationierung der Marschflugkörper wurde vereinbart, um den russischen Raketen in Kaliningrad etwas entgegenzusetzen. Schon vor längerer Zeit hat es aber Berichte gegeben, die USA könnten davon abrücken. 3 Monate nach dem Start der Berliner Ermittlungsgruppe Telum gegen organisierte Kriminalität hat die Staatsanwaltschaft Bilanz gezogen. Demnach sitzen 29 Verdächtige in Untersuchungshaft, 126 Verfahren werden noch bearbeitet, in 8 weiteren Fällen wurde bereits Anklage erhoben. Die Ermittlungen richten sich unter anderem gegen mutmaßliche Schutzgelderpresser und Täter, die offenbar mit Schüssen auf Geschäfte Angst verbreiten wollten. Justizsenatorin Badenberg wertet die Zahlen als ersten Erfolg im Kampf gegen kriminelle Netzwerke. Etwas mehr als die Hälfte der Unternehmen in Deutschland setzt in ihren Geschäftsprozessen inzwischen künstliche Intelligenz ein. Wie das Münchner IFO-Institut mitteilte, gaben im Mai fast 55% der Unternehmen an, KI zu nutzen. Bei einer Umfrage im vergangenen Jahr waren es noch knapp 41%. Die Entwicklung zeige, dass künstliche Intelligenz in der deutschen Wirtschaft endgültig in der Breite angekommen sei. Laut IFO-Institut verwenden die Unternehmen KI bisher vor allem in Verwaltung und Planung, bei der Datenanalyse und beim Programmieren, aber auch zur Informationsrecherche und in der Kundenkommunikation. Soweit die Nachrichten. 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Das Wetter. Heute teils sonnig, teils bewölkt und gebietsweise Schauer oder Gewitter bei 20 bis 22 Grad. Aktuell in Berlin-Wannsee 15 Grad und in Marzahn 16, in Brandenburg zwischen 13 in Lenzen und 15 Grad in Bukow. Die Zeit, es ist 9.05 Uhr.
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11: Ich bin Norbert Hansen, einen schönen guten Morgen. Bundesgesundheitsministerin Nina Warken von der CDU hat gestern einen Gesetzentwurf zur Pflegereform vorgelegt. Die Reform will Antworten auf die Herausforderungen einer Gesellschaft, die ja immer älter und damit auch pflegebedürftiger wird. Dietrich Karl-Meurer aus dem Hauptstadtstudio nennt erstmal die wichtigsten Punkte des Entwurfs.
12: Der Entwurf sieht vor, mehr Geld einzunehmen und gleichzeitig die Ausgaben zu bremsen. Vor allem Gutverdienende sollen mehr zahlen, auch Kinderlose, die ja schon heute einen Zuschlag zahlen, sollen noch etwas mehr leisten. Und erstmals sollen auch bei Minijobs Beiträge zur Pflegeversicherung gezahlt werden, und zwar von den Arbeitgebern. Bei den Ausgaben, das sieht der Entwurf vor, künftig sollen die Voraussetzungen strenger werden. So könnten weniger Menschen Leistungen aus der Pflegeversicherung bekommen. Allerdings, wer schon einen Pflegegrad hat, für den ändert sich nichts. Ein weiterer Schwerpunkt ist die Vorbeugung. Menschen ab 60 sollen früher auf Alterserkrankungen hin untersucht werden. Die Hoffnung, so sollen Krankheiten und Pflegebedürftigkeit später auftreten.
11: Die konkreten Auswirkungen der Reform dürften vor allem Pflegebedürftige und deren Angehörige im Alltag zu spüren bekommen.
12: Einige Leistungen könnten nämlich wegfallen oder später kommen. Beim niedrigsten Pflegegrad würde es weniger Geld geben und wer neu Pflege bekommt, würde am Anfang weniger Unterstützung erhalten. Und für diejenigen, die Angehörige zu Hause pflegen, also Partner oder Kinder, sind auch Änderungen vorgesehen. Bisher zahlt ja die Pflegeversicherung für sie Beiträge in die Rentenkasse ein. Das soll helfen, wenn sie wegen der Pflege weniger arbeiten. Nach dem Gesetzentwurf sollen diese Beiträge künftig niedriger ausfallen. Das würde bedeuten, wer pflegt, bekäme später etwas weniger Rente. Dafür sieht der Entwurf aber auch mehr Unterstützung im Alltag vor, etwa durch Beratung und Hilfe im Notfall.
8: Die Reaktionen auf den Entwurf folgten prompt. Laut Dietrich Karl-Meurer fielen diese gemischt aus.
12: Verbände aus dem Gesundheits- und Pflegebereich, wie der Spitzenverband der gesetzlichen Krankenkassen oder die Caritas, begrüßen, dass der Entwurf jetzt endlich vorliegt. Sie sagen, die Probleme in der Pflege seien dringend und erste Schritte würden nun also angegangen. Gleichzeitig gibt es aber deutliche Kritik. Sozialverbände wie der Sozialverband Deutschland warnen, die Reform belaste vor allem Pflegebedürftige, ihre Familien und die Beitragszahler. Besonders kritisch sehen viele die geplanten Kürzungen bei den Renten für Angehörige, die zu Hause pflegen. Kritisiert wird auch der Plan, Zuschüsse für Menschen im Pflegeheim später zu zahlen. Einige Verbände sprechen sogar von einem Sparpaket und fordern, dass der Entwurf im weiteren Gesetzgebungsverfahren noch deutlich geändert wird.
8: Bundesgesundheitsministerin Nina Wagen von der CDU hat gestern einen Gesetzentwurf für die Pflegereform vorgestellt. Der soll noch vor der parlamentarischen Sommerpause vom Kabinett durchgewinkt werden. Informationen waren das aus dem Hauptstadtstudio von Dietrich Karl-Meurer.
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8: Was für ein großes Ziel. Alle Menschen sollen freien Zugang haben zu Wissen, Bildung und Kultur. Das ist unter anderem der Auftrag der Zentral- und Landesbibliothek Berlin, der ZLB. Und das seit mittlerweile 125 Jahren. Morgen wird das Jubiläum mit einem Hoffest gefeiert. Da wird sicher angestoßen, aber auch über die Zukunft diskutiert. Denn Berlin ist seit Jahrzehnten auf der Suche nach einem Standort. Möchte die beiden maroden Standorte in Kreuzberg und in Mitte ablösen. Jonas Fanser ist der Chef der Zentral- und Landesbibliothek. Ich habe ihn vorhin gefragt, ist das Ihr Wunsch zum 125. endlich eine Entscheidung über einen neuen Standort?
13: Ja, Sie haben ja gerade gesagt, dass wir seit Jahrzehnten auf der Suche sind. Aber die Wahrheit ist ja, dass schon als die Bibliothek gegründet worden ist, vor 125 Jahren, also 1901, man gesagt hat, wir brauchen eigentlich einen Bibliotheksneubau. Und man ist dann aber, weil kein anderes Gebäude verfügbar war, in ein kleineres Gebäude in der Zimmerstraße gezogen, Zimmerstraße 91, nähe Checkpoint Charlie, das Gebäude gibt es heute noch, und hat dann Pläne geschmiedet, um einen Neubau zu machen, der eigentlich ab 1914 realisiert werden sollte, an der Fischerinsel. Dazu ist es aber dann wegen des Ersten Weltkriegs nicht gekommen. Und wenn man jetzt in der Geschichte dieser 125 Jahre mal guckt, welche Ideen und Pläne es schon für Lösungen für die Standortfrage gegeben hat, dann kommt man so auf 8 bis 9 ernsthafte Planungen, die es da gegeben hat. Und aus denen ist bisher nichts geworden. Und deswegen ist natürlich unser großer Wunsch in der ZLB, dass es jetzt endlich gelingt, dass wir Klarheit haben, zum Beispiel auf dem Alexanderplatz, ein ungenutztes Gebäude sogar, und für beide Standorte unter einem Dach eine Lösung zu finden.
8: Stichwort Kaufhaus Alexanderplatz, das ist gerade der aktuelle Favorit der Politik, auch Ihrer?
13: Ja, also wir haben ja in den letzten Monaten intensiv Einpassuntersuchungen durchgeführt und wir haben herausgearbeitet, wie das in diesem Gebäude funktionieren könnte, auch wenn da noch ein Warenhaus drin ist, wobei sich das Warenhaus verkleinern wird und die Flächen reichen, die Flächen funktionieren. Das Gebäude ist von der Struktur her gut geeignet für eine Bibliothek. Man kann auch die Funktionen von Warenhaus und Bibliothek gut entflechten, was wichtig ist, damit man das auch betrieblich gut strukturieren kann. Und wir haben, und das war mir immer sehr wichtig, auch dafür gesorgt, dass in dieser Einpassuntersuchung klar ist, die Adressbildung, also das Gesicht zum Stadtplatz, das wird die Bibliothek. Und ich glaube, nicht nur als Bibliothekar, sondern auch als Bürger in dieser Stadt, dass es für diesen Platz, diesen sehr wichtigen, aber ja stadtentwicklerisch ziemlich vernachlässigten Platz, auch ein super Impuls wäre, dort eine niedrigschwellige öffentliche Einrichtung hinzubringen. Und wir ziehen ja viel Publikum. Wir erwarten 10.000 Menschen am Tag.
8: Wow. Woran hakt es denn da noch? Oder wann gibt es Klarheit, ob das dann jetzt endlich klappt und umgesetzt werden kann?
13: Na, viel wurde ja diskutiert, ob das nicht zu viel Geld ist und ob Berlin sich das gerade in diesen Zeiten leisten kann. Ich sag dann immer, dass der Sanierungsstau in unseren Gebäuden, wo wir ja ständig von Havarien gebeutelt werden, in der Größenordnung von 600 Millionen Euro liegt. Ja, also ob man die jetzt in den nächsten 15 bis 20 Jahren durchsaniert und wahnsinnig viel Geld investiert in Liegenschaften, die für Bibliothek nicht wirklich funktionieren. Also vor allem die Berliner Stadtbibliothek ist ja immer noch ein Sammelsurium von Provisorien. Oder ob man dieses Geld investiert in eine Komplettlösung für die ZLB. Da ist ja klar, was mein Favorit wäre. Aber wir sind da in guten Gesprächen mit der Kulturverwaltung und ich setze natürlich auch darauf, dass die Tatsache, dass unser Kultursenator auch Finanzsenator ist, dazu führt, dass er eine klare Idee davon hat, was geht und mit welcher Mechanik man das finanzieren kann.
8: Was ist eigentlich so verkehrt daran an mehreren Standorten? Also warum muss es einer sein? Die Stadt ist groß genug. Da könnten doch vielleicht, also da muss man nicht durch die ganze Stadt reisen, wenn man zum Beispiel zum Alexanderplatz aus dem Westend muss.
13: Naja, also das ist ein bisschen widersprüchlich zu sagen, wir brauchen eine Zentralbibliothek, die vor allem breiten und tiefen Ressourcen, was Wissen und Informationen betrifft, an einem Ort versammelt und dann teilt man das auf zwei Standorte auf und hat an dem einen Standort in der Amerika-Gedenkbibliothek, also die Belletristik, die künstlerischen Fächer, die Sozialwissenschaften und am anderen Standort die medizinischen, naturwissenschaftlichen, technischen Medien. Also wir haben eine Aufteilung nach Fächern, weil es sich anders gar nicht machen lässt. Und dann ist es so, dass diese beiden Gebäude auch einfach in den Publikumsflächen viel zu klein sind. Also 7500 Quadratmeter an beiden Standorten zusammen fürs Publikum, das ist ein Witz. Und wenn man sich anguckt, wie viel Berlin eigentlich bräuchte, ich bin schon zufrieden, wenn wir irgendwie eine Zweieinhalbfachung bis Verdreifachung der Publikumsflächen hinkriegen. Und wir wissen aus anderen Städten, dass auch wenn man große Publikumsflächen anbietet in neuen Zentralbibliotheken, da wurden in den letzten 20 Jahren mehrere eröffnet, in Oslo, in Helsinki, in Amsterdam, in Birmingham, dann sind die Flächen voll, weil die Besucherinnen und Besucher die Arbeitsplätze in den Publikumsbereichen suchen und brauchen. Wir müssen es konzentrieren, wir brauchen mehr Fläche und das geht mit diesen beiden Gebäuden nicht.
8: Jonas Fanser sagt das, Direktor der ZLB. Die ZLB wird 125 Jahre alt.
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8: Um 9 Uhr und 14 Minuten Ernüchterung bei Alba Berlin, Jubel dagegen bei den Füchsen. Beide Teams hatten gestern Abend Termine, nämlich wichtige Spiele. Die Füchse qualifizierten sich erneut für die Teilnahme an der Champions League. Alba verlor dagegen in Bamberg und muss in der Halbfinalserie um die deutsche Meisterschaft noch mindestens ein Spiel bestreiten. Bei mir jetzt Sportredakteur Jens-Christian Gussmann. Hallo Jens-Christian.
14: Grüß dich, Norbert.
8: Fangen wir mal mit den Füchsen an. Die haben gewonnen in Melsungen 39-28. Klingt nach einem Kantersieg. Passt das zum Spielverlauf?
14: Ich sag mal, nicht zwingend, denn zur Halbzeit hieß es für die Füchse nur plus zwei, also da hatten sie nur zwei Tore Vorsprung. Die kamen in diesem ersten Abschnitt mit so einem taktischen Mittel der Melsunger überhaupt nicht zurecht. Melsung hat nämlich im Angriff auf den Torhüter verzichtet, dafür haben sie dann mit 7-6 Feldspielern angegriffen und diese Überzahl im Angriff, das kriegten die Füchse in der ersten Halbzeit einfach überhaupt nicht in den Griff und das, obwohl sie das vorher wussten. Füchse-Coach Nikolai Kricker.
15: Ein ganz hässliches Spiel, aber so ist es oft in Melsungen und das ist in Ordnung. Die zwei Punkte war das Wichtigste und das haben wir hingekriegt und jetzt freuen wir uns sehr für ein sehr, sehr schönes Spiel Sonntag zu Hause gegen Flensburg und wir wissen, dass es schon ausverkauft ist seit lange und wir freuen uns zurück in Max-Millinger-Halle ein letztes Mal diese Saison zu kommen.
14: Ja, aber wird nicht nur Freude sein am Sonntag, sondern auch so ein bisschen Wehmut, gibt nämlich gleich mehrere Verabschiedungen. Also der Torhüter Dejan Milosavljev, ein ganz wichtiger Bauteil ihres Spiels, Abwehrkante Lukas Herburger und auch der dänische Weltmeister, Olympiasieger Lasse Andersson, vielleicht der wichtigste Spieler bei den Füchsen nach Matthias Gitzel. Alle drei gehen sie weg, dürfte ziemlich emotional werden und vielleicht, ich bin sogar ziemlich sicher, die ein oder andere Träne.
8: Schau mal, zum Basketball. Alba 73-81 verloren in Bamberg. Warum das?
14: Ist relativ einfach erklärt. Wurfquote. Also vor allem der Dreier, der wollte einfach nicht fallen, beziehungsweise der ist schon gefallen. Ist ja ganz selten, dass ein Ball da oben mal hängen oder kleben bleibt. Aber er fiel dann immer auf der falschen Seite runter. Da immer wieder tänzelte, hoppelte der Ball auf dem Ring, guckte dann auch schon fast rein und dann wollte

0: immerhin den Ring, aber nicht rein in den Korb. Alba lief fast die ganze Zeit im Rückstand hinterher. Das macht es dann im Kopf auch nicht einfacher. So Richtung Ende des Spiels, so vom Wechsel vom dritten zum vierten Viertel, da dachte man nochmal, na, kippt das jetzt vielleicht doch mal. Alba kam bis auf 5 Punkte ran, da wackelte Bamberg auch ganz kurz, fand dann aber doch eine Antwort und holte sich die Spielkontrolle dann zurück. So, jetzt gibt's morgen schon 4. Spiel, wieder in Bamberg. Sollte Alba es in die Finalserie schaffen, steht der nächste Gegner bereits fest, sind die Bayern klares, deutliches 77-57 in Bonn, war ein besserer Spaziergang.
1: Besten Dank, Jens-Christian Gussmann aus unserer Sportredaktion.
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0: Das Wetter für Berlin und Brandenburg. Die Temperaturen aktuell liegen in Berlin bei 15 bis 16 Grad. Cottbus meldet 14 und Brandenburg-Havel 15 Grad. Wird noch ein bisschen wärmer heute. Höchstwerte angegeben 20 bis 22 Grad. Heute früh noch in Richtung Lausitz. Anfangs kann es mal hier und dort ein bisschen Regen geben. Sonst heute den ganzen Tag über viele Wolken. Sonne kann auch mal durchschauen. Ab dem Mittag dann gibt es stellenweise Schauer oder sogar mal ein Gewitter.
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0: Und den hat für Sie Tobias Mücken.
2: A13 Richtung Dresden zwischen Starkow und Duben wird der Verkehr über die Standspur geleitet. Stadtverkehr Berlin A111 stadteinwärts zwischen Stolpe und Tunnelforst am Tegel. Stau und etwa 10 Minuten Verzögerung. Ein paar Minuten mehr sollten Sie einplanen auf der A100 Richtung Wedding vor der Baustelle Hirschmargendorf am Autobahnende in Treptow, rund um die Elsenbrücke in Treptow und Friedrichshain und stadtauswärts auf der B2 vor Malchow. Marzahn auf der Bitterfelder Brücke werden heute bis 15 Uhr Unfallschäden beseitigt. Die Bitterfelder Straße ist ab der Wolfener Straße in Richtung Märkischer Allee gesperrt. Friedenau auf der Schmiljanstraße ist zwischen Rheinstraße und Handjerichstraße in Richtung Friedrich-Wilhelm-Platz an einer Baustelle bis Ende nächster Woche nur eine Spur frei. Ein Hinweis zur S-Bahn. Wegen Bauarbeiten in Griebnitzsee fährt die S7 zwischen Griebnitzsee und Potsdam Hauptbahnhof nur alle 20 Minuten. 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
0: 9.19 Uhr.
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0: Ich bin Norbert Hansen, schönen guten Morgen. Bundesgesundheitsministerin Nina Warken von der CDU, die bekommt gerade sehr viel Kritik ab, nachdem sie ihre Pläne zur Veränderung der Pflegeversicherung vorgestellt hat. Kritik kommt von Verbänden, der Politik und. Mehr dazu in den Nachrichten mit Tobias Mück.
2: Die Pläne von Bundesgesundheitsministerin Warken für eine Pflegereform haben breite Kritik ausgelöst. Die Berliner Gesundheitssenatorin Schiborra sagte im RBB 24 Inforadio, nicht nur die Bürger, sondern auch die Kommunen würden durch die Reform stärker belastet. Auf Berlin kämen Mehrkosten in 2- bis 3-stelliger Millionenhöhe zu, weil mehr Hilfen zur Pflege gezahlt werden müssten. Aus unserem Hauptstadtstudio Jasper Ruppert.
3: Kritisch äußerte sich auch Pflegeratspräsidentin Vogler gegenüber dem Redaktionsnetzwerk Deutschland. Im Mittelpunkt stünden nicht die Sicherung der pflegerischen Versorgung, sondern die kurzfristige Konsolidierung der Pflegeversicherung. Die Gewerkschaft Verdi warnt vor sozialem Sprengstoff. Warken hatte gestern ihren Gesetzentwurf vorgelegt, mit dem die Pflegeversicherung finanziell stabilisiert werden soll. Darin enthalten Einsparungen bei Heimkosten, höhere Belastung von Gutverdienern und Menschen ohne Kinder sowie strengere Maßstäbe bei der Pflegebedürftigkeit.
2: Der Brandenburger Innenminister Riedmann stellt heute den Verfassungsschutzbericht für das vergangene Jahr vor. Der CDU-Politiker warnte schon vorab vor einer immer stärkeren Bedrohung durch Desinformationskampagnen in sozialen Medien. Diese würden die Menschen zunehmend verunsichern. Vielen falle es schwer zu unterscheiden, welche Information richtig und welche falsch sei, erklärte der Innenminister. Außerdem warnte er vor einer zunehmenden Gefahr durch rechtsextreme Jugendorganisationen. Von diesen Gruppen gehe ein erhebliches Gewaltpotenzial.

0: Potenzial und ein Risiko für die innere Sicherheit aus, so Redmann. Ein Ziel der Gruppen sei es, bei Veranstaltungen wie den Christopher Street Day Umzügen auch Personen anzugreifen. Der ukrainische Präsident Selenskyj hat dem russischen Staatschef Putin ein Treffen vorgeschlagen, um über ein Ende des Krieges zu beraten. Die Schlüsselfragen sollten beide Präsidenten direkt miteinander besprechen, heißt es in einem Brief an Putin. Das Treffen sollte in einem Drittstaat stattfinden. Als Beispiel nannte er die Schweiz, die Türkei oder ein arabisches Land. Selenskyj schlug außerdem erneut eine Waffenruhe entlang der aktuellen Frontlinie vor. Aus dem Kreml hieß es in einer ersten Reaktion, Selenskyj könne nach Moskau kommen, wenn er sprechen wolle. Putin bekräftigte außerdem seine Forderung, dass die Ukraine als Voraussetzung für Frieden die Gebiete Donetsk und Luhansk vollständig abtreten müsse. Bundeskanzler Merz reist heute zum EU-Westbalkan-Gipfel nach Montenegro. Bei dem Treffen soll es unter anderem um die EU-Beitrittsperspektive der Balkanländer gehen. Merz hat im Vorfeld dafür geworben, die Staaten auch schon vor dem Beitritt enger in die Europäische Union einzubinden. Im rbb24-Inforadio hat der Grünpolitiker Hofreiter das eine gute Idee genannt. Allerdings dürfe ein Beitritt dadurch nicht verzögert werden.
1: Zum Beispiel Montenegro und auch Albanien, aber insbesondere Montenegro sind sehr, sehr weit und werden Ende diesen Jahres, Anfang nächsten Jahres, so wie es im Moment ausschaut, alle Beitrittskriterien erfüllt haben. Das heißt, man muss sehr deutlich machen, dass für die Länder, die alle Beitrittskriterien erfüllt haben, das nicht wieder ein weiterer Wartesaal ist, nämlich sonst führt es zu massiver Verärgerung und unter Umständen auch, wenn man an so Länder wie Bosnien-Herzegowina denkt, die sehr weit entfernt sind, wiederum auch zu Verunsicherung.
0: Anton Hofreiter, Bündnis 90 Die Grünen, Vorsitzender des Europaausschusses im Bundestag. Die Taliban haben nach Informationen des Norddeutschen Rundfunks einen aus Deutschland geplanten Abschiebeflug abgesagt. Er hätte eigentlich am Donnerstag vergangener Woche stattfinden und ausreisepflichtige Afghanen nach Kabul bringen sollen. Die für die Begleitung vorgesehenen Bundespolizisten hatten demnach auch schon die erforderlichen Visa. Dann wurde die Landeerlaubnis aber kurzfristig zurückgenommen. Dem Bericht zufolge wollen die Taliban damit Druck auf die Bundesregierung ausüben, um weitere Diplomaten nach Deutschland entsenden zu können. Bisher sind zwei Vertreter der radikal-islamischen Machthaber in Deutschland offiziell akkreditiert, in Berlin und in Bonn. In Berlin-Neu-Hohenschönhausen ist die Straßenbahnstrecke nach dem schweren Unfall seit dem Abend wieder freigegeben. Wie die BVG mitgeteilt hat, sind die Instandsetzungsarbeiten abgeschlossen. Demnach fahren die Tramlinien M5 und M17 wieder nach Plan. Am Dienstag war an der Arnimstraße eine Straßenbahn teilweise entgleist. 20 Menschen wurden verletzt, 3 von ihnen schwer. Teile der Gleise und die Oberleitungen wurden beschädigt. Die Ursache für den Unfall wird noch ermittelt. Nach Medienberichten könnte die Bahn in einer Kurve zu schnell unterwegs gewesen sein. Soweit die Nachrichten. 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Das Wetter. Heute teils sonnig, teils bewölkt und gebietsweise Schauer oder Gewitter bei 20 bis 22 Grad. Aktuell in Berlin-Wannsee 15 Grad und in Marzahn 16, in Brandenburg zwischen 13 in Lenzen und 15 Grad in Buko. Die Zeit, es ist 9.25 Uhr.
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3: Ich bin Norbert Hansen, schönen guten Tag. Den Westbalkan-Gipfel, den gibt es seit vielen, vielen Jahren und heute bei der nächsten Ausgabe geht es wieder mal um die Frage, wie weit die Staaten des Westbalkans auf dem Weg in die Europäische Union sind. Dieser Gipfel könnte möglicherweise ungemütlich werden, denn gerade erst hat Bundeskanzler Merz für die Ukraine einen EU-Sonderstatus vorgeschlagen, eine assoziierte Mitgliedschaft. Die 6 Balkanländer, die teilweise seit über 20 Jahren in die EU aufgenommen werden wollen und weiter warten, dürfte das mit Argwohn gesehen haben. Viel zu besprechen also für Merz in Montenegro, sagt Hauptstadtkorrespondent Georg Schwarte.
4: Westbalkangipfel in Tivat, Montenegro. Das klingt nach Routine, nach jahrelanger Routine. Der deutsche Außenminister war im November im Westbalkan unterwegs, 6 Länder in 65 Stunden. Eine Botschaft.
5: Sie gehören alle untrennbar zur europäischen Familie. Wir haben Ihnen zu Anfang der 2000er Jahre zugesagt, dass Sie eine Chance haben, zur Europäischen Union dazuzugehören. Dieser Prozess dauert für die allermeisten Staaten bis heute an.
4: Fast 23 Jahre warten einige. Kosovo, Serbien, Nordmazedonien, Bosnien, Herzegowina, Albanien und Montenegro. Der Gastgeber heute, heißester EU-Beitrittskandidat, das Motto im kleinen Montenegro, in 28 mit 28. 2028 will Montenegro das 28. EU-Mitglied werden.
6: Denn das hier ist Europa. Diese Menschen, die hier leben, sie gehören zu Europa und sie sollen eine Chance haben, dabei zu sein,
4: sagte Wadefuhl damals vor Ort. Aber vielen dauert es mittlerweile zu lang, der Weg zu kompliziert. Der ehemalige deutsche Außenminister Gabriel kritisiert im ZDF, dass die EU die europabegeisterten Menschen des Westbalkan auf der Strecke verliert.
7: Und wir müssen den Menschen doch zeigen, dass es sich lohnt, an Europa zu glauben, daran festzuhalten. Das tun wir zurzeit nicht.
4: Bisher aber blieb auch die Bundesregierung dabei, dass alle Kriterien auf dem Weg zur EU-Mitgliedschaft Punkt für Punkt erfüllt sein müssten.
5: Der Beitrittsprozess ist und bleibt leistungsbasiert. Das bedeutet für die Länder des westlichen Balkans tiefgreifende, oft auch schwierige Reformen. An ihnen führt aber kein Weg vorbei. Auch keine Abkürzung.
4: Naja, nicht mehr ganz. Denn zuletzt war es der Bundeskanzler, der in einem Brief an die EU-Spitze zwei Dinge vorschlug. Die Ukraine, die ebenfalls in die EU will, solle eine Art Sonderstatus, eine assoziierte Mitgliedschaft ohne Stimmrecht erhalten und für alle 6 Balkanländer Erleichterungen im Beitrittsprozess. Merz schrieb konkret:
8: Wir könnten diesen Ländern substanzielle Schritte auf ihrem Weg zur Vollmitgliedschaft anbieten. Etwa einen privilegierten Zugang zum EU-Binnenmarkt oder engere Verbindungen zu den europäischen Institutionen. Bei alltäglichen Entscheidungsprozessen.
4: Dem ukrainischen Präsidenten ging das alles nicht weit genug. Die Reaktion der Westbalkanländer dürfte Merz heute zu hören bekommen. Ex-Außenminister Gabriel findet den Vorschlag des Kanzlers jedenfalls richtig.
7: Und es wäre auch ein Befreiungsschlag für die Westbalkanstaaten, wenn wir mehr hätten als nur die Frage Vollmitglied oder gar kein Mitglied. Insofern war ich der Meinung, dass das klug ist, was er vorschlägt.
4: Kanzler Merz wird das alles heute auf dem Westbalkan-Gipfel in Montenegro besprechen. Schon heute aber locken China und Russland viele der Beitrittskandidaten mit Geld und Investitionen. Dass das nicht im Interesse der EU sein darf, hatte Außenminister Wadefuhl schon im November bei seiner Westbalkan-Wirbelwind-Tour deutlich gemacht.
5: Wir sehen, dass Russland und China sich hier engagieren wollen. Das kann nicht in unserem Interesse sein. Und deshalb gibt es eine besondere Verpflichtung Deutschlands, dass diese Länder eine Chance haben. Und dazu muss man sie kennenlernen, dazu muss man sie motivieren und deswegen bin ich hier.
4: Heute aber kommt nicht Wadefuhl, heute ist der Kanzler an der Reihe. EU-Westbalkan-Gipfel zum 8. Mal übrigens.
3: Und der findet heute in Montenegro statt, Georg Schwarte aus dem Hauptstadtstudio berichtete. Eine Minute vor 10, RBB 24, Inforadio hier. Lebenslang mit anschließender Sicherungsverwahrung. Das fordert die Staatsanwaltschaft für den Todesfahrer vom Magdeburger Weihnachtsmarkt. Der Prozess gegen ihn geht in die letzte Phase. Die Beweisaufnahme wurde geschlossen und die ersten Plädoyers gehalten. Annette Schneider-Solis war gestern beim Prozesstag im Landgericht Magdeburg mit dabei.
9: Am vorangegangenen Verhandlungstag hatte der Angeklagte in einem fast fünfstündigen Vortrag Dutzende Beweisanträge eingebracht. Die Nebenkläger verließen dabei geschlossen den Raum, weil es ihnen schwerfällt, die Ausführungen des Angeklagten zu ertragen. Dennoch, so Nebenklageanwältin Petra Köhlmey, seien sie froh, dass nach 35 Verhandlungstagen und 7 Monaten nun ein Ende absehbar sei. Gemeinsam mit einem Kollegen vertritt sie 118 Geschädigte.
10: Unsere Mandanten sind teilweise erschöpft vom Verfahren. Sie sind froh, dass es auch ein Ende jetzt gibt, dass es in Aussicht ist. Auf der anderen Seite ist es aber auch so ein Zwiespalt. Wie geht es danach weiter? Es ist ja nicht mit dem Prozess alles beendet, sondern die Folgen der Tat, die wirken ja nach wie vor. Und deshalb ist dieser Prozessabschluss ein Abschnitt, aber nicht das Ende des eigentlichen persönlichen Prozesses.
9: Das Gericht lehnte alle Anträge des Angeklagten und seiner Verteidiger mit ausführlichen Begründungen ab. Es handele sich nicht um förmliche Beweisanträge und an der Schuld für die Tat, den niedrigen Beweggründen, der Verwerflichkeit und Aßgefährlichkeit bestünden keine Zweifel. Mehrfach hatte der Täter angekündigt, weitere Bluttaten zu begehen. Am frühen Nachmittag wurde die Beweisaufnahme geschlossen. Es folgten die Plädoyers der Staatsanwaltschaft. Die Staatsanwälte betonten, es habe von Anfang an keine Zweifel an der Schuld und nur eine Strafe gegeben, eine lebenslange Haft mit anschließender Sicherungsverwahrung. Die Tat überschreite jede begreifbare Dimension. Das Leid, das der Täter über hunderte Menschen gebracht hat, sei unbeschreiblich. Es sei nachvollziehbar, wenn der Täter mit Wut, Verachtung und Ekel betrachtet werde. Das Geschehen könne nicht wieder gut gemacht werden, aber durch eine lebenslange Haftstrafe ein Prozess der Heilung bei den Betroffenen beginnen. In den folgenden Tagen werden die Nebenkläger ihre Schlussvorträge halten, darunter auch Petra Köhlmey mit ihrem Kollegen Thomas Klaus.
10: Die Vorbereitung des Plädoyers hat viele, viele Stunden, also sogar Tage in Anspruch genommen, weil für uns wichtig ist, dass jeder nochmal eine Stimme bekommt. Einige möchten auch selbst was sagen, aber über uns soll jeder Betroffene, der bei uns Mandant ist, auch nochmal eine Stimme bekommen und wir wollen nochmal kurz das Schicksal abreißen, sodass es dann für jeden auch hörbar bleibt.
9: Beim Anschlag auf den Magdeburger Weihnachtsmarkt am 20. Dezember 2024 waren 6 Menschen getötet und Hunderte teilweise schwerst verletzt worden.
3: Annette Schneider-Solis war das aus dem Landgericht Magdeburg. Schönen guten Morgen. Wer nicht in Berlin, Potsdam oder einer anderen großen Stadt wohnt, der weiß, da fahren keine Busse im 10-Minuten-Takt. Im Landkreis Elbe-Elster zum Beispiel ist die Lage jetzt besonders ernst, weil dort seit Januar auf manchen Strecken weniger Busse als früher fahren oder auch gar keine mehr. Was das für die Menschen dort bedeutet, das hat sich rbb24-Reporter Vincent Kutscher angeschaut.
11: Warten auf den Bus lohnt sich hier am Wochenende nicht. In Währenshain bei Doberlo-Kirchhain fährt samstags und sonntags keiner mehr.
12: Wir hatten in der Vergangenheit immer so die Situation, dass am Wochenende die Busse fuhren vom Bahnhof Doberlo-Kirchhain Richtung Herzberg und bei uns stiegen die Besucher aus.
11: Iris Stöber leitet den Atelierhof Währenshain. Seit Dezember wurden Busverbindungen im Landkreis Elbe-Elster ausgedünnt. Die Folgen spürt sie nach eigenen Angaben deutlich.
12: Die Folge ist, dass die Wochenenden einfach nicht mehr so besucht werden können. Für uns natürlich dramatisch, weil wir leben davon und wir kämpfen auch ums Überleben.
11: Für sie geht es um mehr als nur eine Busverbindung.
12: Kultur gehört zum Leben wie Essen und Trinken, also würde ich auch als Grundversorgungsmittel bezeichnen. Menschen kommen zusammen, Menschen kommen in Austausch.
11: Beim Verkehrsmanagement Elbe-Elster kennt man die Kritik. Geschäftsführer Holger Dehnert verweist auf die Zahlen.
13: Wir wenden pro Jahr mehr als 12 Millionen Euro für den Fahrbetrieb im Landkreis Elbe-Elster auf. Und unsere Einnahmen über Fahrgelderlöse betragen nur 3 Millionen.
11: Steigende Kosten und sinkende Einnahmen setzen den Nahverkehr unter Druck. Deshalb wurde die Wochenendverbindung der Plus-Buslinie 544 eingestellt.
13: In dem speziellen Fall ging es um einen Linienverkehr an Wochenenden, der oftmals mit wenigen oder gar keinen Menschen besetzt war, dann müssen wir die Angebote verändern oder auch zurückbauen, um Kosten zu senken. Sonst können wir den ganzen ÖPNV nicht aufrechterhalten.
11: Ein Dilemma zwischen Teilhabe und Finanzierbarkeit.
13: Die Versorgung der Menschen im ländlichen Raum und auch im städtischen Raum mit öffentlicher Mobilitätsdienstleistung ist Teil der kommunalen Daseinsvorsorge. Auf jeden Fall ist Mobilität sehr wohl eine soziale Frage, weil es eine Frage der Teilhabe ist.
11: Und genau über diese Teilhabe wird derzeit wieder verstärkt im ländlichen Brandenburg diskutiert. Wie viel Mobilität kann sich eine Region leisten? Und was bedeutet das für die Menschen, die auf sie angewiesen sind?
3: Soweit unser Reporter Vincent Kutsche zu den Problemen mit dem öffentlichen Nahverkehr im ländlichen Raum.
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3: 9.35 Uhr ist es. Na, wie wär's? 4 Wochen mal in einer anderen Stadt ziehen, die Wohnung gestellt bekommen. Da können Sie dann mal zur Probe in einen anderen Job reinschnuppern und insgesamt einfach mal was Neues ausprobieren. Mit solchen Angeboten will Eisenhüttenstadt neue Einwohner anlocken. Jetzt ist wieder so eine Probewohnungsrunde zu Ende gegangen. Und da frage ich doch direkt mal nach bei unserem Wirtschaftsredakteur Jonas Pospesch. Hallo Jonas.
14: Hallo.
3: Was ist denn da rausgekommen? Konnte Eisenhüttenstadt überzeugen?
14: Ja, die Quote ist offenbar ganz gut. Von 5 Teilnehmenden sollen 4 ernste Absichten geäußert haben, sich in Eisenhüttenstadt niederzulassen, sagt die Stadtverwaltung. Im letzten Jahr seien durch das Probewohnen 13 Menschen nach Eisenhüttenstadt gezogen. Also Interesse an dem Programm ist vorhanden. Spenden. Für die Runde jetzt im Frühjahr hatten sich laut Stadt 300 Menschen beworben. Das zeigt, dass da eine gewisse Kontinuität herrscht. Letztes Jahr gab es sogar 2000 Bewerbungen, weil internationale Medien das Thema aufgegriffen hatten. Aber man sieht dann zumindest, auch ohne diese mediale Werbetrommel gibt es weiterhin ein gewisses Interesse an Eisenhüttenstadt.
3: Aber Eisenhüttenstadt, das ist ja kein Einzelfall. So etwas Ähnliches gibt es doch sicher woanders, oder?
14: Genau, also die Stadt Guben zum Beispiel bietet ein ähnliches Programm an. Die liegt ja wie Eisenhüttenstadt an der polnischen Grenze, aber weiter südlich in der Niederlausitz. Dort sind die nächsten Probebewohner ab August vor Ort. In Wittenberge in der Prignitz gibt es sowas Ähnliches. Und zum Beispiel gibt es auch noch das Netzwerk Ankommen in Brandenburg. Da sind Initiativen im ganzen Land organisiert. Die wollen es Rückkehrern und Neuankömmlingen leichter machen, in Brandenburg Fuß zu fassen, eben außerhalb des Berliner Speckgürtels vor allem. Und da gibt es dann zum Beispiel Unterstützung bei der Wohnungs- oder Jobsuche. Oder auch in Karlau beispielsweise müssen Familien dann bei der städtischen Wohnungsgesellschaft 5 Jahre lang nichts fürs Kinderzimmer zahlen.
3: Das ist ein ganz schöner Aufwand, der da betrieben wird. Bringt das denn überhaupt was?
14: Wenn man sich nochmal das Beispiel Eisenhüttenstadt anguckt, also da hat sich die Bevölkerung seit der Wende ja mehr als halbiert. Früher waren es 53.000 Menschen, zum Ende des letzten Jahres waren es rund 23.800, wenn man die zentrale Erstaufnahmeeinrichtung für Asylbewerber abzieht. Pro Jahr sterben in Eisenhüttenstadt etwa 300 Menschen mehr als geboren werden, so die Stadtverwaltung. Und nach Eisenhüttenstadt zugezogen sind in den letzten Jahren vor allem Menschen aus der Ukraine, an die sich dieses Programm ja jetzt nicht unbedingt richtet. Das heißt, ein durchschlagender Erfolg war das jetzt noch nicht. Aber natürlich hilft sowas trotzdem, die Bevölkerung zu stabilisieren. Sonst schrumpft die natürlich noch stärker.
3: Wie ist denn die Perspektive für Brandenburg insgesamt?
14: Ja, insgesamt dürfte Brandenburg bis 2040 leicht wachsen. Das zeigt sich in den Projektionen, aber da zeigt sich eben auch das bekannte Muster. Der Speckgürtel rund um Berlin wächst, der Rest schrumpft. Eine Ausnahme bildet hier die Stadt Brandenburg an der Havel, die im Zeitraum 2023 bis 2040 wahrscheinlich um 3,1% wachsen wird. Besonders stark wächst voraussichtlich auch der südliche Teil des Speckgürtels in den Landkreisen Dahme-Spreewald und Teltow-Fläming. Die größten Einbußen haben die Landkreise Elbe-Elster, Oberspreewald-Lausitz und Spree-Neiße. Die bewegen sich da in so einem Bereich von zwischen 12% und 13% Minus bei der Bevölkerung bis zum Jahr 2040.
3: Besten Dank, Jonas Pospesch. Brandenburger Gemeinden wie Eisenhüttenstadt versuchen, neue Einwohner anzulocken. Das Wetter für Berlin und Brandenburg. Heute Richtung Lausitzer Neiße. Am Anfang noch ein bisschen Regen, sonst bei vielen Wolken und etwas Sonne ab dem Mittag. Dann stellenweise doch ein paar Schauer oder Gewitter möglich. Höchstwerte heute 20 bis 22 Grad. Sind wir noch nicht ganz. In Potsdam sind es 15 Grad und ebenso in Perleberg in Berlin 15 bis 16 Grad aktuell.
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0: A13 Richtung Dresden. Zwischen Starkow und Duben wird der Verkehr über die Standspur geleitet. B2 Potsdam-Belitz. Zwischen der A10 Anschluss Michendorf und dem Abzweig nach Wildenbruch-Lehnmarke gibt es Behinderungen nach einem Unfall. Stadtverkehr Berlin. Ein paar Minuten länger dauert es gerade auf der 100 in Richtung Wedding vor der Baustelle Höhe Schmargendorf am Autobahnende in Treptow. Rund um die Elsenbrücke in Treptow und Friedrichshain und stadtauswärts auf der B2 vor Malchow. Marzahn auf der Bitterfelder Brücke werden heute bis 15 Uhr Unfallschäden beseitigt. Die Bitterfelder Straße ist ab der Wolfener Straße in Richtung Märkische Allee gesperrt. Friedenau auf der Schmiljanstraße ist zwischen Rheinstraße und Handjerichstraße in Richtung Friedrich-Wilhelm-Platz an einer Baustelle bis Ende nächster Woche nur eine Spur frei. Ein Hinweis zur S-Bahn. Wegen Bauarbeiten in Griebnitzsee fährt die Linie S7 zwischen Griebnitzsee und Potsdam Hauptbahnhof nur alle 20 Minuten.
3: 9.40 Uhr.
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3: Hallo, herzlich willkommen. Norbert Hansen hier. Schönen guten Tag. Pflegerat Städtetag. Arbeitgeber in der Pflege. Auch aus CSU und SPD gibt es große Bedenken gegen die Reformpläne der Gesundheitsministerin Warken zur Pflegeversicherung. Und in diesen Reigen reiht sich auch die Berliner Landespolitik ein. Die Nachrichten hat Tobias Mück.
0: Die Berliner Gesundheitssenatorin Schiborra hat die Pläne für eine Reform der Pflegeversicherung kritisiert. Die SPD-Politikerin sagte im RBB 24 Inforadio, auf Berlin kämen Mehrkosten in 2- bis 3-stelliger Millionenhöhe zu, weil mehr Hilfen zur Pflege gezahlt werden müssten. Schiborra bemängelte außerdem, dass der Entwurf von Bundesgesundheitsministerin Warken zu wenig auf Prävention setze. Auch das könne Kosten senken. Wagen hat am Abend in der ARD das geplante Gesetz verteidigt. Es schließe nicht nur finanzielle Lücken, sondern solle auch die Versorgung besser machen. Der Entwurf sieht unter anderem geringere Leistungen für Pflegebedürftige und höhere Beiträge für Gutverdiener und Kinderlose vor. Der Brandenburger Innenminister Rethmann stellt heute den Verfassungsschutzbericht für das vergangene Jahr vor. Rethmann warnte schon vorab vor einer zunehmenden Bedrohung durch Desinformationskampagnen mit KI-Profilen in sozialen Medien. Martin Adam, RBB 24 Landespolitik.
15: Solche KI-Kampagnen würden nicht nur falsche Informationen in Umlauf bringen, bedrohlich sei vor allem die schleichende Verunsicherung der Menschen, die nicht mehr sicher sein könnten, welche Nachricht echt und welche fake sei, erklärte Brandenburgs Innenminister Jan Rethmann vorab. Als Beispiel nennt der Verfassungsschutzbericht einen Account, auf dem vorgeblich eine junge Frau aus Senftenberg politische Aussagen postet und Äußerungen anderer KI-Profile weiterverbreitet. Gerade in ländlichen Regionen sorge die vermeintlich lokale Verankerung der KI-Profile für Vertrauen. Der Verfassungsschutz spricht von lokalen Verpackungen. Oft ließen sich solche Kampagnen nach Russland zurückverfolgen.
0: Der ukrainische Präsident Selenskyj hat dem russischen Staatschef Putin ein Treffen vorgeschlagen, um über ein Ende des Krieges zu beraten. Die Schlüsselfragen sollten beide Präsidenten direkt miteinander besprechen, heißt es in einem Brief an Putin. Das Treffen sollte in einem Drittstaat stattfinden. Als Beispiel nannte er die Schweiz, die Türkei oder ein arabisches Land. Selenskyj schlug außerdem erneut eine Waffenruhe entlang der aktuellen Frontlinie vor. Aus dem Kreml hieß es an einer ersten Reaktion, Selenskyj könne nach Moskau kommen, wenn er sprechen wolle. Putin bekräftigte außerdem seine Forderung, dass die Ukraine als Voraussetzung für Frieden die Gebiete Donetsk und Luhansk vollständig abtreten müsse. Die USA wollen offenbar die vereinbarte Lieferung von Tomahawk-Marschflugkörpern an Deutschland endgültig absagen. Das meldet das Nachrichtenportal Politico unter Berufung auf gut informierte Kreise. Ein Grund dafür sei, dass Russland die Stationierung der Waffen als Eskalation betrachten könnte. Außerdem sorgt sich die US-Regierung dem Bericht zufolge um ihre eigenen schrumpfenden Bestände. In den ersten Wochen des Irankrieges seien tausende Tomahawks sowie Patriot-Lenkwaffen verschossen worden. Die Stationierung der Marschflugkörper wurde vereinbart, um den russischen Raketen in Kaliningrad etwas entgegenzusetzen. Schon vor längerer Zeit hat es aber Berichte gegeben, die USA könnten davon abrücken. 3 Monate nach dem Start der Berliner Ermittlungsgruppe Telum gegen organisierte Kriminalität hat die Staatsanwaltschaft Bilanz gezogen. Demnach sitzen 29 Verdächtige in Untersuchungshaft, 126 Verfahren werden noch bearbeitet, in 8 weiteren Fällen wurde bereits Anklage erhoben. Ingo Jansen, RBB 24.
16: Die Ermittlungen richten sich unter anderem gegen mutmaßliche Schutzgelderpresser und Täter, die mit Schüssen auf Geschäfte Angst verbreiten wollten. Justizsenatorin Badenberg wertet die Zahlen als ersten Erfolg im Kampf gegen kriminelle Netzwerke. Zuletzt hatte die Polizei in Schöneberg einen 38-Jährigen festgenommen, der in Kreuzberg auf 2 Brüder geschossen haben soll. Außerdem wurden 4 Verdächtige nach Schüssen im Grefekiez gefasst.
0: Etwas mehr als die Hälfte der Unternehmen in Deutschland setzt in ihren Geschäftsprozessen inzwischen künstliche Intelligenz ein. Wie das Münchner IFO-Institut mitteilte, gaben im Mai fast 55% der Unternehmen an, KI zu nutzen. Bei einer Umfrage im vergangenen Jahr waren es noch knapp 41%. Die Entwicklung zeige, dass künstliche Intelligenz in der deutschen Wirtschaft endgültig in der Breite angekommen sei. Laut IFO-Institut verwenden die Unternehmen KI bisher vor allem in Verwaltung und Planung, bei der Datenanalyse und beim Programmieren, aber auch zur Informationsrecherche und in der Kundenkommunikation. Soweit die Nachrichten. 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Das Wetter. Heute teils sonnig, teils bewölkt und gebietsweise Schauer oder Gewitter bei 20 bis 22 Grad. Aktuell in Berlin-Buch 15 Grad und in Kreuzberg 16, in Fürstenberg 14 und in Westensee 16 Grad. Morgen viel Sonne und meist trocken bei bis zu 26 Grad. Am Sonntag wechseln sich Sonne und Wolken ab. Vereinzelt kann es Schauer und Gewitter geben bei maximal 23 Grad. Die Zeit, es ist 9.45 Uhr.
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3: Die Pflegereform, unser Topthema des Morgens. Ich bin Norbert Hansen. Schönen guten Tag. Bundesgesundheitsministerin Nina Warken von der CDU versucht ja gerade, das deutsche Gesundheitssystem zu verarzten. Ihr Sparpaket für die Krankenkassen ist schon durch. Da musste eine Lücke von 15 Milliarden gestopft werden. Und jetzt steht die Pflege an. Da fehlen im kommenden Jahr schon über 7 Milliarden Euro. Auch hierfür hat sie jetzt ein Sparpaket vorgelegt. Wobei Nina Wagen ihren Kritikern widerspricht. Sie sagt, mit ihrer Reform wird gar nicht nur gespart, es werde auch die Versorgung der Pflegebedürftigen verbessert. Inwiefern, das hat sie gestern Abend in den ARD-Tagesthemen erklärt.
17: Wir schaffen eine fachliche Begleitung, eine bessere Beratung, wenn denn eine Pflegebedürftigkeit festgestellt wird, um dann gerade auch die Angehörigen besser zu unterstützen, weitere Pflegebedürftigkeit zu vermeiden, Prävention mehr in den Blick zu nehmen. Und wir schaffen zum Beispiel auch ein Notfallbudget, das unterstützt dann auch die Angehörigen, wenn zum Beispiel geplant oder ungeplant mal die Pflegeperson ausfällt, dann kann der Pflegebedürftige auch kurzzeitig zum Beispiel stationär betreut werden. Also wir schaffen auch an der einen Stelle dann wiederum Erleichterungen für die Angehörigen.
3: Es wird sich auch was für die Pflegebedürftigen und ihre Angehörigen verbessern und eben nicht nur gespart. Das hat Nina Wagen gestern in den Tagesthemen versprochen. Das sieht Berlins Gesundheitssenatorin Ina Ciborra von der SPD ganz anders. Und sie hat das heute im Gespräch hier im rbb24-Inforadio mit meiner Kollegin Sandra Schwarze deutlich gemacht.
18: Wir haben viele Vorschläge gemacht, wie man Pflege strukturell verbessern kann, wie man die Versorgung verbessern kann, Pflegebedürftigkeit verzögern kann, vermeiden kann, die gesundheitliche Versorgung eben verbessern kann. Da haben wir ja noch das andere Problem, das wird ja auch nicht besser mit den Gesundheitskürzungen. Und das hätte auch Kosten sparen können bei gleichzeitiger guter Qualität. Das ist überwiegend nicht umgesetzt, sondern es wird gekürzt und es wird ja auch nicht gespart. Es zahlt ja nur ein anderer.
19: Sie fordern schon lange eine große grundlegende Reform jetzt auch wieder, aber das Finanzloch ist ja da. Wie hätten Sie es gestopft? Die Rede ist ja von 7,5 Milliarden Euro allein im kommenden Jahr, die sich da bei der Pflegeversicherung auftun.
18: Naja, das eine ist natürlich, das haben wir auch bei der Gesundheitskürzung, dass hier der Bund die Schulden quasi aus Corona nicht zurückzahlen möchte. Ist auch alles verständlich beim Bundeshaushalt, aber das ist natürlich ein Teil des Lochs. Das sind die Corona-Folgen. Und ja, wir müssten natürlich überlegen, wie wir Kostenanstiege begrenzen können. Das ist genauso wie bei der Rente, ne? Es wird jetzt gesagt, die Rente darf nicht steigen, aber die Mieten steigen weiter. Die Pflegekosten steigen weiter und die Familien werden ja mehrfach belastet, nicht nur durch Pflege. Meistens sind es ja verschiedene Generationen. Insofern stapeln sich die Belastungen und das werden viele nicht aushalten.
19: Aber wie sollen denn jetzt diese Kosten begrenzt werden, wenn Sie auch sagen, das muss auf jeden Fall passieren?
18: Also es gibt ja viele unnötige Kosten. Also wir haben das Problem, dass Pflegebedürftige in Notaufnahmen gebracht werden. Wir haben das Problem, dass sie eigentlich früher schwerer pflegebedürftig werden, als sie müssten, wenn sie anders auch geriatrisch versorgt werden, wenn wir bessere Versorgungssysteme auch im Gesundheitssystem hätten, wenn wir mehr in Prävention investieren würden, Sturzprävention und. Da gibt's ja ganz viele Bausteine.
19: Aber das tut doch diese Pflegereform. Die Reform setzt da genau da an, dass die Menschen nicht schnell pflegebedürftig werden, eben durch präventive Angebote, die gefördert werden. Ist ja auch genau das, was Berlin machen will, laut Pflegebericht.
18: Natürlich, das müssen wir tun. Und da gibt's den einen oder anderen Ansatz. Aber wir hätten uns halt noch viel, viel mehr gewünscht. Wir haben ja sehr, sehr viele Vorschläge erarbeitet, die jetzt nicht umgesetzt werden. Das ist natürlich ein Riesenstrauß, den man jetzt so schnell nicht besprechen kann.
19: Aber was vermissen Sie am meisten?
18: Am meisten, das kann man gar nicht so sagen. Ich sage ja, es ist ein Riesenstrauß von Vorschlägen. Ja, die gesundheitliche Versorgung, Ansätze bei der geriatrischen Versorgung, Prävention, Rehabilitation. Eigentlich den Grundansatz, auch im Alter zu rehabilitieren, gesundheitlich besser zu versorgen, das fehlt uns.
19: Vom Deutschen Städtetag kommt heute ebenfalls große Kritik, wie eigentlich von allen, weil der die Kommunen sehr belastet sieht, mehr Pflegekosten auf ihren Schultern verteilt, weil sie etwa einspringen müssen bei finanziellen Ausfällen. Da ist von Milliarden zusätzlicher Kosten die Rede. Was bedeutet das für Berlin?
18: Ja, das bedeutet auch für Berlin wahrscheinlich sehr, sehr hohe zweistellige bis vielleicht sogar dreistellige Millionenbeträge zusätzlich. Und was mir auch extreme Sorgen macht, ein riesen zusätzlicher Aufwand bei den Sozialämtern, die es ja jetzt schon kaum schaffen können, die Anträge zu bewältigen. Da fehlt mir gerade noch die Fantasie, wie das überhaupt bewältigbar ist. Aber es werden sehr, sehr hohe zweistellige Millionenbeträge sein, die Berlin an Hilfen zur Pflege da finanzieren muss, Berlin als Kommune eben. Und da sehe ich nicht, wie wir das hinkriegen sollen.
19: Die Reform, die setzt jetzt ja auch an, die Kosten so zu verteilen, auch auf andere Schultern, zum Beispiel auf die Arbeitgeber, auch auf die Besserverdienende, auch auf die Kinderlose. Ist das ein sinnvoller Ansatz, die es sich leisten können, sozusagen da zu belasten?
18: Natürlich müssen wir gucken, wer auch mehr beitragen kann. Und natürlich sind das die starken Schultern, die mehr beitragen können und wahrscheinlich auch müssen. Wir müssen nur sehen, wir haben so viele Reformen gerade oder beziehungsweise so viele Kürzungsvorhaben auch in der Pipeline, dass sich das für viele Familien, auch für Mittelschichtfamilien, natürlich summiert. Da gibt es auf der einen Seite steigen die Kosten für das Studium der Kinder, auf der anderen Seite für die Pflege der Eltern. Und das summiert sich zu sehr hohen Beträgen. Wir müssen uns das genau angucken, wo die Grenzen des Leistbaren sind. Und das trifft sicherlich auch eine ganze Menge Familien der Mittelschicht. Aber das wird ja nicht zusammengedacht. Also diese Dinge stapeln sich ja quasi in den Familien. Natürlich kann man sagen, an der einen oder anderen Stelle kann mehr beigetragen werden oder auch kann man sich vielleicht ein bisschen einschränken. Das muss wohl so sein angesichts der Wirtschaftsflaute. Aber es darf die Familien nicht komplett überlasten und es darf die Menschen nicht in Altersarmut führen.
3: Berlins Gesundheitssenatorin Ina Ciborra zur geplanten Pflegereform von Bundesgesundheitsministerin Nina Warken. Die Einsparungen werden auf Kosten der Pflegebedürftigen gemacht, das sagt Ciborra. Es wird gespart, aber zum Beispiel auch die Vorsorge verbessert, das sagt Warken. Aber was stimmt denn jetzt? Birte Sönnigsen aus dem Hauptstadtstudio setzt sich seit Jahren mit dem Thema Pflege und Gesundheit auseinander. Nur Sparpaket oder auch echte Reform? Das ordnet sie so ein.
20: Ich würde sagen, es ist zumindest der Versuch einer Mischung. Ja, Reparaturkit ist es auch, ist aber auch dringend nötig. Auf der einen Seite sollen die Finanzen reformiert werden. Auf der anderen Seite ist es aber auch der Versuch, ein paar Strukturen zu verändern. Es geht der Ministerin zum Beispiel auch um mehr Prävention. Da ist das klare Ziel, dass die Menschen so lange wie möglich fit bleiben, zu Hause versorgt werden. Da soll es neue Check-up-Untersuchungen geben, um auch möglichst früh Risiken zu erkennen, wo eine Pflegebedürftige drohen könnte, wo man frühzeitig gegensteuern könnte. Es soll auch mehr Beratung geben. Leistungen sollen gebündelt werden, weil viele Angehörige, die plötzlich vor der Frage stehen, was mache ich denn jetzt mit meinen Angehörigen, die plötzlich pflegebedürftig geworden sind, die stehen vor vielen Fragen. Es gibt unglaublich viele Leistungen. Die sollen eben mehr Beratungen bekommen. Jetzt wird es am Ende darauf ankommen, was von dieser Reform übrig bleibt und auch wie das wirklich umgesetzt wird. Klar ist aber, dass der Druck riesig ist, weil das Loch, das Finanzielle in den Pflegekassen ist jetzt schon riesig und die Babyboomer, die sind längst noch nicht in der Pflegekasse angekommen.
3: Die Kritik ist dennoch groß. Kinderlose müssen mehr zahlen. Die Einstufung in Pflegestufen wird schwerer gemacht und weniger Zuschüsse bei den Pflegeheimen soll es auch geben. Sind diese Kosten also fair verteilt?
20: Da sagen viele nein, das sagen die Sozialverbände, das sagt auch der Spitzenverband der gesetzlichen Krankenkassen, der ist ja auch für die Pflege zuständig. Da habe ich gestern mit dem Vorsitzenden gesprochen und der sagt, das Paket, was da auf dem Tisch liegt, das ist einfach nicht fair. Aus seiner Sicht werden da die Beitragszahlenden und die Pflegebedürftigen zu sehr belastet und aus seiner Sicht beteiligen sich Bund und Länder nicht ausreichend an dieser Reform. Der Bund gibt im Prinzip für diese Reform jetzt kein zusätzliches Geld aus. Da werden jetzt nur Rückzahlungen von Darlehen aus der Vergangenheit ein bisschen nach hinten geschoben. Und auch bei den Ländern könnte man sich das natürlich mal angucken. Die müssten eigentlich deutlich mehr Investitionen in den Pflegeheimen übernehmen, wenn da zum Beispiel renoviert oder umgebaut wird. Das machen aber nicht alle Bundesländer im gleichen Umfang. Und auch das ist ein Grund, warum die Kosten im Pflegeheim für die Menschen immer höher werden. Alleine diese Innovationskosten im Schnitt 500 Euro im Monat für die Menschen.
3: Hauptstadtkorrespondentin Birte Sönnigsen war das über das Pflegepaket, was Nina Warken vorgelegt hat.
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3: Vielleicht kennen Sie noch die Serie aus den 1970er oder 80er Jahren, Unsere kleine Farm. Der fleißige und gottesfürchtige Farmer Charles, die liebende Mutter Caroline und ihr idyllisches Heim im mittleren Westen der USA. Mit der Serie wird inzwischen das weiße Amerika mit seinen weißen Siedlern romantisiert, vor allem in der Ära Trump. Am Berliner Ballhaus Ost nimmt das Puppentheater Helmi jetzt die Serie zum Anlass, um über Aussteiger und Landträume von rechts und von links nachzudenken. Und Barbara Behrendt war bei der Premiere mit dabei.
21: Die ausgetrocknete Stadt, die nichts mehr für uns hat. Wir wissen, es gibt kein Zurück. Wohin denn zurück?
22: Wohin denn zurück?
1: Die Helmis wollen raus aus der Stadt. Nicht, weil das Landleben so verlockend klingt, sondern weil es in der Metropole immer schwieriger wird. So sagt es jedenfalls die Erzählerin, die wie ein kleines Mädchen in weißem Kleid auf einem Dreirad über die Bühne kreist.
6: Die Zeit war für alle schwierig und natürlich auch für das Helmi-Puppentheater. Es gab keine Jobs, keine Orte und nur wenige lachten noch.
1: 4000 Quadratmeter Land werden gekauft. In Sekundenschnelle ist ein unsichtbares Haus gebaut. Erst jetzt kommt die Familie Ingels aus Unsere kleine Farm ins Spiel. Auch sie ist auf ein neues Stück Land gezogen. Auch sie baut ein Haus, allerdings im mittleren Westen der USA um 1870. Wie immer bei den Helmis treten die Figuren als herrlich trashige Schaumstoffpuppen in allen Größen auf. Emir Tebatebay, Brian Morrow und Florian Leuke machen das nonchalant und komisch.
22: Guten Morgen!
1: Doch egal, ob 1870 oder 2026, die Probleme mit dem Neuanfang in der Fremde sind dieselben. Das Land besitzt eine Geschichte, Vorbesitzer und verschrobene Nachbarn, die die Neuen verachten.
23: Ja, die Bessis glauben, die gerade sie wachsen auf den Bäumen. Dies ist mein Land.
1: Genial ist einmal mehr die ungeheure Fülle an irrwitzig, schrägen, herzerwärmend, komischen und rührend hässlichen Knautschtieren, die die Helmis auffahren. Der alte Hase mit dem sprechenden Köttel, die pelzige Riesenhummel, der Emu mit meterlangem Hals und natürlich der schwangere Igel, der in einer Sturzgeburt das rosa Baby ohne Stacheln gebiert. Nur inhaltlich bleibt leider so gut wie alles auf der Strecke, was der Abend zu verhandeln gedachte. Wer hier mit Mistgabeln und Pistolen bewaffnet zum Farmhaus robbt, was es mit der Figur auf sich hat, die bei Nacht und Nebel ein Wildschwein erlegt, was die Feuerwehr damit zu tun hat und warum aus einem Bus plötzlich Brecht, Sartre und Marina Abramowitsch steigen, das wissen wohl nur die Helmis selbst. Natürlich waren die kultigen Puppenspieler noch nie stringente Geschichtenerzähler. Doch ein Abend, der den rechten Kulturkampf verhandeln will, rechtskonservative Homogenitätsideale und die Problematik der weißen amerikanischen Entdeckerfamilie auf dem Land der Ureinwohner, der kann nicht nur ein paar Knautschfrösche auf der Bühne herumquaken lassen. Am Ende löst sich auf dem Land alles in Wohlgefallen auf. Es fehlte nur ein bisschen Liebe.
24: Alle Formen der Liebe, ich will sie alle sehen.
1: Es singt hier Tanja Elstermeier, Performerin und Expertin für antifaschistisches Engagement, worüber sie aber nicht spricht. Und damit wäre das politische Thema des Abends endgültig verschenkt.
3: Unsere kleine Farm in einer Fassung von den Helmis, noch zu sehen bis Sonntag im Ballhaus Ost. Das Wetter für Berlin und Brandenburg. Viele Wolken heute unterwegs, kann auch mal die Sonne rausschauen. Aber ab dem Mittag auch hier und dort mal ein Schauer durchziehen oder ein Gewitter. Die Höchstwerte heute liegen bei 20 bis 22 Grad.
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3: Tobias Mück, bitte.
25: A13 Richtung Dresden zwischen Schönefelder Kreuz und Rago ist die rechte Spur gesperrt wegen Grünpflege. Es staut sich dort. B2 Potsdam-Belitz zwischen der A10, dem Anschluss Michendorf und dem Abzweig nach Wildenbruch-Lehnmarke gibt es Behinderungen nach einem Unfall. Stadtverkehr Berlin, ein paar Minuten länger dauert es auf der 100 in Richtung Wedding vor der Baustelle in Höhe Schmargendorf. Am Autobahnende in Treptow, rund um die Elsenbrücke in Treptow und Friedrichshain und stadtauswärts auf der B2 vor Malchow. Marzahn auf der Bitterfelder Brücke werden heute bis 15 Uhr Unfallschäden beseitigt. Die Bitterfelder Straße ist ab der Wolfener Straße in Richtung Märkische Allee gesperrt. Friedenau auf der Schmiljanstraße ist zwischen Rheinstraße und Handjerichstraße in Richtung Friedrich-Wilhelm-Platz an einer Baustelle bis Ende nächster Woche nur eine Spur frei. 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
3: Freitag 10 Uhr.
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3: Ich bin Norbert Hansen, schönen guten Tag. Islamisten, Rechtsextremisten, Linksextremisten. Es gibt so einige Strömungen, die der Verfassungsschutz genau beobachtet, auch in Brandenburg. Der Landesverfassungsschutzbericht, der wird an diesem Vormittag in Potsdam vorgestellt. Und was wir jetzt dazu schon wissen, in den Nachrichten mit Tobias Mück.
25: Der Brandenburger Innenminister Rethmann will gleich den Verfassungsschutzbericht für das vergangene Jahr vorstellen. Der CDU-Politiker warnte schon vorab vor einer immer stärkeren Bedrohung durch Desinformationskampagnen in sozialen Medien. Diese würden die Menschen zunehmend verunsichern. Vielen falle es schwer zu unterscheiden, welche Information richtig und welche falsch sei, erklärte der Innenminister. Außerdem warnte er vor einer zunehmenden Gefahr durch rechtsextreme Jugendorganisationen. Von diesen Gruppen gehe ein erhebliches Gewaltpotenzial und ein Risiko für die innere Sicherheit aus, so Rethmann. Ein Ziel der Gruppen sei es, bei Veranstaltungen wie den Christopher Street Day Umzügen auch Personen anzugreifen. Der Entwurf von Bundesgesundheitsministerin Wagen für eine Pflegereform hat breite Kritik ausgelöst. Die Pläne der CDU-Politikerin gingen vor allem zulasten von Pflegebedürftigen und ihren Angehörigen, hieß es von Sozialverbänden. Der Deutsche Städtetag warnte vor Milliardenbelastungen für die Kommunen, wenn Pflegebedürftige in die Sozialhilfe rutschen. Ähnlich äußerte sich die Berliner Gesundheitssenatorin Ciborra im RBB24 Inforadio. Steve Neuwirth, RBB24.
4: Auf Berlin kämen Mehrkosten in 2- bis 3-stelliger Millionenhöhe zu, weil mehr Hilfen zur Pflege gezahlt werden müssten, so Gesundheitssenatorin Ciborra. Sie kritisierte in diesem Zusammenhang außerdem, dass der Entwurf von Bundesgesundheitsministerin Warken zu wenig auf Vorbeugung setze. Auch das könne Kosten senken. Der Entwurf sieht unter anderem geringere Leistungen für Pflegebedürftige und höhere Beiträge für Gutverdiener und Kinderlose vor.
25: Der ukrainische Präsident Selenskyj hat dem russischen Staatschef Putin ein Treffen vorgeschlagen, um über ein Ende des Krieges zu beraten. Die Schlüsselfragen sollten beide Präsidenten direkt miteinander besprechen, heißt es in einem Brief an Putin. Das Treffen sollte in einem Drittstaat stattfinden. Als Beispiel nannte er die Schweiz, die Türkei oder ein arabisches Land. Selenskyj schlug außerdem erneut eine Waffenruhe entlang der aktuellen Frontlinie vor. Aus dem Kreml hieß es in einer ersten Reaktion, Selenskyj könne nach Moskau kommen, wenn er sprechen wolle. Putin bekräftigte außerdem seine Forderung, dass die Ukraine als Voraussetzung für Frieden die Gebiete Donetsk, Luhansk vollständig abtreten müsse. 3 Monate nach dem Start der Berliner Ermittlungsgruppe Telum gegen organisierte Kriminalität hat die Staatsanwaltschaft Bilanz gezogen. Demnach sitzen 29 Verdächtige in Untersuchungshaft. 126 Verfahren werden noch bearbeitet. In 8 weiteren Fällen wurde bereits Anklage erhoben. Die Ermittlungen richten sich unter anderem gegen mutmaßliche Schutzgelderpresser und Täter, die offenbar mit Schüssen auf Geschäfte Angst verbreiten wollten. Justizsenatorin Badenberg wertet die Zahlen als ersten Erfolg im Kampf gegen kriminelle Netzwerke. Auch heute streiken in Berlin und Brandenburg Beschäftigte im Handel. Die Gewerkschaft Verdi hat sie aufgerufen, den ganzen Tag die Arbeit niederzulegen. Betroffen sind in Berlin sowohl Einzel- als auch Großhandel. In Brandenburg wird der Großhandel bestreikt. Höhepunkt des Streiktages ist am Mittag eine Kundgebung auf dem Wittenbergplatz in Berlin-Schöneberg. Auch in anderen Städten in Deutschland sind heute größere Kundgebungen geplant. Der Arbeitskampf läuft bundesweit seit gestern. Verdi fordert in der laufenden Tarifrunde 7% mehr Lohn, mindestens aber 225 Euro. Die Arbeitgeber haben zuletzt deutlich weniger geboten. Eine Woche vor Beginn der Fußball-Weltmeisterschaft eskalieren in Mexiko die Demonstrationen der Lehrergewerkschaft. Sie droht mit Massenprotesten rund um die Eröffnung am 11. Juni in Mexiko-Stadt. Lehrerinnen und Lehrer fordern deutlich höhere Gehälter. Aus Mexiko, Anne Demmer.
5: Demonstranten rannten mit abgebrochenen Laternenstangen gegen die Eingänge des Bildungsministeriums in Mexiko-Stadt, warfen Fensterscheiben ein und schossen Feuerwerkskörper auf die Einsatzkräfte ab, wie lokale Medien berichteten. Die Polizei reagierte mit Tränengas. Bereits am Vortag hatten wütende Demonstranten riesige WM-Figuren mit Seilen zu Boden gezogen. Die mexikanische Präsidentin Claudia Sheinbaum lehnt ein hartes Vorgehen gegen die Protestierenden ab. Sie wolle nicht in die Falle tappen, die Gewalt kurz vor der WM als Vorwand für Repression zu nutzen.
25: Soweit die Nachrichten. 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Das Wetter. Heute teils sonnig, teils bewölkt und gebietsweise Schauer oder Gewitter bei 20 bis 22 Grad. Aktuell in Berlin-Buch 15 Grad und in Kreuzberg 16, in Fürstenberg 14 und in Bestensee 16 Grad. Morgen viel Sonne und meist trocken bei bis zu 26 Grad. Die Zeit, es ist 10:05 Uhr.
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3: Und weiter geht's mit Norbert Hansen. Schönen guten Tag. Urlaub in der Todeszone. Für mich klingt das, ehrlich gesagt, nicht so wirklich verlockend. Für Bergsteigerinnen und Bergsteiger, die den Traum aber mal haben, auf dem Dach der Welt, dem Mount Everest, zu stehen, für die gehört das offenbar dazu. Kein Berg übt eine solche Anziehungskraft aus wie der Mount Everest. Und in diesem Frühjahr war der Andrang größer denn je. An einigen Tagen bildeten sich auf dem Weg zum Gipfel in der sogenannten Todeszone regelrechte Staus. Der Everest-Boom bringt Nepal Millionen Einnahmen, wirft aber auch Fragen auf, wie sicher ist der Massenansturm auf 8.849 Meter Höhe und wie viel Tourismus verträgt das Dach der Welt noch? Dieser Frage ist unsere Korrespondentin Franziska Amler nachgegangen.
7: Ein Stau in ca. 7600 Metern Höhe. Am sogenannten Gelben Band zieht sich eine regelrechte Perlenkette aus Bergsteigern den Gipfel hinauf. Sie stehen dicht an dicht, nur langsam vorankommend in der dünnen Höhenluft. Am 20. Mai haben 274 Menschen von der nepalesischen Seite aus den Gipfel erklommen. Ein Rekord. Die Bilder vom Mount Everest gingen um die Welt.
8: Es wird weiterhin ein Problem bleiben, aber es ist auch die Ungeduld,
7: sagt die Garmischerin Billy Bierling, die während der Bergsteigersaison in Nepals Hauptstadt Kathmandu lebt. Schließlich hatte die Saison nicht gerade verheißungsvoll begonnen. Ein riesiger Eisblock, der gefährlich über der Route direkt über dem Basislager hing, zwang die Bergsteiger im April, ihren Aufstieg zu verschieben. Und so harrten viele bereits seit Wochen im Basislager aus.
8: Und es ist jedes Jahr so, am ersten guten Wettertag wollen also alle auf den Gipfel und dann kommt natürlich so etwas zustande. Die Leute haben Flaschensauerstoff, aber klar, wenn man so lange steht und warten muss, ich meine, da gibt's Erfrierungen.
7: Sie spricht aus Erfahrung. Billy Bierling stand selbst auf 6 Achttausendern, 3 davon bestieg sie ohne Flaschensauerstoff. Auch insgesamt geht die diesjährige Saison mit einem Rekord zu Ende. Exakt 1008 Besteigungen haben die nepalesischen Behörden registriert. So viele wie noch nie. Aktuell kann jeder eine Genehmigung für den Everest beantragen, der die Gebühren von umgerechnet knapp 13.000 Euro bezahlt. Dass die kürzlich erhöht wurden, hat offenbar viele Bergsteiger nicht abgeschreckt. Der Österreicher Lukas Furtenbach, der eine eigene Expeditionsfirma leitet, verbrachte die vergangenen 7 Wochen am Everest. Gemeinsam mit seinem Team hat er insgesamt 40 Kunden zum Gipfel geführt, darunter Forschungsexpeditionen, Filmteams, aber auch ganz reguläre Kunden. In der Rekordzahl an Bergsteigern sieht er nicht automatisch ein Sicherheitsproblem. Vielmehr sei der Stau am schmalen Gipfelgrat, den letzten Metern vor dem Gipfel, nur dann gefährlich, wenn Expeditionsveranstalter und Bergführer nicht ausreichend vorbereitet seien.
9: Wenn aber die Sauerstofflogistik gut vorbereitet ist, ist es grundsätzlich auch kein Problem, wenn man mal an der Schlüsselstelle warten muss. Und auch diese Bilder von der Lotseflanke, wo man eine ewig lange Schlange von Bergsteigern sieht, die sich da langsam nach oben bewegt, ist jetzt für uns Bergsteiger auch nicht wirklich was Schlimmes, weil man ja ohnehin nicht schneller gehen würde. Von einer Sicherheitsthematik her sprechend ist das jetzt kein großes Problem gewesen.
7: Dass es in dieser Saison trotz der hohen Zahl an Bergsteigern kaum Unfälle gegeben habe, ist für den Expeditionsveranstalter ein Zeichen für ein verbessertes Sicherheitsmanagement. Doch ein zunehmendes Problem sei die Selbstüberschätzung mancher Bergsteiger. Einen ähnlichen Eindruck hat auch Billy Bierling.
8: Das liegt da natürlich auch daran, dass man in den sozialen Medien das so liest und sich denkt, ach ja, ich brauche ja gar keine Bergsteigererfahrung, um auf den Everest zu gehen.
7: Die nepalesische Regierung arbeitet inzwischen an neuen Vorschriften, die eine gewisse Erfahrung voraussetzen. Der Bergtourismus ist für das arme südasiatische Land eine wichtige Einnahmequelle. Doch mit den steigenden Besucherzahlen wächst auch ein anderes Problem. Der Müll am höchsten Berg der Welt. Die Regierung verpflichtet die Bergsteiger zwar, ihren Müll zu beseitigen, dennoch bleibt vieles zurück. Dass dieses Jahr auch Drohnen eingesetzt wurden, um Müll vom Berg zu holen, hält Nepal-Expertin Billy Bierling grundsätzlich für eine positive Entwicklung. Ob der Everest an seine Grenzen gekommen ist, sei schwer zu sagen.
8: Man sagt auch oft, ja, man sollte den Everest mal ein Jahr schließen, dann kann er sich erholen. Es funktioniert aber nicht so, weil wenn wir sagen, wir schließen jetzt die Zugspitze für ein Jahr, dann würden sich auch sehr viele Menschen beschweren, die davon leben.
3: Das sagt die Bergsteigerin Billy Bierling, die in Nepal lebt, Franziska Amler, über die Probleme des Massentourismus am Mount Everest. Sie haben ja vielleicht schon mal vom Teilchenbeschleuniger CERN gehört. Das ist der größte und leistungsstärkste Teilchenbeschleuniger der Welt. Und Sie merken, jetzt tauchen wir ab in die Wissenschaft. Aber wussten Sie, dass wir auch einen Teilchenbeschleuniger hier in der Nähe haben? Das deutsche Elektronensynchrotron, kurz DESY, steht in Zeuthen. Dort konzentrieren sich Forschende am Helmholtz, der Helmholtz-Gesellschaft, auf neue Therapien zur Krebsbehandlung. Was das aber mit dem Teilchenbeschleuniger zu tun hat, das hat sich Wissenschaftsreporterin Maren Schibilski mal genauer angeschaut.
10: Stefan öffnet die Tür zum Maschinenraum des Elektronenbeschleunigers am DESY-Standort Zeuthen. Ein weltweit einmaliger Elektronenstrahl wird hier erzeugt, mit dem Frank Stefan und sein Team die Strahlentherapie zur Krebsbehandlung revolutionieren wollen. 20 Jahre hat der Beschleunigerphysiker aus Zeuthen an der Intensität und Qualität des Elektronenstrahls für die Grundlagenforschung gearbeitet. Jetzt will er damit Krebszellen in Sekundenschnelle zerstören.
11: Wir können eine besonders gute Elektronenstrahlqualität liefern und außerdem haben wir noch sehr viele Elektronen pro Zeiteinheit, sodass wir in der Lage sind, sehr kontrolliert und sehr präzise den Tumor zu bestrahlen. Das ermöglicht eine hohe Dosisrate. Ohne die Gesamtdosis insgesamt erhöhen zu müssen, können wir sehr viel Dosis in sehr kurzer Zeit deponieren.
10: Bisher ziehen sich Strahlentherapien zur Krebsbehandlung über Tage und Wochen hin. Und es wird immer noch viel gesundes Gewebe abgetötet, um an die Tumorzellen zu gelangen. Das wollen die Forschenden mit dem sogenannten Flash-Effekt ändern, berichtet Physikerin Anne Oppelt, die für die technische Koordination der Beschleunigeranlage zuständig ist.
12: Dem Effekt, den wir jetzt studieren, diesem Flash-Effekt, hofft man, dass man dann das gesunde Gewebe verschonen kann und den Tumor trotzdem genauso gut abtötet und außerdem die Behandlung viel, viel kürzer macht, dass man mit einem einzigen Schuss innerhalb von weniger als einer Sekunde die Bestrahlung abgeschlossen hat.
10: Im Kontrollraum wird an Monitoren der Elektronenbeschleuniger überwacht, der in einem gut abgeschirmten Tunnel von 35 Meter Länge untergebracht ist. Biologin Anna Grabinek bereitet im Kontrollraum auch die nächsten Zellproben vor, die von dem intensiven und präzise steuerbaren Elektronenstrahl beschossen werden sollen.
13: Genau jetzt stellen wir in unser Probehalter zellulare Probe. Es heißt Zellkultur und für uns heute in Fokus stellen Krebslinie, die Unspruch hat von Lungenadenokarzinom.
10: Neben dem sogenannten Flash-Effekt wollen die Forschenden zusätzlich einen räumlich aufgelösten Effekt der Strahlenbehandlung testen und verstehen, erzählt DESY-Wissenschaftler Frank Stefan, der das Team leitet.
11: Das Besondere ist hier, dass ich eben den Tumor nicht homogen bestrahle, sondern punktuell, zum Beispiel an einem Schachbrettmuster. Und der Effekt ist dann, dass das natürliche Immunsystem den Tumor auch in den Stellen, die nicht bestrahlt wurden, besser bekämpfen kann.
10: Noch sind viele Testreihen nötig, um das Know-how in den Klinikalltag zu bringen. Eine Zusammenarbeit mit der Charité Berlin existiert bereits. Außerdem hat ein Forschungsteam vom Institute of Cancer Research in London erstmals simuliert, wie sich der Elektronenstrahl aus Zeuthen für die Behandlung von Krebspatienten mit Hirntumoren nutzen lässt.
11: Das nennt man Bestrahlungsplanungssoftware. Die Forscher haben herausgefunden, dass die Behandlung im Vergleich zu einer Behandlung, wie sie derzeit mit Protonen oder mit Röntgenstrahlung funktioniert, die Behandlung sehr viel konformer zu dem Tumor erfolgen kann. Konformer heißt also, dass nur der Tumor bestrahlt wird und nicht das gesunde Gewebe, das gesunde Gehirn drumherum.
10: Beschleunigerphysiker Frank Stefan geht davon aus, dass der intensive und hochpräzise Elektronenstrahl in 5 bis 10 Jahren in ersten Spezialkliniken zur Anwendung kommt.
3: Und wenn Sie sich das jetzt selbst mal genauer anschauen wollen, das können Sie morgen tun, beim Tag der offenen Tür am DESY in Zeuthen. Und ein Beitrag war das von Maren Schibilski.
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3: Ja, was war das für eine Überraschung in dieser Woche? Da kommt der deutsche Eishockeymeister Eisbären Berlin und sagt, wer neuer Trainer wird. Eric Dubois. Eric, wer? Haben sich da viele gefragt. Dubois ist 56 und hat noch nie auf Profiniveau als Cheftrainer gearbeitet. Seine Verpflichtung ist also ein Wagnis. Warum die Berliner dieses Experiment aber eingehen? Dieser Frage ist Inforadio-Reporter Jens-Christian Gussmann nachgegangen.
14: Dubois ist eine Erscheinung. Groß, knapp 1,90, breit, kaum Haare auf dem Kopf, der Blick neugierig, der Händedruck fest. Am auffälligsten ist aber, wie viel Leben in diesen Menschen kommt, wenn er über Eishockey spricht. Stundenlang könnte er das tun und haut dabei Sätze raus wie diesen.
22: Right now we're playing hockey, but we're not playing the game. And the day that we're gonna start playing the game, we're gonna become a good team.
14: Hockey spielen und Hockey verstehen, das ist der Unterschied zwischen einfach auf dem Eis rumkurven und gewinnen. Technik, Taktik, das ist Basis, das lernst du in jeder Trainerausbildung. Dubois vermittelt seinen Spielern mehr. Dinge wie locke ich den Gegner hinten raus, wann spiele ich einen tiefen Pass, wie kriege ich ein Gefühl für das Match und. Philosophieren über Eishockey, Dubois kann das. Und für Eisbären Sportdirektor Stéphane Richer war das bei seiner Entscheidung wichtiger als alles andere.
0: Was ist Name für euch? War Don Jackson ein großer Name, wenn es zu Eisbären als Co-Trainer gekommen? War Serge Aubin ein großer Name? Und es ist immer die gute Mann zu finden für die Eisbären, das gut zu den Eisbären passt. Und wir sind der Meinung, dass Serge gut zu uns passt.
14: Jackson und Aubin sind mittlerweile Trainerlegenden in Berlin. Beide wurden jeweils 5-mal Meister. Mit dem Neuen hoffen sie wieder so eine Perle entdeckt zu haben. Dubois weiß, wie groß die Herausforderung ist.
15: Das sind große Schuhe, in die ich jetzt rein muss. Aber ich würde niemals sagen, sie sind zu groß. Ich möchte hier mit tollen Menschen arbeiten und Teil dieser Meistermentalität werden. Ich springe jetzt auf den Zug und nehme am Erfolg teil.
14: 5 Meisterschaften in den letzten 6 Jahren. Das Geheimnis hinter diesen Erfolgen war das Wir-Gefühl in Berlin. Andere Teams sprachen davon, die Eisbären unter Aubin lebten es. Dubois will das fortsetzen.
15: Du musst streng und konsequent sein. Es gibt nicht verhandelbare Dinge, zum Beispiel dein Arbeitsethos, mit dem du zu jedem Training kommst. Jeder verdient eine Chance, aber das Team kommt an erster Stelle. Ich bin da stockkonservativ. Verdien dir deine Einsatzminuten, verdien dir deine...

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0: Mitte der 90er Jahre wurde Thomas Zenker Bürgermeister von Großräschen mitten im Kohlerevier Lausitz. Die Situation damals beschreibt er so.
3: Wir hatten damals vielleicht nochmal in dem jetzigen Gebiet 14.000 Einwohner und 10.000 Arbeitsplätze. Wir waren wirklich einer der Industrieschwerpunkte im Kreis Senftenberg. Große Brikettfabriken, Sonne an der Spitze, Klinkerindustrie, Glasindustrie, das Leichterwerk. Wie gesagt, in Summe 10.000 Arbeitsplätze, die alle wegbrachen. Es blieb eigentlich nur die Landwirtschaft übrig von unserem alten Stadtwappen und Großräschen hatte wirklich komplett seine Identität verloren. Wir waren sicherlich keine schöne Stadt, wir waren eine industriell geprägte Kleinstadt, eine richtige Industriearbeiterstadt. Das war unser Synonym und Staubwischen hieß in Großräschen immer Handfeger an Schippe nehmen durch die drei Brikettfabriken, die wir hatten. Und ja, dann mussten wir halt nach Neuanfängen suchen und es war wirklich so, dass viele von außen kamen und sagten, wer macht eigentlich in Großräschen das Licht aus?
0: Das müsste niemand, denn Großräschen erfand sich neu im Vis-à-vis. Heute blickt Thomas Zenker auf diese Zeit zurück. Sie hören es um kurz nach 11 hier bei uns im Programm oder schnetzt online auf der RBB24 Inforadio App.
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4: A13 Berlin Richtung Dresden zwischen Schönefelder Kreuz und Bestensee Stau. Da dauert es 10 Minuten länger. P2 Potsdam-Belitz zwischen der A10, dem Anschluss Michendorf und dem Abzweig nach Wildenbruch-Linnmarke gibt es Behinderungen nach einem Unfall. Stadtverkehr Berlin. Ein paar Minuten länger dauert es auf der A100 in Richtung Wedding vor der Baustelle in Höhe Schmargendorf. Am Autobahnende in Treptow. Im Wedding auf der Seestraße in beiden Richtungen, rund um die Elsenbrücke in Treptow und Friedrichshain und stadtauswärts auf der B2 vor Malchow. Marzahn auf der Bitterfelder Brücke werden heute bis 15 Uhr Unfallschäden beseitigt. Die Bitterfelder Straße ist ab der Wolfener Straße in Richtung Märkische Allee gesperrt. Friedenau auf der Schmeljanstraße ist zwischen Rheinstraße und Handjährigstraße in Richtung Friedrich-Wilhelm-Platz an einer Baustelle bis nächste Woche nur eine Spur frei. Und ein Hinweis zur S-Bahn wegen Bauarbeiten in Griebnitzsee. Fährt die S7 zwischen Griebnitzsee und Potsdam Hauptbahnhof nur im 20-Minuten-Takt. 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
0: 20 nach 10 ist es. Ich bin Norbert Hansen. Guten Tag.
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0: Die Muslimbruderschaft greife die Demokratie nicht mit offener Gewalt an, sondern schleiche sich durch die Hintertür ein. Sie nutze die Freiheiten des Rechtsstaates aus, um sie abzuschaffen. So hat sich Brandenburgs Innenminister Rethmann geäußert mit Bezug auf den neuen Verfassungsschutzbericht. Der wird gerade vorgestellt, aber da gibt es noch ganz andere Baustellen. Die Nachrichten hat Anna Tölke.
4: Der Brandenburger Innenminister Rethmann stellt gerade den Verfassungsschutzbericht für das vergangene Jahr vor. Rethmann warnte schon vorab vor einer zunehmenden Bedrohung durch Desinformationskampagnen mit KI-Profilen in sozialen Medien. Martin Adam, RBB 24 Landespolitik.
5: Solche KI-Kampagnen würden nicht nur falsche Informationen in Umlauf bringen, bedrohlich sei vor allem die schleichende Verunsicherung der Menschen, die nicht mehr sicher sein könnten, welche Nachricht echt und welche fake sei, erklärte Brandenburgs Innenminister Jan Rethmann vorab. Als Beispiel nennt der Verfassungsschutzbericht einen Account, auf dem vorgeblich eine junge Frau aus Senftenberg politische Aussagen postet und Äußerungen anderer KI-Profile weiterverbreitet. Gerade in ländlichen Regionen sorge die vermeintlich lokale Verankerung der KI-Profile für Vertrauen. Der Verfassungsschutz spricht von lokalen Verpackungen. Oft ließen sich solche Kampagnen nach Russland zurückverfolgen.
4: Der Entwurf von Bundesgesundheitsministerin Warken für eine Pflegereform stößt auf breite Kritik in der Politik wie bei Verbänden. Die privaten Pflegeunternehmen zum Beispiel sprechen von einem, so wörtlich, Raubzug bei unter anderem Beitragszahlern und Pflegebedürftigen. Durch die Pläne der CDU-Ministerin werde nicht ein Pflegeplatz geschaffen. Der Deutsche Städtetag sieht Milliardenbelastungen auf die Kommunen zukommen, wenn Pflegebedürftige in die Sozialhilfe rutschen. Ähnlich äußerte sich die Berliner Gesundheitssenatorin Schibora im RBB 24 Inforadio.
6: Das werden sehr, sehr hohe zweistellige Millionenbeträge sein, die Berlin an Hilfen zur Pflege da finanzieren muss. Berlin als Kommune eben.

0: Und da sehe ich nicht, wie wir das hinkriegen sollen.
1: Die Berliner Gesundheitssenatorin Ina Cibora, SPD. Laut Wakens Entwurf bekommen Pflegebedürftige weniger Leistungen und Gutverdiener und Kinderlose zahlen mehr in die Pflegekasse ein. Der ukrainische Präsident Selenskyj hat dem russischen Staatschef Putin ein Treffen vorgeschlagen, um über ein Ende des Krieges zu beraten. Die Schlüsselfragen sollten beide Präsidenten direkt miteinander besprechen, heißt es in einem Brief an Putin. Das Treffen sollte in einem Drittstaat stattfinden. Als Beispiel nannte er die Schweiz, die Türkei oder ein arabisches Land. Selenskyj schlug außerdem erneut eine Waffenruhe entlang der aktuellen Frontlinie vor. Aus dem Kreml hieß es in einer ersten Reaktion, Selenskyj könne nach Moskau kommen, wenn er sprechen wolle. Putin bekräftigte außerdem seine Forderung, dass die Ukraine als Voraussetzung für Frieden die Gebiete Donetsk und Luhansk vollständig abtreten müsse. Bundeskanzler Merz reist heute zum EU-Westbalkan-Gipfel nach Montenegro. Bei dem Treffen soll es unter anderem um die EU-Beitrittsperspektive der Balkanländer gehen. Merz hat vorab dafür geworben, die Verhandlungen zu beschleunigen und den Ländern auch Zugeständnisse zu machen, zum Beispiel den Zugang zum EU-Binnenmarkt zu erleichtern. Das sei eine gute Idee, sagte der grünen Bundestagsabgeordnete Hofreiter im rbb24-Inforadio. Allerdings stünden Montenegro und Albanien schon kurz vor dem Beitritt. Das dürfe nicht verzögert werden, so der Vorsitzende des Europaausschusses. An dem Treffen nehmen neben Gastgeber Montenegro, Albanien, Bosnien-Herzegowina, das Kosovo, Nordmazedonien und Serbien teil, außerdem Moldau. 3 Monate nach dem Start der Berliner Ermittlungsgruppe Telum gegen organisierte Kriminalität hat die Staatsanwaltschaft Bilanz gezogen. Demnach sitzen 29 Verdächtige in Untersuchungshaft, 126 Verfahren werden noch bearbeitet, in 8 weiteren Fällen wurde bereits Anklage erhoben. Ingo Janssen, rbb24.
2: Die Ermittlungen richten sich unter anderem gegen mutmaßliche Schutzgelderpresser und Täter, die mit Schüssen auf Geschäfte Angst verbreiten wollten. Justizsenatorin Badenberg wertet die Zahlen als ersten Erfolg im Kampf gegen kriminelle Netzwerke. Zuletzt hatte die Polizei in Schöneberg einen 38-Jährigen festgenommen, der in Kreuzberg auf 2 Brüder geschossen haben soll. Außerdem wurden 4 Verdächtige nach Schüssen im Grefekiez gefasst.
1: Soweit die Nachrichten. 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Das Wetter. Heute teils sonnig, teils bewölkt, gebietsweise Schauer oder Gewitter bei 20 bis 22 Grad. Aktuell in Berlin-Buch 15 Grad und in Kreuzberg 16, in Fürstenberg 14 und in Bestensee 16 Grad. Morgen viel Sonne und meist trocken bei bis zu 26 Grad. Am Sonntag wechseln sich Sonne und Wolken ab. Vereinzelt kann es auch Schauer oder Gewitter geben bei maximal 23 Grad. Die Zeit, es ist 10.25 Uhr.
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4: Ich bin Norbert Hansen. Schönen guten Tag. Die Zukunft von Europa beginnt hier. Klingt toll und so steht es auf dem Info-Flyer, der an die Medienvertreter vor dem Westbalkan-Gipfel herausgegeben wurde. Der findet heute in Tivat statt in Montenegro. Das Land möchte gerne in die EU, genau wie Albanien, Serbien, Kosovo, Bosnien-Herzegowina und Nordmazedonien. Und darüber wird heute mal wieder gesprochen, berichtet David Freches, der ist auch in Tivat.
5: Die Stadt Tivat liegt im Westen von Montenegro, direkt am Meer. Rund 10.000 Menschen leben dort und Tivat putzt sich seit Tagen heraus, um optisch ein tolles Bild abzugeben. Live-Musik von der Bühne, vor der Kulisse des Hafens mit seinen Luxusjachten. Das ist der Ort, an dem der Westbalkan-Gipfel stattfindet. Oder anders ausgedrückt, hier beginnt die Zukunft von Europa. So schreibt es das Ausrichterland auf einen Infoflyer.
6: Montenegro und Albania are by far
5: Montenegro und Albanien sind die besten Schüler in der Klasse auf dem Westbalkan, wobei Montenegro vorne liegt. Aber auch Albanien hat im vergangenen Jahrzehnt große Fortschritte gemacht. Die Schulklassenmetapher kommt von Srđan Damanović. Er ist der ehemalige Außenminister des Landes. Während seiner Amtszeit trat Montenegro der NATO bei und setzte seinen westlichen Integrationskurs fort. Heute ist er Politikwissenschaftler an der Uni in Podgorica. Mit Blick auf die Länder sagt er, Albanien hat eine tiefgreifende Justizreform hinter sich und sämtliche Verhandlungskapitel für den EU-Beitritt geöffnet, aber noch nicht abgeschlossen. In Montenegro ist das anders. Die Regierung dort hat 14 der 33 Kapitel geschlossen. Die übrigen seien weit fortgeschritten. Das sagt der liberale Premier Milojko Spajic und kündigt an:
7: Wir werden alles bis Ende dieses Jahres erledigen. Und dann geht es auf die politische Bühne. Dann reden wir darüber, ob wir die Unterstützung von allen 27 EU-Mitgliedern haben oder nicht.
5: Seine Regierung hat das Motto 28 in 2028 ausgerufen. Das Land will also im übernächsten Jahr das 28. Mitglied der Europäischen Union sein. Ex-Außenminister Damanović ist skeptisch, dass es bis dahin klappt. Montenegro gilt heute als Liebling in Brüssel, als Darling. Wir bekommen sehr viel Unterstützung. Der Beitrittsprozess wird vorangetrieben, mitunter sogar stärker, als wir das vielleicht selbst verdient haben. Bei einigen Reformen müssen wir besser werden. Die sind noch nicht abgeschlossen. Srđan Damanović sieht Nachholbedarf bei der Reform des Wahlsystems. Sein Land müsse noch Empfehlungen der OSZE umsetzen, damit Wählen in Montenegro technisch moderner und effizienter wird. Und auch im Bereich Justiz, Rechtsstaatlichkeit, bei der Bekämpfung der organisierten Kriminalität und dem Umweltschutz gibt es Nachholbedarf. Es geht also um die Frage: Drückt die EU bei den bestehenden Mängeln ein Auge zu? Im Sinne von: Es ist zwar noch nicht perfekt, aber wir nehmen euch schon mal auf und begleiten euch.
4: David Freches über den Westbalkan-Gipfel in Tivat in Montenegro. Und Montenegro kann sich also Hoffnungen auf einen EU-Beitritt machen. Ein Strich durch die Rechnung könnte aber noch eine alte Saline machen. Was die Saline in Ulcien für eine entscheidende Rolle beim EU-Beitritt spielt, das berichtet jetzt unser Korrespondent Oliver Schosch.
8: Okay, ich würde sagen, wir gehen erstmal Richtung Terra.
9: Ulcin ist eine 11.000 Einwohnerstadt ganz im Süden der montenegrinischen Adriaküste an der Grenze zu Albanien. Wir fahren mit der Naturschützerin Senepa Lika in ihrem Auto auf das Gelände der Saline. Senepa Lika kommt von hier, hat aber viele Jahre in Deutschland gelebt und kämpft jetzt für die Wiederbelebung der Saline samt der Lagune und dem Vogelschutzgebiet. Senepa Lika kam damals aus Deutschland zurück in ihre Heimatstadt Ulcin und wurde Vizebürgermeisterin der Stadt. Sie bekam mit, wie versucht wurde, mit der Saline Ulcin krumme Geschäfte zu machen. Die Saline wurde kaputt gewirtschaftet und künstlich in die Insolvenz getrieben. In der Kritik standen damals der als korrupt geltende Premierminister Montenegros Milo Djukanovic und der umstrittene Geschäftsmann Veselin Barovic, der Trauzeuge des Premierministers. Barovic und seine Investmentfirma Eurofonds übernahmen die Kontrolle über die Saline. Er erwarb 1,5 Millionen Quadratmeter Fläche für einen Spottpreis von 800.000 Euro, um sie mit Hilfe der Politik umzuwidmen in Bauland. Die Fläche war dann plötzlich ein Vielfaches wert. Investoren wurden gesucht, um in der Saline ein Luxushotelresort zu bauen. Die Empörung war groß. Es gab massiven internationalen Druck. Und so wurde das Bauprojekt gestoppt und einige Jahre später auch die Umwidmung der Saline in Bauland zurückgenommen. Doch die Saline ist ruiniert. Zwei Drittel der Fläche sind nicht mehr bewässert, sondern vertrocknet, mit schwerwiegenden Folgen. Montenegro wird seit rund 3 Jahren von der proeuropäischen Partei Europa jetzt regiert. Predrag Senović ist ihr Chefverhandler bei den EU-Beitrittsverhandlungen. Er sagt, dass die Saline nach rund 12 Jahren Pause wieder intakt gesetzt wird, wie von der EU gefordert. Unsere Regierung hat einen Schritt vorwärts gemacht. Es gibt eine Abmachung zwischen der Regierung, der Gemeinde Ulcin und der Umweltschutzbehörde. Es gibt einen Managementplan, den die neue Leitung der Saline zu erfüllen hat. Da steht alles drin, wie zu investieren ist, wie viele Arbeiter einzustellen sind, wie die Bewässerungskanäle wieder in Betrieb gebracht werden und die Salzproduktion wieder aufgenommen wird. Und wie dann letztendlich auch die Fläche wieder ein Rastplatz wird für Vögel auf ihren Migrationsrouten. Die EU hat die Saline Ulcin sogar zur sogenannten Closing Benchmark für das Verhandlungskapitel 27 über Naturschutz erklärt. Das heißt, nur mit der Reaktivierung der Saline können die EU-Beitrittsverhandlungen erfolgreich zum Abschluss gebracht werden. Die Naturschützerin Senepa Lika sagt, dass sie Hoffnung hat, dass das alles am Ende auch tatsächlich so umgesetzt wird.
4: eine Saline als Voraussetzung für den EU-Beitritt. Oliver Schosch war das aus Montenegro. Anton Hofreitner, Reiter von den Grünen, ist Vorsitzender des Europaausschusses. Er hat heute früh hier im RBB 24 Inforadio gesagt, dass er diese schrittweise Integration von den Westbalkanländern grundsätzlich für eine gute Idee hält.
10: In Montenegro und auch Albanien, aber insbesondere in Montenegro, sind sehr, sehr weit und werden Ende diesen Jahres, Anfang nächsten Jahres, so wie es im Moment ausschaut, alle Beitrittskriterien erfüllt haben. Das heißt, man muss sehr deutlich machen, dass für die Länder, die alle Beitrittskriterien erfüllt haben, das nicht wieder ein weiterer Wartesaal ist, nämlich sonst führt es zu massiver Verärgerung und unter Umständen auch, wenn man an so Länder wie Bosnien-Herzegowina denkt, die sehr weit entfernt sind, wiederum auch zu Verunsicherung, nämlich man darf nicht vergessen, die Westbalkanregion ist in Teilen als andere als stabil.
4: Auch die Ukraine und Moldau können seit dieser Woche auf offizielle Verhandlungen über einen EU-Beitritt hoffen. Und auch der Ukraine hat Friedrich Merz vorerst eine sogenannte assoziierte Mitgliedschaft in Aussicht gestellt. Die Ukraine wird sich aber über diesen Happen EU nicht zufrieden geben, meint der Politiker der Grünen.
10: Man sollte bei all dem nicht vergessen, auch da geht es darum, dass die Ukraine Vollmitglied werden will. Und man sollte das bei uns überhaupt nicht falsch einschätzen. Ich war seit zweiten Kriegsbeginn 6-mal in der Ukraine und ich bin jedes Mal immer noch verblüfft, wie wichtig den Menschen, und zwar nicht nur den Politikern, nicht nur NGO-Vertretern, sondern auch einfachen Soldaten, mit denen man spricht, die aus Kriegsgefangenschaft zurückkommen, wie wichtig denen es ist, irgendwann Mitglied der Europäischen Union zu werden. Und zwar nicht irgendwann, sondern durchaus in den nächsten Jahren. Die sagen einem immer, wir waren schon immer in Europa, aber wir waren gefangen im russischen Imperium und die EU-Mitgliedschaft ist für uns nach Hause kommen.
4: Damit die EU aber handlungsfähig bleibt, wenn neue Mitglieder dazukommen, plädiert er unbedingt für eine Reform. Besonders das Vetorecht müsse überarbeitet werden.
10: Ja, die Europäische Union muss auch dringend reformiert werden. Und deswegen ist es von entscheidender Bedeutung, dass es endlich gelingt, das Veto abzuschaffen. Beziehungsweise das Veto in der Form, dass ein einziges Land ein Veto erteilen kann. Es gibt zum Beispiel so Ideen wie, dass damit ein Veto gültig ist, mindestens 4 Länder beim gleichen Thema ein Veto erteilen können. Man kann sich auch sehr gut vorstellen, dass die neuen Beitrittskandidaten erstmal kein Recht auf Veto haben, solange das Veto nicht reformiert worden ist. Das heißt, wir müssen aus geopolitischen und aus wirtschaftlichen Gründen, wir brauchen einen größeren Markt, siehe Zölle der EU, erweitern. Aber wir sind nicht erweiterungsreif, also muss man die beiden Dinge zusammenbringen, wie zum Beispiel die neuen Staaten bekommen kein Vetorecht und wir reformieren das Veto.
4: Das sagt Anton Hofreiter heute Morgen hier bei uns im RBB 24 Inforadio. In Montenegro findet heute also der Westbalkan-Gipfel statt, bei dem über mögliche EU-Beitritte gesprochen wird. 10.35 Uhr.
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4: Den eigenen Strom auf dem Dach produzieren, damit Kosten sparen, die Umwelt schonen und mit der Einspeisevergütung nebenbei auch noch ein bisschen Geld verdienen. Das waren für viele Hauseigentümer bisher Gründe, sich eine Photovoltaikanlage zuzulegen. Den staatlichen Anreiz über eine feste Einspeisevergütung will Bundeswirtschaftsministerin Katharina Reiche aber abschaffen. Sorgt das nun noch für einen Run auf Solaranlagen oder eben nicht? Annika Jensen hat sich das in Brandenburg angeschaut.
11: Im Büro der Firma Solarmeisterei in Kaput, südwestlich von Potsdam, ist einiges zu tun. Im Monat gehen dort aktuell 50 bis 60 Aufträge ein, Photovoltaikanlagen auf Hausdächer zu montieren und ans Netz anzuschließen. Das Unternehmen hat 18 Beschäftigte und arbeitet bei der Montage der Anlagen mit anderen Firmen zusammen. Von letzteren könnte es derzeit gut 1-2 Teams mehr gebrauchen. Aber auch bei den Monteuren sind die Auftragsbücher voll. Auch werden Solarmodule nicht immer schnell geliefert. Ishtar Anat von der Geschäftsführung erkennt klar einen Boom bei PV-Anlagen.
12: Ich glaube, dass es daran liegt, dass das Bundeswirtschaftsministerium mit den Äußerungen, die bisher getätigt wurden, da ein wenig, vielleicht Angst geschürt haben, sodass der Kunde sagt, okay, ich möchte jetzt meine PV-Anlage errichten und größtmöglich zu profitieren.
11: Mehr Nachfrage trifft auf längere Lieferzeiten. Unter anderem, weil es Zeit braucht, bis die Hersteller mehr produzieren können, sagt Mario Reier, technischer Betriebsleiter und Elektromeister bei der Solarmeisterei.
13: Was auch noch so ein bisschen jetzt auf die Kunden zukommt, muss man einfach wissen, dass natürlich in China die Solarförderung komplett wegfällt. Dass dort die Preise um 6-7% steigen werden für Speicherkomponenten, Wechselrichter, aber halt auch Solarmodule. Das federt so ein bisschen den Preisboom, den wir in den letzten Jahren hatten, der nach unten gegangen ist. Der wird jetzt natürlich stagnieren und dementsprechend die Preise etwas anziehen.
11: Auch wenn die Preise steigen sollten. Lars Eichert, Vorsitzender des Landesverbandes Haus und Grund Brandenburg, geht davon aus, dass der aktuelle Boom anhalten wird. Und das liege an den Gründen, warum sich die Menschen für eine PV-Anlage entscheiden. Schließlich denken viele beim Thema Heizung auch an eine PV-Anlage.
14: Die Gründe sehen wir einerseits in dem Umweltbewusstsein der Eigentümer, aber auch in dem nachhaltigen Handeln der Eigentümer. Denn man baut eine Heizung nicht für 5 Jahre ein, sondern für einen langen Zeitraum. Und wenn Sie jetzt wegen der CO2 oder der Klimaneutralität sich dort Gedanken machen, welche Heizung Sie wählen, sind Sie auch ganz schnell bei der Frage, ob ich mir eine PV-Anlage mit aufs Dach montiere.
11: Lars Eichert beobachtet nicht, dass Hauseigentümer in Panik verfallen.
14: Ich glaube, dass die verstärkte Nachfrage weniger auf einer Ankündigung der Frau Reiche beruht, Förderung zu reduzieren oder einzustellen, sondern dass die Nachfrage auf der grundsätzlichen Frage, wie man sich für die Zukunft unter dem Gesichtspunkt der Klimaneutralität für Energie und Heizung aufstellt, begründet ist.
4: Lars Eichert war das, Chef des Landesverbandes Haus und Grund Brandenburg, und der Beitrag von Annika Jensen. Das Wetter für Berlin und Brandenburg, heute in Richtung Lausitz, vielleicht noch ein bisschen Regen. Dann im weiteren Verlauf viele Wolken, bisschen Sonne und ab Mittag kann es hier und dort mal einen Schauer oder ein Gewitter geben. Höchstwerte bei 20 bis 22 Grad. Wir sind auf dem Weg dahin in Berlin. 16 bis 17 aktuell und Frankfurt-Oder meldet 16. Und in Brandenburg-Havel sind es schon 17.
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4: Mit Anna Tölke.
1: A2 Berlin Richtung Magdeburg. Zwischen Ziesa und Thesen steht ein liegengebliebenes Fahrzeug auf der rechten Spur. A13 Berlin Richtung Dresden. Zwischen Schönefelder Kreuz und Bestensee staut es sich und dauert 10 Minuten länger. Stadtverkehr Berlin. Ein paar Minuten länger dauert es auf der A100 in Richtung Wedding vor der Baustelle in Höhe Schmargendorf. Am Autobahnende in Treptow. Im Wedding auf der Seestraße in beiden Richtungen. Rund um die Elsenbrücke in Treptow und Friedrichshain. Und stadtauswärts auf der B2 vor Malchow. Gesundbrunnen, Osloer Straße, in Höhe Reinickendorfer Straße sind die Ampeln außer Betrieb. Marzahn, auf der Bitterfelder Brücke werden bis heute 15 Uhr Unfallschäden beseitigt. Die Bitterfelder Straße ist teilweise gesperrt. Friedenau, auf der Schmiljanstraße ist zwischen Rheinstraße und Handjerichstraße in Richtung Friedrich-Wilhelm-Platz an einer Baustelle bis Ende nächster Woche nur eine Spur frei. Und ein Hinweis zur S-Bahn. Wegen Bauarbeiten in Griebnitz fährt die S7 zwischen Griebnitzsee und Potsdam Hauptbahnhof nur im 20-Minuten-Takt. 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
4: 10.40 Uhr.
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4: Ich bin Norbert Hansen, guten Tag. Der Verfassungsschutz hat so einige Aufgaben zu bewältigen, Extremisten beobachten. Aber er hat es auch mit Desinformationskampagnen zu tun, mit KI-gesteuerten Bots, die alles Mögliche verbreiten, nur keine gesicherten Fakten. Was den Brandenburger Verfassungsschutz so beschäftigt, der aktuelle Bericht wird gerade vorgestellt. Dazu den Nachrichten, die hat Anna Tölke für Sie.
1: Die Zahl der Rechtsextremisten in Brandenburg ist nach Angaben des Verfassungsschutzes auf einen Rekordstand gestiegen. Die Behörde hat im vergangenen Jahr 61% mehr gezählt als im Vorjahr. Zu den fast 6000 Rechtsextremisten werden in dem Bericht auch alle Brandenburger AfD-Mitglieder gerechnet. Der Verfassungsschutz stuft die Partei seit vergangenem Jahr als erwiesen rechtsextremistisch ein. Innenminister Redmann warnte davor, dass Jugendliche sich zunehmend über soziale Medien radikalisierten. Er forderte, den Zugang zu beschränken. Auch die Zahl der Linksextremisten ist laut dem Verfassungsschutzbericht gestiegen um ein Fünftel auf 660. Die Berliner Gesundheitssenatorin Ciborra hat die Pläne für eine Reform der Pflegeversicherung kritisiert. Die SPD-Politikerin sagte im RBB 24 Inforadio, auf Berlin kämen Mehrkosten in 2- bis 3-stelliger Millionenhöhe zu, weil mehr Hilfen zur Pflege gezahlt werden müssten. Ciborra bemängelte außerdem, dass der Entwurf von Bundesgesundheitsministerin Wagen zu wenig auf Prävention setze. Auch das könne Kosten senken. Wagen hat am Abend in der ARD das geplante Gesetz verteidigt. Es schließe nicht nur finanzielle Lücken, sondern solle auch die Versorgung besser machen. Der Entwurf sieht unter anderem geringere Leistungen für Pflegebedürftige und höhere Beiträge für Gutverdiener und Kinderlose vor. Der ukrainische Präsident Selenskyj hat dem russischen Staatschef Putin ein Treffen vorgeschlagen, um über eine Friedenslösung zu sprechen. Das Treffen solle in einem neutralen Land stattfinden, heißt es in einem Brief an Putin. Als Beispiele nannte Selenskyj die Schweiz, die Türkei oder ein arabisches Land. Ivo Maruschik.
15: Es sei schon immer Sache der Anführer gewesen, Schlüsselfragen zu lösen. Kreml-Chef Putin ist auf diesen Vorschlag noch nicht eingegangen. Er verwies im Gespräch mit ausländischen Journalisten auf ältere Vorschläge, um den Krieg zu beenden. Putin behauptete aber, Russlands Truppen würden täglich an der Front vorrücken. Mit Spannung wird jetzt erwartet, ob er in seiner Rede heute beim Wirtschaftsforum in St. Petersburg auf Selenskyjs Vorschlag antwortet. US-Präsident Trump reagierte erfreut auf den Vorstoß. Ein direktes Treffen wäre großartig, sie sollten es hinbekommen, sagte er. Beide Seiten müssten aber Kompromisse eingehen.
1: Bundeskanzler Merz reist heute zum EU-Westbalkan-Gipfel nach Montenegro. Bei dem Treffen soll es unter anderem um die EU-Beitrittsperspektive der Balkanländer gehen. Merz hat im Vorfeld dafür geworben, die Verhandlungen zu beschleunigen und den Ländern auch Zugeständnisse zu machen, zum Beispiel den Zugang zum EU-Binnenmarkt zu erleichtern. Außenminister Wadefuhl hat wiederholt davor gewarnt, dass Russland und China ihren Einfluss in der Region ausbauen. Das könne nicht im europäischen Interesse sein. An dem Treffen nehmen neben Gastgeber Montenegro, Albanien, Bosnien-Herzegowina, das Kosovo, Nordmazedonien und Serbien teil, außerdem Moldau. In Berliner Parks sind bei Partys rund um den 1. Mai erhebliche Schäden entstanden. Nach Angaben des Senats sind vor allem die Hasenheide im Bezirk Neukölln, der Görlitzer Park im Stadtteil Kreuzberg und der Treptower Park betroffen. Allein in der Hasenheide sind laut dem Bezirksamt etwa 35.000 Euro nötig, um eine erst kürzlich angelegte Wiesensenke wiederherzustellen. Sie wurde bei einem Rave am 1. Mai stark zertreten, der als politische Demonstration angemeldet war. Bei weiteren Techno-Partys und linken Demonstrationen wurden auch im Treptower Park Wiesen, Sträucher und ein Baum zerstört. Dort wie im Görlitzer Park waren laut Senat außerdem Schäden für die Vegetation durch Wildpinkler ein Problem. Eine Woche vor Beginn der Fußball-Weltmeisterschaft eskalieren in Mexiko die Demonstrationen der Lehrergewerkschaft. Sie droht mit Massenprotesten rund um die Eröffnung am 11. Juni in Mexiko-Stadt. Lehrerinnen und Lehrer fordern deutlich höhere Gehälter. Aus Mexiko Anne Dämmer.
16: Demonstranten rannten mit abgebrochenen Laternenstangen gegen die Eingänge des Bildungsministeriums in Mexiko-Stadt, warfen Fensterscheiben ein und schossen Feuerwerkskörper auf die Einsatzkräfte ab, wie lokale Medien berichteten. Die Polizei reagierte mit Tränengas. Bereits am Vortag hatten wütende Demonstranten riesige WM-Figuren mit Seilen zu Boden gezogen. Die mexikanische Präsidentin Claudia Sheinbaum lehnt ein hartes Vorgehen gegen die Protestierenden ab. Sie wolle nicht in die Falle tappen, die Gewalt kurz vor der WM als Vorwand für Repression zu nutzen.
1: Soweit die Nachrichten. 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Das Wetter. Heute teils sonnig, teils bewölkt und gebietsweise Schauer oder Gewitter bei 20 bis 22 Grad. Aktuell in Berlin-Buch 15 Grad und in Kreuzberg 16, in Fürstenberg 14 und in Bestensee 16 Grad. Morgen viel Sonne und meist trocken bei bis zu 26 Grad. Die Zeit, es ist 10.45 Uhr.
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17: Viel Geld für gutes Kinoprogramm in Berlin und Brandenburg. Die Diskussion um Nastassja Kinskys Bitte, ihre halbnackte Szene als 13-Jährige aus Wenders Film Falsche Bewegung zu entfernen, geht weiter. Und die berühmteste Film- und Comicmacherin Europas, Marjane Satrapi, ist viel zu früh gestorben. Herzlich willkommen, ich bin Alexander Soyer und Sie hören das Filmmagazin Abgedreht hier im RBB 24 Inforadio. Die Diskussion um Wim Wenders Film Falsche Bewegung geht weiter und in dieser Woche wurden die Programmkinopreise vergeben, dazu mehr später. Außerdem erinnern wir uns an Marjane Satrapi, die seit ihrem unglaublichen Erfolg als gut gelaunte, Hoffnung machende Fast-Punkerin aus dem Iran mit ihren kunstvollen Persepolis-Kindheitserinnerungen zum Comic und bald darauf auch zum Oscar-nominierten französischen und europäischen Kino-Animationsstar wurde. Viel zu früh, mit gerade mal Mitte 50, verstarb Satrapi an diesem Donnerstag. Ein Nachruf am Ende der Sendung. Weiter geht es jetzt aber erstmal wie gewohnt mit den Kinoneustarts dieser Woche.
18: Der Französ-
17: französisch-senegalesische Regisseur Alain Goumi, mit bisher schon 3 Filmen ein echter Berlinale Wettbewerbsdauergast, meditiert mit seinem 3-stündigen Erzählexperiment DAO über das Suchen und Finden von Identität einer Gruppe von Menschen, vornehmlich Frauen mit westafrikanischen Wurzeln. Im Zentrum stehen hier 2 große Feste. Das eine, Mutter und Tochter besuchen die Familie in Guinea-Bissau. Das andere, die Tochter feiert Hochzeit in Paris. Eine wirkliche Story gibt es nicht. Auch verschwimmen die Grenzen zwischen dokumentarischer Beobachtung und Spiel immer wieder. Am Anfang ist man sogar dabei, wie Goumi die Rollen besetzt, die später dann im Rausch der Familienzeremonien und Feste ausgelebt werden. Das DAO ist die unaufhörliche, kreisende Bewegung, die durch alles fließt und die Vielfalt der Welt vereint. So ist es gleich am Anfang des Films zu lesen. Der Weg ist das Ziel und die Wahrheit, grob angelehnt an die Lehre des Daoismus, was man hier allerdings trotzdem auch nur als schönen, friedvollen Familien- und weltenvereinenden Gedanken im Hintergrund verstehen sollte. Goumi schafft es in der Beobachtung der Menschen, im Spiel mit ihren Rollen und ihrer Kultur in Westeuropa und Westafrika, einen Sog zu erzeugen, der auf der Leinwand zu etwas Wahrem und Wunderschönem wird. Dao. Gesellschaftskritik, aber im Horrorformat gibt es mit Jan Komasas Good Boy, wir wollen nur dein Bestes. Ein wirklich herausragendes Exemplar ausgemacht rücksichtsloser jugendlicher Influencer-Arroganz, Verkommenheit, Drogensucht und frauenfeindlicher Selbstherrlichkeit. Kurz gesagt, ein 19-jähriges echtes Arschloch wird hier nach einer wilden Partynacht entführt und wacht bald darauf angekettet im Keller einer Familie wieder auf. Offenbar will man ihm mit brutaler Strenge beibringen, dass er sich endlich mal ordentlich benehmen und ein besserer Mensch werden soll.
18: Was ist besser, glückseliger Rausch oder sich der nüchternen Realität zu stellen?
19: Ihr seid nicht meine Familie. Das hier ist nicht echt.
20: Tommy, wir sind doch keine Psychopathen.
17: Ein mahnendes Gruselmärchen über die Verrohung der Welt durch zu wenig echte Erziehung und Familiensinn und zu viel soziale Medien. Mehr, aber wirklich kein bisschen mehr, ist dieser Film leider. Irgendwie schon spannend, aber letztendlich ziemlich platt und mit einem so seltsamen Happy End, dass man nur den Kopf schütteln kann. Good Boy. Das waren im Überblick die wichtigsten Filme dieser Woche. Viel Geld für tolle Kinos in Berlin und Brandenburg und ihr Programm gab es in dieser Woche. 1,5 Millionen Euro vergeben vom Medienbord Berlin-Brandenburg für die gelungensten Programmgestaltungen in 44 Kinos in Berlin und 25 in Brandenburg. 12 Kinos in Berlin, darunter das älteste der Stadt, Movimento, das Wolf-Kino, Delphi Lux oder das Bundesplatz-Kino, bekamen so zum Beispiel den höchst dotierten Kinoprogrammpreis in Höhe von 40.000 Euro. In Brandenburg gehören das Kulturkino Kapitol und das Thalia in Potsdam zu den 5 mit dem Höchstpreis ausgezeichneten Kinos. Die Diskussion um Wim Wenders Film Falsche Bewegung und die Szene mit der halbnackten 13-jährigen Nastassja Kinski, die sie seit Jahren versucht, aus dem Film herausschneiden zu lassen, diese Diskussion hat in dieser Woche noch mehr Fahrt aufgenommen, nachdem Wenders am Wochenende beim Deutschen Filmpreis zumindest mal klarstellte, dass er diese Szene, um die es hier geht, die 13-jährige Kinski mit nacktem Oberkörper, heute nicht mehr so drehen würde, er sich aber eine viel größere Diskussion zu dem Thema auch in Zusammenarbeit mit der Filmakademie wünschen würde, weil es da ja schließlich auch um Fragen des Filmerbes gehe. Seit ein paar Tagen wird der Film nun erstmal gar nicht mehr gezeigt, bis zur Klärung, wie es weitergehen soll. Man hätte allerdings das Problem schon lange durch beispielsweise eine Kennzeichnung angehen können. Und auch jetzt sehe ich nicht wirklich den Grund, warum man die Szene nicht tatsächlich einfach rausschneiden könnte. Denn es war auch damals nicht wirklich okay, das so zu drehen. Und es ist heute nicht wirklich in Ordnung, sich hinter damals war alles anders zu verstecken. Das Schneiden dieser Szene auf den mehrfach und immer wieder geäußerten Wunsch von Nastassja Kinski wird nämlich nun als vermeintlicher Präzedenzfall in Sachen Umgang mit Filmerbe auch größer gemacht als nötig. Denn nur weil vielleicht jetzt diese Szene aus gutem Grund und auf persönlichen Wunsch herausgeschnitten wird, heißt das noch lange nicht, dass dann deswegen jeder Filmschaffende auf einmal seine früheren Werke ändern müsste. Die Diskussion wird also weitergehen. An diesem Donnerstag verstarb mit gerade mal 56 Jahren die im Iran geborene und aufgewachsene Marjane Satrapi, die später in Frankreich mit ihren autobiografischen Persepolis-Comics und ihrer eigenen Verfilmung dieser Graphic-Novel-Reihe weltberühmt wurde. Caroline Düller erinnert sich an diese Ausnahmekünstlerin.
0: Alle gucken mich immer wie eine Wilde an. Für die sind wir fanatische Spinner, die sich unter lautem Gebrüll dauernd prügeln.
21: Persepolis wurde 2007 verfilmt und auf dem Filmfestival in Cannes mit dem Preis der Jury ausgezeichnet. Außerdem war Persepolis als bester ausländischer Film und als bester Animationsfilm für den Oscar nominiert. In weiteren Comics wie Sticheleien oder Huhn mit Pflaumen zeichnete Marjane Satrapi ebenfalls Porträts der iranischen Gesellschaft und vor allem der iranischen Frauen. Humorvoll, teils melancholisch, immer widerständig.
22: Quand les gens ils arrivent à rire avec moi, à ce moment-là, je ne suis plus la notion abstraite de la.
21: Wenn die Leute mit mir lachen können, dann bin ich nicht mehr diese abstrakte Vorstellung einer Frau, die aus diesem unendlich weiten Mittleren Osten kommt. Dann werde ich zu einer Person und sie fühlen sich mir nahe. Und so können Botschaften ankommen. Und überhaupt ist es wichtig, Humor zu haben. Das Leben ist kurz und voller Enttäuschungen. Und wenn man das alles dann noch zu ernst nimmt, dann muss man richtig doof sein. Seit Mitte der 90er Jahre lebte Satrapi in Frankreich, erlangte 2006 die französische Staatsbürgerschaft. Sie engagierte sich aus dem Exil, unterstützte zum Beispiel die Proteste nach dem Tod von Jina Mahsa Amini im Jahr 2022. Auch in den folgenden Jahren ging sie auf Demos, zeigte ihre Unterstützung für die Menschen im Iran, wie im September 2024 in Paris.
23: Ça fait 45 ans que ça a commencé. Regardez le voile de 1982.
21: Die Menschen kämpfen seit mehr als 40 Jahren für ihre Freiheit. Schauen Sie sich die Schleier von 1982 an und vergleichen Sie sie mit heute. Jeder Millimeter, Stirn oder Haar, den wir gewonnen haben, waren 10 weitere Meter in Richtung Freiheit. Ich denke, wir müssen vor allem die Hoffnung bewahren. Als Satrapi letztes Jahr in die französische Ehrenlegion aufgenommen werden sollte, lehnte sie das ab. Aus Protest gegen die heuchlerische Haltung Frankreichs gegenüber dem Iran, wie sie sagte. Diese Haltung wollte Satrapi aber nicht als Ablehnung Frankreichs verstanden wissen. Ein Land, das sie liebe und das ihres sei, wie sie sagte. In der Mitteilung ihrer engen Vertrauten an die Nachrichtenagentur AFP heißt es, Satrapi sei aus Trauer gestorben, etwas mehr als ein Jahr nach ihrem Ehemann, dem schwedischen Filmemacher und Produzenten Matthias Rieper. Zahlreiche Politiker, Schauspieler und Künstler haben Marjane Satrapi gewürdigt.
17: Ein Beitrag von Caroline Düller aus Paris. Viel zu früh verstarb an diesem Donnerstag Marjane Satrapi. Das war Abgedreht. Am Mikrofon verabschiedet sich bis nächste Woche Alexander Soyer.
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4: In Küritz im Nordwesten von Brandenburg schaut man an diesem Wochenende besonders genau auf den Wetterbericht. Denn der historische Klostergarten wird dort zur Freilichtbühne. Zum 30. Mal treten die Küritzer Knattermimen mit ihrem Sommertheater unter freiem Himmel auf. Dieses Mal zum Jubiläum mit einer Geschichte über einen berüchtigten Raubritter, den die Küritzer einst erfolgreich besiegt haben. RBB-Reporter Björn Hasewendt hat die Proben begleitet.
24: Wenn im Klostergarten von Küritz die Dämmerung zwischen alten Klostermauern hängen bleibt, zwischen Birken und Kirchbäumen, dann beginnt hier wieder Theater. An einem Ort, der verzaubert.
25: Wenn du hier so abends sitzt, hier vor der Bühne, und dann im Juni steht der Mond immer hier über diese Kirchenmauern, und dann fängt die Nacht hier an zu singen und so weiter. Das ist romantisch, also das spielt eben auch schon eine große Rolle.
24: Schwärmt Eckhard Kutzer, er ist Chef der Knattermim und Regisseur. Von Anfang an ist der 71-Jährige mit dabei und hat auch das diesjährige Stück geschrieben, Die Legende des Bösen. Natürlich, es geht um Kurt von Basewitz, den berüchtigten Raubritter aus dem 14. Jahrhundert, der zweimal vergeblich versucht hatte, Küritz zu überfahren.
26: Das Glück ist nah, das Rad sich dreht. Basewitz, dein Pfad ist längst erspäht.
25: Küritz ist ja, glaube ich, die einzige Stadt, die ihrem größten Feind ein Denkmal errichtet hat.
24: Noch heute hängt im Rathaus das Schwert, mit dem Basewitz trotz seiner List hingerichtet worden sein soll. In der Legende des Bösen wollen die Küritzer Hobbyschauspieler zeigen, wer der Raubritter eigentlich war.
25: Wir haben uns gedacht, ach, wir wissen ja nicht über den jungen Basewitz. Wir wissen ja bloß was über den alten, der hier Küritz überfallen hat. Aber wir wissen eben nicht, wie ist er so entstanden, so böse und so weiter. aus.
24: Das Stück nimmt die Zuschauer mit zum Jungen von Bassewitz nach Rostock. Hier trifft er auf seinen Freund und Weggefährten Arno von Listow.
2: Ich war in Litauen bei den Ordensrittern. Ja, war nicht immer einfach. Hat auch viel Blut und Schweiß gekostet. Aber jetzt bin ich wieder hier und wollte mich mal so richtig zusaufen, ohne ständig in die dämlichen Gesichter meiner Mannschaft gucken zu müssen. Und jetzt, da blicke ich in deins.
24: Kurt von Bassewitz als nahbarer, humorvoller Mensch. Doch im Laufe des Stücks bleibt davon nicht mehr viel übrig. Es wird blutig, wirklich blutig.
5: Na dann komm schon und wirf mich raus. Ja!
2: Nein! Ah! Es tut mir leid.
24: Die Knatterminen sind eine eingeschworene Schauspieltruppe. Entstanden aus dem Bassewitz-Fest Anfang der 90er Jahre. Um die 60 Mitglieder hat der Verein jetzt aus der Region, aber auch aus Potsdam, Rostock und sogar München. Es ist die Gemeinschaft, die viele hier hält, wie Isabel Norman, die in diesem Jahr Bassewitz geliebte Insa spielt.
6: Es ist einfach ein Gefühl von Familie, was man hier hat. Jeder ist für den anderen da und natürlich das Spielen, das ist unglaublich toll. Und gerade in dieser Kulisse ist das was ganz anderes. Es ist einfach wunderschön, hier zu sein.
24: Und es ist auch die große Vielfalt, die Knatter-Mimen in den letzten 30 Jahren bei den Theaternächten auf die Bühne gebracht haben, sagt Andreas Mallet, der in diesem Jahr den Wirt weiterspielt.
7: Auch richtig schwere Stücke mit Tragende Nachtasyl, Geierwalli und so weiter sind schon sehr anspruchsvolle Sachen. Wir haben auch manchmal einen Schwank dabei.
24: Jahr für Jahr ein neues Stück, ein neuer Blick, eine neue Welt. Genau das sind die Theaternächte im Klostergarten. Und die Legende des Bösen feiert am Samstagabend, also morgen Abend im Küritzer Klostergarten Premiere. Drei weitere Vorstellungen gibt es dann noch bis Anfang Juli und es gibt nur noch wenige Restkarten. Das Wetter für Berlin und Brandenburg, Temperaturen aktuell in Berlin 16, 17 Grad, in Cottbus sind es 16 und in Grünau bei Prenzlau 15, wird ein bisschen wärmer, 20 bis 22 Grad. Viel Wolken heute, ab und zu kann die Sonne mal rausschauen, aber ab dem Mittag kann es ja mal hier und dort einen Regenschauer geben oder sogar auch ein Gewitter.
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24: Mit Anna Tölke.
1: A12 Berlin Richtung Frankfurt-Oder. Zwischen Storkow und Fürstenwalde-West ist die rechte Spur gesperrt und es dauert eine halbe Stunde länger. A13 Berlin Richtung Dresden. Zwischen Schönefelder Kreuz und Bestensee Stau plus 10 Minuten. Stadtverkehr Berlin. Ein paar Minuten länger dauert es auf der A100 in Richtung Wedding. Vor der Baustelle in Höhe Schmargendorf. Am Autobahnende in Treptow. Im Wedding auf der Seestraße in beiden Richtungen. Rund um die Elsenbrücke in Treptow und Friedrichshain und stadtauswärts auf der B2 vor Malchow. Gesundbrunnen, Osloer Straße in Höhe Reinickendorfer Straße sind die Ampeln außer Betrieb. Marzahn auf der Bitterfelder Brücke werden bis heute 15 Uhr Unfallschäden beseitigt. Die Bitterfelder Straße ist ab Wolfener Straße in Richtung Märkische Allee gesperrt. Dann noch ein Hinweis zur S-Bahn. Wegen Bauarbeiten in Griebnitzsee fährt die S7 zwischen Griebnitzsee und Potsdam Hauptbahnhof nur im 20-Minuten-Takt. 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
24: Es ist 11 Uhr.
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24: Norbert Hansen hier, schönen guten Tag. Brandenburgs Innenminister Rethmann warnt. Er warnt vor einer steigenden Radikalisierung von Jugendlichen über soziale Medien und fordert eine Beschränkung des Zugangs dazu für Jugendliche. Nur ein Thema bei der Vorstellung des aktuellen Berichts des Brandenburger Verfassungsschutzes. Die Nachrichten hat Anna Tölke.
1: Die Zahl der Rechtsextremisten in Brandenburg ist nach Angaben des Verfassungsschutzes auf einen Rekordstand gestiegen. Die Behörde hat im vergangenen Jahr 61% mehr gezählt als im Vorjahr. Zu den fast 6000 Rechtsextremisten werden in dem Bericht auch alle Brandenburger AfD-Mitglieder gerechnet. Innenminister Rethmann warnte schon vorab vor einer immer stärkeren Bedrohung durch Desinformationskampagnen in sozialen Medien. Martin Adam, RBB 24, Landespolitik.
8: Gezielte Desinformation sei nicht neu, so das Landesamt für Verfassungsschutz, sondern ein, Zitat, uraltes strategisches Mittel im Ringen um Macht und Einfluss. Die Vorgehensweise habe sich allerdings im Berichtsjahr 2025 stark verändert. Statt großer, überregionaler Kampagnen oder einzelner Schockernachrichten würde jetzt bevorzugt eine Vielzahl künstlicher Fake-Profile bespielt, vermeintlich aus Brandenburg stammende Menschen dargestellt, um Äußerungen zu ohnehin konfliktgeladenen Themen wie Energiepreisen, der Infrastruktur oder Migration in die öffentliche Debatte einzuspielen.
1: Die Berliner Gesundheitssenatorin Ciborra hat die Pläne für eine Reform der Pflegeversicherung kritisiert. Die SPD-Politikerin sagte im rbb24-Inforadio, auf Berlin kämen Mehrkosten in 2- bis 3-stelliger Millionenhöhe zu, weil mehr Hilfen zur Pflege gezahlt werden müssten. Ciborra bemängelte außerdem, dass der Entwurf von Bundesgesundheitsministerin Wagen zu wenig auf Prävention setze. Auch das könne Kosten senken. Der Entwurf sieht unter anderem geringere Leistungen für Pflegebedürftige und höhere Beiträge für Gutverdiener und Kinderlose vor. Der ukrainische Präsident Selenskyj hat dem russischen Staatschef Putin ein Treffen vorgeschlagen, um über ein Ende des Krieges zu beraten. Die Schlüsselfragen sollten beide Präsidenten direkt miteinander besprechen, heißt es in einem Brief an Putin. Das Treffen sollte in einem Drittstaat stattfinden. Selenskyj schlug außerdem erneut eine Waffenruhe entlang der aktuellen Frontlinie vor. Aus dem Kreml hieß es in einer ersten Reaktion, Selenskyj könne nach Moskau kommen, wenn er sprechen wolle. Putin bekräftigte außerdem seine Forderung, dass die Ukraine als Voraussetzung für einen Frieden die Gebiete Donetsk und Luhansk vollständig abtreten müsse. Mehr als 50.000 Menschen haben seit 2021 durch die sogenannte Wiedergutmachungseinbürgerung einen deutschen Pass erhalten. Die Zahlen hat das Bundesinnenministerium als Antwort auf eine Frage der Linken veröffentlicht. Die Regelung gilt für Menschen, die während der NS-Zeit aus politischen, rassistischen oder religiösen Gründen aus Deutschland vertrieben wurden, und zwar sowohl für direkt Betroffene als auch für deren Angehörige. Aus dem Hauptstadtstudio Jasper Rupert.
9: Grundlage der Einbürgerung ist eine Reform des Staatsangehörigkeitsrechts von 2021, durch die sich der Kreis der möglichen Antragsteller deutlich vergrößert hat. Für die Einbürgerung gelten erleichterte Bedingungen. Ob die Antragsteller Deutsch sprechen können, spielt beispielsweise keine Rolle. Die Behörden gehen davon aus, dass die Betroffenen ihren deutschen Pass ohne eigenes Verschulden verloren haben. Die meisten Antragsteller leben im Ausland, besonders viele in Israel und Großbritannien.
1: In Berliner Parks sind bei Partys rund um den 1. Mai erhebliche Schäden entstanden. Nach Angaben des Senats sind vor allem die Hasenheide im Bezirk Neukölln, der Görlitzer Park im Stadtteil Kreuzberg und der Treptower Park betroffen. Allein in der Hasenheide sind laut dem Bezirksamt etwa 35.000 Euro nötig, um eine erst kürzlich angelegte Wiesensenke wiederherzustellen. Sie wurde bei einem Rave am 1. Mai stark zertreten. Wenige Tage vor dem Start der Fußball-WM eskaliert die Lage in Mexiko. In der Hauptstadt Mexico City gab es erneut Straßenblockaden und Auseinandersetzungen. Wütende Demonstranten versuchten, das Bildungsministerium zu stürmen. Eine Lehrergewerkschaft hatte zu Streiks und Protesten aufgerufen. Zusammen mit anderen Gruppen sind auch während der WM Massenproteste geplant. Die mexikanische Regierung lehnt ein hartes Vorgehen gegen die Demonstranten ab. Man sei eine Demokratie. Gleichzeitig versichert sie, dass alle Sicherheitsstandards eingehalten werden und WM-Besucher willkommen und sicher seien. Soweit die Nachrichten. 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Das Wetter, heute teils sonnig, teils bewölkt und gebietsweise Schauer oder Gewitter bei 20 bis 22 Grad. Aktuell in Berlin-Dahlem 16 Grad und in Marzahn 17, in Neuruppin 16 Grad und in Brandenburg an der Havel sind es 17. Morgen viel Sonne und meist trocken bei bis zu 26 Grad. Am Sonntag wechseln sich Sonne und Wolken ab. Vereinzelt kann es auch Schauer oder Gewitter geben, bei maximal 23 Grad. Die Zeit, es ist 11.05 Uhr.
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4: Mit Norbert Hansen herzlich willkommen. Wenn Traditionen verschwinden, was macht das mit einer Region, mit den Menschen dort? Das 150 Jahre alte Kohlerevier Lausitz verändert sich. 2038 ist spätestens Schluss. Ein Strukturwandel, zugleich auch ein riesiges Experiment. In Großräschen, einst Stadt am Tagebau, heute Stadt am See, liegt dieser Wandel ja schon ein paar Jahre zurück. Lässt sich von der Kleinstadt etwas lernen? Andreas Rausch, RBB 24 Cottbus, hat sich dazu mit Thomas Zenker am Ufer des Sees getroffen. Er war 32 Jahre lang von 1994 an Bürgermeister der Stadt.
3: Vis-à-vis.
10: Können Sie sich noch daran erinnern, wie es hier aussah, als Sie damals erstmals ins Amt gewählt worden sind?
11: Ja, sehr gut sogar. Da war das hier einfach die Tagebaukante und die Bagger standen davor. Und damals fiel gerade die Entscheidung, dass der Tagebau Meuro planmäßig, also bis 1999, ausgekohlt werden sollte. Und es standen auch noch ein paar Ruinen hier ringsherum. Also die Häuser des ehemaligen Großrischen Süd waren noch im Rückbau begriffen. Und da war das ja ein recht trostloser Gesamteindruck. Und wir konnten ja dann auch die drei Häuser, unter anderem das Seehotel, retten, wo das gerade noch klappte. Aber es war hier einfach Tagebaulandschaft, Tagebauvorfeld mit dem Charme, den die alten Lausitzer alle noch kennen, Charme in Gänsefüßen.
10: Bürgermeister einer Stadt zu werden, wo sowohl einerseits die dominierende Klinkerindustrie, also Sie haben ja quasi in Großrägen Klinker für die ganze DDR hergestellt, auf der anderen Seite Stadt am Tagebau, Kraftwerk Sonne, der Tagebau Meuro vor der Tür, dort Bürgermeister zu werden in genau in dieser Phase, wo alles heruntergeht, den Bach runtergeht. Das ist einerseits ein Job, andererseits, Sie müssen sich ja in einer Zwangsjacke gefühlt haben. Wie kann man denn da gestalten? Wie kann man denn da irgendwie was draus entwickeln?
11: Wie Sie es umreißen, es war so. Wir hatten damals vielleicht nochmal in dem jetzigen Gebiet 14.000 Einwohner und 10.000 Arbeitsplätze. Wir waren wirklich einer der Industrieschwerpunkte im Kreis Senftendeich. Große Brikettfabriken, Sonne an der Spitze, Klinkerindustrie, Glasindustrie, das Leichterwerk, wie gesagt, in Summe 10.000 Arbeitsplätze, die alle wegbrachen. Es blieb eigentlich nur die Landwirtschaft übrig von unserem alten Stadtwappen und Großrägen hatte wirklich komplett seine Identität verloren. Wir waren sicherlich keine schöne Stadt, wir waren eine industriell geprägte Kleinstadt, eine richtige Industriearbeiterstadt. Das war unser Synonym und Staubwischen hieß in Großrägen immer Handfeger und Schippe nehmen durch die drei Brikettfabriken, die wir hatten. Und ja, dann musste man halt nach Neuanfängen suchen. Und es war wirklich so, dass viele von außen kamen und sagten, wer macht eigentlich in Großrägen das Licht aus? Und das hat halt den Ehrgeiz vieler beflügelt. Und wir haben dann gemeinsam nach Neuanfängen, nach Ideen, nach Visionen gesucht. Über mittelständische Industrie und Neuansiedlung haben alle geredet. Die ersten Gewerbegebiete haben wir dann aufgemacht, die alten versucht wieder in Wert zu setzen. Und auch die Idee einer internationalen Bauausstellung und einer Seestadt haben wir damals geboren, 94, 95, in öffentlichen Debatten, Diskussionen in der damaligen Ruine, wo heute das Seehotel ist. Die einen Menschen waren frustriert, aber viele waren auch dankbar, an so einem Neuanfang mitarbeiten, mitdiskutieren zu können.
10: Haben Sie da ein Stück weit schon vorausgeschaut? Was könnte hier mal werden aus der Grauen Maus?
11: Geholfen hat mir schon meine Ausbildung. Ich habe Verkehrsbauwesen in Dresden an der Verkehrshochschule studiert und habe da speziell auch mich wissenschaftlich mit der Geotechnik befasst, mit der Bebauung von Tagebaukippen. Und das hat dann schon geholfen, später auch zum Beispiel solchen Projekt wie dem Hafen, zum einen Chancen und Risiken einzuschätzen, auch mit den Bergleuten dann zu diskutieren. Die waren dann manchmal ganz verblüfft, dass da so ein Bürgermeister, den sie eher so vielleicht als Großonkel oder als Verwaltungschef im besten Falle gesehen haben und wenn der plötzlich da irgendwelche Fachfragen mit denen diskutiert hat, das hat natürlich schon geholfen, wenn es darum ging, Entscheidungen durchzusetzen. Und die Grundstücksfrage, da hatte ich in mir so das Gefühl, ich bin ja auch hier groß geworden, aber ich dachte, in dieser Gesellschaft, die wir jetzt neu erleben, ist Grundstückseigentum das wichtigste Entwicklungsinstrument. Weit vor Geld, weit vor Planungshoheit, das war meine innere Überzeugung, weil ich auch beobachtet habe, dass viele aus den alten Bundesländern, die da kamen, sich wie verrückt auf unsere Grundstücke gestürzt haben. Und da habe ich gesagt, dann muss man, ist da ja was dran, dann müssen wir als Stadt alle Möglichkeiten nutzen, um hier Grundvermögen zu erwerben. Wir haben dann tatsächlich nach langem Ringen 500 Hektar Flächen hier erwerben können. Das ist bis heute in der Größenordnung einmalig, dass Kommunen so viel erworben haben. Die Stadtverordneten haben damals diese Idee mitgetragen. Dann muss ich ja sagen, obwohl wir die Flächen damals günstig gekriegt haben, ob der Größe waren es trotzdem mehrere Millionen D-Mark damals und andere haben dann andere Schwerpunkte gesetzt und wir haben gesagt, wir wollen erstmal uns die Flächen sichern und das ist bis heute unser Tafelsilber, woran ja andere Projekte in der Lausitz mitunter kranken, dass das Grundstückseigentum nicht geklärt ist.
10: Jetzt sieht man, auf Ihren Grundstücken wurde viel gebaut, also rings um uns herum an den sogenannten IBA-Terrassen stehen wieder Häuser, wohnen Menschen, ist eine Sporthalle. Den Weg, den man hier hochfährt, der brach, haben Sie eingangs gesagt, an der Tagebaukante ab. Und dort stand Großrägen Süd. Wie erinnern Sie sich daran noch?
11: Das war schon tragisch, muss man sagen. Das hat der Stadt natürlich viel Identität geraubt. Weil das, man muss sagen, in Großrägen ist ja 1871 die Ilse Bergbau Aktiengesellschaft gegründet worden. Und die war 1945 das größte Bergbauunternehmen hier im Osten Deutschlands, also nicht in der DDR. Sondern manche sagen sogar in Deutschland. Und durch die Verstaatlichung ist das Unternehmen dann in den zukünftigen Braunkohlenkombinaten aufgegangen. Und die hatten sich hier ihre Werksiedlung gebaut. Die Direktorenvillen standen hier. Es war der wertvollste Ortsteil der Stadt, die schönste und größte Kirche, ein tolles Freibad, das Kulturhaus Tatkraft, vergleichbar mit der Kaiserkrone in Prieske. Und die Gartenstadt Marga, die heute noch von dieser Zeit auch von der Ilse geprägt zeugt, das waren Wiederverwendungsprojekte aus Großrheschen. Also insofern war diese Stadt, dieser Ort, mit dem sich die Menschen identifiziert haben, einfach in der Grube verschwunden. Das war halt so eine Verzweiflungsentscheidung damals der DDR, wo man jeden Krümel Kohle brauchte, damit das Licht nicht ausgeht. Das war ein Verlust. Und ich habe das als Jugendlicher, damals noch als Schüler, alles miterlebt, wie plötzlich unser geliebtes Freibad verschwand und die Debatte in Großrheschen tobte, wo kommt das neue Freibad hin? Wie dann die Hauptstraße nach Senftenberg, wo ich jahrelang zur erweiterten Oberschule gefahren bin, die plötzlich verschwand durch die Grube und die ganzen Verkehrsverbindungen neu organisiert wurden, wo die großen Industriebetriebe verschwanden und plötzlich hier die Abrisskommandos im Auftrag des Bergbaus kamen. Und da war ja auch viel Verzweiflung bei den Menschen. Das hat man im eigenen Freundes- und Bekanntenkreis mitgekriegt. Es sind damals schon viele Menschen aus Großrheschen Süd, die nichts Adäquates hier gefunden haben, dann in andere Orte gezogen. Oder es gab damals auch eine intensive Ausreisewelle in die alten Bundesländer, in die Bundesrepublik Deutschland damals. Das wurde natürlich nicht medial kommuniziert, aber wenn man hier gelebt hat, dann kannte man ja die Menschen. Und wie sie plötzlich weg waren, weil sie einfach aus Frust über diese Entwicklung, da waren ja Enteignungsprozesse dabei. Die haben hier ihre Grundstücke, ihre Häuser abgeben müssen, zum Teil als Entschädigung vielleicht 2.000, 3.000 DDR-Mark bekommen. Das war natürlich nach heutigen Maßstäben überhaupt kein Vergleich. Und das hat für viel Frust in der Stadt gesorgt.
10: Das haben Sie schon mehrfach gesagt. Das war ja auch Identifikation mit der Heimat, mit der eigenen Scholle auch und mit der eigenen Stadt, wie sie aussah. Dann ist der Tagebau Meurow weitermarschiert bis 99. Im Dezember war Schluss. Damit war auch die Kohlegeschichte quasi für Großrheschen hier an der Abbruchkante vorbei. Und dann kam die internationale Bauausstellung Fürst Pücklerland. Ich glaube, das erste Mal überhaupt, dass eine IBA eine ganze Region umfasst hat. Großrheschen war das Zentrum der internationalen Bauausstellung.
11: Das war dann natürlich ein großer Gewinn, weil Großrheschen war bis dahin natürlich vor allem eine graue Maus und nach einer Außenwirkung vom Niedergang gezeichnet. Und durch diese IBA-Geschäftsstelle, durch die Ideen, die dann Professor Kuhn mit seinem Team entwickelt haben, für die Region natürlich, aber hat auch Großrheschen immer auch profitiert. Wir hatten eigene Ideen, die wir von Anfang bis Ende auch vor Augen hatten als Stadt. Und aber die IBA hat eben für eine positive Aufmerksamkeit gesorgt. Da kamen Bundespräsidenten, Ministerpräsidenten und jetzt bin ich bei dem Projekt, das Sie beschrieben haben. Das war genauso ein Projekt, um die Menschen mit ihrer Heimat, mit dieser Landschaftszerstörung zu versöhnen. Und die Lausitzer sind ja eher ein zurückhaltendes Völkchen. Und ich glaube, die Begeisterung am Anfang für so eine verrückten Ideen von Künstlern, von Landschaftsplanern, die hielt sich ja in Grenzen. Aber wo dann die Menschen kamen und sich dafür interessiert haben, und die kamen aus ganz Deutschland, aus Österreich, auch aus den anderen Nachbarländern, da hat das dann irgendwie so einen Aha-Effekt erzeugt. Und das wirkt bis heute nach und war sehr, sehr wichtig auch für die Stadtentwicklung.
10: Ist die Industriestadt aus Ihrer heutigen Sicht die einzige Industriestadt? Ist es so weit, dass Sie wirklich als Touristenstadt, als Stadt am See, am Großrheschener See leben können oder braucht es da doch mehr?
11: Für die Frage bin ich besonders dankbar, weil tatsächlich der Strukturwandel sehr häufig mit diesen wunderbaren Bildern des entstehenden Seenlandes verbunden wird. Aber wir haben hier in der Region, aber speziell auch in Großrheschen immer gesagt, davon werden wir nicht leben können. Wir haben heute in Großrheschen 4 erfolgreiche Gewerbe- und Industriegebiete. Darauf bin ich eigentlich in den vielen Jahrzehnten besonders stolz. Wir haben wieder eine mittelständische Firmenlandschaft entwickeln können mit heute ungefähr 3.000 Gewerbe- und Industriearbeitsplätzen. Und das ist eigentlich, auch wenn es nicht so spektakulär ist, die Basis für das, was wir hier tun können. Wir haben, wie gesagt, moderne mittelständische Firmen, haben es geschafft, jedes Jahr im Durchschnitt eine Firma anzusiedeln oder einen Entwicklungssprung zu realisieren. Also wir haben immer darauf geachtet, wieder ein wirtschaftliches Rückgrat herzustellen. Und der Tourismus ist eigentlich nur das Sahnehäubchen, an dem wir ja nicht vorbeigekommen sind, weil das Seenland entsteht automatisch. Und natürlich hat aber diese Entwicklung im Seenland die Region und auch unsere Stadt attraktiver gemacht als Seestadt.
10: Nochmal Stichwort Strukturwandel. Brandenburg bekommt über 10 Milliarden Euro, um eben große Abwanderungen und Einbrüche wie Anfang der 90er möglichst zu vermeiden. Und es wird überall viel diskutiert, wo ist denn jetzt der Königsweg? Leuchtturmprojekte, kleinere Projekte. Was ist Ihr Tipp vielleicht an andere Kommunen? Gibt es da so 1, 2, 3 Tipps? Wie ist das Rezept?
11: Das ist ganz schwierig, weil es am Ende ja viele Schritte braucht und weil es dieses Patentrezept, glaube ich, nicht gibt. Am Ende hat ja auch die IBA gezeigt, dass man beides braucht. Ein paar Leuchtturmprojekte, an denen sich die Menschen orientieren. Und man muss die Kernarbeit leisten. Die darf man nicht vernachlässigen. Es wird gerade auch beim wirtschaftlichen Neuanfang in aller Regel nicht die eine Rieseninvestition geben, wie sie jetzt vielleicht in Cottbus ausnahmsweise gelingt mit dem Bahnwerk hier in der Fläche. Muss man auch viele kleine Brötchen backen. Und man darf natürlich auch das Handwerk nicht vergessen dabei. Gute Verwaltung, da stoßen wir aus meiner Sicht momentan strukturell an Grenzen, Herr Lausitz. Ich glaube, ganz offen, wir brauchen eine Gemeindegebietsreform. Viele kleine und Kleinstverwaltungen, die kaum noch Fachkräfte finden, sind eigentlich nicht mehr in der Lage, im Konzert des Strukturwandels ihre Aufgaben zu erfüllen. Da braucht es viele Stellschrauben, an denen man drehen muss, die man unmittelbar nicht so vermutet. Geld alleine ist eine wichtige Voraussetzung, aber löst nicht alle Probleme.
10: Danke, Herr Zenker, erstmal für das Gespräch.
11: Danke auch.
4: Thomas Zenker, langjähriger Bürgermeister von Groß Räschen, im Gespräch mit Andreas Rausch. Das Interview

0: Jing. Der ist 20 Jahre jung und ein ähnlicher Schlags wie Zverev, erreicht nicht ganz dessen Größe. Was Sie sonst noch über dieses Match wissen müssen, verrät Ihnen Steffen Gahr.
1: Jakub Mencik ist erst 20, hat sich in den vergangenen beiden Jahren Schritt für Schritt nach oben gearbeitet und dabei schon öfter Top-10-Spieler geschlagen. Djokovic, Sinner, alle mussten dem Tschechen schon mal gratulieren. Der Körper aber spielt bei Mencik nicht immer so mit. Auch in Paris hatte er mehrfach mit Krämpfen zu kämpfen. Das könnte ein Vorteil für Zverev werden. Genauso wie die Erfahrung. Mencik steht zum ersten Mal im Halbfinale eines Grand-Slam-Turniers. Für Zverev ist es allein in Paris das 5. Halbfinale in den vergangenen 6 Jahren. Einmal schaffte er dabei den Sprung ins Finale. Auf den Titel aber wartet er noch immer. Das bisher einzige Duell zwischen beiden hatte der Hamburger gewonnen, vor ein paar Wochen auf dem Sand von Madrid. Und spielt Zverev so souverän und druckvoll wie zuletzt in Paris, sollte er den Sprung ins Finale schaffen.
0: Zverev gegen Mencik. Wir schalten heute Nachmittag stündlich zum Tennis nach Paris. Soweit das Sportupdate an diesem Vormittag. Hier geht es weiter mit dem Verkehrsservice und den Nachrichten.
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3: A10 westlicher Berliner Ring Richtung Dreieck Werder. Zwischen Potsdam Nord und Vöben staut es sich und es dauert 10 Minuten länger. A12 Berlin Richtung Frankfurt Oder. Zwischen Storkow und Fürstenwalde West ist die rechte Spur gesperrt. Plus 30 Minuten. Stadtverkehr Berlin. Ein paar Minuten länger dauert es auf der A100 in Richtung Wedding vor der Baustelle in Höhe Schmargendorf. Am Autobahnende in Treptow. Im Wedding auf der Seestraße in beiden Richtungen. Rund um die Elsenbrücke in Treptow und Friedrichshain und stadtauswärts auf der B2 vor Malchow. Gesundbrunnen, Osloer Straße, in Höhe Reinickendorfer Straße sind die Ampeln außer Betrieb. Marzahn auf der Bitterfelder Brücke werden heute bis 15 Uhr Unfallschäden beseitigt. Die Bitterfelder Straße ist ab Wolfener Straße in Richtung Märkische Allee gesperrt. Tiergarten, die Scheidemannstraße und die John-Foster-Dulles-Allee sind zwischen Jitzhak-Rabin-Straße und Spreeweg in beiden Richtungen bis in den Abend wegen einer Sportveranstaltung gesperrt. Und aktuelles von der S-Bahn. Es gab einen Polizeieinsatz. Es kommt auf den Linien S3, 5, 7 und 9 zu Verspätungen und Ausfällen.
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3: Um 11.20 Uhr mit Anna Tölke. Die Zahl der Rechtsextremisten in Brandenburg ist nach Angaben des Verfassungsschutzes auf einen Rekordstand gestiegen. Die Behörde hat im vergangenen Jahr 61% mehr gezählt als im Vorjahr. Innenminister Riedmann betonte bei der Vorstellung des Berichts aber, dass es sich um einen rein statistischen Effekt handele. Zu den fast 6000 Rechtsextremisten werden jetzt auch alle Brandenburger AfD-Mitglieder gerechnet. Sie machen mehr als die Hälfte aus. Der Verfassungsschutz stuft die Partei seit vergangenem Jahr als erwiesen rechtsextremistisch ein. Auch die Zahl der Linksextremisten ist laut dem Verfassungsschutzbericht gestiegen, um ein Fünftel auf 660. Der Entwurf von Bundesgesundheitsministerin Waken für eine Pflegereform stößt auf breite Kritik in der Politik wie bei Verbänden. Die privaten Pflegeunternehmen zum Beispiel sprechen von einem so wörtlich Raubzug bei unter anderem Beitragszahlern und Pflegebedürftigen. Durch die Pläne der CDU-Ministerin werde nicht ein Pflegeplatz geschaffen. Der Deutsche Städtetag sieht Milliardenbelastungen auf die Kommunen zukommen, wenn Pflegebedürftige in die Sozialhilfe rutschen. Ähnlich äußerte sich die Berliner Gesundheitssenatorin Schiborra im RBB 24 Inforadio.
4: Das werden sehr, sehr hohe zweistellige Millionenbeträge sein, die Berlin an Hilfen zur Pflege da finanzieren muss. Berlin als Kommune eben. Und da sehe ich nicht, wie wir das hinkriegen sollen.
3: Die Berliner Gesundheitssenatorin Ina Ciborra, SPD. Laut Wakens Entwurf bekommen Pflegebedürftige weniger Leistungen und Gutverdiener und Kinderlose zahlen mehr in die Pflegekasse ein. Bundeskanzler Merz reist heute zum EU-Westbalkan-Gipfel nach Montenegro. Bei dem Treffen soll es unter anderem um die EU-Beitrittsperspektive der Balkanländer gehen. Merz hat vorab dafür geworben, die Verhandlungen zu beschleunigen und den Ländern auch Zugeständnisse zu machen, zum Beispiel den Zugang zum EU-Binnenmarkt zu erleichtern. Das sei eine gute Idee, sagte der grünen Bundestagsabgeordnete Hofreiter im RBB 24 Inforadio. Allerdings stünden Montenegro und Albanien schon kurz vor dem Beitritt. Das dürfe nicht verzögert werden, so der Vorsitzende des Europaausschusses. An dem Treffen nehmen neben Gastgeber Montenegro, Albanien, Bosnien-Herzegowina, das Kosovo, Nordmazedonien und Serbien teil, außerdem Moldau. Partys und Demonstrationen am 1. Mai haben in mehreren Berliner Parks massive Schäden angerichtet. Laut dem Senat sind vor allem die Hasenheide im Bezirk

0: Köln, der Görlitzer Park im Stadtteil Kreuzberg und der Treptower Park betroffen. Steve Neuwirth, RBB 24.
1: Allein in der Hasenheide sind laut dem Bezirksamt etwa 35.000 Euro nötig, um eine erst kürzlich angelegte Wiesensenke wiederherzustellen. Sie wurde bei einem Rave am 1. Mai stark zertreten, der als politische Demonstration angemeldet war. Bei weiteren Techno-Partys und linken Demonstrationen wurden auch im Treptower Park Wiesen, Sträucher sowie ein Baum zerstört. Dort sowie im Görlitzer Park sind laut Senat außerdem Schäden für die Vegetation durch Urinieren und Vermüllung entstanden.
0: Auch heute streiken in Berlin und Brandenburg Beschäftigte im Handel. Die Gewerkschaft Verdi hat sie aufgerufen, den ganzen Tag die Arbeit niederzulegen. Betroffen sind in Berlin sowohl Einzel- als auch Großhandel. In Brandenburg wird der Großhandel bestreikt. Höhepunkt des Streiktages ist am Mittag eine Kundgebung auf dem Wittenbergplatz in Berlin-Schöneberg. Auch in anderen Städten in Deutschland sind heute größere Kundgebungen geplant. Der Arbeitskampf läuft bundesweit seit gestern. Verdi fordert in der laufenden Tarifrunde 7% mehr Lohn, mindestens aber 225 Euro. Die Arbeitgeber haben zuletzt deutlich weniger angeboten. Etwas mehr als die Hälfte der Unternehmen in Deutschland setzt in ihren Geschäftsprozessen inzwischen künstliche Intelligenz ein. Wie das Münchner IFO-Institut mitteilte, gaben im Mai fast 55% der Unternehmen an, KI zu nutzen. Bei einer Umfrage im vergangenen Jahr waren es noch knapp 41%. Die Entwicklung zeige, dass künstliche Intelligenz in der deutschen Wirtschaft endgültig in der Breite angekommen sei. Laut IFO-Institut verwenden die Unternehmen KI bisher vor allem in der Verwaltung und Planung, bei der Datenanalyse und beim Programmieren, aber auch zur Informationsrecherche und in der Kundenkommunikation. Soweit die Nachrichten. 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Das Wetter heute teils sonnig, teils bewölkt und gebietsweise Schauer oder Gewitter bei 20 bis 22 Grad. Aktuell in Berlin-Dahlem 16 Grad und in Marzahn 17, in Neuruppin 16 und in Brandenburg an der Havel 17 Grad. Morgen viel Sonne und meist trocken bei bis zu 26 Grad. Am Sonntag wechseln sich Sonne und Wolken ab. Vereinzelt kann es Schauer und Gewitter geben bei maximal 23 Grad. Die Zeit, es ist 11.25 Uhr.
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3: Das Wort Kolonialwaren steht sicher nicht für eine schöne Reise. Es impliziert vielmehr eine historische Ausbeutung, auch Rassismus, Zwangsarbeit, Unterdrückung, Gewalt, Sklaverei. Keiner der Begriffe taugt als touristische Werbung. Und doch besuchen wir jetzt einen Laden, der ganz lange das Wort Kolonialwaren an seiner Fassade trug. Das Schwarzenbach in Zürich. Seit 160 Jahren in Familienbesitz gehen hier bis heute Spezialitäten wie Gewürze, Kakao und exotische Teemischungen aus fernen Ländern über die antike Ladentheke. Doch die Eigentümerfamilie hat sich mittlerweile auch mit der eigenen Geschichte auseinandergesetzt. Das Schwarzenbach ist eine Institution, die heute nicht nur Waren aus aller Welt verkauft, sondern auch Kunden von überall her anzieht. Für uns hat sich Michael Marek aufgemacht

0: Die Straßenbahn fährt entlang des Flüsschens Limmat in Richtung Zürichsee. Ein paar Schritte weiter oben in der Altstadt mit ihren mittelalterlichen Zunfthäusern und Brunnen in der Münstergasse 17 bis 19 befindet sich ein alteingesessenes Spezialitätengeschäft.
1: Wir stehen direkt vor dem Schwarzenbach Kolonialwarenladen. Ich schaue hier auf das Schild H.Schwarzenbach. Links steht Kolonialwaren, gegründet 1864. Und rechts steht Kaffeerösterei, gegründet 1864.
2: Neben mir steht Manda Beck, Historikerin aus Zürich. Hat sich beschäftigt in einer Ausstellung über den Kolonialismus der Stadt Zürich. Und wir stehen jetzt hier mit ihr zusammen an einem ganz besonderen Ort.
1: Ja, richtig. Die Schaufenster sind wie aus ferner Welt. Also sie machen Lust anzuschauen, was denn da ist. Ich glaube, das ist genau das, was man symbolisieren möchte, dass man zeigen möchte, hey, wir haben ganz viele verschiedene Produkte und genau das möchte man. Die fernen Welten, die exotischen Gewürze, die werden hier präsentiert.
0: Schon von außen duftet es herrlich.
3: Was über das Mikrofon natürlich nicht geht, ist der Geruch. Und ich denke, der Geruch ist gerade das, was bei uns fast das Wichtigste ist.
4: Kreuzkümmel, Vanille, Ingwer-Kreuzkümmel, Kurkuma.
0: Ingwer-Kreuzkümmel. Heidi Schwarzenbach führt das traditionsreiche Unternehmen in der fünften Generation.
3: Wir verkaufen alles, was kulinarisch interessant ist. Nicht Frischartikel, aber alles, was getrocknet ist, eben Gewürze, Dörrfrüchte, Tee, Kaffee aus eigener Rösterei. Ein ganzes Gemisch von Spezialitäten.
0: Drinnen ist der Schwarzenbach zum Teil noch immer mit dem historischen Interieur der Gründerzeit ausgestattet. Die Verkaufstheke stammt aus den 1910er Jahren und erinnert an eine alte Apothekeneinrichtung. Dazu Wandgestelle und Plakate, die Salze und Schokoladen aus fernen Ländern anpreisen. In den Holzschubladen und Regalen, die bis unter die Decke reichen, lagern sorgsam aneinandergereiht die verschiedensten Teesorten aus Südostasien. Hinter Glasvitrinen liegen in Körben exotische wie heimische Dörrfrüchte, chinesische Nochi-Beeren, Ananasringe aus Costa Rica und philippinische Bananenchips. Dazu tasmanische Pfefferblätter, venezolanische Tonkabohnen und kongolesisches Sandelholzpulver.
4: Kardamom, Kurkuma,
5: Safran,
4: Kardamom,
5: Anis,
4: Muskat,
5: Safran.

0: Der Duft von Spezereien aus aller Welt liegt hier in der Luft. Allein 25 verschiedene Pfeffersorten kann man hier kaufen. In der Antike waren Chili, Ingwer, Muskat oder Safran so wertvoll wie Gold und Edelsteine. Und auch deshalb gingen Christoph Kolumbus, Ferdinand Magellan und Marco Polo auf Entdeckungsreise. Er sei auf der Suche nach Christen und Gewürzen, soll Vasco da Gama Ende des 15. Jahrhunderts dem Herrscher der südindischen Hafenstadt Calicut mitgeteilt haben. Seerouten wurden für sie errichtet, Kriege um sie geführt. Der Handel mit Gewürzen sei das zweitälteste Gewerbe der Welt, sagt Heini Schwarzenbach.
1: Im Sortiment her war es früher natürlich auch so, mein Urgroßvater hat Äpfel verkauft, hat Kartoffeln verkauft, hat Eier verkauft, war ein sehr wichtiges Produkt. Heute haben wir keine Eier mehr im Sortiment. Und hat natürlich eben Südfrüchte und Kolonialwaren. Und das heißt eben Orangen, Zitronen, frische dann auch. Und mit den Kolonialwaren war Kaffee gemeint, war Tee gemeint und vor allem auch Gewürze.
0: 1864 wurde das Geschäft eröffnet, zuerst in St. Gallen. Dort verkaufte der Nudelfabrikant Heinrich Schwarzenbach Teigwaren, Eier, Gewürze und Kaffee. Über die Jahrzehnte hinweg vergrößerte sich das Sortiment, die Familie siedelte nach Zürich über und legte 1910 den Grundstein für das heutige Schwarzenbach in der Münstergasse. Während die Güter von europäischen Handelsgesellschaften geliefert wurden, lebten die Arbeiter und Arbeiterinnen in den Überseekolonien meist unter unmenschlichen Bedingungen. Die Kolonialmächte verklärten die weit entfernten Anbaugebiete zu reizvollen Sehnsuchtsorten mit exotischen Produkten und nie gesehenen Früchten, sagt Manda Beck. Die Schweizer Historikerin hat die Ausstellung kuratiert, Blinde Flecken, Zürich und der Kolonialismus.
2: Kolonialismus ist ein gesamteuropäisches Projekt, wo Europa seine Vorherrschaft über weite Teile der Welt durchgesetzt hat. Und dabei war die Schweiz beteiligt. Und das mit Kolonialwaren, Missionen, Handel und in der Industrie. Diese Beteiligung beschränkt sich keineswegs alleine auf ZürcherInnen, die in den Kolonien waren oder die dort gelebt haben, sondern es ist schon ein breiteres System. Wirtschaft, aber auch Institutionen, Museen, Universitäten, die von diesem Kolonialismus profitiert haben. Man muss sich das so vorstellen, da ja die Schweiz selbst keine Kolonien hatte als Staat, geschieht das alles netzwerkartig von individuellen AkteurInnen, Privatpersonen, einzelnen Institutionen.

0: Auch die Familie Schwarzenbach profitierte von diesen Gewalt- und Machtstrukturen und vom Verkauf der begehrten Waren. Nach der Entkolonialisierung blieben zwischen den ehemaligen Kolonien und deren Mutterländern wirtschaftliche und kulturelle, zumeist asymmetrische Beziehungen bis heute bestehen. Zwar hat die kleine Schweiz nie Kolonien besessen, doch zumindest indirekt nahm auch sie am Prozess der europäischen Expansion teil, durch Auswanderung, Missionierung und Außenhandel. Bis heute rühmt sich die Schweiz als Schoggi- oder Schokoladennation, bekannt für sein erlesenes Naschwerk. Kakao wird in den Ländern des globalen Südens angebaut und geerntet. Der Kakaobaum stammt ursprünglich aus Mittel- und Südamerika, wo er lange vor der europäischen Kolonialisierung kultiviert wurde. Erst Ende des 19. Jahrhunderts, als das Luxusgetränk in Europa an Beliebtheit gewann, brachten Europäer den Kakaobaum nach Westafrika. Und so wurde im Rahmen des kolonialen Handels die Milchschokolade zum Schweizer Vorzeigeprodukt. Manda Beck.
1: Ich glaube, auch für viele ist nicht bewusst, dass auch heute noch in der Schokolade Kinderarbeit, Abholzung und Mangelernährung mit einhergeht.

0: Heute habe sich einiges verändert, betont Inhaber Heini Schwarzenbach. Ihm sei der direkte Kontakt etwa zu den Kakaobauern sehr wichtig, denn Fairness und Fairtrade gehörten zu den Unternehmenszielen, also Waren, die meist aus Schwellenländern stammen und bei deren Herstellung soziale, ökologische und ökonomische Kriterien eingehalten werden. Ob das Greenwashing sei und zum heutigen Marketing-Image einfach dazugehöre, möchten wir von ihm wissen. Nein, im Gegenteil, er wolle auch im Ursprungsland etwas bewirken, betont Schwarzenbach und sagt, im direkten Austausch mit den Bäuerinnen und Bauern lerne er das Produkt kennen und könne einen angemessenen Preis für die höhere Qualität und den Mehraufwand bezahlen. Je mehr Zwischenhändler aber involviert seien, umso weniger Geld bleibe bei den Produzentinnen und Produzenten.
1: Wir verdienen am Produkt, aber es soll auch sein, dass der Produzent selber, der ja die meiste Arbeit leistet, am meisten Know-how bringt für das Produkt, dass der auch davon leben kann und sich entwickeln kann. Und gerade in Drittweltländern ist das halt immer wieder ein Problem, dass das halt nicht so geschieht.
0: Die Preise sind nichts für Knausrige. Eine 100 Gramm Schokolade ist gut und gerne viermal so teuer wie eine normale Industrietafel. Das Online-Geschäft trage zu 20-25% zum Umsatz des Familienbetriebes bei, sagt Heini Schwarzenbach. Egal, ob Annapurna-Curry verkauft wird, indische Garam-Masala-Mischung, gelber Chili aus dem Amazonas, ägyptische Fenchelsamen, grüner Madagaskar-Pfeffer, schwarze Kichererbsen aus Italien oder Ackerbohnenmehl aus dem Albulatal in Graubünden. Dazu Reis und Linsen in den unterschiedlichsten Farben. Exotik und Nostalgie gehören zum Geschäft. Gleichwohl verbindet sich mit dem Etikett Kolonialwaren ein dunkles Kapitel europäischer Expansionsgeschichte mit dem Ergebnis, dass vor einigen Jahren der Name Kolonialwaren in Genusswaren geändert wurde.
1: Wir haben immer darüber gesprochen, ist der Name richtig, und er war über Jahre oder Jahrzehnte auch richtig. Und dann hat es ein Umdenken gegeben in der Gesellschaft, die wurden auch darauf angesprochen. Ich habe das Gespräch auch immer wieder gesucht, gesagt, dass wir machen, das ist nicht eine Ausbeutung von den ehemaligen kolonialen Ländern, sondern es ist eine sehr tolle Zusammenarbeit. Aber es war doch dann richtig, den Namen anzupassen, weil er einfach veraltet ist, weil das Wort Kolonie doch sehr stark negativ behaftet ist, und dann braucht es das auch nicht.
2: Michael Marek war für uns unterwegs nach Zürich. Ich heiße Marc Diening und sage danke fürs Zuhören.
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4: mit Jonas Pospesch. Mehr als jedes zweite Unternehmen in Deutschland nutzt künstliche Intelligenz. Das geht aus einer Umfrage des Münchner IFO-Instituts hervor. Besonders stark ist KI demnach in der Industrie und bei großen Unternehmen verbreitet. Besonders häufig komme KI in der Verwaltung, bei der Datenanalyse, beim Programmieren, im Schriftverkehr sowie zur Informationsrecherche zum Einsatz. Bei der Industrie kommt KI zunehmend auch in produktionsnahen Bereichen wie Qualitätskontrolle, Produktionsplanung oder Wartung zum Zug. Die deutschen Autohersteller haben zum Jahresbeginn beim Umsatz im Vergleich zur internationalen Konkurrenz an Boden verloren. Das zeigt eine Analyse der 19 größten Automobilhersteller weltweit durch die Prüfungs- und Beratungsgesellschaft EY. Während Volkswagen, Mercedes-Benz und BMW an Umsatz eingebüßt haben, konnten sich insbesondere US-Hersteller steigern, auch beim Gewinn. Dies liege zum einen daran, dass sich der amerikanische Markt stärker abschotte. Andererseits erhielten die amerikanischen Autobauer Rückzahlungen für teilweise gekippte Zölle. Der Chef des Agrar- und Pharmakonzerns Bayer, Bill Anderson, hat angesichts des Kriegs im Iran und der Blockade der Straße von Hormuz vor weltweiten Ernteausfällen und steigenden Lebensmittelpreisen gewarnt. Durch die wichtige Schifffahrtsroute laufe rund ein Drittel des Welthandels mit stickstoffbasiertem Dünger, sagte der Manager dem Nachrichtenportal T-Online. Bleibe die Meerenge blockiert, könne dies bereits im Herbst zu deutlich geringeren Ernten auf der Nordhalbkugel führen. Soweit das Wirtschaftsupdate mit Jonas Pospesch.
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8: A10 westlicher Berliner Ring Richtung Dreieck Werder zwischen Potsdam Nord und Vöben Stau plus 10 Minuten. B96 Rangsdorf Barutmark zwischen Zossen und Waldstadt gibt es eine ungesicherte Unfallstelle. Stadtverkehr Berlin, ein paar Minuten länger dauert es auf der A100 in Richtung Wedding vor der Baustelle in Höhe Schmargendorf. Am Autobahnende in Treptow, im Wedding auf der Seestraße in beiden Richtungen, rund um die Elsenbrücke in Treptow und Friedrichshain und stadtauswärts auf der B2 vor Malchow. Gesundbrunnen, Osloer Straße, in Höhe Reinickendorfer Straße sind die Ampeln außer Betrieb. Marzahn, auf der Bitterfelder Brücke werden ab heute bis 15 Uhr Unfallschäden beseitigt. Die Bitterfelder Straße ist ab Wolfener Straße in Richtung Märkische Allee gesperrt. Und dann noch etwas Aktuelles zur S-Bahn. Wegen eines Polizeieinsatzes im Bereich Südkreuz ist der Zugverkehr der Linien S2 25 und 26 zwischen Südkreuz und Anhalter Bahnhof unterbrochen.
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8: Um 11.40 Uhr mit Anna Tölke. Die Zahl der Rechtsextremisten in Brandenburg ist nach Angaben des Verfassungsschutzes auf einen Rekordstand gestiegen. Die Behörde hat im vergangenen Jahr 61% mehr gezählt als im Vorjahr. Innenminister Redmann betonte bei der Vorstellung des Berichts aber, dass es sich um einen rein statistischen Effekt handele. Zu den fast 6000 Rechtsextremisten werden jetzt auch alle Brandenburger AfD-Mitglieder gerechnet. Sie machen mehr als die Hälfte aus. Der Verfassungsschutz stuft die Partei seit vergangenem Jahr als erwiesene Rechtsextremistisch ein. Auch die Zahl der Linksextremisten ist laut dem Verfassungsschutzbericht gestiegen um ein Fünftel auf 660. Die Pläne von Bundesgesundheitsministerin Warken für eine Pflegereform haben breite Kritik ausgelöst. Die Berliner Gesundheitssenatorin Ciborra sagte im RBB 24 Inforadio, nicht nur die Bürger, sondern auch die Kommunen würden durch die Reform stärker belastet. Auf Berlin kämen Mehrkosten in 2- bis 3-stelliger Millionenhöhe zu, weil mehr Hilfen zur Pflege gezahlt werden müssten. Aus unserem Hauptstadtstudio Jasper Ruppert.
9: Kritisch äußerte sich auch Pflegeratspräsidentin Vogler gegenüber dem Redaktionsnetzwerk Deutschland. Im Mittelpunkt stünden nicht die Sicherung der pflegerischen Versorgung, sondern die kurzfristige Konsolidierung der Pflegeversicherung. Die Gewerkschaft Verdi warnt vor sozialem Sprengstoff. Warken hatte gestern ihren Gesetzentwurf vorgelegt, mit dem die Pflegeversicherung finanziell stabilisiert werden soll. Darin enthalten Einsparungen bei Heimkosten, höhere Belastung von Gutverdienern und Menschen ohne Kinder sowie strengere Maßstäbe bei der Pflegebedürftigkeit.
8: Bundeskanzler Merz reist heute zum EU-Westbalkan-Gipfel nach Montenegro. Bei dem Treffen soll es unter anderem um die EU-Beitrittsperspektive der Balkanländer gehen. Merz hat vorab dafür geworben, die Verhandlungen zu beschleunigen und den Ländern auch Zugeständnisse zu machen, zum Beispiel den Zugang zum EU-Binnenmarkt zu erleichtern. Das sei eine gute Idee, sagte der grüne Bundestagsabgeordnete Hofreiter im RBB 24 Inforadio. Allerdings stünden Montenegro und Albanien schon kurz vor dem Beitritt. Das dürfe nicht verzögert werden. An dem Treffen nehmen neben Gastgeber Montenegro, Albanien, Bosnien-Herzegowina, das Kosovo, Nordmazedonien und Serbien teil, außerdem Moldau. Die AfD geht juristisch gegen das Ergebnis der Landratswahl im Landkreis Spree-Neiße vor. Dort hatte sich im März der CDU-Kandidat Häusler knapp durchgesetzt. Die AfD vermutet aber Unregelmäßigkeiten und Fehler im Wahlablauf. Eine entsprechende Klageschrift sei inzwischen eingetroffen, hieß es vom Verwaltungsgericht in Cottbus. Zuvor war ein Einspruch der AfD abgelehnt worden. Jetzt verklagt die Partei den Kreistag. Besonders kritisch bewertet sie Abweichungen zwischen den Ergebnissen der Urnen und der Briefwahl. Eine Woche vor Beginn der Fußball-Weltmeisterschaft gibt es in Mexiko große Sicherheitsbedenken. Gerade eskalieren in dem Land Demonstrationen der Lehrergewerkschaft. Sie droht auch mit Massenprotesten rund um die WM-Eröffnung am 11. Juni in Mexiko statt. Lehrerinnen und Lehrer fordern deutlich höhere Gehälter. Aus Mexiko Anne Dämmer.
10: Demonstranten rampen mit abgebrochenen Laternenstangen gegen die Eingänge des Bildungsministeriums in Mexiko-Stadt, warfen Fensterscheiben ein und schossen Feuerwerkskörper auf die Einsatzkräfte ab, wie lokale Medien berichteten. Die Polizei reagierte mit Tränengas. Bereits am Vortag hatten wütende Demonstranten riesige WM-Figuren mit Seilen zu Boden gezogen. Die mexikanische Präsidentin Claudia Sheinbaum lehnt ein hartes Vorgehen gegen die Protestierenden ab. Sie wolle nicht in die Falle tappen, die Gewalt kurz vor der WM als Vorwand für Repression zu nutzen.
8: Soweit die Nachrichten. 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Das Wetter: heute teils sonnig, teils bewölkt und gebietsweise Schauer oder Gewitter bei 20 bis 22 Grad. Aktuell in Berlin-Friedrichshagen 18 Grad und in Steglitz 20, in Cottbus 16 und in Perleberg 18 Grad. Morgen viel Sonne und meist trocken bei bis zu 26 Grad. Die Zeit, es ist 11.45 Uhr.
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11: Die Pflegereform, unser Top-Thema des Morgens. Ich bin Norbert Hansen. Schönen guten Tag. Bundesgesundheitsministerin Nina Warken von der CDU versucht ja gerade, das deutsche Gesundheitssystem zu verarzten. Ihr Sparpaket für die Krankenkassen ist schon durch. Da musste eine Lücke von 15 Milliarden gestopft werden. Und jetzt steht die Pflege an. Da fehlen im kommenden Jahr schon über 7 Milliarden Euro. Auch hierfür hat sie jetzt ein Sparpaket vorgelegt. Wobei Nina Warken ihren Kritikern widerspricht. Sie sagt, mit ihrer Reform wird gar nicht nur gespart, es werde auch die Versorgung der Pflegebedürftigen verbessert. Inwiefern, das hat sie gestern Abend in den ARD-Tagesthemen erklärt.
12: Wir schaffen eine fachliche Begleitung, eine bessere Beratung, wenn denn eine Pflegebedürftigkeit festgestellt wird, um dann gerade auch die Angehörigen besser zu unterstützen, weitere Pflegebedürftigkeit zu vermeiden, Prävention mehr in den Blick zu nehmen. Und wir schaffen zum Beispiel auch ein Notfallbudget, das unterstützt dann auch die Angehörigen, wenn zum Beispiel geplant oder ungeplant mal die Pflegeperson ausfällt, dann kann der Pflegebedürftige auch kurzzeitig zum Beispiel stationär betreut werden. Also wir schaffen auch an der einen Stelle dann wiederum Erleichterungen für die Angehörigen.
11: Es wird sich auch was für die Pflegebedürftigen und ihre Angehörigen verbessern und eben nicht nur gespart. Das hat Nina Warken gestern in den Tagesthemen versprochen. Das sieht Berlins Gesundheitssenatorin Ina Ciborra von der SPD ganz anders. Und sie hat das heute im Gespräch hier im rbb24-Inforadio mit meiner Kollegin Sandra Schwarze deutlich gemacht.
13: Wir haben viele Vorschläge gemacht, wie man Pflege strukturell verbessern kann, wie man die Versorgung verbessern kann, Pflegebedürftigkeit verzögern kann, vermeiden kann, die gesundheitliche Versorgung eben verbessern kann. Da haben wir ja noch das andere Problem, das wird ja auch nicht besser mit den Gesundheitskürzungen. Und das hätte auch Kosten sparen können bei gleichzeitiger guter Qualität. Das ist überwiegend nicht umgesetzt, sondern es wird gekürzt und es wird ja auch nicht gespart, es zahlt ja nur ein anderer.
14: Sie fordern schon lange eine große grundlegende Reform jetzt auch wieder, aber das Finanzloch ist ja da. Wie hätten Sie es gestopft? Die Rede ist ja von 7,5 Milliarden Euro allein im kommenden Jahr, die sich da bei der Pflegeversicherung auftun.
13: Naja, das eine ist natürlich, das haben wir auch bei der Gesundheitskürzung, dass hier der Bund die Schulden quasi aus Corona nicht zurückzahlen möchte. Ist auch alles verständlich beim Bundeshaushalt, aber das ist natürlich ein Teil des Lochs. Das sind die Corona-Folgen. Und ja, wir müssten natürlich überlegen, wie wir Kostenanstiege begrenzen können. Das ist genauso wie bei der Rente, ne? Es wird jetzt gesagt, die Rente darf nicht steigen, aber die Mieten steigen weiter. Die Pflegekosten steigen weiter und die Familien werden ja mehrfach belastet, nicht nur durch Pflege. Meistens sind es ja verschiedene Generationen. Insofern stapeln sich die Belastungen und das werden viele nicht aushalten.
14: Aber wie sollen denn jetzt diese Kosten begrenzt werden, wenn Sie auch sagen, das muss auf jeden Fall passieren?
13: Also es gibt ja viele unnötige Kosten. Also wir haben das Problem, dass Pflegebedürftige in Notaufnahmen gebracht werden. Wir haben das Problem, dass sie eigentlich früher schwerer pflegebedürftig werden, als sie müssten, wenn sie anders auch geriatrisch versorgt werden, wenn wir bessere Versorgungssysteme auch im Gesundheitssystem hätten, wenn wir mehr in Prävention investieren würden, Sturzprävention und. Da gibt's ja ganz viele Bausteine.
14: Aber das tut doch diese Pflegereform. Die Reform setzt ja genau da an, dass die Menschen nicht schnell pflegebedürftig werden, eben durch präventive Angebote, die gefördert werden. Ist ja auch genau das, was Berlin machen will, laut Pflegebericht.
13: Natürlich, das müssen wir tun. Und da gibt's den einen oder anderen Ansatz. Aber wir hätten uns halt noch viel, viel mehr gewünscht. Wir haben ja sehr, sehr viele Vorschläge erarbeitet, die jetzt nicht umgesetzt werden. Das ist natürlich ein Riesenstrauß, den man jetzt so schnell nicht besprechen kann.
14: Aber was vermissen Sie am meisten?
13: Am meisten, das kann man gar nicht so sagen. Ich sage ja, es ist ein Riesenstrauß von Vorschlägen. Ja, die gesundheitliche Versorgung, Ansätze bei der geriatrischen Versorgung, Prävention, Rehabilitation. Eigentlich den Grundansatz auch im Alter zu rehabilitieren, gesundheitlich besser zu versorgen, das fehlt uns.
14: Vom Deutschen Städtetag kommt heute ebenfalls große Kritik, wie eigentlich von allen, weil der die Kommunen sehr belastet sieht, mehr Pflegekosten auf ihren Schultern verteilt, weil sie etwa einspringen müssen bei finanziellen Ausfällen. Da ist von Milliarden zusätzlicher Kosten die Rede. Was bedeutet das für Berlin?
13: Ja, das bedeutet auch für Berlin wahrscheinlich sehr, sehr hohe zweistellige bis vielleicht sogar dreistellige Millionenbeträge zusätzlich. Und was mir auch extreme Sorgen macht, ein riesen zusätzlicher Aufwand bei den Sozialämtern, die es ja jetzt schon kaum schaffen können, die Anträge zu bewältigen. Da fehlt mir gerade noch die Fantasie, wie das überhaupt bewältigbar ist. Aber es werden sehr, sehr hohe zweistellige Millionenbeträge sein, die Berlin an Hilfen zur Pflege da finanzieren muss, Berlin als Kommune eben. Und da sehe ich nicht, wie wir das hinkriegen sollen.
14: Die Reform, die setzt jetzt ja auch an, die Kosten so zu verteilen, auch auf andere Schultern, zum Beispiel auf die Arbeitgeber, auch auf die Besserverdienende, auch auf die Kinderlose. Ist das ein sinnvoller Ansatz, die es sich leisten können, sozusagen da zu belasten?
13: Natürlich müssen wir gucken, wer auch mehr beitragen kann. Und natürlich sind das die starken Schultern, die mehr beitragen können und wahrscheinlich auch müssen. Wir müssen nur sehen, wir haben so viele Reformen gerade oder beziehungsweise so viele Kürzungsvorhaben auch in der Pipeline, dass sich das für viele Familien, auch für Mittelschichtfamilien, natürlich summiert. Da gibt es auf der einen Seite steigen die Kosten für das Studium der Kinder, auf der anderen Seite für die Pflege der Eltern. Und das summiert sich zu sehr hohen Beträgen. Wir müssen uns das genau angucken, wo die Grenzen des Leistbaren sind. Und das trifft sicherlich auch eine ganze Menge Familien der Mittelschicht. Aber das wird ja nicht zusammengedacht. Also diese Dinge stapeln sich ja quasi in den Familien. Natürlich kann man sagen, an der einen oder anderen Stelle kann mehr beigetragen werden oder auch kann man sich vielleicht ein bisschen einschränken. Das muss wohl so sein angesichts der Wirtschaftsflaute. Aber es darf die Familien nicht komplett überlasten und es darf die Menschen nicht in Altersarmut führen.
11: Berlins Gesundheitssenatorin Ina Ciborra zur geplanten Pflegereform von Bundesgesundheitsministerin Nina Warken. Die Einsparungen werden auf Kosten der Pflegebedürftigen gemacht, das sagt Ciborra. Es wird gespart, aber zum Beispiel auch die Vorsorge verbessert, das sagt Warken. Aber was stimmt denn jetzt? Birte Sönnigsen aus dem Hauptstadtstudio setzt sich seit Jahren mit dem Thema Pflege und Gesundheit auseinander. Nur Sparpaket oder auch echte Reform? Das ordnet sie so ein.
15: Ich würde sagen, ist zumindest der Versuch einer Mischung. Ja, Reparaturkit ist es auch, ist aber auch dringend nötig. Auf der einen Seite sollen die Finanzen reformiert werden. Auf der anderen Seite ist es aber auch der Versuch, ein paar Strukturen zu verändern. Es geht der Ministerin zum Beispiel auch um mehr Prävention. Da ist das klare Ziel, dass die Menschen so lange wie möglich fit bleiben, zu Hause versorgt werden. Da soll es neue Check-up-Untersuchungen geben, um auch möglichst früh Risiken zu erkennen, wo eine Pflegebedürftige drohen könnte, wo man frühzeitig gegensteuern könnte. Es soll auch mehr Beratung geben. Leistungen sollen gebündelt werden, weil viele Angehörige, die plötzlich vor der Frage stehen, was mache ich denn jetzt mit meinen Angehörigen, die plötzlich pflegebedürftig geworden sind, die stehen vor vielen Fragen. Es gibt unglaublich viele Leistungen. Die sollen eben mehr Beratungen bekommen. Jetzt wird es am Ende darauf ankommen, was von dieser Reform übrig bleibt und auch wie das wirklich umgesetzt wird. Klar ist aber, dass der Druck riesig ist, weil das Loch, das Finanzielle in den Pflegekassen ist jetzt schon riesig und die Babyboomer, die sind längst noch nicht in der Pflegekasse angekommen.
11: Die Kritik ist dennoch groß. Kinderlose müssen mehr zahlen. Die Einstufung in Pflegestufen wird schwerer gemacht und weniger Zuschüsse bei den Pflegeheimen soll es auch geben. Sind diese Kosten also fair verteilt?
15: Da sagen viele nein, das sagen die Sozialverbände, das sagt auch der Spitzenverband der gesetzlichen Krankenkassen, der ist ja auch für die Pflege zuständig. Da habe ich gestern mit dem Vorsitzenden gesprochen und der sagt, das Paket, was da auf dem Tisch liegt, das ist einfach nicht fair. Aus seiner Sicht werden da die Beitragszahlenden und die Pflegebedürftigen zu sehr belastet und aus seiner Sicht beteiligen sich Bund und Länder nicht ausreichend an dieser Reform. Der Bund gibt im Prinzip für diese Reform jetzt kein zusätzliches Geld aus. Da werden jetzt nur Rückzahlungen von Darlehen aus der Vergangenheit ein bisschen nach hinten geschoben. Und auch bei den Ländern könnte man sich das natürlich mal angucken. Die müssten eigentlich deutlich mehr Investitionen in den Pflegeheimen übernehmen, wenn da zum Beispiel renoviert oder umgebaut wird. Das machen aber nicht alle Bundesländer im gleichen Umfang. Und auch das ist ein Grund, warum die Kosten im Pflegeheim für die Menschen immer höher werden. Alleine diese Innovationskosten im Schnitt 500 Euro im Monat für die Menschen.
11: Hauptstadtkorrespondentin Birte Sönnigsen war das über das Pflegepaket, was Nina Wagen vorgelegt hat.
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11: Die Deutsche Film AG, kurz DEFA, war die einzige Firma, die in der DDR Spielfilme drehte. Vor 80 Jahren, im Mai 1946, wurde sie gegründet. Und deshalb gibt es jetzt das ganze Jahr über Sonderveranstaltungen und Ausstellungen. Zum Beispiel im Foyer des Filmmuseums Potsdam. RBB24-Reporter Frank Schröder hat die kleine Schau zu den Anfängen der DEFA schon gesehen.
16: Der Platz für eine Ausstellung ist im Foyer des Filmmuseums natürlich nicht so groß, als dass man die Gründungszeit der DEFA hier auch nur annähernd komplett abbilden könnte. Das war auch für die Kuratorin Dorette Molitor eine schwierige Sache.
17: Ja, Sie haben völlig recht, es war wirklich eine große Herausforderung. Und ich habe mich natürlich auf die tatsächlich unmittelbare Nachkriegsgeschichte, also Gründung der DEFA im Mai 1946, konzentriert.
16: Die drei Besatzungsmächte im Westteil Deutschlands, also USA, Großbritannien, und Frankreich waren strikt gegen eine neue Filmindustrie in Deutschland. Nur die Sowjetunion gab überraschenderweise ihr Okay. Und so ging im Februar 1945, 9 Monate nach Ende des Zweiten Weltkriegs, die erste Kino-Wochenschau der Augenzeuge über die Leinwände.
18: Sie sehen selbst, Sie hören selbst, urteilen Sie selbst.
16: Der Augenzeuge ist in der Ausstellung an einigen Bildschirmen in Ausschnitten zu sehen. Es war ein zaghafter Aufbruch in Nachkriegsmonaten, in denen genau genommen das Chaos regierte.
17: Das Land war nicht nur geistig, sondern auch materiell verwüstet. Und die Produktionsstätten, wo man hätte Filme machen können, waren auch verwüstet. Und ich versuche jetzt, Babelsberg, das ehemalige Uferstudio, das Althoff-Studio am Park Babelsberg und in Johannisthal das große Studio vorzustellen. Und zwar visualisiert vorzustellen mit diesen Zerstörungen.
16: Aber nicht nur die Studios von einst werden in dieser Ausstellung beleuchtet. Auch die ersten Filme spielen eine Rolle. Im oberen Foyer des Filmmuseums erfährt man an Schautafeln vieles über Spielfilme. Wie Freies Land. Da sieht man Flüchtlingstrecks durch Brandenburg ziehen. Sie alle, aber auch Altbauern, haben ihre Probleme mit der verordneten Bodenreform und Neuverteilung von Grund und Boden. Und ein Film darf natürlich nicht fehlen. Die Mörder sind unter uns. Hier kommt eine junge Frau aus dem Konzentrationslager zurück und findet in ihrer alten Berliner Wohnung einen neuen Mieter vor.
19: Wo waren Sie denn, als hier die Hölle los war? Und die Bewohner dieser Straße ihre Toten verscharrten dort, wo sie fanden.
16: Heute gilt dieser Film als DEFA-Legende. Die Umstände der damaligen Filmarbeit werden immer wieder mit treffenden Zitaten beleuchtet.
17: Ich habe auch ganz viel Zeitzeugen selber sprechen lassen, weil ich finde, man muss begreifen, in welcher Situation diese Leute waren. Und ich habe auch Bilder von zerstörten Städten, Potsdam wie Berlin, in der Ausstellung. Und die sind erschütternd aktuell. Na, jeder guckt Nachrichten. Und trotzdem haben die Filmemacher gesagt, sie wollen Filme machen.
16: Die kleine Ausstellung zum 80. Geburtstag der DEFA ist auch unter diesem Aspekt sehr sehenswert. Wenngleich sie nur der Appetitmacher auf die große Ausstellung zu den 8 Jahrzehnten des Filmstudios ist, die dann ab dem 23. Juli das komplette Haus einnehmen wird.
11: Also die Vorab-Foyer-Ausstellung zum 80. Geburtstag der DEFA ist im Filmmuseum Potsdam zu sehen, und zwar täglich, außer montags, von 10 bis 18 Uhr. Das Wetter für Berlin und Brandenburg. Wir nähern uns so langsam den Höchstwerten von heute. Berlin 18 bis 20 Grad werden schon gemessen. In Frankfurt oder 17 und in Potsdam auch 18 Grad. Kann noch ein bisschen wärmer werden. Höchstwerte heute angegeben 20 bis 22. Dabei, ja, viele Wolken am Himmel, ab und zu die Sonne, die mal rausschaut. Und ab dem Mittag, also so ab jetzt, auch hier und dort mal ein Schauer möglich oder sogar ein Gewitter.
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11: Und den hat für Sie jetzt Anna Tölke.
8: A10 westlicher Berliner Ring Richtung Dreieck Werder. Zwischen Potsdam Nord und Vöben staut es sich. Es dauert 10 Minuten länger. Dann B96 Rangsdorf, Baruth-Mark. Zwischen Zossen und Waldstadt gab es eine ungesicherte Unfallstelle. Stadtverkehr Berlin, ein paar Minuten länger dauert es auf der A100 Richtung Wedding vor der Baustelle in Höhe Schmargendorf. Am Autobahnende in Treptow, im Wedding auf der Seestraße in beiden Richtungen, rund um die Elsenbrücke in Treptow und Friedrichshain und stadtauswärts auf der B2 vor Malchow. Gesundbrunnen, Osloer Straße, in Höhe Reinickendorfer Straße sind die Ampeln außer Betrieb. Tiergarten, die Scheidemannstraße und die John-Foster-Dulles-Allee sind zwischen Jetzer-Grabin-Straße und Spreeweg in beiden Richtungen bis in den Abend gesperrt wegen einer Sportveranstaltung. Und noch Aktuelles zur S-Bahn. Wegen eines Polizeieinsatzes im Bereich Südkreuz ist der Zugverkehr der Linien S2 25 und 26 unterbrochen zwischen Südkreuz und Anhalter Bahnhof. Gute Fahrt.
11: Freitag, 12 Uhr.
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11: Einen schönen guten Tag, ich bin Norbert Hansen. Der Verfassungsschutz in Brandenburg schaut mit Sorge darauf. Immer mehr Jugendliche schließen sich gewaltbereiten Netzwerken an. Und der Verfassungsschutz sieht dabei den Rechtsextremismus als die größte Gefahr an. Eine Erkenntnis nur aus dem neuen Verfassungsschutzbericht aus Brandenburg. Anna Tölke dazu.
8: Die Zahl der Rechtsextremisten in Brandenburg ist nach Angaben des Verfassungsschutzes auf einen Rekordstand gestiegen. Die Behörde hat im vergangenen Jahr 61% mehr gezählt als im Vorjahr. Innenminister Redmann betonte bei der Vorstellung des Berichts aber, dass es sich um einen rein statistischen Effekt handele. Zu den fast 6000 Rechtsextremisten werden jetzt auch alle Brandenburger AfD-Mitglieder gerechnet. Sie machen mehr als die Hälfte aus. Der Verfassungsschutz stuft die Partei seit vergangenem Jahr als erwiesen rechtsextremistisch ein. Auch die Zahl der Linksextremisten ist laut dem Verfassungsschutzbericht gestiegen um ein Fünftel auf 660. Der Entwurf von Bundesgesundheitsministerin Warken für eine Pflegereform hat breite Kritik ausgelöst. Die Pläne der CDU-Politikerin gingen vor allem zu Lasten von Pflegebedürftigen und ihren Angehörigen, heißt es von Sozialverbänden. Der Deutsche Städtetag warnte vor Milliardenbelastungen für die Kommunen, wenn Pflegebedürftige in die Sozialhilfe rutschen. Ähnlich äußerte sich die Berliner Gesundheitssenatorin Schiborra im RBB 24 Inforadio. Steve Neuwirth, RBB 24.
20: Auf Berlin kämen Mehrkosten in 2- bis 3-stelliger Millionenhöhe zu, weil mehr Hilfen zur Pflege gezahlt werden müssten, so Gesundheitssenatorin Schiborra. Sie kritisierte in diesem Zusammenhang außerdem, dass der Entwurf von Bundesgesundheitsministerin Warken zu wenig auf Vorbeugung setze. Auch das könne Kosten senken. Der Entwurf sieht unter anderem geringere Leistungen für Pflegebedürftige und höhere Beiträge für Gutverdiener und Kinderlose vor.
8: Bundeskanzler Merz reist heute zum EU-Westbalkan-Gipfel nach Montenegro. Bei dem Treffen soll es unter anderem um die EU-Beitrittsperspektive der Balkanländer gehen. Merz hat im Vorfeld dafür geworben, die Verhandlungen zu beschleunigen und den Ländern auch Zugeständnisse zu machen, zum Beispiel den Zugang zum EU-Binnenmarkt zu erleichtern. Außenminister Wadephul hat wiederholt davor gewarnt, dass Russland und China ihren Einfluss in der Region ausbauen. Das könne nicht im europäischen Interesse sein. An dem Treffen nehmen neben Gastgeber Montenegro, Albanien, Bosnien-Herzegowina, das Kosovo, Nordmazedonien und Serbien teil, außerdem Moldau. Die AfD klagt gegen das Ergebnis der Landratswahl in Spree-Neiße. Das Verwaltungsgericht Cottbus hat mitgeteilt, dass die Klageschrift eingegangen ist. Aus Cottbus Isabel Schilker.
21: In der Stichwahl im März setzte sich der CDU-Kandidat Martin Häusler knapp durch. Die AfD vermutet jedoch Fehler im Wahlablauf. Nachdem ein Einspruch abgelehnt wurde, hat die Partei nun Klage gegen den Kreistag eingereicht. Besonders kritisch bewertet sie Abweichungen zwischen den Ergebnissen der Urnen und der Briefwahl. Der Fall wird nun vom Verwaltungsgericht Cottbus geprüft.
8: Wenige Tage vor dem Start der Fußball-WM eskaliert die Lage in Mexiko. In der Hauptstadt Mexico City gab es erneut Straßenblockaden und Auseinandersetzungen. Wütende Demonstranten versuchten, das Bildungsministerium zu stürmen. Eine Lehrergewerkschaft hatte zu Streiks und Protesten aufgerufen. Zusammen mit anderen Gruppen sind auch während der WM Massenproteste geplant. Die mexikanische Regierung lehnt ein hartes Vorgehen gegen die Demonstranten ab. Man sei eine Demokratie. Gleichzeitig versichert sie, dass alle Sicherheitsstandards eingehalten werden und WM-Besucher willkommen und sicher sein.
0: Bei der Berliner S-Bahn gibt es an diesem Wochenende wieder einige Einschränkungen. Unter anderem sind von heute Abend bis Montag früh die Ringbahnlinien S41 und 42 zwischen Schönhauser Allee und Greifswalder Straße unterbrochen. Ingo Jansen, RBB 24.
1: Grund sind Arbeiten für den Neubau einer Brücke über die Dunkerstraße in Prenzlauer Berg. Auf dem Abschnitt fahren Ersatzbusse. Betroffen sind außerdem die Linien S1, S3 und S9 wegen Gleisarbeiten. Auch hier werden Busse eingesetzt. Von heute Abend bis morgen früh kommt es zudem wegen Weichenarbeiten am Ostbahnhof zu Änderungen. Die S5 fährt nicht zwischen Ostbahnhof und Westkreuz. S7 und S9 verkehren zwischen Ostbahnhof und Friedrichstraße nur etwa alle 20 Minuten. Die S8 fällt zwischen Grünau und Schöneweide aus.
0: Soweit die Nachrichten. 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Das Wetter. Heute teils sonnig, teils bewölkt und gebietsweise Schauer oder Gewitter bei 20 bis 22 Grad, so rum. Aktuell in Berlin-Friedrichshagen 18 Grad und in Steglitz 20, in Cottbus 16 und in Perleberg 18 Grad. Morgen viel Sonne und meist trocken bei bis zu 26 Grad. Am Sonntag wechseln sich Sonne und Wolken ab. Vereinzelt kann es auch Schauer und Gewitter geben bei maximal 23 Grad. Die Zeit, es ist 12.05 Uhr.
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11: Ich bin Norbert Hansen, einen schönen guten Tag. Was für ein großes Ziel. Alle Menschen sollen freien Zugang haben zu Wissen, Bildung und Kultur. Das ist unter anderem der Auftrag der Zentral- und Landesbibliothek Berlin, der ZLB. Und das seit mittlerweile 125 Jahren. Morgen wird das Jubiläum mit einem Hoffest gefeiert. Da wird sicher angestoßen, aber auch über die Zukunft diskutiert, denn Berlin ist seit Jahrzehnten auf der Suche nach einem Standort. Möchte die beiden maroden Standorte zurzeit in Kreuzberg und Mitte ablösen. Jonas Fanser ist der Chef der Zentral- und Landesbibliothek und ich habe ihn vorhin gefragt, ist das Ihr Wunsch zum 125. Geburtstag endlich eine Entscheidung über einen neuen Standort?
22: Ja, Sie haben ja gerade gesagt, dass wir seit Jahrzehnten auf der Suche sind. Aber die Wahrheit ist ja, dass schon als die Bibliothek gegründet worden ist, vor 125 Jahren, also 1901, man gesagt hat, wir brauchen eigentlich einen Bibliotheksneubau. Und man ist dann aber, weil kein anderes Gebäude verfügbar war, in ein kleineres Gebäude in der Zimmerstraße gezogen, Zimmerstraße 91, nähe Checkpoint Charlie, das Gebäude gibt es heute noch, und hat dann Pläne geschmiedet, um einen Neubau zu machen, der eigentlich ab 1914 realisiert werden sollte, an der Fischerinsel. Dazu ist es aber dann wegen des Ersten Weltkriegs nicht gekommen. Und wenn man jetzt in der Geschichte dieser 125 Jahre mal guckt, welche Ideen und Pläne es schon für Lösungen für die Standortfrage gegeben hat, dann kommt man so auf 8 bis 9 ernsthafte Planungen, die es da gegeben hat. Und aus denen ist bisher nichts geworden. Und deswegen ist natürlich unser großer Wunsch in der ZLB, dass es jetzt endlich gelingt, dass wir Klarheit haben, zum Beispiel auf dem Alexanderplatz, ein umgenutztes Gebäude sogar, und für beide Standorte unter einem Dach eine Lösung zu finden.
11: Stichwort Kaufhaus Alexanderplatz, das ist gerade der aktuelle Favorit der Politik, auch Ihrer?
22: Ja, also wir haben ja in den letzten Monaten intensiv Einpassuntersuchungen durchgeführt und wir haben herausgearbeitet, wie das in diesem Gebäude funktionieren könnte, auch wenn da noch ein Warenhaus drin ist, wobei sich das Warenhaus verkleinern wird und die Flächen reichen, die Flächen funktionieren. Das Gebäude ist von der Struktur her gut geeignet für eine Bibliothek. Man kann auch die Funktionen von Warenhaus und Bibliothek gut entflechten, was wichtig ist, damit man das auch betrieblich gut strukturieren kann. Und wir haben, und das war mir immer sehr wichtig, auch dafür gesorgt, dass in dieser Einpassuntersuchung klar ist, die Adressbildung, also das Gesicht zum Stadtplatz, das wird die Bibliothek. Und ich glaube, nicht nur als Bibliothekar, sondern auch als Bürger in dieser Stadt, dass es für diesen Platz, diesen sehr wichtigen, aber ja stadtentwicklerisch ziemlich vernachlässigten Platz, auch ein super Impuls wäre, dort eine niedrigschwellige öffentliche Einrichtung hinzubringen. Und wir ziehen ja viel Publikum. Wir erwarten 10.000 Menschen am Tag.
11: Wow. Woran hakt es denn dann noch? Oder wann gibt es Klarheit, ob das dann jetzt endlich klappt und umgesetzt werden kann?
22: Na, viel wurde ja diskutiert, ob das nicht zu viel Geld ist und ob Berlin sich das gerade in diesen Zeiten leisten kann. Ich sage dann immer, dass der Sanierungsstau in unseren Gebäuden, wo wir ja ständig von Havarien gebeutelt werden, in der Größenordnung von 600 Millionen Euro liegt. Ja, also ob man die jetzt in den nächsten 15 bis 20 Jahren durchsaniert und wahnsinnig viel Geld investiert in Liegenschaften, die für Bibliothek nicht wirklich funktionieren. Also vor allem die Berliner Stadtbibliothek ist ja immer noch ein Sammelsurium von Provisorien. Oder ob man dieses Geld investiert in eine Komplettlösung für die ZLB. Da ist ja klar, was mein Favorit wäre. Aber wir sind da in guten Gesprächen mit der Kulturverwaltung und ich setze natürlich auch darauf, dass die Tatsache, dass unser Kultursenator auch Finanzsenator ist, dazu führt, dass er eine klare Idee davon hat, was geht und mit welcher Mechanik man das finanzieren kann.
11: Was ist eigentlich so verkehrt daran an mehreren Standorten? Also warum muss es einer sein? Die Stadt ist groß genug. Da könnten doch vielleicht, also muss man nicht durch die ganze Stadt reisen, wenn man zum Beispiel zum Alexanderplatz aus dem Westend muss.
22: Naja, also das ist ein bisschen widersprüchlich zu sagen, wir brauchen eine Zentralbibliothek, die vor allem Breiten und tiefen Ressourcen, was Wissen und Information betrifft, an einem Ort versammelt und dann teilt man das auf zwei Standorte auf und hat an dem einen Standort in der Amerika-Gedenkbibliothek, also die Belletristik, die künstlerischen Fächer, die Sozialwissenschaften und am anderen Standort die medizinischen, naturwissenschaftlichen, technischen Medien. Also wir haben eine Aufteilung nach Fächern, weil es sich anders gar nicht machen lässt. Und dann ist es so, dass diese beiden Gebäude auch einfach in den Publikumsflächen viel zu klein sind. Also 7.500 Quadratmeter an beiden Standorten zusammen fürs Publikum, das ist ein Witz. Und wenn man sich anguckt, wie viel Berlin eigentlich bräuchte, ich bin schon zufrieden, wenn wir irgendwie eine Zweieinhalbfachung bis Verdreifachung der Publikumsflächen hinkriegen. Und wir wissen aus anderen Städten, dass auch wenn man große Publikumsflächen anbietet, in neuen Zentralbibliotheken, da wurden in den letzten 20 Jahren mehrere eröffnet, in Oslo, in Helsinki, in Amsterdam, in Birmingham, dann sind die Flächen voll, weil die Besucherinnen und Besucher die Arbeitsplätze in den Publikumsbereichen suchen und brauchen. Wir müssen es konzentrieren, wir brauchen mehr Fläche und das geht mit diesen beiden Gebäuden nicht.
11: Jonas Fanser sagt, das Direktor der Zentral- und Landesbibliothek. 125 Jahre wird diese und morgen wird gefeiert.
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11: Stellen Sie sich vor, Sie sind schwer krank und eine Organspende könnte Ihr Leben retten. Aber es gibt nicht genug Organe. So geht es nicht nur Kronprinzessin Mette Marit in Norwegen. In Deutschland warten mehr als 8000 Menschen auf ein lebensrettendes Organ. Etwa 1000 Menschen sterben jedes Jahr, weil es keine Organe gibt. Heute am 5. Juni ist Tag der Organspende. Die Politik beschäftigt sich seit vielen Jahren mit der Frage, ja, wie schaffen wir es, dass mehr Menschen zu Organspenderinnen und Organspendern werden können? Da gibt es jetzt zwei Gruppen von Abgeordneten im Bundestag und die haben unterschiedliche Lösungen parat und für dieses Problem entwickelt. Aber noch vor der Sommerpause soll darüber dann im Bundestag debattiert werden. Das erklärt Isabel Karras aus dem Hauptstadtstudio.
2: 78 Tage lang hat Hubert Knicker auf ein neues Herz gewartet. Das ist inzwischen viele Jahre her, doch die Zeit auf der Warteliste hat der ehemalige Krankenpfleger nicht vergessen.
4: Ich habe mit 7 Wartepatienten zusammen auf Station gelegen. Und vor mir sind 4 Leute verstorben.
2: Er selbst hatte Glück und lebt seit 2010 mit einem Spenderherzen. Wenn er heute über eine mögliche Neuregelung der Organspende spricht, wird er sehr deutlich.
4: Die ganze Diskussion, die nervt mich, weil man möge auch mal auf die Stationen gehen, wo die Wartepatienten liegen und flehen und sagen, hoffentlich schaffe ich das Leben noch.
2: Aus dem Bundestag liegen aktuell 2 überparteiliche Anträge auf dem Tisch. Das Besondere, in beiden Gruppen sind Abgeordnete aus CDU, CSU, SPD, Grünen und Linken. Sie sind sich einig, es braucht einen neuen Anlauf, weil Maßnahmen wie das Organspenderegister bisher hinter den Erwartungen zurückbleiben.
5: Es sind am Ende noch nicht einmal 600.000 Menschen, die seit März 2024 davon Gebrauch gemacht haben und das in einem Land mit mehr als 80 Millionen Menschen, die hier leben.
2: Das sagt Gitta Connemann von der CDU. Sie gehört zur Gruppe, die die sogenannte Widerspruchsregelung einführen will. Mitunterstützerin Sabine Dittmar von der SPD beschreibt den Vorschlag so.
23: Zukünftig ist jeder volljährige, einwilligungsfähige Mensch Organspender, Organspenderin, wenn er eingewilligt hat oder nicht explizit widersprochen hat.
2: Die Gruppe argumentiert, Viele Menschen stünden einer Organspende zwar positiv gegenüber, dokumentierten ihren Willen aber nicht. Und Angehörige entscheiden sich eher gegen eine Organspende. Die zweite fraktionsübergreifende Gruppe lehnt die Widerspruchsregelung dagegen ab. Lars Castellucci von der SPD nennt einen der Gründe dafür.
6: Wir alle sind jeden Tag gefordert, überall Zustimmung zu erteilen. Ich darf als Abgeordneter nicht mal jemanden auf einen Einladungsverteiler setzen, ohne dass die Person zugestimmt hat. Und ausgerechnet bei der Frage der Organe soll das nicht der Fall sein.
2: Seine Gruppe fordert, dass es bei der sogenannten Entscheidungslösung bleibt. Wer Organe spenden will, muss zu Lebzeiten ausdrücklich einwilligen. Liegt keine Erklärung vor, haben die Angehörigen das letzte Wort. Atesh Gürpinar von der Linken ergänzt.
9: Wir sind diejenigen, die den Auftrag haben, Aufklärung zu ermöglichen, dafür auch Gelder und Informationen bereitzustellen. Und deswegen müssen wir das über die Zustimmungslösung machen und über eine Aufklärung, nicht durch eine Widerspruchsregelung.
2: Auch Hubert Knicker verfolgt die politische Debatte. Für ihn steht dabei vor allem eins im Vordergrund.
4: Ob ihr für oder gegen Organspende seid, das ist mir völlig egal. Nur bitte tut mir einen Gefallen, entscheidet euch für ein Nein oder für ein Ja. Denn die Angehörigen nachher diese Entscheidung zu überlassen, das ist schlimm.
11: Soweit die Informationen von Isabel Karas aus dem Hauptstadtstudio.
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11: Das war eine Überraschung in dieser Woche. Der deutsche Eishockeymeister Eisbären Berlin hat bekannt gegeben, wer neuer Trainer wird. Eric Dubois. Eric wer, fragten sich da viele. Dubois ist bereits 56 und hat noch nie auf Profiniveau als Cheftrainer gearbeitet. Seine Verpflichtung ist also ein Wagnis. Warum die Berliner dieses Experiment eingegangen sind, dieser Frage ist Inforadio-Reporter Jens-Christian Gussmann nachgegangen.
10: Dubois ist eine Erscheinung. Groß, knapp 1,90, breit, kaum Haare auf dem Kopf, der Blick neugierig, der Händedruck fest. Am auffälligsten ist aber, wie viel Leben in diesen Menschen kommt, wenn er über Eishockey spricht. Stundenlang könnte er das tun und haut dabei Sätze raus wie diesen.
12: Right now we're playing hockey, but we're not playing the game. And the day that we're gonna start playing the game, we're gonna become a good team.
10: Hockey spielen und Hockey verstehen, das ist der Unterschied zwischen einfach auf dem Eis rumkurven und gewinnen. Technik, Taktik, das ist Basis, das lernst du in jeder Trainerausbildung. Dubois vermittelt seinen Spielern mehr. Dinge wie: Wie locke ich den Gegner hinten raus? Wann spiele ich einen tiefen Pass? Wie kriege ich ein Gefühl für das Match? Und. Philosophieren über Eishockey, Dubois kann das. Und für Eisbären Sportdirektor Stéphane Richer war das bei seiner Entscheidung wichtiger als alles andere.
24: Was ist Name für euch? War Don Jackson ein großer Name, wenn es zu Eisbären als Co-Trainer gekommen? War Serge Aubin ein großer Name? Und es ist immer die gute Mann zu finden für die Eisbären, das gut zu den Eisbären passt. Und wir sind der Meinung, dass Serge gut zu uns passt.
10: Jackson und Aubin sind mittlerweile Trainerlegenden in Berlin. Beide wurden jeweils 5-mal Meister. Mit dem Neuen hoffen sie wieder so eine Perle entdeckt zu haben. Dubois weiß, wie groß die Herausforderung ist.
25: Das sind große Schuhe, in die ich jetzt rein muss. Aber ich würde niemals sagen, sie sind zu groß. Ich möchte hier mit tollen Menschen arbeiten und Teil dieser Meistermentalität werden. Ich springe jetzt auf den Zug und nehme am Erfolg teil.
10: 5 Meisterschaften in den letzten 6 Jahren. Das Geheimnis hinter diesen Erfolgen war das Wir-Gefühl in Berlin. Andere Teams sprachen davon, die Eisbären unter Aubin lebten es. Dubois will das fortsetzen.
25: Du musst streng und konsequent sein. Es gibt nicht verhandelbare Dinge, zum Beispiel dein Arbeitsethos, mit dem du zu jedem Training kommst. Jeder verdient eine Chance, aber das Team kommt an erster Stelle. Ich bin da stockkonservativ. Verdien dir deine Einsatzminuten, verdien dir deine Rolle im Team, arbeite hart dafür.
10: 3 Meisterschaften holten die Eisbären zuletzt in Folge. Da kann man schon mal satt sein. Dubois weiß, wo er ansetzen muss.
25: Werden sie immer noch hungrig sein? Wenn es immer T-Bone Steak gibt, bist du dann noch hungrig oder ist der Bauch voll? Ich muss dafür sorgen, dass sie hungrig sind.
10: Dubois, so viel ist sicher, könnte noch stundenlang weitererzählen. Und hungrig auf Erfolg, das ist er auch. Es könnte also passen zwischen den Eisbären und ihrem neuen Trainer.
11: Soweit Jens-Christian Gussmann. Und noch eine Meldung vom Tennis. Serena Williams wird bei ihrer Comeback-Tour auch in Berlin Station machen. Williams wird Mitte des Monats bei den Berlin Open an der Hundekehle in Grunewald im Doppel antreten. Sie war vor 4 Jahren zurückgetreten und feiert jetzt mit 44 ihr Comeback.
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1: Das Wetter für Berlin und Brandenburg. Viele Wolken am Himmel, kann auch mal die Sonne rausschauen. Aber es kann auch mal der ein oder andere Schauer durchziehen oder auch ein Gewitter. Die Höchstwerte heute liegen bei 20 bis 22 Grad. Da sind wir noch nicht ganz, aber fast.
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1: Und Anna Tölke.
3: A10 nördlicher Berliner Ring Richtung Dreieck Havelland. Zwischen Birkenwerder und Kreuz Oranienburg ist die Autobahn nach einem Unfall gesperrt. A10 westlicher Berliner Ring Richtung Dreieck Werder. Zwischen Potsdam Nord und Vöben staut es sich und dauert 10 Minuten länger. B96 Rangsdorf Barut-Mark. Zwischen Zossen und Waldstadt ist die Straße nach einem Unfall gesperrt. Stadtverkehr Berlin. Ein paar Minuten länger dauert es auf der A100 in Richtung Wedding. Vor der Baustelle in Höhe Schmargendorf, am Autobahnende in Treptow, im Wedding auf der Seestraße in beiden Richtungen, rund um die Elsenbrücke in Treptow und Friedrichshain und stadtauswärts auf der B2 vor Malchow. Gesundbrunnen, Osloer Straße, in Höhe Reinickendorfer Straße sind die Ampeln außer Betrieb. Marzahn auf der Bitterfelder Brücke werden bis 15 Uhr Unfallschäden beseitigt. Die Bitterfelder Straße ist teilweise gesperrt. Und aktuelles zur S-Bahn. Wegen eines Polizeieinsatzes im Bereich Südkreuz ist der Zugverkehr der Linien S 2, 25 und 26 zwischen Südkreuz und Anhalter Bahnhof unterbrochen.
1: 20 nach 12.
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1: Norbert Hansen, schönen guten Tag. Islamisten, Rechtsextremisten, Linksextremisten. Es gibt so einige Strömungen, die der Verfassungsschutz genau beobachtet. Auch in Brandenburg. Nach dem neuen Bericht von heute steht dabei auch eine Gruppe besonders im Fokus. Anna Tölker dazu jetzt die Nachrichten.
3: Immer mehr Jugendliche in Brandenburg schließen sich gewaltbereiten Extremisten an. Das steht im neuen Jahresbericht des Brandenburger Verfassungsschutzes, den Innenminister Redmann heute vorgestellt hat. Dabei warnte er, dass Jugendliche von Neonazis, Islamisten und Linksextremisten so wörtlich turboradikalisiert werden. Redmann schlug deshalb vor, den Zugang zu sozialen Medien zu beschränken. Vor allem die Zahl der Rechtsextremisten in Brandenburg ist im vergangenen Jahr erheblich gestiegen. Der Zuwachs um rund 61% geht vor allem darauf zurück, dass jetzt auch alle Brandenburger AfD-Mitglieder dazugerechnet werden. Die Partei wird als gesichert rechtsextrem eingestuft. Der Entwurf von Bundesgesundheitsministerin Warken für eine Pflegereform stößt auf breite Kritik in der Politik wie bei Verbänden. Die privaten Pflegeunternehmen zum Beispiel sprechen von einem so wörtlich Raubzug bei unter anderem Beitragszahlern und Pflegebedürftigen. Durch die Pläne der CDU-Ministerin werde nicht ein Pflegeplatz geschaffen. Der Deutsche Städtetag sieht Milliardenbelastungen auf die Kommunen zukommen, wenn Pflegebedürftige in die Sozialhilfe rutschen. Ähnlich äußerte sich die Berliner Gesundheitssenatorin Ciborra im RBB 24 Inforadio.
4: Das werden sehr, sehr hohe zweistellige Millionenbeträge sein, die Berlin an Hilfen zur Pflege da finanzieren muss, Berlin als Kommune eben. Und da sehe ich nicht, wie wir das hinkriegen sollen.
3: Die Berliner Gesundheitssenatorin Ina Ciborra, SPD. Laut Warkens Entwurf bekommen Pflegebedürftige weniger Leistungen und Gutverdiener und Kinderlose zahlen mehr in die Pflegekasse ein. Der ukrainische Präsident Selenskyj hat dem russischen Staatschef Putin ein Treffen vorgeschlagen, um über ein Ende des Krieges zu beraten. Die Schlüsselfragen sollten beide Präsidenten direkt miteinander besprechen, heißt es in einem Brief an Putin. Das Treffen sollte in einem Drittstaat stattfinden. Als Beispiel nannte er die Schweiz, die Türkei oder ein arabisches Land. Selenskyj schlug außerdem erneut eine Waffenruhe entlang der aktuellen Frontlinie vor. Aus dem Kreml hieß es in einer ersten Reaktion, Selenskyj könne nach Moskau kommen, wenn er sprechen wolle. Putin bekräftigte außerdem seine Forderung, dass die Ukraine als Voraussetzung für Frieden die Gebiete Donetsk und Luhansk vollständig abtreten müsse. Die AfD geht juristisch gegen das Ergebnis der Landratswahl im Landkreis Spree-Neiße vor. Dort hatte sich im März der CDU-Kandidat Häusler knapp durchgesetzt. Die AfD vermutet aber Unregelmäßigkeiten und Fehler im Wahlablauf. Eine entsprechende Klageschrift sei inzwischen eingetroffen, hieß es vom Verwaltungsgericht in Cottbus. Zuvor war ein Einspruch der AfD abgelehnt worden. Jetzt verklagt die Partei den Kreistag.

0: Besonders kritisch bewertet sie Abweichungen zwischen den Ergebnissen der Urnen und der Briefwahl. In Berliner Parks sind bei Partys rund um den 1. Mai erhebliche Schäden entstanden. Nach Angaben des Senats sind vor allem die Hasenheide im Bezirk Neukölln, der Görlitzer Park im Stadtteil Kreuzberg und der Treptower Park betroffen. Allein in der Hasenheide sind laut dem Bezirksamt etwa 35.000 Euro nötig, um eine erst kürzlich angelegte Wiesensenke wiederherzustellen. Sie wurde bei einem Rave am 1. Mai stark zertreten, der als politische Demonstration angemeldet war. Bei weiteren Techno-Partys und linken Demonstrationen wurden auch im Treptower Park Wiesen, Sträucher und ein Baum zerstört. Dort wie im Görlitzer Park waren laut Senat außerdem Schäden für die Vegetation durch Wildpinkler ein Problem. Eine Woche vor Beginn der Fußball-Weltmeisterschaft gibt es in Mexiko große Sicherheitsbedenken. Gerade eskalieren in dem Land Demonstrationen der Lehrergewerkschaft. Sie droht auch mit Massenprotesten rund um die WM-Eröffnung am 11. Juni in Mexiko-Stadt. Lehrerinnen und Lehrer fordern deutlich höhere Gehälter. Aus Mexiko Anne Demmer.
1: Demonstranten rampen mit abgebrochenen Laternenstangen gegen die Eingänge des Bildungsministeriums in Mexiko-Stadt, warfen Fensterscheiben ein und schossen Feuerwerkskörper auf die Einsatzkräfte ab, wie lokale Medien berichteten. Die Polizei reagierte mit Tränengas. Bereits am Vortag hatten wütende Demonstranten riesige WM-Figuren mit Seilen zu Boden gezogen. Die mexikanische Präsidentin Claudia Sheinbaum lehnt ein hartes Vorgehen gegen die Protestierenden ab. Sie wolle nicht in die Falle tappen, die Gewalt kurz vor der WM als Vorwand für Repression zu nutzen.
0: Soweit die Nachrichten. 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Das Wetter: heute teils sonnig, teils bewölkt und gebietsweise Schauer oder Gewitter bei 20 bis 22 Grad. Aktuell in Berlin-Friedrichshagen 18 Grad und in Steglitz 20, in Cottbus 16 und in Perleberg 18 Grad. Morgen viel Sonne und meist trocken bei bis zu 26 Grad. Die Zeit, es ist 12.25 Uhr.
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3: Viel Geld für gutes Kinoprogramm in Berlin und Brandenburg. Die Diskussion um Nastassja Kinskis Bitte, ihre halbnackte Szene als 13-Jährige aus Wenders Film Falsche Bewegung zu entfernen, geht weiter. Und die berühmteste Film- und Comicmacherin Europas, Marjane Satrapi, ist viel zu früh gestorben. Herzlich willkommen, ich bin Alexander Soyer und Sie hören das Filmmagazin Abgedreht hier im rbb 24 Inforadio. Die Diskussion um Wim Wenders Film Falsche Bewegung geht weiter und in dieser Woche wurden die Programmkinopreise vergeben, dazu mehr später. Außerdem erinnern wir uns an Marjane Satrapi, die seit ihrem unglaublichen Erfolg als gut gelaunte, hoffnungmachende Fast-Punkerin aus dem Iran mit ihren kunstvollen Persepolis-Kindheitserinnerungen zum Comic und bald darauf auch zum Oscar-nominierten französischen und europäischen Kino-Animationsstar wurde. Viel zu früh, mit gerade mal Mitte 50, verstarb Satrapi an diesem Donnerstag. Ein Nachruf am Ende der Sendung. Weiter geht es jetzt aber erstmal wie gewohnt mit den Kinoneustarts dieser Woche. Französisch-senegalesische Regisseur Alain Goumi, mit bisher schon 3 Filmen ein echter Berlinale Wettbewerbsdauergast, meditiert mit seinem 3-stündigen Erzählexperiment DAO über das Suchen und Finden von Identität einer Gruppe von Menschen, vornehmlich Frauen mit westafrikanischen Wurzeln. Im Zentrum stehen hier 2 große Feste. Das eine, Mutter und Tochter besuchen die Familie in Guinea-Bissau. Das andere, die Tochter feiert Hochzeit in Paris. Eine wirkliche Story gibt es nicht. Auch verschwimmen die Grenzen zwischen dokumentarischer Beobachtung und Spiel immer wieder. Am Anfang ist man sogar dabei, wie Goumi die Rollen besetzt, die später dann im Rausch der Familienzeremonien und Feste ausgelebt werden. Das DAO ist die unaufhörliche, kreisende Bewegung, die durch alles fließt und die Vielfalt der Welt vereint. So ist es gleich am Anfang des Films zu lesen. Der Weg ist das Ziel und die Wahrheit, grob angelehnt an die Lehre des Daoismus, was man hier allerdings trotzdem auch nur als schönen, friedvollen Familien- und weltenvereinenden Gedanken im Hintergrund verstehen sollte. Goumi schafft es in der Beobachtung der Menschen, im Spiel mit ihren Rollen und ihrer Kultur in Westeuropa und Westafrika, einen Sog zu erzeugen, der auf der Leinwand zu etwas Wahrem und Wunderschönem wird. Dao. Gesellschaftskritik, aber im Horrorformat gibt es mit Jan Komasas Good Boy, wir wollen nur dein Bestes. Ein wirklich herausragendes Exemplar ausgemacht rücksichtsloser jugendlicher Influencer-Arroganz, Verkommenheit, Drogensucht und frauenfeindlicher Selbstherrlichkeit Kurz gesagt, ein 19-jähriges echtes Arschloch wird hier nach einer wilden Partynacht entführt und wacht bald darauf angekettet im Keller einer Familie wieder auf. Offenbar will man ihm mit brutaler Strenge beibringen, dass er sich endlich mal ordentlich benehmen und ein besserer Mensch werden soll.
4: Was ist besser, glückseliger Rausch oder sich der nüchternen Realität zu stellen?
5: Ihr seid nicht meine Familie. Das hier ist nicht echt.
6: Tommy, wir sind doch keine Psychopathen.
3: Ein mahnendes Gruselmärchen über die Verrohung der Welt durch zu wenig echte Erziehung und Familiensinn und zu viel soziale Medien. Mehr, aber wirklich kein bisschen mehr, ist dieser Film leider. Irgendwie schon spannend, aber letztendlich ziemlich platt und mit einem so seltsamen Happy End, dass man nur den Kopf schütteln kann. Good boy. Das waren im Überblick die wichtigsten Filme dieser Woche. Viel Geld für tolle Kinos in Berlin und Brandenburg und ihr Programm gab es in dieser Woche. 1,5 Millionen Euro vergeben vom Medienbord Berlin-Brandenburg für die gelungensten Programmgestaltungen in 44 Kinos in Berlin und 25 in Brandenburg. 12 Kinos in Berlin, darunter das älteste der Stadt, Movimento, das Wolf-Kino, Delphi Lux oder das Bundesplatz-Kino, bekamen so zum Beispiel den höchst dotierten Kinoprogrammpreis in Höhe von 40.000 Euro. In Brandenburg gehören das Kulturkino Kapitol und das Thalia in Potsdam zu den 5 mit dem Höchstpreis ausgezeichneten Kinos. Die Diskussion um Wim Wenders Film Falsche Bewegung und die Szene mit der halbnackten 13-jährigen Nastassja Kinski, die sie seit Jahren versucht, aus dem Film herausschneiden zu lassen, diese Diskussion hat in dieser Woche noch mehr Fahrt aufgenommen, nachdem Wenders am Wochenende beim Deutschen Filmpreis zumindest mal klarstellte, dass er diese Szene, um die es hier geht, die 13-jährige Kinski mit nacktem Oberkörper, heute nicht mehr so drehen würde, er sich aber eine viel größere Diskussion zu dem Thema auch in Zusammenarbeit mit der Filmakademie wünschen würde, weil es da ja schließlich auch um Fragen des Filmerbes gehe. Seit ein paar Tagen wird der Film nun erstmal gar nicht mehr gezeigt, bis zur Klärung, wie es weitergehen soll. Man hätte allerdings das Problem schon lange durch beispielsweise eine Kennzeichnung angehen können. Und auch jetzt sehe ich nicht wirklich den Grund, warum man die Szene nicht tatsächlich einfach rausschneiden könnte. Denn es war auch damals nicht wirklich okay, das so zu drehen. Und es ist heute nicht wirklich in Ordnung, sich hinter damals war alles anders zu verstecken. Das Schneiden dieser Szene auf den mehrfach und immer wieder geäußerten Wunsch von Nastassja Kinski wird nämlich nun als vermeintlicher Präzedenzfall in Sachen Umgang mit Filmerbe auch größer gemacht als nötig. Denn nur weil vielleicht jetzt diese Szene aus gutem Grund und auf persönlichen Wunsch herausgeschnitten wird, heißt das noch lange nicht, dass dann deswegen jeder Filmschaffende auf einmal seine früheren Werke ändern müsste. Die Diskussion wird also weitergehen. An diesem Donnerstag verstarb mit gerade mal 56 Jahren die im Iran geborene und aufgewachsene Marjane Satrapi, die später in Frankreich mit ihren autobiografischen Persepolis-Comics und ihrer eigenen Verfilmung dieser Graphic-Novel-Reihe weltberühmt wurde. Caroline Diller erinnert sich an diese Ausnahmekünstlerin.
7: Alle gucken mich immer wie eine Wilde an. Für die sind wir fanatische Spinner, die sich unter lautem Gebrüll dauernd prügeln.
8: Persepolis wurde 2007 verfilmt und auf dem Filmfestival in Cannes mit dem Preis der Jury ausgezeichnet. Außerdem war Persepolis als bester ausländischer Film und als bester Animationsfilm für den Oscar nominiert. In weiteren Comics wie Sticheleien oder Huhn mit Pflaumen zeichnete Marjane Satrapi ebenfalls Porträts der iranischen Gesellschaft und vor allem der iranischen Frauen. Humorvoll, teils melancholisch, immer widerständig.
9: Quand les gens, ils arrivent ici, ils arrivent à rire avec moi. À ce moment-là, je ne suis plus la notion abstraite de la.
8: Wenn die Leute mit mir lachen können, dann bin ich nicht mehr diese abstrakte Vorstellung einer Frau, die aus diesem unendlich weiten Mittleren Osten kommt. Dann werde ich zu einer Person und sie fühlen sich mir nahe. Und so können Botschaften ankommen. Und überhaupt ist es wichtig, Humor zu haben. Das Leben ist kurz und voller Enttäuschungen. Und wenn man das alles dann noch zu ernst nimmt, dann muss man richtig doof sein. Seit Mitte der 90er Jahre lebte Satrapi in Frankreich, erlangte 2006 die französische Staatsbürgerschaft. Sie engagierte sich aus dem Exil, unterstützte zum Beispiel die Proteste nach dem Tod von Gina Mahsa Amini im Jahr 2022. Auch in den folgenden Jahren ging sie auf Demos, zeigte ihre Unterstützung für die Menschen im Iran, wie im September 2024 in Paris.
10: Ça fait 45 ans que ça a commencé.
8: Menschen kämpfen seit mehr als 40 Jahren für ihre Freiheit. Schauen Sie sich die Schleier von 1982 an und vergleichen Sie sie mit heute. Jeder Millimeter Stirn oder Haar, den wir gewonnen haben, waren 10 weitere Meter in Richtung Freiheit. Ich denke, wir müssen vor allem die Hoffnung bewahren. Als Satrapi letztes Jahr in die französische Ehrenlegion aufgenommen werden sollte, lehnte sie das ab. Aus Protest gegen die heuchlerische Haltung Frankreichs gegenüber dem Iran, wie sie sagte. Diese Haltung wollte Satrapi aber nicht als Ablehnung Frankreichs verstanden wissen. Ein Land, das sie liebe und das ihres sei, wie sie sagte. In der Mitteilung ihrer engen Vertrauten an die Nachrichtenagentur AFP heißt es, Satrapi sei aus Trauer gestorben, etwas mehr als ein Jahr nach ihrem Ehemann, dem schwedischen Filmemacher und Produzenten Matthias Rieper. Zahlreiche Politiker, Schauspieler und Künstler haben Marjane Satrapi gewürdigt.
3: Ein Beitrag von Caroline Düller aus Paris. Viel zu früh verstarb an diesem Donnerstag Marjane Satrapi. Das war abgedreht. Am Mikrofon verabschiedet sich bis nächste Woche Alexander Soyer.
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10: Es klingt so einfach. Den eigenen Strom auf dem Dach produzieren, damit Kosten sparen, die Umwelt schonen und mit der Einspeisevergütung nebenbei auch noch ein bisschen Geld verdienen. Das waren für viele Hauseigentümer bisher Gründe, sich eine Photovoltaikanlage zuzulegen. Den staatlichen Anreiz über eine feste Einspeisevergütung will aber Bundeswirtschaftsministerin Katharina Reiche abschaffen. Sorgt das nun noch für einen Run auf Solaranlagen oder nicht? Annika Jensen hat sich in Brandenburg umgehört.
11: Im Büro der Firma Solarmeisterei in Kaput, südwestlich von Potsdam, ist einiges zu tun. Im Monat gehen dort aktuell 50 bis 60 Aufträge ein, Photovoltaikanlagen auf Hausdächer zu montieren und ans Netz anzuschließen. Das Unternehmen hat 18 Beschäftigte und arbeitet bei der Montage der Anlagen mit anderen Firmen zusammen. Von letzteren könnte es derzeit gut ein, zwei Teams mehr gebrauchen. Aber auch bei den Monteuren sind die Auftragsbücher voll. Auch werden Solarmodule nicht immer schnell geliefert. Ishtar Anat von der Geschäftsführung erkennt klar einen Boom bei PV-Anlagen.
12: Ich glaube, dass es daran liegt, dass das Bundeswirtschaftsministerium mit den Äußerungen, die bisher getätigt wurden, da ein wenig, vielleicht Angst geschürt haben, sodass der Kunde sagt, okay, ich möchte jetzt meine PV-Anlage errichten und größtmöglich zu profitieren.
11: Mehr Nachfrage trifft auf längere Lieferzeiten. Unter anderem, weil es Zeit braucht, bis die Hersteller mehr produzieren können, sagt Mario Reier, technischer Betriebsleiter und Elektromeister bei der Solarmeisterei.
13: Was auch noch so ein bisschen jetzt auf die Kunden zukommt, muss man einfach wissen, dass natürlich in China die Solarförderung komplett wegfällt, dass dort die Preise um 6-7% steigen werden für Speicherkomponenten, Wechselrichter, aber halt auch Solarmodule. Das federt so ein bisschen den Preisboom, den wir in den letzten Jahren hatten, der nach unten gegangen ist. Der wird jetzt natürlich stagnieren und dementsprechend die Preise etwas anziehen.
11: Auch wenn die Preise steigen sollten. Lars Eichert, Vorsitzender des Landesverbandes Haus und Grund Brandenburg, geht davon aus, dass der aktuelle Boom anhalten wird. Und das liege an den Gründen, warum sich die Menschen für eine PV-Anlage entscheiden. Schließlich denken viele beim Thema Heizung auch an eine PV-Anlage.
14: Die Gründe sehen wir einerseits in dem Umweltbewusstsein der Eigentümer, aber auch in dem nachhaltigen Handeln der Eigentümer. Denn man baut eine Heizung nicht für 5 Jahre ein, sondern für einen langen Zeitraum. Und wenn Sie jetzt wegen der CO2 oder der Klimaneutralität sich dort Gedanken machen, welche Heizung Sie wählen, sind Sie auch ganz schnell bei der Frage, ob ich mir eine PV-Anlage mit aufs Dach montiere.
11: Lars Eichert beobachtet nicht, dass Hauseigentümer in Panik verfallen.
14: Ich glaube, dass die verstärkte Nachfrage weniger auf einer Ankündigung der Frau Reiche beruht, Förderung zu reduzieren oder einzustellen, sondern dass die Nachfrage auf der grundsätzlichen Frage, wie man sich für die Zukunft unter dem Gesichtspunkt der Klimaneutralität für Energie und Heizung aufstellt, begründet ist.
10: Lars Eichert sagt das, Chef des Landesverbandes Haus und Grund Brandenburg, und der Beitrag war von Annika Jensen.
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10: Das Wetter für Berlin und Brandenburg. Wolken heute am Himmel, ein bisschen Sonne, kann auch ein bisschen Regen geben oder vielleicht auch mal ein Gewitter durchziehen. Die Höchstwerte heute liegen bei 20 bis 22 Grad, fast erreicht. 19 bis 20 wird gerade in Berlin gemessen. In Brandenburg-Havel sind es 19 und Frankfurt-Oder meldet 17 Grad.
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10: Mit Anna Türke.
0: A10 nördlicher Berliner Ring Richtung Dreieck Havelland. Zwischen Mühlenberg und Birkenwerder ist die Autobahn nach einem Unfall gesperrt. A10 westlicher Berliner Ring Richtung Dreieck Werder. Zwischen Potsdam Nord und Vöben staut es sich und dauert 10 Minuten länger. Und in Richtung Dreieck Havelland gibt's Stau zwischen Großkreuz und Vöben, auch da plus 10 Minuten. B96 Rangsdorf Barutmark. Zwischen Zossen und Waldstadt ist die Straße nach einem Unfall gesperrt. Stadtverkehr Berlin A113 Richtung Dresden. Zwischen Adlershof und dem Tunnel Rudower Höhe ist die Autobahn nach einem Unfall gesperrt. Die letzte freie Ausfahrt ist Stubenrauchstraße. Ein paar Minuten länger dauert es auch auf der A100 Richtung Wedding vor der Baustelle in Höhe Schmargendorf. Am Autobahnende in Treptow rund um die Elsenbrücke in Treptow und Friedrichshain sowie stadtauswärts auf der B2 vor Malchow und auf der Märkischen Allee vor Ahrensfelde. Und aktuelles zur S-Bahn wegen eines Polizeieinsatzes im Bereich Südkreuz ist der Zugverkehr der Linien S2, 25 und 26 zwischen Südkreuz und Anhalter Bahnhof unterbrochen.
10: 20 vor 1.
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10: Der Verfassungsschutz hat so einige Aufgaben zu bewältigen. Unter anderem kümmert er sich um Desinformationskampagnen mit KI-gesteuerten Bots, die alles Mögliche verbreiten, nur keine gesicherten Fakten. Besonders im Blick haben die Verfassungsschützer in Brandenburg aber eine Gruppe. Mehr dazu in den Nachrichten mit Anna Tölke.
0: Die Zahl der Rechtsextremisten in Brandenburg ist nach Angaben des Verfassungsschutzes auf einen Rekordstand gestiegen. Die Behörde hat im vergangenen Jahr 61% mehr gezählt als im Vorjahr. Innenminister Redmann betonte bei der Vorstellung des Berichts aber, dass es sich um einen rein statistischen Effekt handle. Zu den fast 6000 Rechtsextremisten werden jetzt auch alle Brandenburger AfD-Mitglieder gerechnet. Sie machen mehr als die Hälfte aus. Der Verfassungsschutz stuft die Partei seit vergangenem Jahr als erwiesen Rechtsextremist ein. Auch die Zahl der Linksextremisten ist laut dem Verfassungsschutzbericht gestiegen um ein Fünftel auf 660. Berlins Gesundheitssenatorin Ciborra warnt vor den Kosten der geplanten Pflegereform für die Kommunen. Die SPD-Senatorin hat im RBB 24 Inforadio gesagt, Berlin könne weder zusätzliche Ausgaben in mindestens zweistelliger Millionenhöhe hinkriegen, noch den Riesenmehraufwand bei den Sozialämtern. Auch die Deutsche Stiftung Patientenschutz kritisiert den Entwurf von Bundesgesundheitsministerin Wagen. Hauptstadtkorrespondentin Isabel Karras.
16: Vorstand Eugen Brüsch sagte im ARD-Morgenmagazin, die Pläne seien keine echte Reform. Statt die Pflege weiterzuentwickeln, werde vor allem gekürzt. Rückendeckung erhält Wagen aus ihrer CDU. Fraktionschef Jens Spahn verweist im ARD-Interview der Woche auf die milliardenschweren Defizite der Pflegeversicherung und die steigende Zahl Pflegebedürftiger. Wagen hatte ihren Gesetzentwurf gestern vorgelegt. Darin enthalten Einsparungen bei Heimkosten, höhere Belastung von Gutverdienern und Menschen ohne Kinder sowie strengere Maßstäbe bei der Pflegebedürftigkeit.
0: Bundeskanzler Merz reist heute zum EU-Westbalkan-Gipfel nach Montenegro. Bei dem Treffen soll es unter anderem um die EU-Beitrittsperspektive der Balkanländer gehen. Merz hat im Vorfeld dafür geworben, die Staaten auch schon vor dem Beitritt enger in die Europäische Union einzubinden. Im RBB 24 Inforadio hat der Grünen-Politiker Hofreiter das eine gute Idee genannt. Allerdings dürfe ein Beitritt dadurch nicht verzögert werden.
17: Zum Beispiel Montenegro und auch Albanien, aber insbesondere Montenegro sind sehr, sehr weit und werden Ende diesen Jahres, Anfang nächsten Jahres, so wie es im Moment ausschaut, alle Beitrittskriterien erfüllt haben. Das heißt, man muss sehr deutlich machen, dass für die Länder, die alle Beitrittskriterien erfüllt haben, das nicht wieder ein weiterer Wartesaal ist, nämlich sonst führt es zu massiver Verärgerung und unter Umständen auch, wenn man an so Länder wie Bosnien-Herzegowina denkt, die sehr weit entfernt sind, wiederum auch zu Verunsicherung.
0: Anton Hofreiter, Bündnis 90 Die Grünen, Vorsitzender des Europaausschusses im Bundestag. Die AfD geht juristisch gegen das Ergebnis der Landratswahl im Landkreis Spree-Neiße vor. Dort hatte sich im März der CDU-Kandidat Häusler knapp durchgesetzt. Die AfD vermutet aber Unregelmäßigkeiten und Fehler im Wahlablauf. Eine entsprechende Klageschrift sei inzwischen eingetroffen, hieß es vom Verwaltungsgericht in Cottbus. Zuvor war ein Einspruch der AfD abgelehnt worden. Jetzt verklagt die Partei den Kreistag. Besonders kritisch bewertet sie Abweichungen zwischen den Ergebnissen der Urnen und der Briefwahl. 3 Monate nach dem Start der Berliner Ermittlungsgruppe Telum gegen organisierte Kriminalität hat die Staatsanwaltschaft Bilanz gezogen. Demnach sitzen 29 Verdächtige in Untersuchungshaft, 126 Verfahren werden noch bearbeitet, in 8 weiteren Fällen wurde bereits Anklage erhoben. Die Ermittlungen richten sich unter anderem gegen mutmaßliche Schutzgelderpresser und Täter, die offenbar mit Schüssen auf Geschäfte Angst verbreiten wollten. Justizsenatorin Badenberg wertet die Zahlen als ersten Erfolg im Kampf gegen kriminelle Netzwerke. Etwas mehr als die Hälfte der Unternehmen in Deutschland setzt in ihren Geschäftsprozessen inzwischen künstliche Intelligenz ein. Wie das Münchner IFO-Institut mitteilte, gaben im Mai fast 55% der Unternehmen an, KI zu nutzen. Bei einer Umfrage im vergangenen Jahr waren es knapp 41%. Die Entwicklung zeige, dass künstliche Intelligenz in der deutschen Wirtschaft endgültig in der Breite angekommen sei. Laut IFO-Institut verwenden die Unternehmen KI bisher vor allem in Verwaltung und Planung, bei der Datenanalyse und beim Programmieren, aber auch zur Informationsrecherche und in der Kundenkommunikation. Soweit die Nachrichten. 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Das Wetter? Heute teils sonnig, teils bewölkt und gebietsweise Schauer oder Gewitter bei 20 bis 22 Grad. Aktuell in Berlin-Friedrichshagen 18 Grad und in Steglitz 20, in Cottbus 16 und in Perleberg 18 Grad. Morgen viel Sonne und meist trocken bei bis zu 26 Grad. Am Sonntag wechseln sich Sonne und Wolken ab. Vereinzelt kann es auch Schauer oder Gewitter geben bei maximal 23 Grad. Die Zeit, es ist 12.45 Uhr.
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10: Und weiter geht's mit Norbert Hansen. Schönen guten Tag. Heute findet in Montenegro der EU-Westbalkan-Gipfel statt. Bei den Gesprächen geht es unter anderem um einen möglichen EU-Beitritt Montenegros. Da wird seit Jahren drüber diskutiert und gesprochen. Eigentlich sieht es ja auch ganz gut aus mittlerweile für das Land, aber eine Saline, also eine Salzgewinnungsanlage, die könnte dem Land noch einen Strich durch die Rechnung machen. Aus Ulcin berichtet unser Korrespondent Oliver Schosch.
18: Okay, ich würde sagen, wir gehen erstmal Richtung Terra.
19: Ulcin ist eine 11.000 Einwohnerstadt ganz im Süden der montenegrinischen Adriaküste an der Grenze zu Albanien. Wir fahren mit der Naturschützerin Senepa Lika in ihrem Auto auf das Gelände der Saline. Senepa Lika kommt von hier, hat aber viele Jahre in Deutschland gelebt und kämpft jetzt für die Wiederbelebung der Saline samt der Lagune und dem Vogelschutzgebiet. Senepa Lika kam damals aus Deutschland zurück in ihre Heimatstadt Ulcin und wurde Vizebürgermeisterin der Stadt. Sie bekam mit, wie versucht wurde, mit der Saline Ulcin krumme Geschäfte zu machen. Die Saline wurde kaputt gewirtschaftet und künstlich in die Insolvenz getrieben. In der Kritik standen damals der als korrupt geltende Premierminister Montenegros Milo Djukanovic und der umstrittene Geschäftsmann Veselin Barovic, der Trauzeuge des Premierministers. Barovic und seine Investmentfirma Eurofond übernahmen die Kontrolle über die Saline. Er erwarb 1,5 Millionen Quadratmeter Fläche für einen Spottpreis von 800.000 Euro. Um sie mit Hilfe der Politik umzuwidmen in Bauland. Die Fläche war dann plötzlich ein Vielfaches wert. Investoren wurden gesucht, um in der Saline ein Luxushotelresort zu bauen. Die Empörung war groß. Es gab massiven internationalen Druck. Und so wurde das Bauprojekt gestoppt und einige Jahre später auch die Umwidmung der Saline in Bauland zurückgenommen. Doch die Saline ist ruiniert. 2 Drittel der Fläche sind nicht mehr bewässert, sondern vertrocknet, mit schwerwiegenden Folgen. Montenegro wird seit rund 3 Jahren von der proeuropäischen Partei Europa Jetzt regiert. Predrag Senovic ist ihr Chefverhandler bei den EU-Beitrittsverhandlungen. Er sagt, dass die Saline nach rund 12 Jahren Pause wieder intakt gesetzt wird, wie von der EU gefordert. Unsere Regierung hat einen Schritt vorwärts gemacht. Es gibt eine Abmachung zwischen der Regierung, der Gemeinde Ulzin und der Umweltschutzbehörde. Es gibt einen Managementplan, den die neue Leitung der Saline zu erfüllen hat. Da steht alles drin, wie zu investieren ist, wie viele Arbeiter einzustellen sind, wie die Bewässerungskanäle wieder in Betrieb gebracht werden und die Salzproduktion wieder aufgenommen wird. Und wie dann letztendlich auch die Fläche wieder ein Rastplatz wird für Vögel auf ihren Migrationsrouten. Die EU hat die Saline Ulzin sogar zur sogenannten Closing Benchmark für das Verhandlungskapitel 27 über Naturschutz erklärt. Das heißt, nur mit der Reaktivierung der Saline können die EU-Beitrittsverhandlungen erfolgreich zum Abschluss gebracht werden. Die Naturschützerin Senepa Lika sagt, dass sie Hoffnung hat, dass das alles am Ende auch tatsächlich so umgesetzt wird.
10: Eine Saline als Voraussetzung für den EU-Beitritt. Ein Beitrag war das von Oliver Schosch aus Montenegro. 12.49 Uhr, 11 Minuten vor 1, RBB 24 Inforadio hier. Sie haben doch bestimmt schon mal von dem Teilchenbeschleuniger CERN gehört. Das ist der größte und leistungsstärkste Teilchenbeschleuniger der Welt. Aber wussten Sie, dass wir auch einen Teilchenbeschleuniger hier ganz in der Nähe haben? Das Deutsche Elektronensynchroton, kurz DESY, steht in Zeuthen. Dort konzentrieren sich Forschende bei der Helmholtz-Gesellschaft auf neue Therapien zur Krebsbehandlung. Was das mit dem Teilchenbeschleuniger zu tun hat, das hat sich Wissenschaftsreporterin Maren Schibilski angeschaut.
1: Stefan öffnet die Tür zum Maschinenraum des Elektronenbeschleunigers am DESY-Standort Zeuthen. Ein weltweit einmaliger Elektronenstrahl wird hier erzeugt, mit dem Frank Stefan und sein Team die Strahlentherapie zur Krebsbehandlung revolutionieren wollen. 20 Jahre hat der Beschleunigerphysiker aus Zeuthen an der Intensität und Qualität des Elektronenstrahls für die Grundlagenforschung gearbeitet. Jetzt will er damit Krebszellen in Sekundenschnelle zerstören.
20: Wir können eine besonders gute Elektronenstrahlqualität liefern und außerdem haben wir noch sehr viele Elektronen pro Zeiteinheit, sodass wir in der Lage sind, sehr kontrolliert und sehr präzise den Tumor zu bestrahlen. Das ermöglicht eine hohe Dosisrate. Ohne die Gesamtdosis insgesamt erhöhen zu müssen, können wir sehr viel Dosis in sehr kurzer Zeit deponieren.
1: Bisher ziehen sich Strahlentherapien zur Krebsbehandlung über Tage und Wochen hin. Und es wird immer noch viel gesundes Gewebe abgetötet, um an die Tumorzellen zu gelangen. Das wollen die Forschenden mit dem sogenannten Flash-Effekt ändern, berichtet Physikerin Anne Oppelt, die für die technische Koordination der Beschleunigeranlage zuständig ist.
21: Dem Effekt, den wir jetzt studieren, diesen Flash-Effekt, hofft man, dass man dann das gesunde Gewebe verschonen kann und den Tumor trotzdem genauso gut abtötet und außerdem die Behandlung viel, viel kürzer macht, dass man mit einem einzigen Schuss innerhalb von weniger als einer Sekunde die Bestrahlung abgeschlossen hat.
1: Im Kontrollraum wird an Monitoren der Elektronenbeschleuniger überwacht, der in einem gut abgeschirmten Tunnel von 35 Meter Länge untergebracht ist. Biologin Anna Grabinek bereitet im Kontrollraum auch die nächsten Zellproben vor, die von dem intensiven und präzise steuerbaren Elektronenstrahl beschossen werden sollen.
22: Genau jetzt stellen wir in unserer Probehalter zellulare Probe, es heißt Zellkultur, und für uns heute im Fokus steht Krebslinie, die Anspruch hat von Lungenadenokarzinom.
1: Neben dem sogenannten Flash-Effekt wollen die Forschenden zusätzlich einen räumlich aufgelösten Effekt der Strahlenbehandlung testen und verstehen, erzählt DESY-Wissenschaftler Frank Stefan, der das Team leitet.
20: Das Besondere ist hier, dass ich eben den Tumor nicht homogen bestrahle, sondern punktuell, zum Beispiel in einem Schachbrettmuster. Und der Effekt ist dann, dass das natürliche Immunsystem den Tumor auch in den Stellen, die nicht bestrahlt wurden, besser bekämpfen kann.
1: Noch sind viele Testreihen nötig, um das Know-how in den Klinikalltag zu bringen. Eine Zusammenarbeit mit der Charité Berlin existiert bereits. Außerdem hat ein Forschungsteam vom Institute of Cancer Research in London erstmals simuliert, wie sich der Elektronenstrahl aus Zeuthen für die Behandlung von Krebspatienten mit Hirntumoren nutzen lässt.
20: Das nennt man Bestrahlungsplanungssoftware. Die Forscher haben herausgefunden, dass die Behandlung im Vergleich zu einer Behandlung, wie sie derzeit mit Proton oder mit Röntgenstrahlung funktioniert, die Behandlung sehr viel konformer zu dem Tumor erfolgen kann. Konformer heißt also, dass nur der Tumor bestrahlt wird und nicht das gesunde Gewebe, das gesunde Gehirn drumherum.
4: Beschleunigerphysiker Frank Stephan geht davon aus, dass der intensive und hochpräzise Elektronenstrahl in 5 bis 10 Jahren in ersten Spezialkliniken zur Anwendung kommt.
10: Und wenn Sie sich das jetzt selber auch mal anschauen wollen, das können Sie tun. Und zwar morgen beim Tag der offenen Tür am DESI in Zeuthen. Und der Beitrag war von Maren Schibilski.
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10: In Küritz im Nordwesten von Brandenburg schaut man an diesem Wochenende besonders genau auf den Wetterbericht, denn der historische Klostergarten wird dort zur Freilichtbühne. Zum 30. Mal treten die Küritzer Knattermimen mit ihrem Sommertheater unter freiem Himmel auf. Dieses Mal zum Jubiläum mit einer Geschichte über einen berüchtigten Raubritter, den die Küritzer einst erfolgreich besiegt haben. RBB-Reporter Björn Hasewendt hat die Probe begleitet.
5: Wenn im Klostergarten von Küritz die Dämmerung zwischen alten Klostermauern hängen bleibt, zwischen Birken und Kirchbäumen, dann beginnt hier wieder Theater. An einem Ort, der verzaubert.
6: Wenn man hier so abends sitzt, hier vor der Bühne, und dann im Juni steht der Mond immer hier über diese Kirchenmauern, und dann fängt die Nacht hier an zu singen und so weiter. Das ist romantisch, also das spielt eben auch schon eine große Rolle.
5: Schwärmt Eckhard Kutzer, er ist Chef der Knattermim und Regisseur. Von Anfang an ist der 71-Jährige mit dabei und hat auch das diesjährige Stück geschrieben, Die Legende des Bösen. Natürlich, es geht um Kurt von Basewitz, den berüchtigten Raubritter aus dem 14. Jahrhundert, der zweimal vergeblich versucht hatte, Küritz zu überfallen.
23: Das Glück ist nah, das Rad sich dreht. Basewitz, dein Pfad ist längst erspäht.
6: Küritz ist ja, glaube ich, somit die einzige Stadt, die ihrem größten Feind ein Denkmal errichtet hat.
5: Noch heute hängt im Rathaus das Schwert, mit dem Basewitz trotz seiner List hingerichtet worden sein soll. In der Legende des Bösen wollen die Küritzer Hobby-Schauspieler zeigen, wer der Raubritter eigentlich war.
6: Wir haben uns gedacht, ach, wir wissen ja nicht über den jungen Basewitz. Wir wissen ja bloß was über den alten, der hier Küritz überfallen hat. Aber wir wissen eben nicht, wie ist er so entstanden, so böse und so was alles.
5: Das Stück nimmt die Zuschauer mit zum Jungen von Basewitz nach Rostock. Hier trifft er auf seinen Freund und Weggefährten Arno von Listow.
24: Ich war in Litauen bei den Ordensrittern. Ja, war nicht immer einfach. Hat auch viel Blut und Schweiß gekostet. Aber jetzt bin ich wieder hier und wollte mich mal so richtig zusaufen, ohne ständig in die dämlichen Gesichter meiner Mannschaft gucken zu müssen. Und jetzt, da blicke ich in deins.
5: Kurt von Basewitz als nahbarer, humorvoller Mensch. Doch im Laufe des Stücks bleibt davon nicht mehr viel übrig. Es wird blutig, wirklich blutig.
25: Na dann komm schon und wirf mich raus!
24: Ja! Nein! Es tut mir leid! Arno!
5: Die Knattermimen sind eine eingeschworene Schauspieltruppe. Entstanden aus dem Basewitz-Fest Anfang der 90er Jahre. Um die 60 Mitglieder hat der Verein jetzt aus der Region, aber auch aus Potsdam, Rostock und sogar München. Es ist die Gemeinschaft, die viele hier hält, wie Isabel Norman, die in diesem Jahr Basewitz' geliebte Insa spielt.
26: Es ist einfach ein Gefühl von Familie, was man hier hat. Jeder ist für den anderen da und natürlich das Spielen, das ist unglaublich toll. Und gerade in dieser Kulisse ist das was ganz anderes. Es ist einfach wunderschön, hier zu sein.
5: Und es ist auch die große Vielfalt, die Knattermim in den letzten 30 Jahren bei den Theaternächten auf die Bühne gebracht haben, sagt Andreas Mallet, der in diesem Jahr den Wirt weiterspielt.
27: Auch richtig schwere Stücke mit Tragen und Nachtasyl, Geierwalli und so weiter, das sind schon sehr anspruchsvolle Sachen. Wir haben auch manchmal einen Schwank dabei.
5: Jahr für Jahr ein neues Stück, ein neuer Blick, eine neue Welt. Genau das sind die Theaternächte im Klostergarten.
10: Und die Legende des Bösen feiert am Samstagabend in Küritzer Klostergarten Premiere. 3 weitere Vorstellungen gibt es dann bis Anfang Juli und es gibt nur noch wenige Restkarten. Also, wenn Sie ihn wollen, beeilen Sie sich.
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10: Es ist kurz vor eins. Bernhard Kempf schaut mich frohen Mutes an, ist ganz hier, genau. Macht weiter. Bernhard, aber es geht natürlich bei dir auch um ernste Themen. Du schaust in die Ukraine.
3: Ganz genau, Norbert, denn Präsident Zelensky, der hat sich mit einem ziemlich ungewöhnlichen Appell direkt an Kreml-Chef Wladimir Putin gewandt.
10: Warum ungewöhnlich?
3: Ja, weil er ihn seit Beginn des russischen Angriffs erstmals persönlich angeschrieben hat und hat ihm ein persönliches Treffen vorgeschlagen. Wie das Ganze einzuordnen ist, darüber spreche ich nach den Nachrichten mit unserem Korrespondenten in Kiew.
10: Und von mir gibt's noch das Wetter für Berlin und Brandenburg. Ja, viele Wolken am Himmel, kann auch mal die Sonne rausschauen, aber auch der ein oder andere Schauer kann durchziehen, vielleicht sogar mit Blitz und Donner. Die Höchstwerte heute liegen bei 20 bis 22 Grad, schon fast erreicht bei 18, 19 rum in Berlin aktuell. Brandenburg-Havel meldet 19 und Perleberg ebenso 19 Grad.
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10: Mit Anna Tölke.
0: A10 nördlicher Berliner Ring Richtung Dreieck Havelland. Zwischen Mühlenbeck und Birkenwerder ist die Autobahn nach einem Unfall gesperrt. A10 westlicher Berliner Ring Richtung Dreieck Werder. Zwischen Potsdam Nord und Vöben staut es sich und dauert eine halbe Stunde länger. Und in Richtung Dreieck Havelland zwischen Großkreuz und Vöbenstau plus 20 Minuten. B96 Rangsdorf Barutmark. Zwischen Zossen und Waldstadt ist die Straße nach einem Unfall gesperrt. Stadtverkehr Berlin A100 der Stadtring Richtung Wedding. Die Autobahn ist zwischen Sonnenallee und Dreieck Neukölln gesperrt. Die Höhenkontrolle wurde ausgelöst. A113 Richtung Dresden. Zwischen Adlershof und Tunnel Rudower Höhe ist die Autobahn nach einem Unfall gesperrt. Die letzte freie Ausfahrt ist Johannisthaler Chaussee. Und aktuelles zur S-Bahn. Wegen eines Polizeieinsatzes im Bereich Südkreuz ist der Zugverkehr der Linien S2, 25 und 26 unterbrochen.
3: Damit haben wir es 13 Uhr.
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3: Mit Bernhard Kempf. Guten Tag. Ja, der politische Extremismus nimmt zu. So könnte man den heute vorgestellten Brandenburger Verfassungsbericht sehr kurz zusammenfassen. Schaut man genauer auf die Zahlen, dann bietet sich ein differenzierteres Bild, denn vor allem im rechten Milieu sind die Taten gestiegen. Ist das Thema in den Nachrichten und die hat Anna Tölke.
0: In Brandenburg versuchen extremistische Gruppen und Parteien immer mehr junge Menschen für ihre Ziele zu gewinnen. Das steht im neuen Verfassungsschutzbericht, den Innenminister Redmann heute in Potsdam vorgestellt hat. Die Zahl der Extremisten in Brandenburg ist in der Statistik stark gestiegen. Amelie Ernst, RBB 24 Landespolitik.
7: Das größte extremistische Personenpotenzial sieht der Brandenburger Verfassungsschutz nach wie vor beim Rechtsextremismus. Knapp 5.900 Personen werden diesem Bereich zugerechnet. Das sind rund 2.000 mehr als im Jahr 2024, da die Brandenburger AfD zwischenzeitlich als gesichert rechtsextremistisch eingestuft wurde. 660 Personen zählt der Verfassungsschutz zum linksextremistischen Spektrum, 260 zum Islamismus. Besonders auch von kleinen extremistischen Gruppen gehe eine erhöhte Gefahr aus, so Brandenburgs Innenminister Jan Redmann, sogenannte freie Kräfte, Bruderschaften oder Kampfsportgruppen. In allen Extremismusbereichen müsse sich der Verfassungsschutz darauf einstellen, dass Extremisten versuchten, Personen auch verstärkt mittels KI-Videos und Falschinformationen anzuwerben.
0: Die CDU-Spitze hat eine Präsidiumsklausur Ende August in Magdeburg abgesagt. Offiziell wird das mit dem Argument begründet, man wolle mehr Wahlkampftermine in Sachsen-Anhalt statt interner Sitzungen. So würden sich auch Parteichef Merz und Generalsekretär Linnemann intensiv in den Wahlkampf einbringen. Der Spiegel berichtet, dass die Sitzung auf Bitten des CDU-Spitzenkandidaten Ministerpräsident Schulze abgesagt wurde. Er und sein Landesverband fürchten demnach offenbar, eine Präsidiumssitzung der Bundes-CDU könnte im Wahlkampf eher Schaden. In Sachsen-Anhalt wird am 6. September gewählt. In Umfragen liegt die AfD mit deutlichem Vorsprung vor der CDU auf Platz 1. Die Berliner Gesundheitssenatorin Ciborra hat die Pläne für eine Reform der Pflegeversicherung kritisiert. Die SPD-Politikerin sagte im RBB 24 Inforadio, auf Berlin kämen Mehrkosten in 2- bis 3-stelliger Millionenhöhe zu, weil mehr Hilfen zur Pflege gezahlt werden müssten. Ciborra bemängelte außerdem, dass der Entwurf von Bundesgesundheitsministerin Wagen zu wenig auf Prävention setze. Auch das könne Kosten senken. Wacken hatte am Abend in der ARD das geplante Gesetz verteidigt. Es schließe nicht nur finanzielle Lücken, sondern solle auch die Versorgung besser machen. Die AfD klagt gegen das Ergebnis der Landratswahl in Spree-Neiße. Das Verwaltungsgericht Cottbus hat mitgeteilt, dass die Klageschrift eingegangen ist. Aus Cottbus Isabel Schilker.
8: In der Stichwahl im März setzte sich der CDU-Kandidat Martin Häusler knapp durch. Die AfD vermutet jedoch Fehler im Wahlablauf. Nachdem ein Einspruch abgelehnt wurde, hat die Partei nun Klage gegen den Kreistag eingereicht. Besonders kritisch bewertet sie Abweichungen zwischen den Ergebnissen der Urnen und der Briefwahl. Der Fall wird nun vom Verwaltungsgericht Cottbus geprüft.
0: Bundeskanzler Merz gibt der EU eine Mitschuld daran, dass die Westbalkanstaaten immer noch nicht beigetreten sind. Dass seit 13 Jahren keine neuen Mitglieder aufgenommen wurden, zeige, dass Versäumnisse auch auf der Seite der EU liegen, sagte Merz in Montenegro. Beim EU-Westbalkan-Gipfel, der heute losgeht, haben Deutschland und Frankreich einen gemeinsamen Vorschlag eingereicht. Er soll es möglich machen, die 6 Staaten schon vor einem Beitritt enger an die Europäische Union zu binden, unter anderem durch privilegierten Zugang zum Binnenmarkt. Serbien, Bosnien-Herzegowina, Albanien, Nordmazedonien, Kosovo und Montenegro sind schon seit Jahren Beitrittskandidaten. Bei der Berliner S-Bahn gibt es an diesem Wochenende wieder einige Einschränkungen. Unter anderem sind von heute Abend bis Montag früh die Ringbahnlinien S41 und 42 zwischen Schönhauser Allee und Greifswalder Straße unterbrochen. Ingo Janssen, RBB 24.
9: Grund sind Arbeiten für den Neubau einer Brücke über die Dunkerstraße in Prenzlauer Berg. Auf dem Abschnitt fahren Ersatzbusse. Betroffen sind außerdem die Linien S1, S3 und S9 wegen Gleisarbeiten. Auch hier werden Busse eingesetzt. Von heute Abend bis morgen früh kommt es zudem wegen Weichenarbeiten am Ostbahnhof zu Änderungen. Die S5 fährt nicht zwischen Ostbahnhof und Westkreuz. S7 und S9 verkehren zwischen Ostbahnhof und Friedrichstraße nur etwa alle 20 Minuten. Die S8 fällt zwischen Grünau und Schöneweide aus.
0: Soweit die Nachrichten. 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Das Wetter heute teils sonnig, teils bewölkt und gebietsweise gibt es Schauer oder auch Gewitter bei 20 bis 22 Grad Höchsttemperatur. Aktuell in Berlin-Pankow 18 Grad und am Insulaner 20. In Angermünde sind es 17 und in Luckenwalde 19 Grad. Morgen viel Sonne und meist trocken bei bis zu 26 Grad. Am Sonntag wechseln sich Sonne und Wolken ab. Vereinzelt kann es auch Schauer und Gewitter geben und dazu werden es dann maximal 23 Grad am Sonntag. Die Zeit, es ist 13.05 Uhr.
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3: Ich bin Bernhard Kempf, freue mich, dass Sie wieder eingeschaltet haben. Ja, mehr als 4 Jahre Krieg in der Ukraine und noch immer ist kein Ende in Sicht. Zum ersten Mal seit Beginn der russischen Angriffe auf sein Land hat der ukrainische Präsident Zelensky jetzt einen Brief direkt an Kreml-Chef Putin geschrieben und darin bietet er persönliche Verhandlungen über ein Kriegsende an. Kiew und auch Moskau schloss Zelensky als Ort für mögliche Verhandlungen aus. Dafür übernannte er die Schweiz, die Türkei oder aber ein arabisches Land. Florian Kellermann ist unser Korrespondent in Kiew und ist uns jetzt zugeschaltet. Herr Kellermann, gibt es denn schon eine Antwort auf diesen Brief aus Moskau?
11: Kreml-Sprecher Dmitri Peskow hat sich geäußert. Er hat gesagt, Putin werde der Brief vorgelegt. Und er hat aber nochmal wiederholt, was eben schon bisher Position oder zumindest Aussage aus Moskau war, wenn Zelensky, der ukrainische Präsident, Gespräche wolle, dann solle er doch nach Moskau kommen. Es kann sein, dass Putin sich heute Nachmittag äußert beim Petersburger Wirtschaftsforum. Bisher hat er nur einige allgemeinere Erklärungen zum Krieg abgegeben. Er hat eine Bereitschaft angedeutet zu Kompromissen, aber auch gleichzeitig gedroht, zum Beispiel mit dem Einsatz der Mittelstreckenrakete Arjeschnik, also noch einem weitergehenden Einsatz als bisher. Und es kann, wie gesagt, sein, dass er sich nochmal äußert heute Nachmittag.
3: Der Kreml stellt Bedingungen, sagen Sie, was den Ort für so ein Treffen betrifft, aber vielleicht mal was ganz grundsätzlich ist. Würde denn Putin auf Zelenskys Vorschlag überhaupt eingehen, wenn man sich dann über den Ort einig werden würde?
12: Ich denke, wenn man sich eigentlich einig ist, ob das in der Schweiz oder der Türkei stattfindet, dann kann man eine Lösung finden in der einen oder anderen Richtung. Aber wenn Putin darauf besteht, dass Moskau der Ort sein soll, dann lehnt er die Gespräche de facto ab. Denn genauso wie Putin nicht nach Kiew kommen wird in die Ukraine, genauso wird Zelensky auch nicht nach Moskau kommen, weil in beiden Fällen wäre das eben von der Seite, die eben fährt, die reist in das andere Land, schon ein Eingeständnis der Niederlage. Also deswegen sehe ich bisher nicht die Bereitschaft zu einem Gespräch.
13: Herr Kellermann, dann lassen Sie uns mal über Inhalte reden. Putin sagt ja, Basis für mögliche Verhandlungen sei genau das, was er mit US-Präsident Trump bei seinem Treffen in Alaska vereinbart habe. Was wurde denn da vereinbart?
12: Das ist die Frage, die eigentlich nur Putin und Trump beantworten können. Die haben sich da privat, also nicht privat natürlich, sondern als Präsidenten, aber eben vertraulich unterhalten und haben das im Nachhinein nicht wirklich offengelegt. Also man geht davon aus, dass Trump Putin zugesagt hat, er werde die Ukraine dazu bringen, das Donetsk-Becken oder den Donbass aufzugeben. Das ist ja die Forderung Russlands, dass das schon vor Friedensverhandlungen, vor einem Abkommen geschieht. Aber ganz klar, was da genau besprochen worden ist zwischen den beiden, ist nicht.
13: Sie haben es eben schon gesagt, das ist ja die Forderung Russlands. Ukrainische Truppen sollen sich zurückziehen aus den ostukrainischen Gebieten Donetsk und Luhansk. Kiew lehnt das kategorisch ab. Wo sind denn dann überhaupt Kompromisslinien erkennbar?
12: Es gab mal eine Phase, wo Zelensky das nicht so ganz kategorisch abgelehnt hat, aber es eben an starke Sicherheitsgarantien für die Ukraine geknüpft hat. Also wir können das vielleicht aufgeben, wenn wir dafür dann auch ganz sicher sein können, dass Russland nicht von dort aus uns dann erfolgreicher als bisher angreift, weil dort eben wichtige Verteidigungsstellungen der Ukraine sind. Aber tatsächlich in den vergangenen Monaten hat es wieder sehr nachgeklungen, dass die Ukraine das auf keinen Fall machen wird, weil sie eben diese Verteidigungsstellen nicht aufgeben und Russland dadurch keinen Vorteil verschaffen will. Also im Moment ist es wirklich schwer, wenn man die beiden Forderungen nebeneinander stellt oder die beiden Positionen da einen Kompromiss zu sehen.
13: Die Vermittlungsversuche der USA, die waren bisher allesamt erfolglos. Man hat so ein bisschen das Gefühl, Präsident Donald Trump, der ist aktuell mehr mit dem Iran-Krieg beschäftigt und hat sein Engagement für die Ukraine deutlich zurückgefahren. Wie wird denn das in Kiew bewertet?
12: Als große Gefahr für die Ukraine, weil die USA zwar sich finanziell nicht mehr daran beteiligen, die ukrainische Armee zu finanzieren, aber doch eben bereit sind, weiterhin Waffensysteme, Waffen zu verkaufen. Vor allem wichtig sind diese Abwehrraketen des Typs Patriot oder für das System Patriot, die die Ukraine braucht, um ballistische russische Raketen abzufangen, auch einige andere Waffentypen und natürlich auch die Satellitendaten, die die Ukraine bekommt. Außerdem das Engagement, also die Genehmigung für die Ukraine, Starlink zu verwenden, das System von Elon Musk. Solche Dinge sind sehr, sehr wichtig für die Ukraine. Und deswegen kann man, denke ich, auch diesen Brief von Zelensky, der ja ein offener Brief war, diesen Brief an Putin, eigentlich auch als Brief an die USA, an Donald Trump werten, dass er eben zeigt, Donald Trump sagt, wir sind bereit zum Frieden, zu Gesprächen, Putin ist es nicht, also bitte unterstütz uns weiter.
13: Einschätzungen und Informationen waren das von Florian Kellermann direkt aus Kiew. Vielen Dank dafür. Ja, der russische Präsident Putin findet nicht nur deutliche Worte in Richtung Zelensky, sondern er sendet auch klare Botschaften nach Armenien. Dort wird am Sonntag gewählt. Das Land ist historisch eng mit Russland verbunden, hat sich in letzter Zeit mehr und mehr der EU angenähert. Noch gilt der Paschian, der Premierminister, als aussichtsreichster Kandidat, doch die eher größten Oppositionskräfte, die eher als Kreml-freundlich gelten, die holen angeblich auf. Die Wahl wird darüber entscheiden, ob Reformtempo und Demokratisierung zunehmen oder aber alte prorussische Seilschaften ans Ruder kommen. Mehr dazu von unserem Korrespondenten Björn Blaschke.
14: Der französische Präsident Emmanuel Macron und Nikol Paschinyan saßen Anfang Mai gemeinsam an einem Klavier in Armeniens Hauptstadt Jerewan. Sie versuchten sich an La Bohème, einem Chanson des armenisch-französischen Künstlers Charles Aznavour. Macron und andere europäische Spitzenpolitiker waren nach Jerewan gekommen zum EU-Armenien-Gipfel der Europäischen Politischen Gemeinschaft. Sie unterzeichneten ein Partnerschaftsabkommen. Paschinyan erklärte zudem, er habe für Armenien langfristig einen EU-Beitritt im Blick. Diese Annäherung an Brüssel ist für den Kreml, der Armenien als Teil des eigenen Wirtschafts- und Militärblocks sieht, ein massives Ärgernis. Ende Mai drohte Kreml-Chef Wladimir Putin Armenien sogar unmissverständlich beim Gipfel der Eurasischen Wirtschaftsunion im kasachischen Astana. Die Krise in der Ukraine begann mit den Beitrittsbestrebungen zur EU. Wir waren nicht dagegen, sagten aber, hören Sie, die Pflanzenschutzstandards beispielsweise sind völlig unterschiedlich. Sie können nicht nebeneinander existieren. Gegen die benachbarte Ukraine führt Russland seit mehr als 4 Jahren Krieg. Paschinjan, so Putin unlängst weiter, müsse sich bald entscheiden, welche Richtung er einschlägt. Und das armenische Volk sollte das auch tun, in einem Referendum. Dazu äußerte sich vor wenigen Tagen Regierungschef Paschinjan in einer Videobotschaft. Die Frage, wann dieses Referendum stattfindet, ist sehr wichtig. Aber bis Armenien einen offiziellen Antrag auf EU-Mitgliedschaft gestellt oder sich dem Status eines EU-Beitrittskandidaten angenähert hat, ist es unlogisch, ein Referendum abzuhalten. Tatsächlich kann Armenien auf gute Beziehungen zu Moskau bisher gar nicht verzichten. Das Land ist wirtschaftlich von Russland abhängig. Während der Wahl stehen Paschinjan 3 große Blöcke gegenüber, vor allem die starke Armenien-Allianz, geführt vom russisch-armenischen Oligarchen Samvel Karapetyan. Weil Samvel Karapetyan seit gut einem Jahr unter Hausarrest steht, wegen des Vorwurfs, einen Umsturz in Armenien geplant zu haben, leitet die Wahlkampagne offiziell sein Neffe Narek Karapetyan. Während eines seiner Auftritte in Jerewan wettert er im Gespräch mit der ARD gegen Paschinjan. Unsere Wirtschaft, unser Außenhandel liegt bei 65% mit Russland oder über Russland. 65%. Da ist es unmöglich, etwas gegen das Land, mit dem man zu 65% Handel treibt, zu machen. Wir müssen unsere Beziehungen, unsere Exporte in die EU und die USA entwickeln. Wir haben die Möglichkeiten, also müssen wir sie nutzen. Das ist aber etwas, was Paschinjans Regierung noch nicht gemacht hat. Sollte Karapetyans Block die Wahl gewinnen, so heißt es immer wieder aus seinen Reihen, werde er die Wirtschaft Armeniens diversifizieren, in diesem Fall unabhängig machen von Russland. Typische Sprüche von Kreml-treuen Wahlkämpfern. Dabei verwehrt die Verfassung Samvel Karapetyan das Amt des Regierungschefs, da er mit der russischen eine ausländische Staatsbürgerschaft besitzt. Doch bei einem Wahlsieg am Sonntag würde er mutmaßlich die Verfassung ändern und sich amnestieren lassen. Und ein Wahlsieg scheint nicht ausgeschlossen, trotz oder wegen seiner Geschäftsbeziehungen zu Russland.
13: Also am Sonntag wird in Armenien gewählt. Informationen waren es dazu von unserem Korrespondenten Björn Blaschke.
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13: Der Deutsche Eishockeybund, DEB, hat Konsequenzen aus dem enttäuschenden Abschneiden bei der Weltmeisterschaft im Mai gezogen, denn der DEB hat seinen Bundestrainer Harold Kreis gefeuert. Mehr dazu von Eishockey-Reporter Burkhard Hupe.
1: Die Trennung von Eishockey-Bundestrainer Harry Kreis ist keine Überraschung. Nach 2 enttäuschenden Weltmeisterschaften und einer ernüchternden Olympiateilnahme stagniert die deutsche Eishockey-Nationalmannschaft im Mittelmaß. Gegen eine Erfüllung des noch bis zum Sommer kommenden Jahres datierten Vertrages sprachen außerdem Fehler im Spielcoaching während der WM in der Schweiz sowie wachsende Spannungen mit einigen Nationalspielern, die teilweise ihre WM-Teilnahme absagten. Über eine Nachfolge ist noch nicht entschieden worden. Für den Deutschen Eishockeybund ist die Personalie auch deshalb von besonderer Brisanz, weil die nächste Weltmeisterschaft in Mannheim und Düsseldorf ausgetragen wird. Harry Kreis hatte den Posten des Bundestrainers kurzfristig im Frühjahr 2023 übernommen und kurz darauf mit der Silbermedaille bei der WM in Finnland gleich einen unerwarteten Erfolg gefeiert.
13: Ja, und vom Eishockey schauen wir auf den Fußball. Die Weltmeisterschaft startet bei den Männern in der kommenden Woche. Bei den Frauen findet die WM dagegen erst im nächsten Jahr in Brasilien statt. Das DFB-Team muss sich dafür noch qualifizieren und darf heute Abend gegen Norwegen nicht verlieren. Fußballreporter Christopher Klein über das wichtige Quali-Spiel in Köln.
15: Noch einmal so ein Spiel wie vor 3 Monaten. Das wäre ideal für die Elf von Christian Wück. Aber der Bundestrainer will aus dem 4:0 Auswärtssieg in Norwegen nicht allzu viele Schlüsse für die jetzige Partie in Köln ziehen.
16: Jedes Spiel beginnt von vorne und jedes Spiel muss neu gespielt werden. Und deswegen werden wir nicht den Fehler machen, uns in irgendeiner Sicherheit zu wiegen, sondern wir wissen, dass die individuelle Qualität der Norwegerinnen auch mit diesen Ausfällen trotzdem noch hoch sein wird.
15: Beide Teams können nicht mit der besten besten Elf auflaufen. Bei den Norwegerinnen fehlt unter anderem Stürmerin Ada Hegerberg, die prominenteste Spielerin im Kader. Die Deutschen müssen auf ihre verletzte Kapitänin Julia Gwin verzichten. Ihre Vertreterin Janina Minge ist rot gesperrt. Deshalb feiert Sjoke Nüsken ihre Premiere als Kapitänin mit viel Vorfreude und Selbstvertrauen.
4: Wir als Mannschaft nehmen uns vor, dass wir von Anfang an im Spiel da sind, dass wir die Zweikämpfe annehmen, gerade auch, weil Norwegen sehr, sehr gut individuell ist über außen im 1 gegen 1. Da wollen wir einfach eng dran sein, wollen ihnen keine Räume geben. Wir freuen uns auf eine gute Stimmung, auf viele Leute im Stadion und ja, hoffentlich ein gutes Spiel.
15: Das idealerweise ähnlich erfolgreich verläuft wie das Auswärtsspiel vor 3 Monaten. Dann hätten die DFB-Frauen ihr Ziel erreicht, die vorzeitige WM-Qualifikation.
13: Ja, also Deutschland gegen Norwegen, Anstoß der Partie ist um 20.35 Uhr und Sie können live dabei sein, nämlich hier bei uns im Inforadio. Wir übertragen die Partie komplett. Tennis, Serena Williams wird bei ihrer Comeback-Tour auch beim Rasenturnier in Berlin Station machen. Entsprechende Meldungen hat die 23-fache Grand-Slam-Siegerin jetzt bestätigt. Williams wird dann übernächste Woche in Berlin hier im Doppel antreten.
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0: In Dresden zwischen Adlershof und Tunnel Rudower Höhe ist die Autobahn nach einem Unfall gesperrt. Letzte freie Ausfahrt ist Johannisthaler Chaussee. Auch auf den Umfahrungen über die Johannisthaler Chaussee, Stubenrauchstraße, Schönefelder Chaussee und Neuköllner Straße gibt es lange Staus. Ein paar Minuten länger dauert es auch auf der A100 in Richtung Wedding vor der Baustelle in Höhe Schmargendorf, rund um die Elsenbrücke in Treptow und Friedrichshain sowie stadtauswärts auf der Kleiallee, auf der B2 vor Malchow und auf der Märkischen Allee vor Ahrensfelde. Ein Hinweis zur S-Bahn: Wegen Bauarbeiten in Griebnitzsee fährt die S7 zwischen Griebnitzsee und Potsdam Hauptbahnhof nur im 20-Minuten-Takt. 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
1: Damit haben wir es 13.20 Uhr.
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1: Ich bin Bernhard Kempf. Guten Tag. Die rechtsextreme Szene in Brandenburg wächst und mit ihr auch die Zahl der entsprechenden Straftaten. Aber auch im linksextremen Spektrum und in der Islamistenszene gibt es mehr Straf- und Gewalttaten. Das jedenfalls geht aus dem Bericht des Landesamts für Verfassungsschutz hervor. Die Nachrichten dazu hat Anne Tölgen.
0: Immer mehr Jugendliche in Brandenburg schließen sich gewaltbereiten Extremisten an. Das steht im neuen Jahresbericht des Brandenburger Verfassungsschutzes, den Innenminister Redmann heute vorgestellt hat. Dabei warnte er, dass Jugendliche von Neonazis, Islamisten und Linksextremisten so wörtlich turboradikalisiert werden. Redmann schlug deshalb vor, den Zugang zu sozialen Medien zu beschränken. Vor allem die Zahl der Rechtsextremisten in Brandenburg ist im vergangenen Jahr erheblich gestiegen. Der Zuwachs um rund 61% geht vor allem darauf zurück, dass jetzt auch alle Brandenburger AfD-Mitglieder dazugerechnet werden. Die Partei wird als gesichert rechtsextrem eingestuft. Die CDU-Spitze hat eine Präsidiumsklausur Ende August in Magdeburg abgesagt. Offiziell wird das mit dem Argument begründet, man wolle mehr Wahlkampftermine in Sachsen-Anhalt statt interner Sitzungen. So würden sich auch Parteichef Merz und Generalsekretär Linnemann intensiv in den Wahlkampf einbringen. Der Spiegel berichtet, dass die Sitzung auf Bitten des CDU-Spitzenkandidaten, Ministerpräsident Schulze, abgesagt wurde. Er und sein Landesverband fürchten demnach offenbar, eine Präsidiumssitzung der Bundes-CDU könnte im Wahlkampf eher schaden. In Sachsen-Anhalt wird am 6. September gewählt. Berlins Gesundheitssenatorin Ciborra warnt vor den Kosten der geplanten Pflegereform für die Kommunen. Die SPD-Senatorin hat im rbb24-Inforadio gesagt, Berlin könne weder zusätzliche Ausgaben in mindestens zweistelliger Millionenhöhe hinbekommen, noch den, so wörtlich, Riesenmehraufwand bei den Sozialämtern. Auch die Deutsche Stiftung Patientenschutz kritisiert den Entwurf von Bundesgesundheitsministerin Warken. Hauptstadtkorrespondentin Isabel Karras.
3: Vorstand Eugen Brüsch sagte im ARD-Morgen Magazin, die Pläne seien keine echte Reform. Statt die Pflege weiterzuentwickeln, werde vor allem gekürzt. Rückendeckung erhält Warken aus ihrer CDU. Fraktionschef Jens Spahn verweist im ARD-Interview der Woche auf die milliardenschweren Defizite der Pflegeversicherung und die steigende Zahl Pflegebedürftiger. Warken hatte ihren Gesetzentwurf gestern vorgelegt. Darin enthalten Einsparungen bei Heimkosten, höhere Belastung von Gutverdienern und Menschen ohne Kinder sowie strengere Maßstäbe bei der Pflegebedürftigkeit.
0: Bundeskanzler Merz gibt der EU eine Mitschuld daran, dass die Westbalkanstaaten immer noch nicht beigetreten sind. Dass seit 13 Jahren keine neuen Mitglieder aufgenommen wurden, zeige, dass Versäumnisse auf der Seite der EU liegen, sagte Merz in Montenegro. Beim EU-Westbalkan-Gipfel, der heute losgeht, haben Deutschland und Frankreich einen gemeinsamen Vorschlag eingereicht. Er soll es möglich machen, die 6 Staaten schon vor einem Beitritt enger an die Europäische Union zu binden, unter anderem durch privilegierte Zugang zum Binnenmarkt. Serbien, Bosnien-Herzegowina, Albanien, Nordmazedonien, Kosovo und Montenegro sind schon seit Jahren Beitrittskandidaten. In Berlin hat es nach Angaben der Polizei im vergangenen Jahr wieder mehr Fälle von sogenannter Clan-Kriminalität gegeben. Laut dem Landeskriminalamt wurden rund 950 solcher Straftaten registriert. Sabine Müller, RBB 24 Landespolitik.
4: Das ist ein Plus von 12% im Vergleich zum Jahr davor, aber weniger als 2023. Die Polizei rechnet dem Phänomenbereich Clan-Kriminalität in Berlin insgesamt 685 Personen zu. 342 von ihnen waren im letzten Jahr tatverdächtig. Beide Zahlen sind gestiegen. Bei den Straftaten handelte es sich hauptsächlich um Rohheitsdelikte, Verkehrsstraftaten und Diebstahl. Im Vergleich zu 2024 hat die Polizei im vergangenen Jahr etwas weniger Kontrolleinsätze im Clan-Milieu durchgeführt.

0: führt, dabei aber mehr Objekte wie Bars, Wettbüros und Juwelierläden kontrolliert. 31 von ihnen wurden geschlossen.
1: Der Deutsche Eishockeybund hat sich ein Jahr vor der Heim-WM von Bundestrainer Harald Kreis getrennt. Der DEB reagiert damit darauf, dass das Nationalteam bei der WM in der Schweiz das Viertelfinale verpasst hat. Es war das dritte enttäuschende Turnier in der Serie. Der Verband spricht von einer einvernehmlichen Trennung mit dem Deutsch-Kanadier, dessen Vertrag eigentlich noch bis kommendes Jahr gelaufen wäre. Ein Nachfolger steht noch nicht fest. Soweit die Nachrichten. 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Das Wetter: am Nachmittag teils sonnig, teils bewölkt und gebietsweise Schauer oder Gewitter bei 20 bis 22 Grad. Aktuell in Berlin-Pankow 18 Grad und am Insulaner 20, in Cottbus 16 und in Perleberg 18 Grad. Morgen viel Sonne und meist trocken bei bis zu 26 Grad. Am Sonntag wechseln sich Sonne und Wolken ab. Vereinzelt kann es Schauer und Gewitter geben. Die Zeit, es ist 13.25 Uhr.
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3: Heute im Studio für Sie, Bernhard Kempf. Schön, dass Sie dabei sind. Heute hat Brandenburgs Verfassungsschutz seinen Jahresbericht vorgelegt. Ja, und egal, ob aus der islamistischen Szene oder von ganz links oder aber von ganz rechts, überall hat der Extremismus zugelegt und das vor allem unter Jugendlichen. Unsere landespolitische Reporterin Amelie Ernst war bei der heutigen Pressekonferenz mit dabei. Und mit ihr bin ich jetzt auch verbunden in Potsdam. Grüß dich, Amelie.
4: Hallo, guten Tag.
3: Ich habe schon erwähnt, Extremismus insgesamt auf dem Vormarsch. Wie teilt sich denn dieses Plus auf die jeweiligen politischen Gruppierungen auf?
4: Ja, also das größte extremistische Personenpotenzial sieht der Brandenburger Verfassungsschutz nach wie vor beim Rechtsextremismus. Das ist ja seit Jahren so. Jetzt sind es 5.900 Personen ungefähr, die diesem Bereich zugeordnet werden. 2.000 mehr als im Jahr 2024. Das liegt daran, dass die Brandenburger AfD ja zwischenzeitlich als gesichert rechtsextremistisch eingestuft wurde. Damit werden auch die Mitglieder dort zugerechnet. Aber dem Innenminister Jan Redmann von der CDU ist wichtig, dass es da eben um ein rechtsextremistisches Personenpotenzial geht. Das sei also nicht so, dass bei der AfD jetzt automatisch alles Rechtsextremisten seien oder gar rechte Straftäter.
5: Dass hier so ein Zuwachs im Bereich des rechtsextremistischen Potenzials zu verzeichnen ist, liegt an der Einstufung der AfD. Es wäre ein Trugschluss zu sagen, dass innerhalb des letzten Jahres sich ein so großer zusätzlicher Teil von Brandenburgern radikalisiert hätte. Richtig ist aber, dass wir eine zunehmende Polarisierung feststellen im Land Brandenburg. Und diese Polarisierung führt zu Zuwächsen bei den Anhängern von allen extremistischen Arten.
4: Also auch in den anderen Extremismusbereichen, du hast es gesagt, sind die Zahlen gestiegen. Allerdings auf einem deutlich niedrigeren Niveau, das muss man auch sagen. 660 Personen sind im Moment laut Verfassungsschutz im Linksextremismus unterwegs, 260 im Islamismus, ein großer Teil übrigens aus dem Nordkaukasus. Auch die Muslimbruderschaft versucht hier Einfluss zu gewinnen. Und 650 Brandenburgerinnen und Brandenburger zählt der Verfassungsschutz im Moment zu den Reichsbürgern oder den Selbstverwaltern.
3: Vor allem Jugendliche radikalisieren sich dem Bericht zufolge zunehmend. Was will Redmann denn tun? Hat er was gesagt, wie ihr Jugendliche besser schützen will?
4: Na, im Wesentlichen drei Dinge. Also einmal will er darauf hinwirken, dass die Social-Media-Plattformen, wo die Extremisten vor allen Dingen unterwegs sind, um Menschen, junge Leute anzusprechen, dass die besser kontrolliert werden. Also, dass da auch verfassungsfeindliche Inhalte schneller gelöscht werden zum Beispiel. Dann geht es natürlich um mehr Medienbildung, mehr Aufklärung, dass eben Jugendliche, aber übrigens nicht nur Jugendliche, auch schneller erkennen, wer ihnen da was eigentlich vorsetzt. Auch mit KI zum Beispiel. Großes Thema im Moment, dass da alles Mögliche suggeriert wird, um Leute anzuwerben. Ja, und dass es natürlich da auch darum geht, sagt Redmann, dass die Behörden wie der Verfassungsschutz und die Polizei mehr Befugnisse brauchen.
5: Und wir müssen auch das Straf- und Polizeirecht anpassen, um die Befugnisse der Polizei und des Verfassungsschutzes zu erweitern, um insbesondere gegen jene vorzugehen, die versuchen, Kinder und Jugendliche zu radikalisieren und zu Gewalttaten aufzustacheln.
4: Da geht es dann zum Beispiel um die Vorratsdatenspeicherung, dass man also noch leichter und länger rausfinden kann, wer da eigentlich was gepostet hat.
3: Zugang zu sozialen Medien einschränken, das ist ja eine Debatte, die seit Jahresbeginn nochmal deutlich an Fahrt aufgenommen hat. Politiker von Union und SPD, die fordern ja schon länger ein Social-Media-Verbot für Kinder und unter 14. Jetzt gab es diese Woche prominenten Besuch. Die Bundesbildungsministerin und die Bundesjustizministerin, beide haben ein Gymnasium in Potsdam besucht und mit Jugendlichen über Social Media und künstliche Intelligenz diskutiert. Weißt du da was? Was ist da rausgekommen?
4: Genau, da war ich auch vor Ort und da wurde noch mal sehr deutlich, dass sich die beiden Ministerinnen, die da waren, also Karin Prien von der CDU als Bildungsministerin und Stefanie Hubig für die SPD als Justizministerin, dass die sich da sehr einig sind, dass sie ein Social-Media-Verbot wollen für alle unter 14 und zumindest noch eingeschränkt für alle unter 16. Das ist natürlich politisch alles noch in der Abstimmung und da gibt es immer noch natürlich Argumente zu sagen, können wir es irgendwo begrenzen oder sollen bestimmte Kanäle doch vielleicht erlaubt bleiben. Eine Expertenkommission will sich da auch noch im Herbst äußern. Aber grundsätzlich sieht es so aus, als könnte so ein Verbot auch in Deutschland kommen und das passt natürlich zu dem, was wir heute gehört haben zum Thema Verfassungsschutz.
3: Vielen Dank, Amelie Ernst, war das live aus Potsdam. Gesprochen haben wir über Brandenburgs Verfassungsschutzbericht. Der ist heute in Potsdam vorgelegt worden. 13.30 Uhr haben wir es jetzt, ganz genau 13:30. Was passiert eigentlich, wenn Menschen an die Macht kommen, die mit der freiheitlich-demokratischen Grundordnung hadern? In Sachsen-Anhalt könnte das bald schon Realität werden. In 3 Monaten wird dort ein neuer Landtag gewählt und die AfD steht in Umfragen gerade sehr gut da und würde wohl die stärkste Partei. Alleine regieren könnte sie wohl nicht, aber ob ohne sie eine Regierung überhaupt zustande kommen kann, das lässt sich derzeit schwer absehen. Verschiedene Politiker warnen davor, dass die AfD Zugriff auf den Staatsapparat bekommen könnte. Aber was genau bedeutet das eigentlich? Schauen wir mal auf den Bereich Bildung. Dafür sind die Bundesländer verantwortlich, aber wie widerstandsfähig sind Lehrkräfte und Lehrpläne an Schulen und den Unis gegen undemokratische Kräfte? Hauptstadtkorrespondentin Bianca Schwarz hat sich das mal genauer angeschaut.
6: Abschaffung der Schulpflicht, Unterricht zu Hause durch die Eltern, Sonderklassen für geflüchtete oder behinderte Kinder. Was die AfD beispielsweise in Sachsen-Anhalt plant für den Fall, dass sie dort regieren sollte, das wäre ein grundlegender Wechsel im deutschen Bildungssystem. Hans-Thomas Tilschneider ist bildungspolitischer Sprecher der AfD-Landtagsfraktion in Sachsen-Anhalt.
7: Wir werden dafür sorgen, dass die Schulen unsere Kinder zum Mündigen, Mutigen, klugen, selbstbewussten und freigeistigen Bürgern heranbilden und nicht mehr versuchen, sie zu gehirngewaschenen und kompetenzlosen, feigen Gesinnungssoldaten des Regenbogenimperiums umzuerziehen.
6: Bildung ist Ländersache. Wie widerstandsfähig könnte das Bildungssystem gegenüber einer Landesregierung also sein?
8: Es ist schon einigermaßen resilient, aber es gibt auf jeden Fall Schwachstellen und diese Schwachstellen, die lassen sich ziemlich schnell auch von einer rechtsradikalen Partei ausnutzen,
6: meint Nina Kolleck. Sie ist Professorin für Erziehungs- und Sozialisationstheorie an der Uni Potsdam. Das Grundgesetz würde die Wissenschaftsfreiheit schützen, die Schulgesetze die Schulen, sagt Kolleck. Aber Schwachstellen sind aus ihrer Sicht
8: Lehrpläne, die schnell umgeschrieben werden können, die politische Bildung, die ziemlich schnell umgekrempelt werden kann, auch in Erinnerungspolitik oder Förderprogramme in der Wissenschaft.
6: Denn darauf hätte ein Kultusministerium Zugriff. Einfach wäre es aber nicht, sagt Heini Schmidt. Er ist der stellvertretende Bundesvorsitzende beim DBB Beamtenbund und Tarifunion. Das ist der Dachverband des öffentlichen Dienstes. Für Heini Schmidt ist der beste Schutz des Bildungswesens seine Beamte. Beamte sind der Verfassung, nicht einer Landesregierung oder einer politischen Partei verpflichtet. Und diese Verpflichtung geht bis zur Arbeitsverweigerung.
9: Ein Beamter hat die absolute Pflicht, wenn erkennbar eine Anordnung gegen Gesetze, gegen die Menschen würde, beispielsweise verstoßen würde, dann hat der Beamte die Pflicht zu remonstrieren. Das heißt, er muss seinen Vorgesetzten darauf hinweisen, dass das nach seiner eigenen Überzeugung gesetzeswidrig ist und dass er deswegen sich außerstande sieht, diese Anordnung zu befolgen.
6: Wie viele Lehrkräfte an Schulen und Universitäten verbeamtet sind, das schwankt je nach Bundesland stark, aber ganz grob lässt sich sagen, in etwa die Hälfte. Deswegen appelliert Heini Schmidt vom DBB Beamtenbund und Tarifunion, dass Beamte verbeamtet bleiben müssen, als Rückgrat eines Staates. Weil derzeit viel darüber debattiert wird, befürchtet er, Immer mehr Beamte könnten ihren Status verlieren.
9: Gerade in der jetzigen Zeit, eigentlich in einer Unzeit, ja, bei politisch unstabilen Verhältnissen hören wir jeden Tag in den Medien, Beamte müssen in die Rentenversicherung, Beamte müssen in die Krankenversicherung und wir müssen die Beamten jetzt irgendwie übertrieben loswerden.
6: An einigen Stellen könnten die Bildungspläne der AfD in Konflikt kommen mit den Gesetzen, zum Beispiel bei der Aufweichung der Schulpflicht. Die ist in der Landesverfassung festgehalten und auch im Grundgesetz verankert. Der bildungspolitische Sprecher der AfD-Landtagsfraktion in Sachsen-Anhalt, Hans-Thomas Tilschneider, verweist darauf, die Partei habe ihre Vorschläge juristisch prüfen lassen.
3: Bianca Schwarzwald ist aus dem ARD-Hauptstadtstudio.
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3: Die US-Regierung setzt verstärkt auf heimische Energiequellen und versteigert heute Bohrrechte für Öl und Gas in einem arktischen Naturschutzgebiet in Alaska. Und dieses Projekt soll helfen, die Versorgung zu sichern und steigenden Energiepreisen was entgegenzusetzen. Denn Öl und Gas sind bekanntermaßen wegen des Iran-Kriegs deutlich teurer geworden. Getrieben von der Sorge um Energiesicherheit profitierten Aktien aus dem Bereich Windkraft und Solar. Angela Göpfert berichtet.
10: Seit der Eskalation im Mittleren Osten sind Öl und Gas deutlich teurer geworden. Das rückt Technologien und Unternehmen in den Fokus, die Europa unabhängiger von fossilen Importen machen könnten.
11: Man kann an der Börse ganz deutlich sehen, dass der Iran-Krieg Spuren hinterlässt. Kann man zum Beispiel ablesen an den Kursen von Siemens Energy oder dem Windkraftanlagenbetreiber Vestas. Also wir sehen da eine Renaissance der Aktien, die mit erneuerbaren Energien zu tun haben, ganz ohne Frage.
10: Sagt Stefan Risse, Kapitalmarktstratege von Akatis. Doch was treibt diese Renaissance der erneuerbaren Energien an? Für Chris-Oliver Schickentanz von der Capitell AG ist die Antwort klar.
12: Es geht auch und vor allen Dingen um Energiesicherheit. Das heißt darum, eben Abhängigkeiten von fossilen Brennstoffen von bestimmten Zulieferregionen zu reduzieren und auch Wettbewerbsnachteile zu reduzieren.
10: Genau das ist der Unterschied zu früheren Börsenrallyes bei Wind und Solar. Damals ging es an den Märkten oft um Klimaziele und Nachhaltigkeitskriterien. Jetzt steht vor allem die Absicherung gegen Preissprünge bei fossilen Energien im Mittelpunkt.
11: Das Thema Nachhaltigkeit ist sehr in den Hintergrund gerückt. Das, was jetzt tatsächlich die erneuerbaren Energien nach vorne bringt, ist nicht so sehr das Thema Klimaschutz. Der Haupttreiber sind die stark steigenden Energiepreise, also insbesondere eben für Ölprodukte, aber eben auch für Gas.
10: So Stefan Risse. Denn die Abhängigkeit von fossilen Brennstoffen und Energieimporten ist hierzulande weiterhin hoch. Deutschland musste zuletzt rund 67% seiner Energie aus dem Ausland beziehen. EU-weit waren es 57%. Der Iran-Krieg ist vor diesem Hintergrund auch ein Weckruf für mehr Energiesouveränität.
13: Denn es zeigt sich ja erneut, wer auf Öl und Gas setzt, der bleibt abhängig von Krisen, Konflikten und vor allen Dingen auch von Preisschocks. Wind und Sonne machen uns da unabhängiger und genau deshalb ist jede Investition in erneuerbare Energien auch eine Investition in Sicherheit, Freiheit und vor allen Dingen auch stabile Preise.
10: Betont Claudia Kempfert vom Deutschen Institut für Wirtschaftsforschung. Der Iran-Krieg hat das Interesse an Windkraft, Solar und Co. damit neu entfacht. Denn Staaten und Anleger merken einmal mehr, wie teuer die Abhängigkeit von fossilen Energien sein kann. Und genau darin steckt auch eine gewisse Ironie. Ausgerechnet US-Präsident Donald Trump gibt mit seiner Iran-Politik erneuerbaren Energien Rückenwind, obwohl er eigentlich die Branche ausbremsen will.
3: Soweit Infos von ARD-Finanzredakteurin Angela Göpfert.
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3: So, ich habe das Wetter für Sie für Berlin und Brandenburg. Temperaturen in Berlin, Pankow aktuell 18 Grad. 18 Grad sind es auch in Perleberg. 22 Grad können es heute noch werden. Es ist teils noch sonnig, aber auch viele Wolken am Himmel. Es bleibt aber trocken. Morgen dann am Samstag viel Sonne, meist trocken, es wird wärmer, 26 Grad und dann schauen wir noch schnell auf den Sonntag, da ebenfalls ein Wechsel von Sonne und Wolken, vereinzelt auch Schauer und Gewitter, wieder ein bisschen kühler, Sonntag dann maximal 23 Grad.
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3: Den hat Anna Tölke.
1: Vorsicht auf der A9 Berlin-Leipzig zwischen Beelitz-Heilstätten und Beelitz in beiden Richtungen. Dort ist jemand zu Fuß auf der Standspur. A10 nördlicher Berliner Ring Richtung Dreieck Havelland. Zwischen Mühlenbeck und Birkenwerder ist die Autobahn nach einem Unfall gesperrt. A10 westlicher Berliner Ring Richtung Dreieck Werder zwischen Potsdam-Nord und Vöben Stau plus 20 Minuten. Und in Richtung Dreieck Havelland zwischen Großkreuz und Vöben Stau auch plus 20 Minuten. Stadtverkehr Berlin, gute Nachrichten von der A113 Richtung Dresden zwischen Adlershof und Tunnel Rudower Höhe ist die Autobahn wieder frei. Auf den Umfahrungen gibt es aber immer noch lange Staus. Ein paar Minuten länger dauert es auch auf der A100 Richtung Wedding und rund um die Elsenbrücke in Treptow und Friedrichshain. Dann noch ein Hinweis zur S-Bahn. Wegen Bauarbeiten in Griebnitzsee fährt die S7 zwischen Griebnitzsee und Potsdam Hauptbahnhof im Moment nur im 20-Minuten-Takt. 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
3: 9 Minuten nach 2:30.
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3: Ich bin Bernhard Kempf. Guten Tag. Politischer Extremismus, ganz gleich aus welcher Ecke, bedroht die Demokratie und das friedliche gesellschaftliche Miteinander. Eine Gefahr sind auch religiöse Fanatiker, die im Internet Hass und Hetze verbreiten und sich oft gezielt an Jugendliche wenden. Die Nachrichten hat Anne Tölke.
1: Die Zahl der Rechtsextremisten in Brandenburg ist nach Angaben des Verfassungsschutzes auf einen Rekordstand gestiegen. Die Behörde hat im vergangenen Jahr 61% mehr gezählt als im Vorjahr. Innenminister Redmann betonte bei der Vorstellung des Berichts, dass es sich um einen rein statistischen Effekt handle. Zu den fast 6000 Rechtsextremisten werden jetzt auch alle Brandenburger AfD-Mitglieder gerechnet. Sie machen mehr als die Hälfte aus. Der Verfassungsschutz stuft die Partei seit vergangenem Jahr als erwiesen rechtsextremistisch ein. Auch die Zahl der Linksextremisten ist laut dem Verfassungsschutzbericht gestiegen, um ein Fünftel auf 660. Die CDU-Spitze hat eine Präsidiumsklausur Ende August in Magdeburg abgesagt. Offiziell wird das mit dem Argument begründet, man wolle mehr Wahlkampftermine in Sachsen-Anhalt statt interner Sitzungen. So würden sich auch Parteichef Merz und Generalsekretär Linnemann intensiv in den Wahlkampf einbringen. Der Spiegel berichtet, dass die Sitzung auf Bitten des CDU-Spitzenkandidaten Ministerpräsident Schulze abgesagt wurde. Er und sein Landesverband fürchten demnach offenbar, eine Präsidiumssitzung der Bundes-CDU könnte im Wahlkampf eher schaden. In Sachsen-Anhalt wird am 6. September gewählt. Bundeskanzler Merz gibt der EU eine Mitschuld daran, dass die Westbalkanstaaten ihr immer noch nicht beigetreten sind. Dass seit 13 Jahren keine neuen Mitglieder aufgenommen wurden, zeige, dass Versäumnisse auch auf der Seite der EU liegen, sagte der CDU-Politiker auf dem Westbalkan-Gipfel in Montenegro. Von dort berichtet Georg Schwarte.
15: Merz hatte zuvor gemeinsam mit dem französischen Präsidenten Macron einen Vorschlag für einen beschleunigten Beitrittsprozess auf den Tisch gelegt. Kernidee des Papiers, den 6 Balkanstaaten Serbien, Bosnien-Herzegowina, Albanien, Kosovo, Nordmazedonien und Montenegro werden bereits vor der Vollmitgliedschaft diverse Privilegien eingeräumt, etwa der freie Zugang zum EU-Binnenmarkt oder ein Beobachterstatus bei EU-Gremien. Es gebe noch viele Fragen zu klären, so Merz, aber die Arbeit sei lösbar.
1: Die AfD geht juristisch gegen das Ergebnis der Landratswahl im Landkreis Spree-Neiße vor. Dort hatte sich im März der CDU-Kandidat Häusler knapp durchgesetzt. Die AfD vermutet aber Unregelmäßigkeiten und Fehler im Wahlablauf. Eine entsprechende Klageschrift sei inzwischen eingetroffen, hieß es vom Verwaltungsgericht in Cottbus. Zuvor war ein Einspruch der AfD abgelehnt worden. Jetzt verklagt die Partei den Kreistag. Besonders kritisch bewertet sie Abweichungen zwischen den Ergebnissen der Urnen und der Briefwahl. In Berlin hat die Polizei im vergangenen Jahr wieder deutlich mehr Fälle sogenannter Clan-Kriminalität registriert. Laut dem Landeskriminalamt waren es rund 950. Das sind im Vergleich zum Vorjahr 12% mehr, aber weniger als 2023. Bei den Straftaten handelt es sich vor allem um Körperverletzung, Raub, Verkehrsdelikte und Diebstahl. Die Polizei rechnet dem Clan-Milieu insgesamt fast 700 Menschen zu und fast die Hälfte von ihnen waren im vergangenen Jahr Verdächtige bei einer Straftat. Die Polizei hat nach eigenen Angaben etwas weniger Kontrolleinsätze im Clan-Milieu durchgeführt als 2024. Es wurden aber mehr Objekte überprüft, wie Bars, Wettbüros und Juwelierläden. 31 davon wurden geschlossen. Partys und Demonstrationen am 1. Mai haben in mehreren Berliner Parks massive Schäden angerichtet. Laut dem Senat sind vor allem die Hasenheide im Bezirk Neukölln, der Görlitzer Park im Stadtteil Kreuzberg und der Treptower Park betroffen. Steve Neuwirth, RBB 24.
16: Allein in der Hasenheide sind laut dem Bezirksamt etwa 35.000 Euro nötig, um eine erst kürzlich angelegte Wiesensenke wiederherzustellen. Sie wurde bei einem Rave am 1. Mai stark zertreten, der als politische Demonstration angemeldet war. Bei weiteren Techno-Partys und linken Demonstrationen wurden auch im Treptower Park Wiesen, Sträucher sowie ein Baum zerstört. Dort sowie im Görlitzer Park sind laut Senat außerdem Schäden für die Vegetation durch Urinieren und Vermüllung entstanden.
1: Der Deutsche Eishockeybund hat sich ein Jahr vor der Heim-WM von Bundestrainer Harold Kreis getrennt. Der DEB reagiert damit darauf, dass das Nationalteam bei der WM in der Schweiz das Viertelfinale verpasst hat. Es war das dritte enttäuschende Turnier in Serie. Der Verband spricht von einer einvernehmlichen Trennung mit dem Deutsch-Kanadier, dessen Vertrag eigentlich noch bis kommendes Jahr lief. Ein Nachfolger steht noch nicht fest. Soweit die Nachrichten. 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Das Wetter: am Nachmittag teils sonnig, teils bewölkt und gebietsweise gibt es Schauer oder Gewitter bei maximal 20 bis 22 Grad. Aktuell sind es in Berlin-Pankow 18 Grad und am Insulaner 20, in Cottbus 16 und in Perleberg 18 Grad. Morgen viel Sonne und meistens trocken bei bis zu 26 Grad maximal und am Sonntag wechseln sich dann Sonne und Wolken ab. Vereinzelt kann es auch Schauer und Gewitter geben, bei maximal 23 Grad am Sonntag. Die Zeit, es ist 13.45 Uhr.
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3: Und weiter geht's mit Bernhard Kempf. Noch eine Woche, dann rollt der WM-Ball und das Eröffnungsspiel steigt dann in Mexiko-Stadt. Dort aber kommt aktuell nicht so wirklich überall freudige WM-Stimmung auf, denn die Proteste der Lehrergewerkschaft eskalieren immer weiter. Die fordern höhere Löhne und die Rücknahme einer Rentenreform und sie drohen mit Massenprotesten ausgerechnet zum WM-Eröffnungsspiel. Anne Demmer aus dem ARD-Studio in Mexiko-Stadt berichtet.
17: Wütende Lehrer schlagen mit abgebrochenen Laternenstangen gegen Scheiben und Eingangstüren des Bildungsministeriums in Mexiko-Stadt, haben sogar Feuer gelegt. Videos davon kursieren im Internet. Die Polizei reagierte auf die Ausschreitungen der Demonstranten mit Tränengas. Auch der Lehrer Rodrigo Arias ist unter den Protestierenden. Sie wollen die Aufmerksamkeit der WM nutzen, um auf ihre Belange aufmerksam zu machen. Die ehemalige Regierung von Andrés Manuel López Obrador und auch die aktuelle Regierung von Claudia Sheinbaum hat im Wahlkampf versprochen, die Rentenreform rückgängig zu machen und das solidarische Rentensystem für Lehrer im öffentlichen Dienst wiederherzustellen. Aber es ist nichts passiert. Bereits am Vortag hatten Lehrer riesige Fußballerfiguren, die die Prachtstraße Reformer säumen, mit Seilen zu Boden gezogen. Sie rissen den Figuren die Trikots ab und setzten sie teilweise in Brand, wie es in lokalen Medienberichten heißt. Die Lehrer fordern deutlich höhere Gehälter, einige sogar bis zu 100%, und bessere Arbeitsbedingungen. Das monatliche Einstiegsgehalt an öffentlichen Schulen liegt umgerechnet bei rund 800 Euro. Die Regierung hat zuvor eine Erhöhung um 9% angeboten. Das reicht dem Lehrer nicht. Die Regierung hat so viele Sachen versprochen, aber am Ende haben sie gar nicht die Absicht, etwas zu verändern. Sie haben einfach das Thema für sich genutzt, um Stimmen damit zu fangen. Die mexikanische Präsidentin Claudia Sheinbaum setzt auf Deeskalation. Viele wollen, dass wir in die Falle der Repression tappen, als Auftakt zur Weltmeisterschaft. Aber wir werden nicht auf diese Provokation hereinfallen. Die Regierung steht unter Druck. Auch viele Mexikanerinnen und Mexikaner sind von den Blockaden bereits genervt. Der Lieferfahrer Armando Escobedo verliert viel Zeit im Stau. Seine Kunden muss er warten lassen. Es gibt zu viel Verkehr. Strecken, für die ich 5 bis 10 Minuten brauche, dauern jetzt 20 Minuten mehr. Dieser Ladenbetreiber hat ebenfalls kein Verständnis für die Proteste. Es trifft uns alle. Die Geschäfte, alte Menschen, Kranke. Die Straßen sind dicht. In rund einer Woche findet das Eröffnungsspiel der WM in Mexico City statt. Am 11. Juni empfängt Mexiko Südafrika im legendären Aztekenstadion. 5 Millionen Touristen werden für die WM erwartet. 100.000 Einsatzkräfte sollen für Sicherheit sorgen. Doch die Lehrergewerkschaft droht bereits mit Massenprotesten genau zum WM-Auftakt. Auch die Angehörigen von rund 130.000 in Mexiko vermissten Menschen planen Proteste und Straßenblockaden. Auch sie wollen die durch die WM geschaffene internationale Aufmerksamkeit nutzen, um ihren Forderungen Gehör zu verschaffen. Ihr Slogan? Der Ball kehrt zurück nach Hause. Und Sie? Wann?
3: Anne Demmer war das über die noch eher angespannte WM-Stimmung in Mexiko. Dann schauen wir mal, wie die Lage in Kalifornien ist, denn die Weltmeisterschaft findet ja auch in den USA statt. Allerdings ist König Fußball dort ja bekanntlich nicht mal ein Prinz auf dem Thron. Sitzt der American Football, dann kommen Basketball, Eishockey, Baseball. Für die US-Amerikaner alles viel interessanter als Fußball. Wie also ist die Stimmung im Gastgeberland so unmittelbar vor dem Start der WM? Das hat sich Nils Damz am Austragungsort in San Francisco angeschaut.
18: Also ich bin hier die Tage rumgelaufen, habe mit vielen auf der Straße gequatscht und gefragt, na, ist da irgendwas, was vielleicht nächste Woche losgeht? Und die meisten nur so, hä?
19: Next week?
20: What's next week?
18: Und dann irgendwann, ah, da war ja was.
20: Is that for the World Cup? The World Cup, isn't the World Cup starting next week?
18: Hier war ja auch der Super Bowl im Februar, da waren die Leute ein, zwei Wochen vorher schon deutlich hibbeliger. American Football ist halt einfach das große Ding hier. Aber natürlich gibt's hier auch Fußballfans. Alana ist zum Beispiel ein riesiger Fan, die spielt mindestens selbst einmal die Woche hier auf den Kunstrasenfeldern zwischen den Hochhäusern in San Francisco. Die gibt's auch und sie meint,
21: oh my gosh, to have something like this here is crazy.
18: Fußball ist hier tatsächlich groß, viele sind sehr leidenschaftlich dabei. Die WM hat hier schon einen Boom ausgelöst.
3: Ja, Kalifornien ist bei Deutschen äußerst beliebt, erleben viele Deutsche. Prominentes Beispiel ist der Ex-Trainer Jürgen Klinsmann. Aber gibt's eigentlich auch deutsche Fußballfans?
18: Ich habe hier genau einen im Deutschland-Trikot gesehen. Christoph heißt er, er lebt und arbeitet hier in San Francisco. Und er ist mit seinem Deutschland-Shirt an mir vorbeigejoggt. Ich so, hey, ein Deutschland-Fan. Und er so,
22: tatsächlich bei meinem Bruder, der ist sehr viel fußballbegeisterter als ich. Na, hat es mir geschenkt.
18: Zur Stimmung meinte er nur,
22: also hier kriegt man nichts mit von Fußballstimmung.
18: Aber hier in der Gegend leben auch Zehntausende Deutsche. Also hier sind schon einige Fans. Es gibt natürlich auch einen Bayern-Fanclub. Mir San Francisco heißt der. Höhö. Und die freuen sich, weil die, wenn die Live-Bundesliga anschauen, sich hier immer um 6.30 Uhr morgens treffen müssen wegen der Zeitverschiebung, also 15.30 Uhr deutscher Zeit. Und die Vorrundenspiele der deutschen Mannschaft hier bei der WM sind jetzt in den USA eben tagsüber und das ist für deutsche Fans hier natürlich ganz geschickt.
3: Die Kalifornier kommen also allmählich in Fußballstimmung, aber da ist noch Luft nach oben, berichtet unser Korrespondent in Kalifornien, Nils Damz. 13.50 Uhr, die Zeit jetzt. Gute Stimmung scheint am Mount Everest zu sein, in der sogenannten Todeszone kurz vor dem Gipfel, denn in diesem Frühjahr war der Andrang größer denn je. An einigen Tagen bildeten sich auf dem Weg zum Gipfel regelrechte Staus. Der Everest-Boom bringt Nepal Millioneneinnahmen, wirft allerdings auch die Frage auf, wie sicher ist eigentlich der Massenansturm auf 8.849 Meter Höhe und wie viel Tourismus verträgt das Dach der Welt noch? Diesen Fragen ist unsere Korrespondentin Franziska Amler nachgegangen.
23: Ein Stau in ca. 7600 Metern Höhe. Am sogenannten gelben Band zieht sich eine regelrechte Perlenkette aus Bergsteigern den Gipfel hinauf. Sie stehen dicht an dicht, nur langsam vorankommend in der dünnen Höhenluft. Am 20. Mai haben 274 Menschen von der nepalesischen Seite aus den Gipfel erklommen. Ein Rekord. Die Bilder vom Mount Everest gingen um die Welt.
24: Es wird weiterhin ein Problem bleiben, aber es ist auch die Ungeduld,
23: sagt die Garmischerin Billy Bierling, die während der Bergsteigersaison in Nepals Hauptstadt Kathmandu lebt. Schließlich hatte die Saison nicht gerade verheißungsvoll begonnen. Ein riesiger Eisblock, der gefährlich über der Route direkt über dem Basislager hing, zwang die Bergsteiger im April, ihren Aufstieg zu verschieben. Und so harrten viele bereits seit Wochen im Basislager aus.
24: Und es ist jedes Jahr so, am ersten guten Wettertag wollen also alle auf den Gipfel und dann kommt natürlich so etwas zustande. Die Leute haben Flaschensauerstoff, aber klar, wenn man so lange steht und warten muss, ich meine, da gibt's Erfrierungen.
23: Sie spricht aus Erfahrung. Billy Bierling stand selbst auf 6 Achttausendern, 3 davon bestieg sie ohne Flaschensauerstoff. Auch insgesamt geht die diesjährige Saison mit einem Rekord zu Ende. Exakt 1008 Besteigungen haben die nepalesischen Behörden registriert. So viele wie noch nie. Aktuell kann jeder eine Genehmigung für den Everest beantragen, der die Gebühren von umgerechnet knapp 13.000 Euro bezahlt. Dass die kürzlich erhöht wurden, hat offenbar viele Bergsteiger nicht abgeschreckt. Doch ein zunehmendes Problem sei die Selbstüberschätzung mancher Bergsteiger. Einen ähnlichen Eindruck hat auch Billy Bierling.
24: Das liegt natürlich auch daran, dass man in den sozialen Medien das so liest und sich denkt, ach ja, ich brauche ja gar keine Bergsteigererfahrung, um auf den Everest zu gehen.
23: Die nepalesische Regierung arbeitet inzwischen an neuen Vorschriften, die eine gewisse Erfahrung voraussetzen. Der Bergtourismus ist für das arme südasiatische Land eine wichtige Einnahmequelle. Doch mit den steigenden Besucherzahlen wächst auch ein anderes Problem. Der Müll am höchsten Berg der Welt. Die Regierung verpflichtet die Bergsteiger zwar, ihren Müll zu beseitigen, dennoch bleibt vieles zurück. Dass dieses Jahr auch Drohnen eingesetzt wurden, um Müll vom Berg zu holen, hält Nepal-Expertin Billy Bierling grundsätzlich für eine positive Entwicklung. Ob der Everest an seine Grenzen gekommen ist, sei schwer zu sagen.
24: Man sagt auch oft, ja, man sollte den Everest mal ein Jahr schließen, dann kann er sich erholen. Es funktioniert aber nicht so, weil wenn wir sagen, wir schließen jetzt die Zugspitze für ein Jahr, dann würden sich auch sehr viele Menschen beschweren, die davon leben.
3: Das sagt die Bergsteigerin Billy Bierling im Beitrag von Franziska Amler über Probleme des Massentourismus am Mount Everest.
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3: Die deutsche Firma G, kurz DEFA, war die einzige Firma, die in der DDR Spielfilme drehte vor 80 Jahren. Im Mai 1946 wurde sie gegründet und deshalb gibt's jetzt das ganze Jahr über auch Sonderveranstaltungen und Ausstellungen, beispielsweise im Foyer des Filmmuseums Potsdam. RBB 24 Reporter Frank Schröder hat die kleine Schau zu den Anfängen der DEFA schon gesehen.
0: Der Platz für eine Ausstellung ist im Foyer des Filmmuseums natürlich nicht so groß, als dass man die Gründungszeit der DEFA hier auch nur annähernd komplett abbilden könnte. Das war auch für die Kuratorin Dorette Molitor eine schwierige Sache.
4: Ja, Sie haben völlig recht, es war wirklich eine große Herausforderung. Und ich habe mich natürlich auf die tatsächlich unmittelbare Nachkriegsgeschichte, also Gründung der DEFA im Mai 46, konzentriert.
0: Die drei Besatzungsmächte im Westteil Deutschlands, also USA, Großbritannien, und Frankreich waren strikt gegen eine neue Filmindustrie in Deutschland. Nur die Sowjetunion gab überraschenderweise ihr Okay. Und so ging im Februar 1945, 9 Monate nach Ende des Zweiten Weltkriegs, die erste Kino-Wochenschau der Augenzeuge über die Leinwände.
5: Sie sehen selbst, Sie hören selbst, urteilen Sie selbst.
0: Der Augenzeuge ist in der Ausstellung an einigen Bildschirmen in Ausschnitten zu sehen. Es war ein zaghafter Aufbruch in Nachkriegsmonaten, in denen genau genommen das Chaos regierte.
4: Das Land war nicht nur geistig, sondern auch materiell verwüstet. Und die Produktionsstätten, wo man hätte Filme machen können, waren auch verwüstet. Und ich versuche jetzt, Babelsberg, das ehemalige Uferstudio, das Althoff-Studio am Park Babelsberg und in Johannisthal das große Studio vorzustellen. Und zwar visualisiert vorzustellen mit diesen Zerstörungen.
0: Aber nicht nur die Studios von einst werden in dieser Ausstellung beleuchtet. Auch die ersten Filme spielen eine Rolle. Im oberen Foyer des Filmmuseums erfährt man an Schautafeln vieles über Spielfilme. Wie Freies Land, da sieht man Flüchtlingstrecks durch Brandenburg ziehen. Sie alle, aber auch Altbauern, haben ihre Probleme mit der verordneten Bodenreform und Neuverteilung von Grund und Boden. Und ein Film darf natürlich nicht fehlen. Die Mörder sind unter uns. Hier kommt eine junge Frau aus dem Konzentrationslager zurück und findet in ihrer alten Berliner Wohnung einen neuen Mieter vor.
7: Wo waren Sie denn, als hier die Hölle los war? Und die Bewohner dieser Straße ihre Toten verscharrten dort, wo sie fanden?
0: Heute gilt dieser Film als DEFA-Legende. Die Umstände der damaligen Filmarbeit werden immer wieder mit treffenden Zitaten beleuchtet.
4: Ich habe auch ganz viel Zeitzeugen selber sprechen lassen, weil ich finde, man muss begreifen, in welcher Situation diese Leute waren. Und ich habe auch Bilder von zerstörten Städten, Potsdam wie Berlin, in der Ausstellung. Und die sind erschütternd aktuell. Na, jeder guckt Nachrichten. Und trotzdem haben die Filmemacher gesagt, sie wollen Filme machen.
0: Die kleine Ausstellung zum 80. Geburtstag der DEFA ist auch unter diesem Aspekt sehr sehenswert. Wenngleich sie nur der Appetitmacher auf die große Ausstellung zu den 8 Jahrzehnten des Filmstudios ist, die dann ab dem 23. Juli das komplette Haus einnehmen wird.
3: Ja, und diese kleine Ausstellung ist zu sehen im Filmmuseum Potsdam täglich außer montags in der Zeit von 10 bis 18 Uhr.
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3: Den hat Annette Hölke.
1: A10 nördlicher Berliner Ring Richtung Dreieck Havelland. Zwischen Mühlenbeck und Birkenwerder ist die Autobahn nach einem Unfall gesperrt. A10 westlicher Berliner Ring Richtung Dreieck Werder. Zwischen Potsdam Nord und Vöben Stau plus 20 Minuten. Und in Richtung Dreieck Havelland zwischen Großkreuz und Vöben Stau auch 20 Minuten plus. Stadtverkehr Berlin, gute Nachrichten von der A113 Richtung Dresden. Zwischen Adershof und Tunnel Rodower Höhe ist die Autobahn wieder frei. Der Stau baut sich ab. Auf den Umfahrungen über Johannisthaler Chaussee, Stubenrauchstraße, Schönefelder Chaussee und Neuköllner Straße gibt es aber noch lange Staus. Ein paar Minuten länger dauert es auch auf der A100 Richtung Wedding vor der Baustelle in Höhe Schmargendorf, rund um die Elsenbrücke in Treptow und Friedrichshain sowie stadtauswärts auf der Clayallee, auf der B2 vor Malchow und auf der Märkischen Allee vor Ahrensfelde. Ein Hinweis zur S-Bahn: Wegen Bauarbeiten in Griebnitzsee fährt die S7 zwischen Griebnitzsee und Potsdam Hauptbahnhof im Moment nur im 20-Minuten-Takt.
3: 14 Uhr, Bernhard Kempf hier. Guten Tag.
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3: Der politische Extremismus nimmt zu. So könnte man den heute vorgestellten Brandenburger Verfassungsbericht sehr kurz zusammenfassen. Schaut man genauer auf die Zahlen, dann zeigt sich vor allem im rechten Milieu sind die Taten gestiegen. Und da sind vor allem junge Menschen im Visier. Die Nachrichten dazu jetzt mit Anna Tölken.
1: In Brandenburg versuchen extremistische Gruppen und Parteien immer mehr junge Menschen für ihre Ziele zu gewinnen. Das steht im neuen Verfassungsschutzbericht, den Innenminister Redmann heute in Potsdam vorgestellt hat. Die Zahl der Extremisten in Brandenburg ist in der Statistik stark gestiegen. Amelie Ernst, RBB 24 Landespolitik.
9: Das größte extremistische Personenpotenzial sieht der Brandenburger Verfassungsschutz nach wie vor beim Rechtsextremismus. Knapp 5.900 Personen werden diesem Bereich zugerechnet. Das sind rund 2.000 mehr als im Jahr 2024. Da die Brandenburger AfD zwischenzeitlich als gesichert rechtsextremistisch eingestuft wurde. 660 Personen zählt der Verfassungsschutz zum linksextremistischen Spektrum, 260 zum Islamismus. Besonders auch von kleinen extremistischen Gruppen gehe eine erhöhte Gefahr aus, so Brandenburgs Innenminister Jan Redmann, sogenannte freie Kräfte, Bruderschaften oder Kampfsportgruppen. In allen Extremismusbereichen müsse sich der Verfassungsschutz darauf einstellen, dass Extremisten versuchten, Personen auch verstärkt mittels KI-Videos und Falschinformationen anzuwerben.
1: Die CDU-Spitze hat eine Präsidiumsklausur Ende August in Magdeburg abgesagt. Offiziell wird das mit dem Argument begründet, man wolle mehr Wahlkampftermine in Sachsen-Anhalt statt interner Sitzungen. So würden sich auch Parteichef Merz und Generalsekretär Linnemann intensiv in den Wahlkampf einbringen. Der Spiegel berichtet, dass die Sitzung auf Bitten des CDU-Spitzenkandidaten Ministerpräsident Schulze abgesagt wurde. Er und sein Landesverband fürchten demnach offenbar, eine Präsidiumssitzung der Bundes-CDU könnte im Wahlkampf eher schaden. In Sachsen-Anhalt wird am 6. September gewählt. In Umfragen liegt die AfD mit deutlichem Vorsprung vor der CDU auf Platz 1. Bundeskanzler Merz gibt der EU eine Mitschuld daran, dass die Westbalkanstaaten immer noch nicht beigetreten sind. Dass seit 13 Jahren keine neuen Mitglieder aufgenommen wurden, zeige, dass es auch Versäumnisse auf Seiten der EU gab, sagte Merz in Montenegro. Beim EU-Westbalkan-Gipfel haben Deutschland und Frankreich einen gemeinsamen Vorschlag eingereicht. Er soll es möglich machen, die 6 Staaten schon vor einem Beitritt enger an die Europäische Union zu binden, unter anderem durch privilegierten Zugang zum Binnenmarkt. Serbien, Bosnien-Herzegowina, Albanien, Nordmazedonien, Kosovo und Montenegro sind schon seit Jahren Beitrittskandidaten. Die landeseigenen Wohnungsgesellschaften in Berlin wollen in den nächsten Jahren zehntausende Wohnungen neu bauen und kaufen. Dazu haben die sieben Unternehmen und der Senat heute eine Roadmap unterzeichnet. So soll sich der Wohnungsbestand von jetzt 408.000 bis 2035 auf 465.000 erhöhen. Das schaffe bezahlbaren Wohnraum für 120.000 Menschen, heißt es. Berlins regierender Bürgermeister Wegner erklärte noch einmal, dass er sich auch vorstellen könne, dass der Rand des Tempelhofer Feldes bebaut wird. Das kürzlich von einer Gruppe Architekten vorgestellte Konzept sei spannend. Eine Woche vor Beginn der Fußball-Weltmeisterschaft gibt es in Mexiko große Sicherheitsbedenken. Gerade eskalieren in dem Land Demonstrationen der Lehrergewerkschaft. Sie droht auch mit Massenprotesten rund um die WM-Eröffnung am 11. Juni. Lehrerinnen und Lehrer fordern deutlich höhere Gehälter. Aus Mexiko, Anne Dämmer.
17: Demonstranten rannten mit abgebrochenen Laternenstangen gegen die Eingänge des Bildungsministeriums in Mexiko-Stadt, warfen Fensterscheiben ein und schossen Feuerwerkskörper auf die Einsatzkräfte ab, wie lokale Medien berichteten. Die Polizei reagierte mit Tränengas. Bereits am Vortag hatten wütende Demonstranten riesige WM-Figuren mit Seilen zu Boden gezogen. Die mexikanische Präsidentin Claudia Sheinbaum lehnt ein hartes Vorgehen gegen die Protestierenden ab. Sie wolle nicht in die Falle tappen, die Gewalt kurz vor der WM als Vorwand für Repression zu nutzen.
1: Der Deutsche Eishockeybund hat sich ein Jahr vor der Heim-WM von Bundestrainer Harald Kreis getrennt. Der DEB reagiert damit darauf, dass das Nationalteam bei der WM in der Schweiz das Viertelfinale verpasst hat. Es war das dritte enttäuschende Turnier in Serie. Der Verband spricht von einer einvernehmlichen Trennung mit dem Deutsch-Kanadier, dessen Vertrag eigentlich noch bis kommendes Jahr lief. Ein Nachfolger steht noch nicht fest. Soweit die Nachrichten. 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Das Wetter? Am Nachmittag teils sonnig, teils bewölkt und gebietsweise Schauer oder Gewitter bei 20 bis 22 Grad. Aktuell in Berlin-Tempelhof 19 Grad und in Buch 20, in Stechlin 17 Grad und in Bernau sind es 19. Morgen viel Sonne und meist trocken bei bis zu 26 Grad. Am Sonntag wechseln sich Sonne und Wolken ab. Vereinzelt kann es Schauer und Gewitter geben. Die Zeit, es ist 14.05 Uhr.
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3: Weiter geht's mit Bernhard Kempf. Mehr als 4 Jahre Krieg in der Ukraine und noch immer ist kein Ende in Sicht. Zum ersten Mal seit Beginn der russischen Angriffe auf sein Land hat jetzt der ukrainische Präsident Selenskyj einen Brief direkt an Kreml-Chef Putin geschrieben. Darin bietet er persönliche Verhandlungen über ein Kriegsende an. Kiew und auch Moskau schloss Selenskyj als Ort für mögliche Verhandlungen aus. Dafür aber nannte er die Schweiz, die Türkei oder aber ein arabisches Land. Florian Kellermann ist unser Korrespondent in Kiew und ich habe ihn vorhin gefragt, ob es denn auf diesen Brief schon eine Antwort aus Moskau gibt.
10: Kreml-Sprecher Dmitri Peskow hat sich geäußert. Er hat gesagt, Putin werde der Brief vorgelegt. Und er hat aber nochmal wiederholt, was eben schon bisher Position oder zumindest Aussage aus Moskau war. Wenn Selenskyj, der ukrainische Präsident, Gespräche wolle, dann solle er doch nach Moskau kommen. Es kann sein, dass Putin sich heute Nachmittag äußert beim Petersburger Wirtschaftsforum. Bisher hat er nur einige allgemeinere Erklärungen zum Krieg abgegeben. Er hat eine Bereitschaft angedeutet zu Kompromissen, aber auch gleichzeitig gedroht, zum Beispiel mit dem Einsatz der Mittelstreckenrakete Arjeshnik, also noch einem weitergehenden Einsatz als bisher. Und es kann, wie gesagt, sein, dass er sich nochmal äußert heute Nachmittag.
3: Der Kreml stellt Bedingungen, sagen Sie, was den Ort für so ein Treffen betrifft, aber vielleicht mal was ganz Grundsätzliches. Würde denn Putin auf Selenskyjs Vorschlag überhaupt eingehen, wenn man sich dann über den Ort einig werden würde?
10: Ich denke, wenn man sich eigentlich einig ist, ob das in der Schweiz oder der Türkei stattfindet, dann kann man eine Lösung finden in der einen oder anderen Richtung. Aber wenn Putin darauf besteht, dass Moskau der Ort sein soll, dann lehnt er die Gespräche de facto ab. Denn genauso wie Putin nicht nach Kiew kommen wird in die Ukraine, genauso wird Selenskyj auch nicht nach Moskau kommen, weil in beiden Fällen wäre das eben von der Seite, die fährt, die reist in das andere Land, schon ein Eingeständnis der Niederlage. Also deswegen sehe ich bisher nicht die Bereitschaft zu einem Gespräch.
3: Herr Kellermann, dann lassen Sie uns mal über Inhalte reden. Putin sagt ja, Basis für mögliche Verhandlungen sei genau das, was er mit US-Präsident Trump bei seinem Treffen in Alaska vereinbart habe. Was wurde denn da vereinbart?
10: Das ist die Frage, die eigentlich nur Putin und Trump beantworten können. Die haben sich da als Präsidenten aber eben vertraulich unterhalten und haben das im Nachhinein nicht wirklich offengelegt. Also man geht davon aus, dass Trump Putin zugesagt hat, er werde die Ukraine dazu bringen, das Donetsk-Becken oder den Donbass aufzugeben. Das ist ja die Forderung Russlands, dass das schon vor Friedensverhandlungen, vor einem Abkommen geschieht. Aber ganz klar, was da genau besprochen worden ist zwischen den beiden, ist nicht.
3: Sie haben es eben schon gesagt, das ist ja die Forderung Russlands. Ukrainische Truppen sollen sich zurückziehen aus den ostukrainischen Gebieten Donetsk und Luhansk. Kiew lehnt das kategorisch ab. Wo sind denn dann überhaupt Kompromisslinien erkennbar?
10: Es gab mal eine Phase, wo Zelensky das nicht so ganz kategorisch abgelehnt hat, aber es eben an starke Sicherheitsgarantien für die Ukraine geknüpft hat. Also wir können das vielleicht aufgeben, wenn wir dafür dann auch ganz sicher sein können, dass Russland nicht von dort aus uns dann erfolgreicher als bisher angreift, weil dort eben wichtige Verteidigungsstellungen der Ukraine sind. Aber tatsächlich in den vergangenen Monaten hat es wieder sehr nachgeklungen, dass die Ukraine das auf keinen Fall machen wird, weil sie eben diese Verteidigungsstellen nicht aufgeben und Russland dadurch keinen Vorteil verschaffen will. Also im Moment ist es wirklich schwer, wenn man die beiden Forderungen nebeneinander stellt oder die beiden Positionen da einen Kompromiss zu sehen.
3: Die Vermittlungsversuche der USA, die waren bisher allesamt erfolglos. Man hat so ein bisschen das Gefühl, Präsident Donald Trump, der ist aktuell mehr mit dem Iran-Krieg beschäftigt und hat sein Engagement für die Ukraine deutlich zurückgefahren. Wie wird denn das in Kiew bewertet?
10: Als große Gefahr für die Ukraine, weil die USA zwar sich finanziell nicht mehr daran beteiligen, die ukrainische Armee zu finanzieren, aber doch eben bereit sind, weiterhin Waffensysteme, Waffen zu verkaufen. Vor allem wichtig sind diese Abwehrraketen des Typs Patriot oder für das System Patriot, die die Ukraine braucht, um ballistische russische Raketen abzufangen, auch einige andere Waffentypen und natürlich auch die Satellitendaten, die die Ukraine bekommt. Außerdem das Engagement, was heißt Engagement, also die Genehmigung für die Ukraine, Starlink zu verwenden, das System von Elon Musk. Solche Dinge sind sehr, sehr wichtig für die Ukraine. Und deswegen kann man, denke ich, auch diesen Brief von Zelensky, der ja ein offener Brief war, diesen Brief an Putin, eigentlich als Brief an die USA, an Donald Trump werten, dass er eben zeigt, Donald Trump sagt, wir sind bereit zum Frieden, zu Gesprächen, Putin ist es nicht, also bitte unterstütz uns weiter.
3: Einschätzungen und Informationen waren das von Florian Kellermann aus Kiew. Das US-Unternehmen Palantir steht immer wieder in der Kritik. Mithilfe künstlicher Intelligenz analysiert die Software des Konzerns riesige Datenmengen. Datenschützer befürchten, dass dadurch die Privatsphäre der Menschen leidet. Außerdem sehen Beobachter Bürgerrechte in Gefahr, wenn die Software beispielsweise bei der Polizei eingesetzt wird. In Großbritannien wird Palantir schon länger im Gesundheitssystem eingesetzt. Daran hagelt es jetzt ebenfalls Kritik über die Hintergründe dazu aus London. Daniel Friedeln.
11: Im November 2023 schließt der NHS, Großbritanniens Gesundheitssystem, einen Vertrag mit Palantir. Die Firma soll eine Plattform aufbauen, über die Daten innerhalb des NHS ausgetauscht werden können. So wolle man die Patientenversorgung verbessern und effizienter arbeiten, heißt es auf der Website des Gesundheitsdienstes. Der Vertrag soll über 7 Jahre laufen. Eigentlich. Es gibt aber vertraglich die Möglichkeit, ihn bereits im kommenden Jahr zu beenden. In den vergangenen Tagen werden Stimmen lauter, die genau dies fordern. Im britischen Unterhaus äußert sich etwa der Labour-Abgeordnete Ian Byrne mit Blick auf die Firma so. Trotz großer Bedenken der Abgeordneten, des medizinischen Fachpersonals und der Öffentlichkeit hat die Präsenz von Palantir innerhalb unseres NHS und der Zugriff auf Patientendaten aus irgendeinem Grund weiter zugenommen. Auch Jeremy Corbyn, der ehemalige Labour-Chef, jetzt unabhängiger Abgeordneter, meldet sich zu Wort. Müssen wir uns wirklich an einen amerikanischen multinationalen Konzern binden, der die Kontrolle über riesige Datenmengen haben wird? Wir haben doch sicherlich genug Ehrgeiz und Kompetenz, um unsere eigenen Systeme innerhalb des NHS zu entwickeln. Wir sind alle stolz auf den NHS, aber lassen Sie uns ihn nicht zerstören. Palantir wurde 2003 vom in Deutschland geborenen US-Investor Peter Thiel gegründet. Thiel gilt als wichtiger Geldgeber und Vordenker der neuen Rechten und war ein früher Unterstützer von Donald Trump. Der Milliardär fällt immer wieder mit autoritär anmutenden Aussagen auf. So schrieb er etwa, er glaube nicht mehr länger, dass Demokratie und Freiheit kompatibel seien. Über den NHS sagte er mal, die britische Zuneigung für ihr Gesundheitssystem zeuge von einem Stockholm-Syndrom. Das System mache die Menschen krank und dennoch würden sie es mögen. Der NHS brauche einen Ansatz, bei dem man, Zitat, das Ganze einfach von Grund auf neu aufbaue. In einem 70-seitigen Bericht fordert nun ein parlamentarischer Ausschuss die Abkehr von Palantir. Darin heißt es, die zunehmende Einbindung des Konzerns im öffentlichen Sektor sei eine inakzeptable Schwachstelle. Die Vorsitzende des Ausschusses, Dame Chi Onwura, sagte in der BBC, Palantir ist symptomatisch für eine Abhängigkeit von einer kleinen Zahl US-amerikanischer Unternehmen, was bedeutet, dass wir Gefahr laufen, auf sie angewiesen zu sein. Der britische Palantir-Chef Louis Mosley bestritt in der BBC, dass Großbritannien schon so abhängig sei von Thiels Firma, dass man gar nicht mehr rauskomme aus der Kooperation. Bei früherer Zusammenarbeit sei der Datentransfer kein Problem gewesen beim Anbieterwechsel weg von Palantir. Klar gibt es eine Abhängigkeit, das will ich gar nicht leugnen. Bei allem, was funktioniert, wird man abhängig. Man ist auf sein Auto angewiesen, um zur Arbeit zu kommen, aber das hindert einen nicht daran, dieses Auto durch ein anderes zu ersetzen. Der neue Gesundheitsminister Großbritanniens, James Murray, sagte am Montag im Unterhaus, dass der Vertrag mit Palantir vor der möglichen Kündigungsklausel nun auf dem Prüfstand stehe. Es ist nicht der einzige Bereich, in dem Palantir-Verträge in Großbritannien in der Kritik stehen. Auch die britische Finanzaufsicht arbeitet mit dem Konzern zusammen und erntet Missmut dafür. Und Londons Bürgermeister Sadiq Khan hat vergangenen Monat einen Millionendeal zwischen der Londoner Polizei und dem Konzern blockiert. Die Debatte über digitale Abhängigkeit von großen US-Konzernen, in Großbritannien ist sie in vollem Gange.
3: Streit um die US-Software Palantir, aus London war das Daniel Frevel.
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3: Ja, und da gehen wir gleich zum Tennis nach Paris, aber vorher noch diese Meldung vom Eishockey. Der Deutsche Eishockeybund, der hat Bundestrainer Harald Kreis gefeuert. Grund war das jeweils enttäuschende Abschneiden der Nationalmannschaft bei den vergangenen drei Turnieren. Im Mai hatte ja das DEB-Team bei der Weltmeisterschaft in der Schweiz das Viertelfinale verpasst. Im nächsten Jahr steht die Heim-WM dann in Mannheim und Düsseldorf an und dafür wird jetzt ein neuer Bundestrainer gesucht. Die Tennistasche, die ist schon gepackt, die letzten Vorbereitungen sind getroffen, gleich geht's los für Alexander Zverev bei den French Open in Paris. Der Hamburger will sich ja seinen ersten größten sportlichen Erfolg erfüllen und am Sonntag nun endlich den ersten Titel seiner Karriere bei einem Grand Slam Turnier gewinnen. Dafür aber muss er heute erstmal das Halbfinale überstehen. Wie immer in der Woche, Guido Ringel ist live für uns in Paris. Grüß dich, Guido.
12: Ich grüße, hallo.
3: Guido, hat denn der heutige Gegner, der 20 Jahre alte Tscheche Jakub Menšík, das Zeug dazu, Zverevs Titeltraum zu zerstören?
12: Ja, das hat er definitiv. Das ist einer, der zu dieser neuen Generation gehört. Du hast gesagt, 20 Jahre, ist ein ruhiger Typ auf dem Platz. Spitzname Iceman, weil er immer so gelassen bleibt und sich nicht aus der Ruhe bringen lässt, aber eben auch keiner für das Publikum ist, der die Massen hinter sich bringt. Alles eher sachlich, ruhig, aber er kann halt Tennis spielen. Und auf ziemlich hohem Niveau, war schon mal die Nummer 12 in der Welt. Mit seinen 20 Jahren ist ein bisschen abgerutscht durch Verletzungen und andere Handicaps körperlicher Art. Ist jetzt aber hier in diesen Tagen von Paris in richtig guter Form, hat sich auch durchgewurschtelt, aus schwierigen Situationen immer wieder befreit, in langen Matches zuvor. Er ist ja ein sehr variabler Typ, kann alles, starker Aufschlag, gute Rückhand. Also da ist viel bei, was einen Alexander Zverev ärgern kann.
3: Wir haben das die Woche verfolgt. Alexander Zverev wurde ja in Paris durch das überraschende frühe Aus von Jannik Sinner zum großen Turnierfavoriten. Wie ist er denn bisher mit dieser Rolle umgegangen?
12: Sehr ruhig, sehr abgeklärt, hat sich da nichts aufbinden lassen, hat die Diskussion auch in den Pressekonferenzen dann immer schnell beendet, hat gesagt, ich konzentriere mich auf mich. Das ist ja auch sinnvoll, das muss man, kann man so leicht sagen, muss man aber erstmal so hinbekommen. Er scheint in der Lage zu sein in diesem Jahr, das alles neben sich zu lassen, diesen Druck nicht zu spüren, sondern stinknormal sein Tennis runterzuspielen. Und das ist ja von höchster Qualität. Und wenn er das auch heute schafft, dann ist er natürlich absolut der Favorit.
3: Guido, ganz kurz noch, Zverev muss sich immer auf das nächste Spiel konzentrieren. Wir können ja schon mal einen Schritt weiter denken. Wenn er heute gewinnt, welche Hürde ist dann noch zu erwarten?
12: Eine italienische, entweder Arnaldi oder Cobolli. Die beiden Italiener treffen im zweiten Halbfinale heute aufeinander. Und ich glaube eher, dass Menschik die schwierigere Partie für ihn sein dürfte. Von den beiden Italienern traue ich es ihm eher zu, dass er dann das auch packt. Der ist ohnehin, seit Sinner weg ist, mein großer Favorit, wie alle immer sagen, auf diesen Turniersieg. Und ich glaube, er wird es schaffen.
3: Wir sind gespannt. Inforadio-Reporter Guido Ringel war das live aus Paris.
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3: Mitte der 90er Jahre, da wurde Thomas Zenker Bürgermeister von Großreschen mitten im Kohlerevier Lausitz. Die Situation damals, die beschreibt er so.
19: Wir hatten damals vielleicht nochmal in dem jetzigen Gebiet 14.000 Einwohner und 10.000 Arbeitsplätze. Wir waren wirklich einer der Industrieschwerpunkte im Kreis Senftenberg. Große Brikettfabriken, Sonne an der Spitze, Klinkerindustrie, Glasindustrie, das Leichterwerk, wie gesagt, in Summe 10.000 Arbeitsplätze, die alle wegbrachen. Es blieb eigentlich nur die Landwirtschaft übrig von unserem alten Stadtwappen und Großreschen hatte wirklich komplett seine Identität verloren. Wir waren sicherlich keine schöne Stadt, wir waren eine industriell geprägte Kleinstadt, eine richtige Industriearbeiterstadt. Das war unser Synonym und Staubwischen hieß in Großreschen immer Handfeger und Schippe nehmen durch die drei Brikettfabriken, die wir hatten.

0: 20 Minuten Richtung Dreieck Havelland, Stau zwischen Großkreuz und Vöben, auch plus 20 Minuten. Und Stadtverkehr Berlin, die Sperrung auf der A113 Richtung Dresden ist beendet. Auf den Umfahrungen gibt es aber immer noch lange Staus. Dann noch ein Hinweis zur S-Bahn. Wegen Bauarbeiten in Griebnitzsee fährt die S7 im Moment nur im 20-Minuten-Takt, und zwar zwischen Griebnitzsee und Potsdam Hauptbahnhof. Gute Fahrt!
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2: Ich bin Bernhard Kempf. Guten Tag. Die rechtsextreme Szene in Brandenburg wächst und mit ihr auch die Zahl der entsprechenden Straftaten. Aber auch im linksextremen Spektrum und in der Islamistenszene gibt es mehr Straf- und Gewalttaten. Das geht aus dem Bericht des Landesamts für Verfassungsschutz hervor. Die Nachrichten mit Anna Tölkel.
0: Immer mehr Jugendliche in Brandenburg schließen sich gewaltbereiten Extremisten an. Das steht im neuen Jahresbericht des Brandenburger Verfassungsschutzes, den Innenminister Redmann heute vorgestellt hat. Dabei warnte er, dass Jugendliche von Neonazis, Islamisten und Linksextremisten so wörtlich turboradikalisiert werden. Vor allem die Zahl der Rechtsextremisten in Brandenburg ist im vergangenen Jahr stark gestiegen. Redmann betonte aber, dass es sich um einen statistischen Effekt handle.
3: Dass hier so ein Zuwachs im Bereich des rechtsextremistischen Potenzials zu verzeichnen ist, liegt an der Einstufung der AfD. Es wäre ein Trugschluss zu sagen, dass innerhalb des letzten Jahres sich ein so großer zusätzlicher Teil von Brandenburgern radikalisiert hätte. Richtig ist aber, dass wir eine zunehmende Polarisierung feststellen im Land Brandenburg, und diese Polarisierung führt zu Zuwächsen bei den Anhängern von allen extremistischen Arten.
0: Brandenburgs Innenminister Jan Redmann, CDU. Die CDU-Spitze hat eine Präsidiumsklausur Ende August in Magdeburg abgesagt. Offiziell wird das mit dem Argument begründet, man wolle mehr Wahlkampftermine in Sachsen-Anhalt statt interner Sitzungen. So würden sich auch Parteichef Merz und Generalsekretär Linnemann intensiv in den Wahlkampf einbringen. Der Spiegel berichtet, dass die Sitzung auf Bitten des CDU-Spitzenkandidaten Ministerpräsident Schulze abgesagt wurde. Er und sein Landesverband fürchten demnach offenbar, eine Präsidiumssitzung der CDU könnte im Wahlkampf eher schaden. In Sachsen-Anhalt wird am 6. September gewählt. In Umfragen liegt die AfD mit deutlichem Vorsprung vor der CDU auf Platz 1. Bundeskanzler Merz gibt der EU eine Mitschuld daran, dass die Westbalkanstaaten immer noch nicht beigetreten sind. Dass seit 13 Jahren keine neuen Mitglieder aufgenommen wurden, zeige, dass Versäumnisse auch auf der Seite der EU liegen, sagte Merz in Montenegro. Beim EU-Westbalkan-Gipfel, der heute losgeht, haben Deutschland und Frankreich einen gemeinsamen Vorschlag eingereicht. Er soll es möglich machen, die 6 Staaten schon vor einem Beitritt enger an die Europäische Union zu binden, unter anderem durch privilegierten Zugang zum Binnenmarkt. Serbien, Bosnien-Herzegowina, Albanien, Nordmazedonien, Kosovo und Montenegro sind schon seit Jahren Beitrittskandidaten. In Berlin hat es nach Angaben der Polizei 2025 wieder mehr Fälle von sogenannter Clan-Kriminalität gegeben. Laut dem Landeskriminalamt wurden rund 952 solcher Straftaten registriert. Sabine Müller, RBB 24 Landespolitik.
4: Das ist ein Plus von 12% im Vergleich zum Jahr davor, aber weniger als 2023. Die Polizei rechnet dem Phänomenbereich Clan-Kriminalität in Berlin insgesamt 685 Personen zu. 342 von ihnen waren im letzten Jahr tatverdächtig. Beide Zahlen sind gestiegen. Bei den Straftaten handelte es sich hauptsächlich um Roheitsdelikte, Verkehrsstraftaten und Diebstahl. Im Vergleich zu 2024 hat die Polizei im vergangenen Jahr etwas weniger Kontrolleinsätze im Clan-Milieu durchgeführt, dabei aber mehr Objekte wie Bars, Wettbüros und Juwelierläden kontrolliert. 31 von ihnen wurden geschlossen.
0: Die AfD klagt gegen das Ergebnis der Landratswahl in Spree-Neiße. Das Verwaltungsgericht Cottbus hat mitgeteilt, dass die Klageschrift eingegangen ist. Aus Cottbus Isabel Schilker.
5: In der Stichwahl im März setzte sich der CDU-Kandidat Martin Häusler knapp durch. Die AfD vermutet jedoch Fehler im Wahlablauf. Nachdem ein Einspruch abgelehnt wurde, hat die Partei nun Klage gegen den Kreistag eingereicht. Besonders kritisch bewertet sie Abweichungen zwischen den Ergebnissen der Urnen und der Briefwahl. Der Fall wird nun vom Verwaltungsgericht Cottbus geprüft.
0: Wenige Tage vor dem Start der Fußball-WM eskaliert die Lage in Mexiko. In der Hauptstadt Mexico City gab es erneut Straßenblockaden und Auseinandersetzungen. Eine Lehrergewerkschaft hatte zu Streiks und Protesten aufgerufen.

0: Zusammen mit anderen Gruppen sind auch während der WM Massenproteste geplant. Die mexikanische Regierung versichert, dass alle Sicherheitsstandards eingehalten werden und WM-Besucher willkommen und sicher sein. Der Deutsche Eishockeybund hat sich ein Jahr vor der Heim-WM von Bundestrainer Harald Kreis getrennt. Der DEB reagiert damit darauf, dass das Nationalteam bei der WM in der Schweiz das Viertelfinale verpasst hat. Es war das dritte enttäuschende Turnier in Serie. Der Verband spricht von einer einvernehmlichen Trennung mit dem Deutsch-Kanadier, dessen Vertrag eigentlich noch bis kommendes Jahr lief. Ein Nachfolger steht noch nicht fest. Soweit die Nachrichten. 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Das Wetter: am Nachmittag teils sonnig, teils bewölkt und gebietsweise Schauer oder Gewitter bei 20 bis 22 Grad. Aktuell in Berlin-Tempelhof 19 und in Buch 20 Grad, in Stechlin 17 und in Bernau 19 Grad. Morgen viel Sonne und meist trocken bei bis zu 26 Grad. Am Sonntag wechseln sich Sonne und Wolken ab. Vereinzelt kann es dann auch Schauer und Gewitter geben. Die Zeit: es ist 14.25 Uhr.
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2: Wenn Tradition verschwindet, was macht das eigentlich mit einer Region? Das 150 Jahre alte Kohlerevier Lausitz verändert sich. 2038 ist Schluss, ein Strukturwandel, der gleichzeitig ein riesiges Experiment ist. In Großrägen, einst Stadt am Tagebau, heute Stadt am See, liegt dieser Wandel schon ein paar Jahre zurück. Lässt sich von der Kleinstadt etwas lernen? Andreas Rausch hat sich dazu mit Thomas Zenke am Ufer des Sees getroffen. Er war 32 Jahre lang, von 1994 an, der Bürgermeister der Stadt.
3: Vis-à-vis.
4: Können Sie sich noch daran erinnern, wie es hier aussah, als Sie damals erstmals ins Amt gewählt worden sind?
5: Ja, sehr gut sogar. Da war das hier einfach die Tagebaukante und die Bagger standen davor. Und damals fiel gerade die Entscheidung, dass der Tagebau Meuro planmäßig, also bis 1999, ausgekohlt werden sollte. Und es standen auch noch ein paar Ruinen hier ringsherum. Also die Häuser des ehemaligen Großrischen Süd waren noch im Rückbau begriffen. Und da war das ja ein recht trostloser Gesamteindruck. Und wir konnten ja dann auch die drei Häuser, unter anderem das Seehotel, retten, wo das gerade noch klappte. Aber es war hier einfach Tagebaulandschaft, Tagebauvorfeld mit dem Charme, den die alten Lausitzer alle noch kennen. Charme in Gänsefüßen.
4: Bürgermeister einer Stadt zu werden, wo sowohl einerseits die dominierende Klinkerindustrie, also Sie haben ja quasi in Großrägen Klinker für die ganze DDR hergestellt. Auf der anderen Seite Stadt am Tagebau, Kraftwerk Sonne, der Tagebau Meuro vor der Tür. Dort Bürgermeister zu werden, in genau in dieser Phase, wo alles heruntergeht, den Bach runtergeht. Das ist einerseits ein Job, andererseits, Sie müssen sich ja in einer Zwangsjacke gefühlt haben. Wie kann man denn da gestalten? Wie kann man denn da irgendwie was draus entwickeln?
5: Wie Sie es umreißen, es war so. Wir hatten damals vielleicht nochmal in dem jetzigen Gebiet 14.000 Einwohner und 10.000 Arbeitsplätze. Wir waren wirklich einer der Industrieschwerpunkte im Kreis Senftenberg. Große Brikettfabriken, Sonne an der Spitze, Klinkerindustrie, Glasindustrie, das Leichterwerk, wie gesagt, in Summe 10.000 Arbeitsplätze, die alle wegbrachen. Es blieb eigentlich nur die Landwirtschaft übrig von unserem alten Stadtwappen und Großrägen hatte wirklich komplett seine Identität verloren. Wir waren sicherlich keine schöne Stadt, wir waren eine industriell geprägte Kleinstadt, eine richtige Industriearbeiterstadt. Das war unser Synonym und Staubwischen hieß in Großrägen immer Handfeger und Schippe nehmen durch die drei Brikettfabriken, die wir hatten. Und ja, dann musste man halt nach Neuanfängen suchen. Und es war wirklich so, dass viele von außen kamen und sagten, wer macht eigentlich in Großrägen das Licht aus? Und das hat halt den Ehrgeiz vieler beflügelt. Und wir haben dann gemeinsam nach Neuanfängen, nach Ideen, nach Visionen gesucht. Über mittelständische Industrie und Neuansiedlungen haben alle geredet. Die ersten Gewerbegebiete haben wir dann aufgemacht, die alten versucht wieder in Wert zu setzen. Und auch die Idee einer internationalen Bauausstellung und einer Seestadt haben wir damals geboren, 94, 95, in öffentlichen Debatten, Diskussionen in der damaligen Ruine, wo heute das Seehotel ist. Die einen Menschen waren frustriert, aber viele waren auch dankbar, an so einem Neuanfang mitarbeiten, mitdiskutieren zu können.
4: Haben Sie da ein Stück weit schon vorausgeschaut? Was könnte hier mal werden aus der grauen Maus?
5: Geholfen hat mir schon meine Ausbildung. Ich habe Verkehrsbauwesen in Dresden an der Verkehrshochschule studiert und habe da speziell auch mich wissenschaftlich mit der Geotechnik befasst und mit der Bebauung von Tagebaukippen. Und das hat dann schon geholfen, später auch zum Beispiel solchen Projekt wie dem Hafen, zum einen Chancen und Risiken einzuschätzen, auch mit den Bergleuten dann zu diskutieren. Die waren dann manchmal ganz verblüfft, dass da so ein Bürgermeister, den sie eher so vielleicht als Großonkel oder als Verwaltungschef im besten Falle gesehen haben. Und wenn der plötzlich da irgendwelche Fachfragen mit denen diskutiert hat, das hat natürlich schon geholfen, wenn es darum ging, Entscheidungen durchzusetzen. Und die Grundstücksfrage, da hatte ich in mir so das Gefühl, ich bin ja auch hier groß geworden, aber ich dachte, in dieser Gesellschaft, die wir jetzt neu erleben, ist Grundstückseigentum das wichtigste Entwicklungsinstrument. Weit vor Geld, weit vor Planungshoheit. Das war meine innere Überzeugung, weil ich auch beobachtet habe, dass viele aus den alten Bundesländern, die da kamen, sich wie verrückt auf unsere Grundstücke gestürzt haben. Und da habe ich gesagt, dann ist da ja was dran, dann müssen wir als Stadt alle Möglichkeiten nutzen, um hier Grundvermögen zu erwerben. Wir haben dann tatsächlich nach langem Ringen 500 Hektar Flächen hier erwerben können. Das ist bis heute in der Größenordnung einmalig, dass Kommunen so viel erworben haben. Die Stadtverordneten haben damals diese Idee mitgetragen. Dann muss ich ja sagen, obwohl wir die Flächen damals günstig gekriegt haben, ob der Größe waren es trotzdem mehrere Millionen D-Mark damals, und andere haben dann andere Schwerpunkte gesetzt. Und wir haben gesagt, wir wollen erstmal uns die Flächen sichern. Und das ist bis heute unser Tafelsilber, woran ja andere Projekte in der Lausitz mitunter kranken, dass das Grundstückseigentum nicht geklärt ist.
4: Jetzt sieht man, auf Ihren Grundstücken wurde viel gebaut, also rings um uns herum, an den sogenannten IBA-Terrassen stehen wieder Häuser, wohnen Menschen, ist eine Sporthalle. Den Weg, den man hier hochfährt, der brach, haben Sie eingangs gesagt, an der Tagebaukante ab. Und ja, dort stand Großregion Süd. Wie erinnern Sie sich daran noch?
5: Das war schon tragisch, muss man sagen. Das hat der Stadt natürlich viel Identität geraubt. Weil das, man muss sagen, in Großregion ist ja 1871 die Ilse Bergbau-Aktiengesellschaft gegründet worden. Und die war 1945 das größte Bergbauunternehmen hier im Osten Deutschlands. Also nicht in der DDR, sondern manche sagen sogar in Deutschland. Und durch die Verstaatlichung ist das Unternehmen dann in den zukünftigen Braunkohlenkombinaten aufgegangen. Und die hatten sich hier ihre Werksiedlung gebaut. Die Direktorenvillen standen hier. Es war der wertvollste Ortsteil der Stadt. Die schönste und größte Kirche, ein tolles Freibad. Das Kulturhaus Tatkraft, vergleichbar mit der Kaiserkrone in Brieske. Und die Gartenstadt Marga, die heute noch von dieser Zeit auch von der Ilse geprägt zeugt. Das waren Wiederverwendungsprojekte aus Großregion. Also insofern war diese Stadt, dieser Ort, mit dem sich die Menschen identifiziert haben, einfach in der Grube verschwunden. Das war halt so eine Verzweiflungsentscheidung damals der DDR, wo man jeden Krümel Kohle brauchte, damit das Licht nicht ausgeht. Das war ein Verlust. Und ich habe das als Jugendlicher, damals noch als Schüler, alles miterlebt, wie plötzlich unser geliebtes Freibad verschwand und die Debatte in Großregion tobte, wo kommt das neue Freibad hin? Wie dann die Hauptstraße nach Senftenberg, wo ich jahrelang zur erweiterten Oberschule gefahren bin, die plötzlich verschwand durch die Grube und die ganzen Verkehrsverbindungen neu organisiert wurden, wo die großen Industriebetriebe verschwanden und plötzlich hier die Abrisskommandos im Auftrag des Bergbaus kamen. Und da war ja auch viel Verzweiflung bei den Menschen. Das hat man im eigenen Freundes- und Bekanntenkreis mitgekriegt. Es sind damals schon viele Menschen aus Großregion Süd, die nichts Adäquates hier gefunden haben, dann in andere Orte gezogen. Oder es gab damals auch eine intensive Ausreisewelle in die alten Bundesländer, in die Bundesrepublik Deutschland damals. Das wurde natürlich nicht medial kommuniziert, aber wenn man hier gelebt hat, dann kannte man ja die Menschen. Und wie sie plötzlich weg waren, weil sie einfach aus Frust über diese Entwicklung, da waren ja Enteignungsprozesse dabei. Die haben hier ihre Grundstücke, ihre Häuser abgeben müssen, zum Teil als Entschädigung vielleicht 2.000, 3.000 DDR-Mark bekommen. Das war natürlich nach heutigen Maßstäben überhaupt kein Vergleich. Und das hat für viel Frust in der Stadt gesorgt.
4: Jetzt haben Sie schon mehrfach gesagt, das war ja auch Identifikation mit der Heimat, mit der eigenen Scholle auch und mit der eigenen Stadt, wie sie aussah. Dann ist der Tagebau Meurow weitermarschiert bis 99. Im Dezember war Schluss. Damit war auch die Kohlegeschichte quasi für Großregion hier an der Abbruchkante vorbei. Und dann kam die internationale Bauausstellung Fürst Pücklerland. Ich glaube, das erste Mal überhaupt, dass eine IBA eine ganze Region umfasst hat. Großregion war das Zentrum der internationalen Bauausstellung.
5: Das war dann natürlich ein großer Gewinn, weil Großregion war bis dahin natürlich vor allem eine graue Maus und nach einer Außenwirkung vom Niedergang gezeichnet. Und durch diese IBA-Geschäftsstelle, durch die Ideen, die dann Professor Kuhn mit seinem Team entwickelt haben, für die Region natürlich, aber hat auch Großregion immer auch profitiert. Wir hatten eigene Ideen, die wir von Anfang bis Ende auch vor Augen hatten als Stadt. Und aber die IBA hat eben für eine positive Aufmerksamkeit gesorgt. Da kamen Bundespräsidenten, Ministerpräsidenten und jetzt bin ich bei dem Projekt, das Sie beschrieben haben. Das war genauso ein Projekt, um die Menschen mit ihrer Heimat, mit dieser Landschaftszerstörung zu versöhnen. Und die Lausitzer sind ja eher ein zurückhaltendes Völkchen. Und ich glaube, die Begeisterung am Anfang für so eine verrückten Ideen von Künstlern, von Landschaftsplanern, die hielt sich ja in Grenzen. Aber wo dann die Menschen kamen und sich dafür interessiert haben, und die kamen aus ganz Deutschland, aus Österreich, auch aus den anderen Nachbarländern, da hat das dann irgendwie so einen Aha-Effekt erzeugt. Und das wirkt bis heute nach und war sehr, sehr wichtig auch für die Stadtentwicklung.
4: Ist die Industriestadt aus Ihrer heutigen Sicht die einstige Industriestadt? Ist es so weit, dass Sie wirklich als Touristenstadt, als Stadt am See, am Großrheschener See, leben können oder braucht es da doch mehr?
5: Für die Frage bin ich besonders dankbar, weil tatsächlich der Strukturwandel sehr häufig mit diesen wunderbaren Bildern des entstehenden Seenlandes verbunden wird. Aber wir haben hier in der Region, aber speziell auch in Großrheschen immer gesagt, davon werden wir nicht leben können. Wir haben heute in Großrheschen 4 erfolgreiche Gewerbe- und Industriegebiete. Darauf bin ich eigentlich in den vielen Jahrzehnten besonders stolz. Wir haben wieder eine mittelständische Firmenlandschaft entwickeln können mit heute ungefähr 3000 Gewerbe- und Industriearbeitsplätzen. Und das ist eigentlich, auch wenn es nicht so spektakulär ist, die Basis für das, was wir hier tun können. Wir haben, wie gesagt, moderne mittelständische Firmen, haben es geschafft, jedes Jahr im Durchschnitt eine Firma anzusiedeln oder einen Entwicklungssprung zu realisieren. Wir haben immer darauf geachtet, wieder ein wirtschaftliches Rückgrat herzustellen. Und der Tourismus ist eigentlich nur das Sahnehäubchen, an dem wir ja nicht vorbeigekommen sind, weil das Seenland entsteht automatisch. Und natürlich hat aber diese Entwicklung im Seenland die Region und auch unsere Stadt attraktiver gemacht als die Stadt.
4: Nochmal Stichwort Strukturwandel. Brandenburg bekommt über 10 Milliarden Euro, um eben große Abwanderungen und Einbrüche wie Anfang der 90er möglichst zu vermeiden. Und es wird überall viel diskutiert, wo ist denn jetzt der Königsweg? Leuchtturmprojekte, kleinere Projekte. Was ist Ihr Tipp vielleicht an andere Kommunen? Gibt es da so 1, 2, 3 Tipps? Wie ist das Rezept?
5: Das ist ganz schwierig, weil es am Ende ja viele Schritte braucht und weil es dieses Patentrezept, glaube ich, nicht gibt. Am Ende hat ja auch die IBA gezeigt, dass man beides braucht. Ein paar Leuchtturmprojekte, an denen sich die Menschen orientieren. Und man muss die Kernarbeit leisten. Die darf man nicht vernachlässigen. Es wird gerade auch beim wirtschaftlichen Neuanfang in aller Regel nicht die eine Rieseninvestition geben, wie sie jetzt vielleicht in Cottbus ausnahmsweise gelingt mit dem Bahnwerk hier in der Fläche. Muss man auch viele kleine Brötchen backen. Und man darf natürlich auch das Handwerk nicht vergessen dabei. Gute Verwaltung, da stoßen wir aus meiner Sicht momentan strukturell an Grenzen, Herr Lausitz. Ich glaube, ganz offen, wir brauchen eine Gemeindegebietsreform. Viele kleine und Kleinstverwaltungen, die kaum noch Fachkräfte finden, sind eigentlich nicht mehr in der Lage, im Konzert des Strukturwandels ihre Aufgaben zu erfüllen. Da braucht es viele Stellschrauben, an denen man drehen muss, die man unmittelbar nicht so vermutet. Geld alleine ist eine wichtige Voraussetzung, aber löst nicht alle Probleme.
4: Danke, Herr Zenker, erstmal für das Gespräch.
5: Danke auch.
2: Thomas Zenker war das, langjährige Bürgermeister von Großrheschen, im Gespräch mit RBB-Reporter Andreas Rausch. So, wir schauen aufs Wetter für Berlin und Brandenburg. 19 Grad in Berlin-Tempelhof, 19 Grad ebenfalls in Bernau, 22 Grad, das ist für heute die Höchsttemperatur. Am Nachmittag teils sonnig, teils auch bewölkt. Es kann hier und da auch Schauer und Gewitter geben. Morgen dann am Samstag viel Sonne, meist trocken und es wird wärmer. Morgen dann 26 Grad Höchsttemperatur.
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2: Den hat Anna Tölke.
0: A10 nördlicher Berliner Ring Richtung Dreieck Havelland. Zwischen Mühlenbeck und Birkenwerder ist die Autobahn nach einem Unfall gesperrt. A10 westlicher Berliner Ring Richtung Dreieck Werder. Zwischen Potsdam Nord und Vöben staut es sich und dauert 20 Minuten länger. Und in Richtung Dreieck Havelland gibt es Stau zwischen Großkreuz und Vöben, ebenfalls 20 Minuten plus. Probleme auf dem Berliner Stadtring der A100 Richtung Wedding. Im Britzer Tunnel ist nach einem Unfall nur eine Spur frei. Die Einfahrten Britzer Damm und Buschkrugallee sind geschlossen. Aktuell staut es sich ab Spätstraße auf der A113. Auch entlang der Autobahn wird es voller. Geduld brauchen Sie unter anderem auch auf der Treskoallee Richtung Tierpark, auf der Stubenrauchstraße Richtung Neuköllner Straße sowie auswärts auf dem Mariendorfer Damm und in Malchow auf der B2. Da sind es jeweils 20 Minuten plus. Noch ein Hinweis zur S-Bahn. Wegen Bauarbeiten in Griebnitzsee fährt die S7 zwischen Griebnitzsee und Potsdam Hauptbahnhof nur im 20-Minuten-Takt. 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
2: Jetzt haben wir es 9:09.
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2: sagt Bernhard Kempf. Politischer Extremismus, ganz gleich aus welcher Ecke, bedroht die Demokratie und das friedliche gesellschaftliche Miteinander. Eine Gefahr sind auch religiöse Fanatiker, die im Netz Hass und Hetze verbreiten und sich oft gezielt an Jugendliche wenden. Erstes Thema in den Nachrichten und die hat jetzt Anne Tölkel.
0: Die Zahl der Rechtsextremisten in Brandenburg ist nach Angaben des Verfassungsschutzes auf einen Rekordstand gestiegen. Die Behörde hat im vergangenen Jahr 61% mehr gezählt als im Vorjahr. Innenminister Redmann betonte bei der Vorstellung des Berichts, dass es sich um einen rein statistischen Effekt handle. Zu den fast 6000 Rechtsextremisten werden jetzt auch alle Brandenburger AfD-Mitglieder gerechnet. Sie machen mehr als die Hälfte aus. Der Verfassungsschutz stuft die Partei seit vergangenem Jahr als erwiesen rechtsextremistisch ein. Auch die Zahl der Linksextremisten ist laut dem Verfassungsschutzbericht gestiegen, um ein Fünftel auf 660. Für ihr geplantes Pflegesparpaket erntet Bundesgesundheitsministerin Warken viel Kritik. Sozialverbände, Länder und Kommunen prangern zu einseitige Einsparungen an. Die Lasten müssten vor allem pflegebedürftige Angehörige und das Pflegepersonal tragen. Arbeitgeberpräsident Dulger sprach von unverantwortlicher Politik gegenüber nachkommenden Generationen. Auch der Koalitionspartner SPD sieht erheblichen Nachbesserungsbedarf. Die Gewerkschaft Verdi kündigte Proteste an. Berlins Gesundheitssenatorin Ciborra warnte im rbb24-Inforadio vor den Belastungen für die Kommunen, wenn Pflegebedürftige in die Sozialhilfe rutschen. Warken und führende Unionspolitiker verteidigten die Pläne dagegen. Die Bundesregierung begrüßt das Verhandlungsangebot des ukrainischen Präsidenten Selenskyj an Russland. Ein Regierungssprecher sagte, man teile auch dessen Ansicht, dass an einem solchen Gespräch Vertreter Europas und der Vereinigten Staaten beteiligt werden sollten. Selenskyj hat Putin in einem offenen Brief zu direkten Gesprächen aufgefordert. Er schlägt vor, dass das Treffen in einem Drittstaat stattfindet und er plädiert erneut für eine Waffenruhe entlang der aktuellen Frontlinie. Aus dem Kreml hieß es, Selenskyj könne nach Moskau kommen, wenn er sprechen wolle. Außerdem müsse die Ukraine als Voraussetzung für Frieden die Gebiete Donetsk und Luhansk vollständig abtreten. Die AfD geht juristisch gegen das Ergebnis der Landratswahl im Landkreis Spree-Neiße vor. Dort hatte sich im März der CDU-Kandidat Häusler knapp durchgesetzt. Die AfD vermutet aber Unregelmäßigkeiten und Fehler im Wahlablauf. Eine entsprechende Klageschrift sei inzwischen eingetroffen, hieß es vom Verwaltungsgericht in Cottbus. Zuvor war ein Einspruch der AfD abgelehnt worden. Jetzt verklagt die Partei den Kreistag. Besonders kritisch bewertet sie Abweichungen zwischen den Ergebnissen der Urnen und der Briefwahl. Bei der Berliner S-Bahn gibt es an diesem Wochenende wieder einige Einschränkungen. Unter anderem sind von heute Abend bis Montag früh die Ringbahnlinien S41 und 42 sowie zwischen Schönhäuserallee und Greifswalder Straße unterbrochen. Ingo Janssen, rbb24.
3: Grund sind Arbeiten für den Neubau einer Brücke über die Dunkerstraße in Prenzlauer Berg. Auf dem Abschnitt fahren Ersatzbusse. Betroffen sind außerdem die Linien S1, S3 und S9 wegen Gleisarbeiten. Auch hier werden Busse eingesetzt. Von heute Abend bis morgen früh kommt es zudem wegen Weichenarbeiten am Ostbahnhof zu Änderungen. Die S5 fährt nicht zwischen Ostbahnhof und Westkreuz. S7 und S9 verkehren zwischen Ostbahnhof und Friedrichstraße nur etwa alle 20 Minuten. Die S8 fällt zwischen Grünau und Schöneweide aus.
0: Wenige Tage vor dem Start der Fußball-WM eskaliert die Lage in Mexiko. In der Hauptstadt Mexico City gab es erneut Straßenblockaden und Auseinandersetzungen. Wütende Demonstranten versuchten, das Bildungsministerium zu stürmen. Eine Lehrergewerkschaft hatte zu Streiks und Protesten aufgerufen. Zusammen mit anderen Gruppen sind auch während der WM Massenproteste geplant. Die mexikanische Regierung lehnt ein hartes Vorgehen gegen die Demonstranten ab. Man sei eine Demokratie. Gleichzeitig versichert sie, dass alle Sicherheitsstandards eingehalten werden und WM-Besucher willkommen und sicher sein. Der Deutsche Eishockeybund hat sich ein Jahr vor der Heim-WM von Bundestrainer Harold Kreis getrennt. Der DEB reagiert damit darauf, dass das Nationalteam bei der WM in der Schweiz das Viertelfinale verpasst hat. Es war das dritte enttäuschende Turnier in Serie. Der Verband spricht von einer einvernehmlichen Trennung mit dem Deutsch-Kanadier, dessen Vertrag eigentlich noch bis kommendes Jahr lief. Ein Nachfolger steht noch nicht fest. Soweit die Nachrichten. 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Das Wetter: am Nachmittag teils sonnig, teils bewölkt und gebietsweise Schauer oder Gewitter bei maximal 20 bis 22 Grad. Aktuell sind es in Berlin-Tempelhof 19 Grad und in Buch 20, in Stechlin 17 und in Bernau 19 Grad. Morgen viel Sonne und meistens trocken bei bis zu 26 Grad. Am Sonntag wechseln sich Sonne und Wolken ab. Vereinzelt kann es auch Schauer oder Gewitter geben bei maximal 23 Grad am Sonntag. Die Zeit, es ist 14.45 Uhr.
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2: Weiter geht's mit Bernhard Kempf für Sie im Studio. Ja, heute hat Brandenburgs Verfassungsschutz seinen Jahresbericht vorgelegt, egal ob aus der islamistischen Szene oder aber von ganz links oder ganz rechts. Überall hat der Extremismus zugelegt und es vor allem unter Jugendlichen. Unsere landespolitische Reporterin Amelie Ernst, die war bei der heutigen Pressekonferenz mit dabei, und ich habe sie gefragt, wie sich denn dieser Anstieg auf die jeweiligen politischen Gruppierungen aufteilt.
6: Ja, also das größte extremistische Personenpotenzial sieht der Brandenburger Verfassungsschutz nach wie vor beim Rechtsextremismus. Das ist ja seit Jahren so. Jetzt sind es 5.900 Personen ungefähr, die diesem Bereich zugeordnet werden. 2.000 mehr als im Jahr 2024. Das liegt daran, dass die Brandenburger AfD ja zwischenzeitlich als gesichert rechtsextremistisch eingestuft wurde. Damit werden auch die Mitglieder dort zugerechnet. Aber dem Innenminister Jan Redmann von der CDU ist wichtig, dass es da eben um ein rechtsextremistisches Personenpotenzial geht. Das sei also nicht so, dass bei der AfD jetzt automatisch alles Rechtsextremisten seien oder gar rechte Straftäter.
7: Dass hier so ein Zuwachs im Bereich des rechtsextremistischen Potenzials zu verzeichnen ist, liegt an der Einstufung der AfD. Es wäre ein Trugschluss zu sagen, dass innerhalb des letzten Jahres sich ein so großer zusätzlicher Teil von Brandenburgern radikalisiert hätte. Richtig ist aber, dass wir eine zunehmende Polarisierung feststellen im Land Brandenburg. Und diese Polarisierung führt zu Zuwächsen bei den Anhängern von allen extremistischen Arten.
6: Also auch in den anderen Extremismusbereichen, du hast es gesagt, sind die Zahlen gestiegen. Allerdings auf einem deutlich niedrigeren Niveau, das muss man auch sagen. 660 Personen sind im Moment laut Verfassungsschutz im Linksextremismus unterwegs, 260 im Islamismus, ein großer Teil übrigens aus dem Nordkaukasus. Auch die Muslimbruderschaft versucht hier Einfluss zu gewinnen. Und 650 Brandenburgerinnen und Brandenburger zählt der Verfassungsschutz im Moment zu den Reichsbürgern oder den Selbstverwaltern.
2: Vor allem Jugendliche radikalisieren sich dem Bericht zufolge zunehmend. Was will Redmann denn tun? Hat er das gesagt, wie ihr Jugendliche besser schützen will?
6: Im Wesentlichen drei Dinge. Also einmal will er darauf hinwirken, dass die Social-Media-Plattformen, wo die Extremisten vor allen Dingen unterwegs sind, um Menschen, junge Leute anzusprechen, dass die besser kontrolliert werden. Also, dass da auch verfassungsfeindliche Inhalte schneller gelöscht werden zum Beispiel. Dann geht es natürlich um mehr Medienbildung, mehr Aufklärung, dass eben Jugendliche, aber übrigens nicht nur Jugendliche, auch schneller erkennen, wer ihnen da was eigentlich vorsetzt. Auch mit KI zum Beispiel. Großes Thema im Moment, dass da alles Mögliche suggeriert wird, um Leute anzuwerben. Ja, und dass es natürlich da auch darum geht, sagt Redmann, dass die Behörden wie der Verfassungsschutz und die Polizei mehr Befugnisse brauchen.
7: Und wir müssen auch das Straf- und Polizeirecht anpassen, um die Befugnisse der Polizei und des Verfassungsschutzes zu erweitern, um insbesondere gegen jene vorzugehen, die versuchen, Kinder und Jugendliche zu radikalisieren und zu Gewalttaten aufzustacheln.
6: Da geht es dann zum Beispiel um die Vorratsdatenspeicherung, dass man also noch leichter und länger rausfinden kann, wer da eigentlich was gepostet hat.
2: Zugang zu sozialen Medien einschränken, das ist ja eine Debatte, die seit Jahresbeginn nochmal deutlich an Fahrt aufgenommen hat. Politiker von Union und SPD, die fordern ja schon länger ein Social-Media-Verbot für Kinder unter 14. Jetzt gab es diese Woche prominenten Besuch, die Bundesbildungsministerin und die Bundesjustizministerin. Beide haben ein Gymnasium in Potsdam besucht und mit Jugendlichen über Social Media und künstliche Intelligenz diskutiert. Weißt du da was? Was ist da rausgekommen?
6: Genau, da war ich auch vor Ort und da wurde nochmal sehr deutlich, dass sich die beiden Ministerinnen, die da waren, also Karin Prien von der CDU als Bildungsministerin und Stefanie Hubig für die SPD als Justizministerin, dass die sich da sehr einig sind, dass sie ein Social Media Verbot wollen für alle unter 14 und zumindest noch eingeschränkt für alle unter 16. Das ist natürlich politisch alles noch in der Abstimmung und da gibt es immer noch natürlich Argumente zu sagen, können wir es irgendwo begrenzen oder sollen bestimmte Kanäle doch vielleicht erlaubt bleiben. Eine Expertenkommission will sich da auch noch im Herbst äußern. Aber grundsätzlich sieht es so aus, als könnte so ein Verbot auch in Deutschland kommen. Und das passt natürlich zu dem, was wir heute gehört haben zum Thema Verfassungsschutz.
2: Amelie Ernst war das, unsere landespolitische Reporterin, über Brandenburgs Verfassungsschutzbericht, der ist heute in Potsdam vorgelegt worden. Mehr als 8000 Menschen in Deutschland stehen zurzeit auf der Warteliste für ein Spenderorgan. Viele davon sterben, weil nicht genügend Organe gespendet werden. Und seit Jahren wird über die sogenannte Widerspruchslösung diskutiert. Zum morgigen Tag der Organspende machen Ärzte noch einmal auf einen weiteren Weg aufmerksam, in Zukunft nicht nur den Hirntod, sondern auch den Herz-Kreislauf-Tod als Voraussetzung für eine Organspende zuzulassen. Mehr dazu von ARD-Gesundreporterin Daniela Remus.
8: Über 30% mehr Organspenden seien möglich, wenn in Deutschland, so wie in fast allen europäischen Nachbarländern üblich, der Herz-Kreislauf-Tod zusätzlich als Kriterium für eine Organspende zugelassen würde. So argumentieren viele Transplantationsmediziner, wie beispielsweise Professor Felix Schönrath vom Herzzentrum an der Charité.
9: Und das ist eine Situation, wo Angehörige und wo Menschen eben auch selber für sich entschieden haben, dass sie gerne Spender werden würden in so einer ausweglosen Situation, die das dann aber nicht dürfen.
8: Denn bei uns gilt ausschließlich der Hirntod als Kriterium, um einen Menschen für tot zu erklären und ihm Organe entnehmen zu dürfen. Aber in sehr vielen Fällen seien die Menschen zwar nicht hirntot, hätten aber dennoch ohne Beatmungsgerät keine Chance zu überleben. Und in diesen Fällen, nach einem Herz-Kreislauf-Tod, sollte es erlaubt sein, Organe zu entnehmen, sagt der Herzchirurg Professor Jan Gummert vom Vorstand der Deutschen Gesellschaft für Thorax-, Herz- und Gefäßchirurgie.
10: Bei der sogenannten Spende nach dem Herztod wäre das dann aber so, dass man das unter kontrollierten Bedingungen macht, also das Beatmungsgerät abstellt, dann wartet, bis das Herz aufhört zu schlagen, und dann würde man den Patienten, der dann formal jetzt ein Herztod gestorben ist, in den OP bringen und dann die Organe, die gespendet werden sollen, dass die dann entnommen werden.
8: Voraussetzung dafür wäre, dass das Gehirn so unwiderruflich geschädigt ist, dass sich der Zustand auch nach Tagen oder Wochen nicht verbessert. Dennoch gibt es Kritik an diesem Konzept. Sie entzündet sich vor allem daran, dass ein Herz-Kreislauf-Tod nicht irreversibel ist, so wie ein Hirntod, sondern theoretisch die Möglichkeit zur Wiederbelebung vorhanden ist. Sorgen, die Jan Gummert, Direktor der Herzklinik an der Uniklinik in Bochum, für unberechtigt hält.
10: Es geht nicht um den unerwarteten Kreislaufstillstand. Also jemand, der nach einem Herzinfarkt zum Beispiel Kreislaufstillstand hat und dann wiederbelebt wird. Da kann man immer sicher sein, dass alles Menschenmögliche getan wird, um einen Patienten dann wiederzubeleben.
8: Schon jetzt wünschen sich immer mehr Menschen, dass sie nicht reanimiert werden wollen, wenn ihr Gehirn bei einem Unfall oder ähnlich schwerstens geschädigt würde. Deshalb würden die Maschinen in diesen Fällen nach Absprache mit den Angehörigen abgestellt, so der Herzchirurg. Auch deswegen hält Professor Helmut Frister, Jurist an der Universität Düsseldorf, den Vorschlag, den Herz-Kreislauf-Tod unter bestimmten Bedingungen zur Grundlage für Organspenden zu machen, für bedenkenswert.
11: Das gibt es ja in Patientenverfügungen relativ häufig, dass dort drin steht, dass wenn halt zum Beispiel keine Kommunikationsfähigkeit mehr vorhanden ist, dass die Leute sagen, in einem solchen Zustand möchten sie nicht wiederbelebt werden.
8: Das Thema werfe viele ethische Fragen auf. Deshalb sei es erforderlich, so der Vorsitzende des Ethikrates, dass zunächst einmal gesellschaftliche Debatten dazu angestoßen würden, um sich so mit dem Tabuthema auseinanderzusetzen.
2: Reporterin Daniela Remus war das mit einem Blick auf den morgigen Tag der Organspende.
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2: Ja, ein Konzertbesuch, der kann mitunter schon mal ziemlich teuer sein. Musikfans zahlen aber auf Zweitplattformen oftmals noch ein Vielfaches des ursprünglichen Ticketpreises. Künstler, Veranstalter und auch Verbraucherschützer fordern deshalb strengere Regeln. Doch wie funktioniert eigentlich das Geschäft mit ausverkauften Konzerten überhaupt? Ja, und was plant die Politik? Franziska Walser aus der RBB Kulturrecherche hat mit allen Beteiligten gesprochen und nach Lösungen gesucht.
12: Also ich kenne keinen Artist, der oder die sagt so, Ticket Zweitmarkt ist mir egal, habe ich kein Problem mit.
0: Das sagte Christoph Annen, Gitarrist der Band Annen-Mai Kantereit und Co-Vorsitzender des Branchenverbands Pro Musik, beim Parliament of Pop, einer kulturpolitischen Diskussionsrunde Ende Mai im Paul-Löbe-Haus vom Deutschen Bundestag. Anlass für das Gespräch zwischen Musikbranche und Politik war ein offener Brief mit dem Titel »Gegen Wucher und Betrug – Tickets dürfen keine Spekulationsobjekte sein«. Der Initiative haben sich nicht nur Bands wie die Toten Hosen oder Tokotronic angeschlossen, sondern auch Verbraucherschützer. Die bekommen regelmäßig Beschwerden von enttäuschten Fans, sagt Felix Mettmann. Er ist zuständig für den Bereich Recht und Handel bei der Bundesverbraucherzentrale.
13: Überhöhte Preise, ohne Grenzen, irreführende Plattformen, die verschleiern, was sie wirklich verkaufen und wer sie sind, versteckte Gebühren und Tickets, die am Ende gar nicht gültig sind. Das sind die Probleme und viele Fans glauben, sie kaufen offiziell ein und merken den Unterschied dann zu spät. Und das ist das Problem.
0: Im europäischen Vergleich ist der Ticket-Zweitmarkt in Deutschland wenig reguliert. In Belgien ist gewerbsmäßiger Weiterverkauf verboten. Großbritannien hat ein Gesetz angekündigt, das einen Weiterverkauf über dem regulären Ticketpreis verbietet. Im Koalitionsvertrag hat die Bundesregierung strengere Regeln für Wiederverkaufsplattformen angekündigt. Passiert ist aber bisher nichts. Der offene Brief soll den Druck erhöhen.
14: Das ist jetzt das Konzert in Frankfurt in der Festhalle am 3. Juli. Und wenn wir da jetzt bei Viagogo reingucken, da sieht man, hier sind 7 Angebote und die beginnen bei 230 Euro, 370 und dann wird es hier unten richtig absurd mit bis zu 6.000 Euro für ein einziges Ticket. Das ist nicht fair den Fans gegenüber, das ist reine Abzocke und genau das ist der Punkt, um den es geht.
0: Daniel Treseler von der Booking-Agentur Landstreicherkonzerte ist oft fassungslos über die Preise, die auf den Plattformen aufgerufen werden. Das sei ärgerlich für Bands, die Konzerte zu einem fairen Preis anbieten wollen, den sich möglichst viele Fans leisten können. Seine Hauptforderung an die Politik?
14: Dass alle Veranstalter der Branche selbst über die Weiterverkaufsplattform entscheiden können. Und dann kann man das Ganze auch kontrollieren und entsprechend dagegen vorgehen, wenn es die gesetzliche Grundlage gibt.
0: Bands könnten dann selbst entscheiden, ob sie zum Beispiel eine Preisobergrenze für den Weiterverkauf festlegen wollen. Der Handlungsbedarf ist auf jeden Fall groß. Nicht nur im Sinne der Fans, auch im Sinne der KünstlerInnen, sagt Daniel Treseler.
14: Da zahlen dann halt die Fans, die zu spät dran sind, einfach das Doppelte und Dreifache. Und ja, das Geld fehlt dann natürlich woanders. Das Geld fehlt an der Theke im Club, das Geld fehlt am Merchandise, das Geld fehlt vielleicht bei einem anderen Konzert, was sie sich dann nicht mehr leisten können. Und das ist ja das Problem. Wir wollen ja dass die Leute auf 15 Konzerte im Jahr gehen und nicht nur auf 3.
2: Das sagt Daniel Treseler von der Booking-Agentur Landstreicherkonzerte. Er setzt sich für eine Regulierung von Weiterverkaufsplattformen ein und vor allem gegen Preiswucher bei Konzerttickets.
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2: Dass die Zahl der pflegebedürftigen Menschen steigt, das weiß die Politik schon seit Jahren. Auch die Schere zwischen Einnahmen und Ausgaben war absehbar. Jetzt steht die Pflegeversicherung vor dem Kollaps. Thema gleich bei Clemens Schulze, den ich hier am Mikro ablöse. Grüß dich, Clemens.
21: Hallo, Bernhard. Ja, Gesundheitsministerin Wagen hat ja nun eine Pflegereform vorgelegt und schon ist das Geschrei groß. Kritik kommt aus der Koalition, aus den Ländern, von Verbänden. Wie aber kann die Pflegekasse bezahlbar gehalten werden? Fragen gleich an die Präsidentin des Deutschen Pflegerates um kurz vor 4:30.
2: Und kurz auch noch das Wetter. Temperaturen aktuell zwischen 19 und 20 Grad. 22 Grad sind heute noch drin. Am Nachmittag teils sonnig. Es kann aber hier und da auch Schauer oder Gewitter geben. Und Anna Tölke sagt Ihnen jetzt, wie es auf den Straßen aussieht.
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0: A10 nördlicher Berliner Ring Richtung Dreieck Havelland. Zwischen Mühlenbeck und Birkenwerder ist die Autobahn nach einem Unfall gesperrt. A10 westlicher Berliner Ring Richtung Dreieck Werder. Zwischen Potsdam Nord und Vöben staut es sich und dauert 20 Minuten länger. Und in Richtung Dreieck Havelland staut es sich zwischen Großkreuz und Vöben, auch da plus 20 Minuten. Erhebliche Probleme gibt es auf dem Berliner Stadtring der A100 Richtung Wedding. Im Britzer Tunnel gab es einen Unfall. Die Autobahn vom Dreieck Neukölln bis zur Gradestraße wurde gesperrt. Aktuell staut es sich ab Stubenrauchstraße auf der A113. Auch sonst wird es voller. Der Berufsverkehr ist im Gange. Geduld brauchen Sie unter anderem auf der Treskoallee Richtung Tierpark sowie in Malchow auf der B2 stadtauswärts. Und aktuell ist von der S-Bahn. Wegen eines defekten Signals kommt es auf dem S-Bahn-Ring zu Verspätungen.
21: 15 Uhr ist es jetzt.
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21: Ich bin Clemens Schulze. Schönen guten Tag. Extrem schnelle Radikalisierung von Jugendlichen, Desinformationskampagnen und eine gesichert extremistische Partei. In Brandenburg gibt es so viele Extremisten wie noch nie, schreibt der Verfassungsschutz in seinem neuen Bericht. Mehr Details jetzt in den Nachrichten mit Anna Tölke.
0: Immer mehr Jugendliche in Brandenburg schließen sich gewaltbereiten Extremisten an. Das steht im neuen Jahresbericht des Brandenburger Verfassungsschutzes, den Innenminister Redmann heute vorgestellt hat. Dabei warnte er, dass Jugendliche von Neonazis, Islamisten und Linksextremisten, so wörtlich, turboradikalisiert werden. Redmann schlug deshalb vor, den Zugang zu sozialen Medien zu beschränken. Vor allem die Zahl der Rechtsextremisten in Brandenburg ist im vergangenen Jahr erheblich gestiegen. Der Zuwachs um rund 61% geht vor allem darauf zurück, dass jetzt auch alle Brandenburger AfD-Mitglieder dazu gerechnet werden. Die Partei wird als gesichert rechtsextrem eingestuft. Berlins Gesundheitssenatorin Ciborra warnt vor den Kosten der geplanten Pflegereform für die Kommunen. Die SPD-Senatorin hat im RBB 24 Inforadio gesagt, Berlin könne weder zusätzliche Ausgaben in mindestens zweistelliger Millionenhöhe hinbekommen, noch den, so wörtlich, Riesenmehraufwand bei den Sozialämtern. Auch die Deutsche Stiftung Patientenschutz kritisiert den Entwurf von Bundesgesundheitsministerin Warken. Hauptstadtkorrespondentin Isabel Karras.
4: Vorstand Eugen Brüsch sagte im ARD dem Morgenmagazin, die Pläne seien keine echte Reform. Statt die Pflege weiterzuentwickeln, werde vor allem gekürzt. Rückendeckung erhält Warken aus ihrer CDU. Fraktionschef Jens Spahn verweist im ARD-Interview der Woche auf die milliardenschweren Defizite der Pflegeversicherung und die steigende Zahl Pflegebedürftiger. Warken hatte ihren Gesetzentwurf gestern vorgelegt. Darin enthalten Einsparungen bei Heimkosten, höhere Belastung von Gutverdienern und Menschen ohne Kinder sowie strengere Maßstäbe bei der Pflegebedürftigkeit.
0: Die Bundesregierung begrüßt das Verhandlungsangebot des ukrainischen Präsidenten Selenskyj an Russland. Ein Regierungssprecher sagte, man teile auch dessen Ansicht, dass an einem solchen Gespräch Vertreter Europas und der Vereinigten Staaten beteiligt werden sollten. Selenskyj hat Putin in einem offenen Brief zu direkten Gesprächen aufgefordert. Er schlägt vor, dass das Treffen in einem Drittstaat stattfindet und er plädiert erneut für eine Waffenruhe entlang der aktuellen Frontlinie. Aus dem Kreml hieß es, Selenskyj könne nach Moskau kommen, wenn er sprechen wolle. Außerdem müsse die Ukraine als Voraussetzung für Frieden die Gebiete Donetsk und Luhansk vollständig abtreten. Bundesjustizministerin Hubig setzt sich nun doch für eine Nur-Ja-heißt-Ja-Regelung im Sexualstrafrecht ein. Das erklärte die SPD-Politikerin beim Treffen der EU-Justizminister. Sex würde nur noch dann als einvernehmlich gelten, wenn alle Beteiligten ausdrücklich zugestimmt haben. Noch vor wenigen Wochen hatte Hubig im Bundestag erklärt, vorerst nicht dieses Konsensprinzip einführen zu wollen. Aus Brüssel, Katrin Schmidt.
5: Sie sei dafür, dass nun auch Deutschland den konsequenten Schritt hin zu Ja heißt ja im Strafrecht geht, so Justizministerin Hubig. Sie wolle das nun in der Koalition vorantreiben. Damit soll sich Deutschland einigen EU-Staaten anschließen, erklärte sie im Kreise ihrer europäischen Ministerkolleginnen und Kollegen. In Deutschland gilt seit einer Reform des Sexualstrafrechts 2016 das Prinzip Nein heißt Nein. Rechtlich liegt also eine Vergewaltigung nur dann vor, wenn Beteiligte ausdrücklich widersprechen.
0: Die landeseigenen Wohnungsgesellschaften in Berlin wollen in den nächsten Jahren zehntausende Wohnungen neu bauen und kaufen. Dazu haben die 7 Unternehmen und der Senat heute eine Roadmap unterzeichnet. So soll sich der Wohnungsbestand von jetzt 408.000 bis 2035 auf 465.000 erhöhen. Das schaffe bezahlbaren Wohnraum für 120.000 Menschen, heißt es. Berlins regierender Bürgermeister Wegner erklärte noch einmal, dass er sich auch vorstellen könne, dass der Rand des Tempelhofer Feldes bebaut wird. Das kürzlich von einer Gruppe Architekten vorgestellte Konzept sei spannend. Der Deutsche Eishockeybund hat sich ein Jahr vor der Heim-WM von Bundestrainer Harald Kreis getrennt. Der DEB reagiert damit darauf, dass das Nationalteam bei der WM in der Schweiz das Viertelfinale verpasst hat. Es war das 3. enttäuschende Turnier in Serie. Der Verband spricht von einer einvernehmlichen Trennung mit dem Deutsch-Kanadier, dessen Vertrag eigentlich noch bis kommendes Jahr lief. Ein Nachfolger steht noch nicht fest. Soweit die Nachrichten. 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Das Wetter am Nachmittag teils sonnig, teils bewölkt und gebietsweise gibt es Schauer oder Gewitter bei Höchstwerten von 20 bis 22 Grad. Aktuell haben wir in Berlin-Kreuzberg 19 Grad und in Adlershof 20. In Frankfurt an der Oder sind es 18 Grad und in Bad Liebenwerda 20. Morgen viel Sonne und meistens trocken bei bis zu 26 Grad. Am Sonntag wechseln sich dann Sonne und Wolken ab. Vereinzelt kann es auch mal Schauer und Gewitter geben und am Sonntag bekommen wir dann maximal 23 Grad. Die Zeit, es ist 15.05 Uhr.
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21: Ich bin Clemens Schulze. Schönen guten Tag. In Tiva in Montenegro findet heute ein weiterer Westbalkan-Gipfel statt, der 8. mittlerweile. Es geht um Perspektiven der Balkanländer für einen EU-Beitritt. Als heißer Kandidat gilt Montenegro. Schon vor 20 Jahren wurde eine Mitgliedschaft in Aussicht gestellt und das gilt auch für Albanien. Westbalkan-Korrespondent David Freches ist nach Tiva gereist, um das Treffen zu beobachten.
3: Die Stadt Tivat liegt im Westen von Montenegro, direkt am Meer. Rund 10.000 Menschen leben dort und Tivat putzt sich seit Tagen heraus, um optisch ein tolles Bild abzugeben. Live-Musik von der Bühne, vor der Kulisse des Hafens mit seinen Luxusjachten. Das ist der Ort, an dem der Westbalkan-Gipfel stattfindet. Oder anders ausgedrückt, hier beginnt die Zukunft von Europa. So schreibt es das Ausrichterland auf einen Infoflyer.
7: Montenegro und Albanien sind by far
3: Montenegro und Albanien sind die besten Schüler in der Klasse auf dem Westbalkan, wobei Montenegro vorne liegt. Aber auch Albanien hat im vergangenen Jahrzehnt große Fortschritte gemacht. Die Schulklassenmetapher kommt von Srđan Damanović. Er ist der ehemalige Außenminister des Landes. Während seiner Amtszeit trat Montenegro der NATO bei und setzte seinen westlichen Integrationskurs fort. Heute ist er Politikwissenschaftler an der Uni in Podgorica. Mit Blick auf die Länder sagt er, Albanien hat eine tiefgreifende Justizreform hinter sich und sämtliche Verhandlungskapitel für den EU-Beitritt geöffnet, aber noch nicht abgeschlossen. In Montenegro ist das anders. Die Regierung dort hat 14 der 33 Kapitel geschlossen. Die übrigen seien weit fortgeschritten. Das sagt der liberale Premier Milojko Spajic und kündigt an.
22: Wir werden alles bis Ende dieses Jahres erledigen. Und dann geht es auf die politische Bühne. Dann reden wir darüber, ob wir die Unterstützung von allen 27 EU-Mitgliedern haben oder nicht.
3: Seine Regierung hat das Motto 28 in 2028 ausgerufen. Das Land will also im übernächsten Jahr das 28. Mitglied der Europäischen Union sein. Ex-Außenminister Damanović ist skeptisch, dass es bis dahin klappt. Montenegro gilt heute als Liebling in Brüssel, als Darling. Wir bekommen sehr viel Unterstützung. Der Beitrittsprozess wird vorangetrieben, mitunter sogar stärker, als wir das vielleicht selbst verdient haben. Bei einigen Reformen müssen wir besser werden. Die sind noch nicht abgeschlossen. Srđan Damanović sieht Nachholbedarf bei der Reform des Wahlsystems. Sein Land müsse noch Empfehlungen der OSZE umsetzen, damit Wählen in Montenegro technisch moderner und effizienter wird. Und auch im Bereich Justiz, Rechtsstaatlichkeit, bei der Bekämpfung der organisierten Kriminalität und dem Umweltschutz gibt es Nachholbedarf. Es geht also um die Frage, drückt die EU bei den bestehenden Mängeln ein Auge zu, im Sinne von, es ist zwar noch nicht perfekt, aber wir nehmen euch schon mal auf und begleiten euch. Die Antwort darauf liegt in der Zukunft. Bis dahin verweist Srdjan Damanovic auf die Fortschritte, die sein Land zweifelsohne gemacht hat. Er hofft auf einen baldigen Beitritt und bezeichnet diesen als Traum seiner Generation. Oder wie er sagt,
6: Montenegro for sure.
3: Montenegro wird sicher das nächste Mitglied, vielleicht gleichzeitig mit Albanien. Also wenn ich einen Fuffi auf Montenegro setze und sage, dass sie es bis 2030 schaffen, dann wäre ich wohl ein ganz vernünftiger Optimist.
21: Das sagt der Außenminister von Montenegro. Der Beitrag von David Freches. Der 8. Westbalkan-Gipfel findet in Tivan in Montenegro statt. Die Beratungen laufen. Wer trägt die Verantwortung für das Feuerinferno in der Silvesternacht in Grand-Montana in der Schweiz? 41 Menschen starben damals beim Feiern in einer Bar, vor allem junge Leute. Mehr als 5 Monate nach dem verheerenden Brand gibt es noch immer keine formelle Anklage. Heute mussten die Barbetreiber, ein Paar, erstmals gemeinsam zum Verhör antreten. Widersprüche in früheren Aussagen sollten geklärt werden. Schweiz-Korrespondentin Katrin Hondl über die schleppenden Ermittlungen.
9: Jacques und Jessica Moretti sind bereits durch einen Seiteneingang im Gebäude verschwunden, als am Morgen nach und nach die Anwältinnen und Anwälte der Opferfamilien eintreffen. Mehr als 5 Monate nach dem verheerenden Brand mit 41 Toten und 115 teils schwer verletzten jungen Menschen wollen sie heute endlich antworten. Er erwarte nicht viel, hoffe aber auf eine angenehme Überraschung und neue Beweise, sagt Opferanwalt Sébastien Fanti.
10: J'espère juste être agréablement surpris par de nouvelles preuves. Tout le monde se renvoie la balle. Maintenant, il est temps que on puisse déterminer ce que chacun fait ou n'a pas fait.
9: Das Ping-Pong, bei dem jeder dem anderen die Schuld zuschiebt, muss aufhören, sagt er. Es muss jetzt geklärt werden, was wer getan oder nicht getan hat. Nach den bisherigen Vernehmungen des Barbetreiberpaars gibt es zahlreiche Widersprüche und offene Fragen. Woher kam der Schaumstoff, der an der Bardecke sekundenschnell in Flammen aufging? Warum waren die Notausgänge verschlossen oder blockiert? Und was hat Jessica Moretti beim Feuerausbruch getan, um die Gäste ihrer Bar zu retten? Die Frage beschäftigt Anwalt Fabrizio Ventimiglia nach der Sichtung von Videoaufnahmen aus der Silvesternacht. Da sei zu sehen, sagt er, dass sie als Erste aus der brennenden Bar flüchtete. Aber nicht, dass sie um Hilfe bat.
23: We saw that she escaped for first without helping anyone. So why? I didn't see that she asked for support.
9: Für Romain Jordan, Opferanwalt aus Genf, ist die sogenannte Konfrontationsvernehmung, die, so sagt er, letzte Gelegenheit für das Barbetreiberpaar zu zeigen, dass sie sich aktiv an der Aufklärung beteiligen wollen.
24: La dernière occasion que les époux Moretti ont pour démontrer qu'ils veulent participer activement à l'instruction. Et donner des réponses aux victimes sur tous les points qui demeurent obscurs ou nébuleux.
9: Zu all den nebulösen und unklaren Punkten erwarten die Opfer Antworten, sagt Anwalt Jordan. Und neben ihm steht Laetitia Broda. Sie hat ihren 16-jährigen Sohn Arthur im Inferno der Silvesternacht verloren.
25: J'ai perdu mon fils Arthur dans cette tragédie. Il y a 40 autres anges qui sont partis.
9: Und 40 weitere Engel sind von uns gegangen, sagt sie. Von den 115 Verletzten sind etliche noch im Krankenhaus oder auf der Intensivstation, so schwer verbrannt, dass man sie nicht mehr erkennt. Jeden Tag leben wir mit den Folgen dieser Nacht als Eltern, Brüder, Schwestern, Großeltern. Und wir brauchen Antworten. 5 Monate sind vergangen und ich bin heute hier, weil ich verstehen muss, wie diese Morettis ticken.
25: L'état d'esprit de Jessica et de Jacques Moretti.
9: Die Vernehmung findet hinter für Medien und Öffentlichkeit verschlossenen Türen statt. In der Hoffnung, dass es endlich Fortschritte gibt in den Ermittlungen der Staatsanwaltschaft des Kantons Wallis. Neben den Barbesitzern sind auch insgesamt 12 frühere oder aktuelle Mitarbeiter und Amtsträger der Gemeinde Grand-Montana, darunter der Gemeindepräsident, im Visier der Justiz. Denn in der Bar hatte es jahrelang keinerlei Brandschutzkontrollen gegeben. Bis es zu einer Anklage und einem Gerichtsverfahren kommt, wird es laut Schweizer Strafrechtsexperten noch einige Zeit dauern. Aber, so sagt Opferanwalt Romain Jordan in einer kurzen Verhandlungspause in Sion, nach anfänglichen Zweifeln habe er den Eindruck, dass es nun tatsächlich vorangeht. Ich habe Vertrauen in das Verfahren, so Anwalt Jordan. Heute habe ich hier 3 Staatsanwältinnen erlebt, die präzise, gut vorbereitete Fragen gestellt haben, mit denen wir der Wahrheit näher kommen. Auch die Opfer vertrauen diesem Strafverfahren.
24: Die Opfer vertrauen diesem Strafverfahren.
21: Das sagt ein Opferanwalt im Beitrag von Schweiz-Korrespondentin Katrin Hondel. Noch immer gibt es keine Aufklärung nach dem Inferno von Crans-Montana in der Silvesternacht. Damit ist es 13 Minuten nach drei. Haben Sie noch ein Festnetztelefon? Ja, dann gehören Sie so langsam zu einer Minderheit. Denn immer mehr Menschen wollen sich auch beim Telefonieren nicht mehr von ihren Handys trennen, sagt zumindest der Jahresbericht 2025 der Bundesnetzagentur, der heute vorgestellt wurde. Anne Burkhardt dazu mit mehr aus Bonn. Dort ist der Sitz des Unternehmens.
6: Der klassische Anruf ist nicht mehr modern. Ganz gleich, ob übers Festnetz oder mit dem Handy, die Zahl der Telefonate ging vergangenes Jahr in Deutschland deutlich zurück, um insgesamt 14 Milliarden Gesprächsminuten. Stattdessen gab es mehr Anrufe über Messenger-Dienste, oft per Videotelefonie. Dort stieg auch die Zahl der Sprachnachrichten und der schriftlichen Chats, berichtet die Bundesnetzagentur in Bonn. Außerdem, eine SMS zu schreiben, das wurde auch seltener. Die Zahl der SMS hat sich halbiert, aber immerhin wurden noch 3 Milliarden Nachrichten auf diese Weise versendet. Die Telekommunikationsunternehmen setzten im Jahr 2025 wieder stark auf schnelles Internet. Insgesamt haben sie, ähnlich wie im Jahr davor, rund 15 Milliarden Euro investiert, hauptsächlich für den Ausbau der Glasfasernetze und für schnelle Datenraten im Mobilfunk. In beiden Segmenten konnten sie deutlich mehr Kunden gewinnen. Und die Datenübertragungsraten schnellten in die Höhe. Insgesamt 186 Milliarden Gigabyte wurden in Deutschland übers Festnetz und per Mobilfunk übertragen. Das sind über 12% mehr als im Jahr davor.
21: Das also der Jahresbericht der Bundesnetzagentur, zusammengefasst aus Bonn von Anne Burkhardt.
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21: Und da geht's ums Tennis. Na klar, bei den French Open in Paris läuft nämlich das erste Halbfinale der Herren. Alexander Zverev trifft auf den 20 Jahre jungen Tschechen Jakub Menšík. RBB 24 Inforadio Sportreporter Guido Ringel ist am Center Court. Guido, wie sieht's denn aktuell aus?
8: Ja, normal. Das ist jetzt für so eine Anfangsphase einer Partie auch nichts Außergewöhnliches. Beide haben noch nicht ihr Top-Level erreicht, aber es ist auch nichts Dramatisches passiert. Jeder hat seinen Aufschlag durchgebracht. Mit anderen Worten, 4:3 jetzt für Jakub Menšík, diesen 1,96 Meter großen Mann aus Tschechien. 20 Jahre jung, du hast es angedeutet. Zverev, viel erfahrener, hat ja schon 5-mal hier im Halbfinale gestanden, der French Open. Weiß, wie Grand-Slam-Turniere ticken. Jakub Menšík ist da eher unerfahrener, wirkt auch ein bisschen wackelig in den ersten Minuten. So eine halbe Stunde ist jetzt hier rum auf dem großen Center Court. 15.000 sind da, wollen natürlich alle dabei sein, wenn der erste Finalist ermittelt wird für dieses Jahr, Roland Garros. Und Menšík ist im Vergleich zu den Runden davor noch nicht so aggressiv. Ihm unterlaufen auch einige Fehler, die wir in manchem Spiel von ihm nicht so gesehen haben, vor allem im Viertelfinale gegen Fonseca, den jungen Brasilianer. Mal sehen. Also Zverev ist der etwas stabilere bislang und das ist für den Hamburger sicherlich erst einmal ein gutes Zeichen, aber gewonnen ist noch nichts.
21: Ganz herzlichen Dank nach Paris. Guido Ringel war das direkt vom Center Court der French Open. Und in einer Stunde dann mehr Tennis live aus Paris. Der Deutsche Eishockeybund, der DEB, zieht die Konsequenzen aus dem enttäuschenden Abschneiden bei der Weltmeisterschaft im Mai. Der DEB hat Bundestrainer Harald Kreis gefeuert. Weitere Informationen von Eishockey-Reporter Burkhard Hupe.
11: Die Trennung von Eishockey-Bundestrainer Harry Kreis ist keine Überraschung. Nach zwei enttäuschenden Weltmeisterschaften und einer ernüchternden Olympiateilnahme stagniert die deutsche Eishockey-Nationalmannschaft im Mittelmaß. Gegen eine Erfüllung des noch bis zum Sommer kommenden Jahres datierten Vertrages sprachen außerdem Fehler im Spielcoaching während der WM in der Schweiz sowie wachsende Spannungen mit einigen Nationalspielern, die teilweise ihre WM-Teilnahme absagten. Über eine Nachfolge ist noch nicht entschieden worden. Für den Deutschen Eishockeybund ist die Personalie auch deshalb von besonderer Brisanz, weil die nächste Weltmeisterschaft in Mannheim und Düsseldorf ausgetragen wird. Harry Kreis hatte den Posten des Bundestrainers kurzfristig im Frühjahr 2023 übernommen und kurz darauf mit der Silbermedaille bei der WM in Finnland gleich einen unerwarteten Erfolg gefeiert.
21: Tja, der Bundestrainer des Deutschen Eishockeybundes, Harry Kreis, ist also gefeuert, berichtet Burkhard Hupe. Nachfolger steht noch nicht fest.
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21: Ziemlich wechselhaft. Heute aktuell die Temperaturen in Berlin aktuell 19, 20 Grad, sowas in dem Dreh. 21 Grad meldet Brandenburg an der Havel, 19 sind es in Perleberg. Mal Sonne, mal Wolken, vielleicht auch mal ein Schauer oder ein Gewitter dazu, wann und wo. Das bleibt abzuwarten. Nachts dann meist klar und trocken bei Tiefstwerten von 11 bis 8 Grad.
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0: A10 nördlicher Berliner Ring Richtung Dreieck Havelland. Zwischen Mühlenbeck und Birkenwerder ist die Autobahn nach einem Unfall gesperrt. Es staut sich ab Dreieck Pankow. Auf der westlichen A10 staut es sich vor Vöben. In beiden Richtungen dauert es jeweils 20 Minuten länger. Erhebliche Probleme auf dem Berliner Stadtring A100 Richtung Wedding. Nach einem Unfall im Britzer Tunnel ist die Autobahn vom Dreieck Neukölln bis zur Gradestraße gesperrt. Aktuell staut es sich ab Stubenrauchstraße auf der A113. Auch entlang der Autobahn gibt es

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1: Im Studio Clemens Schulze, schönen guten Tag. Immer mehr Extremisten in Brandenburg, sowohl rechts als auch links. Der Landesverfassungsschutz warnt davor, dass sich insbesondere Jugendliche schnell radikalisieren. Besonderes Augenmerk gilt dem Rechtsextremismus, der stark angestiegen ist. Und das hat einen speziellen Grund. Meldung mit Anna Tölke, jetzt mit Details.
2: In Brandenburg versuchten extremistische Gruppen und Parteien immer mehr junge Menschen für ihre Ziele zu gewinnen. Das steht im neuen Verfassungsschutzbericht, den Innenminister Rethmann heute in Potsdam vorgestellt hat. Die Zahl der Extremisten in Brandenburg ist in der Statistik stark gestiegen. Amelie Ernst, RBB 24 Landespolitik.
3: Das größte extremistische Personenpotenzial sieht der Brandenburger Verfassungsschutz nach wie vor beim Rechtsextremismus. Knapp 5.900 Personen werden diesem Bereich zugerechnet. Das sind rund 2.000 mehr als im Jahr 2024. Da die Brandenburger AfD zwischenzeitlich als gesichert rechtsextremistisch eingestuft wurde. 660 Personen zählt der Verfassungsschutz zum linksextremistischen Spektrum, 260 zum Islamismus. Besonders auch von kleinen extremistischen Gruppen gehe eine erhöhte Gefahr aus, so Brandenburgs Innenminister Jan Rethmann, sogenannte freie Kräfte, Bruderschaften oder Kampfsportgruppen. In allen Extremismusbereichen müsse sich der Verfassungsschutz darauf einstellen, dass Extremisten versuchten, Personen auch verstärkt mittels KI-Videos und Falschinformationen anzuwerben.
2: Für ihr geplantes Pflegesparpaket erntet Bundesgesundheitsministerin Warken viel Kritik. Sozialverbände, Länder und Kommunen prangern zu einseitige Einsparungen an. Die Lasten müssten vor allem Pflegebedürftige, Angehörige und das Pflegepersonal tragen. Arbeitgeberpräsident Dulger sprach von unverantwortlicher Politik gegenüber nachkommenden Generationen. Auch der Koalitionspartner SPD sieht erheblichen Nachbesserungsbedarf. Die Gewerkschaft Verdi kündigte Proteste an. Berlins Gesundheitssenatorin Ciborra warnte im RBB 24 Inforadio vor den Belastungen für die Kommunen, wenn Pflegebedürftige in die Sozialhilfe rutschen. Warken und führende Unionspolitiker verteidigten die Pläne dagegen. Bundesjustizministerin Hubig setzt sich im Sexualstrafrecht nun doch für eine Nur-Ja-heißt-Ja-Regelung ein. Die SPD-Politikerin sagte bei einem Treffen mit ihren EU-Kollegen, sie sei dafür, dass auch Deutschland diesen konsequenten Schritt geht. Das Konsensprinzip gilt bereits in Schweden, Spanien und Frankreich. Hier gilt Sex nur dann als einvernehmlich, wenn alle Beteiligten ausdrücklich zugestimmt haben. In Deutschland gilt seit 10 Jahren das Prinzip Nein heißt Nein. Eine Vergewaltigung liegt also nur dann vor, wenn Beteiligte den Sex deutlich ablehnen. Noch im April hatte Hubig im Bundestag erklärt, vorerst keine Einführung des Nur-Ja-heißt-Ja-Prinzips zu planen. Die CDU hat eine für Ende August in Magdeburg geplante Präsidiumsklausur abgesagt. Eine Parteisprecherin bestätigte, das sei mit CDU-Landeschef Schulze vereinbart worden. Aus Magdeburg, Stefan Schulz.
4: Grund für die Absage sei die Landtagswahl am 6. September. Bis zum Wahltag wolle sich die Partei vollständig auf den Wahlkampf in Sachsen-Anhalt konzentrieren, heißt es aus dem Landesverband. In den kommenden Wochen sollen vor allem Gespräche mit den Bürgerinnen und Bürgern im Mittelpunkt stehen. CDU-Politikerinnen und Politiker wollen verstärkt in Städten und Gemeinden unterwegs sein, an Haustüren klingeln sowie auf Marktplätzen und bei Vereinen den direkten Kontakt suchen. Auch Besuche von Bundeskanzler Friedrich Merz in Sachsen-Anhalt seien weiterhin geplant. Die Termine würden derzeit abgestimmt.
2: In Berlin hat die Polizei im vergangenen Jahr wieder deutlich mehr Fälle sogenannter Clankriminalität registriert. Laut dem Landeskriminalamt waren es rund 950. Das sind im Vergleich zum Vorjahr 12% mehr, aber weniger als 2023. Bei den Straftaten handelt es sich vor allem um Körperverletzung, Raub, Verkehrsdelikte und Diebstahl. Die Polizei rechnet dem Clanmilieu insgesamt fast 700 Menschen zu. Fast die Hälfte von ihnen waren im vergangenen Jahr Verdächtige bei einer Straftat. Die Polizei hat nach eigenen Angaben im vergangenen Jahr etwas weniger Kontrolleinsätze im Clan-Milieu durchgeführt als 2024. Es wurden aber mehr Objekte überprüft, wie Bars, Wettbüros und Juwelierläden. 31 davon wurden geschlossen. Der Deutsche Eishockeybund hat sich ein Jahr vor der Heim-WM von Bundestrainer Harold Kreis getrennt. Der DEB reagiert damit darauf, dass das Nationalteam bei der WM in der Schweiz das Viertelfinale verpasst hat. Es war das dritte enttäuschende Turnier in Serie. Der Verband spricht von einer einvernehmlichen Trennung mit dem Deutsch-Kanadier, dessen Vertrag eigentlich noch bis kommendes Jahr lief. Ein Nachfolger steht noch nicht fest.

0: Soweit die Nachrichten. 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Das Wetter. Am Nachmittag teils sonnig, teils bewölkt und gebietsweise Schauer oder Gewitter bei 20 bis 22 Grad. Aktuell in Berlin-Kreuzberg 19 Grad und in Adlershof 20, in Frankfurt-Oder 18 und in Bad Liebenwerda 20 Grad. Morgen viel Sonne und meist trocken bei bis zu 26 Grad. Am Sonntag wechseln sich Sonne und Wolken ab. Vereinzelt kann es Schauer und Gewitter geben. Die Zeit, es ist 15.25 Uhr.
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2: Clemens Schulze ist mein Name. Schönen guten Tag. Die Pflegeversicherung, sie steht auf der Kippe. Unionsfraktionschef Spahn spricht davon, dass sie so wörtlich richtig pleite sei. Und deswegen seien heftige Reformen nötig. Gesundheitsministerin Warken hat ihre Eckpunkte gestern vorgelegt und hofft, dass der Entwurf bis zur Sommerpause vom Kabinett abgesegnet wird. Es gibt aber viel Kritik von vielen Seiten. Aus der Politik, aus dem Bund, aus den Ländern, von Interessenverbänden. Aber schon im nächsten Jahr müssen 7,5 Milliarden Euro eingespart werden, damit die Beitragssätze nicht ins Uferlose steigen. Nur wie? Christine Vogler ist die Präsidentin des Deutschen Pflegerates, jetzt bei uns am Telefon. Frau Vogler, ich grüße Sie. Hallo.
3: Herr Schulze, ich grüße Sie auch. Schönen guten Tag.
2: Ministerin Warken sagt, wenn viel geändert werden müsse, gäbe es eben auch viel Kritik. Und wenn fast alle kritisieren, liege man vielleicht doch richtig. Hat sie vielleicht recht?
3: Nee, aus unserer Sicht hat sie nicht recht, weil natürlich die Menschen im System nicht gleich viel einbringen können und nicht gleich viel geben können. Also die geplanten Einsparungen werden in erheblichem Umfang auf die Pflegebedürftigen, auf die pflegenden An- und Zugehörigen und auf die professionell Pflegenden verlagert. Und ich glaube, da ist von Gerechtigkeit gerade nicht besonders viel zu spüren.
2: Der bayerische Gesundheitsminister Holleczek, CSU, immerhin befürchtet einen Verschiebebahnhof Richtung Sozialhilfe, weil Pflegebedürftige die Kosten nicht mehr stemmen könnten und Unterstützung bekommen. Deswegen schlagen jetzt auch Städte und Kommunen Alarm. Zu Recht?
3: Naja, die Leistungen werden ja jetzt eingeschränkt, Zuschüsse werden später wirksam, die Zugänge werden neu gesteuert, Pflegegrade werden verändert und Ansprüche werden reduziert. Aber trotzdem bleiben ja die Pflegebedürftigen. Die verschwinden ja nicht aus dem System, sondern die müssen ja trotzdem versorgt werden. Und wenn es die Pflegeversicherung dann nicht mehr macht und es mehr Pflegebedürftige werden, selbst wenn man die Pflege gerade anfasst, was wir ablehnen in der Form, wie es vorgeschlagen ist, und die Menschen das nicht mehr tragen können, landet es dann am Ende tatsächlich in der Sozialhilfe.
2: Das heißt, aus Ihrer Sicht ist die von Ministerin Warken geplante Pflegereform ungerecht?
3: Sie ist ungerecht. Es sind man kann sie vielleicht noch korrigieren. Wir sind ja immer positiv unterwegs. Was wichtig ist, dass Prävention, Rehabilitation und Pflegebegleitung und auch die Digitalisierung Platz in diesem Gesetz gefunden haben. Und das sind ja auch die Dinge, die wir schon seit vielen, vielen Jahren auch immer einfordern, sagen, wir brauchen hier endlich eine Entwicklung. Aber wenn man den Ansatz liest, dann wird die Gesamtlogik des Referentenentwurfs immer klarer, dass es wirklich um die Sicherung oder die Konsolidierung der Pflegeversicherung geht und nicht um die Sicherung der pflegerischen Versorgung. Und da muss man ganz genau hingucken, weil wir natürlich parallel zu der Diskussion um die Pflegeversicherung auch andere Diskussionen haben, dass zum Beispiel Personalbemessungsinstrumente, die eigentlich gesetzlich geplant waren, nicht umgesetzt werden, dass im Bereich der Krankenhäuser Finanzierungssituation nicht anders ist und genauso gestrichen wird. Also insgesamt im Gesundheitssystem wird gerade massiv gestrichen. Die Logik des Systems, nämlich in Pflege und in Krankenhaus zu teilen, wird nicht zusammengedacht, sondern getrennt gedacht. Und da entstehen Risiken für die Versorgung, die sind immens.
2: Frau Vogler, wenn wir das mal jetzt mal alles zusammennehmen, wir werden ja nächste Woche auch noch die Reform der gesetzlichen Krankenkassen im Bundestag in erster Lesung in der Beratung haben. Kann es sein, dass unser Sozialstaat gerade an seine Grenzen stößt?
3: Ja, wir wissen, dass die Sozialversicherung auf Dauer so nicht weitergeführt werden kann. Umso wichtiger ist, glaube ich, dass wir jetzt wirklich aber ganz genau auch eine Gerechtigkeits- und eine Orientierungsdebatte miteinander führen. Nämlich zu überlegen, wenn wir auf die Sozialversicherung schauen, und dazu gehört eben die Pflege- und die Krankenversicherung, genauso wie die Sozialhilfe und auch die Behindertenhilfe, an der ja momentan massiv gekürzt wird, dass wir wirklich eine vernünftige Strukturdebatte führen. Wir haben ja schon die ganze Zeit gesagt, wir brauchen Rehabilitation, wir brauchen Prävention und wir haben ja auch Ideen ins Feld eingebracht, wenn wir, und ich spreche ja von der Profession Pflege. Pflege kann in Deutschland immer noch nicht vernünftig handeln. Wir haben immer noch Mehrfachwege. Wir haben immer noch keine vernünftige Fort- und Weiterbildungspflichtsituation. Wie die Qualifikationen sind noch nicht sauber aufgestellt. Wir brauchen wie es im Pflegeneuordnungsgesetz jetzt auch geplant ist, nicht wieder neue Modelle, um zu überprüfen, was Pflege leisten kann. Wir wissen, was Pflege leisten kann. Wenn man uns die Einstufung zum Beispiel überlässt, der Pflegegrade, und die nicht über medizinische Dienste steuert, könnte man immens viel Geld sparen. Wir können mit vernünftig qualifizierten Pflegefachpersonen in der ambulanten Versorgung Pflege verhindern, weil wir sehr viel frühzeitiger vor Ort sind. All das ist heute noch nicht möglich, weil wir leistungsrechtlich noch nicht abgebildet sind. Wenn wir diese Strukturdebatte miteinander führen würden, also ein Zielbild haben, wo wir hinwollen, dann können wir vielleicht auch zusammen den Gürtel enger schnallen. Aber momentan ist es ungerecht und wir wissen gar nicht, will denn die Politik an der Stelle? Wohin will Frau Wagen insgesamt?
2: Frau Vogler, Sie haben jetzt schon einige Punkte genannt, wie eine Strukturreform aussehen könnte, aber das Thema Finanzierung ist ja auch noch ein Thema. Es fällt auf, dass bei der Pflegereform von Frau Wagen mittlere und untere Einkommen belastet werden. Was ist eigentlich mit den hohen Einkommen?
3: Naja, aus unserer Sicht, wir sagen ja, wer viel hat, darf auch viel geben. Also von Anfang haben wir gesagt, alle kriegen alle gleich. Ich glaube, da müssen wir jetzt inzwischen wirklich genauer hingucken. Aber wir dürfen ja auch nicht vergessen, dass wir immer noch versicherungsfremde Leistungen in den Sozialkassen haben. Also warum sind die Corona-Hilfen nicht zurückgezahlt? Warum werden die nicht zurückgezahlt? Warum sind immer noch die Bürgergeldsituation, die wir ja auch schon diskutiert haben? Dann ist die Pflegeausbildung, wird noch über die Pflegebedürftigen in den Heimen finanziert. All das sind ja Gelder, die momentan noch in den Sozialkassen schlummern, die da raus müssten, dann würden sich die ein Stück weit noch mal ein bisschen normalisieren und man könnte vielleicht an der einen oder anderen Stelle nicht so hart ins Gericht gehen, wie es jetzt geplant ist.
2: Also, da ist noch einiges zu tun, das sagt Christine Vogler. Sie ist die Präsidentin des Deutschen Pflegerates zur geplanten Pflegereform, die demnächst im Kabinett behandelt wird. Frau Vogler, ich danke Ihnen für Zeit und Gespräch.
3: Sehr gerne.
2: 3:58 ist es damit. Wir schauen nach Frankreich. Dort sorgt der Fall eines verschwundenen Mädchens für kollektives Entsetzen. Eine ganze Woche lang wurde im Südwesten des Landes nach der 11-Jährigen gesucht. Jetzt wurde eine Leiche gefunden. Und es gibt einen Verdächtigen, der einschlägig bekannt ist. Doch die Behörden hatten nichts unternommen. Frankreich-Korrespondent Kai Rinecker zeichnet den Fall nach.
4: Die 11-jährige Liana war vor genau einer Woche in Südwestfrankreich in der kleinen Gemeinde Fleurance bei Toulouse verschwunden. Nach dem Ende der Schule hatte sich das Kind nicht mehr bei den Eltern gemeldet. Tagelang waren Suchtrupps unterstützt von Freiwilligen in der Gegend unterwegs. Der Fall hat die französische Öffentlichkeit seit Tagen in Atem gehalten. Gestern fanden die französischen Ermittler nun die Leiche eines Mädchens mit ähnlicher Kleidung in einem Getreidesilo in einem Dorf rund 15 Kilometer vom Ort des Verschwindens entfernt. Die Ergebnisse der Obduktion stehen noch aus, aber alle Beobachter gehen davon aus, dass es sich um die Leiche der vor einer Woche verschwundenen 11-Jährigen handelt. Bereits kurz nach dem Verschwinden war ein Mann festgenommen worden, der das Mädchen zuletzt im Auto mitgenommen hatte. Er ist der Vater einer Freundin und mittlerweile dringend tatverdächtig. Wie sich in den vergangenen Tagen herausstellte, lagen bereits mehrere Hinweise und Anzeigen gegen den 41-jährigen Familienvater vor, insbesondere wegen Vergewaltigung von Minderjährigen. Doch die Behörden blieben untätig. Nun sieht sich die Regierung mit dem Vorwurf konfrontiert, die französische Justiz habe im Fall der 11-jährigen Liana total versagt. Auch Präsident Emmanuel Macron äußerte sich am Rande des Westbalkan-Gipfels in Montenegro.
5: On peut pas accepter ce qui s'est passé. On peut pas regarder en face sa famille et lui dire que tout s'est bien passé. C'est faux. Donc comme vous, je suis choqué par ce qui s'est passé.
4: Man könne nicht akzeptieren, was passiert sei. Man könne nicht der Familie ins Auge sehen und sagen, dass alles gut gelaufen sei. Auch er sei schockiert, so der französische Präsident. Ein systemisches Versagen der französischen Justiz sieht Macron jedoch nicht. Von fehlenden finanziellen Mitteln wolle er nichts hören.
5: Donc c'est une question de réponse, de fermeté, d'organisation, de responsabilité.
4: Das ist eine Frage von Reaktion, Entschlossenheit, Organisation und Verantwortung, so Macron. Bei einer Krisensitzung der französischen Regierung wurde heute nach Verantwortlichen gesucht. Mit weiteren Ermittlungsergebnissen im Fall Liana wird in Kürze gerechnet.
2: Aus Paris der Bericht von Kai Rinecker über ein mögliches Versagen der französischen Justiz.
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2: Nach Jahren wirtschaftlicher Stagnation geraten deutsche Banken immer stärker in die Klemme. Für sie erhöht sich wegen der Pleitewelle bei Firmen das Risiko, auf unbezahlten Krediten sitzen zu bleiben. Und das bindet ihnen immer mehr die Hände, aufstrebende Startups zu finanzieren. An die Stelle treten ausländische Investoren. Über die schwierige Lage der deutschen Banken mehr von unserem Wirtschaftsreporter Johannes Frevel.
6: Eine steigende Zahl von Pleiteunternehmen kann ihre Kredite nicht mehr bedienen. Noch nie seit der Finanzkrise war das Risiko durch sogenannte faule, weil ausfallgefährdete Kredite so hoch wie derzeit. 2022 lag die Kreditausfallrate zum Beispiel bei der Immobilienfinanzierung bei 1,5%, inzwischen bei knapp 5%, dreimal so hoch. Auf der anderen Seite drängen Unternehmensgründer. Sie benötigen in schwierigen Zeiten riskantes Wagniskapital für Wachstum, Druck also gleich von mehreren Seiten.
7: Es ist schon relativ Ernüchterung da. Wenn wir in Richtung Insolvenzen gucken, sehen wir natürlich auch, dass insbesondere bei kleineren Unternehmen die Insolvenzen und die Marktaustritte, diese Quiet Exits, dort relativ hoch sind. Insgesamt muss man aber sagen, ich mache es jetzt schon 36 Jahre lang und bin also 31 Jahre bloß im Mittelstand unterwegs, ist es schon eine relativ sehr, sehr, sehr moderate Stimmung, das ist noch nett ausgedrückt.
6: Michael Kotzbauer, Vizevorstandschef der Commerzbank und Unternehmensfinanzierungsexperte beim Bankenverband, beschreibt die verhaltene Stimmung bei mittelständischen Unternehmen. Kreditausfallrisiken bei bestehenden Firmen bremsen die Bereitschaft, junge Unternehmensgründer etwa bei künstlicher Intelligenz, Tech und Verteidigung mit riskantem Wagniskapital auszustatten. Startup-Verbandschefin Verena Pauster rechnet vor, das Zukunftsgeschäft mit Wachstumsfinanzierung geht weitgehend an deutschen Banken vorbei.
8: Und das führt dazu, dass 86% unserer Scale-Ups nicht mehr uns gehören, sondern außereuropäischem Kapital. Deutschland hat pro Kopf 90 Euro, die wir in Venture Capital investieren, Frankreich 110, die USA 550.
6: In Frankreich wollen Versicherer und Pensionsfonds deutlich mehr Geld in Startup- und Wachstumsfinanzierung investieren. Die deutsche Regierung will bei uns beim Wagniskapital helfen. Allerdings, europäische Fonds sind insgesamt oft viel zu klein, um Unternehmenswachstum im Milliardenbereich zu finanzieren.
8: Unsere Fonds sind 400, 500 Millionen Euro maximal groß. Dann habe ich eben nur maximal 20 Millionen für ein Ticket in so einem 400-Millionen-Fonds. Das sieht man jetzt auch bei den Finanzierungsrunden, die gerade stattfinden, ob das Quantum Systems ist, ob das Neura Robotics ist. Das sind riesengroße Milliardenrunden. Und um da dabei zu sein, muss ich eben auch groß sein.
6: Das sind vor allem große US-Fonds. Sie profitieren von der Risikobereitschaft dortiger Anleger. Kleinere europäische Fonds mit frischem Kapital haben oft das Nachsehen.
2: Die deutschen Banken also immer stärker in der Klemme, Johannes Frevel informierte. Unser Wetter in Berlin und Brandenburg ziemlich wechselhaft heute, aber durchaus angenehm. 20, 21 Grad sind es aktuell in Berlin, 19 Grad meldet Frankfurt Oder und 20 Grad sind es in Prenzlau. Mal Sonne, mal Wolken, manchmal auch ein Schauer oder ein Gewitter dazu. Wann und wo, das bleibt abzuwarten. Das Wochenende beginnt dann morgen überwiegend trocken, dazu häufig Sonne. Einzelne Schauer sind aber nicht ausgeschlossen, höchstens 26 Grad.
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0: A10 nördlicher Berliner Ring Richtung Dreieck Havelland. Zwischen Mühlenbeck und Birkenwerder gab es einen Unfall. Aktuell Stau ab Dreieck Pankow und 40 Minuten plus. Auf der westlichen A10 staut es sich vor Vöben in beiden Richtungen jeweils 20 Minuten plus. Erhebliche Probleme auf dem Berliner Stadtring der A100 in Richtung Wedding. Nach einem Unfall im Britzer Tunnel ist die Autobahn vom Dreieck Neukölln bis zur Gradestraße gesperrt. Aktuell Stau ab Stubenrauchstraße auf der A113. Auch entlang der Autobahn gibt es Staus, unter anderem auf Spätstraße, Johannisthaler Chaussee, Britzerdamm, Sonnenallee sowie Hermann- und Karl-Marx-Straße. Auch sonst ist es voller geworden wegen des Berufsverkehrs. Geduld brauchen Sie zum Beispiel auf der Tresco-Allee Richtung Tierpark. Da sind es 30 Minuten plus. Außerdem in Malchow auf der B2 auswärts mit 20 Minuten extra. In Kreuzberg ist die Prinzenstraße nach einem Unfall zwischen Gitschina-Straße und Wassertorstraße voll gesperrt und aktuell ist von der S-Bahn wegen eines defekten Signals in Neukölln. In Köln kommt es auf dem S-Bahn-Ring zu Verspätungen. 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
2: 15.40 Uhr.
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2: Ich bin Clemens Schulze, ich grüße Sie. Manchmal merkt man es unterwegs. Der Ton auf der Straße ist rauer geworden. Extremisten sind sichtbarer. Nicht nur in Berlin, sondern auch in Brandenburg. Und da ist das Hauptproblem der Rechtsextremismus, der immer offener auftritt, sagt der Landesverfassungsschutz. Mehr in den Meldungen mit Anna Tölke.
0: Immer mehr Jugendliche in Brandenburg schließen sich gewaltbereiten Extremisten an. Das steht im neuen Jahresbericht des Brandenburger Verfassungsschutzes, den Innenminister Redmann heute vorgestellt hat. Dabei warnte er, dass Jugendliche von Neonazis, Islamisten und Linksextremisten so wörtlich turboradikalisiert werden. Redmann schlug deshalb vor, den Zugang zu sozialen Medien zu beschränken. Vor allem die Zahl der Rechtsextremisten in Brandenburg ist im vergangenen Jahr erheblich gestiegen. Der Zuwachs um rund 61% geht vor allem darauf zurück, dass jetzt auch alle Brandenburger AfD-Mitglieder dazugerechnet werden. Die Partei wird als gesichert rechtsextrem eingestuft. Für ihr geplantes Pflegesparpaket erntet Bundesgesundheitsministerin Warken viel Kritik. Sozialverbände, Länder und Kommunen prangern zu einseitige Einsparungen an. Die Lasten müssten vor allem pflegebedürftige Angehörige und das Pflegepersonal tragen. Arbeitgeberpräsident Dulger sprach von unverantwortlicher Politik gegenüber nachkommenden Generationen. Auch der Koalitionspartner SPD sieht erheblichen Nachbesserungsbedarf. Die Gewerkschaft Verdi kündigte Proteste an. Berlins Gesundheitssenatorin Ciborra warnte im RBB 24 Inforadio vor den Belastungen für die Kommunen, wenn Pflegebedürftige in die Sozialhilfe rutschen. Warken und führende Unionspolitiker verteidigten die Pläne dagegen. Bundesjustizministerin Hubig setzt sich im Sexualstrafrecht nun doch für eine Nur-Ja-heißt-Ja-Regelung ein. Die SPD-Politikerin sagte bei einem Treffen mit ihren EU-Kollegen, sie sei dafür, dass auch Deutschland diesen konsequenten Schritt geht. Das Konsensprinzip gilt bereits in Schweden, Spanien und Frankreich. Hier gilt Sex nur dann als einvernehmlich, wenn alle Beteiligten ausdrücklich zugestimmt haben. In Deutschland gilt seit 10 Jahren das Prinzip Nein heißt Nein. Eine Vergewaltigung liegt also nur dann vor, wenn Beteiligte den Sex deutlich ablehnen. Noch im April hatte Hubig im Bundestag erklärt, vorerst keine Einführung des Nur-Ja-heißt-Ja-Prinzips zu planen. Das Auswärtige Amt rät von Reisen nach Kuwait und Bahrain ab. Für Kuwait gilt eine Reisewarnung. Von Reisen nach Bahrain wird dringend abgeraten. Wie das Ministerium mitteilte, bleibt die Sicherheitslage in der Region sehr schwankend. Es könne nicht ausgeschlossen werden, dass es dadurch auch wieder zu erheblichen Einschränkungen im Flugverkehr kommt. Das Auswärtige Amt verweist auf die Luftschläge aus dem Iran vorgestern, bei denen eine Militärbasis der USA in Bahrain attackiert und der internationale Flughafen in Kuwait beschädigt wurde. Es gab Dutzende Verletzte. Die AfD klagt gegen das Ergebnis der Landratswahl in Spree-Neiße. Das Verwaltungsgericht Cottbus hat mitgeteilt, dass die Klageschrift eingegangen ist. Aus Cottbus Isabel Schilker.
9: In der Stichwahl im März setzte sich der CDU-Kandidat Martin Häusler knapp durch. Die AfD vermutet jedoch Fehler im Wahlablauf. Nachdem ein Einspruch abgelehnt wurde, hat die Partei nun Klage gegen den Kreistag eingereicht. Besonders kritisch bewertet sie Abweichungen zwischen den Ergebnissen der Urnen und der Briefwahl. Der Fall wird nun vom Verwaltungsgericht Cottbus geprüft.
0: Partys und Demonstrationen am 1. Mai haben in mehreren Berliner Parks massive Schäden angerichtet. Laut dem Senat sind vor allem die Hasenheide im Bezirk Neukölln, der Görlitzer Park im Stadtteil Kreuzberg und der Treptower Park betroffen. Steve Neuwirth, RBB 24.
10: Allein in der Hasenheide sind laut dem Bezirksamt etwa 35.000 Euro nötig, um eine erst kürzlich angelegte Wiesensenke wiederherzustellen. Sie wurde bei einem Rave am 1. Mai stark zertreten, der als politische Demonstration angemeldet war. Bei weiteren Techno-Partys und linken Demonstrationen wurden auch im Treptower Park Wiesen, Sträucher sowie ein Baum zerstört. Dort sowie im Görlitzer Park sind laut Senat außerdem Schäden für die Vegetation durch Urinieren und Vermüllung entstanden.
0: Der Deutsche Eishockeybund hat sich ein Jahr vor der Heim-WM von Bundestrainer Harold Kreis getrennt. Der DIB reagiert damit darauf, dass das Nationalteam bei der WM in der Schweiz das Viertelfinale verpasst hat. Es war das dritte enttäuschende Turnier in Serie. Der Verband spricht von einer einvernehmlichen Lösung mit dem Deutsch-Kanadier, dessen Vertrag eigentlich noch bis kommendes Jahr lief. Ein Nachfolger steht noch nicht fest. Soweit die Nachrichten. 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Das Wetter: am Nachmittag teils sonnig, teils bewölkt und gebietsweise Schauer oder Gewitter bei 20 bis 22 Grad. Aktuell in Berlin-Kreuzberg 19 und in Adlershof 20, in Frankfurt-Oder 18 und in Bad Liebenwerda 20 Grad. Morgen viel Sonne und meistens trocken bei bis zu 26 Grad. Am Sonntag wechseln sich Sonne und Wolken ab. Vereinzelt kann es dann auch Schauer und Gewitter geben. Die Zeit, es ist 15.45 Uhr.
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11: Das Wort Kolonialwaren steht sicher nicht für eine schöne Reise. Es impliziert vielmehr eine historische Ausbeutung, auch Rassismus, Zwangsarbeit, Unterdrückung, Gewalt, Sklaverei. Keiner der Begriffe taugt als touristische Werbung. Und doch besuchen wir jetzt einen Laden, der ganz lange das Wort Kolonialwaren an seiner Fassade trug. Das Schwarzenbach in Zürich. Seit 160 Jahren in Familienbesitz gehen hier bis heute Spezialitäten wie Gewürze, Kakao und exotische Teemischungen aus fernen Ländern über die antike Ladentheke. Doch die Eigentümerfamilie hat sich mittlerweile auch mit der eigenen Geschichte auseinandergesetzt. Das Schwarzenbach ist eine Institution, die heute nicht nur Waren aus aller Welt verkauft, sondern auch Kunden von überall her anzieht. Für uns hat sich Michael Marek aufgemacht

0: Die Straßenbahn fährt entlang des Flüsschens Limmat in Richtung Zürichsee. Ein paar Schritte weiter oben in der Altstadt mit ihren mittelalterlichen Zunfthäusern und Brunnen in der Münstergasse 17 bis 19 befindet sich ein alteingesessenes Spezialitätengeschäft.
1: Wir stehen direkt vor dem Schwarzenbach Kolonialwarenladen. Ich schaue hier auf das Schild H.Schwarzenbach. Links steht Kolonialwaren, gegründet 1864. Und rechts steht Kaffeerösterei, gegründet 1864.
2: Neben mir steht Manda Beck, Historikerin aus Zürich. Hat sich beschäftigt in einer Ausstellung über den Kolonialismus der Stadt Zürich. Und wir stehen jetzt hier mit ihr zusammen an einem ganz besonderen Ort.
1: Ja, richtig. Die Schaufenster sind wie aus ferner Welt. Also sie machen Lust anzuschauen, was denn da ist. Ich glaube, das ist genau das, was man symbolisieren möchte, dass man zeigen möchte, hey, wir haben ganz viele verschiedene Produkte und genau das möchte man. Die fernen Welten, die exotischen Gewürze, die werden hier präsentiert.
0: Schon von außen duftet es herrlich.
3: Was über das Mikrofon natürlich nicht geht, ist der Geruch. Und ich denke, der Geruch ist gerade das, was bei uns was das Wichtigste ist.
4: Kreuzkümmel, Vanille, Ingwer-Kreuzkümmel, Kurkuma.
0: Ingwer-Kreuzkümmel. Heidi Schwarzenbach führt das traditionsreiche Unternehmen in der fünften Generation.
3: Wir verkaufen alles, was kulinarisch interessant ist. Nicht Frischartikel, aber alles, was getrocknet ist, eben Gewürze, Dörrfrüchte, Tee, Kaffee aus eigener Rösterei. Ein ganzes Gemisch von Spezialitäten.
0: Drinnen ist der Schwarzenbach zum Teil noch immer mit dem historischen Interieur der Gründerzeit ausgestattet. Die Verkaufstheke stammt aus den 1910er Jahren und erinnert an eine alte Apothekeneinrichtung. Dazu Wandgestelle und Plakate, die Salze und Schokoladen aus fernen Ländern anpreisen. In den Holzschubladen und Regalen, die bis unter die Decke reichen, lagern sorgsam aneinandergereiht die verschiedensten Teesorten aus Südostasien. Hinter Glasvitrinen liegen in Körben exotische wie heimische Dörrfrüchte, chinesische Nochi-Beeren, Ananasringe aus Costa Rica und philippinische Bananenchips. Dazu tasmanische Pfefferblätter, venezolanische Tonkabohnen und kongolesisches Sandelholzpulver.
4: Kardamom, Kurkuma,
5: Safran,
4: Kardamom,
5: Muskat,
4: Safran.

0: Der Duft von Spezereien aus aller Welt liegt hier in der Luft. Allein 25 verschiedene Pfeffersorten kann man hier kaufen. In der Antike waren Chili, Ingwer, Muskat oder Safran so wertvoll wie Gold und Edelsteine. Und auch deshalb gingen Christoph Kolumbus, Ferdinand Magellan und Marco Polo auf Entdeckungsreise. Er sei auf der Suche nach Christen und Gewürzen, soll Vasco da Gama Ende des 15. Jahrhunderts dem Herrscher der südindischen Hafenstadt Calicut mitgeteilt haben. Seerouten wurden für sie errichtet, Kriege um sie geführt. Der Handel mit Gewürzen sei das zweitälteste Gewerbe der Welt, sagt Heini Schwarzenbach.
1: Im Sortiment her war es früher natürlich auch so, mein Urgroßvater hat Äpfel verkauft, hat Kartoffeln verkauft, hat Eier verkauft, aber ein sehr wichtiges Produkt. Heute haben wir keine Eier mehr im Sortiment und hat natürlich eben Südfrüchte und Kolonialwaren. Und das heißt eben Orangen, Zitronen, frische dann auch. Und mit den Kolonialwaren war Kaffee gemeint, war Tee gemeint und vor allem auch Gewürze.
0: 1864 wurde das Geschäft eröffnet, zuerst in St. Gallen. Dort verkaufte der Nudelfabrikant Heinrich Schwarzenbach Teigwaren, Eier, Gewürze und Kaffee. Über die Jahrzehnte hinweg vergrößerte sich das Sortiment, die Familie siedelte nach Zürich über und legte 1910 den Grundstein für das heutige Schwarzenbach in der Münstergasse. Während die Güter von europäischen Handelsgesellschaften geliefert wurden, lebten die Arbeiter und Arbeiterinnen in den Überseekolonien meist unter unmenschlichen Bedingungen. Die Kolonialmächte verklärten die weit entfernten Anbaugebiete zu reizvollen Sehnsuchtsorten mit exotischen Produkten und nie gesehenen Früchten, sagt Manda Beck. Die Schweizer Historikerin hat die Ausstellung kuratiert, Blinde Flecken, Zürich und der Kolonialismus.
2: Kolonialismus ist ein gesamteuropäisches Projekt, wo Europa seine Vorherrschaft über weite Teile der Welt durchgesetzt hat. Und dabei war die Schweiz beteiligt. Und das mit Kolonialwaren, Missionen, Handel und in der Industrie. Diese Beteiligung beschränkt sich keineswegs alleine auf ZürcherInnen, die in den Kolonien waren oder die dort gelebt haben, sondern es ist schon ein breiteres System. Wirtschaft, aber auch Institutionen, Museen, Universitäten, die von diesem Kolonialismus profitiert haben. Man muss sich das so vorstellen, da ja die Schweiz selbst keine Kolonien hatte als Staat, geschieht das alles netzwerkartig von individuellen AkteurInnen, Privatpersonen, einzelnen Institutionen.

0: Auch die Familie Schwarzenbach profitierte von diesen Gewalt- und Machtstrukturen und vom Verkauf der begehrten Waren. Nach der Entkolonialisierung blieben zwischen den ehemaligen Kolonien und deren Mutterländern wirtschaftliche und kulturelle, zumeist asymmetrische Beziehungen bis heute bestehen. Zwar hat die kleine Schweiz nie Kolonien besessen, doch zumindest indirekt nahm auch sie am Prozess der europäischen Expansion teil, durch Auswanderung, Missionierung und Außenhandel. Bis heute rühmt sich die Schweiz als Schoggi- oder Schokoladennation, bekannt für sein erlesenes Naschwerk. Kakao wird in den Ländern des globalen Südens angebaut und geerntet. Der Kakaobaum stammt ursprünglich aus Mittel- und Südamerika, wo er lange vor der europäischen Kolonialisierung kultiviert wurde. Erst Ende des 19. Jahrhunderts, als das Luxusgetränk in Europa an Beliebtheit gewann, brachten Europäer den Kakaobaum nach Westafrika. Und so wurde im Rahmen des kolonialen Handels die Milchschokolade zum Schweizer Vorzeigeprodukt. Manda Beck.
1: Ich glaube, auch für viele ist nicht bewusst, dass auch heute noch in der Schokolade Kinderarbeit, Abholzung und Mangelernährung mit einhergeht.

0: Heute habe sich einiges verändert, betont Inhaber Heini Schwarzenbach. Ihm sei der direkte Kontakt etwa zu den Kakaobauern sehr wichtig, denn Fairness und Fairtrade gehörten zu den Unternehmenszielen, also Waren, die meist aus Schwellenländern stammen und bei deren Herstellung soziale, ökologische und ökonomische Kriterien eingehalten werden. Ob das Greenwashing sei und zum heutigen Marketing-Image einfach dazugehöre, möchten wir von ihm wissen. Nein, im Gegenteil, er wolle auch im Ursprungsland etwas bewirken, betont Schwarzenbach und sagt, im direkten Austausch mit den Bäuerinnen und Bauern lerne er das Produkt kennen und könne einen angemessenen Preis für die höhere Qualität und den Mehraufwand bezahlen. Je mehr Zwischenhändler aber involviert seien, umso weniger Geld bleibe bei den Produzentinnen und Produzenten.
1: Wir verdienen am Produkt, aber es soll auch sein, dass der Produzent selber, der ja die meiste Arbeit leistet, am meisten Know-how bringt für das Produkt, dass der auch davon leben kann und sich entwickeln kann. Und gerade in Drittweltländern ist das halt immer wieder ein Problem, dass das halt nicht so geschieht.
0: Die Preise sind nichts für Knausrige. Eine 100 Gramm Schokolade ist gut und gerne viermal so teuer wie eine normale Industrietafel. Das Online-Geschäft trage zu 20-25% zum Umsatz des Familienbetriebes bei, sagt Heini Schwarzenbach. Egal, ob Annapurna-Curry verkauft wird, indische Garam-Masala-Mischung, gelber Chili aus dem Amazonas, ägyptische Fenchelsamen, grüner Madagaskar-Pfeffer, schwarze Kichererbsen aus Italien oder Ackerbohnenmehl aus dem Albulatal in Graubünden. Dazu Reis und Linsen in den unterschiedlichsten Farben. Exotik und Nostalgie gehören zum Geschäft. Gleichwohl verbindet sich mit dem Etikett Kolonialwaren ein dunkles Kapitel europäischer Expansionsgeschichte mit dem Ergebnis, dass vor einigen Jahren der Name Kolonialwaren in Genusswaren geändert wurde.
1: Wir haben immer darüber gesprochen, ist der Name richtig, und er war über Jahre oder Jahrzehnte auch richtig. Und dann hat es ein Umdenken gegeben in der Gesellschaft, die wurden auch darauf angesprochen. Ich habe das Gespräch auch immer wieder gesucht, gesagt, dass wir machen, das ist nicht eine Ausbeutung von den ehemaligen kolonialen Ländern, sondern es ist eine sehr tolle Zusammenarbeit. Aber es war doch dann richtig, den Namen anzupassen, weil er einfach veraltet ist, weil das Wort Kolonie doch sehr stark negativ behaftet ist, und dann braucht es das auch nicht.
2: Michael Marek war für uns unterwegs nach Zürich. Ich heiße Marc Diening und sage danke fürs Zuhören.
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2: Und das Wetter in Berlin und Brandenburg präsentiert sich heute relativ wechselhaft, aber durchaus angenehm. 20, 21 Grad sind es aktuell in Berlin, 20 Grad in Prenzlau und 21 in Brandenburg an der Havel. Mal Sonne, mal Wolken, manchmal auch ein Schauer oder Gewitter dazu. Wann und wo, müssen wir mal abwarten. In der Nacht dann meist klar und trocken, Tiefstwerte 11 bis 8 Grad. Und das Wochenende morgen dann überwiegend trocken geht's los. Dazu häufig Sonne, einzelne Schauer nicht ausgeschlossen, höchstens 26 Grad.
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2: Mit Anna Tölke.
5: A10 nördlicher Berliner Ring Richtung Dreieck Havelland. Zwischen Dreieck Pankow und Birkenwerder Stau nach beendeten Bergungsarbeiten. Sie benötigen bis zu 20 Minuten länger. Auf der westlichen A10 staut es sich vor Vöben in beiden Richtungen jeweils 20 Minuten plus. Weiterhin Probleme auf dem Berliner Stadtring der A100 Richtung Wedding. Nach einem Unfall im Britzer Tunnel ist die Autobahn vom Dreieck Neukölln bis zur Gradestraße gesperrt. Aktuell staut es sich ab Stubenrauchstraße auf der A113 und auch entlang der Autobahn gibt es Staus. Geduld brauchen Sie auch auf der Treskoallee in Richtung Tierpark, da sind es 20 Minuten plus. Und in Kreuzberg ist die Prinzenstraße nach einem Unfall zwischen Gitschinerstraße und Wassertorfstraße voll gesperrt. Zur S-Bahn wegen eines defekten Signals in Neukölln kommt es auf dem S-Bahnring aktuell zu Verspätungen.
6: 16 Uhr ist es jetzt.
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2: Im Studio Clemens Schulz, ich grüße Sie. Ausländerfeindliche Sprüche im Biergarten, rechtsextreme Schmierereien, Gewalt gegen alles, was als links geframed wird, das müssen wir immer wieder auch aus Brandenburg melden. Der Verfassungsschutz macht eine Partei dafür verantwortlich, die AfD. Wie die darauf reagiert, das frage ich gleich unsere Reporterin. Jetzt Meldung mit Anna Tölke.
5: Die Zahl der Rechtsextremisten in Brandenburg ist nach Angaben des Verfassungsschutzes auf einen Rekordstand gestiegen. Die Behörde hat im vergangenen Jahr 61% mehr gezählt als im Vorjahr. Innenminister Redmann betonte bei der Vorstellung des Berichts, dass es sich um einen rein statistischen Effekt handle. Zu den fast 6000 Rechtsextremisten werden jetzt auch alle Brandenburger AfD-Mitglieder gerechnet. Sie machen mehr als die Hälfte aus. Der Verfassungsschutz stuft die Partei seit vergangenem Jahr als erwiesen rechtsextremistisch ein. Auch die Zahl der Linksextremisten ist laut dem Verfassungsschutzbericht gestiegen um ein Fünftel auf 660. Für ihr geplantes Pflegesparpaket erntet Bundesgesundheitsministerin Warken viel Kritik. Sozialverbände, Länder und Kommunen prangern zu einseitige Einsparungen an. Die Lasten müssten vor allem Pflegebedürftige, Angehörige und das Pflegepersonal tragen. Arbeitgeberpräsident Dulger sprach von unverantwortlicher Politik gegenüber nachkommenden Generationen. Auch der Koalitionspartner SPD sieht erheblichen Nachbesserungsbedarf. Die Gewerkschaft Verdi kündigte Proteste an. Berlins Gesundheitssenatorin Ciborra warnte im RBB 24 Inforadio vor den Belastungen für die Kommunen, wenn Pflegebedürftige in die Sozialhilfe rutschen. Warken und führende Unionspolitiker verteidigten die Pläne dagegen. Bundesjustizministerin Hubig setzt sich nun doch für eine Nur-Ja-heißt-Ja-Regelung im Sexualstrafrecht ein. Das erklärte die SPD-Politikerin beim Treffen der EU-Justizminister. Sex würde nur noch dann als einvernehmlich gelten, wenn alle Beteiligten ausdrücklich zugestimmt haben. Noch vor wenigen Wochen hatte Hubig im Bundestag erklärt, vorerst nicht dieses Konsensprinzip einführen zu wollen. Aus Brüssel, Katrin Schmidt.
7: Sie sei dafür, dass nun auch Deutschland den konsequenten Schritt hin zu Ja-heißt-Ja im Strafrecht geht, so Justizministerin Hubig. Sie wolle das nun in der Koalition vorantreiben. Damit soll sich Deutschland einigen EU-Staaten anschließen, erklärte sie im Kreise ihrer europäischen Ministerkolleginnen und Kollegen. In Deutschland gilt seit einer Reform des Sexualstrafrechts 2016 das Prinzip Nein heißt Nein. Rechtlich liegt also eine Vergewaltigung nur dann vor, wenn Beteiligte ausdrücklich widersprechen.
5: Die Bundesregierung begrüßt das Verhandlungsangebot des ukrainischen Präsidenten Selenskyj an Russland. Ein Regierungssprecher sagte, man teile auch dessen Ansicht, dass an einem solchen Gespräch Vertreter Europas und der Vereinigten Staaten beteiligt werden sollten. Selenskyj hat Putin in einem offenen Brief zu direkten Gesprächen aufgefordert. Er schlägt vor, dass das Treffen in einem Drittstaat stattfindet und er plädiert erneut für eine Waffenruhe entlang der aktuellen Frontlinie. Aus dem Kreml hieß es, Selenskyj könne nach Moskau kommen, wenn er sprechen wolle. Außerdem müsse die Ukraine als Voraussetzung für Frieden die Gebiete Donetsk und Luhansk vollständig abtreten. In Berlin hat es nach Angaben der Polizei 2025 wieder mehr Fälle von sogenannter Clankriminalität gegeben. Laut dem Landeskriminalamt wurden rund 952 solcher Straftaten registriert. Sabine Müller, RBB 24 Landespolitik.
8: Das ist ein Plus von 12% im Vergleich zum Jahr davor, aber weniger als 2023. Die Polizei rechnet dem Phänomenbereich Clankriminalität in Berlin insgesamt 685 Personen zu. 342 von ihnen waren im letzten Jahr tatverdächtig. Beide Zahlen sind gestiegen. Bei den Straftaten handelte es sich hauptsächlich um Rohheitsdelikte, Verkehrsstraftaten und Diebstahl. Im Vergleich zu 2024 hat die Polizei im vergangenen Jahr etwas weniger Kontrolleinsätze im Clan-Milieu durchgeführt, dabei aber mehr Objekte wie Bars, Wettbüros und Juwelierläden kontrolliert. 31 von ihnen wurden geschlossen.
5: Der Deutsche Eishockeybund hat sich ein Jahr vor der Heim-WM von Bundestrainer Harold Kreis getrennt. Der DEB reagiert damit darauf, dass das Nationalteam bei der WM in der Schweiz das Viertelfinale verpasst hat. Es war das dritte enttäuschende Turnier in Serie. Der Verband spricht von einer einvernehmlichen Lösung mit dem Deutsch-Kanadier, dessen Vertrag eigentlich noch bis kommendes Jahr lief. Ein Nachfolger steht noch nicht fest. Soweit die Nachrichten. 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Das Wetter. Bis zum Abend oftmals heiter mit ein paar wenigen Schauern oder Gewittern. Aktuell haben wir in Berlin-Wannsee 19 Grad und in Eiskeller sind es 21 Grad, in Potsdam 19 und in Templin 21 Grad. In der Nacht lockert es weiter auf, im Norden wird's auch neblig, Tiefstwerte 11 bis 7 Grad. Morgen viel Sonne mit einigen Quellwolken bei bis zu 26 Grad. Am Sonntag wird es mal sonnig, mal wolkig, ab und zu kann es auch kurz regnen. Die Zeit, es ist 16.05 Uhr.
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2: Ich bin Clemens Schulze. Willkommen. Immer mehr Rechtsextreme in Brandenburg. Das hat der Landesverfassungsschutz heute festgestellt, und zwar bei der Vorlage des Berichts für das letzte Jahr. Die Behörde hat im vergangenen Jahr 61% mehr Rechtsextreme gezählt als im Vorjahr. Innenminister Redmann betonte aber, das sei ein statistischer Effekt, denn jetzt würden alle AfD-Mitglieder mitgezählt. Sie machen mehr als die Hälfte der knapp 6.000 registrierten Rechtsextremisten aus. Am Mittag hatte die AfD im Landtag zu einer Pressekonferenz geladen, die unsere Landespolitikreporterin Amelie Ernst besucht hat. Amelie, was hatte die AfD denn zu sagen?
6: Naja, die wollte vor allen Dingen deutlich machen, dass der Verfassungsschutzbericht aus ihrer Sicht absolut keine Relevanz hat, dass also alle Erkenntnisse zum Rechtsextremismus darin völlig aus der Luft gegriffen seien und dass dieser Bericht eigentlich eine einzige politische Taktik der anderen Parteien sei, um die AfD zu diskreditieren.
9: Das ist nicht nur böswillig, das ist meiner Ansicht nach Ausdruck einer Voreingenommenheit, die man durchaus als gruppenbezogene Menschenfeindlichkeit bezeichnen kann. Also genau das, was der Verfassungsschutz anderen gerne vorwirft, das praktiziert er in seinem Handeln.
6: Ja, das sagte vorhin der AfD-Fraktionschef Hans-Christoph Berndt. Also die AfD sei da ein Opfer von Menschenfeindlichkeit durch den Verfassungsschutz geworden. Und diese knapp 5.900 potenziellen Rechtsextremisten im Bericht, die gibt es aus Sicht der AfD-Fraktion gar nicht. Dagegen, sagt die AfD, würden die Bereiche Linksextremismus und vor allen Dingen Islamismus komplett verharmlost.
2: Na, das kann man so, glaube ich, auch nicht sagen, weil das sind ja auch Kapitel im Verfassungsschutzbericht. Mhm. Der verweist aber auf die schnelle Radikalisierung Jugendlicher und verweist auch unter anderem auf die AfD-Jugendorganisation Generation Deutschland. Die sei ein zentraler Akteur des Rechtsextremismus. Was sagt die AfD dazu?
6: Ja, da sagt sie eigentlich genau das Gleiche dazu wie zum Verfassungsschutzbericht insgesamt. Alles rein politisch, diese Maßnahme. Die AfD soll eben angegriffen werden als größter politischer Gegner und damit natürlich auch ihre Nachwuchsorganisation, heißt es da. Aus Sicht der Landtagsabgeordneten Lena Cottret, die war auch mit auf dem Podium, gibt es in Brandenburg nämlich gar keinen Rechtsextremismus, schon gar nicht bei der AfD.
10: Diese Ablenkungstaktik ist nicht nur eine Verzerrung der Wirklichkeit, es ist nicht nur eine Augenwischerei der Bevölkerung gegenüber, sondern es ist auch das Vorbereiten, dass eben weiterhin Gelder im Kampf gegen Rechts und Kampf gegen rechten Extremismus locker gemacht werden können. Es ist nichts Handfestes. Und daraus ziehe ich dann wiederum den Schluss, dass der VS seine Aufgabe der wirklichen Extremismusabwehr und der Spionageabwehr überhaupt nicht nachkommen kann und deshalb in dieser Form abgeschafft gehört.
6: Ja, Lena Cottret, die taucht auch selbst im Verfassungsschutzbericht auf und wird zusammen mit 5 anderen AfD-Landtagsabgeordneten auch als gesichert rechtsextremistisch eingestuft. Also diese große Zahl bezieht sich auf ein Potenzial, aber es gibt eben auch Menschen, die vom Verfassungsschutz so eingestuft werden, weil sie sich eben wie Lena Cottret zum Beispiel mit bekannten Rechtsextremisten wie Martin Sellner treffen und eben auch versuchen, so ein rechtes Netzwerk in Europa aufzubauen.
2: Die AfD weist also den Vorwurf zurück, rechtsextrem zu sein. Der Verfassungsschutz stuft die Partei aber entsprechend ein. Wird denn die AfD weiter gegen diese Einstufung vorgehen?
6: Erstmal nicht, weil ja im Moment noch eigentlich alle Beteiligten darauf warten, dass das Potsdamer Verwaltungsgericht entscheidet über die Frage, ob diese Einstufung der Brandenburger AfD als gesichert rechtsextremistisch eigentlich wirklich rechtens war. Ist noch offen, wann das passieren wird, diese Einschätzung vom Gericht. Auf jeden Fall merkt der Brandenburger Innenminister Jan Redmann von der CDU schon, dass sich da ein bisschen was bewegt bei der AfD, dass nämlich einige ehemals radikalere Vertreter seit dieser Einstufung im vergangenen Jahr sich doch ein bisschen zurückhalten mit ganz radikalen Aussagen.
11: Ob das von Dauer ist, ob das sich lediglich um öffentliche Äußerungen handelt, um Lippenbekenntnisse oder ob da tatsächlich ein Sinneswandel stattgefunden hat, ist noch zu früh zu beantworten. Ich weise da nur auf eine Entwicklung hin, die sich seit der Einstufung im Mai letzten Jahres ergeben hat.
6: Und die bezieht sich auch, sagt Redmann, vor allen Dingen aber auf AfD-Vertreter, die in den Bundesvorstand wollen, weil da gibt es offenbar einen Richtungsstreit, sagt er. Hier in Brandenburg, diejenigen, die hier auf Landesebene unterwegs sind und bleiben wollen, da sieht er keine Mäßigung.
12: Jetzt zu dem Thema, das die AfD ganz offensichtlich übersehen hat. Angestiegen ist nämlich in Brandenburg auch die Zahl von Linksextremisten, sagt der Verfassungsschutz, nicht aber auf das Niveau des Rechtsextremismus. Wie reagiert denn die AfD darauf?
6: Naja, für die AfD ist völlig klar, dass der Linksextremismus und vor allen Dingen auch der Islamismus das eigentliche Problem sind eben in Brandenburg und dass die rot-schwarze Landesregierung das alles nur deckelt, um der AfD eben zu schaden. Und man muss wirklich sagen, der Verfassungsschutz hat sowohl den Linksextremismus als auch den Islamismus durchaus im Blick. Die Zahlen sind da aber eben deutlich niedriger, aber es wurde heute durchaus auch zum Beispiel thematisiert, die Muslimbruderschaften, die sind ein Problem, die werben auch junge Leute an, sowohl über Netz als auch vor Ort an Schulen beispielsweise oder versuchen das zumindest. Und es ging zum Beispiel beim Linksextremismus auch um die Rote Hilfe, also eine Organisation, die Linksextremisten Rechtsschutz bietet, die unterstützt, aber auch mit sehr, sehr klaren Vorgaben. Also es ist nicht so, dass das gar kein Thema war heute.
12: Ganz herzlichen Dank. Amelie Ernst war das live aus dem Potsdamer Landtag zum Bericht des Verfassungsschutzes über den Extremismus im Land und die Reaktion der AfD auf die Inhalte dieses Berichts. 16:50 ist es damit. Und wir bleiben im Brandenburgischen. Wie hat sich der Zustand der Oder nach dem massenhaften Fischsterben 2022 entwickelt? Die Europäische Kommission sagt, er hat sich verschlechtert. Das Berliner Leibniz-Institut für Gewässerökologie sieht die Oder dagegen auf dem Weg der Erholung, auch wenn der Zustand immer noch kritisch ist. RBB24-Reporter Fred Pilarski hat den Wissenschaftlern mal über die Schultern geschaut.
13: An der Oder, direkt an der Neiße-Mündung bei Ratzdorf, lassen Wissenschaftler einen kleinen Katamaran zu Wasser. Zwischen den beiden Rümpfen des Boots ist ein Gerät angebracht, mit dem Strömung und Flusssohle präzise vermessen werden. Wie geht es der Oder? Das ist die Frage, mit der sich die Forscher des Leibniz-Instituts für Gewässerökologie in aller Ausführlichkeit beschäftigen.
14: Die ist dabei, sich zu erholen, zumindest was die Fischbestände und die Muschelbestände angeht, soweit wir das beobachten können,
13: sagt der Gewässerökologe Christian Wolter.
14: Aber die reinen Umweltfaktoren, die auch damals zur Oder-Katastrophe geführt haben, die sind nahezu unverändert.
13: Das ist vor allem der viel zu hohe Salzgehalt, der 2022 die Ausbreitung der giftigen Goldalge Prymnesium parvum ermöglicht hat und damit Ursache für das massenhafte Fischsterben war. Das Salz kommt aus polnischen Bergbaugebieten. Die Europäische Kommission hat deshalb jetzt ein Vertragsverletzungsverfahren gegen Polen eingeleitet, unter anderem wegen Verstößen gegen die Wasserrahmenrichtlinie. Christian Wolter vernimmt allerdings eher hoffnungsvolle Signale aus Polen seit dem Ende der nationalkonservativen Regierung.
14: Die Beschlüsse sind gefasst, soll eine Entsalzungsanlage gebaut werden, sollen Speicherbecken erweitert werden. Und ja, sicher wird es Zeit brauchen, weil es sind ja größere Wassermengen. Aber ich bin optimistisch, dass da jetzt was vorwärts geht.
13: Dass sich die Forscher gerade für die Neiße-Mündung interessieren, hat auch mit Hoffnungssignalen zu tun. Hier, wo das salzarme Wasser der Neiße sich mit dem salzigen der Oder mischt, erholt sich der Fluss besonders gut. Die sandigen Buhnenfelder gelten als Kinderstube der empfindlichsten Fischarten und zahlreicher Muscheln des wichtigsten Filtersystems der Oder. In den nächsten Wochen sollen deren Bestände noch genauer untersucht werden.
12: Die Wissenschaftler beobachten die Oder also weiter sehr genau, berichtet RBB24-Reporter Fred Pilarski. Immer mehr Dinge des täglichen Lebens lassen sich nur noch mit dem Smartphone erledigen. Und das macht vielen Leuten Angst, sagt auch Jakob Sweining. Er berät Besucher in der Zentral- und Landesbibliothek Berlin, wenn sie irgendwelche Fragen haben in Sachen digitaler Alltag.
15: Also wenn sowas wie eine EPA entwickelt wird, die elektronische Patientenakte, wenn ein Minister rausgeht und sagt, die EPA ist 100% sicher und dann 3 Tage später wird sie vom Chaos Computer Club komplett gehackt. So, wenn Menschen einen Brief bekommen, die elektronische Patientenakte ist da, sie können hier ihre Daten selber verwalten. Ganz viele von unseren Nutzerinnen kriegen dann Angst. Was bedeutet das jetzt? Ich habe das Ding noch nie gesehen, ich bin krank und jetzt muss ich irgendwas verwalten.
12: Das sagt der Digitalberater Jakob Sweining. Wie funktioniert also digitale Teilhabe für alle in der Praxis? Wo hapert es? Das diskutiert meine Kollegin Jessica Wiener mit ihren Gästen am Sonntag ab 11 hier im RBB 24 Inforadio Forum.
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12: Gleich der Blick zum Tennis, aber erstmal zur Frauenfußballnationalmannschaft. Da kann ab heute das Ticket für die Weltmeisterschaft perfekt gemacht werden. In Köln trifft das DFB-Team auf Norwegen. Christopher Klein, Fußballreporter, blickt voraus auf das Qualifikationsspiel.
16: Ein gemeinsamer Spaziergang am Rheinufer, ein paar lockere Übungen im Hotel, die letzte Teambesprechung und dann die Abfahrt zum Kölner Stadion. So bereiten sich die DFB-Frauen auf ihr Matchballspiel gegen Norwegen vor. Unterstützt von rund 30.000 Fans im Stadion wollen sie am späten Abend einen Sieg und damit die WM-Qualifikation feiern. Gemeinsam mit den Olympiasiegerinnen von 2016, die heute, 10 Jahre nach dem letzten großen Triumph im deutschen Frauenfußball, geehrt werden. Statistisch gesehen ist die Chance auf einen Erfolg und das Ticket für Brasilien groß. Beim Hinspiel Anfang März in Stavanger gab es ein überraschend deutliches 4:0. Überhaupt haben die DFB-Frauen seit 13 Jahren nicht mehr gegen Norwegen verloren.
12: Also Deutschland gegen Norwegen bei den Fußballfrauen, die WM-Quali-Anstoß 20.35 Uhr. Christopher Klein berichtete. Wir übertragen die Partie komplett live. Der Deutsche Eishockeybund hat Bundestrainer Harald Kreis gefeuert. Grund war das jeweils enttäuschende Abschneiden der Nationalmannschaft bei den vergangenen 3 Turnieren. Im nächsten Jahr steht die Heimweltmeisterschaft in Mannheim und Düsseldorf an. Dafür wird nun ein neuer Bundestrainer gesucht. So, und jetzt der Blick zum Tennis. Schafft Tennisprofi Alexander Zverev den Einzug ins Finale der French Open in Paris? Aktuell läuft das Halbfinale gegen den 20 Jahre jungen Tschechen Jakub Menšík. RBB 24 Inforadio Sportreporter Guido Ringel ist live am Center Court. Guido, wie sieht's aktuell aus?
17: Sehr gut. Wer Tennisfan ist, wer Fan von Alexander Zverev ist, der darf schon mal den Sonntagnachmittag reservieren für die Finalteilnahme von Alexander Zverev. Denn alles, wirklich alles spricht dafür, dass der Hamburger dieses Finale, das wäre dann sein 4. insgesamt bei einem Grand Slam Turnier, erreicht. Er führt mit 2:0 in den Sätzen gegen einen Jakub Menšík, der gar nicht mehr so richtig da ist. Der hat in den letzten Minuten praktisch keinen Ball über das Netz gebracht, nur Fehler. Sehr, sehr merkwürdig. Er hat sich auch immer wieder an den rechten Oberschenkel gefasst. Da hatte er im letzten Spiel auch schon gegen den Brasilianer Fonseca seine Probleme. Er sagt alles, nee, war eine muskuläre Geschichte, bin ich schnell wieder losgeworden, alles okay. Aber irgendwie ist da was merkwürdig im Spiel von Jakub Menšík. Das ist nicht ansatzweise das Tennis, das der spielen kann und das wir hier in Paris ja auch schon teilweise bewundern durften. Im Moment läuft das Match an ihm vorbei. Der erste Aufschlag kommt nicht viel zu selten. Die Quote liegt mir jetzt in genauen Zahlen nicht vor, aber ich schätze so mal 20-25%. Und das ist dann gegen einen Alexander Zverev viel zu wenig. Man braucht als Profi den ersten Aufschlag. Das ist ein ganz wichtiger Faktor, auch fürs Selbstbewusstsein. Und davon ist Menšík aktuell weit entfernt. Zverev hingegen macht einen ruhigen, gelassenen und gleichzeitig souveränen Auftritt, führt mit 2:0 in den Sätzen. Und ich kann mir nicht vorstellen, dass der noch wackelt.
12: Also Alexander Zverev auf einem guten Weg. Ganz herzlichen Dank, Guido Ringel. War das live vom French Open Halbfinale im Tennis. In einer Stunde schalten wir wieder hin.
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12: Schneller Blick aufs Wetter. 20, 21 Grad aktuell in Berlin, 19 in Cottbus und 21 in Brandenburg an der Havel. So ist richtig. Mal Sonne, mal Wolken, manchmal Schauer und Gewitter dazu. Tja, wann und wo? Das lassen wir uns mal überraschen.
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20: A10 nördlicher Berliner Ring Richtung Dreieck Havelland zwischen Mühlenbeck und Birkenwerder stockt es nach beendeten Bergungsarbeiten. Auf der westlichen A10 staute sich vor Vöben in beiden Richtungen jeweils 10 Minuten plus. Weiterhin Probleme auf dem Berliner Stadtring A100 in Richtung Wedding. Nach einem Unfall im Britzer Tunnel ist die Autobahn vom Dreieck Neukölln bis zur Gradestraße gesperrt. Aktuell Stau ab Johannisthaler Chaussee auf der A113. Auch entlang der Autobahn gibt es lange Staus, unter anderem auf Spätstraße und Blaschkoallee, Johannisthaler Chaussee, Britzer Damm und Buschkrugallee, Karl-Marx- und Silbersteinstraße. Geduld brauchen Sie auch auf der Treskoallee Richtung Tierpark, hier bis zu 30 Minuten plus. Hier noch einige 10 Minuten Staus, Rudolf-Rühl-Allee Richtung Biesdorf, Elsenbrücke und Künaststraße in beiden Richtungen sowie auswärts Frankfurter Allee und Malchower Chaussee. 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
12: 20 nach 4 ist es jetzt.
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12: Ich bin Clemens Schulze, ich grüße Sie. Turboradikalisierung von Jugendlichen, Desinformationskampagnen und eine gesichert extremistische Partei. In Brandenburg gibt es so viele Extremisten wie noch nie, schreibt der Verfassungsschutz in seinem neuen Bericht. Mehr und die detailreichen Angaben jetzt in den Meldungen.

0: rechtsextremistischen Potenzials zu verzeichnen ist, liegt an der Einstufung der AfD. Es wäre ein Trugschluss zu sagen, dass innerhalb des letzten Jahres sich ein so großer zusätzlicher Teil von Brandenburgern radikalisiert hätte. Richtig ist aber, dass wir eine zunehmende Polarisierung feststellen im Land Brandenburg. Und diese Polarisierung führt zu Zuwächsen bei den Anhängern von allen extremistischen Arten.
1: Brandenburgs Innenminister Jan Redmann, CDU. Berlins Gesundheitssenatorin Schiborra warnt vor den Kosten der geplanten Pflegereform für die Kommunen. Die SPD-Senatorin hat im rbb24 Inforadio gesagt, Berlin könne weder zusätzliche Ausgaben in mindestens zweistelliger Millionenhöhe hinbekommen, noch den so wörtlich Riesenmehraufwand bei den Sozialämtern. Auch die Deutsche Stiftung Patientenschutz kritisiert den Entwurf von Bundesgesundheitsministerin Warken. Hauptstadtkorrespondentin Isabel Karas.
2: Vorstand Eugen Brüsch sagte im ARD-Morgenmagazin, die Pläne seien keine echte Reform. Statt die Pflege weiterzuentwickeln, werde vor allem gekürzt. Rückendeckung erhält Warken aus ihrer CDU. Fraktionschef Jens Spahn verweist im ARD-Interview der Woche auf die milliardenschweren Defizite der Pflegeversicherung und die steigende Zahl Pflegebedürftiger. Warken hatte ihren Gesetzentwurf gestern vorgelegt. Darin enthalten Einsparungen bei Heimkosten, höhere Belastung von Gutverdienern und Menschen ohne Kinder sowie strengere Maßstäbe bei der Pflegebedürftigkeit.
1: Bundesjustizministerin Hubig setzt sich im Sexualstrafrecht nun doch für eine Nur-Ja-heißt-Ja-Regelung ein. Die SPD-Politikerin sagte bei einem Treffen mit ihren EU-Kollegen, sie sei dafür, dass auch Deutschland diesen konsequenten Schritt geht. Das Konsensprinzip gilt bereits in Schweden, Spanien und Frankreich. Hier gilt Sex nur dann als einvernehmlich, wenn alle Beteiligten ausdrücklich zugestimmt haben. In Deutschland gilt seit 10 Jahren das Prinzip Nein heißt Nein. Eine Vergewaltigung liegt also nur dann vor, wenn Beteiligte den Sex deutlich ablehnen. Noch im April hatte Hubig im Bundestag erklärt, vorerst keine Einführung des Nur-Ja-heißt-Ja-Prinzips zu planen. Die landeseigenen Berliner Wohnungsbaugesellschaften wollen in den nächsten Jahren ihren Bestand deutlich erweitern. Dazu unterzeichneten die Unternehmen heute eine Vereinbarung mit dem Senat. Thorsten Gabriel, rbb24 Landespolitik.
3: Derzeit befinden sich rund 400.000 Wohnungen im Landesbesitz und damit rund ein Viertel aller Mietwohnungen in Berlin. Nach der nun unterzeichneten Roadmap 2.0 sollen es bis Ende 2035 insgesamt 56.000 Wohnungen mehr sein. Vor allem durch Neubau solle der Bestand wachsen, betonte der Geschäftsführer von Stadt und Land, Ingo Malter, der auch Sprecher aller landeseigenen Wohnungsunternehmen ist. Wo es sinnvoll sei, werde der Bestand aber auch durch Ankauf von Wohnungen erweitert. In diesem Jahr rechnen die landeseigenen Unternehmen mit bis zu 6.500 neu gebauten Wohnungen, die fertiggestellt werden.
1: Das Auswärtige Amt rät von Reisen nach Kuwait und Bahrain ab. Für Kuwait gilt eine Reisewarnung. Von Reisen nach Bahrain wird dringend abgeraten. Es könne nicht ausgeschlossen werden, dass es dadurch auch wieder zu erheblichen Einschränkungen im Flugverkehr kommt. Das Auswärtige Amt verweist auf die Luftschläge aus dem Iran vorgestern, bei denen eine Militärbasis der USA in Bahrain attackiert und der internationale Flughafen in Kuwait beschädigt wurde. Es gab Dutzende Verletzte. Der Deutsche Eishockeybund hat sich ein Jahr vor der Heim-WM von Bundestrainer Harald Kreis getrennt. Der DEB reagiert damit darauf, dass das Nationalteam bei der WM in der Schweiz das Viertelfinale verpasst hat. Es war das dritte enttäuschende Turnier in Serie. Der Verband spricht von einer einvernehmlichen Lösung mit dem Deutschkanadier, dessen Vertrag eigentlich noch bis kommendes Jahr lief. Ein Nachfolger steht noch nicht fest. Soweit die Nachrichten. 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Das Wetter. Am Nachmittag teils sonnig, teils bewölkt und gebietsweise Schauer oder Gewitter bei 20 bis 22 Grad. Aktuell in Berlin-Kreuzberg 19 und in Adlershof 20, in Frankfurt oder 18 und in Bad Liebenwerda 20 Grad. Morgen viel Sonne und meist trocken bei bis zu 26 Grad. Die Zeit 16.25 Uhr.
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5: Ich bin Clemens Schulze. Ich grüße Sie. Seit November wird der Anschlag auf den Magdeburger Weihnachtsmarkt am 20. Dezember 24 juristisch aufgearbeitet. Ein Mann war ja damals mit einem PS-starken Wagen über den Weihnachtsmarkt gerast. 6 Menschen starben, Hunderte wurden verletzt. Der Prozess geht jetzt in die entscheidende Phase. Nach der Generalstaatsanwaltschaft haben nun auch die ersten Nebenklagevertreter ihre Schlussverträge gehalten. Aus Magdeburg mehr von MDR-Gerichtsreporterin Annette Schneider-Sullis.
6: Zu keinem Zeitpunkt gab es Zweifel an der Schuld des Angeklagten. Immer war klar, dass es

0: eine Strafe geben kann, eine lebenslange Freiheitsstrafe und anschließende Sicherungsverwahrung bei der Anerkennung der besonderen Schwere der Schuld. Das hatte bereits die Generalstaatsanwaltschaft gestern klargemacht. Dem schlossen sich alle Nebenklagevertreter an. Als erster Nebenklageanwalt hielt Carsten Schneider sein Plädoyer. Er vertritt als Poolanwalt 26 Geschädigte.
1: Ich denke, wichtig ist das, was auch eine Nebenklägerin bemängelt hat, dass man der Meinung ist, dass nicht sie im Mittelpunkt stehen, sondern der Angeklagte. Und wenn man jetzt als Nebenklägervertreter das nochmal separat, auch wenn es schon von der Generalstaatsanwaltschaft ja gemacht worden ist, die Verletzung nochmal aufführt, denke ich, ist es schon etwas anderes, wenn der Nebenklägervertreter dann nochmal die Mandanten selber mit Namen nennt und vor allen Dingen auch erklärt oder die Verletzung nochmal darstellt und die psychischen und familiären Belastungen, die dahinter stehen.
0: Eine Betroffene ergriff selbst das Wort und beschrieb, dass ihr Leben durch die Tat in ein Davor und ein Danach zerrissen wurde. Das Danach werde nicht enden. Wie Betroffene damit umgehen, wie sie den Weg zurück ins Leben finden, ist höchst unterschiedlich, weiß Carsten Schneider.
1: Die Konsequenzen sind für jeden anders. Wir haben Leute, die sind gar nicht verletzt, haben aber dermaßen psychische Belastungen, dass sie gar nicht mehr in der Lage sind, ihr Leben zu führen. Es gibt Personen, die ich zum Beispiel persönlich kenne, die schwerstens verletzt waren, aber nicht als Nebenkläger auftreten wollen, weil sie es geschafft haben, mit dem, was geschehen ist, jetzt klarzukommen, keine Psychologen benötigen, aber sagen, wenn ich mich da hinsetze, habe ich Angst, dass es wieder hochkommt.
0: Die Reihen der Betroffenen in dem eigens für den Prozess gebauten Gerichtssaal haben sich nach 7 Monaten gelichtet, weil sie der ausufernden Ausführungen des Angeklagten überdrüssig waren, aber auch, weil viele wieder arbeiten gehen können. Doch einige sind auch 1,5 Jahre nach der Tat nicht wieder arbeitsfähig, beschreibt Nebenklageanwältin Petra Kühlmai.
2: Es ist so, dass es einige gibt, die nicht mehr arbeiten können und noch weit vom Rentenalter entfernt sind. Und da sind wir gerade in dieser Bredouille, dass man schauen muss, das Krankengeld läuft aus. Es werden jetzt Anträge auf EU-Rente gestellt und man muss dann aber sehen, was das auch für die einzelnen Familien bedeutet. Da sind gegebenenfalls Kredite abzuzahlen, das Einkommen ist nicht mehr da, die EU-Rente wird viel geringer sein, wie wir dann mittels anderer finanzieller Möglichkeiten da eine Unterstützung bekommen.
0: Am Montag wird der Prozess fortgesetzt. Dann werden weitere Nebenklagevertreter und auch Geschädigte ihre Schlussvorträge halten. Vielen hat die Nebenklägerin aus der Seele gesprochen, die heute das Wort ergriffen hat. Eindringlich forderte sie, dieser Täter dürfe nie wieder frei unter Menschen sein.
3: In Magdeburg laufen also die Plädoyers um das Weihnachtsmarktattentat. MDR-Gerichtsreporterin Annette Schneider-Solis begleitet den Prozess weiter und wird am Montag wieder im Gerichtssaal sitzen. Und am Montag hat die Berliner S-Bahn eine neue Sicherheits- und Sauberkeitsinitiative gestartet. Wenn schon Bahnen zu spät kommen, dann soll der Aufenthalt darin wenigstens angenehm sein. Nicht zu angenehm allerdings für einige. Auch dafür sind die neuen Teams, die in den Zügen patrouillieren, zuständig. Wenn nötig, dürfen sie auch Menschen des Zuges verweisen. Doch die Maßnahmen erfolgen mit Augenmaß, beteuert die S-Bahn. RBB24-Reporterin Oda Tischewski war heute mit einem Team mal auf der Anlage unterwegs.
4: Moin, hallo. Moin, alles okay?
5: Der Mann, der lang hingestreckt über 4 Klappsitzen liegt, ist überrascht, als Moyat ihn anspricht. Seine Station, stellt sich heraus, die hat er längst verpasst.
4: Wo musst du hin? Zum Zoo. Dann musst du mal aussteigen und dann von der anderen Seite zurückfahren, ja? Machst du das bitte? Okay.
5: Der junge Mann im grünen Kapuzenpulli ist für Moyat vom Sicherheitsteam kein Unbekannter.
4: Die ist ja eigentlich fast immer am Zoo. Deswegen haben wir ihm auch so ganz locker mit ihm geredet. Der kannte uns ja auch. Und der wollte zum Zoo zurückfahren natürlich. Deswegen haben wir gesagt, erstmal aussteigen und dann die nächste Bahn von der anderen Seite dann nehmen.
5: Wer in der S-Bahn bettelt, trinkt, die Sitze für eine ausdauernde Auszeit nutzt oder einen unangenehmen Geruch verströmt, der muss seit Montag damit rechnen, häufiger angesprochen und unter Umständen auch aus dem Zug geleitet zu werden. Kombinierte Teams aus Sicherheitsleuten wie Moyat und Putzkräften wie Lilia sollen für ein angenehmes Reiseklima sorgen. Zu Verständigungsproblemen, zumindest mit ihr, kann es dabei kaum kommen. Lilia spricht 7 Sprachen.
6: Ein bisschen Serbisch, Mazedonisch, Polnisch sehr gut, Russisch als meine 2. Sprache, Muttersprache Rumänisch, Bulgarisch.
5: Das momentan noch sechsköpfige Team, das später auf 3 Personen reduziert werden soll, wechselt ständig zwischen Zügen und Wagen hin und her. Zwischen 2 Stationen wird ein Waggon abgelaufen. Beim Umstieg am Bahnhof Janowitzbrücke fällt beißender Uringeruch auf. Lilia greift zur Sprühflasche, Teil ihrer Ausrüstung.
7: Duftspray, Handschuhe, Mülltüte und dann Desinfektionsmittel. Und Mops.
5: Gegen Sauberkeit in der Bahn hat kein Fahrgast Einwände. Ein komisches Gefühl bei der neuen Kampagne bleibt aber bei einigen nicht aus.
8: Immer ein bisschen schwierig zu sehen, wenn irgendwie hier wohnungslose Personen rausgezogen werden. Das finde ich teilweise umgangsmäßig sehr kritisch von der Bahn.
9: Na gut, wie soll ich denn das sonst finden? Aber ich bin jetzt in die S3 eingestiegen und doch, das ist super schmutzig.
10: Man braucht, ich sag mal, eine übergreifende Lösung. Sowohl habe ich natürlich gerne eine saubere und eine sichere S-Bahn. Aber ich sehe natürlich auch, dass es soziale Probleme gibt und die Leute keine andere Option haben.
5: Noch sind Moayat, Lilia und ihre Kollegen das einzige Team. Seit Montag, so ihr Eindruck, habe sich die Situation in den Zügen bereits verändert. Es gebe weniger zu putzen, auch seltener Anlass, Fahrgäste anzusprechen. Sollte es so weitergehen, will die S-Bahn ihre Streifen ab August auf das gesamte Netz ausweiten.
3: Unsere Reporterin Oda Tischewski war das über die Kampagne, mit der die S-Bahn ihre Züge sicherer und sauberer machen will. 5:02 ist es, RB24 Inforadio Verkehrsservice. Eine frische Warnmeldung ist reingekommen von der A13. Vorsicht bitte Berlin Richtung Dresden. Zwischen Schönefelder Kreuz und Rago blockiert ein defektes Fahrzeug die linke Spur. Das norwegische Königshaus ist in letzter Zeit vor allem durch die Eskapaden des Sohns von Prinzessin Mette-Marit in die Schlagzeilen geraten. Doch nun steht die Kronprinzessin selbst im Mittelpunkt der Aufmerksamkeit, denn sie ist gesundheitlich stark angeschlagen. Die Lungenerkrankung der 52-Jährigen hat sich verschlechtert, so sehr, dass sie jetzt auf eine Lungentransplantation wartet. Das hat das norwegische Königshaus offiziell mitgeteilt. Skandinavien-Korrespondent Arne Bartram erklärt erstmal, welche Krankheit die Kronprinzessin hat.
11: Die Kronprinzessin hat eine sogenannte Lungenfibrose. Dabei vernarbt das Gewebe in der Lunge nach und nach und dadurch wird das Atmen immer schwerer und der Körper bekommt weniger Sauerstoff. Die Krankheit gilt als nicht heilbar, deswegen ist eben jetzt der einzige Ausweg eine Lungentransplantation.
3: Und wie ernst die Lage für die Kronprinzessin tatsächlich ist, erklärt der Korrespondent so.
11: Die Ärzte der Kronprinzessin, die sagen, dass sich ihr Gesundheitszustand nochmal deutlich verschlechtert hat. Bei öffentlichen Auftritten hatte sie zuletzt ja immer schon so ein Sauerstoffgerät dabei mit Schläuchen durch die Nase, um überhaupt genug Luft zu bekommen. Wann sie eine neue Lunge bekommt, das ist aber noch unklar. Das hängt davon ab, wann ein passendes Spenderorgan gefunden wird. Und dafür müssen eben viele medizinische Faktoren passen. Was aber klar ist, bis sie eine neue Lunge hat, wird Norwegens Kronprinzessin erstmal keine offiziellen Termine mehr wahrnehmen können.
3: Ungewisses Warten also auf ein Spenderorgan, das hat natürlich auch Auswirkungen auf die norwegische Königsfamilie, berichtet Arne Bartram.
11: Das norwegische Königshaus muss sich jetzt erstmal auf eine längere Auszeit des Kronprinzenpaars einstellen, denn auch ihr Mann, Kronprinz Håkon, will Reisen im In- und Ausland einschränken, um mehr Zeit mit seiner Frau verbringen zu können. Und die Nachricht kommt für die Royals außerdem in einer sowieso schon extrem schwierigen Zeit. Der aktuelle König Harald ist 89 Jahre alt und hatte zuletzt selbst immer wieder Probleme mit der Gesundheit. Außerdem gibt es seit Monaten Diskussionen über Mette-Marits frühere Freundschaft zum US-Sexualstraftäter Jeffrey Epstein. Und übernächste Woche wird dann auch noch das Urteil gegen ihren Sohn aus einer früheren Beziehung, Marius Borg-Høiby, erwartet. Der stand unter anderem wegen Vergewaltigungsvorwürfen vor Gericht.
3: Skandinavien-Korrespondent Arne Bartram war das über die norwegische Kronprinzessin Mette-Marit, die schwere gesundheitliche Probleme hat. Sie wartet derzeit auf eine Spenderlunge.
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3: Der Berliner Taximarkt, der ist wirklich hart umkämpft. Klassische Taxifahrer konkurrieren mit Uber- oder Bolt-Fahrern, die teilweise mit Dumpingpreisen locken. Für fairere Wettbewerbsbedingungen hat Köln jetzt Mindesttarife für Mietwagenfahrer eingeführt. Berlin ist da noch unentschlossen. Unsere Wirtschaftsreporterin Anna Korbes hat sich mal umgehört, wie Branche und Politik hier auf das Thema blicken. Ein Taxifahrer sprach bei ihr Klartext.
13: Es ist Katastrophe.
14: So beschreibt Barış Alkan den Wettbewerb auf den Berliner Straßen. Seit 15 Jahren fährt er Taxi. Für ihn gelten die vom Land vorgeschriebenen Kilometerpreise. Von Uber- und Bolt-Fahrern werden die oft weit unterboten. Die Berliner Taxi-Innung, in der sich Alkan engagiert, fordert schon lange, dass auch für sie Mindesttarife gelten sollen. Doch.
13: Es wird jeden Tag geredet, aber nichts passiert.
14: Tatsächlich haben die Fraktionen des Berliner Abgeordnetenhauses schon vor 1,5 Jahren die Senatsverwaltung für Verkehr und Mobilität beauftragt, Mindesttarife für Plattformen wie Uber und Bolt zu prüfen. An diesem Mittwoch war das erneut Thema im Berliner Mobilitätsausschuss. Die Senatsverkehrsverwaltung teilte dem RBB mit:
15: Die Senatsverwaltung und das Landesamt für Bürger- und Ordnungsangelegenheiten treiben die Prüfung einer möglichen Einführung von Mindestbeförderungsentgelten für App-basierte Mietwagenfahrten in Berlin weiterhin voran. Die Entwicklungen in Köln und München werden dabei zur Kenntnis genommen. Sie ersetzen jedoch nicht die notwendige eigenständige Bewertung der spezifischen Berliner Rahmenbedingungen.
14: Tino Schopf hat kein Verständnis für die lange Prüfung. Er ist verkehrspolitischer Sprecher der SPD-Fraktion im Abgeordnetenhaus.
16: Es gibt einen Parlamentsbeschluss und von der Senatorin erwarte ich, dass Beschlüsse des Parlaments umgesetzt werden und dass da nicht Zeit vertrödelt wird.
14: Uber und Bolt halten naturgemäß wenig von der Einführung von Mindestpreisen für ihre Fahrer. Aus Sicht von Bolt-Deutschland-Chef Christoph Hahn können sich die Kunden wegen der schwierigen wirtschaftlichen Lage keine teureren Fahrten leisten.
17: Was wir definitiv nicht brauchen, sind politisch verordnete Preissteigerungen zulasten der Kunden.
14: Der SPD-Abgeordnete Tino Schopf hält das Geschäftsmodell von Uber und Bolt für unseriös. Sie könnten ihre niedrigen Preise nur zulasten der Fahrer und letztlich der Steuerzahler anbieten, findet er.
16: Wir reden ja hier auch über Sozialversicherungsmissbrauch. Wir reden hier über Schwarzarbeit. Ja. Hier ist ja ein Nährboden entstanden in den zurückliegenden Jahren in Berlin, in dem sich eben durch Fälschung, durch Betrug und Ausbeutung von Menschen Millionen machen lassen.
14: Tatsächlich hatten auch Recherchen des RBB in der Vergangenheit gezeigt, dass viele Mietwagen ohne gültige Genehmigung unterwegs waren. Zahlreiche Wagen wurden aus dem Verkehr gezogen. Allerdings haben sich in der Folge viele Fahrer im Umland Konzessionen besorgt. Sie müssten zwar eigentlich nach jeder Fahrt nach Berlin an ihren Betriebssitz dort zurückkehren. Dazu sind sie rechtlich verpflichtet. Taxifahrer Barış Alkan bezweifelt aber, dass sie das tun.
13: Ist Ihnen doch bestimmt auch als Berlin aufgefallen, dass in Berlin viele Mietwagen sind, TF, Telto Fleming. Die fahren nicht zurück, die halten sich die ganze Zeit in Berlin auf. Alle sind hier.
3: Der Streit um Mindesttarife für Mietwagenfahrer wird also in Berlin ziemlich emotional geführt. Ein Schlaglicht darauf hat unsere Wirtschaftsreporterin Anna Korwis geschlagen. Rechtsradikalismus wird jünger und gewalttätiger. 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
18: Auf der westlichen A10 staut es sich vor Vögen in beiden Richtungen jeweils 10 Minuten plus. Vorsicht auf der A13, Berlin Richtung Dresden, zwischen Schönefelder Kreuz und Rago blockiert ein defektes Fahrzeug die linke Spur. Weiterhin Probleme auf dem Berliner Stadtring A100 in Richtung Wedding. Nach einem Unfall im Britzer Tunnel ist die Autobahn vom Dreieck Neukölln bis zur Gradestraße gesperrt. Aktuell Stau ab Johannisthaler Chaussee auf der A113. Auch entlang der Autobahn gibt es lange Staus, unter anderem auf der Spätstraße und Blaschko Allee, Johannisthaler Chaussee, Britzerdamm und Buschkrugallee, Karl-Marx- und Lahnstraße. Sonst entspannt sich die Lage zunehmend. Geduld brauchen Sie unter anderem noch auf der Treskoallee Richtung Tierpark. Hier noch einige 10 Minuten Staus. Rudolf-Rühl-Allee Richtung Biesdorf-Seestraße, an der Müllerstraße Richtung Stadtring sowie auswärts Landsberger Allee in Marzahn. Ein Hinweis zur S-Bahn. Wegen Bauarbeiten in Griebnitzsee fährt die S7 zwischen Griebnitzsee und Potsdam Hauptbahnhof nur im 20-Minuten-Takt. Ab 21 Uhr werden zwischen Potsdam am Hauptbahnhof und Wannsee Busse eingesetzt. 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
3: 16.40 Uhr damit.
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3: Im Studio Clemens Schulze, ich grüße Sie. Immer mehr Extremisten in Brandenburg, sowohl rechts als auch links. Der Landesverfassungsschutz warnt davor, dass sich insbesondere Jugendliche schnell radikalisieren. Besonderes Augenmerk gilt dabei dem Rechtsextremismus, der stark angestiegen ist. Und das hat einen speziellen Grund. Mehr dazu in den Meldungen mit Jürgen Buch.
18: Immer mehr Jugendliche in Brandenburg schließen sich gewaltbereiten Extremisten an. Das steht im neuen Jahresbericht des Brandenburger Verfassungsschutzes, den Innenminister Redmann heute vorgestellt hat. Dabei warnte er, dass Jugendliche von Neonazis, Islamisten und Linksextremisten so wörtlich turboradikalisiert werden. Redmann schlug deshalb vor, den Zugang zu sozialen Medien zu beschränken. Vor allem die Zahl der Rechtsextremisten in Brandenburg ist im vergangenen Jahr erheblich gestiegen. Der Zuwachs um rund 61% geht vor allem darauf zurück, dass jetzt auch alle Brandenburger AfD-Mitglieder dazugerechnet werden. Die Partei wird als gesichert rechtsextrem eingestuft. Für ihr geplantes Pflegesparpaket erntet Bundesgesundheitsministerin Warken viel Kritik. Sozialverbände, Länder und Kommunen prangern zu einseitige Einsparungen an. Die Lasten müssten vor allem pflegebedürftige Angehörige und das Pflegepersonal tragen. Arbeitgeberpräsident Dulger sprach von unverantwortlicher Politik gegenüber nachkommenden Generationen. Auch der Koalitionspartner SPD sieht erheblichen Nachbesserungsbedarf. Die Gewerkschaft Verdi kündigte Proteste an. Berlins Gesundheitssenatorin Ciborra warnte im RBB 24 Inforadio vor den Belastungen für die Kommunen, wenn Pflegebedürftige in die Sozialhilfe rutschen. Warken und führende Unionspolitiker verteidigten die Pläne dagegen. Die Bundesregierung hat ihren Kurs gegenüber der Pharmaindustrie verteidigt. Eine Sprecherin des Gesundheitsministeriums nannte es zwar bedauerlich, dass einige Unternehmen angekündigt haben, auf milliardenschwere Investitionen in Deutschland zu verzichten. Gleichzeitig betonte sie aber, dass alle ihren Beitrag leisten müssten. Das Sparpaket, mit dem die Bundesregierung die Krankenkassen entlasten will, soll kommende Woche erstmals im Bundestag beraten werden. Darin steht auch, dass die Arzneikonzerne den Kassen höhere Rabatte gewähren müssen. Aus der Branche kam scharfe Kritik. Vertreter deuteten an, dass auch neue Medikamente nicht mehr in Deutschland vertrieben werden könnten. Bundesjustizministerin Hubig setzt sich nun doch für eine Nur-Ja-heißt-Ja-Regelung im Sexualstrafrecht ein. Das erklärte die SPD-Politikerin bei einem Treffen der EU-Justizminister. Sex würde nur noch dann als einvernehmlich gelten, wenn alle Beteiligten ausdrücklich zugestimmt haben. Noch vor wenigen Wochen hatte Hubig im Bundestag erklärt, vorerst nicht dieses Konsensprinzip einführen zu wollen. Aus Brüssel, Katrin Schmidt.
19: Sie sei dafür, dass nun auch Deutschland den konsequenten Schritt hin zu Ja heißt Ja im Strafrecht geht, so Justizministerin Hubig. Sie wolle das nun in der Koalition vorantreiben. Damit soll sich Deutschland einigen EU-Staaten anschließen, erklärte sie im Kreise ihrer europäischen Ministerkolleginnen und Kollegen. In Deutschland gilt seit einer Reform des Sexualstrafrechts 2016 das Prinzip Nein heißt Nein. Rechtlich liegt also eine Vergewaltigung nur dann vor, wenn Beteiligte ausdrücklich widersprechen.
18: Das Sturmsystem auf der Nordhalbkugel der Erde verschiebt sich grundlegend. Das zeigt eine neue umfassende Klimastudie der Universität Göteborg. Eine Folge sind heftigere Stürme in Frühjahr und Herbst. Robert Rönsch aus der ARD-Klimaredaktion.
20: Der Hauptgrund für diese gefährliche Entwicklung liegt im schwindenden arktischen Meereis. Weil die schützende Eisdecke immer weiter zurückgeht, liegt die dunkle Meeresoberfläche offen da. Dadurch werden enorme Mengen an Wärme und Feuchtigkeit direkt in die Atmosphäre abgegeben. Das heizt die Luftschichten an und gibt den Tiefdruckgebieten gerade in den Übergangsjahreszeiten wie Frühling und Herbst einen starken Energieschub. Die Folge ist eine dramatische Veränderung im Wettergeschehen. Die Stürme gewinnen stark an Intensität, bleiben wesentlich länger aktiv und legen auch deutlich größere Distanzen zurück, als in den vergangenen 80 Jahren üblich war.
18: Der Deutsche Eishockeybund hat sich ein Jahr vor der Heim-WM von Bundestrainer Harald Kreis getrennt. Der DEB reagiert damit darauf, dass das Nationalteam bei der WM in der Schweiz das Viertelfinale verpasst hat. Es war das dritte enttäuschende Turnier in Serie. Der Verband spricht von einer einvernehmlichen Lösung mit dem Deutsch-Kanadier, dessen Vertrag eigentlich noch bis kommendes Jahr lief. Ein Nachfolger steht noch nicht fest. Soweit die Nachrichten. 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Das Wetter. Bis zum Abend oftmals heiter mit ein paar wenigen Schauern oder Gewittern. Aktuell in Berlin-Wannsee 20 Grad und in Eiskeller 21. In Potsdam 20 und in Templin 22 Grad. In der Nacht lockert es weiter auf, im Norden wird's auch neblig, Tiefstwerte 11 bis 7 Grad. Morgen viel Sonne mit einigen Quellwolken bei bis zu 26 Grad. Am Sonntag mal sonnig, mal wolkig, ab und zu kann es kurz regnen. Die Zeit 16.45 Uhr.
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3: Mein Name ist Clemens Schulze. Schönen guten Tag. Deutschland steckt im Reformstau. Krankenkassenreform, Rentenreform, Pflegereform, alles hakt. Kommissionen kommen nicht vom Fleck, Zeitzielmarken werden gerissen. Die Koalition ist sich oft uneinig, obendrein muss sich mit der Kritik auseinandersetzen, sie sei reformunfähig. Reformstau tatsächlich überall? Nicht ganz. Es gibt tatsächlich abgehakte Projekte, berichtet Ulrike Römer aus dem Hauptstadtstudio.
19: Das Bürgergeld zum Beispiel, das hat die Bundesregierung umgebaut. Wer arbeiten kann, soll schneller und nachdrücklicher als bisher vermittelt werden. Wer dabei nicht mithilft, wer sich zum Beispiel nicht bewirbt, sich nicht regelmäßig beim Amt meldet oder Arbeit verweigert, muss mit härteren Konsequenzen als bisher rechnen. Grundsicherung heißt das Ganze jetzt, in der Koalition umstritten, aber abgehakt. Ab nächsten Monat tritt sie Schritt für Schritt in Kraft. Von einer umfassenden Rentenreform mag die Regierung noch ein ganzes Stück entfernt sein, aber die Aktivrente, die gibt es schon. Sie gilt seit Anfang des Jahres und ist, anders als der Name vermuten lässt, keine zusätzliche Rente, sondern eine Art Steuerbonus für Ältere. Wer als Rentner oder Rentnerin arbeiten will, kann monatlich bis zu 2000 Euro steuerfrei dazu verdienen. Am Reformhorizont steht auch noch eine umfassende Steuerreform. An einigen Schräubchen hat Schwarz-Rot aber schon gedreht. Unternehmen werden bei der Stromsteuer entlastet, die Gasspeicherumlage wurde abgeschafft, seit Januar gibt es eine höhere Pauschale für Pendler und die Umsatzsteuer im Gastrogewerbe ist gesenkt worden. Dann die Krankenhausreform. Von der Ampelregierung vorgeformt und von der aktuellen Koalition nach eigenen Worten fortentwickelt. Künftig soll zum Beispiel nicht mehr jedes Krankenhaus alles anbieten. Und der sogenannte Bundesklinikatlas, den Ex-Gesundheitsminister Lauterbach sich mal als Wegweiser vorgestellt hatte, der wird wieder abgeschafft. Auch unter die Reform, die Bundesinnenminister Dobrindt oft als Migrationswende bezeichnet, kann die Bundesregierung einen Haken setzen. Sie hat Aufnahmeprogramme beendet, den Familiennachzug teilweise gestoppt und die Einbürgerung nach 3 Jahren wieder abgeschafft. Dann wäre da noch die Reform des sogenannten Heizungsgesetzes. Da wähnte sich die Regierung schon auf der Zielgeraden, war sie aber gar nicht. Es hakt an zahlreichen Details und deshalb geht dieses Reformprojekt in die Verlängerung.
3: Tja, und mehrere andere Reformprojekte, die stehen erst am Start. Da ist also noch eine ganze Menge zu tun. Aus dem Hauptstadtstudio war das Ulrike Römer. In Berlin kämpft die Polizei gegen wachsende Strukturen im Clan-Milieu. 2025 hat sie mehr Fälle von sogenannter Clan-Kriminalität erfasst und mehr Verdächtige im Visier gehabt als zuletzt. Sabine Müller aus der RBB24 Landespolitik mit dem Überblick.
1: 952 Straftaten im vergangenen Jahr, schreibt das aktuelle Lagebild der Senatsinnenverwaltung der Clan-Kriminalität zu. Das ist ein Plus von 12% im Vergleich zum Jahr davor, aber weniger als 2023. Gestiegen ist neben den registrierten Straftaten auch die Zahl der Personen, die die Polizei dem Clan-Milieu zurechnet. Es sind nun insgesamt 685 Menschen, plus 11%. 342 von ihnen waren im letzten Jahr tatverdächtig, auch das ein Anstieg. Viele der Verdächtigen wurden mit mehreren Straftaten erfasst. Ein 20-Jähriger soll im letzten Jahr für insgesamt 75 Taten verantwortlich gewesen sein. Die meisten Personen, die die Polizei dem Bereich Clan-Kriminalität zurechnet, besitzen die deutsche Staatsangehörigkeit, knapp 46%. Ein Viertel wird im Lagebild ausgewiesen mit libanesischer bzw. deutsch-libanesischer Staatsangehörigkeit. Bei gut jedem Zehnten ist die Staatsbürgerschaft ungeklärt. Bei den Straftaten machten Rohheitsdelikte wie Raub oder Körperverletzung ein knappes Viertel aus. Auch Verkehrsstraftaten und Diebstahl spielten eine größere Rolle. Im Vergleich zu 2024 hat die Polizei im vergangenen Jahr etwas weniger Kontrolleinsätze im Clan-Milieu durchgeführt. Dabei hat sie aber mehr Objekte wie lokale Wettbüros, Friseure oder Juwelierläden kontrolliert. 31 von ihnen wurden geschlossen. Gegen den Begriff der Clan-Kriminalität wehren sich Kritiker seit Jahren. Sie beklagen, dadurch würden Menschen mit Migrationshintergrund allein aufgrund ihrer Familienzugehörigkeit und Herkunft stigmatisiert und diskriminiert.
3: Es gibt also wieder mehr Clan-Kriminalität in Berlin, sagt die Polizei. Die Einzelheiten hat Sabine Müller für uns zusammengefasst. Um 5:10. Albanien präsentiert sich heute beim EU-Westbalkan-Gipfel in Montenegro als guter Kandidat für einen EU-Beitritt. Doch im Land gibt's fast täglich Demonstrationen in der Hauptstadt Tirana und auch am Strand in der Nähe eines Naturschutzgebiets. Schon länger gibt es Proteste gegen die Korruption der Regierung. Jetzt gibt's neuen Ärger wegen der Pläne von Jared Kushner, dem Schwiegersohn von US-Präsident Trump. Kürzlich wurde bekannt, dass Kushner 2 Luxusressorts bauen möchte, unter anderem in einem Naturschutzgebiet. Balkan-Korrespondent Oliver Schosch schaut auf diesen Konflikt.
2: Seit Anfang Juni gibt es fast jeden Tag eine Demonstration in der albanischen Hauptstadt Tirana. Wütende Protestierer mit Albanien-Flaggen und Transparenten stoßen ein Absperrgitter um. Polizisten versuchen es vergeblich festzuhalten. Dann kommt es zu Schubsereien. Ein Wasserwerfer der Polizei fährt auf und sprüht auf die Demonstranten. Es geht um das geplante milliardenschwere Luxustourismus-Ressort, an dem der amerikanische Investor Jared Kushner beteiligt ist, der Ehemann von Donald Trumps ältester Tochter Ivanka Trump. Einer der Demonstranten, Joni Vorbsi, ein in Albanien bekannter Umweltaktivist, spricht von einer massiven Zerstörung der Natur, die im Gange sei. Wir protestieren gegen diesen Eingriff in die Natur. Die Maschinerie muss gestoppt werden. Sie sollen die Natur in Ruhe lassen. Das Projekt, das man jetzt der Öffentlichkeit präsentiert hat, ist hochgradig destruktiv. Sie wollen 10.000 Zimmer bauen innerhalb von 10 bis 15 Jahren. Sie wollen in der Natur eine komplett neue Stadt erschaffen. Schon länger ist bekannt, dass Jared Kushner am geplanten Ausbau der Insel Sazan beteiligt ist. Die kleine ehemalige Militärinsel liegt vor der albanischen Küste bei Vlora. Sie ist unbewohnt und verlassen. Hier sollen Hotels und Villen entstehen und eine Marina für Yachten. Die Bilder des Plans erinnern ein bisschen an eine voll luxuriös ausgebaute Malediveninsel. Kushner will allerdings auch ein Stück Festland gegenüber der Insel mit ausbauen. Den Strand bei Svernitz, ganz in der Nähe der Nata-Lagune. Die Nata-Lagune ist allerdings ein Naturschutzgebiet. Sie ist eines der wichtigsten und artenreichsten Küstenökosysteme des gesamten Mittelmeerraums. Hier rasten und ernähren sich über 200 Vogelarten. Bis zu 3000 Flamingos kommen in die Lagune und bedrohte Arten wie der Krauskopfpelikan und der Eisvogel. Am vergangenen Wochenende kochte die Wut vieler Bürger hoch. Tausende Protestierer versammeln sich am Strand von Svernitz nicht weit von der Lagune am neu aufgestellten Stacheldrahtzaun. Steine fliegen, Polizisten sprühen mit Tränengas. Private Sicherheitsleute gehen auf Demonstranten los, ein Mann wird weggezerrt und verletzt. Die Empörung ist so groß, dass später der Polizeidirektor von Vlora zurücktreten muss. Der Zaun wird entfernt. Der bekannte deutsche Naturschützer und Filmemacher Ulrich Eichelmann ist regelmäßig in Albanien und setzt sich für den Schutz der Nata-Lagune ein. Er spricht von einer beeindruckenden neuen Protestwelle in Albanien.
21: Was in den letzten 5-6 Jahren da passiert ist, habe ich noch nie gesehen, sowas. Eine Zerstörungswut in einem Ausmaß, das ist verrückt. Und jetzt scheint aber so zu sein, dass die Leute sagen, jetzt reicht's. Also in Albanien explodiert gerade was, was schon lange unter Druck war.
2: Die Opposition wirft dem albanischen Premierminister Edi Rama immer wieder Korruption und einen autoritären Regierungsstil vor. Rama behauptet selbstbewusst, dass die Tourismusprojekte in keinster Weise gegen den Naturschutz verstoßen würden. Warum sollte ich gegen den Bau eines Luxusressorts sein? Es schafft Einkommen für alle. Ein Euro, der in ein Luxusressort fließt, holt 1,6 bis 2 Euro wieder heraus für die lokale Wirtschaft des Landes. Denn die Menschen kommen dahin, sie konsumieren die lokale Produkte, sie nutzen die lokalen Dienstleistungen und sorgen für Wirtschaftswachstum. Edi Rama präsentiert sich und sein Albanien stolz beim EU-Westbalkan-Gipfel in Tivat in Montenegro. Als den Staat, der bei den EU-Beitrittsverhandlungen am zweitweitesten ist nach Montenegro. Da dürften die Unruhen in Albanien äußerst unangenehm sein.
3: Albanien will also in die Europäische Union, hat aber innenpolitisch gerade jede Menge Probleme, berichtet Balkan-Korrespondent Oliver Schusch.
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3: Und da geht's jetzt um Kunst im Krankenhaus zwischen Patienten, Ärzteteams und Pflegenden. Die DRK-Kliniken Berlin-Westend zeigen regelmäßig zeitgenössische Kunst mitten im laufenden Krankenhausbetrieb. Das hat ihnen in diesem Jahr auch eine Nominierung für den Deutschen Kulturförderpreis eingebracht. Verliehen wird der vom Kulturkreis der deutschen Wirtschaft. Die neuen Ausstellungen werden an diesem Sonntag mit einem Kunstfest eröffnet. Und Kulturreporterin Antje Bonhage hat sie sich schon mal angeschaut. Antje, was gibt's denn so zu sehen?
22: Erstaunlich viel. Das Westend-Klinikum macht schon seit etwa 25 Jahren Kunstausstellungen. Die Anfänge liegen sogar noch weiter zurück. In den 1970er Jahren, da gab es einen Wettbewerb Kunst am Bau, den damals der Künstler Georg Baselitz gewonnen hat. Und sein Werk ist bis heute in der Eingangshalle des Bettenhochhauses zu sehen. In den Ausstellungen jetzt werden aber vor allem zeitgenössische Werke gezeigt. Zum Beispiel eine Wandinstallation von der Berliner Fotografin Johanna Jäger im MRT-Tunnel befindet sich das, also im Gang, den man geht, wenn man als Patient zum MRT muss. Im Treppenaufgang zur Chirurgie hängt ein riesiger Wandteppich des Berliner Künstlers Marlon Wobst. Und ein Höhepunkt in diesem Jahr hängt ebenfalls in der Chirurgie in sehr auffälligen Farben, was aber einen Grund hat, sagt Eva Morawiec, die Leiterin Kunst und Kultur der DRK-Kliniken Westend.
0: Gleichzeitig integriert sich die Kunst hier aber natürlich in den teilweise sehr harten Klinikalltag. Also es ist Kunst, die muss sich behaupten gegen Betten, die durch die Gegend geschoben werden, Desinfektionsspender, Feuerlöscher, die an den Wänden hängen. Und dementsprechend haben wir hier auch zwei ganz knallige kunsthistorische Schwergewichte, die wir dieses Jahr hier präsentieren, nämlich Otto Piene und Heinz Mack.
22: Otto Piene und Heinz Mack, die gehörten nach dem Zweiten Weltkrieg zu den Künstlern, die mit Licht, Farbe und neuen Materialien einen künstlerischen Neuanfang suchten. Es gibt auch Plastiken und Installationen zu sehen im sogenannten Kochhaus. Das ist die ehemalige Küche des Klinikums, also jetzt ein Gebäude, das leer steht und sich hervorragend eignet für solche Dinge. Zeitgenössische Skulpturen weiblicher Künstlerinnen hat die Berliner Galeristin Anne Schwarz dort zusammengetragen. Und ein weiterer Höhepunkt auf dem Gelände ist der Skulpturengarten. Der erstreckt sich über das gesamte Klinikgelände. 34 Skulpturen sind das. Das ist offenbar einer der größten Skulpturengärten Deutschlands und den kann man natürlich auch außerhalb der Ausstellungen jederzeit besuchen.
3: Kunst im Krankenhaus, was ist denn die Idee dahinter?
22: Ja, zum einen gehört Kunst mit zur Unternehmenskultur des Westend-Klinikums. Das sagte mir jedenfalls Eva Morawiec, die Leiterin Kunst und Kultur der Klinik. Und eine andere Idee ist aber vor allem, dass Kunst heilende Wirkungen haben kann. Und dazu gibt es wohl auch einige wissenschaftliche Studien, also Stressabbau durch Kunst. Und offenbar bekommt die Klinik auch immer wieder positive Rückmeldungen. Also zum Beispiel steht draußen vor der Notaufnahme ein großer Engel, den viele Patienten wohl als tröstend empfinden.
3: Zeit denn das alles die Krankenkasse oder wer finanziert das?
22: Ja, hinter den Ausstellungen steckt ein gemeinnütziger Verein Kunst im Westend e.V. Der finanziert sich aus Mitgliederbeiträgen und Spenden. Einige Galerien kooperieren und es gibt auch Schenkungen von Künstlern. Und den Skulpturengarten, den finanziert eine von privat ins Leben gerufene Stiftung, die Stiftung von Heidi und Peter Brusberg, die der Sohn des Stifterpaares heute leitet.
3: Eine spannende Sache ist das. Antje Bohnhage war das über Kunst im Krankenhaus. Ganz herzlichen Dank dafür und der Tipp: In den Berliner DRK-Kliniken Westend werden am Sonntagnachmittag die neuen Ausstellungen eröffnet mit einem Kunstfest ab 15 Uhr und das geht dann bis in den Abend hinein und dann kann man immer mal wieder im Krankenhaus sich auch mal ein paar Kunstwerke anschauen. Schöne Sache. Zum Wetter in Berlin und Brandenburg recht wechselhaft heute. 21 Grad aktuell in der Hauptstadt, 19 Grad meldet Frankfurt Oder und 20 Grad sind es in Perleberg. Mal Sonne, mal Wolken, manchmal Schauer und Gewitter dazu. Wann und wo, das bleibt abzuwarten. Nachts dann meist klar und trocken, Tiefstwerte 11 bis 8 Grad. Und morgen, das Wochenende, beginnt dann morgen überwiegend trocken, häufig Sonne. Einzelne Schauer sind aber nicht ausgeschlossen. Es wird ziemlich warm. Höchstens 26 Grad.
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3: Mit Jürgen Buch.
18: Auf der westlichen A10 stockt es vor Vöben, in beiden Richtungen jeweils 10 Minuten plus. Weiterhin Probleme auf dem Berliner Stadtring A100 in Richtung Wedding. Nach einem Unfall im Britzer Tunnel ist die Autobahn vom Dreieck Neukölln bis zur Gradestraße gesperrt. Aktuell Stau ab Johannisthaler Chaussee auf der A113. Auch entlang der Autobahn gibt es Staus, unter anderem auf Spätstraße und Blaschkoallee, Johannisthaler Chaussee, Britzerdamm und Buschkrugallee sowie Karl-Marx- und Lahnstraße. Probleme auf dem Stadtring auch in Richtung Treptow. Zwischen Gradestraße und Buschkrugallee blockiert ein liegen gebliebenes Fahrzeug die rechte Spur. Ab Dreieck Charlottenburg insgesamt 25 Minuten plus. Sonst entspannt sich die Lage zunehmend. Geduld brauchen Sie unter anderem noch auf der Treskoallee Richtung Tierpark, hier 15 Minuten plus. In Kreuzberg ist die Skalitzer Straße wegen eines Feuerwehreinsatzes zwischen Erkelenzdamm und Cottbusser Tor in Richtung Schlesisches Tor gesperrt. Wir wünschen eine gute Fahrt.
3: 17 Uhr ist es jetzt.
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3: Ich bin Clemens Schulze. Schönen guten Tag. Manchmal merkt man es auch unterwegs. Der Ton auf der Straße ist rauer geworden. Extremisten sind sichtbarer. Nicht nur in Berlin, sondern eben auch in Brandenburg. Und da ist das Hauptproblem der Rechtsextremismus, der immer offener auftritt, sagt der Verfassungsschutz. Mehr eine Meldung mit Jürgen Buch.
18: In Brandenburg versuchen extremistische Gruppen und Parteien, immer mehr junge Menschen für ihre Ziele zu gewinnen. Das steht im neuen Verfassungsschutzbericht, den Innenminister Rethmann heute in Potsdam vorgestellt hat. Die Zahl der Extremisten in Brandenburg ist in der Statistik stark gestiegen. Amelie Ernst, RBB 24 Landespolitik.
4: Das größte extremistische Personenpotenzial sieht der Brandenburger Verfassungsschutz nach wie vor beim Rechtsextremismus. Knapp 5.900 Personen werden diesem Bereich zugerechnet. Das sind rund 2.000 mehr als im Jahr 2024, da die Brandenburger AfD zwischenzeitlich als gesichert rechtsextremistisch eingestuft wurde. 660 Personen zählt der Verfassungsschutz zum linksextremistischen Spektrum, 260 zum Islamismus. Besonders auch von kleinen extremistischen Gruppen gehe eine erhöhte Gefahr aus, so Brandenburgs Innenminister Jan Rethmann, sogenannte freie Kräfte, Bruderschaften oder Kampfsportgruppen. In allen Extremismusbereichen müsse sich der Verfassungsschutz darauf einstellen, dass Extremisten versuchten, Personen auch verstärkt mittels KI-Videos und Falschinformationen anzuwerben.
18: Für ihr geplantes Pflegesparpaket erntet Bundesgesundheitsministerin Warken viel Kritik. Sozialverbände, Länder und Kommunen prangern zu einseitige Einsparungen an. Die Lasten müssten vor allem pflegebedürftige Angehörige und das Pflegepersonal tragen. Arbeitgeberpräsident Dulger sprach von unverantwortlicher Politik gegenüber nachkommenden Generationen. Auch der Koalitionspartner SPD sieht erheblichen Nachbesserungsbedarf. Die Gewerkschaft Verdi kündigte Proteste an. Berlins Gesundheitssenatorin Ciborra warnte im RBB 24 Inforadio vor den Belastungen für die Kommunen, wenn Pflegebedürftige in die Sozialhilfe rutschen. Bundesjustizministerin Hubig setzt sich im Sexualstrafrecht nun doch für eine Nur-Ja-heißt-Ja-Regelung ein. Die SPD-Politikerin sagte bei einem Treffen mit ihren EU-Kollegen, sie sei dafür, dass auch Deutschland diesen konsequenten Schritt geht. Das Konsensprinzip gilt bereits in Schweden, Spanien und Frankreich. Hier gilt Sex nur dann als einvernehmlich, wenn alle Beteiligten ausdrücklich zugestimmt haben. In Deutschland gilt seit 10 Jahren das Prinzip Nein heißt Nein. Eine Vergewaltigung liegt also nur dann vor, wenn Beteiligte den Sex deutlich ablehnen. Noch im April hatte Hubig im Bundestag erklärt, vorerst keine Einführung des Nur-Ja-heißt-Ja-Prinzips zu planen. Die Bundesregierung hat ihren Kurs gegenüber der Pharmaindustrie verteidigt. Eine Sprecherin des Gesundheitsministeriums nannte es bedauerlich, dass einige Unternehmen angekündigt haben, auf milliardenschwere Investitionen in Deutschland zu verzichten. Es müssten aber alle ihren Beitrag zum Sparen leisten. Hauptstadtkorrespondent Chris Berdo.
6: Das Ministerium findet auch, dass der deutsche Markt trotz der Sparpläne im Gesundheitswesen attraktiv bleibt für die Branche. Und es öffnet die Tür für mögliche Veränderungen an dem Sparpaket zumindest einen Spalt breit. Im parlamentarischen Verfahren würden Möglichkeiten geprüft, ob man die Planungssicherheit für Pharmaunternehmen noch verbessern könne. In der kommenden Woche soll sich der Bundestag zum ersten Mal mit den Plänen beschäftigen. Sie sehen neben höheren Zwangsrabatten für die Pharmabranche auch steigende Belastungen für Versicherte sowie Kürzungen bei Ärzten und Krankenhäusern vor.
18: Die Berliner Bäderbetriebe nennen ihr neues Abo-Modell einen Erfolg. Seit der Einführung im Februar wurden rund 3.200 Abos verkauft, wie Bäderchef Kleinsorg im Sportausschuss des Abgeordnetenhauses erklärte. Die frühere Bäder-Card dagegen sei im ganzen vergangenen Jahr nur rund 770 Mal verkauft worden. Das neue Bäder-Abo erlaubt für 38 Euro im Monat unbegrenzten Eintritt in Hallen und Sommerbäder. Kleinsorg sprach auch von einem sehr guten Start in die Sommersaison. Mit 176.000 Badegästen seien die Bäder im Mai deutlich besser besucht worden als im Vorjahr. Die AfD geht juristisch gegen das Ergebnis der Landratswahl im Landkreis Spree-Neiße vor. Dort hatte sich im März der CDU-Kandidat Häusler knapp durchgesetzt. Die AfD vermutet aber Unregelmäßigkeiten und Fehler im Wahlablauf. Eine entsprechende Klageschrift sei inzwischen eingetroffen, hieß es vom Verwaltungsgericht in Cottbus. Zuvor war ein Einspruch der AfD abgelehnt worden. Jetzt verklagt die Partei den Kreistag. Besonders kritisch bewertet sie Abweichungen zwischen den Ergebnissen der Urnen und der Briefwahl. Soweit die Nachrichten. 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Das Wetter. Bis zum Abend oft heiter mit ein paar wenigen Schauern oder Gewittern. Aktuell in Berlin-Wannsee 20 Grad und in Eiskeller 21, in Potsdam 20 und in Templin 22 Grad. In der Nacht lockert es weiter auf, im Norden wird es auch neblig, Tiefstwerte 11 bis 7 Grad. Morgen viel Sonne mit einigen Quellwolken bei bis zu 26 Grad. Die Zeit 17.05 Uhr.
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3: Clemens Schulze ist mein Name. Willkommen. Die Pflegeversicherung, sie steht auf der Kippe. Unionsfraktionschef Jens Spahn spricht davon, dass sie so wörtlich richtig pleite sei. Und deswegen seien heftige Reformen nötig. Schon im nächsten Jahr müssen 7,5 Milliarden Euro eingespart werden, damit die Beitragssätze nicht ins Uferlose steigen. Gesundheitsministerin Nina Wagen hat gestern ihre Eckpunkte vorgelegt, hofft, dass der Entwurf bis zur Sommerpause vom Kabinett abgesegnet wird. Es gibt aber Kritik von vielen Seiten, aus der Politik, aus dem Bund, aus den Ländern, von Interessenverbänden und auch vom Deutschen Pflegerat. Ich habe vorhin mit der Präsidentin Christine Vogler gesprochen. Sie lehnt die Maßnahmen in der vorgesehenen Form ab.
7: Die geplanten Einsparungen werden in erheblichem Umfang auf die Pflegebedürftigen, auf die pflegenden An- und Zugehörigen und auf die professionell Pflegenden verlagert. Und ich glaube, da ist von Gerechtigkeit gerade nicht besonders viel zu spüren.
3: Der bayerische Gesundheitsminister Holleczek, CSU, immerhin befürchtet einen Verschiebebahnhof Richtung Sozialhilfe, weil Pflegebedürftige die Kosten nicht mehr stemmen könnten und Unterstützung bekommen. Deswegen schlagen jetzt auch Städte und Kommunen Alarm. Zu Recht?
7: Naja, die Leistungen werden ja jetzt eingeschränkt, Zuschüsse werden später wirksam, die Zugänge werden neu gesteuert, Pflegegrade werden verändert und Ansprüche werden reduziert. Aber trotzdem bleiben ja die Pflegebedürftigen. Die verschwinden ja nicht aus dem System, sondern die müssen ja trotzdem versorgt werden. Und wenn es die Pflegeversicherung dann nicht mehr macht und es mehr Pflegebedürftige werden, selbst wenn man die Pflege gerade anfasst, was wir ablehnen in der Form, wie es vorgeschlagen ist, und die Menschen das nicht mehr tragen können, landet es dann am Ende tatsächlich in der Sozialhilfe.
3: Das heißt, aus Ihrer Sicht ist die von Ministerin Wagen geplante Pflegereform ungerecht.
7: Sie ist ungerecht. Es sind, man kann sie vielleicht noch korrigieren. Wir sind ja immer positiv unterwegs. Was wichtig ist, dass Prävention, Rehabilitation und Pflegebegleitung und auch die Digitalisierung Platz in diesem Gesetz gefunden haben. Und das sind ja auch die Dinge, die wir schon seit vielen, vielen Jahren auch immer einfordern, sagen, wir brauchen hier endlich eine Entwicklung. Aber wenn man den Ansatz liest, dann wird die Gesamtlogik des Referentenentwurfs immer klarer, dass es wirklich um die Konsolidierung der Pflegeversicherung geht und nicht um die Sicherung der pflegerischen Versorgung. Und da muss man ganz genau hingucken, weil wir natürlich parallel zu der Diskussion um die Pflegeversicherung auch andere Diskussionen haben, dass zum Beispiel Personalbemessungsinstrumente, die eigentlich gesetzlich geplant waren, nicht umgesetzt werden, dass im Bereich der Krankenhäuser Finanzierungssituation nicht anders ist und genauso gestrichen wird. Also insgesamt im Gesundheitssystem wird gerade massiv gestrichen. Die Logik des Systems, nämlich in Pflege und im Krankenhaus zu teilen, wird nicht zusammengedacht, sondern getrennt gedacht. Und da entstehen Risiken für die Versorgung, die sind immens.
3: Frau Vogler, wenn wir das mal jetzt mal alles zusammennehmen, wir werden ja nächste Woche auch noch die Reform der gesetzlichen Krankenkassen im Bundestag in erster Lesung in der Beratung haben. Kann es sein, dass unser Sozialstaat gerade an seine Grenzen stößt?
7: Ja, wir wissen, dass die Sozialversicherung auf Dauer so nicht weitergeführt werden kann. Umso wichtiger ist, glaube ich, dass wir jetzt wirklich aber ganz genau auch eine Gerechtigkeits- und eine Orientierungsdebatte miteinander führen. Nämlich zu überlegen, wenn wir auf die Sozialversicherung schauen, und dazu gehört eben die Pflege- und die Krankenversicherung, genauso wie die Sozialhilfe und auch die Behindertenhilfe, an der ja momentan massiv gekürzt wird, dass wir wirklich eine vernünftige Strukturdebatte führen. Wir haben ja schon die ganze Zeit gesagt, wir brauchen Rehabilitation, wir brauchen Prävention und wir haben ja auch Ideen ins Feld eingebracht, wenn wir, und ich spreche ja von der Profession Pflege. Pflege kann in Deutschland immer noch nicht vernünftig handeln. Wir haben immer noch Mehrfachwege. Wir haben immer noch keine vernünftige Fort- und Weiterbildungspflichtsituation. Wie die Qualifikationen sind noch nicht sauber aufgestellt. Wir brauchen, wie es im Pflegeneuordnungsgesetz jetzt auch geplant ist, nicht wieder neue Modelle, um zu überprüfen, was Pflege leisten kann. Wir wissen, was Pflege leisten kann. Wenn man uns die Einstufung zum Beispiel überlässt, der Pflegegrade und die nicht über medizinische Dienste steuert, könnte man immens viel Geld sparen. Wir können mit vernünftig qualifizierten Pflegefachpersonen in der ambulanten Versorgung Pflege verhindern, weil wir sehr viel frühzeitiger vor Ort sind. All das ist heute noch nicht möglich, weil wir leistungsrechtlich noch nicht abgebildet sind. Wenn wir diese Strukturdebatte miteinander führen würden, also ein Zielbild haben, wo wir hinwollen, dann können wir vielleicht auch zusammen den Gürtel enger schnallen. Aber momentan ist es ungerecht und wir wissen gar nicht, will denn die Politik an der Stelle? Wohin will Frau Wagen insgesamt?
3: Frau Vogler, Sie haben jetzt schon einige Punkte genannt, wie eine Strukturreform aussehen könnte, aber das Thema Finanzierung ist ja ja auch noch ein Thema. Es fällt auf, dass bei der Pflegereform von Frau Waken mittlere und untere Einkommen belastet werden. Was ist eigentlich mit den hohen Einkommen?
7: Naja, aus unserer Sicht, wir sagen ja, wer viel hat, darf auch viel geben. Also von Anfang haben wir gesagt, diese alle kriegen alle gleich. Ich glaube, da müssen wir jetzt inzwischen wirklich genauer hingucken. Aber wir dürfen ja auch nicht vergessen, dass wir immer noch versicherungsfremde Leistungen in den Sozialkassen haben. Also die Corona-Hilfen, warum werden die nicht zurückgezahlt? Die Bürgergeldsituation, die wir ja auch schon diskutiert haben. Dann ist die Pflegeausbildung, wird noch über die Pflegebedürftigen in den Heimen finanziert. All das sind ja Gelder, die momentan noch in den Sozialkassen schlummern, die da raus müssten, dann würden sich die ein Stück weit noch mal ein bisschen normalisieren und man könnte vielleicht an der einen oder anderen Stelle nicht so hart ins Gericht gehen, wie es jetzt geplant ist.
3: Das sagt Christine Vogler. Sie ist die Präsidentin des Deutschen Pflegerates zur geplanten Pflegereform, die demnächst im Kabinett behandelt wird und jetzt unter erheblicher Kritik steht. 11:05 ist es jetzt. Das BSW in Brandenburg hat am vergangenen Wochenende Friederike Bender als Landesvorsitzende bestätigt. Das klingt erstmal nach Stabilität im Landesverband. Nach dem Ende der Koalition mit der SPD Anfang des Jahres gab es ja viel Kritik für die internen Konflikte der Partei. Jetzt zeigt sich aber, der Parteitag in Cottbus wirkt nach. Und wie nach dem Koalitionsende gibt es wieder Aus- und Rücktritte. Martin Adam aus unserer landespolitischen Redaktion erklärt, warum der Parteitag jetzt noch so hohe Wellen schlägt. Folgendermaßen.
8: Das ging schon hitzig zu da teilweise. Also das war sicherlich auch nicht ganz ungewollt. Friederike Bender hat durchaus auch eingeheizt, allerdings eigentlich gegen den früheren Koalitionspartner, nämlich die SPD. Bender argumentiert ja weiterhin, dass nicht das zerstrittene BSW die Koalition gesprengt hat, sondern eben die SPD. Und der warf sie jetzt Demokratieunfähigkeit vor. Was vermutlich nicht so geplant war oder zumindest nicht so nach außen dringen sollte, das war der rüde Umgang mit den eigenen Parteimitgliedern. Da sind Kritikerinnen und Kritiker an Benders Führungsstil ausgebuht worden. Es gab den Versuch einer Gruppe, eine Doppelspitze zu etablieren im Landesverband, also Friederike Bender noch jemand an die Seite zu stellen. Das ist regelrecht abgebügelt worden. Und auch die Forderung, Amt und Mandat in der Partei zu trennen in Zukunft, ist nicht durchgekommen. Und nachdem ja schon Anfang des Jahres manche Abgeordnete im Landtag ihren Austritt mit einem autoritären Führungsstil in der Partei begründet hatten, hört man jetzt eben solche Beschreibungen auch wieder. Und offenbar haben eine ganze Menge Brandenburger BSW-Politiker die Nase voll.
3: Tja, und die Aus- und Rücktrittswelle beim BSW schätzt unser Landespolitikbeobachter als nicht unerheblich ein.
8: Auch wenn sie jetzt den Landesverband mit etwa 750 Mitgliedern nicht komplett aus der Bahn werfen dürfte, aber Rainer Gebauer ist ausgetreten. Das war bis jetzt der Kreisvorsitzende in Ostprignitz-Ruppin und der eben gegen Friederike Bender kandidieren wollte, beziehungsweise an ihrer Seite als Doppelspitze. Henrik Lehmann ist ausgetreten, der bisherige Kreisvorsitzende aus Oberhavel. Aus dem Kreisverband hören wir auch, dass 10 von 80 Mitgliedern jetzt nicht mehr dabei sind. Ohnehin aber nur die Hälfte aktiv gewesen sei, also 10 von 40, ein Viertel ist da jetzt raus. Der Kreisvorstand des BSW-Verbandes in Märkisch-Oderland ist geschlossen zurückgetreten. Und die Rede ist auf den ganzen Landesverband bezogen von mehreren Dutzend Mitgliedern, die entweder ausgetreten sind oder austreten wollen. Monika Keilholz, das ist die Kreisvorsitzende in Potsdam, ist auch noch Parteimitglied. Die hat uns im Interview den Parteitag wirklich als einschneidendes Erlebnis beschrieben.
9: Circa 70% der Menschen, die dort waren, oder der Mitglieder, die dort waren, waren geeicht drauf, alle unsere Positionen auszubuhen in einer Art und Weise. Da habe ich ein anderes Demokratieverständnis. Es war einfach nur ein von Aggression geplagter Parteitag. Wir sind eine Friedenspartei und wenn es von innen keinen Frieden gibt, frage ich mich, wie wir das außen eigentlich den Menschen klar machen können.
8: Keilholz und andere waren auch erkennbar mit dem Ende der Koalition nicht zufrieden, also auch vorher schon. Die sind auch nicht glücklich damit, dass das BSW jetzt schon mehrfach gemeinsam mit der AfD abgestimmt hat und eben ganz besonders mit diesem Führungsstil von Friederike Bender.
3: Tja, und inzwischen hat die BSW-Landesvorsitzende Bender auf RBB-Nachfrage reagiert. Sie respektiere die Austritte. Weiter schreibt sie, sie habe kein Interesse daran, die Kampagne weniger Einzelner künstlich zu vergrößern. Der Parteitag habe ihr mit deutlicher Mehrheit ein Mandat für die weitere Amtsarbeit erteilt. Martin Adam war das über die parteiinterne Auseinandersetzung des BSW Brandenburg.
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3: Und noch immer wird gespielt bei den French Open in Paris. Da kämpft Tennisprofi Alexander Zverev um den Einzug ins Endspiel gegen den Tschechen Jakub Menschik. Führt der Hamburger im Halbfinale aktuell mit 2:1 nach Sätzen. RBB24 Inforadio Sportreporter Guido Ringel ist am Center Court. Guido, wie sieht's denn jetzt im vierten Satz aus?
5: Ja, gut wieder für Zverev. Ich kann mir nicht vorstellen, dass das nochmal aus der Hand gibt. Ja, er hatte diesen kleinen Hänger im dritten Satz, den er auch abgegeben hat, gegen diesen jungen Tschechen Jakub Menschik. Aber jetzt ist er wieder da, führt mit 3:0 im vierten und wahrscheinlich letzten Satz. Denn Menschik tut ihm den Gefallen, dem Hamburger nicht mehr das Niveau zu zeigen, was er im dritten Satz zu leisten imstande gewesen ist. Der erste Aufschlag kommt zu selten. Macht vor allem mit der Rückhand, die sonst so stark ist bei Menschik, viel zu viele Fehler. Und Zverev hat sein altes Selbstbewusstsein wiedergefunden und auch die Sicherheit. Je länger ein Ballwechsel dauert, desto größer ist die Wahrscheinlichkeit, dass Zverev den für sich entscheidet, holt hier mega wichtige Punkte. Auch jetzt hier beim Aufschlag von Menschik. Jetzt gerät er mal in die Defensive, aber das bringt ihm, so nehme ich ihn wahr, von hier oben nicht aus der Bahn. Er kommt immer wieder zurück, auch nach teilweise leicht verschlagenen Punkten. Er macht den besseren Eindruck und er hat ja diese 2-1-Satzführung im Rücken. Und wie gesagt, im vierten Satz schon einmal Menschik diesem 20-Jährigen den Aufschlag wegnehmen können. Der Tscheche ist jetzt dabei, gegebenenfalls diesen Aufschlag durchzubringen, ist aber schon wieder in der Defensive, muss auch ein bisschen darauf hoffen, dass ab und zu mal Zverev einen Ball verschlägt. Das passiert dem aber sehr, sehr selten. Und jetzt ist der Ausball von Menschik da. Es bleibt eine spannende Kiste. Momentan spricht mehr für Zverev.
3: Also die Prognose unseres Tennisreporters Guido Ringel in Paris. Zverev wird wohl ins Finale einziehen, aber man weiß ja nie im Tennis. Ganz herzlichen Dank nach Paris. Und noch zum Fußball. Die Nationalmannschaft bereitet sich in Chicago auf die Weltmeisterschaft vor. Dabei spielt sich offenbar ein Linksverteidiger von Eintracht Frankfurt immer mehr in den Vordergrund, berichtet Fußballreporter Florian Eckel.
10: Er ist jung, schnell, technisch gut, aber noch kein Mann großer Worte. Linksverteidiger Nathaniel Brown, den alle nur Nene nennen.
15: Weil mein Name einfach so lang ist und vieles da nicht aussprechen konnten. Und dann irgendwann, meine Mama hat mir dann einfach den Spitznamen gegeben.
10: Die positive Art des gebürtigen Oberpfälzers unterstreicht seine Mutter im DFB-Vorstellungsvideo bei der Kaderverkündung.
23: Du kennst unseren Spruch, es kommt, wie es kommt und es kommt gut.
10: Und es könnte jetzt sogar alles noch besser kommen für den Flügelflitzer von Eintracht Frankfurt. Laut Medienberichten soll er sich mit dem FC Bayern über einen Transfer einig sein. Das bisher unbestätigte Interesse des deutschen Rekordmeisters versucht Brown auszublenden.
15: Nee, mich beeinflusst es nicht. Also mein Fokus ist voll bei der Nationalmannschaft. Ich freue mich jetzt extrem, dass ich bei der WM dabei bin.
10: Und nach seinem guten Auftritt gegen Finnland könnte er sogar dem bisherigen Stammlinksverteidiger David Raum Schwierigkeiten bereiten. Der Leipziger musste zuletzt mit Leistenproblemen kürzer treten und könnte seinen Platz an Brown sogar ganz verlieren.
3: Tja, mal sehen, wer morgen als Linksverteidiger aufgeboten wird. Florian Eckel berichtete, Deutschland trifft im letzten Testspiel vor der Fußballweltmeisterschaft in Chicago auf die USA. Anstoß morgen 20.30 Uhr. Wir übertragen das dann komplett live.
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3: Recht wechselhaftes Wetter heute in Berlin und Brandenburg. In der Hauptstadt werden aktuell 20, 21 Grad gemessen. Ganz ähnlich in Brandenburg, 20 Grad in Perleberg. Potsdam meldet auch 20 Grad. Mal Sonne, mal Wolken, manchmal Schauer und Gewitter dazu. Tja, und wo das alles runterkommt, ist eine Überraschung.
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18: A10 westlicher Berliner Ring Richtung Dreieck Havelland. Zwischen Großkreuz und Vöben Baustellenstau. Aktuell brauchen Sie 10 Minuten mehr. Vorsicht auf der A24 Hamburg Richtung Berlin. Zwischen Parchim und Suckow liegen Gegenstände auf der Fahrbahn. An der Ausfahrt Suckow steht ein defekter LKW. Weiterhin Probleme auf dem Berliner Stadtring A100 in Richtung Wedding. Nach einem Unfall im Britzer Tunnel ist die Autobahn vom Dreieck Neukölln bis zur Gradestraße gesperrt. Aktuell Stau ab Johannisthaler Chaussee auf der A113. Auch entlang der Autobahn gibt es Staus, unter anderem auf Spätstraße und Blaschkoallee, Britzerdamm und Lahnstraße. Probleme auf dem Stadtring auch in Richtung Treptow. Zwischen Gradestraße und Buschkrugallee blockiert ein liegen gebliebenes Fahrzeug. Die rechte Spur ab Wechsstraße brauchen Sie 20 Minuten mehr. In Kreuzberg ist die Skalitzer Straße wegen eines Feuerwehreinsatzes zwischen Erkelenzdamm und Cottbusser Tor in Richtung Schlesisches Tor gesperrt. 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
3: 20 nach 5 jetzt.
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0: gestellt hat. Dabei warnte er, dass Jugendliche von Neonazis, Islamisten und Linksextremisten, so wörtlich, turboradikalisiert werden. Redmann schlug deshalb vor, den Zugang zu sozialen Medien zu beschränken. Vor allem die Zahl der Rechtsextremisten in Brandenburg ist im vergangenen Jahr erheblich gestiegen. Der Zuwachs um rund 61% geht vor allem darauf zurück, dass jetzt auch alle Brandenburger AfD-Mitglieder dazugerechnet werden. Die Partei wird als gesichert rechtsextrem eingestuft. Berlins Gesundheitssenatorin Ciborra warnt vor den Kosten der geplanten Pflegereform für die Kommunen. Die SPD-Senatorin hat im rbb24 Inforadio gesagt, Berlin könne weder zusätzliche Ausgaben in mindestens zweistelliger Millionenhöhe hinbekommen, noch den, so wörtlich, Riesenmehraufwand bei den Sozialämtern. Auch die Deutsche Stiftung Patientenschutz kritisiert den Entwurf von Bundesgesundheitsministerin Warken. Hauptstadtkorrespondentin Isabel Karas.
1: Vorstand Eugen Brüsch sagte im ARD-Morgenmagazin, die Pläne seien keine echte Reform. Statt die Pflege weiterzuentwickeln, werde vor allem gekürzt. Rückendeckung erhält Warken aus ihrer CDU. Fraktionschef Jens Spahn verweist im ARD-Interview der Woche auf die milliardenschweren Defizite der Pflegeversicherung und die steigende Zahl Pflegebedürftiger. Warken hatte ihren Gesetzentwurf gestern vorgelegt. Darin enthalten Einsparungen bei Heimkosten, höhere Belastung von Gutverdienern und Menschen ohne Kinder sowie strengere Maßstäbe bei der Pflegebedürftigkeit.
0: Die Bundesregierung hat ihren Kurs gegenüber der Pharmaindustrie verteidigt. Eine Sprecherin des Gesundheitsministeriums nannte es zwar bedauerlich, dass einige Unternehmen angekündigt haben, auf milliardenschwere Investitionen in Deutschland zu verzichten. Gleichzeitig betonte sie aber, dass alle ihren Beitrag leisten müssten. Das Sparpaket, mit dem die Bundesregierung die Krankenkassen entlasten will, soll kommende Woche erstmals im Bundestag beraten werden. Darin steht auch, dass die Arzneikonzerne den Kassen höhere Rabatte gewähren müssen. Aus der Branche kam scharfe Kritik. Vertreter deuteten an, dass auch neue Medikamente nicht mehr in Deutschland vertrieben werden könnten. Das Auswärtige Amt rät von Reisen nach Kuwait und Bahrain ab. Für Kuwait gilt eine Reisewarnung. Von Reisen nach Bahrain wird dringend abgeraten. Wie das Ministerium mitteilte, bleibt die Sicherheitslage in der Region sehr schwankend. Es könne nicht ausgeschlossen werden, dass es dadurch auch wieder zu erheblichen Einschränkungen im Flugverkehr kommt. Das Auswärtige Amt verweist auf die Luftschläge aus dem Iran vorgestern, bei denen eine Militärbasis der USA in Bahrain attackiert und der internationale Flughafen in Kuwait beschädigt wurde. Es gab Dutzende Verletzte. In Berlin hat es nach Angaben der Polizei 2025 wieder mehr Fälle von sogenannter Clankriminalität gegeben. Laut dem Landeskriminalamt wurden gut 950 solcher Straftaten registriert. Sabine Müller, rbb24 Landespolitik.
2: Das ist ein Plus von 12% im Vergleich zum Jahr davor, aber weniger als 2023. Die Polizei rechnet dem Phänomenbereich Clankriminalität in Berlin insgesamt 685 Personen zu. 342 von ihnen waren im letzten Jahr tatverdächtig. Beide Zahlen sind gestiegen. Bei den Straftaten handelte es sich hauptsächlich um Rohheitsdelikte, Verkehrsstraftaten und Diebstahl. Im Vergleich zu 2024 hat die Polizei im vergangenen Jahr etwas weniger Kontrolleinsätze im Clan-Milieu durchgeführt, dabei aber mehr Objekte wie Bars, Wettbüros und Juwelierläden kontrolliert. 31 von ihnen wurden geschlossen.
0: Das Sturmsystem auf der Nordhalbkugel der Erde verschiebt sich grundlegend. Das zeigt eine Klimastudie der Universität Göteborg. Eine Folge sind heftigere Stürme in Frühjahr und Herbst. Der Hauptgrund dafür liegt im schwindenden arktischen Meereis. Dadurch liegt mehr Wasser offen da und gibt entsprechend mehr Wärme und Feuchtigkeit ab, so die Forscher. Das heize die Atmosphäre an und sorge für intensivere und längere Stürme, die deutlich größere Distanzen zurücklegten, als es in den vergangenen 80 Jahren üblich war. Soweit die Nachrichten. 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Das Wetter. Bis zum Abend oftmals heiter mit ein paar wenigen Schauern oder Gewittern. Aktuell in Berlin-Wannsee 20 Grad und in Eiskeller 21, in Potsdam 20 und in Templin 22 Grad. In der Nacht lockert es weiter auf, im Norden wird's auch neblig, Tiefstwerte 11 bis 7 Grad. Morgen viel Sonne mit einigen Quellwolken bei bis zu 26 Grad. Die Zeit 17.26 Uhr.
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4: Ich bin Clemens Schulze. Willkommen. Immer mehr Rechtsextreme in Brandenburg. Das hat der Landesverfassungsschutz heute festgestellt, und zwar bei der Vorlage des Berichts fürs vergangene Jahr. Die Behörde hat da 61% mehr Rechtsextreme gezählt.

0: gilt als 2024. Innenminister Redmann betonte aber, das sei ein statistischer Effekt, denn jetzt würden alle AfD-Mitglieder mitgezählt. Sie machen mehr als die Hälfte der knapp 6.000 registrierten Rechtsextremisten aus. Am Mittag hatte die AfD im Landtag dann selbst zu einer Pressekonferenz geladen. Was sie damit bezwecken wollte, das hat mir vorhin Landespolitikreporterin Amelie Ernst erklärt.
1: Naja, die wollte vor allen Dingen deutlich machen, dass der Verfassungsschutzbericht aus ihrer Sicht absolut keine Relevanz hat, dass also alle Erkenntnisse zum Rechtsextremismus darin völlig aus der Luft gegriffen seien und dass dieser Bericht eigentlich eine einzige politische Taktik der anderen Parteien sei, um die AfD zu diskreditieren.
2: Das ist nicht nur böswillig, das ist meiner Ansicht nach Ausdruck einer Voreingenommenheit, die man durchaus als gruppenbezogene Menschenfeindlichkeit bezeichnen kann. Also genau das, was der Verfassungsschutz anderen gerne vorwirft, das praktiziert er in seinem Handeln.
1: Ja, das sagte vorhin der AfD-Fraktionschef Hans-Christoph Berndt. Also die AfD sei da ein Opfer von Menschenfeindlichkeit durch den Verfassungsschutz geworden. Und diese knapp 5.900 potenziellen Rechtsextremisten im Bericht, die gibt es aus Sicht der AfD-Fraktion gar nicht. Dagegen, sagt die AfD, würden die Bereiche Linksextremismus und vor allen Dingen Islamismus komplett verharmlost.
0: Na, das kann man so, glaube ich, auch nicht sagen, weil das sind ja auch Kapitel im Verfassungsschutzbericht. Mhm. Der verweist aber auf die schnelle Radikalisierung Jugendlicher und verweist auch unter anderem auf die AfD-Jugendorganisation Generation Deutschland. Die sei ein zentraler Akteur des Rechtsextremismus. Was sagt die AfD dazu?
1: Ja, da sagt sie eigentlich genau das Gleiche dazu wie zum Verfassungsschutzbericht insgesamt. Alles rein politisch, diese Maßnahme. Die AfD soll eben angegriffen werden als größter politischer Gegner und damit natürlich auch ihre Nachwuchsorganisation, heißt es da. Aus Sicht der Landtagsabgeordneten Lena Kotré, die war auch mit auf dem Podium, gibt es in Brandenburg nämlich gar keinen Rechtsextremismus, schon gar nicht bei der AfD.
3: Diese Ablenkungstaktik ist nicht nur eine Verzerrung der Wirklichkeit, es ist nicht nur eine Augenwischerei der Bevölkerung gegenüber, sondern es ist auch das Vorbereiten, dass eben weiterhin Gelder im Kampf gegen Rechts und Kampf gegen rechten Extremismus locker gemacht werden können. Es ist nichts Handfestes. Und daraus ziehe ich dann wiederum den Schluss, dass der VS seine Aufgabe der wirklichen Extremismusabwehr und der Spionageabwehr überhaupt nicht nachkommen kann und deshalb in dieser Form abgeschafft gehört.
1: Ja, Lena Kotré, die taucht auch selbst im Verfassungsschutzbericht auf und wird zusammen mit 5 anderen AfD-Landtagsabgeordneten auch als gesichert rechtsextremistisch eingestuft. Also diese große Zahl bezieht sich auf ein Potenzial, aber es gibt eben auch Menschen, die vom Verfassungsschutz so eingestuft werden, weil sie sich eben wie Lena Kotré zum Beispiel mit bekannten Rechtsextremisten wie Martin Sellner treffen und eben auch versuchen, so ein Netzwerk, so ein rechtes Netzwerk in Europa aufzubauen.
0: Die AfD weist also den Vorwurf zurück, rechtsextrem zu sein. Der Verfassungsschutz stuft die Partei aber entsprechend ein. Wird denn die AfD weiter gegen diese Einstufung vorgehen?
1: Erstmal nicht, weil ja im Moment noch eigentlich alle Beteiligten darauf warten, dass das Potsdamer Verwaltungsgericht entscheidet über die Frage, ob diese Einstufung der Brandenburger AfD als gesichert rechtsextremistisch eigentlich wirklich rechtens war. Ist noch offen, wann das passieren wird, diese Einschätzung vom Gericht. Auf jeden Fall merkt der Brandenburger Innenminister Jan Redmann von der CDU schon, dass sich da ein bisschen was bewegt bei der AfD, dass nämlich einige ehemals radikalere Vertreter seit dieser Einstufung im vergangenen Jahr sich doch ein bisschen zurückhalten mit ganz radikalen Aussagen.
4: Ob das von Dauer ist, ob das sich lediglich um öffentliche Äußerungen handelt, um Lippenbekenntnisse oder ob da tatsächlich ein Sinneswandel stattgefunden hat, ist noch zu früh zu beantworten. Ich weise da nur auf eine Entwicklung hin, die sich seit der Einstufung im Mai letzten Jahres ergeben hat.
1: Und die bezieht sich auch, sagt Redmann, vor allen Dingen aber auf AfD-Vertreter, die in den Bundesvorstand wollen, weil da gibt es offenbar einen Richtungsstreit, sagt er. Hier in Brandenburg, diejenigen, die hier auf Landesebene unterwegs sind und bleiben wollen, da sieht er keine Mäßigung.
0: Jetzt zu dem Thema, das die AfD ganz offensichtlich übersehen hat. Angestiegen ist nämlich in Brandenburg auch die Zahl von Linksextremisten, sagt der Verfassungsschutz, nicht aber auf das Niveau des Rechtsextremismus. Wie reagiert denn die AfD darauf?
1: Naja, für die AfD ist völlig klar, dass der Linksextremismus und vor allen Dingen auch der Islamismus das eigentliche Problem sind eben in Brandenburg. Und dass die rot-schwarze Landesregierung das alles nur deckelt, um der AfD eben zu schaden. Und man muss wirklich sagen, der Verfassungsschutz hat sowohl den Linksextremismus als auch den Islamismus durchaus im Blick. Die Zahlen sind da aber eben deutlich niedriger. Aber es wurde heute durchaus auch zum Beispiel thematisiert, die Muslimbruderschaften, die sind ein Problem. Die werben auch junge Leute an, sowohl übers Netz als auch vor Ort an Schulen beispielsweise oder versuchen das zumindest. Und es ging zum Beispiel beim Linksextremismus auch um die Rote Hilfe, also eine Organisation, die Linksextremisten Rechtsschutz bietet, die unterstützt, aber auch mit sehr, sehr klaren Vorgaben. Also es ist nicht so, dass das gar kein Thema war heute.
0: Landespolitikreporterin Amelie Ernst war das über den Verfassungsschutzbericht für Brandenburg für 2025, der heute vorgestellt wurde und der eine deutliche Zunahme von Rechtsextremisten im Land verzeichnet. Eine Minute nach 5:30 ist es jetzt. Die Pflegeversicherung, sie braucht dringend mehr Geld. Bundesgesundheitsministerin Warken von der CDU hat deshalb einen Gesetzentwurf vorgelegt, um die Finanzierung der Pflege langfristig zu sichern. Doch die Vorschläge sorgen für viel Kritik von Sozialverbänden, vom Städtetag und vom Pflegerat. Klar ist, es muss gespart werden, aber bitte nicht so, meint unser Hauptstadtkorrespondent Jan Zimmermann in seinem Zwischenruf, dem Kommentar im rb24-Inforadio.
5: Das Geld in der Pflegekasse reicht hinten und vorne nicht. Schon im kommenden Jahr sollen rund 7,5 Milliarden Euro fehlen. Es ist also richtig, dass Gesundheitsministerin Warken von der CDU versucht, frisches Geld für die Pflegeversicherung zu organisieren. Und ja, wer mehr leisten kann wie Gutverdiener, soll auch höhere Pflegebeiträge zahlen. Und für Privilegien aus vergangenen Zeiten wie die beitragsfreie Mitversicherung von Ehepartnern haben wir heute schlicht und einfach kein Geld mehr. Außerdem sind Warkens Pläne, Prävention und Pflegebegleitung zu stärken, ein guter Anfang. Aber dort zu sparen, wo die Not in der Pflege am größten ist, geht in die völlig falsche Richtung. Es ist ein verheerendes Signal an die Pflege zu Hause, dass ausgerechnet bei pflegenden Angehörigen gekürzt werden soll. Die Ministerin will die Rentenansprüche absenken. Betroffen sind vor allem Frauen, die zu Hause pflegen und deshalb weniger oder gar nicht mehr arbeiten können. Frauen, die oft ohnehin weniger Rente bekommen und stark von Altersarmut bedroht sind. Genauso ist es ein verheerendes Signal bei den Pflegebedürftigen im Heim zu sparen. Sie sollen länger auf weiter steigenden Eigenanteilen sitzen bleiben. Die Heimkosten sind in den vergangenen Jahren explodiert. Vielerorts 3.000 bis 4.000 Euro für einen Pflegeplatz im Monat. Gerade in diesem Bereich zu belasten statt zu entlasten, sorgt schon jetzt für Riesenärger und hat eine soziale Sprengkraft. Viele Pflegebedürftige sind bereits heute auf Sozialhilfe angewiesen, um die hohen Heimkosten zu finanzieren. Wer hier streicht, macht noch mehr Menschen von staatlicher Unterstützung abhängig. Zu Recht entsteht ein regelrechter Kritik-Tsunami, großer Unmut bei Betroffenen, Sozialverbänden, Opposition und Koalitionspolitikern. Gesundheitsministerin Warken ist nicht gut beraten worden. Anders als bei der Gesundheitsreform sind ihre Pflegepläne unausgewogen und unfair gegenüber den Pflegebedürftigen und ihren Angehörigen. Statt einer echten Reform, mit der zum Beispiel die Länder verpflichtet werden, sich mehr an Kosten für Bau und Sanierung von Pflegeheimen zu beteiligen, die bislang größtenteils auf die Pflegebedürftigen abgewälzt werden. Statt so einer Reform hat die Ministerin lediglich ein Sparpaket vorgelegt, zulasten der Schwächsten in der Pflege. Ich finde, diese Pläne dürfen so nie Realität werden.
0: Hauptstadtkorrespondent Jan Zimmermann war das mit seinem Kommentar zur anstehenden Pflegereform und zu den Vorschlägen, die die Bundesgesundheitsministerin dazu ins Schaufenster gestellt hat. Immer mehr geht nur noch digital. Rezept aufs Handy, Formular im Netz, die Beratung nur online. Aber es gibt eben auch Menschen, die da einfach nicht mitmachen. Und das hat sehr unterschiedliche Gründe, sagt die Berliner Professorin Daniela Hensel. Ihr Forschungsgebiet ist digitales Service Design.
6: Es ist nicht einfach so, dass es alte Menschen sind, die Ü80 sind und junge Menschen, die das sehr gut hinbekommen. Und dann unterscheidet man zum Beispiel zwischen Menschen, die grundsätzlich in der Opposition sind. Sie sagen, grundsätzlich mache ich das einfach nicht, weil ich die Erwartungshaltung habe, dass ein Staat mir analogen Service ermöglichen muss. Dann habe ich diejenigen, die Angst haben, Fehler zu machen. Und dann gibt es diese sogenannten Aufschieber. Ich mache das nächste Woche. Ja, und dann macht man es halt einfach dann doch nicht.
0: Das sagt Professorin Daniela Hensel. Wie also funktioniert digitale Teilhabe und wo funktioniert sie nicht? Das fragt Jessica Wiener, ihre Gäste am Sonntag ab 11 hier im RBB 24 Inforadio Forum.
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0: Nach Jahren wirtschaftlicher Stagnation geraten deutsche Banken immer stärker in die Klemme. Für sie erhöht sich wegen der Pleitewelle bei Firmen das Risiko, auf unbezahlten Krediten sitzen zu bleiben. Und das bindet ihnen immer mehr die Hände, aufstrebende Startups zu finanzieren. An die Stelle treten dann ausländische Investoren. Über die schwierige Lage der deutschen Banken mehr von unserem Wirtschaftsreporter Johannes Frewe.
8: Eine steigende Zahl von Pleiteunternehmen kann ihre Kredite nicht mehr bedienen. Noch nie seit der Finanzkrise war das Risiko durch sogenannte faule, weil ausfallgefährdete Kredite so hoch wie derzeit. 2022 lag die Kreditausfallrate zum Beispiel bei der Immobilienfinanzierung bei 1,5%, inzwischen bei knapp 5%, dreimal so hoch. Auf der anderen Seite drängen Unternehmensgründer. Sie benötigen in schwierigen Zeiten riskantes Wagniskapital für Wachstum, Druck also gleich von mehreren Seiten.
9: Es ist schon relativ Ernüchterung da. Wenn wir in Richtung Insolvenzen gucken, sehen wir natürlich auch, dass insbesondere bei kleineren Unternehmen die Insolvenzen und die Marktaustritte, diese Quiet Exits, dort relativ hoch sind. Insgesamt muss man aber sagen, ich mache es jetzt schon 36 Jahre lang und bin also 31 Jahre bloß im Mittelstand unterwegs, ist es schon eine relativ sehr, sehr, sehr moderate Stimmung, das ist noch nett ausgedrückt.
8: Michael Kotzbauer, Vizevorstandschef der Commerzbank und Unternehmensfinanzierungsexperte beim Bankenverband, beschreibt die verhaltene Stimmung bei mittelständischen Unternehmen. Kreditausfallrisiken bei bestehenden Firmen bremsen die Bereitschaft, junge Unternehmensgründer etwa bei künstlicher Intelligenz, Tech und Verteidigung mit riskantem Wagniskapital auszustatten. Startup-Verbandschefin Verena Pauster rechnet vor, das Zukunftsgeschäft mit Wachstumsfinanzierung geht weitgehend an deutschen Banken vorbei.
10: Und das führt dazu, dass 86% unserer Scale-Ups nicht mehr uns gehören, sondern außereuropäischem Kapital. Deutschland hat pro Kopf 90 Euro, die wir in Venture Capital investieren, Frankreich 110, die USA 550.
8: In Frankreich wollen Versicherer und Pensionsfonds deutlich mehr Geld in Startup- und Wachstumsfinanzierung investieren. Die deutsche Regierung will bei uns beim Wagniskapital helfen. Allerdings, europäische Fonds sind insgesamt oft viel zu klein, um Unternehmenswachstum im Milliardenbereich zu finanzieren.
10: Unsere Fonds sind 400, 500 Millionen Euro maximal groß. Dann habe ich eben nur maximal 20 Millionen für ein Ticket in so einem 400-Millionen-Fonds. Das sieht man jetzt auch bei den Finanzierungsrunden, die gerade stattfinden, ob das Quantum Systems ist, ob das Neura Robotics ist. Das sind riesengroße Milliardenrunden. Und um da dabei zu sein, muss ich eben auch groß sein.
8: Das sind vor allem große US-Fonds. Sie profitieren von der Risikobereitschaft dortiger Anleger. Kleinere europäische Fonds mit frischem Kapital haben oft das Nachsehen.
0: Und das setzt immer mehr die deutschen Banken unter Druck, berichtet unser Wirtschaftsreporter Johannes Frevel.
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0: Mit Jürgen Buch.
11: A10 westlicher Berliner Ring Richtung Dreieck Havelland zwischen Großkreuz und Vöden Baustellenstau. Der Berliner Stadtring A100 ist nach einem Unfall im Britzer Tunnel weiterhin zwischen Dreieck Neukölln und Grade Straße in Richtung Wedding gesperrt. Aktuell staut es sich ab Johannisthaler Chaussee auf der A113. Auch entlang der Autobahn gibt es Staus, unter anderem auf Spätstraße und Blaschko-Allee, Britzerdamm und Lahnstraße. Probleme macht der Stadtring auch in Richtung Treptow. Zwischen Grade Straße und Buschkrug-Allee blockiert ein liegen gebliebenes Fahrzeug die rechte Spur Abwechsstraße. Sonst hat sich die Lage in der Stadt deutlich entspannt. Bauarbeiten bei der S-Bahn am Wochenende, von heute Abend durchgehend bis Sonntag Betriebsschluss, werden streckenweise Busse eingesetzt. Ab 21.45 Uhr bei der S1 zwischen Botanischem Garten und Zehlendorf sowie bei der S3 und der S9 zwischen Olympiastadion und Spandau und bei der Ringbahn ab 22.45 Uhr zwischen Schönhauser Allee und Greifswalder Straße. 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
0: 17.40 Uhr ist es.
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0: Im Studio Clemens Schulze, ich grüße Sie. Turboradikalisierung von Jugendlichen, Desinformationskampagnen und eine gesichert extremistische Partei. In Brandenburg gibt es so viele Extremisten wie noch nie, schreibt der Verfassungsschutz in seinem neuen Bericht. Und die AfD, die ist empört. Meldungen mit Jürgen Buch.
11: Die Zahl der Rechtsextremisten in Brandenburg ist nach Angaben des Verfassungsschutzes auf einen Rekordstand gestiegen. Die Behörde hat im vergangenen Jahr 61% mehr gezählt als im Vorjahr. Innenminister Redmann betonte bei der Vorstellung des Berichts, dass es sich um einen rein statistischen Effekt handle. Zu den fast 6000 Rechtsextremisten werden jetzt auch alle Brandenburger AfD-Mitglieder gerechnet. Sie machen mehr als die Hälfte aus. Der Verfassungsschutz stuft die Partei seit vergangenem Jahr als erwiesen rechtsextremistisch ein. Auch die Zahl der Linksextremisten ist laut dem Verfassungsschutzbericht gestiegen um ein Fünftel auf 660. Für ihr geplantes Pflegesparpaket erntet Bundesgesundheitsministerin Warken viel Kritik. Sozialverbände, Länder und Kommunen prangern zu einseitige Einsparungen an. So müssten die Lasten vor allem pflegebedürftige Angehörige und das Pflegepersonal tragen. Pflegeratspräsidentin Vogler plädierte im RBB 24 Inforadio stattdessen für eine grundsätzliche Neuordnung des Systems.
12: Wenn man uns die Einstufung zum Beispiel überlässt, der Pflegegrade, und die nicht über medizinische Dienste steuert, könnte man immens viel Geld sparen. Wir können mit vernünftig qualifizierten Pflegefachpersonen in der ambulanten Versorgung Pflege verhindern, weil wir sehr viel frühzeitiger vor Ort sind. All das ist heute noch nicht möglich, weil wir leistungsrechtlich noch nicht abgebildet sind. Wenn wir diese Strukturdebatte miteinander führen würden, also ein Zielbild haben, wo wir hinwollen, dann können wir vielleicht auch zusammen den Gürtel enger schnallen.
11: Die Präsidentin des Deutschen Pflegerats, Christine Vogler. Die Bundesregierung hat ihren Kurs gegenüber der Pharmaindustrie verteidigt. Eine Sprecherin des Gesundheitsministeriums nannte es zwar bedauerlich, dass einige Unternehmen angekündigt haben, auf milliardenschwere Investitionen in Deutschland zu verzichten. Gleichzeitig betonte sie aber, dass alle ihren Beitrag leisten müssten. Das Sparpaket, mit dem die Bundesregierung die Krankenkassen entlasten will, soll kommende Woche erstmals im Bundestag beraten werden. Darin steht auch, dass die Arzneikonzerne den Kassen höhere Rabatte gewähren müssen. Aus der Branche kam scharfe Kritik. Vertreter deuteten an, dass auch neue Medikamente nicht mehr in Deutschland vertrieben werden könnten. Bundesjustizministerin Hubig setzt sich im Sexualstrafrecht nun doch für eine Nur-Ja-heißt-Ja-Regelung ein. Die SPD-Politikerin sagte bei einem Treffen mit ihren EU-Kollegen, sie sei dafür, dass auch Deutschland diesen konsequenten Schritt geht. Das Konsensprinzip gilt bereits in Schweden, Spanien und Frankreich. Hier gilt Sex nur dann als einvernehmlich, wenn alle Beteiligten ausdrücklich zugestimmt haben. In Deutschland gilt seit 10 Jahren das Prinzip Nein heißt Nein. Eine Vergewaltigung liegt also nur dann vor, wenn Beteiligte den Sex deutlich ablehnen. Noch im April hatte Hubig im Bundestag erklärt, vorerst keine Einführung des Nur-Ja-heißt-Ja-Prinzips zu planen. Der KI-Entwickler Anthropic drängt die großen Unternehmen der Branche zu einer weltweiten Entwicklungspause. Sonst könnten sich KI-Systeme bald selbst so schnell verbessern, dass die Menschen sie nicht mehr beherrschen könnten. Aus Los Angeles, Reinhard Spiegelhauer.
13: Das Unternehmen hinter dem Chatbot Claude schlägt vor, dass führende KI-Labore weltweit Regeln für eine zeitweise Verlangsamung oder sogar Pause vereinbaren. Erst vor wenigen Monaten hat Anthropic selbst ein besonders leistungsfähiges KI-Modell vorgestellt, das zahlreiche bislang unbekannte Sicherheitslücken in Software aufspüren konnte. Kritiker werfen Anthropic Widersprüchlichkeit vor. Hinzu kommt der geplante Börsengang, mit dem auch Anthropic vom KI-Boom profitieren will.
11: Die Berliner Bäderbetriebe haben eine positive Bilanz ihres neuen Abo-Modells gezogen. Seit der Einführung im Februar wurden demnach rund 3.200 Abos verkauft. Angela Ulrich, RBB 24, Landespolitik.
14: Damit hätten die Besucherinnen und Besucher eine sehr günstige Möglichkeit, in die Berliner Bäder zu kommen, erklärte Bäderchef Kleinsorg im Sportausschuss des Abgeordnetenhauses. Die frühere Bädercard, das bisherige Jahresabo für Stammgäste, war im vergangenen Jahr nur rund 770 Mal verkauft worden. Das neue Bäderabo erlaubt unbegrenzten Eintritt in Hallen- und Sommerbäder und kostet 38 Euro im Monat, ermäßigt 30 Euro. Es ist nach einer Mindestlaufzeit von 3 Monaten kündbar. Kleinsorg sprach von einem sehr guten Start in die Sommersaison. Mit 176.000 Badegästen seien die Bäder im Mai deutlich besser besucht worden als im Vorjahr.
11: Soweit die Nachrichten. 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Das Wetter. Bis zum Abend oft heiter mit ein paar wenigen Schauern oder Gewittern. Aktuell in Berlin-Kreuzberg 23 und in Marzahn 21, in Lenzen 20 und in Guben 21 Grad. In der Nacht lockert es auf, im Norden wird es auch neblig, Tiefstwerte 11 bis 7 Grad. Morgen viel Sonne mit einigen Wolken bei bis zu 26 Grad. Die Zeit 17.45 Uhr.
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0: Ich bin Clemens Schulze, willkommen, und wir schauen auf den Ebola-Ausbruch in der Demokratischen Republik Kongo. Inzwischen gibt's da einige positive Nachrichten. So wurde der Flughafen in Bunia, der Hauptstadt der am stärksten betroffenen Provinz, wieder eröffnet. Und im Osten des Landes arbeitet ein neues Labor. Zudem kommen mehr Hilfslieferungen und auch mehr Geld im Land an. Doch noch ist es eine Aufholjagd im Kampf gegen den Ebola-Ausbruch. Er ist noch längst nicht unter Kontrolle, wie Afrika-Korrespondentin Bettina Rühl berichtet. Sie war vor Ort.
15: Schützt euch vor Ebola, steht auf großen Plakatwänden auf dem Flughafen von Bunia. Handwaschstationen mit chloriertem Wasser sind verteilt, werden von den Reisenden genutzt. Außerdem wird ihre Körpertemperatur gemessen, um zu erkennen, wer womöglich mit dem Ebola-Virus infiziert ist. Strenge Hygienemaßnahmen also, aber immerhin, der Flughafen von Bunia ist wieder geöffnet. 10 Tage zuvor hatte ihn die kongolesische Regierung für den regulären Passagierverkehr geschlossen, um die weitere Verbreitung des Ebola-Virus zu verhindern. Marie-Roseline Belisaire hält die Öffnung des Flughafens für ein gutes Zeichen. Sie ist Leiterin des Bereichs Krisen- und Notfallmanagement bei der Weltgesundheitsorganisation WHO. Und die WHO habe nie empfohlen, die Grenzen oder Flughäfen zu schließen. Dass der Flughafen von Bunia wieder geöffnet ist, wird bei der Bekämpfung von Ebola helfen. So kann medizinisches Personal viel schneller eingesetzt werden. Ich kann Ihnen ein konkretes Beispiel sagen. Heute ist hier Personal aus Kinshasa eingetroffen. Es wird die Behandlung von Patienten in dem neuen Zentrum unterstützen, das am vergangenen Sonntag eröffnet wurde. 3 neue Behandlungszentren für Ebola-Patienten gibt es mittlerweile in Bunia mit einer Kapazität von insgesamt 80 Betten. Diese Kapazitäten sollen weiter ausgebaut werden. Hinzu kommen neue oder ausgebaute Einrichtungen in weiteren Orten in Ituri und in Goma, der Hauptstadt der Nachbarprovinz. Die neue Zahl verändert sich laufend, es wird weiter ausgebaut. Das sind deutliche Fortschritte, aber nach einem Besuch in der Region räumte WHO-Direktor Tedros Adhanom Ghebreyesus Mitte der Woche ein, dass die Lage noch längst nicht unter Kontrolle ist. Eins der Hauptprobleme, die Test- und Laborkapazitäten reichen bei weitem noch nicht aus. Immerhin, auch die Labor- und Testkapazitäten werden zurzeit massiv ausgebaut. Eins der neuen molekularbiologischen Diagnostiklabore wurde Mitte dieser Woche in Bukavu eröffnet, Hauptstadt der Provinz Südkivu, ebenfalls im Osten des Kongo. Michel Maneno, Leiter der Gesundheitsbehörde von Südkivu, ist begeistert. Sie können sich gar nicht vorstellen, wie sehr wir gelitten haben. Bei allen früheren Epidemien oder Ebola-Ausbrüchen haben wir Proben entnommen und eingeschickt. Aber manchmal haben wir das Ergebnis erst bekommen, nachdem der Patient bereits verstorben war. Manchmal wusste man gar nicht, woran die Patienten gestorben sind, ob das Ergebnis positiv oder negativ war. Aber künftig werden wir das Testergebnis binnen weniger Stunden kennen und können dann schnell handeln. Das ist ein großer Fortschritt. Auch in Bunia und an weiteren Orten werden die Laborkapazitäten ausgebaut. Schon bald sollen mehrere hundert Proben am Tag getestet werden können, hofft die WHO.
0: Noch aber ist der Kampf gegen Ebola nicht gewonnen in der Demokratischen Republik Kongo. Von dort berichtete Afrika-Korrespondentin Bettina Rühl. Zurück in unsere Region, den Verwaltungsdschungel zu durchblicken, das ist manchmal gar nicht so einfach. Das Amt Ortrand im Landkreis Oberspreewald-Lausitz hat sich vorgenommen, alles etwas verständlicher zu machen. Die letzten Monate gab es immer wieder Veranstaltungen und Treffen für Bürgerdialoge und morgen lädt das Amt zum großen Bürgertag auf dem Marktplatz in Ortrand. Ob das Bemühen um mehr Austausch zwischen Verwaltung und Bürgern schon was gebracht hat, hat RBB-Reporterin Theresa Wunderlich in Ortrand mal nachgefragt.
16: Die Bürger mehr beteiligen. Im Amt Ortrand gab es dafür in den letzten Monaten Treffen mit Senioren, Jugendlichen und Unternehmen. Viel Dialog. Das hat gefruchtet, wie man auf dem Seniorennachmittag in der Pulsnitzhalle hört.
17: Wir brauchen ja auch neue Ideen und Gedanken. Und ich denke, das wird in diesem neuen bürgernahen Statement eigentlich vermittelt und hilft eigentlich weiter, Probleme zu erkennen, zu lösen. Und dass wir im Dialog natürlich miteinander näher zusammenkommen und sowas. Und ich finde das gut, dass diese neue Form gefunden wurde und eigentlich auch vielleicht eine Zukunft hat. Hoffe ich mal.
18: Wir hatten bei uns in Kroppner-Senioren schon mal so ein Event, das hieß Kaffeeklatsch. Da hatte sich das Amt vorgestellt und das war ganz toll. Ich denke, man muss sich aber selber dazu öffnen. Man kann jetzt nicht sagen, ach, Amt, die machen eh nichts. Man muss sich öffnen, muss hingehen und mit den Leuten reden. Ich denke, das funktioniert.
16: Aber auch die Jugend soll mitreden. Vigo Raphael George ist Vorsitzender des Jugendbüros in der Stadt Ortrand. Im März gab es dort die Runde Pizza und Perspektive mit kostenlosen Essen und Getränken, um mit jungen Menschen über Kommunalpolitik und mögliche Projekte zu sprechen. Rund 50 Jugendliche waren dabei und haben viele Ideen mitgebracht, erzählt der 19-jährige Vigo.
19: Viele Jugendlichen wünschen sich einen Moment, sportliche Aktivitäten, die sie hier im Amt machen können, sei es einen Calisthenics-Park oder ganz einfach Volleyballfelder, die es zwar hier schon gibt, aber vielleicht gar nicht mehr so in Stand gehalten werden, wie sie es sollten.
16: Bürgermeister Mike Bethke hatte die Idee für mehr Transparenz und Bürgerbeteiligung. Umgesetzt wurde das dann im gesamten Amt Ortrand.
20: Die Bürger müssen, glaube ich, mitgenommen werden, viel mehr mitgenommen werden. Wir müssen mehr kommunizieren. Transparenz ist ganz wichtig, gerade in der heutigen Zeit. Die Bürger sollen die Informationen aus erster Hand erfahren. Deswegen ist es ganz wichtig, dass man sagt, kommt in die Stadt, kommt ins Rathaus, erkundigt euch einfach, was ist das gerade los und was können wir tun.
16: Denn häufig ist der Zugang zur Verwaltung mit Hürden verbunden, sagt auch Mike Bethke.
20: Wir sitzen in einem relativ alten Gebäude, altes Rathaus mit großen und schweren Türen, mit großen und alten Treppen. Da ist es, glaube ich, immer ganz schwierig, dass die einfach hoch ins Büro kommen und mir mal eine Frage stellen oder mit mir mal diskutieren, beziehungsweise mit der Amtsverwaltung. Und deswegen habe ich gesagt, ihr müsst mal raus, ihr müsst mal die Türen und Toren öffnen, ihr müsst wirklich mal zeigen, was ihr tagtäglich macht.
16: Großer Gipfel des Projekts ist der Bürgertag auf dem Marktplatz. Die Verwaltung hat auch darüber hinaus das Ziel, langfristig offener und mit den Bürgern im Gespräch zu bleiben.
0: Also mehr Bürgerbeteiligung in Ortrand. Morgen der große Bürgertag dort. Theresa Wunderlich berichtete. Und wir bleiben im Brandenburgischen. Es war das letzte Dorf, das wegen der Kohle dem Tagebau Welt zur Süd umgesiedelt wurde. Heidemühl im Spree-Neiße-Kreis. 15 Kilometer Luftlinie weiter entstand bei Spremberg Neu-Heidemühl. Vor 20 Jahren war die neue Heimat dort fertig. Morgen soll es dort ein großes Dorffest geben. Doch es ist den Heidemühl wirklich zum Feiern zumute. RBB-Reporterin Iris Wussmann war in dem jungen Dorf mal unterwegs.
21: Am Dorfgemeinschaftshaus steht schon die Bühne, an den Straßenrändern wird noch der Rasen getrimmt. Viele Mehrfamilien- und Reihenhäuser gibt's im neuen Heidemühl. In einem wohnt Ottmar Petzold zur Miete.
22: Ist gut, ja, ist gut. Man sagt ja immer, alte Bäume sollen wir nicht umsiedeln, aber mich stört sowas nicht. Wenn ich umgesiedelt wäre und ich kann mich verbessern, wohnungsmäßig. Wir haben jetzt unmittelbar an der Fabrik gewohnt, Glaswerk und Brikettfabrik. Da wissen Sie, mit Schlafen und alles. Ne?
21: Rita Stenzel, die mit 52 raus aus dem Dorf musste, fährt manchmal noch zum Gucken in die alte Heimat.
23: Naja, wenn ich im Wölzow bin, beim Zahnarzt oder irgendwo, muss ich grundsätzlich mal da durchfahren. Die erste Zeit war sehr schwer. Da dachte man, du bist auf Urlaub hier, aber nur jetzt ist alles eingewachsen und jeder hat sich so gemütlich gemacht, wie er es wollte. Man muss nicht bloß nachtrauern, man muss vorwärts schauen und nicht immer an das Alte denken.
21: Auf alle Fälle ist das Jubiläum für sie ein Grund zu feiern. Mit dabei sein wird auch Birgit Pantel, die vor 20 Jahren mit in die Dorfgemeinschaft rutschte, weil sie auf der Suche nach einer günstigen Wohnung war.
24: Da habe ich gesagt, ja okay, mit Garten und Garage, das bekommen sie in der Stadt nicht. Das Integrieren war schwierig als Außenstehender, weil Dorfleute sind Dorfleute. Und die Altheidemühle halt ja an sich im Kern zusammen. Man hilft sich und wenn es ist, hast du mal ein Ei, hast du mal eine Tüte Mehl? Das können Sie in Spremberg nicht machen.
21: Es scheint also zu funktionieren mit dem Zusammenhalt. Das neue Heidemühl verändert weiter sein Gesicht. Neue Eigenheime wachsen am Ortsrand. So Ursula Zanke.
25: Relativ viel neue Leute. Ist doch schön, das Jungvolk kommt nach. Es gibt Leute, die fühlen sich hier wohl und es gibt Leute, die trauern immer noch irgendetwas von der alten Heimat hinterher.
24: Was hören Sie?
25: Zu beiden. Es sind Erinnerungen, die kann keiner auslöschen. Und hier gibt es auch andere Sachen, die Spaß machen.
21: Der Stammtisch einmal im Monat, die Sportvereine, das Feiern. Das will sie morgen unbedingt, die 78-jährige gebürtige Heidemühlerin.
25: Und meine Enkeltochter, die wird jetzt 15, die ist auch hier in Heidemühl geboren. Flupp war sie da.
21: Eine im neuen, eine im alten Dorf geboren. Dahin kehrt Ursula Zanke inzwischen nicht mehr zurück.
25: Was soll ich da? Wir waren anfangs öfter mal drüben, weil noch eine Knolle da und eine Knolle da im Garten. Aber nun hat sich's ausgeknollt.
0: Angekommen also im neuen Heidemühl. Dort wird morgen 20 Jahre Umsiedlung gefeiert. Los geht's um 12 Uhr mittags. Und Iris Wussmann hat mal in Neu-Heidemühl die Stimmung erkundet.
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0: Musikfans zahlen auf Zweitplattformen oft ein Vielfaches des ursprünglichen Ticketpreises. Künstler, Veranstalter und Verbraucherschützer fordern deshalb strengere Regeln. Doch wie funktioniert das Geschäft mit ausverkauften Konzerten überhaupt und was plant die Politik? Franziska Walser aus der RBB Kulturrecherche hat mit allen Seiten gesprochen und nach Lösungen gesucht.
26: Also ich kenne keinen Artist, der
1: oder die sagt so, Ticket Zweitmarkt ist mir egal, habe ich kein Problem mit.
2: Das sagte Christoph Annen, Gitarrist der Band Annen-Mai Kantereit und Co-Vorsitzender des Branchenverbands Pro Musik, beim Parliament of Pop, einer kulturpolitischen Diskussionsrunde Ende Mai im Paul-Löbe-Haus vom Deutschen Bundestag. Anlass für das Gespräch zwischen Musikbranche und Politik war ein offener Brief mit dem Titel »Gegen Wucher und Betrug – Tickets dürfen keine Spekulationsobjekte sein«. Der Initiative haben sich nicht nur Bands wie die Toten Hosen oder Tokotronic angeschlossen, sondern auch Verbraucherschützer. Die bekommen regelmäßig Beschwerden von enttäuschten Fans, sagt Felix Mettmann. Er ist zuständig für den Bereich Recht und Handel bei der Bundesverbraucherzentrale.
3: Überhöhte Preise, ohne Grenzen, irreführende Plattformen, die verschleiern, was sie wirklich verkaufen und wer sie sind, versteckte Gebühren und Tickets, die am Ende gar nicht gültig sind. Das sind die Probleme und viele Fans glauben, sie kaufen offiziell ein und merken den Unterschied dann zu spät. Und das ist das Problem.
2: Im europäischen Vergleich ist der Ticket-Zweitmarkt in Deutschland wenig reguliert. In Belgien ist gewerbsmäßiger Weiterverkauf verboten. Großbritannien hat ein Gesetz angekündigt, das einen Weiterverkauf über dem regulären Ticketpreis verbietet. Im Koalitionsvertrag hat die Bundesregierung strengere Regeln für Wiederverkaufsplattformen angekündigt. Passiert ist aber bisher nichts. Der offene Brief soll den Druck erhöhen.
4: Das ist jetzt das Konzert in Frankfurt in der Festhalle am 3. Juli. Und wenn wir da jetzt bei Viagogo reingucken, da sieht man, hier sind 7 Angebote und die beginnen bei 230 Euro, 370 und dann wird es hier unten richtig absurd mit bis zu 6.000 Euro für ein einziges Ticket. Das ist nicht fair den Fans gegenüber, das ist reine Abzocke und genau das ist der Punkt, um den es geht.
2: Daniel Treseler von der Booking-Agentur Landstreicherkonzerte ist oft fassungslos über die Preise, die auf den Plattformen aufgerufen werden. Das sei ärgerlich für Bands, die Konzerte zu einem fairen Preis anbieten wollen, den sich möglichst viele Fans leisten können. Seine Hauptforderung an die Politik?
4: Dass alle Veranstalter der Branche selbst über die Weiterverkaufsplattform entscheiden können. Und dann kann man das Ganze auch kontrollieren und entsprechend dagegen vorgehen, wenn es die gesetzliche Grundlage gibt.
2: Bands könnten dann selbst entscheiden, ob sie zum Beispiel eine Preisobergrenze für den Weiterverkauf festlegen wollen. Der Handlungsbedarf ist auf jeden Fall groß. Nicht nur im Sinne der Fans, auch im Sinne der KünstlerInnen, sagt Daniel Treseler.
4: Da zahlen dann halt die Fans, die zu spät dran sind, einfach das Doppelte und Dreifache. Und ja, das Geld fehlt dann natürlich woanders. Das Geld fehlt an der Theke im Club, das Geld fehlt am Merchandise, das Geld fehlt vielleicht bei einem anderen Konzert, was sie sich dann nicht mehr leisten können. Und das ist ja das Problem. Wir wollen ja dass die Leute auf 15 Konzerte im Jahr gehen und nicht nur auf 3.
0: Das sagt Daniel Treseler von der Booking-Agentur Landstreicherkonzerte. Er setzt sich für eine Regulierung von Weiterverkaufsplattformen ein und gegen Preiswucher. So, kurz vor 6. Clemens Schulze verabschiedet sich ins Wochenende, wünscht ein schönes Weiter geht's hier mit Bernhard Kempf und mit Jürgen Buch.
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11: A115 in Richtung Dreieckfunkturm zwischen Rastplatz Paar, Forstheide und Spanischer Allee stockender Verkehr. Der Berliner Stadtring A100 ist nach einem Unfall im Britzer Tunnel weiterhin zwischen Dreieck Neukölln und Gradestraße in Richtung Wedding gesperrt. Aktuell staut es sich ab Johannisthaler Chaussee auf der A113. Auch entlang der Autobahn gibt es Staus, unter anderem auf Spätstraße und Blaschko Allee, Fulhamer Allee, Buschkrug Allee und Britzerdamm sowie Karl-Marx-Straße und Grenzallee. Sonst läuft es in weiten Teilen Berlins wieder recht gut. Bauarbeiten bei der S-Bahn am Wochenende von heute Abend durchgehend bis Sonntag betriebslos werden streckenweise Busse eingesetzt. Ab 21.45 Uhr bei der S1 zwischen Botanischem Garten und Zehlendorf sowie auf der S3 und S9 zwischen Olympiastadion und Spandau und bei der Ringbahn ab 22.45 Uhr zwischen Schönhauser Allee und Greifswalder Straße. Wir wünschen eine gute Fahrt.
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11: Um 18 Uhr mit Jürgen Buch. Bundeskanzler Merz hat ein positives Fazit des Westbalkan-Gipfels gezogen. Der gemeinsame Vorschlag mit Frankreichs Präsident Macron, diese Länder schrittweise an die EU heranzuführen, sei gut angekommen. Aus Montenegro David Freches.
5: Zwar müssten noch einzelne Schritte ausgearbeitet werden, aber die Message sei klar. Wir wollen euch, sagte der Kanzler wörtlich in Richtung der Westbalkanstaaten. Am weitesten sieht der Kanzler dabei Montenegro. Das Land könne den Beitrittsprozess bald abschließen. Namentlich hat Friedrich Merz außerdem Serbien erwähnt, das größte Westbalkanland. Dort kokettiert Präsident Alexander Vučić immer wieder mit Russland oder China.
11: Immer mehr Jugendliche in Brandenburg schließen sich gewaltbereiten Extremisten an. Das steht im neuen Jahresbericht des Brandenburger Verfassungsschutzes, den Innenminister Redmann heute vorgestellt hat. Dabei warnte er, dass Jugendliche von Neonazis, Islamisten und Linksextremisten so wörtlich turboradikalisiert werden. Sie würden über soziale Medien geködert. Redmann schlug deshalb vor, den Zugang zu diesen Plattformen zu beschränken. Für ihr geplantes Pflegesparpaket erntet Bundesgesundheitsministerin Warken viel Kritik. Sozialverbände, Länder und Kommunen prangern zu einseitige Einsparungen an. Die Lasten müssten vor allem pflegebedürftige Angehörige und das Pflegepersonal tragen. Arbeitgeberpräsident Dulger sprach von unverantwortlicher Politik gegenüber nachkommenden Generationen. Auch der Koalitionspartner SPD sieht erheblichen Nachbesserungsbedarf. Das Sturmsystem auf der Nordhalbkugel der Erde verschiebt sich grundlegend. Das zeigt eine neue umfassende Klimastudie der Universität Göteborg. Eine Folge sind heftigere Stürme in Frühjahr und Herbst. Robert Rönsch aus der ARD-Klimaredaktion.
6: Der Hauptgrund für diese gefährliche Entwicklung liegt im schwindenden arktischen Meereis. Weil die schützende Eisdecke immer weiter zurückgeht, liegt die dunkle Meeresoberfläche offen da. Dadurch werden enorme Mengen an Wärme und Feuchtigkeit direkt in die Atmosphäre abgegeben. Die Folge ist eine dramatische Veränderung im Wettergeschehen. Die Stürme gewinnen stark an Intensität, bleiben wesentlich länger aktiv und legen auch deutlich größere Distanzen zurück, als in den vergangenen 80 Jahren üblich war.
11: Tennisprofi Alexander Zverev ist ins Finale der French Open eingezogen. Der Hamburger gewann in Paris gegen den Tschechen Jakub Menzik nach 4 Sätzen. Am Sonntag könnte Zverev seinen ersten Grand-Slam-Titel holen, entweder gegen den Italiener Flavio Cobolli oder dessen Landsmann Matteo Arnold. Soweit die Nachrichten. 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Das Wetter. Am Abend oft heiter mit ein paar Schauern. Aktuell in Berlin-Kreuzberg 23 und in Lenzen 20 Grad. In der Nacht lockert es auf, im Norden wird's auch neblig, Tiefstwerte 11 bis 7 Grad. Morgen viel Sonne mit einigen Quellwolken bei bis zu 26 Grad. Die Zeit 18.03 Uhr.
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8: Hier zum Studio Bernhard Kempf. Die Bundesgesundheitsministerin will die Pflege reformieren. Diese Woche hat sie ihre Pläne dazu vorgestellt und es hagelt prompt Gegenwind. Vor allem die Sozialverbände haben sich gegen ihr Vorhaben positioniert, doch auch vom Städtetag und vom Pflegerat kommt Kritik. Auch vom Koalitionspartner SPD. Hauptstadtkorrespondent Dietrich Karl Meurer zeigt auf, was denn die Sparpläne für pflegende Angehörige konkret bedeuten.
9: Seit fast 30 Jahren pflegt Claudia Geiken aus Weimar ihre schwerstbehinderte Tochter Cäzilie. Sie organisiert den Alltag zu Hause weitgehend allein.
10: Sie wohnt bei uns zu Hause, besucht zwar den Förderbereich und mit meinem Mann gemeinsam versuche ich den Alltag so gut wie es geht zu stemmen. Ab und an haben wir dann den Pflegedienst mit am Start, aber die Hauptpflegeperson bin eigentlich ich.
9: Geiken engagiert sich auch in der Elternvertretung der Lebenshilfe. Arbeiten kann sie wegen der Pflege nicht mehr.
10: Da haben wir uns entschlossen, dass ich das zu Hause alles manage mit der Pflege und den Anträgen, die da so zusammenkommen.
9: Für sie zahlt die Pflegekasse Rentenbeiträge. So geht es vielen Familien in Deutschland. Die meisten Pflegebedürftigen werden zu Hause versorgt. Angehörige leisten den Großteil der Pflege. Meist sind es Frauen. Viele arbeiten weniger oder gar nicht. Die Rentenbeiträge sollen ihre spätere Altersvorsorge sichern. Die Präsidentin des Deutschen Pflegerats, Christine Vogler, beschreibt die Situation wie folgt.
12: Pflegende Angehörige halten dieses System jeden Tag am Laufen. Oft unter großer Belastung, oft mit beruflichen Einschränkungen und oft mit Folgen für die eigene Alterssicherung.
9: Die Bundesregierung will die Pflegeversicherung reformieren. Wegen steigender Pflegezahlen und Kosten sieht Gesundheitsministerin Nina Warken Handlungsbedarf. Bei den Rentenbeiträgen für Angehörige soll gekürzt werden, erklärt die CDU-Politikerin.
13: Bis zu 70% dieser Rentenversicherungsbeiträge werden weiterhin durch die Pflegeversicherung geleistet. Es werden dadurch auch Anwartschaften erworben, werden aber weniger Anwartschaften erworben werden können in Zukunft. Und es ist schlicht der Tatsache geschuldet, dass das System nicht mehr weiter in diesem vollen Umfang diese Kosten übernehmen kann.
9: Für pflegende Angehörige bedeutet das also geringere Rentenansprüche. So sollen Milliarden gespart werden und die Finanzierung der Pflege stabilisiert werden. Pflegeratspräsidentin Vogler kritisiert die Pläne als nicht nachvollziehbar.
12: Wir reden ständig davon, häusliche Pflege und pflegende Angehörige stärken zu wollen. Und dann wird ihnen ausgerechnet eine soziale Absicherung gekürzt, die ohnehin erst mühsam als Anerkennung dieser Sorgearbeit erkämpft wurde.
9: Scharfe Kritik an den Plänen kommt auch von der Deutschen Stiftung Patientenschutz. Der Vorsitzende Eugen Brüsch erwartet eine Reform der Pflegeversicherung im Sinne einer Weiterentwicklung.
14: Stattdessen werden jetzt zukünftig der größte Pflegedienst Deutschland, und er ist meistens weiblich, dafür bestraft, dass zu Hause sowohl die Eltern oder auch der Ehemann oder die Ehefrau versorgt werden. Und das ist doch kein Zukunftskonzept.
9: Die Pläne dürften auch in der schwarz-roten Koalition für Streit sorgen. Vom Koalitionspartner der Union kommt Kritik. Der SPD-Gesundheitspolitiker Christos Pantazis warnt im Deutschlandfunk vor den Folgen für die häusliche Pflege.
15: Ich halte diesen Vorschlag für äußerst kritisch. Das ist zum Beispiel einer der Punkte, den wir im parlamentarischen Verfahren nochmals diskutieren müssen.
9: Doch bevor sich der Bundestag damit beschäftigt, muss das Kabinett zustimmen. Das soll bis zur Sommerpause geschehen.
8: Kritik an den Plänen zur Pflegereform, zusammengefasst von Hauptstadtkorrespondent Dietrich Karl Meurer. Die 27 Mitgliedstaaten, die EU-Spitze und die Westbalkanländer, die haben sich heute in der Adriastadt Tivat in Montenegro getroffen. Dabei wurde vor allem über die EU-Erweiterung diskutiert, denn alle 6 Beitrittskandidaten wollen endlich dazugehören. Bundeskanzler Friedrich Merz zeigte sich optimistisch, dass die Länder ihr Ziel erreichen werden. Aus Tivat berichtet Osteuropa-Korrespondent David Freches.
17: Es war ein erfolgreiches Treffen. Dieses Fazit zieht Bundeskanzler Friedrich Merz unter den Westbalkan-Gipfel in Montenegro. Der gemeinsame Vorschlag, mit Frankreichs Präsident Emmanuel Macron die Länder auf dem Westbalkan schrittweise an die EU ranzuführen, sei gut angekommen. Es habe Zustimmung für diese Idee gegeben, sowohl vom Europarat als auch von den Westbalkanstaaten selbst. Zwar müssten noch einzelne Schritte ausgearbeitet werden, aber die Message sei klar. Wir wollen euch, sagte der Kanzler wörtlich in Richtung der Westbalkanstaaten. Die EU sei sich einig, diesen Ländern den Weg zu bereiten. Es werde keine Ausreden mehr geben, sondern individuelle Wege, die den Ländern auf dem Weg in die EU zum Beispiel die Teilnahme am SEPA-Zahlungsverfahren ermöglichen sollen, Roaming oder auch Erasmus. Ziel bleibe dabei aber die Vollmitgliedschaft. Am weitesten sieht der Kanzler dabei Montenegro. Das Land könne den Beitrittsprozess bald abschließen. Namentlich hat Friedrich Merz außerdem Serbien erwähnt, das größte Westbalkanland. Dort kokettiert Präsident Alexander Vučić immer wieder mit Russland oder China. Der Bundeskanzler hatte auf dem Gipfel Alexander Vučić zu bilateralen Gesprächen getroffen. Auch Emmanuel Macron war dabei. Die Botschaft der beiden: Der Weg für Serbien in die EU bleibt offen, wenn die geopolitische Schaukelpolitik von Vučić aufhört.
8: David Freches war das über den Balkan-Gipfel in Montenegro. Ein Brief an Putin aus Kiew, Absender der ukrainische Präsident Selenskyj, darin der Vorschlag, sich doch zu treffen und über ein Ende des Kriegs zu verhandeln. Was auf den ersten Blick wie ein Entgegenkommen Selenskyjs aussieht, ist wohl eher als ein taktisches Manöver zu betrachten. Putin antwortete nicht ganz überraschend, er sehe keinen Grund für ein Treffen, und auch in der Ukraine selbst glaubt kaum jemand an ein rasches Kriegsende, berichtet unser Korrespondent aus Kiew, Florian Kell.
18: In der Ukraine hat der offene Brief an Wladimir Putin kaum Hoffnungen auf einen raschen Frieden ausgelöst. Das erfährt, wer sich auf dem Unabhängigkeitsplatz im Stadtzentrum von Kiew umhört. Ein Mann mittleren Alters sagte: Sie wollen die ganze Ukraine. Da kann Selenskyj 100 Briefe schreiben. Das bringt nichts. Andere drücken zumindest die Hoffnung auf neue Verhandlungen aus. Erstmal ist das nur ein Brief, aber vielleicht führt er zu positiven Ergebnissen, vielleicht zum Frieden. Wenn man nicht spricht, passiert gar nichts. Die meisten ukrainischen Beobachterinnen und Beobachter sehen Putin nicht als einzigen Adressaten des Briefs. Ihre Analyse: Selenskyj wolle mit dem Brief in verschiedene Richtungen Stärke demonstrieren. Tatsächlich beschreibt der ukrainische Präsident unter anderem, wie ukrainische Langstreckendrohnen zuletzt Ziele in St. Petersburg angriffen, während des dortigen Wirtschaftsforums. Er droht Putin mit dem Satz: Sie wissen gut, dass dies nicht die Grenze unserer Möglichkeiten ist. Ein Signal gehe hier auch an die europäischen Partner, so der ehemalige Außenminister Dmytro Kuleba. Sie sei nach Putin, US-Präsident Trump und der ukrainischen Öffentlichkeit ein vierter Adressat des Briefs, so Kuleba in seinem Internetkanal. Er sagt den Europäern, ich sorge dafür, dass ihr an möglichen Verhandlungen in der Zukunft teilnehmen könnt. Ich unterstreiche eure Handlungsfähigkeit. Wir garantieren das Recht Europas, gehört zu werden. Kulebas Einschätzung: In diesem Brief geht es eigentlich gar nicht um Verhandlungen. Ich bin sicher, Selenskyj ist bereit zu Verhandlungen, aber darum geht es hier nicht. Dieser Brief enthält ein Signal: die Überzeugung der Ukraine, dass sie siegen wird. Ähnlich sieht es Vitali Sitsch, Chefredakteur der Nachrichtenplattform im Internet NV. Schon der Ton des Briefs lasse darauf schließen, dass Selenskyj nicht davon ausgehe, mit dem Brief Verhandlungen anzustoßen, erklärte er. Wenn Putin auch nur 4 Absätze dieses Briefs liest, wird er rasend vor Wut. Er wird einfach verhöhnt. Da kommt eine Beleidigung nach der anderen. Damit spricht Sitsch unter anderem die Stellen im Brief an, in denen Selenskyj die Situation in Russland beschreibt. Die angeblich wachsende Unzufriedenheit der Menschen mit dem Krieg, einer schwächelnden Wirtschaft und den ständig zunehmenden Repressionen. Sitsch bezweifelt deshalb, dass Putin den Brief des ukrainischen Präsidenten überhaupt lesen wird. Nicht zuletzt dürfte der Brief an die russische Öffentlichkeit gerichtet sein, so Kommentatoren. Selenskyj gibt Putin de facto die alleinige Verantwortung für den Krieg. Ohne ihn, so könne man schlussfolgern, würde Frieden herrschen. Auch der Schlusssatz des Briefs, eine Geste an Russinnen und Russen, Selenskyj gedenkt hier aller Opfer des Krieges.
8: Wenig Hoffnung also auf einen baldigen Frieden in der Ukraine, aus Kiew berichtete Florian Kellermann. Die Spannungen zwischen den USA und Kuba verschärfen sich weiter. Jetzt stehen auch Kubas Präsident Miguel Díaz-Canel und Familienmitglieder auf einer US-Sanktionsliste. Etwa Vermögenswerte können damit eingefroren werden. Der US-Präsident will ganz offensichtlich Veränderungen auf der Karibikinsel erzwingen. Unsere Korrespondentin Jenny Barke über die kubanischen Reaktionen auf die jüngste Entwicklung.
16: Kuba hat die Wirtschaftssanktionen der USA gegen die Führung in Havanna verurteilt. Die USA haben am Donnerstag nach Angaben des US-Finanzministeriums den kubanischen Präsidenten Miguel Díaz-Canel und Familienmitglieder auf eine Sanktionsliste gesetzt, wodurch Vermögenswerte eingefroren werden können. Auch die Ehefrau von Díaz-Canel und ein Stiefsohn seien betroffen, sowie ein Sohn und ein Enkel des 95-jährigen Ex-Präsidenten Raúl Castro. Zusätzlich werden auch Organisationen und Institutionen sanktioniert, unter anderem das Verteidigungsministerium. Kubas Präsident Díaz-Canel sprach von einem Zeichen der Aggressivität und Perversion der US-Regierung. Kuba werde sich dem imperialistischen Feldzug widersetzen, schrieb er in der Nacht zum Freitag auf der Plattform X. Die Sanktionen hätten das Ziel, dem kubanischen Volk zu schaden. Die US-Regierung von Präsident Donald Trump verfolgt seit Januar eine Politik des maximalen Drucks gegen Kuba und verhängte auch ein Ölembargo. Die USA bezeichnen den kommunistisch regierten Staat 150 Kilometer vor der Küste des US-Bundesstaats Florida als außergewöhnliche Bedrohung für ihre nationale Sicherheit. Mit den Sanktionen und der Ölblockade wollen die USA einen wirtschaftlichen und politischen Wandel erzwingen. Donald Trump hatte immer wieder eine mögliche Übernahme des Landes, das wirtschaftlich schwer angeschlagen ist, ins Spiel gebracht. Immer mehr ausländische Firmen verlassen auf Druck der USA die Karibikinsel Kuba. Am Mittwoch teilte die kubanische Zentralbank mit, dass Zahlungen mit Visa und Mastercard ab Samstag nicht mehr möglich seien. Zuvor hatten bereits 4 internationale Hotelketten angekündigt, sich zurückzuziehen. Frachtschiffe, etwa der deutschen Hapag-Lloyd, laufen die Insel nicht mehr an. Auch die kanadische Bergbaufirma Sherritt zog sich bereits zurück.
8: Kuba gerät immer stärker ins Visier der USA. Jenny Barke war das, und hier geht's weiter mit Carsten Steinmetz.
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19: Bei den French Open der Tennisprofis in Paris hat Alexander Zverev das Endspiel erreicht. Im Halbfinale hat er sich gegen den Tschechen Jakub Menšík in 4 Sätzen durchgesetzt. Nur den dritten Durchgang musste der Hamburger abgeben. Die restlichen Sätze gingen an den an Nummer 2 gesetzten Zverev. RBB 24 Inforadio-Reporter Guido Ringel live aus Paris. Was hat letztlich den Ausschlag gegeben in diesem Match für Zverev?
20: Na, das klingt vielleicht doof, aber der einen Ausschlag hat gegeben, dass Zverev Zverev ist und dass er das unter Beweis gestellt hat, was er kann. Das ist keine Selbstverständlichkeit bei einem Grand-Slam-Turnier. Das ist die maximale Herausforderung, das ist eine Anspannung. Und dann auch dieser kleine Wackler, du hast es ja angedeutet, mit dem verlorenen dritten Satz, aber dann eben wieder stark zurückzukommen in diesen vierten, alles wegzuwischen und sich zu konzentrieren und neu auch reinzufühlen in dieses Match und in die Situation. Das ist eben das, was einen Alexander Zverev auszeichnet, dass er ein ausgenommen guter Tennisspieler ist, wissen wir seit vielen Jahren, aber er muss es eben in den entscheidenden Momenten zeigen. Das hat ihm hier teilweise in den letzten Jahren gefehlt. Jetzt ist das da und deswegen, glaube ich, ist er auch nicht mehr aufzuhalten.
19: Ja, jetzt fehlt ihm nur noch ein Sieg zur Erfüllung des großen Traums, endlich auch mal ein Grand-Slam-Turnier zu gewinnen. Am Sonntag trifft er im Finale auf einen Italiener, entweder auf Flavio Cobolli oder auf Matteo Arnaldi. Beide bestreiten jetzt gleich das zweite Halbfinale. Gibt es hier einen Favoriten?
20: Ja, eindeutig. Das ist Flavio Cobolli, die Nummer 14 der Welt. Und Matteo Arnaldi, der Überraschungshalbfinalist, liegt etwa 100 Positionen hinter ihm. Die Weltrangliste ist jetzt nicht immer bare Münze, aber ist eben doch ein Fingerzeig auf ein jeweiliges Leistungsvermögen. Und auch das, was Cobolli hier gespielt hat bislang in diesem Turnier, war schon richtig, richtig gut. Er hat einmal Viertelfinale Wimbledon schon gespielt, jetzt erstmals Halbfinale bei einem Grand-Slam-Turnier. Also auch für ihn eine Herausforderung, ähnlich wie für Arnaldi. Aber das bessere Tennis und die konstantere und auch härtere Spielweise eines Flavio Cobolli wird sich aller Voraussicht nach ab 19 Uhr dann hier durchsetzen in Paris.
19: Vielen Dank, Guido Ringel, live für uns aus Paris. Ein Sieg und alle Zweifel wären beseitigt, dann wäre das Ticket für die Fußball-WM 2027 gebucht. Die deutsche Frauennationalmannschaft trifft heute Abend in der WM-Qualifikation in Köln auf Norwegen. Anstoß ist um 20.35 Uhr. Wir übertragen dann am Abend komplett live. Jetzt ist es auch offiziell. Marcel Rapp wird neuer Trainer beim FC St. Pauli. Der 47-Jährige tritt beim Absteiger aus der Fußball-Bundesliga die Nachfolge von Alexander Blessin an. Von ihm hatten sich die Hamburger rund drei Wochen nach dem verpassten Klassenerhalt getrennt. Rapp war von 2021 bis Februar 26 Trainer von Holstein Kiel und führte den Klub in dieser Zeit einmal in die Bundesliga. Ferrari-Pilot Charles Leclerc ist im Auftakttraining zum Formel-1-Rennen Monaco die schnellste Zeit gefahren. Zweiter wurde sein Teamkollege Lewis Hamilton. Und soweit der Sport für diese Stunde mit Carsten Steinmetz.
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8: Guten Tag in Berlin und Brandenburg mit Bernhard Kempf. Willkommen. Heute hat Brandenburgs Verfassungsschutz seinen Jahresbericht vorgelegt und der zeigt, der politische Extremismus hat zugelegt und es vor allem unter Jugendlichen. Auffällig dabei ist, besonders hoch ist der Anstieg im Bereich Rechtsextremismus. Knapp 6000 Personen listet der Bericht auf, laut Innenminister Redmann, ein statistischer Effekt, denn jetzt würden alle AfD-Mitglieder mitgezählt. Unsere landespolitische Reporterin Amelie Ernst war heute bei der Pressekonferenz der Brandenburger AfD und fasst zusammen, wie die auf diesen Bericht reagiert hat.
21: Sie wollte vor allen Dingen deutlich machen, dass der Verfassungsschutzbericht aus ihrer Sicht absolut keine Relevanz hat, dass also alle Erkenntnisse zum Rechtsextremismus darin völlig aus der Luft gegriffen seien und dass dieser Bericht eigentlich eine einzige politische Taktik der anderen Parteien sei, um die AfD zu diskreditieren.
22: Das ist nicht nur böswillig, das ist meiner Ansicht nach Ausdruck einer Voreingenommenheit, die man durchaus als gruppenbezogene Menschenfeindlichkeit bezeichnen kann. Also genau das, was der Verfassungsschutz anderen gerne vorwirft, das praktiziert er in seinem Handeln.
21: Das sagte der AfD-Fraktionschef Hans-Christoph Berndt, also die AfD sei da ein Opfer von Menschenfeindlichkeit durch den Verfassungsschutz geworden und diese knapp 5.900 potenziellen Rechtsextremisten im Bericht, die gibt es aus Sicht der AfD-Fraktion gar nicht. Dagegen, sagt die AfD, würden die Bereiche Linksextremismus und vor allen Dingen Islamismus komplett verharmlost.
8: Ja, und den Vorwurf, Rechtsextremin zu sein, das weist die AfD jetzt zurück. Der Verfassungsschutz stuft die Partei aber entsprechend ein. Juristisch dagegen vorgehen will der Brandenburger Landesverband vorerst allerdings nicht.
21: Weil ja im Moment noch eigentlich alle Beteiligten darauf warten, dass das Potsdamer Verwaltungsgericht entscheidet über die Frage, ob diese Einstufung der Brandenburger AfD als gesichert rechtsextremistisch eigentlich wirklich rechtens war. Ist noch offen, wann das passieren wird, diese Einschätzung vom Gericht. Auf jeden Fall merkt der Brandenburger Innenminister Jan Redmann von der CDU schon, dass sich da ein bisschen was bewegt bei der AfD, dass nämlich einige ehemals radikalere Vertreter seit dieser Einstufung im vergangenen Jahr sich doch ein bisschen zurückhalten mit ganz radikalen Aussagen.
1: Ob das von Dauer ist, ob das sich lediglich um öffentliche Äußerungen handelt, um Lippenbekenntnisse oder ob da tatsächlich ein Sinneswandel stattgefunden hat, ist noch zu früh zu beantworten. Ich weise da nur auf eine Entwicklung hin, die sich seit der Einstufung im Mai letzten Jahres ergeben hat.
21: Und die bezieht sich auch, sagt Redmann, vor allen Dingen aber auf AfD-Vertreter, die in den Bundesvorstand wollen, weil da gibt es offenbar einen Richtungsstreit, sagt er. Hier in Brandenburg, diejenigen, die hier auf Landesebene unterwegs sind und bleiben wollen, da sieht er keine Mäßigung.
8: Amelie Ernst aus Potsdam war das über die Reaktionen der Brandenburger AfD auf den Landesverfassungsschutzbericht. In Berlin kämpft die Polizei gegen wachsende Strukturen im Clan-Milieu. 2025 hat sie mehr Fälle von sogenannter Clan-Kriminalität erfasst und mehr Verdächtige im Visier gehabt als zuletzt. Sabine Müller aus der RBB 24 Landespolitik mit einem Überblick.
2: 952 Straftaten im vergangenen Jahr, schreibt das aktuelle Lagebild der Senatsinnenverwaltung der Clankriminalität zu. Das ist ein Plus von 12% im Vergleich zum Jahr davor, aber weniger als 2023. Gestiegen ist neben den registrierten Straftaten auch die Zahl der Personen, die die Polizei dem Clanmilieu zurechnet. Es sind nun insgesamt 685 Menschen, plus 11%. 342 von ihnen waren im letzten Jahr tatverdächtig.

0: Straftaten und Diebstahl spielten eine größere Rolle. Im Vergleich zu 2024 hat die Polizei im vergangenen Jahr etwas weniger Kontrolleinsätze im Clan-Milieu durchgeführt. Dabei hat sie aber mehr Objekte wie lokale Wettbüros, Friseure oder Juwelierläden kontrolliert. 31 von ihnen wurden geschlossen. Gegen den Begriff der Clan-Kriminalität wehren sich Kritiker seit Jahren. Sie beklagen, dadurch würden Menschen mit Migrationshintergrund allein aufgrund ihrer Familienzugehörigkeit und Herkunft stigmatisiert und diskriminiert.
1: Es gibt wieder mehr Clan-Kriminalität in Berlin, so die Berliner Polizei. Ein Beitrag von Sabine Müller war das. Heiko Büttner, Neu-Berliner und S-Bahn-Chef, will die Züge sauberer und sicherer machen. Seit Anfang der Woche sind Reinigungsteams in den Waggons unterwegs, begleitet von Sicherheitspersonal der Deutschen Bahn. Wenn nötig, dürfen sie auch Obdachlose oder Störer aus dem Zug hinaus begleiten. RBB24-Reporterin Oda Tischewski war heute mit einem Putzteam in der Berliner S-Bahn unterwegs.
2: Moin, hallo, moin. Alles okay?
3: Der Mann, der lang hingestreckt über vier Klappsitzen liegt, ist überrascht, als Moayad ihn anspricht. Seine Station, stellt sich heraus, die hat er längst verpasst.
2: Wo musst du hin? Zum Zoo. Da musst du mal aussteigen und dann von der anderen Seite zurückfahren, ja? Machst du das bitte? Okay.
3: Der junge Mann im grünen Kapuzenpulli ist für Moayad vom Sicherheitsteam kein Unbekannter.
2: Sie ist ja eigentlich fast immer am Zoo. Deswegen haben wir ihm auch so ganz locker mit ihm geredet. Der kannte uns ja auch. Und der wollte zum Zoo zurückfahren natürlich. Deswegen haben wir gesagt, erstmal aussteigen und dann die nächste Bahn von der anderen Seite dann nehmen.
3: Wer in der S-Bahn bettelt, trinkt, die Sitze für eine ausdauernde Auszeit nutzt oder einen unangenehmen Geruch verströmt, der muss seit Montag damit rechnen, häufiger angesprochen und unter Umständen auch aus dem Zug geleitet zu werden. Kombinierte Teams aus Sicherheitsleuten wie Moayad und Putzkräften wie Lilia sollen für ein angenehmes Reiseklima sorgen. Zu Verständigungsproblemen, zumindest mit ihr, kann es dabei kaum kommen. Lilia spricht 7 Sprachen.
4: Ein bisschen Serbisch und Mazedonisch. Polnisch sehr gut, Russisch als meine zweite Sprache, Muttersprache Rumänisch, Bulgarisch.
3: Das momentan noch 6-köpfige Team, das später auf 3 Personen reduziert werden soll, wechselt ständig zwischen Zügen und Wagen hin und her. Zwischen 2 Stationen wird ein Waggon abgelaufen. Beim Umstieg am Bahnhof Janowitzbrücke fällt beißender Uringeruch auf. Lilia greift zur Sprühflasche, Teil ihrer Ausrüstung.
5: Duftspray, Handschuhe, Mülltüte und dann Desinfektionsmittel. Und Mops.
3: Gegen Sauberkeit in der Bahn hat kein Fahrgast Einwände. Ein komisches Gefühl bei der neuen Kampagne bleibt aber bei einigen nicht aus.
6: Immer ein bisschen schwierig zu sehen, wenn irgendwie hier wohnungslose Personen rausgezogen werden. Das finde ich teilweise umgangsmäßig sehr kritisch von der Bahn.
7: Na gut, wie soll ich denn das sonst finden? Aber ich bin jetzt in die S3 eingestiegen und doch, das ist super schmutzig.
8: Man braucht, ich sag mal, eine übergreifende Lösung. Sowohl habe ich natürlich gerne saubere und eine sichere S-Bahn. Aber ich sehe natürlich auch, dass es soziale Probleme gibt und die Leute keine andere Option haben.
3: Noch sind Moayad, Lilia und ihre Kollegen das einzige Team. Seit Montag, so ihr Eindruck, habe sich die Situation in den Zügen bereits verändert. Es gebe weniger zu putzen, auch seltener Anlass, Fahrgäste anzusprechen. Sollte es so weitergehen, will die S-Bahn ihre Streifen ab August auf das gesamte Netz ausweiten.
1: Oda Tischewski war das über die Kampagne, mit der die Berliner S-Bahn ihre Züge sicherer und sauberer machen will. 2022 gab es ein massenhaftes Fischsterben in der Oder. Die Frage ist, wie hat sich der Zustand des Flusses seitdem entwickelt? Die Europäische Kommission sagt, er hat sich verschlechtert. Das Berliner Leibniz-Institut für Gewässerökologie sieht die Oder dagegen auf dem Weg der Erholung, auch wenn der Zustand immer noch kritisch ist. RBB24-Reporter Fred Pilarski hat den Wissenschaftlern über die Schulter geschaut.
9: An der Oder, direkt an der Neiße-Mündung bei Ratzdorf, lassen Wissenschaftler einen kleinen Katamaran zu Wasser. Zwischen den beiden Rümpfen des Boots ist ein Gerät angebracht, mit dem Strömung und Flusssohle präzise vermessen werden. Wie geht es der Oder? Das ist die Frage, mit der sich die Forscher des Leibniz-Instituts für Gewässerökologie in aller Ausführlichkeit beschäftigen.
10: Die ist dabei, sich zu erholen, zumindest was die Fischbestände und die Muschelbestände angeht, soweit wir das beobachten können,
9: sagt der Gewässerökologe Christian Wolter.
10: Aber die reinen Umweltfaktoren, die auch damals zur Oder-Katastrophe geführt haben, die sind nahezu unverändert.
9: Das ist vor allem der viel zu hohe Salzgehalt, der 2022 die Ausbreitung

0: der giftigen Goldalge Prymnesium parvum ermöglicht hat und damit Ursache für das massenhafte Fischsterben war. Das Salz kommt aus polnischen Bergbaugebieten. Die Europäische Kommission hat deshalb jetzt ein Vertragsverletzungsverfahren gegen Polen eingeleitet, unter anderem wegen Verstößen gegen die Wasserrahmenrichtlinie. Christian Wolter vernimmt allerdings eher hoffnungsvolle Signale aus Polen seit dem Ende der nationalkonservativen Regierung.
1: Die Beschlüsse sind gefasst, soll eine Entsalzungsanlage gebaut werden, sollen Speicherbecken erweitert werden. Und ja, sicher wird es Zeit brauchen, weil es sind ja größere Wassermengen. Aber ich bin optimistisch, dass da jetzt was vorwärts geht.
0: Dass sich die Forscher gerade für die Neiße-Mündung interessieren, hat auch mit Hoffnungssignalen zu tun. Hier, wo das salzarme Wasser der Neiße sich mit dem salzigen der Oder mischt, erholt sich der Fluss besonders gut. Die sandigen Buhnenfelder gelten als Kinderstube der empfindlichsten Fischarten und zahlreicher Muscheln des wichtigsten Filtersystems der Oder. In den nächsten Wochen sollen deren Bestände noch genauer untersucht werden.
2: Also die Wissenschaftler beobachten die Oder weiter ganz genau, Fred Pilarski berichtete. Und das war der Tag in Berlin und Brandenburg. 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
1: A10 westlicher Berliner Ring Richtung Dreieck Havelland zwischen Großkreuz und Vöben Baustellenstau. Der Berliner Stadtring A100 ist nach einem Unfall im Britzer Tunnel weiterhin zwischen Dreieck Neukölln und Gradestraße in Richtung Wedding gesperrt. Aktuell staut es sich ab Johannisthaler Chaussee auf der A113. Auch entlang der Autobahn gibt es Staus, unter anderem auf Spätstraße und Blaschko-Allee, Buschkrug-Allee und Britzer Damm sowie Karl-Marx-Straße und Lahnstraße. Sonst läuft es in weiten Teilen Berlins recht gut. Bauarbeiten bei der S-Bahn am Wochenende. Von heute Abend durchgehend bis Sonntag Betriebsschluss werden streckenweise Busse eingesetzt. Ab 21.45 Uhr bei der S1 zwischen Botanischem Garten und Zehlendorf sowie bei der S3 und S9 zwischen Olympiastadion und Spandau und bei der Ringbahn ab 22.45 Uhr zwischen Schönhauser Allee und Greifswalder Straße. Bei der S7 fahren Busse von heute 21 Uhr bis morgen 5 Uhr früh zwischen Potsdam Hauptbahnhof und Wannsee.
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1: Um 18.30 Uhr mit Jürgen Buch. Bundeskanzler Merz hat ein positives Fazit des Westbalkan-Gipfels in Montenegro gezogen. Der gemeinsame Vorschlag mit Präsident Macron aus Frankreich, diese Länder schrittweise an die EU heranzuführen, sei gut angekommen. Montenegro könnte laut Merz den Beitrittsprozess bald abschließen. Auch Serbien sieht er weit vorn. Die EU habe ein strategisches Interesse an der Westbalkanregion, so der Kanzler. Macron ergänzte, es gehe um Energie- und Sicherheitsfragen sowie Migrationsrouten. Für ihr geplantes Pflegesparpaket erntet Bundesgesundheitsministerin Warken viel Kritik. Sozialverbände, Länder und Kommunen prangern zu einseitige Einsparungen an. Pflegeratspräsidentin Vogler plädierte im RBB 24 Inforadio stattdessen für eine grundsätzliche Neuordnung des Systems.
2: Wenn man uns die Einstufung zum Beispiel überlässt der Pflegegrade und die nicht über medizinische Dienste steuert, könnte man immens viel Geld sparen. Wir können mit vernünftig qualifizierten Pflegefachpersonen in der ambulanten Versorgung Pflege verhindern, weil wir sehr viel frühzeitiger vor Ort sind. Wenn wir diese Strukturdebatte miteinander führen würden, also ein Zielbild haben, wo wir hinwollen, dann können wir vielleicht auch zusammen den Gürtel enger schnallen.
1: Die Präsidentin des Deutschen Pflegerats, Christine Vogler. Die Berliner Bäderbetriebe nennen ihr neues Abo-Modell einen Erfolg. Seit der Einführung im Februar wurden rund 3.200 Abos verkauft, wie Bäderchef Kleinsorg im Sportausschuss des Abgeordnetenhauses erklärte. Die frühere Bädercard dagegen sei im ganzen vergangenen Jahr nur rund 770 Mal verkauft worden. Das neue Bäder-Abo erlaubt für 38 Euro im Monat unbegrenzten Eintritt in Hallen und Sommerbäder. Das Sturmsystem auf der Nordhalbkugel der Erde verschiebt sich grundlegend. Das zeigt eine Klimastudie der Universität Göteborg. Eine Folge sind heftigere Stürme in Frühjahr und Herbst. Der Hauptgrund dafür liegt im schwindenden arktischen Meereis. Dadurch liegt mehr Wasser offen da und gibt entsprechend mehr Wärme und Feuchtigkeit ab, so die Forscher. Das heize die Atmosphäre an und sorge für intensivere und längere Stürme, die deutlich größere Distanzen zurücklegten, als es in den vergangenen 80 Jahren üblich war. Tennisprofi Alexander Zverev ist ins Finale der French Open eingezogen. Der Hamburger gewann in Paris gegen den Tschechen Jakub Menzik nach 4 Sätzen. Am Sonntag könnte Zverev seinen ersten Grand-Slam-Titel holen, entweder gegen den Italiener Flavio Cobolli oder dessen Landsmann Matteo Arnaldi. Soweit die Nachrichten. 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Das Wetter. Am Abend oft heiter, ein paar Schauer, aktuell in Berlin 23 und in Lenzen 20 Grad. In der Nacht aufgelockert, Tiefstwerte 11 bis 7 Grad. Morgen viel Sonne mit einigen Quellwolken bei bis zu 26 Grad. Die Zeit 18.33 Uhr.
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3: Der Berliner Taximarkt ist hart umkämpft. Klassische Taxifahrer konkurrieren mit Uber- oder Bolt-Fahrern, die teilweise mit Dumpingpreisen locken. Um fairere Wettbewerbsbedingungen zu schaffen, hat Köln jetzt Mindesttarife für Mietwagenfahrer eingeführt. München zieht im Juli nach. In Berlin wird schon lange darüber diskutiert, aber die Entscheidung lässt auf sich warten. Anna Korbes hat sich umgehört, wie Branche und Politik hier auf dieses Thema schauen. Ein Taxifahrer sprach bei ihr Klartext. Soweit der Bericht von Wirtschaftsreporterin Anna Korwis.
4: Es ist Katastrophe.
5: So beschreibt Barış Alkan den Wettbewerb auf den Berliner Straßen. Seit 15 Jahren fährt er Taxi. Für ihn gelten die vom Land vorgeschriebenen Kilometerpreise. Von Uber- und Bolt-Fahrern werden die oft weit unterboten. Die Berliner Taxi-Innung, in der sich Alkan engagiert, fordert schon lange, dass auch für sie Mindesttarife gelten sollen. Doch
4: es wird jeden Tag geredet, aber nichts passiert.
5: Tatsächlich haben die Fraktionen des Berliner Abgeordnetenhauses schon vor 1,5 Jahren die Senatsverwaltung für Verkehr und Mobilität beauftragt, Mindesttarife für Plattformen wie Uber und Bolt zu prüfen. Andere Städte haben in der Zwischenzeit Fakten geschaffen. An diesem Mittwoch war das erneut Thema im Berliner Mobilitätsausschuss. Die Senatsverkehrsverwaltung teilte dem RBB mit:
6: Die Senatsverwaltung und das Landesamt für Bürger- und Ordnungsangelegenheiten treiben die Prüfung einer möglichen Einführung von Mindestbeförderungsentgelten für App-basierte Mietwagenfahrten in Berlin weiterhin voran. Die Entwicklungen in Köln und München werden dabei zur Kenntnis genommen. Sie ersetzen jedoch nicht die notwendige eigenständige Bewertung der spezifischen Berliner Rahmenbedingungen.
5: Tino Schopf hat kein Verständnis für die lange Prüfung. Er ist verkehrspolitischer Sprecher der SPD-Fraktion im Abgeordnetenhaus.
7: Es gibt einen Parlamentsbeschluss und von der Senatorin erwarte ich, dass Beschlüsse des Parlaments umgesetzt werden und dass da nicht Zeit vertrödelt wird.
5: Uber und Bolt halten naturgemäß wenig von der Einführung von Mindestpreisen für ihre Fahrer. Aus Sicht von Bolt-Deutschland-Chef Christoph Hahn können sich die Kunden wegen der schwierigen wirtschaftlichen Lage keine teureren Fahrten leisten.
8: Was wir definitiv nicht brauchen, sind politisch verordnete Preissteigerungen zulasten der Kunden.
5: Die würden dann ohnehin nicht in ein Taxi umsteigen, sondern gar nicht mehr mit Mietwagen fahren. Der SPD-Abgeordnete Tino Schopf hält das Geschäftsmodell von Uber und Bolt für unseriös. Sie könnten ihre niedrigen Preise nur zulasten der Fahrer und letztlich der Steuerzahler anbieten, findet er.
7: Wir reden ja hier auch über Sozialversicherungsmissbrauch. Wir reden hier über Schwarzarbeit. Ja, hier ist ja ein Nährboden entstanden in den zurückliegenden Jahren in Berlin, in dem sich eben durch Fälschung, durch Betrug und Ausbeutung von Menschen Millionen machen lassen.
5: Tatsächlich hatten auch Recherchen des RBB in der Vergangenheit gezeigt, dass viele Mietwagen ohne gültige Genehmigung unterwegs waren. Zahlreiche Wagen wurden aus dem Verkehr gezogen. Allerdings haben sich in der Folge viele Fahrer im Umland Konzessionen besorgt. Sie müssten zwar eigentlich nach jeder Fahrt nach Berlin an ihren Betriebssitz dort zurückkehren. Dazu sind sie rechtlich verpflichtet. Taxifahrer Barış Alkan bezweifelt aber, dass sie das tun.
4: Ist Ihnen doch bestimmt auch als Berliner aufgefallen, dass in Berlin viele Mietwagen sind. TF, Telto Fleming. Die fahren nicht zurück, die halten sich die ganze Zeit in Berlin auf. Alle sind hier.
5: Die Straßen Berlins, das sei wie im Wilden Westen, sagt Barış Alkan. Bald könne er einpacken.
3: Soweit der Bericht von Wirtschaftsreporterin Anna Korwis. Die US-Regierung setzt verstärkt auf heimische Energiequellen und versteigert Bohrrechte für Öl und Gas in einem arktischen Naturschutzgebiet in Alaska. Das Projekt soll helfen, steigenden Energiepreisen etwas entgegenzusetzen, denn Öl und Gas sind ja wegen des Iran-Kriegs deutlich teurer geworden. Profitieren können davon erneuerbare Energien, berichtet Wirtschaftsreporterin Angela Göpfert. Soweit der Bericht von Angela Göpfert.
9: Was treibt diese Renaissance der erneuerbaren Energien an? Für Chris-Oliver Schickentanz von der Capitel AG ist die Antwort klar.
10: Es geht auch und vor allen Dingen um Energiesicherheit. Das heißt darum, eben Abhängigkeiten von fossilen Brennstoffen von bestimmten Zulieferregionen zu reduzieren und auch Wettbewerbsnachteile zu reduzieren.
9: Genau das ist der Unterschied zu früheren Börsenrallyes bei Wind und Solar. Damals ging es an den Märkten oft um Klimaziele und Nachhaltigkeitskriterien. Jetzt steht vor allem die Absicherung gegen Preissprünge bei fossilen Energien im Mittelpunkt.
11: Das Thema Nachhaltigkeit ist sehr in den Hintergrund gerückt. Das, was jetzt tatsächlich die erneuerbaren Energien nach vorne bringt, ist nicht so sehr das Thema Klimaschutz. Der Haupttreiber sind die stark steigenden Energiepreise, also insbesondere eben für Ölprodukte, aber eben auch für Gas.
9: So Stefan Risse. Denn die Abhängigkeit von fossilen Brennstoffen und Energieimporten ist hierzulande weiterhin hoch. Deutschland musste zuletzt rund 67% seiner Energie aus dem Ausland beziehen. EU-weit waren es 57%. Der Iran-Krieg ist vor diesem Hintergrund auch ein Weckruf für mehr Energiesouveränität.
12: Denn es zeigt sich ja erneut, wer auf Öl und Gas setzt, bleibt abhängig von Krisen, Konflikten und vor allen Dingen auch von Preisschocks. Wind und Sonne machen uns da unabhängiger und genau deshalb ist jede Investition in erneuerbare Energien auch eine Investition in Sicherheit, Freiheit und vor allen Dingen auch stabile Preise.
9: Betont Claudia Kempfert vom Deutschen Institut für Wirtschaftsforschung. Der Iran-Krieg hat das Interesse an Windkraft, Solar und Co. damit neu entfacht. Denn Staaten und Anleger merken einmal mehr, wie teuer die Abhängigkeit von fossilen Energien sein kann. Und genau darin steckt auch eine gewisse Ironie. Ausgerechnet US-Präsident Donald Trump gibt mit seiner Iran-Politik erneuerbaren Energien Rückenwind, obwohl er eigentlich die Branche ausbremsen will.
3: Soweit der Bericht von Angela Göpfert.
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3: Wenn Tradition verschwindet, was macht das eigentlich mit einer Region? Das 150 Jahre alte Kohlerevier Lausitz verändert sich. 2038 ist Schluss, ein Strukturwandel, der gleichzeitig ein riesiges Experiment ist. In Großrätschen, einst Stadt am Tagebau, heute Stadt am See, liegt dieser Wandel schon ein paar Jahre zurück. Lässt sich von der Kleinstadt etwas lernen? Andreas Rausch hat sich dazu mit Thomas Zenker am Ufer des Sees getroffen. Er war 32 Jahre lang von 1994 an der Bürgermeister der Stadt.
13: Können Sie sich noch daran erinnern, wie es hier aussah, als Sie damals erstmals ins Amt gewählt worden sind?
14: Ja, sehr gut sogar. Da war das hier einfach die Tagebaukante und die Bagger standen davor. Und damals fiel gerade die Entscheidung, dass der Tagebau Meuro planmäßig, also bis 1999, ausgekohlt werden sollte. Und es standen auch noch ein paar Ruinen hier ringsherum. Also die Häuser des ehemaligen Großrätschen Süd waren noch im Rückbau begriffen. Und da war das ja ein recht trostloser Gesamteindruck. Und wir konnten ja dann auch die drei Häuser, unter anderem das Seehotel, retten, wo das gerade noch klappte. Aber es war hier einfach Tagebaulandschaft, Tagebauvorfeld mit dem Charme, den die alten Lausitzer alle noch kennen. Charme in Gänsefüßen.
13: Bürgermeister einer Stadt zu werden, wo sowohl einerseits die dominierende Klinkerindustrie, also sie haben ja quasi in Großrätschen Klinker für die ganze DDR hergestellt, auf der anderen Seite Stadt am Tagebau, Kraftwerk Sonne, der Tagebau Meuro vor der Tür. Dort Bürgermeister zu werden, in genau in dieser Phase, wo alles heruntergeht, den Bach runtergeht. Das ist einerseits ein Job, andererseits, Sie müssen sich ja in einer Zwangsjacke gefühlt haben. Wie kann man denn da gestalten? Wie kann man denn da irgendwie was draus entwickeln?
14: Wie Sie es umreißen, es war so. Wir hatten damals vielleicht nochmal in dem jetzigen Gebiet 14.000 Einwohner und 10.000 Arbeitsplätze. Wir waren wirklich einer der Industrieschwerpunkte im Kreis Senftendeich. Große Brikettfabriken, Sonne an der Spitze, Klinkerindustrie, Glasindustrie, das Leichterwerk, wie gesagt, in Summe 10.000 Arbeitsplätze, die alle wegbrachen. Es blieb eigentlich nur die Landwirtschaft übrig von unserem alten Stadtwappen und Großrätschen hatte wirklich komplett seine Identität verloren. Wir waren sicherlich keine schöne Stadt, wir waren eine industriell geprägte Kleinstadt, eine richtige Industriearbeiterstadt. Das war unser Synonym und Staubwischen hieß in Großrätschen immer Handfeger und Schippe nehmen durch die drei Brikettfabriken, die wir hatten. Und ja, dann musste man halt nach Neuanfängen suchen. Und es war wirklich so, dass viele von außen kamen und sagten, wer macht eigentlich in Großrätschen das Licht aus? Und das hat halt den Ehrgeiz vieler beflügelt. Und wir haben dann gemeinsam nach Neuanfängen, nach Ideen, nach Visionen gesucht. Über mittelständische Industrie und Neuansiedlungen haben alle geredet. Die ersten Gewerbegebiete haben wir dann aufgemacht, die alten versucht wieder in Wert zu setzen. Und auch die Idee einer internationalen Bauausstellung und einer Seestadt haben wir damals geboren, 94, 95, in öffentlichen Debatten, Diskussionen in der damaligen Ruine, wo heute das Seehotel ist. Die einen Menschen waren frustriert, aber viele waren auch dankbar, an so einem Neuanfang mitarbeiten, mitdiskutieren zu können.
13: Haben Sie da ein Stück weit schon vorausgeschaut? Was könnte hier mal werden aus der grauen Maus?
14: Geholfen hat mir schon meine Ausbildung. Ich habe Verkehrsbauwesen in Dresden an der Verkehrshochschule studiert und habe da speziell auch mich wissenschaftlich mit der Geotechnik befasst, mit der Bebauung von Tagebaukippen. Und das hat dann schon geholfen, später auch zum Beispiel solchen Projekt wie dem Hafen, zum einen Chancen und Risiken einzuschätzen, auch mit den Bergleuten dann zu diskutieren. Die waren dann manchmal ganz verblüfft, dass da so ein Bürgermeister, den sie eher so vielleicht als Großonkel oder als Verwaltungschef im besten Falle gesehen haben und wenn der plötzlich da irgendwelche Fachfragen mit denen diskutiert hat. Das hat natürlich schon geholfen, wenn es darum ging, Entscheidungen durchzusetzen. Und die Grundstücksfrage, da hatte ich in mir so das Gefühl, ich bin ja auch hier groß geworden, aber ich dachte, in dieser Gesellschaft, die wir jetzt neu erleben, ist Grundstückseigentum das wichtigste Entwicklungsinstrument. Weit vor Geld, weit vor Planungshoheit. Das war meine innere Überzeugung, weil ich auch beobachtet habe, dass viele aus den alten Bundesländern, die da kamen, sich wie verrückt auf unsere Grundstücke gestürzt haben. Und da ich gesagt, dann muss man, ist da ja was dran, dann müssen wir als Stadt alle Möglichkeiten nutzen, um hier Grundvermögen zu erwerben. Wir haben dann tatsächlich nach langem Ringen 500 Hektar Flächen hier erwerben können. Das ist bis heute in der Größenordnung einmalig, dass Kommunen so viel erworben haben. Die Stadtverordneten haben damals diese Idee mitgetragen. Man muss ja sagen, obwohl wir die Flächen damals günstig gekriegt haben, ob der Größe waren es trotzdem mehrere Millionen D-Mark damals, und andere haben dann andere Schwerpunkte gesetzt, und wir haben gesagt, wir wollen erstmal uns die Flächen sichern. Und das ist bis heute unser Tafelsilber, woran ja andere Projekte in der Lausitz mitunter erkranken, dass das Grundstückseigentum nicht geklärt ist.
15: Jetzt sieht man, auf Ihren Grundstücken wurde viel gebaut, also rings um uns herum, an den sogenannten IBA-Terrassen stehen wieder Häuser, wohnen Menschen, ist eine Sporthalle. Den Weg, den man hier hochfährt, der brach, haben Sie eingangs gesagt, an der Tagebaukante ab. Und dort stand Großregion Süd. Wie erinnern Sie sich daran noch?
14: Das war schon tragisch, muss man sagen. Das hat der Stadt natürlich viel Identität geraubt. Weil das, man muss sagen, in Großregion ist ja 1871 die Ilse Bergbau Aktiengesellschaft gegründet worden. Und die war 1945 das größte Bergbauunternehmen hier im Osten Deutschlands. Also nicht in der DDR, sondern manche sagen sogar in Deutschland. Und durch die Verstaatlichung ist das Unternehmen dann in den zukünftigen Braunkohlenkombinaten aufgegangen. Und die hatten sich hier ihre Werksiedlung gebaut. Die Direktorenvillen standen hier. Es war der wertvollste Ortsteil der Stadt. Die schönste und größte Kirche, ein tolles Freibad. Das Kulturhaus Tatkraft, vergleichbar mit der Kaiserkrone in Brieske. Und die Gartenstadt Marga, die heute noch von dieser Zeit auch von der Ilse geprägt zeugt. Das waren Wiederverwendungsprojekte aus Großregion. Also insofern war diese Stadt, dieser Ort, mit dem sich die Menschen identifiziert haben, einfach in der Grube verschwunden. Das war halt so eine Verzweiflungsentscheidung damals der DDR, wo man jeden Krümel Kohle brauchte, damit das Licht nicht ausgeht. Das war ein Verlust, und ich habe das als Jugendlicher, damals noch als Schüler, alles miterlebt, wie plötzlich unser geliebtes Freibad verschwand und die Debatte in Großregion tobte, wo kommt das neue Freibad hin, wie dann die Hauptstraße nach Senftenberg, wo ich jahrelang zur erweiterten Oberschule gefahren bin, die plötzlich verschwand durch die Grube und die ganzen Verkehrsverbindungen neu organisiert wurden, wo die großen Industriebetriebe verschwanden und plötzlich hier die Abrisskommandos im Auftrag des Bergbaus kamen. Und da war ja auch viel Verzweiflung bei den Menschen. Das hat man im eigenen Freundes- und Bekanntenkreis mitgekriegt. Es sind damals schon viele Menschen aus Großregion Süd, die nichts Adäquates hier gefunden haben, dann in andere Orte gezogen. Oder es gab damals auch eine intensive Ausreisewelle in die alten Bundesländer, in die Bundesrepublik Deutschland damals. Das wurde natürlich nicht medial kommuniziert, aber wenn man hier gelebt hat, dann kannte man ja die Menschen. Und wie sie plötzlich weg waren, weil sie einfach aus Frust über diese Entwicklung, da waren ja Enteignungsprozesse dabei. Die haben hier ihre Grundstücke, ihre Häuser abgeben müssen, zum Teil als Entschädigung vielleicht 2.000, 3.000 DDR-Mark bekommen. Das war natürlich nach heutigen Maßstäben überhaupt kein Vergleich. Und das hat für viel Frust in der Stadt gesorgt.
15: Jetzt haben Sie schon mehrfach gesagt, das war ja auch Identifikation mit der Heimat, mit der eigenen Scholle auch und mit der eigenen Stadt, wie sie aussah. Dann ist der Tagebau Meuro weitermarschiert bis 99. Im Dezember war Schluss. Damit war auch die Kohlegeschichte quasi für Großregion hier an der Abbruchkante vorbei. Und dann kam die internationale Bauausstellung Fürst Pücklerland. Ich glaube, das erste Mal überhaupt, dass eine IBA eine ganze Region umfasst hat. Großregion war das Zentrum der internationalen Bauausstellung.
14: Das war dann natürlich ein großer Gewinn, weil Großregion war bis dahin natürlich vor allem eine graue Maus und nach einer Außenwirkung vom Niedergang gezeichnet. Und durch diese IBA-Geschäftsstelle, durch die Ideen, die dann Professor Kuhn mit seinem Team entwickelt haben, für die Region natürlich, aber hat auch Großregion immer auch profitiert. Wir hatten eigene Ideen, die wir von Anfang bis Ende auch vor Augen hatten als Stadt. Aber die IBA hat eben für eine positive Aufmerksamkeit gesorgt. Da kamen Bundespräsidenten, Ministerpräsidenten und jetzt bin ich bei dem Projekt, das Sie beschrieben haben. Das war genauso ein Projekt, um die Menschen mit ihrer Heimat, mit dieser Landschaftszerstörung zu versöhnen. Und die Lausitzer sind ja eher ein zurückhaltendes Völkchen. Und ich glaube, die Begeisterung am Anfang für so eine verrückten Ideen von Künstlern, von Landschaftsplanern, die hielt sich ja in Grenzen. Aber wo dann die Menschen kamen und sich dafür interessiert haben, und die kamen aus ganz Deutschland, aus Österreich, auch aus den anderen Nachbarländern, da hat das dann irgendwie so einen Aha-Effekt erzeugt. Und das wirkt bis heute nach und war sehr, sehr wichtig auch für die Stadtentwicklung.
15: Ist die Industriestadt aus Ihrer heutigen Sicht die einstige Industriestadt? Ist es so weit, dass Sie wirklich als Touristenstadt, als Stadt am See, am Großrheschener See leben können, oder braucht es da doch mehr?
14: Für die Frage bin ich besonders dankbar, weil tatsächlich der Strukturwandel sehr häufig mit diesen wunderbaren Bildern des entstehenden Seenlandes verbunden wird. Aber wir haben hier in der Region, aber speziell auch in Großrheschen immer gesagt, davon werden wir nicht leben können. Wir haben heute in Großrheschen 4 erfolgreiche Gewerbe- und Industriegebiete. Darauf bin ich eigentlich in den vielen Jahrzehnten besonders stolz. Wir haben wieder eine mittelständische Firmenlandschaft entwickeln können mit heute ungefähr 3000 Gewerbe- und Industriearbeitsplätzen. Und das ist eigentlich, auch wenn es nicht so spektakulär ist, die Basis für das, was wir hier tun können. Wir haben, wie gesagt, moderne mittelständische Firmen, haben es geschafft, jedes Jahr im Durchschnitt eine Firma anzusiedeln oder einen Entwicklungssprung zu realisieren. Wir haben immer darauf geachtet, wieder ein wirtschaftliches Rückgrat herzustellen. Und der Tourismus ist eigentlich nur das Sahnehäubchen, an dem wir ja nicht vorbeigekommen sind, weil das Seenland entsteht automatisch. Und natürlich hat aber diese Entwicklung im Seenland die Region und auch unsere Stadt attraktiver gemacht als Seestadt.
15: Nochmal Stichwort Strukturwandel. Brandenburg bekommt über 10 Milliarden Euro, um eben große Abwanderungen und Einbrüche wie Anfang der 90er möglichst zu vermeiden. Und es wird überall viel diskutiert, wo ist denn jetzt der Königsweg? Leuchtturmprojekte, kleinere Projekte. Was ist Ihr Tipp vielleicht an andere Kommunen? Gibt es da so 1, 2, 3 Tipps? Wie ist das Rezept?
14: Das ist ganz schwierig, weil es am Ende ja viele Schritte braucht und weil es dieses Patentrezept, glaube ich, nicht gibt. Am Ende hat ja auch die IBA gezeigt, dass man beides braucht. Ein paar Leuchtturmprojekte, an denen sich die Menschen orientieren. Und man muss die Kernarbeit leisten. Die darf man nicht vernachlässigen. Es wird gerade auch beim wirtschaftlichen Neuanfang in aller Regel nicht die eine Rieseninvestition geben, wie sie jetzt vielleicht in Cottbus ausnahmsweise gelingt mit dem Bahnwerk hier in der Fläche. Muss man auch viele kleine Brötchen backen. Und man darf natürlich auch das Handwerk nicht vergessen dabei. Gute Verwaltung, da stoßen wir aus meiner Sicht momentan strukturell an Grenzen, Herr Lausitz. Ich glaube, ganz offen, wir brauchen eine Gemeindegebietsreform. Viele kleine und Kleinstverwaltungen, die kaum noch Fachkräfte finden, sind eigentlich nicht mehr in der Lage, im Konzert des Strukturwandels ihre Aufgaben zu erfüllen. Da braucht es viele Stellschrauben, an denen man drehen muss, die man unmittelbar nicht so vermutet. Geld alleine ist eine wichtige Voraussetzung, aber löst nicht alle Probleme.
15: Danke, Herr Zenker, erstmal für das Gespräch.
14: Danke auch.
3: Thomas Zenker war das, langjähriger Bürgermeister von Großrheschen, im Gespräch mit RBB-Reporter Andreas Rausch.
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3: Kunst im Krankenhaus, zwischen Patienten, Ärzteteams und Pflegenden. Die DRK-Kliniken Berlin-Westend zeigen regelmäßig zeitgenössische Kunst mitten im laufenden Betrieb. Das hat ihnen in diesem Jahr schon eine Nominierung für den Deutschen Kulturförderpreis eingebracht. Die neuen Ausstellungen werden jetzt am Sonntag mit einem Kunstfest eröffnet. Kulturreporterin Antje Bohnhage hat sie sich schon angeschaut und mein Kollege Clemens Schulze hat sie gefragt, was es denn da so zu sehen gibt.
16: Erstaunlich viel. Das Westend-Klinikum macht schon seit etwa 25 Jahren Kunstausstellungen. Die Anfänge liegen sogar noch weiter zurück. In den 1970er Jahren, da gab es einen Wettbewerb Kunst am Bau, den damals der Künstler Georg Baselitz gewonnen hat. Und sein Werk ist bis heute in der Eingangshalle des Beckenhochhauses zu sehen. In den Ausstellungen jetzt werden aber vor allem zeitgenössische Werke gezeigt. Zum Beispiel eine Wandinstallation von der Berliner Fotografin Johanna Jäger. Im MRT-Tunnel befindet sich das, also im Gang, den man geht, wenn man als Patient zum MRT muss. Im Treppenaufgang zur Chirurgie hängt ein riesiger Wandteppich des Berliner Künstlers Marlon Wobst. Und ein Höhepunkt in diesem Jahr hängt ebenfalls in der Chirurgie in sehr auffälligen Farben, was aber einen Grund hat, sagt Eva Morawiec, die Leiterin Kunst und Kultur der DRK-Kliniken Westend.
17: Gleichzeitig integriert sich die Kunst hier aber natürlich in den teilweise sehr harten Klinikalltag. Also es ist Kunst, die muss ich behaupten, gegen Betten, die durch die Gegend geschoben werden, Desinfektionsspender, Feuerlöscher, die an den Wänden hängen. Und dementsprechend haben wir hier auch zwei ganz knallige kunsthistorische Schwergewichte, die wir dieses Jahr hier präsentieren, nämlich Otto Piene und Heinz Mack.
16: Otto Piene und Heinz Mack, die gehörten nach dem Zweiten Weltkrieg zu den Künstlern, die mit Licht, Farbe und neuen Materialien einen künstlerischen Neuanfang suchten. Es gibt auch Plastiken und Installationen zu sehen im sogenannten Kochhaus. Das ist die ehemalige Küche des Klinikums, also jetzt ein Gebäude, das leer steht und sich hervorragend eignet für solche Dinge. Zeitgenössische Skulpturen weiblicher Künstlerinnen hat die Berliner Galeristin Anne Schwarz dort zusammengetragen. Und ein weiterer Höhepunkt auf dem Gelände ist der Skulpturengarten. Der erstreckt sich über das gesamte Klinikgelände. 34 Skulpturen sind das. Das ist offenbar einer der größten Skulpturengärten Deutschlands und den kann man natürlich auch außerhalb der Ausstellungen jederzeit besuchen.
18: Kunst im Krankenhaus, was ist denn die Idee dahinter?
16: Ja, zum einen gehört Kunst mit zur Unternehmenskultur des Westend-Klinikums. Das sagte mir jedenfalls Eva Morawiec, die Leiterin Kunst und Kultur der Klinik. Und eine andere Idee ist aber vor allem, dass Kunst heilende Wirkungen haben kann. Und dazu gibt es wohl auch einige wissenschaftliche Studien, also Stressabbau durch Kunst. Und offenbar bekommt die Klinik auch immer wieder positive Rückmeldungen. Also zum Beispiel steht draußen vor der Notaufnahme ein großer Engel, den viele Patienten wohl als tröstend empfinden.
18: Zahlt denn das alles die Krankenkasse oder wer finanziert das?
16: Ja, hinter den Ausstellungen steckt ein gemeinnütziger Verein Kunst im Westend e.V. Der finanziert sich aus Mitgliederbeiträgen und Spenden. Einige Galerien kooperieren und es gibt auch Schenkungen von Künstlern. Und den Skulpturengarten, den finanziert eine von privat ins Leben gerufene Stiftung, die Stiftung von Heidi und Peter Brusberg, die der Sohn des Stifterpaares heute leitet.
3: Antje Bonhage war das über Kunst im Krankenhaus in den Berliner DRK-Kliniken Westend. Werden am Sonntag die neuen Ausstellungen eröffnet mit einem Kunstfest ab 15 Uhr. Bis in den Abend hinein soll das Ganze dann gehen. Ein Konzert für Menschlichkeit soll es werden, das Gastspiel des Sinfonieorchesters Kiew in der Hamburger Elbphilharmonie heute Abend. Die Musiker leben wegen des Kriegs in der Heimat schon länger in Deutschland im Exil und geben europaweit Konzerte. Mit Musik, die auch gute Laune machen soll, hat Reporter Markus Stäbler bei der Probe miterlebt.
19: Gestern Nachmittag im 7. Stock der Staatsoper Hamburg. Das Kiew Symphony Orchestra und der Cellist Daniel Müller-Schott proben Friedrich Guldas Konzert für Cello und Blasorchester, geleitet von Stefan Frucht. Das Stück mischt Einflüsse aus Klassik, Rock und Volksmusik. Das Orchester groovt lebendig und munter. Keine Spur von Müdigkeit zu erkennen. Dabei war die Anreise wegen mehrerer Staus ziemlich beschwerlich. Das Kiew Symphony Orchestra kommt gerade aus Monheim am Rhein. In der zwischen Düsseldorf und Köln gelegenen Stadt hat der Klangkörper seit 2024 eine vorübergehende Bleibe gefunden. Die junge Geigerin Katharina Demjentschuk fühlt sich dort wohl.
20: Ab einem bestimmten Zeitpunkt ist es meine Heimat geworden. Denn ich bin hier in Deutschland seit 3 Jahren und in Monheim seit fast 2 Jahren. Ich habe eine wirklich großartige Wohnung. Also für den Moment fühlt es sich an wie mein Zuhause, mein zweites Zuhause. Meine Priorität ist natürlich die Ukraine. Und wird immer die Ukraine bleiben.
21: My priority is already in Ukraine and will always be in Ukraine. Last night my friends got their apartment destroyed in Kiew.
20: Letzte Nacht wurde die Wohnung meiner Freunde zerstört in Kiew, in der Sviatoschen-Region. Und ein paar Tage später muss ich ein Konzert spielen, auch mit fröhlicher Musik. Das ist schwierig.
21: I became to understand that.
20: Aber ich habe kapiert, dass wir nicht immer nur traurige Musik aufführen können. Denn es ist wirklich wichtig, auch etwas Glück zu finden, etwas Helligkeit in unserem Alltag. Denn ohne das würde jeder in Depression versinken, jeder.
19: Freude zu vermitteln, sieht Katharina Demjentschuk als eine zentrale Aufgabe des Kiew Symphony Orchestra. Mindestens genauso wichtig ist es ihr, mit der Musik die ukrainische Identität zu stärken und zu verteidigen. Gegen alle, die behaupten, das Ukrainische gäbe es nicht.
21: In our point of view, we are telling our stories.
20: Unserer Ansicht nach erzählen wir unsere Geschichten, unsere Kultur. Wir erzählen alles über uns, mit unseren Aufführungen, mit der Musik, die wir spielen.
21: It's our mission, I guess.
3: So auch heute Abend in der Hamburger Elbphilharmonie. Wer hier aus der Region reinhören möchte, der NDR überträgt das Konzert ab 20 Uhr auf seine Internetseite.

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1: A10 westlicher Berliner Ring Richtung Dreieck Havelland zwischen Großkreuz und Vöben Baustellenstau. Gute Nachrichten zum Feierabend vom Berliner Stadtring A100. Die Unfallstelle im Britzer Tunnel ist geräumt und der Verkehr in Richtung Wedding kann sich normalisieren. Aktuell stockt es noch auf der A113 vor dem Dreieck Neukölln. Auch im Umfeld der Autobahn gibt es noch Staus, unter anderem auf Spätstraße und Blaschkoallee, Buschkrugallee, Britzerdamm und Oberlandstraße. Bauarbeiten bei der S-Bahn am Wochenende. Von heute Abend durchgehend bis Sonntag Betriebsschluss werden streckenweise Busse eingesetzt. Ab 21.45 Uhr bei der S1 zwischen Botanischem Garten und Zehlendorf sowie bei der S3 und S9 zwischen Olympiastadion und Spandau. Und bei der Ringbahn ab 22.45 Uhr zwischen Schönhauser Allee und Greifswalder Straße. Bei der S7 fahren Busse von heute 21 Uhr bis morgen früh 5 Uhr zwischen Potsdam Hauptbahnhof und Wannsee. Wir wünschen eine gute Fahrt.
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1: Um 19 Uhr mit Jürgen Buch. Bundeskanzler Merz hat ein positives Fazit des Westbalkan-Gipfels gezogen. Der gemeinsame Vorschlag mit Frankreichs Präsident Macron, diese Länder schrittweise an die EU heranzuführen, sei gut angekommen. Aus Montenegro David Freches.
2: Zwar müssten noch einzelne Schritte ausgearbeitet werden, aber die Message sei klar. Wir wollen euch, sagte der Kanzler wörtlich in Richtung der Westbalkanstaaten. Am weitesten sieht der Kanzler dabei Montenegro. Das Land könne den Beitrittsprozess bald abschließen. Namentlich hat Friedrich Merz außerdem Serbien erwähnt, das größte Westbalkanland. Dort kokettiert Präsident Alexander Vucic immer wieder mit Russland oder China.
1: Kreml-Chef Putin lehnt ein direktes Treffen mit dem ukrainischen Präsidenten Selenskyj ab. Er sehe darin noch keinen Sinn, sagte Putin auf dem Internationalen Wirtschaftsforum in St. Petersburg. Es müsse erst Vereinbarungen für eine dauerhafte Lösung des Krieges geben. Selenskyj hatte Putin in einem offenen Brief zu direkten Gesprächen darüber aufgefordert. Außerdem plädierte er erneut für eine Waffenruhe entlang der aktuellen Frontlinie. Der US-Entwickler Anthropic plädiert für eine weltweite Pause bei der Entwicklung leistungsstarker KI-Systeme. So könnte man der Welt die Möglichkeit geben, erst einmal gesellschaftliche Strukturen und klare Regeln zu schaffen, teilte das Unternehmen hinter dem Chatbot Claude mit. Andernfalls könnten die Menschen bald die Kontrolle über die künstliche Intelligenz verlieren. Das Auswärtige Amt rät von Reisen nach Kuwait und Bahrain ab. Wie das Ministerium mitteilte, bleibt die Sicherheitslage in der Region sehr schwankend. Es könne nicht ausgeschlossen werden, dass es dadurch auch wieder zu erheblichen Einschränkungen im Flugverkehr kommt. Das Auswärtige Amt verweist auf die iranischen Luftschläge auf beide Länder vorgestern. Die Berliner Bäderbetriebe haben eine positive Bilanz ihres neuen Abo-Modells gezogen. Seit der Einführung im Februar wurden demnach rund 3.200 Abos verkauft. Angela Ulrich, RBB 24, Landespolitik.
3: Damit hätten die Besucherinnen und Besucher eine sehr günstige Möglichkeit, in die Berliner Bäder zu kommen, erklärte Bäderchef Kleinsorg im Sportausschuss des Abgeordnetenhauses. Die frühere Bädercard, das bisherige Jahresabo für Stammgäste, war im vergangenen Jahr nur rund 770 Mal verkauft worden. Das neue Bäderabo erlaubt unbegrenzten Eintritt in Hallen- und Sommerbäder und kostet 38 Euro im Monat, ermäßigt 30 Euro.
1: Tennisprofi Alexander Zverev ist ins Finale der French Open eingezogen. Der Hamburger gewann in Paris gegen den Tschechen Jakub Menzig nach 4 Sätzen. Soweit die Nachrichten. 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Das Wetter. In der Nacht letzte Schauer, danach gering bewölkt oder klar, im Norden auch Nebel, Tiefstwerte 11 bis 7 Grad. Aktuell in Berlin-Dahlem 21 und in Pritzwalk 20 Grad. Morgen viel Sonne mit einigen Quellwolken und örtlichen Schauern bei bis zu 26 Grad. Am Sonntag sonnig, nur etwas Regen. Die Zeit 19.03 Uhr.
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4: Jetzt im Studio Bernhard Kempf. Die Bundesgesundheitsministerin will die Pflege reformieren. Diese Woche hat sie ihre Pläne dazu vorgestellt und es hagelt prompt Gegenwind. Vor allem die Sozialverbände haben sich gegen ihr Vorhaben positioniert, doch auch vom Städtetag und vom Pflegerat kommt Kritik. Auch vom Koalitionspartner SPD. Hauptstadtkorrespondent Dietrich Karl Meurer zeigt auf, was denn die Sparpläne für pflegende Angehörige konkret bedeuten.
5: Seit fast 30 Jahren pflegt Claudia Geiken aus Weimar ihre schwerstbehinderte Tochter Cäcilie. Sie organisiert den Alltag zu Hause weitgehend allein.
6: Sie wohnt bei uns zu Hause, besucht zwar den Förderbereich und mit meinem Mann gemeinsam versuche ich den Alltag so gut wie es geht zu stemmen. Ab und an haben wir dann den Pflegedienst mit am Start, aber die Hauptpflegeperson bin eigentlich ich.
5: Geiken engagiert sich auch in der Elternvertretung der Lebenshilfe. Arbeiten kann sie wegen der Pflege nicht mehr.
6: Da haben wir uns entschlossen, dass ich das zu Hause alles manage mit der Pflege und den Anträgen, die da so zusammenkommen.
5: Für sie zahlt die Pflegekasse Rentenbeiträge. So geht es vielen Familien in Deutschland. Die meisten Pflegebedürftigen werden zu Hause versorgt. Angehörige leisten den Großteil der Pflege. Meist sind es Frauen. Viele arbeiten weniger oder gar nicht. Die Rentenbeiträge sollen ihre spätere Altersvorsorge sichern. Die Präsidentin des Deutschen Pflegerats, Christine Vogler, beschreibt die Situation wie folgt.
7: Pflegende Angehörige halten dieses System jeden Tag am Laufen. Oft unter großer Belastung, oft mit beruflichen Einschränkungen und oft mit Folgen für die eigene Alterssicherung.
5: Die Bundesregierung will die Pflegeversicherung reformieren. Wegen steigender Pflegezahlen und Kosten sieht Gesundheitsministerin Nina Barken Handlungsbedarf. Bei den Rentenbeiträgen für Angehörige soll gekürzt werden, erklärt die CDU-Politikerin.
8: Bis zu 70% dieser Rentenversicherungsbeiträge werden weiterhin durch die Pflegeversicherung geleistet. Es werden dadurch auch Anwartschaften erworben, werden aber weniger Anwartschaften erworben werden können in Zukunft. Und es ist schlicht der Tatsache geschuldet, dass das System nicht mehr weiter in diesem vollen Umfang diese Kosten übernehmen kann.
5: Für pflegende Angehörige bedeutet das also geringere Rentenansprüche. So sollen Milliarden gespart werden und die Finanzierung der Pflege stabilisiert werden. Pflegeratspräsidentin Vogler kritisiert die Pläne als nicht nachvollziehbar.
7: Wir reden ständig davon, häusliche Pflege und pflegende Angehörige stärken zu wollen. Und dann wird ihnen ausgerechnet eine soziale Absicherung gekürzt, die ohnehin erst mühsam als Anerkennung dieser Sorgearbeit erkämpft wurde.
5: Scharfe Kritik an den Plänen kommt auch von der Deutschen Stiftung Patientenschutz. Der Vorsitzende Eugen Brüsch erwartet eine Reform der Pflegeversicherung im Sinne einer Weiterentwicklung.
9: Stattdessen werden jetzt zukünftig der größte Pflegedienst Deutschland, und er ist meistens weiblich, dafür bestraft, dass zu Hause sowohl die Eltern oder auch der Ehemann oder die Ehefrau versorgt werden. Und das ist doch kein Zukunftskonzept.
5: Die Pläne dürften auch in der schwarz-roten Koalition für Streit sorgen. Vom Koalitionspartner der Union kommt Kritik. Der SPD-Gesundheitspolitiker Christos Pantazis warnt im Deutschlandfunk vor den Folgen für die häusliche Pflege.
10: Ich halte diesen Vorschlag für äußerst kritisch. Das ist zum Beispiel einer der Punkte, den wir im parlamentarischen Verfahren nochmals diskutieren müssen.
5: Doch bevor sich der Bundestag damit beschäftigt, muss das Kabinett zustimmen. Das soll bis zur Sommerpause geschehen.
4: Kritik an den Plänen zur Pflegereform, zusammengefasst von Hauptstadtkorrespondent Dietrich Karl Meurer. Die 27 Mitgliedstaaten, die EU-Spitze und die Westbalkanländer, die haben sich heute in der Adria Stadt Tivat in Montenegro getroffen. Dabei wurde vor allem über die EU-Erweiterung diskutiert, denn alle 6 Beitrittskandidaten wollen endlich dazugehören. Bundeskanzler Friedrich Merz zeigte sich optimistisch, dass die Länder ihr Ziel erreichen werden. Aus Tivat berichtet Osteuropa-Korrespondent David Freches.
2: Es war ein erfolgreiches Treffen. Dieses Fazit zieht Bundeskanzler Friedrich Merz unter den Westbalkan-Gipfel in Montenegro. Der gemeinsame Vorschlag, mit Frankreichs Präsident Emmanuel Macron die Länder auf dem Westbalkan schrittweise an die EU ranzuführen, sei gut angekommen. Es habe Zustimmung für diese Idee gegeben, sowohl vom Europarat als auch von den Westbalkanstaaten selbst. Zwar müssten noch einzelne Schritte ausgearbeitet werden, aber die Message sei klar. Wir wollen euch, sagte der Kanzler wörtlich in Richtung der Westbalkanstaaten. Die EU sei sich einig, diesen Ländern den Weg zu bereiten. Es werde keine Ausreden mehr geben, sondern individuelle Wege, die den Ländern auf dem Weg in die EU zum Beispiel die Teilnahme am SEPA-Zahlungsverfahren ermöglichen sollen, Roaming oder auch Erasmus. Ziel bleibe dabei aber die Vollmitgliedschaft. Am weitesten sieht der Kanzler dabei Montenegro. Das Land könne den Beitrittsprozess bald abschließen. Namentlich hat Friedrich Merz außerdem Serbien erwähnt, das größte Westbalkanland. Dort kokettiert Präsident Alexander Vučić immer wieder mit Russland oder China. Der Bundeskanzler hatte auf dem Gipfel Alexander Vučić zu bilateralen Gesprächen getroffen. Auch Emmanuel Macron war dabei. Die Botschaft der beiden: Der Weg für Serbien in die EU bleibt offen, wenn die geopolitische Schaukelpolitik von Vučić aufhört.
4: David Freches war das über den Balkan-Gipfel in Montenegro. Ein Brief an Putin aus Kiew, Absender der ukrainische Präsident Selenskyj, darin der Vorschlag, sich doch zu treffen und über ein Ende des Kriegs zu verhandeln. Was auf den ersten Blick wie ein Entgegenkommen Selenskyjs aussieht, ist wohl eher als ein taktisches Manöver zu betrachten. Putin antwortete nicht ganz überraschend, er sehe keinen Grund für ein Treffen und auch in der Ukraine selbst glaubt kaum jemand an ein rasches Kriegsende, berichtet unser Korrespondent aus Kiew, Florian Kellermann.
11: In der Ukraine hat der offene Brief an Wladimir Putin kaum Hoffnungen auf einen raschen Frieden ausgelöst. Das erfährt, wer sich auf dem Unabhängigkeitsplatz im Stadtzentrum von Kiew umhört. Ein Mann mittleren Alters sagte, sie wollen die ganze Ukraine. Da kann Selenskyj 100 Briefe schreiben. Das bringt nichts. Andere drücken zumindest die Hoffnung auf neue Verhandlungen aus. Erstmal ist das nur ein Brief, aber vielleicht führt er zu positiven Ergebnissen, vielleicht zum Frieden. Wenn man nicht spricht, passiert gar nichts. Die meisten ukrainischen Beobachterinnen und Beobachter sehen Putin nicht als einzigen Adressaten des Briefs. Ihre Analyse, Selenskyj wolle mit dem Brief in verschiedene Richtungen Stärke demonstrieren. Tatsächlich beschreibt der ukrainische Präsident unter anderem, wie ukrainische Langstreckendrohnen zuletzt Ziele in St. Petersburg angriffen während des dortigen Wirtschaftsforums. Er droht Putin mit dem Satz, Sie wissen gut, dass dies nicht die Grenze unserer Möglichkeiten ist. Ein Signal gehe hier auch an die europäischen Partner, so der ehemalige Außenminister Dmytro Kuleba. Sie sei nach Putin, US-Präsident Trump und der ukrainischen Öffentlichkeit ein vierter Adressat des Briefs, so Kuleba in seinem Internetkanal. Er sagt den Europäern, ich sorge dafür, dass ihr an möglichen Verhandlungen in der Zukunft teilnehmen könnt. Ich unterstreiche eure Handlungsfähigkeit. Wir garantieren das Recht Europas, gehört zu werden. Kulebas Einschätzung. In diesem Brief geht es eigentlich gar nicht um Verhandlungen. Ich bin sicher, Selenskyj ist bereit zu Verhandlungen, aber darum geht es hier nicht. Dieser Brief enthält ein Signal. Die Überzeugung der Ukraine, dass sie siegen wird. Ähnlich sieht es Vitali Sic, Chefredakteur der Nachrichtenplattform im Internet NV. Schon der Ton des Briefs lasse darauf schließen, dass Selenskyj nicht davon ausgehe, mit dem Brief Verhandlungen anzustoßen, erklärte er. Wenn Putin auch nur 4 Absätze dieses Briefs liest, wird er rasend vor Wut. Er wird einfach verhöhnt. Da kommt eine Beleidigung nach der anderen. Damit spricht Sic unter anderem die Stellen im Brief an, in denen Selenskyj die Situation in Russland beschreibt. Die angeblich wachsende Unzufriedenheit der Menschen mit dem Krieg, einer schwächelnden Wirtschaft und den ständig zunehmenden Repressionen. Sic bezweifelt deshalb, dass Putin den Brief des ukrainischen Präsidenten überhaupt lesen wird. Nicht zuletzt dürfte der Brief an die russische Öffentlichkeit gerichtet sein, so Kommentatoren. Selenskyj gibt Putin de facto die alleinige Verantwortung für den Krieg. Ohne ihn, so könne man schlussfolgern, würde Frieden herrschen. Auch der Schlusssatz des Briefs, eine Geste an Russinnen und Russen, Selenskyj gedenkt hier aller Opfer des Krieges.
4: Wenig Hoffnung also auf einen baldigen Frieden in der Ukraine, aus Kiew berichtete Florian Kellermann. Die Spannungen zwischen den USA und Kuba verschärfen sich weiter. Jetzt stehen auch Kubas Präsident Miguel Díaz-Canel und Familienmitglieder auf einer US-Sanktionsliste. Etwa Vermögenswerte können damit eingefroren werden. Der US-Präsident will ganz offensichtlich Veränderungen auf der Karibikinsel erzwingen. Unsere Korrespondentin Jenny Barke über die kubanischen Reaktionen auf die jüngste Entwicklung.
12: Kuba hat die Wirtschaftssanktionen der USA gegen die Führung in Havanna verurteilt. Die USA haben am Donnerstag nach Angaben des US-Finanzministeriums den kubanischen Präsidenten Miguel Díaz-Canel und Familienmitglieder auf eine Sanktionsliste gesetzt, wodurch Vermögenswerte eingefroren werden können. Auch die Ehefrau von Díaz-Canel und ein Stiefsohn seien betroffen, sowie ein Sohn und ein Enkel des 95-jährigen Ex-Präsidenten Raúl Castro. Zusätzlich werden auch Organisationen und Institutionen sanktioniert, unter anderem das Verteidigungsministerium. Kubas Präsident Díaz-Canel sprach von einem Zeichen der Aggressivität und Perversion der US-Regierung. Kuba werde sich dem imperialistischen Feldzug widersetzen, schrieb er in der Nacht zum Freitag auf der Plattform X. Die Sanktionen hätten das Ziel, dem kubanischen Volk zu schaden. Die US-Regierung von Präsident Donald Trump verfolgt seit Januar eine Politik des maximalen Drucks gegen Kuba und verhängte auch ein Ölembargo. Die USA bezeichnen den kommunistisch regierten Staat 150 Kilometer vor der Küste des US-Bundesstaats Florida als außergewöhnliche Bedrohung für ihre nationale Sicherheit. Mit den Sanktionen und der Ölblockade wollen die USA einen wirtschaftlichen und politischen Wandel erzwingen. Donald Trump hatte immer wieder eine mögliche Übernahme des Landes, das wirtschaftlich schwer angeschlagen ist, ins Spiel gebracht. Immer mehr ausländische Firmen verlassen auf Druck der USA die Karibikinsel Kuba. Am Mittwoch teilte die kubanische Zentralbank mit, dass Zahlungen mit Visa und Mastercard ab Samstag nicht mehr möglich seien. Zuvor hatten bereits 4 internationale Hotelketten angekündigt, sich zurückzuziehen. Frachtschiffe, etwa der deutschen Hapag-Lloyd, laufen die Insel nicht mehr an. Auch die kanadische Bergbaufirma Sherritt zog sich bereits zurück.
4: Kuba gerät immer stärker ins Visier der USA. Jenny Berge war das und hier geht's weiter mit Carsten Steinitz.
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13: Bei den French Open der Tennisprofis in Paris hat Alexander Zverev das Endspiel erreicht. Im Halbfinale hat er sich gegen den Tschechen Jakub Menšík in 4 Sätzen durchgesetzt. Nur den 3. Durchgang musste der Hamburger abgeben. RBB 24 Inforadio-Reporter Guido Ringel über den Finaleinzug von Alexander Zverev.
14: Mit dem schnörkellosen und letztlich sicheren Sieg gegen Jakub Menšík unterstreicht der Hamburger seine Hoffnungen und Ansprüche an den Triumph in Paris. Zverev war nicht vom Fleck weg in Bestform und hatte auch die eine Schieflage mit dem verlorenen 3. Satz. Aber er war gut genug, um ausreichend Herr der Lage zu sein. Menšík auf der anderen Seite konnte nicht das Tennis aus den Runden zuvor zeigen. Da war der Tscheche mit gutem Aufschlag und variablem Spiel aufgefallen, hatte vor allem auch ein Kämpferherz gezeigt. An diesem kühlen Nachmittag in Paris aber war Menšík unterkühlt und für einen Topmann lange eher schwach. Menšík musste sich auch behandeln lassen am Nacken, wirkte darüber hinaus auch wenig fit und produzierte dabei einige leichte Fehler. Zverev war unbekümmert und geradezu unerschütterlich und zog sein Tennis durch. Und das brachte ihn nach 3 Stunden und 4 Sätzen in das Endspiel der French Open. Alexander Zverev ist im Sommer 2026 Selbstbewusstsein pur. Und der große Favorit auf den Titel im Stade Roland Garros.
13: Am Sonntag trifft Zverev im Finale auf den Italiener Flavio Cobolli, dessen Halbfinale gegen Landsmann Matteo Arnaldi war für 19 Uhr angesetzt, aber Arnaldi hat krankheitsbedingt zurückgezogen. Cobolli damit kampflos im Endspiel. Manuel Neuer hat das Abschlusstraining der deutschen Fußballnationalmannschaft vor der WM-Generalprobe verpasst. Ein Einsatz des Bayern-Torwarts morgen in Chicago gegen die USA gilt damit als unwahrscheinlich. Neuer plagt eine Verletzung an der Wade. Die deutsche Frauennationalmannschaft trifft heute Abend in der WM-Qualifikation in Köln auf Norwegen. Ein Sieg und alle Zweifel wären beseitigt, dann wäre das Ticket für die Fußball-WM 27 gebucht. Christopher Klein blickt voraus.
15: Ein gemeinsamer Spaziergang am Rheinufer, ein paar lockere Übungen im Hotel, die letzte Teambesprechung und dann die Abfahrt zum Kölner Stadion. So bereiten sich die DFB-Frauen auf ihr Matchballspiel gegen Norwegen vor. Unterstützt von rund 30.000 Fans im Stadion wollen sie am späten Abend einen Sieg und damit die WM-Qualifikation feiern. Gemeinsam mit den Olympiasiegerinnen von 2016, die heute, 10 Jahre nach dem letzten großen Triumph im deutschen Frauenfußball, geehrt werden. Statistisch gesehen ist die Chance auf einen Erfolg und das Ticket für Brasilien groß. Beim Hinspiel Anfang März in Stavanger gab es ein überraschend deutliches 4:0. Überhaupt haben die DFB-Frauen seit 13 Jahren nicht mehr gegen Norwegen verloren.
13: Anschluss ist um 20.35 Uhr. Wir übertragen komplett live. Der Deutsche Eishockeybund hat Bundestrainer Harold Kreis gefeuert. Grund war das jeweils enttäuschende Abschneiden der Nationalmannschaft bei den vergangenen 3 Turnieren. Im nächsten Jahr steht die Heimweltmeisterschaft an in Mannheim und Düsseldorf. Und dafür wird nun ein neuer Bundestrainer gesucht. Der Nachfolger von Harold Kreis steht also noch nicht fest. Und soweit der Sport mit Carsten Steinmetz.
1: Hier ist der RBB 24 Inforadio Verkehrsservice mit einer Gefahrenmeldung. Vorsicht auf der A11 Berlin Richtung Stettin. Zwischen Pfingstberg und Warnitz steht ein liegen gebliebenes Fahrzeug auf der Standspur. Außerdem liegen Gegenstände auf der linken und der mittleren Spur.
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4: Update-Tag in Berlin und Brandenburg mit Bernhard Kempf. Willkommen. Heute hat Brandenburgs Verfassungsschutz seinen Jahresbericht vorgelegt und der zeigt, der politische Extremismus hat zugelegt und das vor allem unter Jugendlichen. Auffällig dabei ist, besonders hoch ist der Anstieg im Bereich Rechtsextremismus. Knapp 6000 Personen listet der Bericht auf, laut Innenminister Redmann, ein statistischer Effekt, denn jetzt würden alle AfD-Mitglieder mitgezählt. Unsere landespolitische Reporterin Amelie Ernst war heute bei der Pressekonferenz der Brandenburger AfD und fasst zusammen, wie die auf diesen Bericht reagiert hat.
16: Die wollte vor allen Dingen deutlich machen, dass der Verfassungsschutzbericht aus ihrer Sicht absolut keine Relevanz hat, dass also alle Erkenntnisse zum Rechtsextremismus darin völlig aus der Luft gegriffen seien und dass dieser Bericht eigentlich eine einzige politische Taktik der anderen Parteien sei, um die AfD zu diskreditieren.
17: Das ist nicht nur böswillig, das ist meiner Ansicht nach Ausdruck einer Voreingenommenheit, die man durchaus als gruppenbezogene Menschenfeindlichkeit bezeichnen kann. Also genau das, was der Verfassungsschutz anderen gerne vorwirft, das praktiziert er in seinem Handeln.
16: Das sagte der AfD-Fraktionschef Hans-Christoph Berndt. Also die AfD sei da ein Opfer von Menschenfeindlichkeit durch den Verfassungsschutz geworden. Und diese knapp 5.900 potenziellen Rechtsextremisten im Bericht, die gibt es aus Sicht der AfD-Fraktion gar nicht. Dagegen, sagt die AfD, würden die Bereiche Linksextremismus und vor allen Dingen Islamismus komplett verharmlost.
4: Ja, und den Vorwurf, rechtsextrem zu sein, weist die AfD jetzt zurück. Der Verfassungsschutz stuft die Partei aber entsprechend ein. Juristisch dagegen vorgehen will der Brandenburger Landesverband vorerst allerdings nicht.
16: Weil ja im Moment noch eigentlich alle Beteiligten darauf warten, dass das Potsdamer Verwaltungsgericht entscheidet über die Frage, ob diese Einstufung der Brandenburger AfD als gesichert rechtsextremistisch eigentlich wirklich rechtens war. Es ist noch offen, wann das passieren wird, diese Einschätzung vom Gericht. Auf jeden Fall merkt der Brandenburger Innenminister Jan Redmann von der CDU schon, dass sich da ein bisschen was bewegt bei der AfD, dass nämlich einige ehemals radikalere Vertreter seit dieser Einstufung im vergangenen Jahr sich doch ein bisschen zurückhalten mit ganz radikalen Aussagen.
18: Ob das von Dauer ist, ob das sich lediglich um öffentliche Äußerungen handelt, um Lippenbekenntnisse oder ob da tatsächlich ein Sinneswandel stattgefunden hat, ist noch zu früh zu beantworten. Ich weise da nur auf eine Entwicklung hin, die sich seit der Einstufung im Mai letzten Jahres ergeben hat.
16: Und die bezieht sich auch, sagt Redmann, vor allen Dingen aber auf AfD-Vertreter, die in den Bundesvorstand wollen, weil da gibt es offenbar einen Richtungsstreit, sagt er. Hier in Brandenburg, diejenigen, die hier auf Landesebene unterwegs sind und bleiben wollen, da sieht er keine Mäßigung.
4: Amelie Ernst aus Potsdam war das über die Reaktionen der Brandenburger AfD auf den Landesverfassungsschutzbericht. In Berlin kämpft die Polizei gegen wachsende Strukturen im Clan-Milieu. 2025 hat sie mehr Fälle von sogenannter Clan-Kriminalität erfasst und mehr Verdächtige im Visier gehabt als zuletzt. Sabine Müller aus der RBB 24 Landespolitik mit einem Überblick.
19: 952 Straftaten im vergangenen Jahr, schreibt das aktuelle Lagebild der Senatsinnenverwaltung der Clankriminalität zu. Das ist ein Plus von 12% im Vergleich zum Jahr davor, aber weniger als 2023. Gestiegen ist neben den registrierten Straftaten auch die Zahl der Personen, die die Polizei dem Clan-Milieu zurechnet. Es sind nun insgesamt 685 Menschen, plus 11%. 342 von ihnen waren im letzten Jahr tatverdächtig, auch das ein Anstieg. Viele der Verdächtigen wurden mit mehreren Straftaten erfasst. Ein 20-Jähriger soll im letzten Jahr für insgesamt 75 Taten verantwortlich gewesen sein. Die meisten Personen, die die Polizei dem Bereich Clan-Kriminalität zurechnet, besitzen die deutsche Staatsangehörigkeit, knapp 46%. Ein Viertel wird im Lagebild ausgewiesen mit libanesischer bzw.

0: würden Menschen mit Migrationshintergrund allein aufgrund ihrer Familienzugehörigkeit und Herkunft stigmatisiert und diskriminiert.
1: Es gibt wieder mehr Clan-Kriminalität in Berlin, so die Berliner Polizei. Ein Beitrag von Sabine Müller war das. Heiko Büttner, Neuberliner und S-Bahn-Chef, will die Züge sauberer und sicherer machen. Seit Anfang der Woche sind Reinigungsteams in den Waggons unterwegs, begleitet von Sicherheitspersonal der Deutschen Bahn. Wenn nötig, dürfen sie auch Obdachlose oder Störer aus dem Zug hinaus begleiten. RBB24-Reporterin Oda Tischewski war heute mit einem Putzteam in der Berliner S-Bahn unterwegs.
2: Moin, hallo, moin. Alles okay?
3: Der Mann, der lang hingestreckt über vier Klappsitzen liegt, ist überrascht, als Moayad ihn anspricht. Seine Station, stellt sich heraus, die hat er längst verpasst.
2: Wo musst du hin? Zum Zoo. Dann musst du mal aussteigen und dann von der anderen Seite zurückfahren, ja? Machst du das bitte? Okay.
3: Der junge Mann im grünen Kapuzenpulli ist für Moayad vom Sicherheitsteam kein Unbekannter.
2: Sie ist ja eigentlich fast immer am Zoo. Deswegen haben wir ihm auch so ganz locker mit ihm geredet. Der kannte uns ja auch. Und der wollte zum Zoo zurückfahren natürlich. Deswegen haben wir gesagt, erstmal aussteigen und dann die nächste Bahn von der anderen Seite dann nehmen.
3: Wer in der S-Bahn bettelt, trinkt, die Sitze für eine ausdauernde Auszeit nutzt oder einen unangenehmen Geruch verströmt, der muss seit Montag damit rechnen, häufiger angesprochen und unter Umständen auch aus dem Zug geleitet zu werden. Kombinierte Teams aus Sicherheitsleuten wie Moayad und Putzkräften wie Lilia sollen für ein angenehmes Reiseklima sorgen. Zu Verständigungsproblemen, zumindest mit ihr, kann es dabei kaum kommen. Lilia spricht 7 Sprachen.
4: Ein bisschen Serbisch, Mazedonisch, Polnisch sehr gut, Russisch als meine zweite Sprache, Muttersprache Rumänisch. Bulgarisch.
3: Das momentan noch 6-köpfige Team, das später auf 3 Personen reduziert werden soll, wechselt ständig zwischen Zügen und Wagen hin und her. Zwischen 2 Stationen wird ein Waggon abgelaufen. Beim Umstieg am Bahnhof Janowitzbrücke fällt beißender Uringeruch auf. Lilia greift zur Sprühflasche, Teil ihrer Ausrüstung.
5: Duftspray, Handschuhe, Mülltüte und dann Desinfektionsmittel. Und Mops.
3: Gegen Sauberkeit in der Bahn hat kein Fahrgast Einwände. Ein komisches Gefühl bei der neuen Kampagne bleibt aber bei einigen nicht aus.
6: Immer ein bisschen schwierig zu sehen, wenn irgendwie hier wohnungslose Personen rausgezogen werden. Das finde ich teilweise umgangsmäßig sehr kritisch von der Bahn.
7: Na gut, wie soll ich denn das sonst finden? Aber ich bin jetzt in die S3 eingestiegen und dachte, das ist super schmutzig.
8: Man braucht, ich sag mal, eine übergreifende Lösung. Sowohl habe ich natürlich gerne saubere und eine sichere S-Bahn, aber ich sehe natürlich auch, dass es soziale Probleme gibt und die Leute keine andere Option haben.
3: Noch sind Moayad, Lilia und ihre Kollegen das einzige Team. Seit Montag, so ihr Eindruck, habe sich die Situation in den Zügen bereits verändert. Es gebe weniger zu putzen, auch seltener Anlass, Fahrgäste anzusprechen. Sollte es so weitergehen, will die S-Bahn ihre Streifen ab August auf das gesamte Netz ausweiten.
1: Oda Tischewski war das über die Kampagne, mit der die Berliner S-Bahn ihre Züge sicherer und sauberer machen will. 2022 gab.
9: Hier ist der RBB24 Inforadio Verkehrsservice mit einer Meldung. Vorsicht auf der A113 Berlin Richtung Dresden zwischen Schönefeld Nord und Schönefeld Süd. Gefahr durch ein liegen gebliebenes Fahrzeug.
1: Berliner S-Bahn ihre Züge sicherer und sauberer machen will. 2022 gab es ein massenhaftes Fischsterben in der Oder. Die Frage ist, wie hat sich der Zustand des Flusses seitdem entwickelt? Die Europäische Kommission sagt, er hat sich verschlechtert. Das Berliner Leibniz-Institut für Gewässerökologie sieht die Oder dagegen auf dem Weg der Erholung, auch wenn der Zustand immer noch kritisch ist. RBB24-Reporter Fred Pilarski hat den Wissenschaftlern über die Schulter geschaut.
10: An der Oder, direkt an der Neiße-Mündung bei Ratzdorf, lassen Wissenschaftler einen kleinen Katamaran zu Wasser. Zwischen den beiden Rümpfen des Boots ist ein Gerät angebracht, mit dem Strömung und Flusssohle präzise vermessen werden. Wie geht es der Oder? Das ist die Frage, mit der sich die Forscher des Leibniz-Instituts für Gewässerökologie in aller Ausführlichkeit beschäftigen.
11: Die ist dabei, sich zu erholen, zumindest was die Fischbestände und die Muschelbestände angeht, soweit wir das beobachten können,
10: sagt der Gewässerökologe Christian Wolter.
11: Aber die reinen Umweltfaktoren, die auch damals zur Oder-Katastrophe geführt haben, die sind nahezu unverändert.
10: Das ist vor allem der viel zu hohe Salzgehalt, der 2022 die Ausbreitung der giftigen Goldalge Prymnesium parvum ermöglicht hat und

0: damit Ursache für das massenhafte Fischsterben war. Das Salz kommt aus polnischen Bergbaugebieten. Die Europäische Kommission hat deshalb jetzt ein Vertragsverletzungsverfahren gegen Polen eingeleitet, unter anderem wegen Verstößen gegen die Wasserrahmenrichtlinie. Christian Wolter vernimmt allerdings eher hoffnungsvolle Signale aus Polen seit dem Ende der nationalkonservativen Regierung.
1: Die Beschlüsse sind gefasst, soll eine Entsalzungsanlage gebaut werden, sollen Speicherbecken erweitert werden. Und ja, sicher wird es Zeit brauchen, weil es sind ja größere Wassermengen. Aber ich bin optimistisch, dass da jetzt was vorwärts geht.
0: Dass sich die Forscher gerade für die Neiße-Mündung interessieren, hat auch mit Hoffnungssignalen zu tun. Hier, wo das salzarme Wasser der Neiße sich mit dem salzigen der Oder mischt, erholt sich der Fluss besonders gut. Die sandigen Buhnenfelder gelten als Kinderstube der empfindlichsten Fischarten und zahlreicher Muscheln des wichtigsten Filtersystems der Oder. In den nächsten Wochen sollen deren Bestände noch genauer untersucht werden.
2: Also die Wissenschaftler beobachten die Oder weiter ganz genau, Fred Pilarski berichtete. Und das war der Tag in Berlin und Brandenburg. 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
4: Vorsicht auf der A11 Berlin Richtung Stettin. Zwischen Pfingstberg und Warnitz steht ein liegen gebliebenes Fahrzeug auf der Standspur. Außerdem liegen Gegenstände auf der linken und auf der mittleren Spur. Vorsicht auf der A113 Berlin Richtung Dresden. Zwischen Schönefeld Nord und Schönefeld Süd Gefahr durch ein liegen gebliebenes Fahrzeug. Berliner Stadtring A100 Richtung Wedding. Zwischen Wechsstraße und Detmolder Straße sind wegen eines defekten Fahrzeugs rechte und mittlere Spur blockiert. Es staut sich ab Albuinstraße. Die Zufahrten Britzerdamm und Buschkrugallee sind gesperrt. Bauarbeiten bei der S-Bahn am Wochenende. Von heute Abend durchgehend bis Sonntag Betriebsschluss werden streckenweise Busse eingesetzt. Ab 21.45 Uhr bei der S1 zwischen Botanischem Garten und Zehlendorf sowie bei der S3 und S9 zwischen Olympiastadion und Spandau. Und bei der Ringbahn ab 22.45 Uhr zwischen Schönhauser Allee und Greifswalder Straße. Bei der S7 fahren Busse von heute 21 Uhr bis morgen 5 Uhr früh zwischen Potsdam Hauptbahnhof und Wannsee. Wir wünschen eine gute Fahrt.
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4: Um 19.30 Uhr mit Jürgen Buch. Bundeskanzler Merz hat ein positives Fazit des West-Balkan-Gipfels in Montenegro gezogen. Der gemeinsame Vorschlag mit Frankreichs Präsident Macron, diese Länder schrittweise an die EU heranzuführen, sei gut angekommen. Montenegro könnte laut Merz den Beitrittsprozess bald abschließen. Auch Serbien sieht er weit vorn. Die EU habe ein strategisches Interesse an der West-Balkan-Region, so der Kanzler. Macron ergänzte, es gehe um Energie- und Sicherheitsfragen sowie Migrationsrouten. Russlands Staatschef Putin lehnt ein Friedensgespräch mit dem ukrainischen Präsidenten Selenskyj ab. Er sehe derzeit noch keinen Grund für ein solches Treffen. Martin Seiler.
5: In einer Rede auf dem Internationalen Wirtschaftsforum in St. Petersburg kritisierte Putin den offenen Brief Selenskys, in dem dieser direkte Verhandlungen vorgeschlagen hatte, als unverschämt. Putin sagte weiter, ist das ein Weg, um Konditionen für persönliche Treffen und Gespräche zu schaffen oder um ein Umfeld zu schaffen, das jegliche persönliche Treffen unmöglich macht? Ich glaube, es ist Letzteres. Selenskyj hatte Friedensgespräche auf neutralem Boden vorgeschlagen, etwa in der Schweiz.
4: Immer mehr Jugendliche in Brandenburg schließen sich gewaltbereiten Extremisten an. Das steht im neuen Jahresbericht des Brandenburger Verfassungsschutzes, den Innenminister Redmann heute vorgestellt hat. Dabei warnte er, dass Jugendliche von Neonazis, Islamisten und Linksextremisten so wörtlich turboradikalisiert werden. Sie würden über soziale Medien geködert. Redmann schlug deshalb vor, den Zugang zu diesen Plattformen zu beschränken. Die Berliner S-Bahn will die in dieser Woche gestartete Sauberkeits- und Sicherheitsoffensive fortführen. S-Bahn-Chef Büttner sagte in der RBB 24 Abendschau, man werde jetzt Erfahrungen sammeln und im Spätherbst entscheiden, wie es weitergeht. Büttner will aber auch die Themen Zuverlässigkeit, Pünktlichkeit und Fahrgastinformation zu Prioritäten seiner Amtszeit machen. Die CDU hat ein für Ende August in Magdeburg geplantes Klausurtreffen abgesagt. Eine Parteisprecherin bestätigte, das sei mit CDU-Landeschef Schulze vereinbart worden. Aus Magdeburg, Stefan Schulz.
6: Grund für die Absage sei die Landtagswahl am 6. September. Bis zum Wahltag wolle sich die Partei vollständig auf den Wahlkampf in Sachsen-Anhalt konzentrieren. In den kommenden Wochen sollen vor allem Gespräche mit den Bürgerinnen und Bürgern im Mittelpunkt stehen. Auch Besuche von Bundeskanzler Friedrich Merz in Sachsen-Anhalt seien weiterhin geplant. Die Termine würden derzeit abgestimmt.
4: Soweit die Nachrichten. 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Das Wetter. In der Nacht letzte Schauer, danach gering bewölkt, im Norden auch Nebel, Tiefstwerte 11 bis 7 Grad. Aktuell in Berlin-Dahlem 21 und in Pritzwalk 20 Grad. Morgen viel Sonne mit einigen Wolken und örtlichen Schauern bei bis zu 26 Grad. Die Zeit 19.33 Uhr.
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7: Die Bundesrepublik Deutschland ist ein Sozialstaat, so steht es im Grundgesetz. Ein Staat, der soziale Gerechtigkeit und soziale Sicherheit garantiert. Aber wie viel Sozialstaat kann oder will sich Deutschland in Zukunft noch leisten? Bei der gesetzlichen Krankenversicherung, bei der Rente, der Pflege, überall fehlt Geld. Die schwarz-rote Koalition hat umfassende Reformen angekündigt und ringt um die richtigen Maßnahmen. Mit Birte Sönnigsen aus dem ARD-Hauptstadtstudio sprechen wir darüber, was die Koalition angehen will und was nicht. Wo die Reformbaustellen sind und wie viel vom bisherigen Sozialstaat danach noch übrig sein wird. Ihr hört 11KM, der Tagesschau-Podcast. Ein Thema in aller Tiefe. Mein Name ist Nadja Mitzkat. Hallo Birte.
8: Hallo, grüß dich.
7: Birte, wir haben uns ja heute ein Thema vorgenommen, den deutschen Sozialstaat. Ganz schönes Schwarz-Brot-Thema, muss ich mal sagen. Aber lass uns das mal angehen. Was steckt denn hinter diesem Begriff?
8: Ja, es ist wirklich ein abstraktes Thema, auch nicht besonders sexy. Dabei betrifft es oder kann es jeden und jede von uns betreffen. Weil was steckt dahinter? Zum Beispiel eine Absicherung, wenn jemand krank wird oder jemand seinen Job verliert. Wir haben die Arbeitslosenversicherung oder viele werden im Laufe ihres Lebens ein Pflegefall. Auch dafür gibt es Sicherungssysteme. Also Sozialstaat, das klingt abstrakt, ist aber ganz nah an unserem Leben dran, wenn wir es denn brauchen, wenn wir den Sozialstaat brauchen. Und der ist was ganz Wichtiges bei uns, nämlich so wichtig, dass der sogar im Grundgesetz verankert ist als Staatsziel. Das bedeutet eben auch, dass sich die Politik um soziale Gerechtigkeit und um soziale Sicherheit kümmern muss.
7: Das ist das Sozialstaatsprinzip, ne, was du da ansprichst.
8: Genau.
7: Und dieser Sozialstaat, der steht ja aktuell ganz schön unter Druck. Demografisch ist es schwierig, wir werden immer älter, die Wirtschaft läuft nicht so richtig gut. Was sind aus deiner Sicht gerade die größten Baustellen? Wo drückt der Schuh am meisten?
8: Es gibt, glaube ich, eine Menge Großbaustellen und die Bundesregierung, die hat auch viele erkannt und hat sich im Koalitionsvertrag auch einiges vorgenommen. Da steht zum Beispiel drin, dass sie das Bürgergeldsystem reformieren will. Aus dem Bürgergeld soll ja die neue Grundsicherung werden.
9: Dieses Gesetz war Chefsache. Kanzler Merz und Arbeitsministerin Baas haben die Ausgestaltung direkt miteinander verhandelt. Kernstück ist unter anderem eine neue Sanktionsregel. Künftig soll Grundsicherungsempfängern, die bei Terminen mit dem Jobcenter nicht erscheinen, Geld abgezogen werden.
8: Das ist eine Baustelle, die die Koalition auch schon umgesetzt hat. Diese Reform ist verabschiedet. Vieles andere aber eben noch nicht. Und da hat sich an vielen Stellen die Koalition auch nicht so ganz konkret viel vorgenommen, sondern gesagt, ja, das ist eine Baustelle, zum Beispiel bei den Krankenkassen, da fehlt eine Menge Geld. Bei der Pflege kann es so nicht weitergehen, bei der Rente kann es so nicht weitergehen. Aber wir schreiben jetzt mal noch nicht so genau auf, was wir da vorhaben, sondern wir setzen da Kommissionen dran. Und diese Regierung hat wahrscheinlich so viele Kommissionen eingesetzt oder wird es tun wie keine zuvor. Da gibt's die Sozialstaatskommission, die sich genau darum kümmern soll, zum Beispiel auch. Was kann da besser werden? Wie kann der Sozialstaat effizienter, digitaler werden? Aber auch für viele andere Dinge sitzen da zum Teil Fachleute zusammen und machen sich Gedanken. Zum Teil sind diese Kommissionen auch mit Politikerinnen und Politikern besetzt. Und zum Teil ist es eine Mischung.
7: Und haben die eigentlich irgendwie sowas wie eine Deadline, wo die hinarbeiten sollen? Oder können die da so lange zusammensitzen, bis sie irgendwie einen Kompromiss gefunden haben?
8: Nee, die haben schon immer strenge Deadlines. Und an ein paar Stellen ist der Bundesregierung auch aufgefallen, Wir waren in unserem Koalitionsvertrag viel zu großzügig mit den Deadlines. Also die Kommission, die sich um die Krankenkassenfinanzen kümmern sollte, die hätte eigentlich noch viel mehr Zeit bekommen sollen. Dann ist Gesundheitsministerin Nina Wagen ins Amt gekommen, hat sich die Zahlen angeguckt und wahrscheinlich auch gesehen, wow, wir haben da ein Riesenproblem. Deswegen war der Druck da sehr groß. Die sollten jetzt bis zum Frühjahr erste Vorschläge auf den Tisch legen. Das haben sie auch gemacht. Bei der Rentenkommission zum Beispiel, die können auch nicht bis Ultimo arbeiten, sondern die sollen Ende des Monats Vorschläge machen.
10: Du hast eben schon die Probleme bei der Pflegeversicherung angesprochen. Da ist ja jetzt auch ein erster Entwurf bekannt geworden von Gesundheitsministerin Nina Wagen. Was ist da geplant?
8: Die Ministerin arbeitet ja schon seit Monaten an einem Gesetzentwurf zur Pflegereform. Eigentlich hatte sie gesagt, Mitte Mai will sie einen Vorschlag machen. Das hat ganz offensichtlich nicht geklappt. Jetzt hat das Ministerium das Gesetz aber fertig und das ist jetzt erstmal der erste Schritt. Und damit ist jetzt ein weiterer großer Brocken, eine weitere große Reform auf dem Weg und die wird für viele Diskussionen sorgen. In der Koalition, in den Bundesländern, bei den Pflegekräften und natürlich auch bei vielen Menschen im Land, die davon betroffen sind oder vielleicht betroffen sein werden in Zukunft. CDU-Gesundheitsministerin Nina Wagen, die hat aber auch betont, dass eben nicht nur gespart werden soll.
11: Wir wollen die Menschen besser begleiten mit einem neuen Anspruch auf eine pflegefachliche Begleitung und wir wollen auch Angehörige entlasten und stärken und vor allem die Leistungsansprüche, die relativ komplex sind, jetzt vereinfachen.
8: An einigen Stellen wird es mehr Geld geben für die Pflegebedürftigen, an anderen Stellen wird auch gekürzt. Besserverdiener und Menschen ohne Kinder, die sollen in Zukunft noch mehr für die Pflegeversicherung bezahlen. Und auch das System, wer am Ende überhaupt Anspruch hat auf Pflegeleistung, das soll überarbeitet werden.
10: Neben der Pflege gibt es ja noch einen anderen Bereich, wo es schon recht konkrete Reformvorschläge gibt, bei den gesetzlichen Krankenkassen. Warum muss da reformiert werden?
8: Da gibt's viele Riesenbaustellen und einige Probleme, die haben sich da über Jahre, teilweise auch über Jahrzehnte aufgestaut. Ein großes Problem, von dem wir auch schon verdammt lange hören, das ist der demografische Wandel. Also die Menschen in Deutschland werden immer älter, es gibt immer weniger junge Menschen. Die geburtenstarken Jahrgänge, die gehen in Rente, die Babyboomer. Und jetzt ist das keine überraschende Erkenntnis. Das wissen Politikerinnen und Politiker seit Jahrzehnten. Nur unser Gesundheitssystem sich darauf so richtig vorbereitet. Das hat lieber keiner gemacht oder jedenfalls nicht ausreichend. Die haben in der Vergangenheit nämlich alle lieber zu Zeiten, als die Wirtschaft noch besser lief, als auch die Kassen der Krankenkassen voll waren, diese Probleme immer vor sich hergeschoben. Deswegen gibt's jetzt zum Beispiel riesenfinanzielle Lücken bei den gesetzlichen Krankenkassen. Auch bei der Pflege fehlt eine ganze Menge Geld. Da reden wir von mehreren Milliarden Euro im Jahr. Und das sind eben Riesenbaustellen, die jetzt mit Reform angegangen werden müssen.
10: Angetreten ist die Regierung ja mit dem Versprechen, wir machen umfassende Reformen, wir haben auf dem Schirm die Bereiche, in denen sich dringend was ändern muss, grundsätzlich was ändern muss. Gemessen an den eigenen Versprechen der Bundesregierung, das Stichwort war ja Herbst der Reformen, wieso hat das so lange gedauert, bis jetzt dieser erste Entwurf auf dem Tisch lag?
8: Ich finde, man kann daran sehen, wie schwer es ist, wirklich Dinge in Deutschland zu verändern. Erst recht, wenn es um Reform geht, wo man nicht sagt, hey Leute, ihr kriegt ganz viel obendrauf, sondern wir nehmen euch vielleicht was weg, sei es Geld, sei es Leistungen, sei es irgendwas anderes. Im ersten Schritt hat die Bundesregierung erstmal diese Kommission beauftragt. Auch das dauert natürlich eine Weile, bis man die Wissenschaftlerinnen und Wissenschaftler gefunden hat, bis man so eine Kommission zusammengebaut hat und denen auch einen Auftrag gegeben hat, was die dann machen sollen. Die haben dann in kürzester Zeit eben diese Sparvorschläge gemacht für die Ministerin als Grundlage. Die haben aufgeschrieben, wie sich in den nächsten Jahren 40 Milliarden Euro kurzfristig sparen ließen. Dann hat sich die Gesundheitsministerin Nina Wagen da eilig drüber gebeugt und hat einen ersten Gesetzentwurf gemacht, hat da viele Ideen dieser Kommission übernommen, noch ein paar eigene Vorschläge dran gebracht. Und dann ist sie vor die Presse gegangen, noch bevor dieser Gesetzentwurf so richtig fertig war. Dann haben sich alle in der Regierung darüber gebeugt und dann wurde tatsächlich bis zur letzten Minute verhandelt, denn der nächste Halt für so einen Gesetzentwurf, das ist das Kabinett, also die Bundesregierung, alle Ministerien müssen sich da auf einen Entwurf einigen. Und selbst am Abend vor der Kabinettssitzung war noch nicht klar, dass dieses Gesetz Ende April wirklich da verabschiedet wird. Am Ende sind dann noch weniger Einsparungen übrigens übrig geblieben. Die Kommission hatte 40 Milliarden vorgeschlagen. Jetzt in dem Gesetzentwurf, das durchs Kabinett gegangen ist, sind noch 16 Milliarden Euro übrig geblieben. Da hat man schon mal richtig was rausgestrichen. Und dann am Tag vor dem Kabinett stand noch gar nicht fest, ob es dieses Gesetz jetzt da durchschafft oder nicht. Da wurde wirklich noch bis spät in die Nacht verhandelt. Da hatte auch Bundesgesundheitsministerin Nina Wagen eine ganze Menge zu tun, hat wahrscheinlich sehr wenig Schlaf bekommen und saß am nächsten Tag sehr müde in der Kabinettssitzung. Und als die dann fertig war, da ist sie zusammen mit dem Bundeskanzler vor die Presse gegangen.
12: Heute ist ein besonderer Tag, auch für die Bundesregierung, denn wir haben heute Morgen eine Reform der gesetzlichen Krankenversicherung beschlossen, die wir durchaus historisch nennen dürfen.
10: Ist das üblich, dass die da beide zu gemeinsam stehen?
8: Nee, das ist total ungewöhnlich. Das passiert nämlich eigentlich nicht. Eigentlich machen die Fachministerinnen und Minister ihre Gesetze im Prinzip alleine oder nach dem Kabinett stellen sie sich nochmal hin und sagen, hier mein Gesetz XY. Also das hat schon so ein bisschen gezeigt, das ist irgendwie auch Chefsache. Also Friedrich Merz, der Bundeskanzler, hat es dazu gemacht.
10: Du hast es schon angedeutet, viele sind betroffen von diesem Reformvorschlag. Wer versucht alles jetzt mitzureden?
8: Ich würde sagen, im Prinzip alle, weil der nächste Halt für dieses Gesetz ist der Bundestag. Und da nimmt diese Debatte jetzt nochmal richtig Fahrt auf, weil es ist immer so, kein Gesetz geht so aus dem Bundestag raus, wie es reingeht. Das heißt, da liegt jetzt ein Entwurf, aber da werden nochmal Details geändert, da kann man nochmal dran schrauben. Und jetzt haben ganz, ganz viele Menschen im Gesundheitssystem ein Rieseninteresse daran, dass sich da noch was ändert, dass bei ihnen nicht so viel gespart wird, dass sich da Dinge nochmal ändern. Es vergeht eigentlich kein Tag, in dem nicht unzählige Pressemitteilungen in meiner Mailbox landen, an dem nicht irgendeiner anruft, um nochmal zu sagen, was denn alles schlecht an diesem Gesetz ist. Das ist natürlich nicht nur bei uns Journalistinnen und Journalisten so, sondern da wird jetzt wirklich versucht, auch Einfluss zu nehmen auf die Abgeordneten des Bundestages. Ich war gerade bei einem Termin, von dem wird es wahrscheinlich in den nächsten Wochen noch einige geben hier im Regierungsviertel. Gerade haben die Hausärztinnen und Hausärzte zur Pressekonferenz geladen, denn die haben eine Protestaktion gestartet. Da werden demnächst 150.000 Plakate in den Hausarztpraxen hängen unter dem Motto »Rettet die Hausarztpraxen«. Die Vorsitzende des Hausarztverbandes, Nicola Buhlinger-Göpfert, die hat heute gewarnt, was dieses Gesetz bedeutet.
13: Das kann so nicht funktionieren. Also das ist, wenn Sie so wollen, nun der letzte Sargnagel im Sarg der Niederlassung.
8: Jetzt sind die Hausärztinnen und Hausärzte natürlich nur eine Gruppe. In den vergangenen Wochen haben schon die Krankenhäuser gestreikt. Da sind auch weitere Protestaktionen angekündigt. Auch die Pharmalobby, die warnt zum Beispiel, dass wenn bei ihnen gekürzt wird, dann könnten Jobs in Deutschland in Gefahr sein. Gerade die Pharmaindustrie ist der Bundesregierung ja sehr wichtig als Wirtschaftszweig. Deswegen guckt auch der Bundeskanzler da in der Regel ganz genau hin. War bei seinem Vorgänger Olaf Scholz übrigens auch so. Es gibt zum Beispiel den sogenannten Pharma-Dialog im Kanzleramt. Also ich habe schon den Eindruck, dass gerade die Pharma-Lobby einen direkteren Zugang auch ins Kanzleramt hat als andere Player im Gesundheitssystem, zum Beispiel auch als Patientenvertreter.
10: Du hast es ja schon gesagt, wir sprechen derzeit nur von einem Reformentwurf. Der Bundestag wird sich in den kommenden Wochen mit den Vorschlägen auseinandersetzen und dann soll noch vor der Sommerpause darüber abgestimmt werden. Was sind denn deiner Einschätzung nach die Punkte, die noch für Debatten sorgen werden?
8: Ein umstrittener Punkt ist zum Beispiel die beitragsfreie Mitversicherung von Ehepartnern. Die soll ja verändert werden. Bisher ist es so, Kinder, die dürfen beitragsfrei mitversichert werden, aber auch Ehepartner, wenn die nur unter einer bestimmten Verdienstgrenze liegen. Und das soll sich in Teilen ändern. Für diese bisher beitragsfrei Mitversicherten soll dann ab dem übernächsten Jahr ein Zuschlag fällig werden von 2,5%. Soll aber auch Ausnahmen geben für Eltern von Kindern unter 7, für Rentnerinnen und Rentner und auch Menschen, die sich um pflegebedürftige Angehörige kümmern. Das ist aber so eine Änderung. Die SPD ist damit nicht happy. Die CSU wollte das eigentlich auch anders haben. Also das ist so ein strittiger Punkt im Bundestag. Und ein anderer Punkt, der, egal mit wem ich über diese Reform spreche, so ganz normale Versicherte, die schütteln immer an einer Stelle den Kopf, nämlich wenn es ums Hautkrebs-Screening geht. Da sagen doch viele, hey, ihr wollt immer, dass wir zur Krebsvorsorge gehen, jetzt machen wir das, jetzt wollt ihr ausgerechnet bei der Krebsvorsorge sparen. Und da hat eben die Expertenkommission gesagt, Deutschland ist das einzige Land auf der Welt, das dieses Screening für alle anbietet und es gibt keinen wissenschaftlichen Nachweis, dass die Menschen dadurch gesünder sind, dass sie dadurch später sterben und deswegen wollen sie das eben überprüfen lassen und sagen, vielleicht kommt am Ende dabei raus, dass eben nur die, die besonders gefährdet sind, die einen hellen Hauttyp haben, die eine Krebsvorerkrankung haben, dass nur noch die dieses Screening bekommen.

0: Jetzt haben wir ausführlich auf den Gesundheitsbereich geschaut, aber wenn wir über die Zukunft des Sozialstaats insgesamt sprechen, welche Baustellen will die Bundesregierung noch angehen?
1: Ja, da stehen noch einige große Reformen an. Bleiben wir einfach mal bei der Gesundheit, weil nicht nur bei den gesetzlichen Krankenkassen sehen wir ein großes Minus in der Kasse, sondern auch bei der Pflegeversicherung. Auch die steckt tief in den roten Zahlen. Auch hier sagt die Bundesregierung, wir wollen vermeiden, dass da die Beiträge für die Pflegeversicherung immer weiter steigen. Ein weiterer großer Brocken, die Rentenreform. Da haben wir das Grundproblem, haben wir ja schon angesprochen, in Zukunft wird es immer weniger Arbeitnehmerinnen und Arbeitnehmer geben, die aber immer mehr Rentner finanzieren müssen. Was macht die Bundesregierung? Die hat auch bei der Rente eine Kommission dran gesetzt. Die soll jetzt eben bis Ende Juni Vorschläge auf den Tisch legen. Dann gibt's noch weitere Reformen. Zum Beispiel soll es eine Steuerreform geben, wo kleine und mittlere Einkommen entlastet werden und auch ein paar kleinere Reformen, wie zum Beispiel das BAföG, was reformiert werden soll.
0: Beim BAföG wurde ja eigentlich sozusagen gegen den allgemeinen Spartrend entschieden und ursprünglich mal eine Anhebung der Sätze in Aussicht gestellt. Das scheint jetzt wieder vom Tisch zu sein. Warum kommt das nicht?
1: Es ist total offen, ob es jetzt kommt oder ob es nicht kommt. Und ich finde, das ist auch schon Teil des Problems, dass da wieder so ein großes Fragezeichen entsteht. Eigentlich steht es im Koalitionsvertrag. Eigentlich steht da auch recht konkret drin, was die Bundesregierung vorhat, mal ohne Kommission. Auch über die Finanzierung war sich die Regierung schon mal grob einig. Und jetzt steht immer eben wieder ein großes Fragezeichen dran. Die Debatte angestoßen hatte Jens Spahn. Das ist der Fraktionschef der CDU-CSU-Fraktion. Und da war sein Argument so ein bisschen, ja, die Wirtschaft, die läuft ja gerade schlecht. Und solange das so ist, kann der Staat auch nicht immer überall mehr drauflegen, auch nicht beim BAföG. Dann kam die zuständige Ministerin um die Ecke, Forschungsministerin Dorothee Bär von der CSU. Und sie sagt, na, ich habe die Reform vorbereitet. Eigentlich liegt da alles, die könnte kommen. Aber sie hat jetzt in einem Interview gesagt, dass sie dafür gerade keine Mehrheit bei den Regierungsfraktionen im Bundestag sieht. In der Vergangenheit schien es, das muss man jetzt aber auch sagen, auch nicht unbedingt so, als wäre Dorothee Bär jetzt der größte Fan dieser BAföG-Reform.
2: Es ist übrigens nicht verboten, neben dem Bezug von BAföG übrigens auch bei den Studentinnen und Studenten, die kein BAföG beziehen, nebenbei auch noch zu jobben.
0: Lass uns mal bei dieser jüngeren Generation bleiben. Das ist ja eigentlich ein wesentlicher Baustein von unserem Sozialstaatsprinzip. Der jüngere, arbeitende Teil der Bevölkerung zahlt in die Sozialkassen ein und ermöglicht, dass die ältere Generation versorgt wird. Vereinfacht ausgedrückt. Das funktioniert ja aber nur, wenn die Wirtschaft nicht schwächelt.
3: Im Herbst hatten die Wirtschaftsweisen für dieses Jahr noch ein Wachstum von 0,9% erwartet. Jetzt gehen sie nur noch von 0,5% aus.
0: In ihrem aktuellen Frühjahrsgutachten haben die Wirtschaftsweisen auch darauf aufmerksam gemacht, dass die alternde Bevölkerung künftig ein immer größeres Problem werden wird. Wovor warnen sie genau?
1: Ja, die Wirtschaftsweisen, die haben schon echt ziemlich unangenehme Botschaften, finde ich, überbracht. Die haben sich nochmal genau die Krankenkassenkosten, aber auch die Pflege näher angeschaut und sind zu dem Ergebnis gekommen, die Situation, die ist schon jetzt nicht wirklich gut und die wird auch in den nächsten Jahren, Stichwort Babyboomer, nicht besser werden. Darauf hat Monika Schnitzer, das ist die Vorsitzende der Wirtschaftsweisen, auch nochmal hingewiesen.
4: Denn die Anzahl der Pflegebedürftigen wird mit den Babyboomern absehbar stark steigen, während der Anteil der Personen im Erwerbsalter sinken wird. Das wird das strukturelle Finanzierungsproblem der Pflegeversicherungen in den kommenden Jahren weiter deutlich verschärfen.
1: Die Wirtschaftsweisen haben in ihrem Gutachten nämlich nochmal hochgerechnet, was das konkret in Zahlen bedeutet. Und sie sagen, dass die Sozialversicherungsbeiträge ordentlich steigen werden, wenn jetzt nichts passiert. Bis zum Jahr 2040 sogar auf rund 50%. Also würde dann die Hälfte des Lohns, die Hälfte des Gehalts für Sozialversicherungsbeiträge draufgehen, wenn es keine Reform gibt, wenn alles so bleibt wie bisher. Also ich glaube, der Regierung dürfte es ganz recht gewesen sein, dass sie da nochmal Schützenhilfe der Wirtschaftsweisen bekommen hat, die auch noch mal deutlich gemacht haben, wie groß da der Druck ist, wie sehr man jetzt diese Reform braucht.
0: Wenn wir bei dem Punkt einmal bleiben, bei dieser alternden Bevölkerung und auch bei der Tatsache, dass es zumindest aktuell wirtschaftlich nicht so ganz rund läuft in unserem Land, kann es eigentlich dann gelingen, den Sozialstaat, so wie wir ihn kennen und vielleicht auch aus der Vergangenheit kannten, zu erhalten? Oder müssen wir uns vielleicht doch klar machen, wir müssen uns auf schmerzhafte Einschnitte einstellen.
1: Ich glaube, wir werden uns in den nächsten Jahren auf schmerzhafte Einschnitte einstellen müssen, weil wir haben uns ja zumindest in der letzten Vergangenheit eher so daran gewöhnt, dass wir nicht so richtig sparen mussten, dass Leistungen in vielen Bereichen eigentlich immer hinzugekommen sind, dass diese Reformen eben versäumt wurden und dass das die Situation jetzt nicht besser macht. Und jetzt mit der demografischen Entwicklung trifft's halt härter. Der Druck, Dinge zu verändern, der wird größer. Was das genau für den Sozialstaat bedeutet, ich finde, das lässt sich noch nicht so richtig abschätzen für mich, weil ich zum einen überhaupt nicht weiß, wie will die Bundesregierung jetzt die meisten Reformen ausgestalten? Das wissen wir noch gar nicht. Wie sieht's mit der Rentenreform konkret aus? Wie sieht die Pflegereform am Ende zum Beispiel sehr konkret aus? Auf der anderen Seite wissen wir auch nicht, was passiert international? Also die Krisen, die wir in den letzten Jahren erlebt haben, die haben natürlich auch Einfluss auf die Finanzen in Deutschland gehabt und damit auch auf den Sozialstaat. Also wie geht's jetzt weiter an der Straße von Hormuz? Wie geht's weiter im Krieg gegen die Ukraine? Also auch die Corona-Pandemie, deren Auswirkungen wir auch heute noch in den Sozialsystemen spüren, die hat ja niemand erstmal kommen sehen. Also wer weiß, was da in Zukunft noch passiert und wer weiß, was das dann für den Sozialstaat bedeuten wird.
0: Also im Grunde, wenn ich das mal zusammenfasse, große Reformen sind nötig. Da scheinen sich auch sehr viele Menschen zumindest einig zu sein, vielleicht über die Ausgestaltung uneinig. Was bräuchte es denn, damit die tatsächlich auch kommen, damit man die auch durchgesetzt bekommt?
1: Ich glaube, es braucht da eine Mischung aus sehr guter Kommunikation, den Leuten jetzt vielleicht doch nochmal ganz klar machen, warum das wichtig ist, warum es diese Reform braucht. Und dann, wenn die Regierung sich auch auf so eine Reform geeinigt hat, auf eine sehr grundsätzliche Linie, dann muss das auch Bestand haben. Dann darf das nicht direkt wieder in Frage gestellt werden. Und dann müssen diese Reformen auch einfach mal kommen und umgesetzt werden, nachdem sie eben so viele Monate angekündigt wurden. Weil wir ja jetzt gerade erleben, dass wir fast täglich über irgendeinen Vorschlag sprechen, bei dem irgendwas gekürzt werden soll, bei dem irgendjemand Sorge hat, dass ihm was weggenommen wird. Und ich glaube, das bringt so eine Unruhe rein, die man nicht über Monate oder gar Jahre in diesem Land ziehen kann. Es gibt eine repräsentative Umfrage im Auftrag der ARD. Da haben wir im April gefragt, halten Sie die Einschnitte für richtig oder falsch? Und da gibt's in keinem Bereich eine Mehrheit, die sagt, die Einschnitte sind richtig. Und das wird jetzt was sein, was die Bundesregierung sehr gut meiner Meinung nach kommunizieren muss und den Leuten eben auch zeigen kann, dass was viele ihnen nicht mehr zutrauen, dass sie die Probleme in diesem Land lösen kann. Und da muss jetzt diese Regierung einige Reformen wirklich auf den Weg bringen, und zwar gute Reformen, die dann hoffentlich bald umgesetzt werden.
0: Dann sage ich danke, Birte.
1: Gerne.
0: Birte Sönnigsen über den deutschen Sozialstaat unter Druck. Sie und Ihre Kolleginnen und Kollegen aus dem ARD-Hauptstadtstudio halten euch auf dem Laufenden, wie es weitergeht mit den Reformen der Sozialsysteme. 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Mein Name ist Nadja Mitzkat. Tschüss.

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1: Vorsicht auf der A113 Berlin Richtung Dresden zwischen Schönefeld Nord und Schönefeld Süd ist ein Fahrzeug liegen geblieben. Berliner Stadtring A100 Richtung Wedding zwischen Wechsstraße und Detmolder Straße ist wegen eines defekten Fahrzeugs die rechte Spur blockiert. Rechnen Sie mit etwa 10 Minuten mehr. Die A111 wird auch heute Nacht wieder von 21 bis 5 Uhr früh zwischen Festplatz und Seidelstraße in beiden Richtungen gesperrt. Grund sind Arbeiten im Flughafentunnel. Bauarbeiten bei der S-Bahn am Wochenende. Von heute Abend durchgehend bis Sonntag Betriebsschluss werden streckenweise Busse eingesetzt. Ab 21.45 Uhr bei der S1 zwischen Botanischem Garten und Zehlendorf sowie bei der S3 und S9 zwischen Olympiastadion und Spandau. Und bei der Ringbahn ab 22.45 Uhr zwischen Schönhauser Allee und Greifswalder Straße. Bei der S7 fahren Busse von heute 21 Uhr bis morgen 5 Uhr früh zwischen Potsdam Hauptbahnhof und Wannsee. Wir wünschen eine gute Fahrt.
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1: Putin lehnt ein direktes Treffen mit dem ukrainischen Präsidenten Selenskyj ab. Er sehe darin noch keinen Sinn, sagte Putin auf dem internationalen Wirtschaftsforum in
2: Heute im Studio Thorsten Schröder.
3: Guten Abend, ich begrüße Sie zur Tagesschau. Der ukrainische Präsident Selenskyj hat Russland erneut angeboten, über ein Ende des Krieges zu sprechen. In einem offenen Brief an Präsident Putin schlug er ein persönliches Treffen auf neutralem Boden vor, etwa in der Schweiz, in der Türkei oder in einem arabischen Staat. Putin lehnte das auf dem russischen Wirtschaftsforum in St. Petersburg ab. Er sehe derzeit keinen Grund für ein Treffen mit Selenskyj. Susanne Petersohn in Kiew. Warum hat Selenskyj den offenen Brief gerade jetzt veröffentlicht?
4: Der Zeitpunkt ist natürlich kein Zufall. Es geht darum, auch diesen Wirtschaftsgipfel, den Putin so sorgfältig inszeniert hat, in St. Petersburg zu stören. Zuerst gab es die Drohnen, die St. Petersburg angegriffen haben, die Ölterminals dort und jetzt eben diesen Brief, auf den Putin permanent angesprochen wird. Und das dürfte ihn so gar nicht in den Kram passen. Er will ja da über andere Themen sprechen und wird stattdessen jetzt immer auf diesen unangenehmen Brief angesprochen. Und zum Inhalt des Briefes, der bezieht sich ja auf Thesen, die von Selenskyj längst bekannt sind. Da ist gar nichts Großes Neues jetzt dabei. Aber er adressiert Putin persönlich, also verortet die Verantwortung immer wieder bei ihm, sagt, dass er persönlich das beenden kann. Und damit wendet er sich Selenskyj wohl auch ein Stück weit an die russische Bevölkerung und macht klar, in der Geschichte haben die Russen immer darüber entschieden am Ende, wie es weitergeht. Und diese Möglichkeit gibt es eben jetzt auch. Und gerade weil diese unangenehmen Themen, also die hohen russischen Verluste dort angesprochen werden, Putins Alter, dass das alles nicht so sein muss, ist das wohl auch eben eine klare Botschaft an die russische Bevölkerung.
3: Informationen von Susanne Petersohn. Vielen Dank. Und wir gehen gleich weiter und fragen nach bei Silke Dietrich in Moskau. Putin hat ein Treffen abgelehnt. Glaubt er denn weiterhin, den Krieg gewinnen zu können?
5: Ja, das glaube ich schon. Zumindest hat er da heute überhaupt keine Zweifel dran gelassen. Er hat nochmal betont, wie sehr Russland schon in verschiedenen Regionen der Ukraine die Gebiete schon kontrollieren würde. Und dann hat er nochmal gesagt, dass sich Russland im Moment zuversichtlich und ruhig weiter nach vorne schreiten werde. Und er hat auch nochmal deutlich gemacht, welche Ziele Russland eigentlich hat und dass er da eigentlich auch nicht dran rütteln will. Er hat gesagt, er hat das zu Beginn des Krieges gesagt und das hätte sich auch nichts dran geändert. Und das sind vier große Dinge. Er nennt das eine, hat er heute nochmal beim Wort genannt, Entnazifizierung. Was er damit meint, er möchte eigentlich nicht mehr, dass Präsident Selenskyj in der Ukraine an der Macht ist. Nummer zwei, er will, dass die Ukraine darauf verzichtet, der NATO beizutreten. Nummer drei wäre, dass er sagt, dass die Ukraine entmilitarisiert werden soll. Und am Ende betont er auch immer wieder, so steht es ja auch schon in der russischen Verfassung, dass fünf Regionen, die eigentlich offiziell noch zur Ukraine gehören, dann als russisch anerkannt werden sollen. Also im Moment von Kompromissen überhaupt keine Spur und die Zeichen stehen von russischer Seite weiter auf Krieg.
3: Silke Dietrich aus Moskau, vielen Dank. Seit 13 Jahren hat die EU keine neuen Mitglieder mehr aufgenommen. Das liegt unter anderem an den langwierigen Beitrittsverhandlungen. In Montenegro haben heute zahlreiche Staats- und Regierungschefs der EU über den Beitritt von 6 Westbalkanstaaten beraten. Dabei setzten sich vor allem Deutschland und Frankreich für mehr Tempo ein. Zum Westbalkan gehören Albanien, Bosnien und Herzegowina, Montenegro, Nordmazedonien, Serbien und das Kosovo.
6: Dass man den Westbalkanstaaten den Weg in die EU bereitet, darüber herrscht grundsätzlich Einigkeit. Und so drückte Kommissionspräsidentin von der Leyen am Morgen gleich aufs Tempo. Die Erweiterung basiert auf dem Leistungsprinzip, aber Leistung bedeutet nicht langsam. Wir müssen die Erweiterung beschleunigen und glaubwürdiger gestalten. Gastgeber Montenegro ist aktuell am weitesten in den Verhandlungen. Auch Albanien werden Fortschritte bescheinigt, doch es gibt Bedenken, zum Beispiel wegen der organisierten Kriminalität. Das Verhältnis zu Serbien ist angespannt, unter anderem wegen der Nähe zu Russland. Nordmazedonien und Bosnien-Herzegowina liegen aktuell als Kandidaten zurück. Das Kosovo hat nicht einmal Kandidatenstatus, weil 5 EU-Länder die Unabhängigkeit nicht anerkennen. Gemeinsam mit Frankreich hatte Bundeskanzler Merz vor dem Gipfel eine schrittweise Integration für die Westbalkanstaaten ins Spiel gebracht, eine Art EU-Mitgliedschaft light. Zum Beispiel könnten Staaten schon vor einer Vollmitgliedschaft Zugang zum EU-Binnenmarkt erhalten, die betroffenen Länder zufrieden. Ich sage das schon seit langer Zeit und endlich wurde ich gehört. Und auch die anderen EU-Staats- und Regierungschefs signalisierten ihre Zustimmung für die deutsch-französische Initiative. Das Fazit des Bundeskanzlers:
7: Die klare Botschaft des heutigen Tages ist und wird bleiben: Wir wollen euch.
6: Und so wird zwar am Ende des Tages der rote Teppich in Tivat wieder eingerollt, der Weg für die Westbalkanstaaten in die EU aber ist klarer als zuvor.
3: Und wir gehen zu Christian Feld in Tivat in Montenegro. Warum ist der EU die Erweiterung um die Westbalkanländer so wichtig?
8: Ja, berechtigte Frage, denn die EU ist ja schon eine große Gruppe mit 27 Mitgliedstaaten. Und da spürt man immer mal wieder, dass das auch mal sehr schwerfällig sein kann. Und dennoch haben wir von den EU-Spitzen, vom Bundeskanzler, wir haben es eben im Film ja auch nochmal gehört, große Worte in Richtung Westbalkan gehört. Dahinter steckt einfach die Angst, dass wenn man die nicht an sich bindet, dass die sich dann eben orientieren in Richtung China oder in Richtung Russland. Und deshalb hat die EU hier auch ein großes Versprechen abgegeben. Es soll nicht ein x-beliebiger neuer Westbalkan-Gipfel sein, sondern man will diesen Beitrittsprozess selber zwar nicht verwässern, aber doch einfacher machen. Und außerdem soll gelten, schon vor einer Vollmitgliedschaft soll bei umgesetzten Reformen soll es schnell greifbare Ergebnisse geben. Allerdings hinter so einem Versprechen steckt natürlich auch ein Risiko. Wenn die EU da nicht liefert und wenn es eben keine neue Dynamik gibt, dann ist eben da das Risiko, dass sich die Westbalkanstaaten dann doch irgendwann mal nach all diesen Jahren frustriert abwenden.
3: Dankeschön, Christian Feld in Tivat. Gesundheitsministerin Waken stößt mit ihren Kürzungsplänen für die Pflegeversicherung auf breite Ablehnung. Sozialverbände kritisieren die geplanten Einschnitte bei den Leistungen, Arbeitgeber die Beitragserhöhungen. Die Kommunen befürchten, dass sie einen immer größeren Anteil der Pflegekosten übernehmen müssen, wenn die Betroffenen in die Sozialhilfe rutschen. Und auch pflegende Angehörige will Waken stärker belasten.
9: Selbstbestimmtes Wohnen für ihre Mütter, Väter und Partner. Das war die Idee der pflegenden Angehörigen für diese Demenz-WG in Potsdam. Die Familien kümmern sich um die Bewohner, unterstützt von einem ambulanten Pflegedienst.
10: Jeder hat seine ganz bestimmten Aufgaben hier. Wir haben das eben so ein bisschen verteilt. Es gibt Angehörigensprecherin. Eine kümmert sich um Haushaltssachen, die besorgt werden müssen. Organisation von Ausflügen. Alle bringen schon recht viel Zeit auf.
9: Die geplante Pflegereform würde die pflegenden Angehörigen treffen. Unter anderem soll der Zugang zu Pflegeleistungen künftig teils eingeschränkt werden. Mehr Belastungen müssten dann die Angehörigen selbst tragen. Und es gäbe Kürzungen zukünftiger Rentenansprüche für die pflegenden Angehörigen.
11: Wir sehen besonders kritisch als Sozialverband VDK, dass eben wirklich die Menschen mehr in die Pflicht genommen werden. Auf der einen Seite sollen sie die Pflege weiter für die Angehörigen übernehmen, auf der anderen Seite sollen sie weniger Anerkennung für die Pflege bekommen.
9: Gleichzeitig sollen Präventionsmaßnahmen verstärkt werden. Das Ziel: Gesundheit und Selbstständigkeit der Menschen so lange wie möglich erhalten, um die Pflegekassen zu schonen. Das hält auch der medizinische Dienst Berlin-Brandenburg für eine gute Lösung.
12: Wir schätzen das jetzt sehr effizient ein. Es wird mittelfristig und langfristig dazu führen, dass durch diese Präventionsangebote und diese Empfehlungen die Menschen länger in ihrem Setting bleiben.
9: Auch eine Hoffnung von Britta Rothschild, damit ihre Mutter so lange wie möglich in der Demenz-WG bleiben kann.
3: Im Tarifkonflikt im Groß- und Einzelhandel hat die Gewerkschaft Verdi den Druck erhöht und heute erneut zu Warnstreiks aufgerufen. Zahlreiche Beschäftigte legten den zweiten Tag in Folge die Arbeit nieder. In mehreren Städten, wie hier in Berlin, gab es Kundgebungen. Verdi fordert 7% mehr Lohn bei einer Laufzeit von 12 Monaten. Die Angebote der Arbeitgeber weist die Gewerkschaft allzu wörtlich schlicht unverschämt zurück. Seit 2 Tagen ist in Bonn eine von 3 Rheinüberquerungen vorerst vollgesperrt, die knapp 60 Jahre alte Friedrich-Ebert-Brücke. Sie ist Teil der Autobahn 565 und die wichtigste Ost-West-Verbindung in der Region Bonn-Rhein-Sieg. Abgeriegelt ist auch eine darunterliegende Straße. In den kommenden 2 Wochen wird geprüft, ob eine Reparatur der Brücke möglich ist.
13: Gerade kam der Notruf einer Kundin rein. Ein Wasserrohrbruch auf der anderen Rheinseite in Bonn. Sanitärfachmann Jamil Karaki müsste dafür über die Bonner Nordbrücke und die ist gesperrt. Sonst eine Fahrzeit von 20 Minuten. Jetzt rechnet er mit bis zu 2 Stunden.
14: Ja, Vollkatastrophe, ehrlich gesagt, ne? Weil das ist ja nicht seit gestern bekannt, ne, dass sie saniert werden muss.
13: So sieht es sonst aus. Bis zu 90.000 Autos überqueren täglich die Friedrich-Ebert-Brücke, auch Nordbrücke genannt. Wegen der Sperrung müssen die Autos jetzt in Bonn über die Kennedy- und Konrad-Adenauer-Brücke ausweichen. Wer von weiter weg kommt, der fährt am besten über Köln-Rodenkirchen oder Neuwied. Laut ADAC können so 50 Millionen extra Kilometer pro Jahr zusammenkommen. Schon jetzt am langen Wochenende in NRW staut es sich. Am Montag wird sich das richtige Ausmaß zeigen. Das Brückendrama schaut sich heute der Verkehrsminister an. Experten prüfen die Brücke 2 Wochen, dann soll entschieden werden.
15: Kann man das Bauwerk noch mal sichern, noch mal ertüchtigen, abstützen? Oder müssen wir sofort zu einem Neubau kommen? Und davon hängt ab, was wir in der Folge tun werden. Ich kann nur sagen, diese Brücke hat für den Bund höchste Priorität.
13: Die Bonner Nordbrücke wurde gebaut in den 60er Jahren und ist eine von tausenden Brücken, die marode sind. Planung und Neubau können viele Jahre dauern.
16: Also hier ist in Deutschland überhaupt bei der Planung ein großer Nachholbedarf, was die Geschwindigkeit angeht. Da wird immer darüber diskutiert, aber wirklich passieren im Hintergrund tut er wenig.
13: Jamil Karaki hofft auf einen schnellen Neubau, denn im Moment dauert die Fahrt zu vielen Kunden viel zu lange.
3: Eine Reparatur war heute auch auf der internationalen Raumstation ISS nötig. Am Transfertunnel des russischen Moduls wurden 2 Risse entdeckt, durch die Sauerstoff austrat. Deshalb mussten 5 Astronauten der NASA vorübergehend in das Dragon-Raumschiff umsteigen. Nach Angaben der russischen Raumfahrtbehörde Roskosmos konnte eines der Lecks sofort abgedichtet werden. Die 2. Reparatur werde vorbereitet. Solche Lecks sind an der ISS schon öfter aufgetreten. Und wir kommen zum Sport. Tennisprofi Alexander Zverev steht im Finale der French Open. Der Weltranglistendritte hat in Paris nur einen Satz an den Tschechen Jakub Menšík abgeben müssen. Am Ende hieß es 7:5, 6:2, 3:6 und 6:3 für den Hamburger.
17: Alexander Zverev ist vom Traum seines ersten Grand-Slam-Titels nur noch einen Schritt entfernt und bleibt nach dem 4-Satz-Sieg gegen den Tschechen Menšík weiter der große Turnierfavorit. Zverev im dunklen Dress gewinnt nach anfänglichen Schwierigkeiten die Sätze 1 und 2. Vor allem im 2. Satz ist Zverev seinem Gegner, dem erst 20-jährigen Überraschungshalbfinalisten Jakub Menšík aus Tschechien, überlegen. Obwohl Menšík angeschlagen wirkt und auch länger behandelt werden muss, entwickelt sich in dieser Phase ein hochspannendes Match. Der 3. Satz geht mit 6:3 an den leidenschaftlich kämpfenden Tschechen. In Satz Nummer 4 findet Zverev dann wieder besser zu seinem druckvollen und variablen Spiel. Schafft ein frühes Break und belohnt sich nach etwas mehr als 3 Stunden mit dem 2. Finaleinzug bei den French Open nach 2024. Im Finale am Sonntag trifft Zverev auf den Italiener Flavio Cobolli.
3: Die DFB-Frauen spielen heute Abend gegen Norwegen. Mit einem Sieg könnten sie die Qualifikation für die Fußball-WM in Brasilien im kommenden Jahr perfekt machen. Anpfiff ist um 20.35 Uhr in Köln. Zu sehen ist das Spiel hier im Ersten.
18: Einen Schritt entfernt sind sie noch von Brasilien. Platzbegehung vor einer halben Stunde. Die gute Nachricht, Torhüterin Ann-Kathrin Berger kann nach einer überstandenen schweren Bauchprellung spielen. Aber vor ihr fehlt fast die komplette Stammdefensive.
19: Es wird definitiv eine Herausforderung werden. Und wir werden so in der Viererkette spielen, wie wir noch nie zusammen gespielt haben.
18: Auch die Offensive ist gefordert, es besser zu machen als zuletzt gegen Österreich. Durch das 0:0 heißt das Motto heute, verlieren verboten.
19: Druck verspüren wir nicht. Ich glaube, es ist für uns alle eine große Chance, sich als eine der ersten europäischen Mannschaften zu qualifizieren für eine Weltmeisterschaft.
18: Abschlusstraining gestern. Thjørke Nüsken vom FC Chelsea wird heute die Mannschaft zum ersten Mal als Kapitänin aufs Feld führen.
20: Es ist ein Traum, der in Erfüllung geht. Ich freue mich riesig drauf. Meine Familie ist im Stadion. Wird emotional, wird ein besonderes Spiel. Deswegen, ich kann es kaum abwarten.
18: Es ist für die DFB-Frauen nur ein Schritt bis zur WM. Und den wollen sie heute gehen.
3: Und für die Fußballmänner wird es in 9 Tagen ernst in Sachen Weltmeisterschaft. Vorher gibt's noch die Generalprobe. In Chicago trifft das Team von Trainer Nagelsmann morgen auf Mitgastgeber USA. Beim Abschlusstraining haben sich Verantwortliche und Spieler schon mal mit dem Stadion vertraut gemacht. Nicht dabei Torhüter Manuel Neuer, der weiterhin verletzt ist. Und nun die Wetteraussichten für morgen, Samstag, den 6. Juni.
21: Unter Hochdruckeinfluss sind morgen in den östlichen Landesteilen bis zu 11 Sonnenstunden drin. Ansonsten erreicht uns von Westen der nächste Tiefausläufer. Heute Nacht klingen auch in der Nordhälfte die Schauer ab. Dann ist es teils wolkig, teils klar. Regional bildet sich Nebel. Morgen wird es von der Ostsee bis nach Ostbayern freundlich, sonst wechselhaft mit Sonne und Wolken. Dazu ein paar Schauer und Gewitter, vor allem im Westen und Nordwesten. Heute Nacht kühlt es ab auf 13 bis 4 Grad. Morgen Höchstwerte von 17 Grad in der Eifel bis 26 Grad in der Lausitz. Am Sonntag im Norden viele Wolken, Schauer und Gewitter. Die gibt es auch an den Alpen, sonst häufig Sonnenschein. Am Montag oft freundlich, vorübergehend wärmer. Ab dem Nachmittag von Westen teilweise kräftige Schauer. Am Dienstag insgesamt wechselhaft.
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24: Hallo und herzlich willkommen zum ARD-Sportabend, wie gewohnt aus den Studios des RBB in Berlin mit Lars Becker im Studio. Ein Sportabend mit einem zentralen Thema, Sie haben es in den Nachrichten gerade schon gehört, mit dem vorletzten WM-Qualifikationsspiel der deutschen Fußballerinnen in Köln gegen Norwegen. Anpfiff 20.35 Uhr, gleich ein Vorgespräch. Dazu live aus Chicago aktuelle Informationen von der Männernationalmannschaft vor dem letzten WM-Test morgen gegen WM-Co-Gastgeber USA und ein Live-Gespräch zum Tennis aus Paris. Alexander Zverev steht im Finale der French Open und er nimmt am Sonntag seinen 4. Anlauf auf den ersehnten Grand-Slam-Titel. Jetzt geht's aber erstmal nach Köln zu Martina Knief und Christian Schulze. Hallo.
25: Hallo.
26: Hallo.
24: Martina, Showdown ums direkte WM-Ticket gegen Verfolger Norwegen. Nach dem Ausrutscher beim 0:0 in Österreich beträgt der Vorsprung nur noch einen Punkt. Mit einem Sieg kann das DFB-Team trotzdem die Qualifikation für die Endrunde der WM 2027 in Brasilien vorzeitig klar machen. Wie geht der Bundestrainer Christian Wück die Sache an?
25: Er geht sie an mit der besten Elf, die er aufzubieten hat. Julia Quinn, die Kapitänin, fehlt. Die Co-Kapitänin Janina Minge ist gesperrt. Und er stellt einfach die Besten auf, die er hat, wie ich finde. Kathi Hendrich und Rebecca Knaack bilden die Innenverteidigung. Kathi Hendrich ja nach langer Verletzung zurückgekehrt. Und Lea Schüller bekommt mal wieder eine Startelf-Chance. Sie, die ja vor allen Dingen für Kopfballtore steht. Aber ich finde, auch an der Einstellung muss gearbeitet werden. Und das hat die deutsche Mannschaft hier bei ihrem Aufenthalt in Köln getan. Also, ich würde mal sagen, unterm Strich bestens vorbereitet für diesen Showdown gegen Norwegen.
24: Das Hinspiel in Norwegen hat das DFB-Team, Christian, mit 4:0 gewonnen. Aber das hat nicht so ganz den Spielverlauf wiedergegeben, wenn ich das richtig in Erinnerung habe.
26: Ja, es war überraschend deutlich und auch enger, als das Ergebnis tatsächlich ausgesagt hat. Und von daher haben eigentlich alle Beteiligten in dieser Woche hier in Köln gesagt, das lassen wir mal ganz schön beiseite schieben und da konzentrieren wir uns gar nicht drauf, weil das wird ein komplett neues Spiel. Ist eine Floskel, aber ich glaube, das wird tatsächlich ein deutlich engeres Spiel und wahrscheinlich am Ende auch nicht ganz so deutlich, egal in welche Richtung es dann ausschlägt. Und ich glaube, wir können uns einfach hier vor 30.000 Zuschauern im Kölner Stadion auf ein richtig gutes Duell freuen, denn beide Mannschaften wollen gewinnen, um eben Ja, zum einen das Ticket zu lösen, das wäre die deutsche Seite, oder auf der anderen Seite, Norwegen muss gewinnen, um noch Chancen auf Platz 1 zu haben, und das sind doch beste Voraussetzungen.
24: Ihr habt es gesagt, die Kapitänin Julia Gwin fehlt verletzt, Vertreterin Janina Minge rot gesperrt, Jürgen Nüsken führt das DFB-Team erstmals als Kapitänin aufs Feld. Was zeichnet sie aus?
25: Ja, sie ist mega stolz. Sie sagte, ich habe die Kapitänsbinde schon häufiger am Ende eines Spieles getragen. Aber die Mannschaft aufs Feld zu führen, das ist nochmal was ganz anderes. Sie ist eine sehr intelligente junge Spielerin. Sie spielt ja beim FC Chelsea und macht heute ihr 58. Länderspiel. Hat da nicht immer eine leichte Zeit gehabt, hat sich aber durchgebissen. Ist jetzt wieder eine Stammspielerin. Sie schießt da ihre Tore. Das ist eine Mittelfeldspielerin, die auch einen Torriecher hat. Und sie hat, und das hat Christian Wück immer gesagt, als er Bundestrainer wurde, als eine der ersten gesagt, Trainer, ich bin bereit, Verantwortung zu übernehmen. Und das ist schon 2 Jahre her. Und das zeichnet Sjoke Nüsken aus. Ein ganz großer Moment heute in ihrer Karriere.
24: Noch zum Abschluss. In diesem Jahr gibt es kein großes Ereignis. WM 2027. Wo, Christian, steht die deutsche Mannschaft aktuell im Vergleich zu den Top-Nationen?
26: Das wird das Spiel heute auch zeigen. Also das hat Christian Wück gestern gesagt, dass es schon so ein bisschen der Maßstab ist. Ist Deutschland die große Nation, für die sie von vielen schon gehalten wird, oder braucht es noch ein bisschen Zeit? Und da ist natürlich dann die Frage, mit so einem Fingerzeig heute direkt das Ticket klarzumachen bei diesem ersten Matchball. Ja, das wäre halt eben ein Ausrufezeichen und würde natürlich diesen Umweg über die Playoffs ersparen. Und man könnte sich im Herbst, statt um das Ticket irgendwie noch zu spielen, tatsächlich schon sehr gezielt auf diese WM vorbereiten.
24: Um 20.35 Uhr geht's los. Wir werden die Partie in voller Länge live übertragen. Und bei einem Remis könnte Deutschland am Dienstag in Ljubljana mit einem Sieg gegen Slowenien auch noch alles klar machen in Sachen direkte WM-Qualifikation. Ansonsten droht der ziemlich ungemütliche Umweg über die Playoffs. Aber das wäre sicherlich der Worst Case. Und damit geht's von den Frauen zu den Männern. Die Zeit der Experimente ist für den Bundestrainer endgültig zu Ende. Beim letzten WM-Test am morgigen Abend in Chicago gegen Co-Gastgeber USA, gerne ja auch als Generalprobe bezeichnet, wird Julian Nagelsmann den Ernstfall proben. Heute das Abschlusstraining und anschließend die Medienrunde mit dem Bundestrainer. Dirk Walsdorf hat beide Termine in Chicago wahrgenommen und ist jetzt in der Leitung. Hallo nach Chicago.
0: Hallo nach Hause, hallo Lars.
24: Manuel Neuer hat heute auch nicht am Abschlusstraining teilgenommen. Was hat Nagelsmann zum Zustand der Wade der Nation gesagt?
0: Ach, Nagelsmann spielt das alles runter, sagt, er wird halt noch geschont, aber dass es dann so aussieht, dass er Richtung erstem Gruppenspiel gegen Curaçao fit sein wird. Man will kein Risiko eingehen. Richtung Gruppenspiel werde Neuer topfit sein. Also das waren so ein bisschen die üblichen Sprüche von Julian Nagelsmann zu dem Thema. Hat nochmal betont, warum Neuer so wichtig ist für die Mannschaft. Und dann gucken wir mal, ob er wirklich gegen Curaçao spielt.
24: Dirk, 2 Jahre kein Länderspiel, zuletzt öfter verletzt. Der WM-Auftakt ja gegen Curaçao, das wäre noch eine Gelegenheit, sich mit der Abwehr einzuspielen. Andererseits bekommt Neuer vermutlich gegen Curaçao nichts zu tun. Die Nummer ist doch irgendwie schräg.
0: Die Nummer ist, entschuldige, ich muss mich mal räuspern, Lars. Das ist eine furchtbare Luft hier in Chicago. Also die Nummer ist wirklich schräg. Und wir überlegen auch, wenn es nicht Curaçao wäre, könnte man diesen Weg dann überhaupt gehen, wenn jetzt ein ernsthafter Gegner anstünde? Frankreich, Spanien, Portugal, wer auch immer, könnte man dann einen Spieler so kalt da reinschmeißen? Nagelsmann sagt, ja, mit Manuel Neuer kannst du das immer machen. So war schon seine letzte Saison. Der hat zum Teil vor Champions-League-Spielen ausgesetzt, wurde dann nach Bundesliga-Pausen reingewechselt und hat glänzend gehalten. Okay, da hat der Bundestrainer einen Punkt, aber trotzdem, es mutet alles sehr bizarr an. Und wenn Neuer gegen Curaçao auch nicht spielt, dann muss man sagen, war die ganze Aktion endgültig ein Schuss in den Ofen.
24: Wir warten das mal ab. Morgen erstmal geht's gegen die USA. Gibt's noch weitere personelle Dinge, die man wissen muss? Verletzungen, Ähnliches?
0: Oh ja, es gibt eine ganz große Überschrift, die hier jetzt auch viel dicker ist als dieses Dauerthema Manuel Neuer.

0: Bereich. Das Wort Nachnominierung fiel schon. Also das ist der eigentliche Schlagzeilenpunkt dieses Abends. Lennart Kahl, der erst 3 Länderspiele auf dem Buckel hat, aber in seinem 3. gleich gegen Finnland zum Man of the Match wurde und ja hier wirklich eine Art personifizierter Hoffnungsträger einer jungen deutschen Nationalmannschaft sein sollte, wackelt erstmal ganz, ganz kräftig. Und ich gehe davon aus, dass morgen im rechten offensiven Mittelfeld auf jeden Fall Leroy Sané zum Einsatz kommen wird. Und wir sind sehr gespannt, bei uns ist es ja noch mitten am Tage, ob es da heute Abend noch weitere Informationen geben wird in Richtung Entwarnung oder, und das ist mein Verdacht, zumindest so wie ich den Bundestrainer wahrnehme, mit Hiobsbotschaften für den jungen Profi des FC Bayern München.
1: 7 Stunden Zeitunterschied nach Chicago, das wäre natürlich wirklich bitter für Lennart Kahl und für die deutsche Nationalmannschaft. Anpfiff morgen, Dirk, im Soldier Field in Chicago ist um 13.30 Uhr Ortszeit angesagt. Sind dann Temperaturen von fast 30 Grad. Ist das ein sinnvoller Härte- und Hitzetest?
0: Ja, ich glaube schon, dass das sinnvoll ist, denn die deutsche Nationalmannschaft muss sich auf solche klimatischen Bedingungen bei diesem Turnier gefasst machen. Die Amerikaner sind eine Mannschaft mit Stärken und Schwächen, aber physisch sind die sehr, sehr stark. Und auch das ist in Bezug auf die Gruppenspiele vielleicht nochmal eine ganz gute Einordnung, denn man kann davon ausgehen, dass die Elfenbeinküste und Ecuador mit etwaigen Hitzespielen besser zurechtkommen werden als die Deutschen. Deswegen ist das vor diesem Hintergrund sicherlich eine ganz gute Aktion. Allerdings glaube ich, Lars, dass Julian Nagelsmann in der zweiten Hälfte irgendwann auch rotieren wird. Er sprach zum Beispiel auch Dennis Undaff an, während hier so eine Art Gabelstapler an mir in den Katakomben des Stadions vorbeifährt, bei dem es wohl maximal für 30 Minuten reichen werde. Also, ich nehme an, wir bekommen einen Härtetest mit gewissen Abstrichen hier in einem ansonsten ausverkauften Footballstadion der Chicago Bears. Die altehrwürdige Arena macht allen richtig Spaß, die schon mal einen Blick reinwerfen konnten. Das dürfte eine tolle Kulisse werden und natürlich ist es so, bei all den nicht so schönen Nachrichten, die wir heute aus deutscher Sicht erfahren haben, die Mannschaft ist Favorit gegen die Gastgeber, die wiederum selbst ganz schön Druck haben. Die US-Amerikaner brauchen hier unbedingt ein gutes Ergebnis, um eine Art Euphorie für das Turnier zu entfachen. Es wird spannend morgen Abend vor vollem Haus und vor allem wird es spannend heute Abend, denn wir warten alle sehr auf die Diagnose von Lennart Kahl.
1: Ich frage jetzt doch nochmal nach zu den Amerikanern. Haben argentinischen Trainer Mauricio Pochettino, kennen wir ja auch aus der englischen Liga unter anderem, der hat gesagt, Weltmeister, warum nicht wir? Wir müssen träumen. Hört sich typisch amerikanisch an. Ist das ein Stück weit auch realistisch oder mal so in den Raum geworfen?
0: Das ist völlig unrealistisch. Ich habe mir die Amerikaner letzte Woche noch mal über 90 Minuten angeguckt. Ein Beispiel noch. Gio Reyna, Ersatzspieler in der Fußball-Bundesliga bei Borussia Dortmund, bei Borussia Mönchengladbach. Der ist ein Hoffnungsträger dieser Mannschaft. Also das mal zur Einordnung der Qualität der US-Amerikaner. Die können hier davon träumen, vielleicht ins Achtelfinale zu kommen. Alles andere wäre eine Riesenüberraschung.
1: Dirk, vielen Dank. Einige Gabelstapler bei dir da unterwegs. Wir sprechen uns in den nächsten Tagen wieder. Alles Gute, bis dann. Ciao. Und damit geht's zum Tennis. Alexander Zverev steht im Finale der French Open in Paris nach einem 4-Satz-Erfolg gegen den Tschechen Jakub Menšík. 7-5, 6-2, 3-6 und 6-3. Guido Ringel in Paris, wie deutlich und wie überzeugend war dieser Halbfinalauftritt von Zverev?
2: Ja, das war überzeugend, so wie in den Runden zuvor. Er hat mehr oder weniger das Niveau halten können. Keine Selbstverständlichkeit gegen einen Mann wie Menšík. Es gibt 2 kleine Einschränkungen im Hinblick auf seine Leistung. Zverev hat einen Satz verloren. Das ist ihm vorher nur im Match gegen Alice in der 3. Runde passiert. Und Menšík war jetzt nicht der so harte Gegner, wie viele ihn erwartet haben. Er ist ja mit seinen 20 Jahren eine nachfolgende Generation, aber hat schon alles drauf. Gute Erfahrung, war mal Nummer 12 der Welt. Verletzungen haben ihn ein bisschen zurückgeworfen, nur noch 27. Ist aber einer, der hier in Paris überzeugt hat, aber heute nicht. Da war er sehr fehlerhaft, wackelig, unrhythmisch, war eigentlich nur stark beim gewonnenen 4. bzw. 3. Satz. Da hat der Tscheche angedeutet, was er eigentlich drauf hat. Ansonsten eher unter seiner Form und das hat Zverev dann solide ausnutzen können.
1: Sein Gegner im Finale steht auch schon fest, der heißt Flavio Cobolli. Der Italiener konnte heute Kräfte sparen, musste gar nicht antreten, weil sein Gegner und Landsmann Matteo Arnaldi wegen eines Virus kurzfristig zurückgezogen hat. Weißt du Näheres?
2: Ja, Arnaldi war auf der Pressekonferenz und hat sich da mehr oder weniger hingeschleppt. Magen-Darm-Infekt. Und ich glaube, wir haben das alle schon mal erlebt und wissen, wie schlapp man sich da fühlt. Selbst wenn nur ein paar Prozent fehlen, ist das natürlich keine Voraussetzung, um auf der Profitour ein Tennismatch zu bestreiten. Erst recht kein Halbfinale eines Grand-Slam-Turniers. Es blieb ihm gar nichts anderes übrig, als zurückzuziehen. Das ist bitter für ihn, bitter übrigens auch für die Zuschauer, denn das zweite Halbfinale ist separat vermarktet worden. Es gibt

0: zwar das Geld zurück, aber trotzdem hatten sich natürlich viele auf dieses Match hier gefreut. Kumbolli ist kampflos im Finale, hat hier eine kleine Jux-Trainingseinheit gegeben, steht jetzt auch da unten, gibt ein kleines Interview, hat Kräfte gespart, ja, ich glaube aber nicht, dass das ein Riesenvorteil sein wird im Hinblick aufs Finale.
1: Zverev steht zum vierten Mal in einem Grand-Slam-Finale, erneut fehlt nur noch ein Schritt zum ersehnten Grand-Slam-Erfolg, dreimal verloren, erst gegen Kumpel Thiem 2022 USA, 24 Alcaraz, 5-Satz-Krimi in Paris, Vorjahr Australian Open, chancenlos gegen Sinner. Du gehst vermutlich davon aus, dass sich Zverev jetzt seinen Traum endlich erfüllen wird am Sonntag.
0: Definitiv, da gibt es keinen Zweifel dran. Er ist so stark wie nie, glaube ich. Auch wenn die ganz großen Gegner und Herausforderungen gefehlt haben. Aber trotzdem musst du erstmal dieses Niveau hier zeigen über zwei Wochen. Und musst im Reinen sein mit dir selbst, dich nicht ablenken lassen. Seit Wochen sprechen alle davon, er ist der große Favorit. Auch das muss man erst einmal einarbeiten in den Alltag. Das scheint er alles zu schaffen. Und jetzt hat er Flavio Cobolli gegen sich, immerhin die Nummer 14 der Welt, vielleicht das Herz. Härteste Match in diesem Turnier, aber dennoch ist Zverev der klare Favorit und ich kann mir nicht vorstellen, dass er das nochmal abgibt.
1: Vielen Dank, Guido Ringel, live aus Paris. Hier geht's weiter nach den Nachrichten mit der Vollübertragung des WM-Qualifikationsspiels der deutschen Frauen in Köln gegen Norwegen. 20:35 Uhr ist Anpfiff. Jetzt aber erstmal Jürgen Buch.

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1: Um 20.30 Uhr mit Jürgen Buch. Russlands Staatschef Putin lehnt ein Friedensgespräch mit dem ukrainischen Präsidenten Selenskyj ab. Er sehe derzeit noch keinen Grund für ein solches Treffen. Martin Seiler.
2: In einer Rede auf dem Internationalen Wirtschaftsforum in St. Petersburg kritisierte Putin den offenen Brief Selenskys, in dem dieser direkte Verhandlungen vorgeschlagen hatte, als unverschämt. Putin sagte weiter, ist das ein Weg, um Konditionen für persönliche Treffen und Gespräche zu schaffen oder um ein Umfeld zu schaffen, das jegliche persönliche Treffen unmöglich macht? Ich glaube, es ist Letzteres. Selenskyj hatte Friedensgespräche auf neutralem Boden vorgeschlagen, etwa in der Schweiz.
1: Bundeskanzler Merz hat ein positives Fazit des Westbalkan-Gipfels in Montenegro gezogen. Der gemeinsame Vorschlag mit Frankreichs Präsident Macron, diese Länder schrittweise an die EU heranzuführen, sei gut angekommen. Montenegro könnte laut Merz den Beitrittsprozess bald abschließen. Auch Serbien sieht er weit vorn. Die EU habe ein strategisches Interesse an der Westbalkanregion, so der Kanzler. Macron ergänzte, es gehe um Energie- und Sicherheitsfragen sowie Migrationsrouten. Für ihr geplantes Pflegesparpaket erntet Bundesgesundheitsministerin Warken viel Kritik. Sozialverbände, Länder und Kommunen prangern zu einseitige Einsparungen an. Die Lasten müssten vor allem pflegebedürftige Angehörige und das Pflegepersonal tragen. Arbeitgeberpräsident Dulger sprach von unverantwortlicher Politik gegenüber nachkommenden Generationen. Auch der Koalitionspartner SPD sieht erheblichen Nachbesserungsbedarf. Die Gewerkschaft Verdi kündigte Proteste an. Das Sturmsystem auf der Nordhalbkugel der Erde verschiebt sich grundlegend. Das zeigt eine neue Klimastudie der Universität Göteborg. Eine Folge sind heftigere Stürme in Frühjahr und Herbst. Robert Rönsch aus der ARD-Klimaredaktion.
3: Der Hauptgrund für diese gefährliche Entwicklung liegt im schwindenden arktischen Meereis. Weil die schützende Eisdecke immer weiter zurückgeht, liegt die dunkle Meeresoberfläche offen da. Dadurch werden enorme Mengen an Wärme und Feuchtigkeit direkt in die Atmosphäre abgegeben. Die Folge ist eine dramatische Veränderung im Wettergeschehen. Die Stürme gewinnen stark an Intensität, bleiben wesentlich länger aktiv und legen auch deutlich größere Distanzen zurück, als in den vergangenen 80 Jahren üblich war.
1: Tennisprofi Alexander Zverev ist ins Finale der French Open eingezogen. Der Hamburger gewann in Paris gegen den Tschechen Jakub Menschik nach 4 Sätzen. Am Sonntag könnte Zverev seinen ersten Grand-Slam-Titel holen gegen den Italiener Flavio Cobolli. Soweit die Nachrichten. Das Wetter. In der Nacht Schauer und Gewitter im Norden Deutschlands. Später klart es überall auf. Tiefstwerte zwischen 13 und 5 Grad. Morgen vor allem im Osten sonnig, sonst wechselnd bewölkt, besonders im Westen und Nordwesten etwas Regen. Höchstwerte zwischen 17 Grad in der Eifel und 26 Grad in der Lausitz. Die Zeit 20.33 Uhr.
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4: Willkommen zurück, Lars Becker weiterhin im Studio und gleich geht's nach Köln zum vorletzten WM-Qualifikationsspiel der deutschen Fußballerinnen gegen Norwegen. Vorher aber noch einmal die Negativmeldung des Tages beim Abschlusstraining der deutschen Männer vor dem Spiel morgen gegen Co-WM-Gastgeber USA hat sich Lennart Karl verletzt, so schwer verletzt, dass er ins Krankenhaus gebracht werden musste. Eine Diagnose liegt noch nicht vor, aber es könnte sich zu einem Schock ausmalen für Bundestrainer Julian Nagelsmann, der hat das in der Pressekonferenz verkündet und natürlich wäre es auch besonders bitter für Lennart Karl. Die deutschen Frauen können heute im Falle eines Sieges gegen Norwegen vorzeitig das Ticket für die WM 2027 in Brasilien klarmachen. Rüber nach Köln zu Christian Schulze und Martina Knie. Viel Vergnügen.
5: Es geht darum, für die deutsche Frauenfußballnationalmannschaft den Direktflug von Deutschland nach Rio de Janeiro zu nehmen, um im kommenden Jahr bei der Fußball-Europameisterschaft teilzunehmen. Nur der Gruppenerste darf direkt fliegen. Der Gruppenzweite muss noch einen innereuropäischen Flug in einem Playoff-Spiel machen. Und dafür ist alles angerichtet. In diesem wunderschönen DFB-Pokalfinalstadion der Frauen findet zum ersten Mal ein Frauenfußball-Länderspiel statt. Da sind 30.000 gekommen. Eine wunderschöne Stimmung. Hat schon so ein bisschen geregnet. Aber seit wir im Stadion sitzen, das ist 2,5 Stunden her, regnet es auch nicht mehr. Und Christian Schulze, der Bundestrainer, hat zumindest in unseren Augen die besten 11 aufgestellt.
6: Ja, die ihm zur Verfügung stehen, das muss man sicherlich dazu erwähnen, denn es gibt einige Ausfälle, allen voran die Kapitänin Julia Quinn fehlt. 6 Änderungen im Vergleich zu diesem 0:0 in Österreich, das allgemein als Dämpfer, als Rückschritt eingeordnet wurde. Und wenn wir draufschauen auf diese 11, Ann-Kathrin Berger im Tor, das ist die positive Nachricht. Sie hat an den Folgen einer Bauchprellung noch zu leiden, hat Schmerzen, aber beißt auf die Zähne. Und davor eine Viererabwehrkette in der Innenverteidigung mit Knaak und Hendrich. Das ist Erfahrung. Auf der Außenbahn, auf der rechten Außenverteidigungsposition eine große Überraschung. Marie Müller wird ihr Debüt feiern in diesem so wichtigen Spiel. Links verteidigt Carlotta Wamser. Davor die Doppel-6 mit Nüsken und Sens. Nüsken erstmals Kapitänin heute in Abwesenheit der Etatmäßigen. Bühl und Brandt sind die Außen. Bühl links, Brandt rechts und vorne drin Lea Schüller, die dann auch darauf wartet, von Linda Dahlmann mit Bällen versorgt zu werden. Das also die deutsche Elf, die es richten soll, Martina.
5: Ja, und die stehen jetzt bereit, die Norwegerinnen in ihren traditionellen roten Trikots und weißen Hosen, die deutsche Mannschaft in weißen Trikots und schwarzen Hosen und die spanische Schiedsrichterin, eine erfahrene, pfeift dieses Spiel in wenigen Sekunden an. Nämlich jetzt, Linda Dahlmann steht bereit, die deutsche Mannschaft in ihren weißen Heimtrikots und mit allem, was sie haben, eingestellt auf direktes WM-Ticket für Brasilien. Und wenn es noch eine Einstimmung apropos Brasilien bedurfte, es waren die Olympiasiegerinnen von Rio de Janeiro da, die deutsche Nationalmannschaft. Der letzte große Titel, den die DFB-Frauen gewannen, und sie trugen sie alle und sie trugen sie mit Stolz, ihre Goldmedaillen.
6: Ja, und das ist das, wo alle wieder hinwollen, nach Rio, und vielleicht dann wieder einen großen Titel holen. Dafür muss heute ein Sieg her. Dann ist das Ticket direkt gebucht. Und bei einem Unentschieden können die deutschen Frauen es dann am Dienstag in Slowenien klar machen. Bei einer Niederlage geben sie es das Heft des Handelns aus der eigenen Hand. Und dann ist es ein Zittern und eventuell droht dann eben der Umweg über die Playoffs. Deutschland im Angriff über die rechte Seite. Guter Doppelpass. Marie Müller das erste Mal am Ball mit dem Ball in die Mitte. Da ist Lea Schüller. Aber die stand auch im Abseits. Kommt mit dem rechten Fuß auch nicht mehr so gut ran an diesen Ball von Marie Müller. Aber die Debütantin direkt mal offensiv mit eingebunden in das Spiel der deutschen Frauen. Mit einer guten Hereingabe auch in die Mitte. Aber Lea Schüller hat sich da einen Tick zu spät wieder zurückfallen lassen, als sie merkte, dass sie zu weit vorne stand. Und deswegen die Abseitsentscheidung. Vollkommen zurecht. Das war, Martina, die große Überraschung. Marie Müller hinten rechts verteidigt sie. Aber du hast gesagt, das kann genau das richtige Mittel sein gegen Gram Hansen, die Angreiferin von Norwegen.
5: Ja, Marie Müller, wir haben sie alle gar nicht so auf dem Schirm. Sie hat sehr, sehr viele Jahre in Freiburg gespielt, kommt ja hier aus dem Westen, in Dortmund geboren. Und dann ist sie nach Portland gegangen, hat sich eingeladen von Christian Wück zur Nationalmannschaft, gleich mal im ersten Training das Kreuzband gerissen, erzähle ich gleich, jetzt kommt wieder Jule Brandt über die rechte Seite, Flanke in den Fünfer, aber da steht keine Angreiferin, sondern nur die norwegische Keeperin. Und wenn man sich etwas holt in den USA, dann ist das eine mega robuste Art und Weise zu spielen. Und das, glaube ich, hat Christian Wück, hat sie auch schon in den Pressekonferenzen zu Beginn dieser Maßnahme gelobt. Das wünscht er sich von Marie Müller. Und jetzt schaut er erstmal wieder über die rechte Seite. Viel in der Anfangsphase über die rechte Seite. Linda Dahlmann an zwei Norwegerinnen vorbei. Jetzt schon im 16er auf die rechte Seite. Auf Jule Brandt gelegt. Die geht da in das Dribbling im 16er drin. Flankt da. Abgeblockt erstmal und dann nochmal Spielaufbau und schon wieder über rechts.
6: Aber es ist ein guter Anfang. 2,5 Minuten rum. Deutschland übernimmt direkt die Initiative und den Vorwärtsgang. Jetzt mal der Ball nochmal zurückgespielt in den Anstoßkreis. Da ist Kathi Hendrich das erste Mal da. Auch sie war verletzt. Muskelbündelriss. Hat lange gefehlt. Aber jetzt, da auch klar war, dass hinten in der Abwehr ein bisschen was geändert werden muss, da Minge gesperrt ist, ist sie wieder da. Und ganz wichtig, das hat Christian Wück gesagt, mit dem Ball am Fuß läuft sie in Richtung Mittellinie, nachdem der Ball kurz bei der Torhüterin war, bei Berger. Jetzt über die linke Seite dringt Deutschland ein in die norwegische Spielhälfte. Da ein Tiefenlauf von Jule Brandt wird nicht gesehen. Ball bleibt auf der linken Seite erstmal. Auf der rechten Seite winken schon ganz viele wieder. Da ist viel Platz. Linda Dahlmann unter anderem hebt beide Arme. Aber der Ball bleibt erstmal auf der linken deutschen Seite. Kurzpassspiel zurück zur Torhüterin. Ann-Kathrin Berger hat sich bei einem Spiel für ihren amerikanischen Verein Gotham FC eine schwere Bauchprellung zugezogen. Anfangs der Woche konnte sie noch nicht richtig trainieren, also an Flugparaden und sonstiges war nicht zu denken, hatte ein dickes Polster auf der rechten, ich sag mal, Nierenseite platziert. und hat auch gesagt, naja, also ich habe schon noch Schmerzen und heute beim Aufwärmen, ich habe auch das ein oder andere Mal in ihr Gesicht sehen können, ja, wenn es um die rechte Seite geht, da sind noch Schmerzen, aber die beißt sie heute einfach weg.
5: Die beißt sie weg und dann wollen wir mal hoffen, dass sie gar nicht so viel beißen muss, sondern einfach nur zuschaut, was ihre Mannschaft macht. Etwa 5 Meter vor der Mittellinie in der eigenen Hälfte hat Turi Gnad, die Double-Gewinnerin aus England mit Man City, den Ball spielt ihn jetzt schnell auf Lea Schüller. Die hat ihn dann schön mit dem rechten Fuß mitgenommen, aber ein bisschen zu weit vorgelegt und die Keeperin kommt fast bis an die 16-Meter-Raumlinie raus, hat ihn schön und schnell aufgeworfen auf die linke Angriffsseite auf Gaubset, die da vor den Augen und vor der Trainerbank der deutschen Mannschaft immerhin einen Einwurf für die norwegische Mannschaft rausholt. 4:30 sind gespielt, 0:0. Noch der Spielstand zwischen Deutschland und Norwegen. Und jetzt, sie haben den Pfiff der spanischen Unparteiischen gehört. Marta Huerta de Asa, die lebt dort, wo viele gerne Urlaub machen, auf der Kanareninsel Teneriffa, hat für Deutschland Freistoß gepfiffen.
6: Ja, habe ich anders gesehen, dass da eine deutsche Spielerin mit der Hand dran war, aber ist jetzt nicht wirklich spielentscheidend. Vor allem nicht in dieser 5. Minute. Freistoß für Deutschland in der eigenen Hälfte auf der rechten Außenseite, übernimmt das Hendrik mit dem Querpass rüber zu Knag. An der Außenlinie sitzt eine Norwegerin jetzt auf dem Boden und muss da behandelt werden. Das ist Gyro Bergswand, die hat was am Kopf abbekommen, so sieht es aus. Und Deutschland versucht das auszunutzen über die linke Seite, aber wieder eine Abseitsstelle. Stellung von Lea Schüller, die hat da das richtige Timing, so würde ich sagen, noch nicht ganz gefunden, aber ist ja noch früh in diesem Spiel. Und wenn wir bei den Norwegerinnen sind und Behandlungen, auch da fehlen ja durchaus einige, vor allem auch namhafte Spielerinnen. Hegerberg ist eine, Monem ist die andere, also da auch wichtige Spielerinnen nicht dabei, genauso wie auf der deutschen Seite. Gibt Abstoß bzw. Freistoß für Norwegen. Von der 16er-Kante wird das Torhüterin Fiskerstrand übernehmen, die unumstrittene Nummer 1 in Norwegen mit dem langen Schlag ins Mittelfeld.
5: Er kommt gerade kurz hinter der Mittellinie runter, genau auf den Kopf von der heutigen deutschen Kapitänin Sjoke Nüsken, aber ihr Kopfball dann auch ein bisschen zu ungenau, sodass die Norwegerin über die linke Seite jetzt einmal kommen können, über Sinje Gaubset. Die ist aber im Zweikampf mit Marie Müller. Und da haben wir jetzt schon mal gesehen, was man in den USA lernt. Zweikampfhärte und dann per Hackentrick ins Seiten aus. Okay, dafür gibt es aber vor allen Dingen den Applaus, weil sie ihren Körper schön eingesetzt hat. Und Guru Bergswand, die da am Kopf behandelt werden musste, sehr schön, kann wieder mittun für ihre Mannschaft, da die Norwegerinnen den Ball verloren haben, immer noch in der Nähe des deutschen Strafraums. Jule Brandt mit zurückgeeilt. Wir sind noch tief in der Hälfte der deutschen Mannschaft. Das hat Marie Müller jetzt schön gemacht, mit dem Außenriss da vorgelegt auf Elisa Senz mit einem weiten Schlag auf die linke Seite. Der Ball kommt aber nicht zu Clara Bühl, sondern die Norwegerinnen können klären über Cecilie Fiskerstrand, die Torhüterin, geht der Ball dann Richtung Mittellinie. Da haben sie viel Mühe, die Norwegerinnen, um den Ball in ihren eigenen Reihen unterzubringen. Und jetzt schon wieder Marie Müller dazwischen. Jetzt ist aber ihre Seite offen, weil sie an der Mittellinie versucht hat einzuschreiten. Und genau das sehen die Norwegerinnen natürlich. Die greifen über ihre linke Seite an, aber Marie Müller ist zurückgeeilt. Erkämpft sich den Ball, den sie an der Mittellinie verloren hat. Sehr, sehr guter Einsatz. Wir haben jetzt 7 Minuten gespielt. Steht noch 0:0, aber Christian, ich finde, das ist eine sehr flotte Anfangsphase.
6: Auf jeden Fall ist viel Tempo drin. Deutschland hat den Zug nach vorne von Anfang an gesucht und ist da aufgesprungen. Und auf der anderen Seite die Norweger gerade ja so ein bisschen den Ball vertändelt. Da war mehr drin, als Marie Müller da so ein bisschen die Seite unfallwillig aufgemacht hat. Umso besser aus deutscher Sicht, dass das nicht geklappt hat. Ja, ist halt die große Frage, wie Deutschland das Spiel angeht. Aber noch die viel größere Frage aus meiner Sicht, wie geht Norwegen es an, eben mit diesem Druck dieses Spiel gewinnen zu müssen, um eben noch weiter Chancen auf Platz 1 zu haben. Wir merken erstmal, sie stehen relativ dicht gestaffelt und erstmal hinten drinnen. Und kriegen auch gerade die Kontersituation nicht hin. Deutschland über die linke Seite, rein in die Hälfte von Norwegen. Den Ball nochmal ins Mittelfeld gespielt zu Nüsken, die rüber auf die rechte Seite. Marie Müller hat auch da jetzt offensiv viel Platz, spielt den Ball in die Zentrale, kriegt ihn direkt wieder. Doppelpassspiel, Kurzpassspiel bei der deutschen Elf, jetzt mit Hendrich zu Dahmann. Die kann sich aufdrehen und spielt den Ball weiter auf die rechte Seite. Rechtes 16er-Eck, Brandt mit dem Ball in die Mitte und Norwegen ist erstmal dazwischen.
5: Die Norwegerinnen haben sich den Ball erkämpft, kommen ihrerseits über ihre linke Angriffsseite mit einem weiten Schlag dann nach vorne. Aber Ann-Kathrin Berger ist da 5-6 Meter aus ihrem 16er raus mit dem Ball am Fuß. Ist sie halt auch eine ganz große, wie sie überhaupt eine ganz große Torhüterin ist. die größte, vielleicht im Moment auf jeden Fall, die der DFB hat. Sie hat sich da in später Zeit, sie ist ja mittlerweile auch schon 35 Jahre alt, einfach zur Nummer 1 empor gespielt. Und die deutsche Mannschaft hat jetzt ein bisschen Mühe, gegen die tiefstehenden Norwegerinnen da Richtung Tor zu kommen. Wieder über Ann-Kathrin Berger, die den Ball auf die rechte Seite spielt, auf Marie Müller. Die ist schon über die linke, über die Mittellinie hinaus. Nochmal auf Jule Brandt zurückgelegt, auf Marie Müller. Das sind jetzt auf der rechten Angriffsseite 3-4 Schritte über die Mittellinie, aber zurückgespielt auf Kathi Hendrich, die jetzt mit einem weiten Schlag auf Lea Schüller, ja, da heben die Norwegerinnen die Hand, da stand sie möglicherweise im Abseits, jetzt aber die Spielsituation neu, der Ball ist verloren und Carlotta Wamser steigt da ein, etwas hart, gibt dann Freistoß für die Norwegerinnen, tief, tief aus der eigenen Hälfte raus. Caroline Graham Hansen, die wir ja auch aus der Bundesliga kennen, zuletzt bei Barcelona unter Vertrag. Sie wird woanders hingehen. Einzig wo, das hat sie allen noch nicht verraten. Barcelona muss auch im Frauenfußball sehr, sehr viel sparen. Und Graham Hansen ist einfach auch eine teure Spielerin, die jetzt auch schon über 30 ist und der man vielleicht auch in Barcelona nicht mehr das ganz große Geld bezahlen möchte. Turit Knag, die spielt in England, dort, wo viele hinwollen, und hat jetzt den Ball ins Seitenaus leicht bedrängt gespielt, sodass es Einwurf von der rechten Seite für die Norwegerin gibt, etwas schlampig ausgeführt. Da kann sich die deutsche Mannschaft den Ball erkämpfen, wird aber angelaufen und Turit Knag schlägt ihn jetzt da weit, weit aus der eigenen Gefahrenzone raus auf Lea Schüller. Oppala, die Schiedsrichterin zeigt weiterspielen an. Christian, für mich war das eher eine Ringkampfeinlage.
6: Ja, bin ich auch dabei, dass Lea Schüller da runtergerissen wurde, kurz hinter der Mittellinie und deswegen auch das Publikum entsprechend aufgestanden und aufgeregt und buht erstmal. Nächster Angriff der Norwegerinnen über die rechte Seite, aber Deutschland ist mit Wamser gut dazwischen und kann den Ball in der eigenen Hälfte jetzt dann auch festmachen. Über Sens erstmal zurückgespielt zu Knag, zurück an den Elfmeterpunkt und da ist Ann-Kathrin Berger, die eine Lieblingsdisziplin auch beherrscht, nämlich den langen Ball rüber auf die linke Seite geschlagen und Deutschland hat den Ball weiter im Mittelfeld mit Kathi Hendrich am Anstoßkreis noch in der eigenen Hälfte rausgespielt an die Außenlinie zu Marie Müller, weitergeleitet zu Brandt. Die will da vorbei, kommt aber nicht vorbei an Havicken und deshalb gibt es Einwurf für Deutschland auf der rechten Außenbahn. Auch das übernimmt die Debütantin Marie Müller, 25 Jahre jung und heute hier in diesem so wichtigen Spiel das erste Länderspiel für sie und wirft den Ball erstmal zurück. Keine Zweifel aufkommen lassen, das ist so ein bisschen die Überschrift aus deutscher Sicht. Keine Zweifel an dem Gruppensieg, ja, und auch keine Zweifel daran, dass man eben wieder eine große Nation im Frauenfußball werden will oder vielleicht schon ist. Das ist Interpretationssache, aber das ist mit das Ziel heute und da waren sich auch alle klar oder sehr einig drüber, dass das heute gelingen wird.
5: Die deutsche Mannschaft über die Mitte, jetzt gerade über die Mittellinie über Sjoke Nüsken, passt den Ball da zurück auf Kathi Hendrich. Die legt den quer auf ihre Innenverteidigerkollegin Rebecca Knag. Weiter Schlag jetzt auf die rechte Seite auf Marie Müller. Die nimmt ihn mit dem Kopf an, legt ihn in die Mitte. Das ist aber keine Lea Schüller. Da, wo der Ball hinkam, da sollte sie stehen. Da steht aber nur Cecilie Fiskerstrand, die Torhüterin von den Norwegerinnen, die in Italien spielt. In Florenz hat den Ball abgerollt. Und ich habe so den Eindruck, die Norwegerinnen, die sind noch nicht so ganz auf Offensive eingestellt. Mich lässt der Eindruck nicht los, dass die hier heute erstmal nicht verlieren wollen.
6: Ja, das stimmt irgendwie. Und mir fällt auch auf, dass sie nicht so wirklich in den Spielaufbau gehen, sondern ungewöhnlich für die norwegische Fußballnationalmannschaft sehr viel mit langen Bällen spielt, um das Mittelfeld schnell zu überbrücken. Jetzt dann doch mal Kurzpassspiel in der Hälfte von Deutschland, aber gut aufgepasst von Elisa Sens, die den Ball ins Seitenaus spielt. Die vergangene Saison bei Eintracht Frankfurt ja absolviert und wechselt. Auch da noch nicht ganz klar, wohin, aber die Zeichen verdichten sich, dass es möglicherweise nach Spanien zu Real Madrid gehen könnte. Kurzpassspiel und dann über die Mittellinie rüber. Wamser schaltet sich da mal ein. Die Linksverteidigerin zu Sens und auch Knag und Hendrich sind jetzt mit drin in der Hälfte von Norwegen. Knag schaut, ob Schüller einen Lauf anbietet, bietet sie nicht und deshalb erstmal über Dahlmann der Ball raus auf die rechte Seite. Wieder viel Platz für Marie Müller. Die hatten scheinbar nicht nur wir nicht auf dem Zettel, sondern auch die Norwegerinnen nicht. Ball nach vorne gespielt zu Nüsken. Wieder zurück zu Müller. Rechtes 16er Eck. Geht sie ins Dribbling in Richtung Eckfahne, wird eng bedrängt, aber zusammen mit Nüsken wollte sie da spielen. Dann laufen sich beide über den Haufen gegenseitig und es läuft die Kontersituation für die Norweger. Allerdings ohne wirkliches Tempo und dann ist Deutschland da mit Hendrich und mit letztlich Brandt, die den Rückpass dann auch spielt. Zu Berger, Situation geklärt, keine Torgefahr. Und somit steht es nach 13,5 Minuten weiter 0:0 hier in Köln.
5: Und das heißt wieder neu aufbauen und neu anrennen für die deutsche Mannschaft. Mit einer Fünferkette haben sich die Norwegerinnen da 5-6 Meter hinter der Mittellinie aufgebaut. Dann eine Viererkette davor und eine einsame Stürmerin. Das sieht nicht danach aus, als ob Norwegen hier heute gewinnen möchte, so wie sie derzeit auftreten, sondern erst einmal mit einem möglichen Unentschieden hier ihre Chancen weiter laufen lassen. Aber Carlotta Wamser hat den Angriff von Graham Hansen da abgefangen. Jetzt Clara Bühl im Dribbling über die linke Seite und da holt sie einen Einwurf raus auf der Linksaußenposition der Verlängerung von der 5-Meter-Raumlinie und sie rudert mit den Armen Richtung Fans und sagt, Leute, feuert uns an, wir brauchen eure Unterstützung hier in Köln. Aber leise ist es natürlich überhaupt nicht. Warum soll es auch leise sein, wenn es laut geht und es um eine ganze Menge geht, nämlich um die WM-Qualifikation, die direkte für die deutschen Frauen mit einem Sieg. Können sie die Koffer packen für Rio und Sao Paulo und Belo Horizonte im nächsten Jahr bei der Weltmeisterschaft. Ist noch ein Stück zu gehen, 14,5 Minuten gespielt, immer noch keine Tore.
6: Deutschland im Ballbesitz mit Marie Müller, kurz vor der Mittellinie, jetzt der Pass rüber in die norwegische Spielhälfte. Lea Schüller hat sich da weit fallen lassen, behauptet den Ball da im Zweikampf, spielt ihn zu Brandt. Brandt durch, zwei Mann durch und dann über die rechte Seite sucht sie nochmal Lea Schüller. Lea Schüller heute jetzt gerade in diesem Moment als Vorlagengeberin in die Mitte, Kopfball geklärt von den Norwegerinnen zur Seite rechts raus. Und die Norwegerinnen versuchen es über die rechte Seite mit ihrer Kapitänin, mit Graham Hansen. Die ist schon fast am 16er angekommen. Spielt den Ball jetzt auch hinten an den zweiten Pfosten und da verpasst Herland. Ganz knapp. Ja, so schnell geht's. Vorne noch die Flanke in die Mitte. Kopfballklärungstart und dann der schnelle Konter über die rechte Seite. Und dann der Ball hinten an den zweiten Pfosten. Nicht optimal gespielt. Und so bleibt es weiterhin ein 0:0 ohne bislang große Torchancen.
5: Ja, aber jetzt haben wir gesehen, dass die Norwegerinnen doch wollen, ne? Also das haben sie jetzt mal schnell gemacht. Dafür sind sie halt individuell zu stark. Caroline Graham Hansen wunderbar vorgelegt und dann eben einen Schritt zu spät gekommen und ein paar Schritte mit dem Ball am Fuß macht jetzt Ann-Kathrin Berger. Das ist ein genauer Pass auf Lea Schüller. Da haben sie natürlich in der Innenverteidigung ein bisschen aufgepasst, aber ein Fehlpass erlaubt der deutschen Mannschaft weiter Ballbesitz. Aber Sjoke Nüsken macht das Gleiche wie die Norwegerin eben, nämlich einen Fehlpass und deswegen können die Skandinavierinnen über die rechte Seite kommen. Aber da hat dann Kathi Hendrich aufgepasst. Der Ball geht ins Seitenaus zum Einwurf. Das gibt Applaus, weil sich da eingesetzt wird, weil sich da reingehauen wird, um die Norwegerinnen vom eigenen Tor fernzuhalten. Einwurf für Bjelde, die Norwegerin, die beim VfL Wolfsburg spielt. Wenigstens eine Wolfsburgerin in der Startelf bei der deutschen Mannschaft ohne eine Spielerin vom VfL Wolfsburg. Das ist man gar nicht mehr gewöhnt in diesen Zeiten. Aber bei den Norwegerinnen sind dann ein paar dabei aus dem Team des Bundesliga-Zweiten und des Unterlegenen im Pokalfinale hier gegen Bayern München hier in Köln. Des ganz klar Unterlegenen, denn Bayern München die Übermannschaft in der Frauen-Bundesliga in dieser Saison. Ballbesitz für die deutsche Mannschaft über die linke Seite, über eine aus dem Trikot der Münchnerin, die gesagt hat, sie spielt auch nächste Saison dort. Das ist Clara Bühl, die bekommt den Ball jetzt von Carlotta Wamser weiter, ist schon auf der Grundlinie, legt den Ball nochmal zurück. Linda Dahlmann verpasst, Schuss und Tor! Tor für die deutsche Mannschaft! Und Christian, gibt es schönere Geschichten als dieses Tor?
6: Marie Müller steht dann goldrichtig und bringt den Ball mit links im Tor unter. In ihrem ersten Länderspiel macht sie in Minute 17 ihr erstes Länderspieltor. Das zum 1:0 gegen Norwegen. Was eine Geschichte, aber es war auch ein super Angriff. Initiiert über die linke Seite, Wamser auf Bühl. Bühl mit ihrem ganzen Tempo hin zur Grundlinie gezogen. Reingebogen in den 16er, zurück an den Elfmeterpunkt. Da trifft Dahlmann den Ball nicht optimal, aber der fliegt dann vor die Füße eben von Marie Müller. Und sie haut den Ball dann rein zum umjubelten 1:0 für die deutsche Frauen-Nationalmannschaft.
5: Vielleicht ist es ganz gut, wenn man bei seinem Länderspieldebüt schon 25 ist. Dann hat man schon so viel erlebt und hat vielleicht keine schlotternden Knie. Also wirklich ganz, ganz toll gemacht. Nerven scheint sie nicht zu haben, Marie Müller. nach einem Kreuzbandriss, den man sich zuzieht und so lange kämpfen muss, bis man wieder herankam. Im ersten Lehrgang unter Christian Wück, wo sie eingeladen wurde, war nicht der erste Lehrgang von Christian Wück, aber ihr erster Kreuzbandriss. 2 Jahre sind vergangen, sie kommt zurück, spielt von Anfang an, zack, bumm, Tor, 1-0. Also Fußball ist einfach ein so schöner Sport, der so wunderschöne Geschichten schreibt. Und wir haben die Torhymne von Major Tom, die hier im Vorlauf, bevor es losging, auch schon geübt wurde. Jetzt schon einmal richtig heiß gehört. Deutschland führt also 1-0, ist wieder im Ballbesitz. Oh, schlampiger Pass da von Linda Dahlmann. Aber sie geht nach, sie will den Ball zurück, kann sich ihn aber nicht erkämpfen. Und die Norwegerinnen, die müssen jetzt ihre Verteidigungshaltung aufgeben. Denn wenn Norwegen hier verliert, ist klar, dass sie in die Playoffs müssen, die Norwegerinnen, und nicht den direkten Weg zur WM wählen können. Den hätte die deutsche Mannschaft mit einem Erfolg gegen Norwegen sicher. Und das 1-0, finde ich, haben sie sich verdient durch eine engagiertere Spielweise in der Anfangsphase.
6: Auf jeden Fall bin ich bei dir, Martina. Und wie gesagt, dieser Treffer war auch wirklich schön rausgespielt. Wanza in der eigenen Hälfte, Mitte der deutschen Hälfte, setzt sich da durch, wird dann zu Boden geschubst, bekommt den Freistoß und das gibt genau wieder auch Szenenapplaus. Also das Kölner Publikum, auf das sich alle im deutschen Team gefreut haben, das ist da. Es liefert diese Kulisse, die einfach passt zu diesem Spiel. Es ist das Duell der beiden härtesten Konkurrenten in dieser Qualifikationsgruppe. Es war klar, dass Deutschland ja der große Favorit auf Platz 1 ist und dahinter aber ganz, ganz knapp eben Norwegen. Und genau so ist es jetzt am vorletzten Spieltag dieser WM-Qualifikationsgruppe und Deutschland auf dem besten Wege, diese Gruppe vorzeitig für sich zu entscheiden. Die Torschützin Marie Müller kann es auch im Sitzen, verteidigt da den Ball, leitet ihn weiter zu Linda Dahlmann und kriegt den nächsten Applaus. Also der Abend läuft bisher für die 25-Jährige. Jetzt sieht sie von ihrer rechten Außenbahn, wie das Geschehen auf links verlagert wird. Und da Deutschland mit etwas Glück im Ballbesitz bleibt, aber der lange Ball in den Strafraum hinein, der ist zu hoch, da kommt Lea Schüller nicht ran und erstmal Norwegen wieder im Ballbesitz. Ja klar, Martina, du hast es gesagt, durch dieses Tor der Deutschen muss sich im Spiel der Norwegerinnen jetzt eigentlich was ändern.
5: Ja, sie müssen jetzt mal zumindest mal den 5. Gang suchen. Ich will noch gar nicht vom 6. sprechen, aber vielleicht versucht das Graham Hansen da im Laufduell auf ihrer rechten Angriffsseite gegen Carlotta Wamser. Das gewinnt die Norwegerin, passt in die Mitte. Schön am 5er. Da ist Kathi Hendrich im Verbund mit Ann-Kathrin Berger. Und Ann-Kathrin Berger nimmt das zur Hilfe, was eine Torhüterin darf, nämlich die Hände in ihrem 5er. Schnappt sich da den Ball. Das haben die beiden erfahrenen Spielerinnen gut gemacht. Und Kathi Hendrich mit vollem Einsatz und Ann-Kathrin Berger, die deutsche Torhüterin, mit sehr, sehr viel Überblick in ihrem 5er. Aber das ist das schnelle Spiel, gerade über die sehr schnelle und trickreiche Caroline Graham Hansen. Ich sag das mal ein bisschen salopp. Wenn die Bock hat zum Spielen, macht sie das richtig gut. Sie hat nur manchmal keinen. Aber im Moment bin ich noch so ein bisschen unentschieden, was ihre Tatkraft am Spiel teilzunehmen betrifft. Sie schlurft da manchmal ganz schön lang, aber wenn sie den Ball hat, wie jetzt nach einem Fehler von Sioke Nüsken, dann geht das ganz schnell und Sioke Nüsken grätscht nochmal dazu, aber die Norwegerin jetzt über die linke Seite, die ist ganz offen schon an der 16-Meter-Raumlinie, aber da rutscht sie weg, spielt nochmal in die Mitte und dann haben die Deutschen Glück, dass Rebecca Knaack da im Verbund mit unserer heutigen Spielerin des Spiels, Marie Müller, den Ball klären kann.
6: Ja, und das nach 21,5 Minuten schon. Marie Müller mit dem 1-0 eben auf einem guten Weg, diese Spielerin des Spiels zu werden und Deutschland auf einem guten Weg in den 16er, aber dann die Norwegerin doch nochmal dazwischen. Und Martina und ich, wir haben es gesagt, es muss sich was ändern im Spiel der Norwegerin. Und das dauert ja manchmal so ein paar Sekündchen, bis das auch im Kopf der Spielerinnen unten auf dem Rasen ankommt. Aber ich habe das Gefühl, dass es angekommen ist bei den Gästen aus Skandinavien. Sie haben es jetzt gleich zweimal kurz hintereinander reingeschafft in den Strafraum der deutschen Nationalmannschaft. Aber im Verbund hat das da hinten bisher richtig gut geklappt. Und so weiterhin noch keine so richtig klare Torchance für Norwegen da nach 22 Minuten Spielaufbau an der Mittellinie. Da ist wieder Graham Hansen. Also ich glaube schon, dass die heute Bock hat, aber jetzt kommt sie nicht durch, weil Sens da die Tür zumacht mit Nüsken zusammen. Das ist die Doppel-6 bei der deutschen Nationalmannschaft und die hat sich bewährt. Dieses Duo ist eingespielt und verhindert da einen gefährlichen Angriff der Norwegerinnen. Und Nüsken mit der Kapitänsbinde am Arm will dann auf der rechten Seite Dahlmann einbinden. Das gelingt mal nicht. Ball im Seitenaus. Einwurf für Norwegen.
5: Einwurf für Norwegen von ihrer linken Angriffsseite. Da sind sie stark, vor allen Dingen, wenn Graham Hansen über die rechte Seite vorbereitet und auf die linke spielt. Jetzt müssen sie den Angriff die Skandinavierinnen, mal über die linke Seite aufbauen, über Sinje Gaupset. Die spielt erst einmal zurück. Die Norwegerin jetzt mit dem Ball am Fuß, ein, zwei Schritte über die Mittellinie nochmal zurückgespielt auf Ingrid Engen von Olympique Lyon, macht heute schon ihr 97. Länderspiel. Die 28-Jährige, die Defensivorganisatorin ist. Die Defensive, die müssen sie jetzt ein bisschen aufgeben hier, die Gäste aus Norge, das machen sie auch, aber schön aufgepasst von Linda Dahlmann im Verbund mit Elisa Senz, den Ball erkämpft. Lea Schüller auf der Mittellinie quergelegt auf Linda Dahlmann, die kringelt sich da einmal auf Elisa Senz wieder gespielt. Sjoke Nüsken, oh, da hat Carlotta Wamser Glück, dass sie da den Rückwärtsgang noch rechtzeitig einlegen kann. Ball jetzt auf der linken Angriffsseite der deutschen Mannschaft, Clara Bühl, die das 1:0 von Marie Müller aus der 18. Minute so prima vorbereitet hat und jetzt erst einmal langsam machen, bisschen ruhig spielen. Die Norwegerin immer noch mit ihrer Fünfer-Defensivreihe. Schauen jetzt, was die Deutschen machen. Sie greifen über die linke Seite an, über Clara Bühl. Die geht da ins 1 gegen 1, ihre Stärke. Versucht da Doppelpass mit Lea Schüller. Das klappt nicht, weil Lea Schüller nicht zum Doppelpass kommt, weil sie da schon von einer Norwegerin angegriffen wird. Es war Graham Hansen, die dann den Ball letztendlich ins Aus lenkt und deswegen weiter Ballbesitz für die deutsche Mannschaft. Über Kathi Hendrich, die Innenverteidigerin, 5-6 Meter mittige Position in der Hälfte der Norwegerin, die immer noch sehr, sehr tief stehen bei Ballbesitz der deutschen Mannschaft. Fällt der deutschen Mannschaft jetzt ein bisschen schwer, die Lücke zu finden. Einmal haben sie gefunden und deswegen steht es 1-0 durch den Treffer von Marie Müller. Erstes Länderspiel, erstes Tor, kannst du mal so machen.
6: Und im Stadion in Köln geht die Laola rum, zum zweiten Mal jetzt an uns vorbei. Martina, wir sind natürlich irgendwie schon auf Deutschlands Seite, aber dann doch noch so subjektiv, dass wir beide nicht mit aufgesprungen sind. Sehen jetzt aber die deutsche Mannschaft auf dem Weg an den 16er. Flanke rein, aber zu lang geschlagen. Und außerdem war es abseits vorher, wurde schon von der Assistentin angezeigt an der rechten Außenlinie und dann jetzt auch gepfiffen. Und dann wird der neue Anlauf für die Laola jetzt gleich unternommen. Also Stimmung prächtig in diesem Stadion, das seit 2010 Austragungsort des DFB-Pokalfinals der Frauen ist. Und eine Spielerin da unten auf dem Rasen, Linda Dahlmann, hat vor 3 Wochen hier eben auf diesem Rasen nach dem Schlusspfiff gefeiert, weil sie mit Bayern München den Pokalsieg geholt hat. Und sie würde gerne heute Abend nach Abpfiff wieder feiern. Und zwar eben über das gelöste WM-Ticket. Deutschland ist auf einem guten Weg. 25,5 Minuten rum, 1:0 die Führung und Ballbesitz in der eigenen Hälfte mit Rebecca Knaack, die zu ihrer Innenverteidiger-Kollegin Hendrich spielt. Kurz zu Senz, dann kriegt Hendrich den Ball wieder, spielt ihn zurück zu Ann-Kathrin Berger und die schaut direkt mal, kann ich einen langen Ball spielen? Bietet sich gerade nicht an, diese Option, und deswegen wird es der kurze Pass zu Hendrich, die mit dem Ball am Fuß ein bisschen in Richtung Mittellinie laufen kann. Auf der rechten Bahn Elisa Senz mitnimmt und auch Dahlmann, rhythmisches Klatschen jetzt von den Rängen, also die Stimmung ist wirklich gut und das deutsche Spiel bis hierhin auch. Auch jetzt behaupten sie den Ball da sicher im Kurzpassspiel und jetzt über 2 Stationen geht's rein in die norwegische Hälfte mit Linda Dahlmann. Die rennt in die Zentrale und auf den 16er zu. Hat jetzt mehrere Anspieloptionen, entscheidet sich für die linke Seite. Bühl mit dem Schuss und ein Tor! Was war denn das wieder für ein super Angriff der deutschen Mannschaft mit Linda Dahlmann, die den Turbo auf jeden Fall anwirft und dann in den 16er, an den 16er spielt. Sie kann 2 Spielerinnen rechts bedienen, entscheidet sich aber für die linke Seite. Und das war eine perfekte Wahl, ein perfekter Schuss rein zum 2:0 für Deutschland.
5: Carlotta Wamser kann es einfach gegen Norwegen. Im Hinspiel hat sie ihr erstes Länderspieltor gemacht. Heute trifft die Leverkusenerin zum zweiten Mal. Und wieder ist Norwegen der Gegner. Und wieder finde ich, wie beim ersten Tor, die, jetzt die linke Angriffsseite, da die rechte. Da wird nicht lange gefackelt, da wird draufgehalten. Der Ball kommt, man nennt das ja im Neudeutschen One-Touch. Einfach draufhalten, gucken, wo steht die Torhüterin. Für mich 2 ganz, ganz tolle Tore herausgespielt, aber auch von den beiden Torschützinnen, Marie Müller und Carlotta Wamser, ganz, ganz stark gemacht. Wow, das ist jetzt nach einer knappen halben Stunde ein Spielstand, wo ja alle durchatmen, die es mit der schwarz-rot-goldenen Mannschaft halten.
6: Auf jeden Fall. Und haben wir im Vorfeld alle gesagt, naja, so deutlich wird es nicht wie das 4:0 im Hinspiel. Aktuell deutet es sich doch an. Und diesmal ist es auch ein völlig verdientes 2:0. Also da gibt es überhaupt nichts dran zu mäkeln aus deutscher Sicht. Und Wamser mit diesem tollen Schuss rein ins Tor zum 2:0 und die deutsche Mannschaft holt sich den Ball direkt schon wieder auf der rechten Außenbahn. Diesmal kann sich Daimann da aber nicht durchsetzen, verliert den Ball vorerst, aber direkt wird die ballführende Norwegerin wieder angelaufen und so bleibt den Norwegerinnen nichts übrig, als den Ball zurückzuspielen zu ihrer Torhüterin Viskastand, damit den Ball kurz gespielt, kleines Missverständnis und schwupps ist der Ball im Seitenaus und es gibt wieder Einwurf für die deutsche Mannschaft. Christian Wück steht da mit einer grauen Sweatshirtjacke am Spielfeldrand, schwarze Hose, in diese Hosentaschen steckt er jetzt seine Hände, dreht sich erstmal um, setzt sich hin, er kann zufrieden sein, er hat ja schon ordentlich gemeckert nach den beiden Österreich-Spielen und wurde dann für seine Kritik teilweise auch schon wieder ein bisschen kritisiert, aber er scheint die deutsche Mannschaft da richtig erreicht zu haben. Graham Hansen für Norwegen auf dem Weg in den 16er und dann ist Jule Brandt da und klärt den Ball vom zentralen Punkt der 5-Meter-Raummarkierung ins Tor aus und es gibt Ecke und auch das gibt Applaus, denn Jule Brandt hat da gut aufgepasst und entschärft diesen Ball einmal mehr von Graham Hansen. Initiiert dieser Angriff und wieder wird es kein Torabschluss in Richtung Tor der deutschen Mannschaft.
5: Den Weg musste er erstmal gehen, von vorne rechts nach hinten auf die 5-Meter-Raumlinie. Da musste er schon Körner haben am Ende einer langen Saison und sie hat ja mit Olympique Lyon auch noch das Champions-League-Finale, wenn auch mit 0:4 gegen Barcelona verloren, gespielt. Jetzt nochmal die Norwegerin nach dieser Ecke mit einem Schlenzer, der geht aber 5 Meter links neben das Tor und an Katrin Berger, zeigt dem Ballmädchen an, kannst du mir geben den Ball, roll ich mir zum Abstoß hin. 2:0 führt die deutsche Mannschaft, 29,5 Minuten sind gespielt. Mari Müller, 18. Minute, Carlotta Wamser, 27. Minute. Zwei toll vorgetragene Angriffe, einmal abgeschlossen von rechts im 16er, einmal abgeschlossen von links. Zeigt auch die Variabilität der deutschen Mannschaft in dieser Partie. Ja, apropos variabel, das war mal ein schön variabler Fehlpass. Aber gut aufgepasst von Elisa Senz, einer Kämpferin im Mittelfeld. Christian hat es gesagt, sie wird mit ganz großer Wahrscheinlichkeit ein königlich-weißes Trikot tragen in der kommenden Saison. Das von Real Madrid. Jetzt kommt Clara Bühl über die Mittellinie, sieht da, dass Carlotta Wamser, die Torschützin, zum 2:0 läuft, dreht sich aber weg, spielt zurück auf Rebecca Knaack, Doublegewinnerin mit Man City in England geworden. Das ist ein Riesenerfolg auch für sie, die da alle Spiele macht, die mit ihrer großen Statur und ihrer Kopfballstärke so perfekt nach England passt, ja auch schon bei Rosengård Malmö gespielt, wurde dort zur besten Defensivspielerin der schwedischen Liga gekürt. Also das sind Ligen, die kommen ihrem Spielstil, so rum gehören die Buchstaben richtig sortiert, entgegen in der Bundesliga. Sie ist ein bisschen langsam, aber ihre Robustheit und ihre Spielübersicht, ganz intelligente junge Frau, schreibt gerade an ihrer Doktorarbeit in Psychologie und tut dem Spiel auch der deutschen Mannschaft, wie ich finde, sehr gut.
6: Auf jeden Fall. Bis hierhin ist das eine blitzsaubere Vorstellung von beiden Innenverteidigerinnen da hinten, Knaack und Henrich, die so jetzt auch noch nicht so oft zusammengespielt haben. Vielleicht noch nie, müsste man nochmal nachgucken. Aber erstmal schauen wir auf den deutschen Angriff über die halblinke Seite. Der bleibt allerdings stecken, war so 5 Meter vor dem Strafraum der Norwegerin. Macht aber nichts, denn der Ball ist direkt wieder im Besitz der Mannschaft von Christian Wück, der, ja, ich hab's doch gesagt, zufrieden ist und sich hingesetzt hat, ist immer noch nicht wieder aufgestanden. Gibt's keinen Anlass momentan für, denn er sieht auch, dass der Ball gut läuft durch die Reihen seiner Mannschaft. Jetzt rüber auf die rechte Seite, Kurzpassspiel. Brandt ist das, die den Ball in die Mitte spielt, aber Norwegen erneut dazwischen, bevor Nüsken da irgendwie nochmal irgendwas Gefährliches initiieren kann. So kurz nach dem 1:0 hatten wir dieses Aufbäumen der Norwegerinnen gesehen und jetzt muss es schon ein großes Aufbäumen werden beim Spielstand von 0:2. Aber auf der anderen Seite, Martina, na klar, wenn du jetzt umso mehr Risiko gehst, um hier vielleicht vor der Pause sind noch gute 13 Minuten regulär zu spielen in Halbzeit 1. Wenn du zu viel Risiko gehst, steht es vielleicht zur Halbzeit schon wieder 0:3 wie im Hinspiel.
5: Ja, aber was willst du machen aus norwegischer Sicht? Du musst dir heute einen Punkt holen, um noch eine Chance zu haben im abschließenden Spiel gegen Österreich, die Deutschen am Dienstag in Slowenien. Und das musst du dann halt schon machen. Also hier zu hoffen, dass die Tordifferenz so schlecht bleibt, wie sie ja ohnehin schon ist, das ist dann der falsche Weg. Und jetzt nochmal eine Kerze hier im abendlichen Junihimmel. Und Ann-Kathrin Berger muss da mit ihrem Fünfer, mit der Faust ran. Genau, und da hat sie sich wieder an die rechte Seite gegriffen. Klar, dass man da mal im Getümmel einen mitkriegt und So ist der Fußball, das soll jetzt nicht blöd klingen. Die Norwegerinnen wissen auch, wo es an Katrin Berger wehtut.
6: Absolut, werden sie mitbekommen haben. Aber sie bekommen jetzt auch mit, dass Wamsa nicht nur Außenverteidigerin ist, sondern sich auch offensiv immer wieder gut einschaltet. Am linken 16er-Eck der Ball nochmal rausgespielt zu Lea Schüller, die sich jetzt da nach außen hat treiben lassen. Da spielt sie den Kurzpass und orientiert sich dann wieder ins Zentrum, während im Zentrum im Mittelfeld der Ball kurz gespielt wird bei der deutschen Elf. Mit Hendrich im Anstoß, Kreis als letzte Spielerin hinten drin in der Hälfte von Norwegen und dann in der eigenen Hälfte natürlich noch an Katrin Berger. Dallmann hat den Ball auf der rechten Seite, geht da ins Dribbling, behauptet den Ball und mit viel Ruhe trägt die deutsche Mannschaft das jetzt vor. Natürlich die 2:0 Führung im Rücken, die bringt richtig Sicherheit, wobei unsicher wirkte diese deutsche Mannschaft heute eigentlich zu gar keinem Zeitpunkt. Vor allem nicht Marie Müller, die an dieser Spielverlagerung von Knaak aber jetzt nicht rankommt und dann auch resigniert sich umdrehen muss und sagen muss, an dem Ball komme ich nicht ran. Einwurf der Norwegerin, kurz ausgeführt zur Torhüterin, zurückgespielt. Hoppla, ganz knapp vor der eigenen Torlinie, angelaufen von Lea Schüller. Da ist der Puls ein bisschen in die Höhe gegangen, aber hat sie dann letztlich noch gut rausspielen können auf die rechte Seite. Und apropos rausspielen, das Mittelfeld in der eigenen Hälfte hatten die Norwegerinnen jetzt eigentlich überbrückt, aber dann auch erstmal wieder der Rückpass in die Abwehrreihe. Mittlerweile Es ist systematisch immer wieder eine Umstellung im System der Norwegerinnen. Bei Ballbesitz der Deutschen ist es hinten eine Fünferkette. Und sobald das sich geändert hat, wird es ein 3-4-3. Das ist das, was Christian Wood vor dem Spiel auch gesagt hat. Das sind die zwei Systeme, auf die haben wir unsere Spielerinnen eingestellt. Und sie wirken sehr gut darauf eingestellt.
5: Sind sie führen 2:0, 34,5 Minuten sind hier in Köln gespielt. Und hört sich das nicht toll an? Diese Frauenfußball-Atmosphäre, diese schwarz-rot-goldenen Fahnen, die auf den Sitzen liegen, die viele Mädchen und auch kleine Jungs hier schwenken. Mama, Papa, Oma, Opa, Patentanten, alle sind sie dabei und haben die Freude an dem Spiel deutscher Mann, der deutschen Mannschaft. Und sie haben sie mit Recht. Jetzt kommen allerdings die Norwegerinnen über die linke Seite. Den Pfiff haben wir sehr schön gehört. Christian Wück mag das nicht wahrhaben, dass es da einen Freistoß gibt. Ich finde, da kann er der spanischen Schiedsrichterin schon mal sagen, war schon Freistoß, ne? Gefällt ihm nicht, weil es in der eigenen Hälfte ist, aber war halt kurz festgehalten und dann ist das so. Caroline Graham-Hansen, die wir die ganze Zeit auf der rechten Seite sahen, die ist jetzt mal auf der linken Seite, guckt ein bisschen sparsam, was sie jetzt machen soll, hat da jetzt Hilfe bekommen von Guru Reiten und die beiden hacken jetzt etwas aus, sind wir mal gespannt, ob es etwas ist, was die deutsche Defensive in Bedrängnis bringt. Graham-Hansen wird es schon mal nicht sein, die den Freistoß schlägt, die ist über den Ball gelaufen, Reiten, ja, an die 16-Meter-Raumlinie geschlagen. Das ist jetzt noch nicht so ganz gefährlich, aber die Norwegerinnen haben den Abpraller bekommen. Wieder auf Reiten, die legt den da zurück. Jetzt noch mal die Möglichkeit der Flanke in den 16er hinein. Kopfballklärung erst einmal auf Seiten der deutschen Mannschaft. Der Ball kommt aber per Kopfball zurück. Jetzt ist er zum vierten Mal im Kopfball, zum fünften Mal. Und klatsch, das war Plastikschuh auf Plastikball. Und Kathi Hendrich hat ihn erst einmal aus der Gefahrenzone geschlagen. Jule Brandt geht diesem Ball hinterher, obwohl die Norwegerinnen da im Ballbesitz waren. Eben hat sie auf der 5-Meter-Raumlinie entscheidend gestört. Jetzt geht sie dem Ball hinterher. Das ist ganz, ganz toller Einsatz. Man muss bedenken, die Frauen-Bundesliga ist seit dem 17. Mai vorbei. Dann gab es noch ein Champions-League-Finale ohne deutsche Beteiligung als Mannschaft, aber mit Jule Brandt als Spielerin bei Olympique Lyon. Und was die hier abliefern, das ist schon richtig, richtig gut, weil sie haben einfach Spaß daran und sie wissen um ihre Chance heute das direkte WM-Ticket zu lösen.
6: Und das war natürlich auch so ein bisschen die Schwierigkeit dann bei dieser Maßnahme, als sich die Mannschaft am Montag getroffen hat, diese unterschiedlichen Stände von Fitness und Spielpraxis irgendwie übereinzubekommen. Aber Christian Wück hat das Training zusammen mit seinem Trainerteam sehr gut für jede Spielerin individualisiert und so alle irgendwie scheinbar auf das richtige Niveau gebracht. Denn es steht ja eben 2:0 für die deutsche Mannschaft. Kathi Hendrich mit dem Ball quer zu Rebecca Knaak. Das Ganze noch in der eigenen Hälfte im Anstoßkreis, also doch sehr deutlich nahe der Mittellinie. Ball raus auf die rechte Seite. Dallmann zur Torschützin des ersten Tores, zu Marie Müller, die erstmal wieder zu Dallmann. Und dann ist Jule Brandt da mit dem Ball in Richtung 16er, aber gut aufgepasst von Engen. Die hochgewachsene Abwehrspielerin der Norwegerin passt da auf und köpft den Ball weg, weil dahinter lauerte Lea Schüller. Genau auf diesen Ball von Jule Brandt, aber er kam dann letztlich nicht an. Und so können die Norwegerinnen erstmal in der eigenen Abwehrreihe den Ball auf die rechte Seite befördern zu Gyro Bergswand, die auch beim VfL Wolfsburg auf dem Papierbogen steht, auf der Vertragsbasis steht und da ihr Geld verdient. So ist es am besten formuliert und kriegt den Ball jetzt auch prompt wieder. Also mal gerade eine kleine Verschnaufpause im deutschen Spiel und das führt dazu, dass es eine längere Ballbesitzphase der Norwegerin ist und jetzt der lange Ball nach vorne geschlagen. Natürlich wird da wieder Hansen gesucht und auch Gaubset, aber Berger ist da, klärt den Ball erstmal ins Mittelfeld und jetzt hat ihn Deutschland wieder am Fuß.
5: Und kriegt ihn zurück zu Ann-Kathrin Berger. Carlotta Wamser ist da auf Nummer sicher gegangen. Ann-Kathrin Berger legt ihn auf die linke Seite, angriffstechnisch gesehen, der deutschen Mannschaft, wenngleich wir nur 5-6 Meter vor dem eigenen Strafraum sind. Kathi Hendrich entscheidet sich auch nochmal für den Rückpass zur Torhüterin. Die wird gar nicht angelaufen. Hey, Deutschland führt 2-0, heißt Norwegen liegt 0-2 zurück. Da darf ich doch mal eine Torhüterin anlaufen, die jetzt auch noch mit dem Ball 2-3 Schritte aus ihrem 16er herausgeht und Ann-Kathrin Berger ganz schlimm Fehlpass spielt. Da hebt sie auch beide Hände und nimmt jetzt den Kopf runter. Da hat sie irgendwie gefühlt 5-6 Sekunden Zeit gehabt zu schauen, was sie macht und spielt dann so einen Ball. Das war nicht Ann-Kathrin Berger-Style, wenngleich man sagen muss, Ann-Kathrin Berger-Style ist auch mal so ein Klops im Spiel zu haben. Abhaken, weitermachen, die Norwegerin über Ingrid Engen und das heißt tief in der eigenen Hälfte im Ballbesitz. 39 Minuten sind gespielt, die deutsche Mannschaft führt hier verdient mit 2-0 gegen Norwegen und den Norwegerinnen fällt ab und zu mal ein Geistesblitz ein, aber so richtig zu sehen, dass da etwas geändert ist, dass da eine Struktur dran ist, das fällt mir schwer zu erkennen.
6: Auf jeden Fall, viel zu selten ist da so viel Substanz dran, dass die deutsche Mannschaft da hinten mal ja ins Schwimmen gerät oder es wirklich gefährlich wird. Jetzt schnell gespielt im Mittelfeld, aber auch wieder ungenau und dann ist Deutschland dazwischen, klärt den Ball erstmal in den Anstoßkreis. Linda Dahlmann will sich da gegen drei Gegenspielerinnen durchsetzen, kommt aber letztlich nicht an den Ball, weil die Norwegerinnen es dann in dieser Situation erstmal clever machen und den Ball wieder in den eigenen Reihen haben. Es ist ein echter Klassiker, Deutschland gegen Norwegen, gegen keine andere Nation hat Deutschland so viele Länderspiele bestritten. Ist heute das 44. Duell und seit mittlerweile 8 Spielen ist Norwegen ohne Sieg. Also bis zur Europameisterschaft 2009 war die Bilanz noch total ausgeglichen, aber seitdem ist Deutschland ordentlich davongezogen. Jetzt allerdings mal ein Angriff der Norwegerin mit einem guten Pass. Gaubset drin im 16er und dem Tor, aber abseits. Der Pfiff war zu hören, die Fahne ist oben. Könnte ein richtig knappes, könnte ein enges Ding gewesen sein. Aber letztlich haben die Schiedsrichterinnen auf Abseits entschieden. Ja, Zeitlupe sehen wir mal kurz auf unserem Kontrollmonitor. War eng. Und da hat Deutschland tatsächlich einmal nicht so ganz so gut aufgepasst. Der Steckpass kommt an zu Gaubset, gilt als eines der größten Talente in Norwegen. Und zielsicher ist sie auch auf jeden Fall. Aber dieses Tor in der 41. Minute zählt nicht. Videobeweis haben wir nicht.
5: Aber nicht. Und das ist auch gut so, will ich jetzt einfach mal sagen. Das war eine knappe Abseitsentscheidung. Wir können das hier auf unserem Monitor auch sehen. Chapeau, finde ich, für die Assistentin, die das gewunken hat. Hätte es den VAR gegeben, hätte sie gar nicht gewunken. Das ist ja so mittlerweile. Jetzt aber die deutsche Mannschaft wieder über Clara Bühl. Die treibt den Ball da in der Mitte, könnte vielleicht schon abziehen. Spielt in die Mitte auf Lea Schüller mit dem linken Fuß. Kommt nicht heran, die Norwegerin als Letzte am Ball. Und deswegen Eckball für die deutsche Mannschaft. Thea Bjelde vom VfL Wolfsburg hat da für Team Norge geklärt. Und Clara Bühl macht erstmal wieder die Animateurin, bevor sie die Ecke ausführen wird und sagt, Leute, hier die letzten dreiviertel Minuten regulär in dieser ersten Halbzeit. Ihr habt es gesehen, Norwegen kann was. Das Tor wurde zu Recht nicht anerkannt. 2-0 für die deutsche Mannschaft. Eckball Clara Bühl, das kann sie doch. Auf den Kopf von Lea Schüller. Wie oft haben wir das schon gesehen? Wie oft haben wir diese Variante schon im DFB-Dress bewundert? Die Ecke kommt, Clara Bühl ist da. Aber Lea Schüller haben wir nicht gesehen. Denn die Torhüterin Cecilie Fickerstrand war mit den Fäusten da, kann klären. Der Ball kommt aber über Marie Müller wieder Richtung 5-Meter-Raum der Norwegerin. Wieder die Fäuste der norwegischen Keeperin. Wieder Ballbesitz für die deutsche Mannschaft über Clara Bühl. Auf die linke Seite gelegt, Flanke in die Mitte. Oder war es ein Torschuss? Ui, es war ein Torschuss. Hoppala, da habe ich gedacht, das sollte eine Flanke sein. Aber Rebecca Knaack hat gezeigt, dass sie nicht nur Kopfbälle kann, sondern dass sie es auch mit dem Fuß kann. Der Ball ging knapp am Tor vorbei. Wir haben alle erst gedacht, es wird eine Flanke. Aber so denken soll man ja nicht. Man soll einfach schauen, was passiert. Und es wurde dann ein Torschuss. 42 Minuten sind durch. Die deutsche Mannschaft führt mit 2-0 gegen Norwegen.
6: Abschluss für dieses norwegische Team, trainiert von einer Engländerin, Gemma Granger, an der Seitenlinie, ja, durchaus aktiv. Ihr hört das vielleicht auch immer mal wieder über die sogenannten Atmo-Mikrofone. Die Schreiter mit ihrem Assistenten am Spielfeldrand gibt viele, viele Anweisungen rein. Also das Schreien, gerade war es auch wieder zu vernehmen. Es bringt nur nichts aktuell in dieser Spielphase. 43 Minuten gleich absolviert. Aber jetzt kommt der Ball doch nochmal raus auf die rechte Seite. Und da ist die angesprochene Bjelde vom VfL Wolfsburg, legt aber ab für ihre Kapitänin. Das ist Graham Hansen. Sie soll das Spiel in die Hand nehmen und initiieren. Ist ihr zweimal ganz gut gelungen, kriegt den Ball jetzt wieder auf der rechten Außenbahn. Rein Richtung Torlinie, rein in den 16er der deutschen Mannschaft. Einmal rechts gedreht, einmal links gedreht und dann die Ecke rausgeholt. Kein Vorbeikommen an der Torschützin zum 2:0 an Carlotta Wamser, die sich da einfach in den Weg stellt und sagt, du kannst dich so oft drehen, wie du willst, an mir kommst du nicht vorbei. Und das sagt sie mit vollem Recht, denn es gibt eben nur diesen Eckball. Dritte Ecke in dem Spiel, zweite für die Norwegerinnen, wieder kurz ausgeführt. Und direkt sind die deutschen Spielerinnen da auf der ballführenden Norwegerinnen, zum Beispiel mit Marie Müller, deren Abpraller, aber gefährlich, Distanzschuss und Berger ist da. Ah, da muss sie mal fliegen und den Arm ausstrecken. Aber das kriegt sie richtig gut hin. Reaktion schnell zur Stelle nach diesem Schuss letztlich von Nulsund. Und dann ist Berger da, klärt zur nächsten Ecke mit den Fingerspitzen dran, über die Latte hinweggelenkt. Eine gute Tat von Berger und von Schmerzen, da auch in dieser Szene jetzt mal nicht zu sehen. Direkt steht sie da und sagt, nee, alles gut, ich war doch da, ist kein Problem. Ecke, wieder kurz ausgeführt, wieder auf Graham Hansen, die da direkt wieder ins Dribbling geht. Aber die Deutschen sind nah dran an ihr mit Jule Brandt und dann wird Stürmerfoul gepfiffen und es gibt den Freistoß für das deutsche Team. Es läuft die letzte Minute der regulären Spielzeit in Halbzeit 1. Deutschland liegt vorne verdientermaßen mit 2:0.
5: Und Ann-Kathrin Berger hat es jetzt nicht eilig, weil sie weiß, hier laufen jetzt die letzten regulären Sekunden. Dann geht es erstmal in die Kabine. Es ist nicht so richtig heiß, 20 Grad hier oben auf unseren Plätzen. Aber das ist natürlich ein intensives Spiel gewesen für die deutschen Frauen, die 2:0 führen. Und jetzt mit diesem Ergebnis angefeuert, man hört es jetzt wieder hier in diesem tollen Kölner Stadion, von etwa 30.000 Zuschauenden mit diesem Ergebnis in die Kabine gehen wollen. Ein Treffer Norwegens wurde aufgrund einer Abseitsstellung nicht anerkannt. Oh, das kann man mal so machen, wenn zwei Tore fallen, pünktlich abpfeifen. Ich hätte jetzt Minimum eine Minute Nachspielzeit gerechnet, aber sei es drum. Der Spanierin ist vielleicht auch wahr. Caroline Graham Hansen geht dann nochmal in den Inside, ist ein Kopf größer als die spanische Schiedsrichterin und erklärt ihr auch, dass da das ein oder andere ihr nicht gefallen hat. Aber sei es drum, der Applaus ist der deutschen Mannschaft gewiss, denn die Fußballerinnen, das Team von Christian Böck führt zur Pause gegen Norwegen mit 2:0.
4: Richtig gute erste Halbzeit der deutschen Fußballerinnen in Köln gegen Norwegen. Vielen Dank an Christian Schulze und Martina Knief. Schockmeldung bei der Männernationalmannschaft aus Chicago. Lennart Karl hat sich im Training verletzt, möglicherweise schwer. Ihm droht das WM aus, auch das möglicherweise. Und Manuel Neuer wird auch im letzten WM-Test morgen gegen WM-Co-Gastgeber USA nicht spielen können. Er hat heute auch nicht das Abschlusstraining bestritten. Florian Eckel hat mit dem Bundestrainer gesprochen, mit Julian Nagelsmann.
7: 1994 die deutsche Fußballnationalmannschaft bis ins Viertelfinale gekommen und mit den Village People damals Far Away in America Platz 44 in den Charts. Wie hitverdächtig ist Ihre Mannschaft aktuell?
8: Ja, das kann man dann morgen wieder nach dem Spiel beantworten. Ich finde, das Spiel gegen Finnland war gut. Klar, der Gegner hatte keinen Top-Tag. Das gehört auch immer zur Wahrheit, aber trotzdem haben wir viele Dinge gut umgesetzt und das achte Spiel in Folge gewonnen. Das ist immer ein gutes Zeichen. Siege helfen immer für Selbstvertrauen. Klar, morgen ist schon eine andere Kategorie der Gegner. Die haben sich über die letzten Jahre extrem stabilisiert, finde ich, im amerikanischen Fußball. Machen sehr, sehr gut, haben viele interessante Spieler, die auch in Europa, in den Top-Ligen Geld verdienen, größtenteils. Und das auch in den jeweiligen Clubs sehr, sehr gut machen.

0: Gleiche, werden gleich aufbauen, gleich attackieren. Aber klar, es gibt halt eine spezielle Aura, die einer Mannschaft Ruhe gibt, die uns gut tun wird. Ich habe auch vor dem Turnier schon gesagt, dass auch in der Phase, wo er jetzt nicht trainiert oder nicht spielt, er uns trotzdem was gibt, weil er einfach eine große Erfahrung hat, Ansprechpartner fürs Trainerteam, für die Mannschaft sein kann, für die Spieler sein kann, Dinge weitergeben kann, weil er einfach alles schon erlebt hat, selbst erlebt hat, und das ist immer sehr, sehr wertvoll.
1: Offensiv sah das ja zuletzt eigentlich ganz ordentlich aus, auch jetzt gegen Finnland schon. Jetzt ist Unda vielleicht angeschlagen, und Sie haben vorhin gerade gesagt, dass Lennart Karl ja sich vielleicht dann ja doch, weiß ich nicht, ob schwerer oder nicht schwerer verletzt hat. Wie ist denn da der Stand der Dinge?
0: Ja, wir müssen es abwarten, ein Bild machen und dann gucken, wie es aussieht. Aber es sah jetzt in der Kabine nicht ganz so gut aus, ehrlich gesagt.
1: Okay. Im Fall der Fälle, Sie könnten nochmal nachnominieren, ne? Bis zum ersten Spiel. Haben Sie da schon Gedanken im Kopf?
0: Ja, natürlich. Das hast du immer im Kopf, wenn Spieler ausfallen. Aber wer dann der Spieler ist, den wir nachnominieren, das wissen wir noch nicht. Wir müssen erstmal abwarten. Auch aus Respekt dem Spieler gegenüber. Vielleicht ist es ja nicht so schlimm. Jetzt warten wir ab und dann entscheiden wir, wie es weitergeht.
1: Ja, Sie haben die 8 Siege in Folge angesprochen. Wie wichtig wäre das denn jetzt auch zum Start in die WM, wenn man das jetzt auf 9 nochmal ausbauen würde?
0: Ja, ich glaube, es hat keine Riesenauswirkung aufs erste Spiel, aber generell, wie ich schon gesagt habe, Siege sind immer wichtig fürs Selbstvertrauen. Und wenn du gewinnen kannst, ist immer gut. Aber wenn wir nicht gewinnen würden, bricht auch die Welt jetzt nicht komplett zusammen, sondern müssen wir einfach die richtigen Lehren draus ziehen. Aber wir gehen das Spiel so an, wie wenn es das Eröffnungsspiel wäre, und versuchen es zu gewinnen. Es wird auch, glaube ich, eine spezielle Atmosphäre, es ist ein cooles Stadion. Chicago hat kein WM-Spiel, hat eine WM-Historie, wie wir schon drüber gesprochen haben. Da freuen wir uns drauf. Die Fans, glaube ich, werden sehr frenetisch. Die Mannschaft ist gut, der Gegner ist gut, wir sind gut drauf. Und es wird sicherlich ein gutes Spiel für die Zuschauer hier, aber auch für die Zuschauer in Deutschland. Und ja, klar versuchen wir zu gewinnen.
2: Bundestrainer Julian Nagelsmann nach der Medienrunde und vor dem letzten WM-Test morgen in Chicago gegen den WM-Co-Gastgeber gegen die USA. Heißt also, warten auf die Diagnose bei Lennart Karl, und das heißt auch, Neuer nicht dabei, Baumann wird auch gegen die USA im Tor stehen, Sané ersetzt Karl und vorne spielt Kai Havertz von Beginn an. Das war ohnehin klar. Wir gucken in die Bundesliga. Da hat Bayer Leverkusen heute den neuen Trainer Carles Martinez vorgestellt. Daniela Müllenborn.
3: Carles Martinez Novell soll die Werkself zurück in die Champions League und, wie es wörtlich heißt, zu zählbaren Erfolgen führen. Der Nachfolger des Dänen Kasper Hjulmand, der die Champions League Qualifikation verpasst hatte, ist kaum bekannt. Carles Martinez Novell war nie als Profifußballer aktiv. Seine Trainerkarriere begann er in der Fußballakademie des FC Barcelona. Später war er Jugendtrainer in Kuwait und Katar. Zuletzt trainierte der 42-jährige Katalaner den französischen Erstligisten FC Toulouse. Er gilt als Taktiker und als Trainer, der Spieler weiterentwickeln kann, und ist der zweite Spanier auf der Leverkusener Trainerbank nach Meistertrainer Xabi Alonso, mit dem er unbedingt telefonieren will, um sich Infos einzuholen.
2: Einen Tag nach der Trennung von Alexander Blessin hat der Bundesliga-Absteiger St. Pauli bereits den Nachfolger gefunden. Marcel Rapp, zuletzt war er 4,5 Jahre in Kiel, und mit Holstein ist er erst in die Bundesliga auf und dann wieder abgestiegen. Jörg Naroska.
4: Wir freuen uns, dass wir mit Marcel Rapp einen Trainer gewinnen, der Erfahrung im deutschen Profifußball mitbringt und bereits bewiesen hat, dass er Teams formen und Spieler weiterentwickeln kann, heißt es beim FC St. Pauli. Rapp selbst spricht von einer sehr spannenden Aufgabe. Er habe große Lust, sofort in die Vorbereitung auf die kommende Saison einzusteigen. Das Mellantor-Stadion und die Fans kenne er bereits aus seiner Kieler Zeit als Gast. Umso mehr freue er sich darauf, die Atmosphäre bald als Heimtrainer zu erleben. Erst gestern hatte sich St. Pauli von seinem bisherigen Trainer Alexander Blessin getrennt. Wir sind zu der Überzeugung gekommen, dass ein frischer Start in diesem Sommer der richtige Weg ist, so St. Paulis Vereinspräsident Oke Göttlich. Nach dem Abstieg soll Marcel Rapp nun für einen Neustart am Millerntor sorgen. Die Mannschaft muss für die zweite Liga neu zusammengestellt werden und ihre Spielidee anpassen. 2024 hatte Rapp mit Holstein Kiel den Aufstieg in die Bundesliga geschafft.
2: Und noch eine Trainermeldung aus der zweiten Liga. Arminia Bielefeld hat den Nachfolger von Mitch Kniert gefunden. Das ist der frühere Arminia-Profi Oliver Kirch. Er kommt von der zweiten Mannschaft von Borussia Mönchengladbach aus der Regionalliga. Daniela Müllenborn nochmal.
3: Der neue Mann ist in Bielefeld kein Unbekannter. Oliver Kirch begann seine Spieler- und auch seine Trainerkarriere bei der Arminia. Als Spieler bestritt er zwischen 2007 und 2010 77 Pflichtspiele für Bielefeld. Seine Trainerlaufbahn startete er 2020 bei der Arminia Jugend. Zuletzt war der 43-jährige U19-Trainer bei Borussia Mönchengladbach. In Bielefeld tritt er die Nachfolge von Erfolgscoach Mitch Kniert an, von dem sich die Bielefelder im Mai getrennt hatten. Er war mit den Ostwestfalen in die zweite Liga aufgestiegen und vergangenes Jahr ins DFB-Pokalfinale eingezogen.

0: gezogen. Nach dem Fastabstieg in der abgelaufenen Saison war jedoch Schluss.
1: Vor den Nachrichten noch zwei Meldungen vom Tennis. Alexander Zverev steht im Finale der French Open in Paris nach einem Viersatzerfolg gegen den Tschechen Jakub Menschik. Zverevs Gegner im Finale am Sonntag ist Flavio Cobolli. Der Italiener profitierte davon, dass sein Landsmann Matteo Arnaldi wegen eines Magen-Darm-Infekts kurzfristig absagen musste. Und Serena Williams hat ihren Start beim Rasenturnier in der übernächsten Woche in Berlin bestätigt. Große Prominenz also in Berlin. 4 Jahre nach ihrem Rücktritt tritt die 23-malige Grand-Slam-Turniersiegerin bei ihrem Comeback auch in Berlin im Doppel an. Die Zusage der 44-jährigen Williams hatte sich bereits vor einigen Tagen angedeutet. Jetzt die Nachrichten und anschließend zweite Halbzeit WM-Qualifikation der Frauen Deutschland gegen Norwegen. Bis gleich.

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1: Um 21.30 Uhr mit Jürgen Buch. Kreml-Chef Putin lehnt ein direktes Treffen mit dem ukrainischen Präsidenten Selenskyj ab. Das sagte er auf dem Internationalen Wirtschaftsforum in St. Petersburg. Selenskyj hatte in einem offenen Brief ein Gespräch auf neutralem Boden, zum Beispiel in der Türkei, angeboten. Für das ARD-Studio Moskau, Björn Blaschke.
2: Er sehe jedenfalls keinen Sinn in einem Treffen, so Putin weiter. Nicht jedenfalls, solange keine Perspektiven für einen dauerhaften Frieden gegeben seien. Eine Putin-typische Aussage. Mit langfristiger Perspektive meint er, dass Selenskyj all seinen Forderungen nachgeben soll. De facto Kapitulation. Die Zeichen stehen weiter auf Krieg.
1: Bundeskanzler Merz hat ein positives Fazit des Westbalkan-Gipfels in Montenegro gezogen. Der gemeinsame Vorschlag mit Präsident Macron aus Frankreich, diese Länder schrittweise an die EU heranzuführen, sei gut angekommen. Montenegro könnte laut Merz den Beitrittsprozess bald abschließen. Auch Serbien sieht er weit vorn. Die EU habe ein strategisches Interesse an der Westbalkanregion, so der Kanzler. Macron ergänzte, es gehe um Energie- und Sicherheitsfragen sowie Migrationsrouten. Für ihr geplantes Pflegesparpaket erntet Bundesgesundheitsministerin Warken viel Kritik. Sozialverbände, Länder und Kommunen prangern zu einseitige Einsparungen an. Pflegeratspräsidentin Vogler plädierte im RBB 24 Inforadio stattdessen für eine grundsätzliche Neuordnung des Systems.
3: Wenn man uns die Einstufung zum Beispiel überlässt der Pflegegrade und die nicht über medizinische Dienste steuert, könnte man immens viel Geld sparen. Wir können mit vernünftig qualifizierten Pflegefachpersonen in der ambulanten Versorgung Pflege verhindern, weil wir sehr viel frühzeitiger vor Ort sind. Wenn wir diese Strukturdebatte miteinander führen würden, also ein Zielbild haben, wo wir hinwollen, dann können wir vielleicht auch zusammen den Gürtel enger schnallen.
1: Die Präsidentin des Deutschen Pflegerats, Christine Vogler. Die CDU-Spitze hat eine Präsidiumsklausur Ende August in Magdeburg abgesagt. Offiziell wird das mit dem Argument begründet, man wolle mehr Wahlkampftermine in Sachsen-Anhalt statt interner Sitzungen. So würden sich auch Parteichef Merz und Generalsekretär Linnemann intensiv in den Wahlkampf einbringen. In Sachsen-Anhalt wird am 6. September gewählt. In Umfragen liegt die AfD mit deutlichem Vorsprung vor der CDU auf Platz 1. Tennisprofi Alexander Zverev ist ins Finale der French Open eingezogen. Der Hamburger gewann in Paris gegen den Tschechen Jakub Menschik nach 4 Sätzen. Am Sonntag könnte Zverev seinen ersten Grand-Slam-Titel holen gegen den Italiener Flavio Cobolli. Soweit die Nachrichten. Das Wetter. In der Nacht Schauer und Gewitter im Norden Deutschlands. Später klart es überall auf. Tiefstwerte zwischen 13 und 5 Grad. Morgen vor allem im Osten sonnig, sonst wechselnd bewölkt. Besonders im Westen und Nordwesten etwas Regen. Höchstwerte zwischen 17 Grad in der Eifel und 26 Grad in der Lausitz. Die Zeit 21.33 Uhr.
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4: Weiter mit Lars Becker im Studio. Halbzeitpause in Köln beim WM-Qualifikationsspiel der deutschen Fußballerinnen gegen Norwegen. 2:0 die Führung für die deutsche Mannschaft, gleich live die zweite Halbzeit. Vorher nochmal zur deutschen Männernationalmannschaft. Da gab es heute 2 Negativmeldungen aus Chicago. Eine nicht ganz so schlimme. Manuel Neuer wird allerdings morgen gegen die USA beim letzten WM-Test nicht im Tor stehen. Und dann hat sich beim Abschlusstraining Lennart Kahl verletzt.
5: Bei schwülen 25 Grad hat die deutsche Fußballnationalmannschaft ihr Abschlusstraining im Soldier Field von Chicago absolviert und dabei fehlte zunächst ein großer Name. Manuel Neuer wird morgen nicht zwischen den Pfosten des deutschen Tores stehen. Die verletzte Wade ist laut Julian Nagelsmann zwar auf dem besten Weg der Heilung, der Bundestrainer will mit Blick auf das WM-Turnier aber kein Risiko bei seiner Nummer 1 eingehen. Der 40-Jährige soll topfit gegen Curaçao zum Auftakt im Tor stehen. Im Soldier Field absolvierte Neuer ein separates Torwarttraining. Erst in der kommenden Woche wird der Keeper dann komplett ins Teamtraining eingebunden. Für das USA-Spiel steht Oliver Baumann bereit. Der Rest der Mannschaft war zunächst fit und vollzählig auf dem Rasen, um sich abschließend auf die WM-Generalprobe vorzubereiten. Dabei verletzte sich dann allerdings Lennart Kahl. Eine Diagnose wird in einem Krankenhaus in Chicago erstellt, steht aber noch aus. Für das Spiel gegen die USA wird der Youngster definitiv ausfallen. Eventuell droht eine längere Pause. Im Worst Case sogar das WM aus.
4: Das wäre bitter für Lennart Kahl und natürlich auch bitter für die deutsche Fußballnationalmannschaft bei der in der kommenden Woche beginnenden WM. Thomas Kunze war das mit mit dem Beitrag. Ein Jahr vor der Heim-WM hat sich der Deutsche Eishockeybund von Bundestrainer Harold Kreis getrennt. Der DEB reagiert damit auf das dritte enttäuschende Turnier in Serie. Ein Nachfolger steht noch nicht fest, Burkhard Hupe.
6: Die Trennung von Eishockey-Bundestrainer Harry Kreis ist keine Überraschung. Nach zwei enttäuschenden Weltmeisterschaften und einer ernüchternden Olympiateilnahme stagniert die deutsche Eishockey-Nationalmannschaft im Mittelmaß. Gegen eine Erfüllung des noch bis zum Sommer kommenden Jahres datierten Vertrages sprachen außerdem Fehler im Spielcoaching während der WM in der Schweiz sowie wachsende Spannungen mit einigen Nationalspielern, die teilweise ihre WM-Teilnahme absagten. Über eine Nachfolge ist noch nicht entschieden worden. Für den Deutschen Eishockeybund ist die Personalie auch deshalb von besonderer Brisanz, weil die nächste Weltmeisterschaft in Mannheim und Düsseldorf ausgetragen wird. Harry Kreis hatte den Posten des Bundestrainers kurzfristig im Frühjahr 2023 übernommen und kurz darauf mit der Silbermedaille bei der WM in Finnland gleich einen unerwarteten Erfolg gefeiert.
4: Ein Sieg gegen Norwegen und die direkte Qualifikation für die WM 2027 in Brasilien ist geklärt für die deutschen Fußballerinnen. Rein in die zweite Halbzeit in Köln mit Martina Knief und Christian Schulze.
7: Feiern oder zittern? Das war die große Frage vor diesem Klassiker Deutschland gegen Norwegen im Frauenfußball. Aktuell stehen die Zeichen auf Feiern. Deutschland ist auf WM-Kurs mit einem 2:0 zur Pause. Wäre es der Sieg, der Platz 1 in der Gruppe festmachen würde und damit vorzeitig das Ticket für die Weltmeisterschaft im nächsten Sommer, im nächsten Jahr 2027 in Brasilien eben lösen würde. Aber Martina Knief, es gibt ja im Fußball immer auch noch eine zweite Halbzeit.
8: So sieht das aus. Wir wollen das nicht verschreien, aber die deutsche Mannschaft hat das auch gut gemacht. Sie hat das in Norwegen gut gemacht und hat dann am Ende 4:0 gewonnen. Jetzt wollen wir mal schauen. Die Mannschaft kommt zurück. Kann jetzt hier keinen Wechsel erkennen. 2, 4, 6, 8, 10. Nein, für mich sind das die gleichen. Ist auch keine an der Seite, wo die Nummer hochgehalten wird. Auch bei den Norwegerinnen nicht. Die Torhüterin Cecilie Fickerstrand, die sammelt jetzt noch mal alle da zu einem Kreis. Die Norwegerinnen werden die zweite Halbzeit anstoßen. Aus Joke Nüsken, die heute Kapitänin der deutschen Mannschaft ist, die holt sich noch mal ihre Spielerinnen zusammen. Die Schiedsrichterin aus Spanien hat auch einen kleinen Infight gehabt mit Caroline Graham-Hansen. Zum Ende, nachdem sie das Spiel abgepfiffen hatte, zur ersten Halbzeit, Caroline Graham-Hansen, die gibt immer alles und die diskutiert auch gerne mal mit der Schiedsrichterin. So, und jetzt sind wir gespannt, Christian, ne? Was uns die zweite Halbzeit hier bietet, denn die ist jetzt losgegangen, die zweiten 45 Minuten hier in Köln. Deutschland führt 2:0 gegen Norwegen.
7: War eine starke erste Halbzeit von Deutschland vor 30.000, die für die entsprechende Kulisse gesorgt haben. Und entsprechend selbstbewusst kann Deutschland natürlich in diese zweite Halbzeit hinein starten. Aber erstmal starten die Norwegerinnen wieder mit Graham-Hansen über die rechte Seite. Rein in den 16er, da bekommt sie den Ball wieder. Und der erste Torschuss wird abgewehrt von Berger und zur Ecke geklärt. Also, wenn Martina und ich es nicht schon angedeutet haben, dann ist das spätestens jetzt der Weckruf oder der Achtungsruf. Dieser erste Angriff der Norwegerinnen, initiiert einmal mehr von Graham-Hansen. Und dann bekommt sie den Ball per Rückpass wieder und schießt aus so gut 7 Metern. Aber Berger ist da am vorderen, am ersten Pfosten und kann mit beiden Händen den Ball wegpatschen. Die Ecke kommt diesmal auch geschlagen, rein an die Strafraumkante, aber von Deutschland per Kopf erstmal geklärt. Direkt die Norwegerinnen wieder im Ballbesitz und erstmal mit dem sichernden Rückpass. Aber es ist noch nicht mal, doch, es ist eine Minute absolviert in Halbzeit 2. Aber Martina, es ist noch sehr früh, aber es ist schon irgendwie ein anderes Auftreten von Norwegen.
8: Ja, müssen sie ja auch. Also was sollen sie machen? Also das ist eine Nation, die zu einer Weltmeisterschaft gehört aus Europa. Das muss man auch mal sagen. Auch wenn, ich habe es schon ein paar Mal gesagt, der Glanz verblasst ist der großen Tage. Sie waren die erste Mannschaft, die Europameister war, Weltmeister und Olympiasieger war. Deutschland ist die zweite, die Spanierin wäre es gern, aber die haben es irgendwie nicht so gerockt bei der EM und bei Olympia kriegen sie es gar nicht auf die Reihe. War da nicht was im Halbfinale gegen Deutschland in Paris? Nein, das lassen wir jetzt auch mal an anderer Stelle sein. Aber egal, die deutsche Mannschaft ist einfach die bessere hier bisher. Aber wir haben nach dem ersten Angriff der Norwegerin gesehen, da gilt es bis zum Ende dagegen zu halten. Also ein Tor nicht anerkannt, zu Recht, wegen einer Abseitsposition, jetzt hier ins kurze Eck und Ann-Kathrin Berger war zur Stelle. Joa, die können schon Fußball spielen.
7: Um das vielleicht nochmal zu verdeutlichen, heute geht es hier um Platz 1 in dieser Gruppe und diejenigen, die Erster werden, sind dabei bei der WM direkt, haben das direkte Ticket und für Norwegen geht es dann halt in diesen Umweg, in die Playoffs. Also die haben auch danach noch alle Chancen, zu dieser Weltmeisterschaft dazu zu kommen. Deutschland mit dem Pass rein in den 16er. Jule Brandt bekommt ihn dann auf dem zweiten Wege, dribbelt durch zwei Gegnerinnen durch, flankt den Ball in die Mitte. Hoppala, nicht die beste Klärungstater in der Mitte, aber letztlich ist es gut gegangen und der Ball landet nicht im eigenen Tor, sondern daneben. Und so gibt es in Anführungsstrichen nur Ecke für die deutsche Mannschaft nach diesem ersten Angriff beim Spielstand von 2:0. Das erste war dieses Tor zu dieser Traumstory von Debütantin Müller und der zweite Treffer war dann ein wirkliches Traumtor von Wamsa in der 27. Minute. Jetzt die Ecke von rechts wird hereingegeben an den ersten Pfosten und dort auch erstmal weggeköpft von den Norwegerinnen. Ball im Mittelfeld.
8: Clara Bühl, diejenige, die Ecke geschlagen hat. Elisa Sens holt sich jetzt den Ball, spielt ihn kurz hinter die Mittellinie. Da steht die deutsche Torhüterin Ann-Kathrin Berger, die ihn jetzt auf die linke Seite gibt, auf die Torschützin zum 2:0, auf Carlotta Wamsa. Die muss sich da erst einmal drehen, um den Ball dann nochmal zurückzuspielen. Sie spielt immer mit dem langärmeligen T-Shirt unter ihrem Trikot und mit den Stutzen ganz runter. Da frage ich mich immer, sind die Schienbeinschoner XXS, die sie da trägt? Aber jetzt kommt Caroline Graham-Hansen über die rechte Seite. Da ist natürlich ein Loch, weil Wamsa nach vorne, es legt den Ball da quer. Schussmöglichkeit aus 16 Metern. Ann-Kathrin Berger hat ihn und zwar ganz sicher. Und die Chance war gut, aber der Schuss war es nicht. Und Ann-Kathrin Berger nimmt sich den Ball darunter und rollt ihn vor die Füße. Und dann frage ich mich jetzt schon wieder, wenn der Ball der Torhüterin frei ist, wo bitte schön ist die Norwegerin, die ihn gern haben möchte?
7: Ja, jetzt so ganz zaghaft rennt da Elisabeth Terland mal auf den Ball zu. Das war auch diejenige, die den Schuss abgegeben hat. Hat eigentlich eine gute Trefferquote im norwegischen Nationaltrikot. Aber der Schuss war dann letztlich nicht wirklich herausfordernd. Aber der Ballgewinn der Norwegerin, die jetzt ein bisschen giftiger wirken. Martina hat es gesagt, ist jetzt nicht völlig überraschend und muss ja auch irgendwann mal kommen in diesem Spiel, aber es kommt eben auch. Das ist die Erkenntnis der ersten 4 Minuten im zweiten Durchgang. Deutschland weiter 2:0 vorne und aber jetzt erstmal im Verteidigungsmodus, weil die Norwegerinnen den Ball in den eigenen Reihen halten können und an der Mittellinie jetzt über die linke Seite reinkommen in die Hälfte der Deutschen, aber dann werden sie direkt ja stark angegangen und dann müssen sie sich umdrehen und den Ball erstmal wieder zurück in ihre eigene Hälfte spielen. Immer wieder wird sie gesucht. Graham Hansen jetzt in der eigenen Hälfte, an der ersten vorbei, an der zweiten vorbei, an der dritten auch, behält den Ball und schickt jetzt ihre Mitspielerin rein in die Hälfte der Deutschen, aber der Ball ist viel zu lang geschlagen. Kommt an der Strafraumkante, da steht Ann-Kathrin Berger und sagt, so, dann wollen wir doch mal schauen, was wir mit diesem Ball machen. Sie schlägt ihn ein wenig nach vorne, dann landet er raus auf der rechten Seite bei Marie Müller. Die nimmt ihn mal direkt und schlägt ihn nach vorne zu Lea Schüller, aber von Engen aufgepasst. Die ist davor und klärt den Ball erstmal Norwegen wieder im Ballbesitz.
8: Über die linke Seite versuchen es die Norwegerin da, aber Marie Müller, wir haben uns ja in sie verguckt heute beide. Das darf ich einfach mal so sagen. Also in die fußballspielende Marie Müller, damit wir ja nicht irgendwie irgendwas schüren, was es nicht zu schüren gibt, hat den Ball schön abgefangen. Die deutsche Mannschaft jetzt im Strafraum auf Jule Brandt, die kommt da einen Ticken nicht vor der Torhüterin dran. Cecilie Fickerstrand, die bei den beiden Gegentoren machtlos war, aber ich finde, was sie parieren konnte, hat sie weggeputzt. Ja. Ob nun mit ihren beiden Fäusten im Fünfer oder eben auch jetzt mit dem Fuß. Im Hinspiel hat sie einen schwachen Tag gehabt beim 0:4 aus norwegischer Sicht. Aber heute steht es auch schon wieder 0:2, aber da konnte sie zweimal nichts machen. Ballbesitz für die deutsche Mannschaft über Linda Dalban, die eine tolle Saison gespielt hat bei Bayern München auf Rebecca Knaak gelegt. Der misslingt dieser Pass, aber sie bekommt den Ball zurück mit links. Nochmal zurückgelegt auf die eigene Torhüterin, auf Ann-Kathrin Berger. Die steht da 10 Meter vor ihrem 16er. Keine in Rot und Weiß läuft sie an, keine Norwegerin. Kann ganz entspannt spielen auf die linke Seite auf Carlotta Wamsa. Jetzt geht's mal ein bisschen schneller, denn Clara Bühl hat den Ball. Die geht da ins Dribbling. Ah, oh, hat sie den Ball verloren. An der Hacke der Norwegerin ist sie da hängen geblieben und deswegen über Caroline Graham-Hansen noch aus der eigenen Hälfte heraus die Möglichkeit zum Dribbling. Na, war der Ball nicht im Seitenaus? Nö, sagt die Schiedsrichterin auf unserer Seite. Hätte ich ein bisschen anders gesehen, aber ich habe das nicht zu entscheiden. Ich habe es vielleicht zu bewerten. Egal. Carlotta Wamsa denkt nicht, die kämpft einfach um den Ball. Und das macht sie richtig gut, die Spielerin von Bayer Leverkusen. Zurück auf die deutsche Torhüterin. 52 Minuten knapp gespielt. Deutschland führt immer noch gegen Norwegen. 2:0.
9: Weil du gerade Carlotta Wamsa ansprichst. Also wenn wir das nochmal nehmen, diese Traumstory von Marie Müller, erstes Länderspiel, zack, direkt das erste Tor in diesem so wichtigen Spiel in der 17. Minute und dann Wamsa 10 Minuten später mit dem 2:0. Das sind die beiden Spielerinnen mit den wenigsten Länderspielen auf dem Konto bislang. Also das ist auch nochmal bemerkenswert bislang in diesem Spiel, in dem Deutschland jetzt den Ball rüberverteilt auf die rechte Seite zur angesprochenen Marie Müller. Und die schickt dann direkt mal über die rechte Seite die heutige Kapitänin. Da ist Sirke Nüsken an der Grundlinie, flankt den Ball hinten an den zweiten Pfosten, aber flankt ihn auch an Lea Schüller vorbei. Auf der anderen Seite läuft sich Deutschland aber diesen Ball nochmal mit Bühl. Bühl mit der Flanke wieder hinten an den zweiten Pfosten. Da ist Nüsken, aber die kriegt den Ball nicht mehr richtig vor der Torlinie. Ball ist im Tor aus, gibt Abstoß vom Tor der Norwegerinnen. Aber die Fans in Köln, 30.000 sind es, rund 30.000, würdigen das auch wieder mit Zähnen Applaus und hoffen, dass Deutschland jetzt wieder ein bisschen mehr Offensive zeigen kann.
8: Aber die Norwegerin über Caroline Graham Hansen, die den Ball quer spielt und wild mit ihren Armen gestikuliert, die versuchen es, aber es bleibt halt oft im Versuchsstadium über eine ihrer besten, Ingrid Engen. Das ist die Defensivorganisatorin heute im 97. Länderspiel. Graham Hansen macht schon ihr 126. für Norwegen. Gucken Sie jetzt, was ihre Norwegerin da machen. Sind da jetzt schon im Strafraum dran, gedreht, geschossen, gehalten. Tolle Parade von Ann-Kathrin Berger. Und sie zeigt auch allen an, ihr müsst da ein bisschen dichter rangehen. Ihr könnt die Norwegerin nicht so laufen lassen. Im Moment pariert sie noch alles weg, was sie halten muss. Es war wieder eine sehr, sehr gute Parade. Die dritte richtig gute. Ein Flieger in der ersten Halbzeit. Dann das Ding zu Beginn der zweiten Halbzeit ins kurze Eck. Und jetzt diese Parade. Also wenn eine Torhüterin so viel zu tun kriegt, Christian, dann könnte es manchmal eng werden für die eigene Mannschaft.
9: Ja, aber zum Glück ist diese Torhüterin ja Ann-Kathrin Berger und kompakt war ein Wort, was ich von ihren Lippen ablesen konnte. Kompakt wird jetzt gerade dieser Eckstoß verteidigt, kurz ausgeführt als Flanke hinten an den zweiten Pfosten, aber da rutscht er durch alle durch, rutscht ins Tor aus und so darf Ann-Kathrin Berger nach dieser super Parade, für die sie jetzt noch mal ein bisschen Applaus bekommt, darf den Ball dann jetzt gleich auch abstoßen. Also da hat sie wieder blitzschnell, blitzsauber reagiert, wie schon in Halbzeit 1 und ist da der sichere Rückhalt der deutschen Frauennationalmannschaft. Hat den Ball jetzt am Fuß, nach kurz ausgeführtem Abstoß wird der Ball weitergeleitet zu Nüsken. Wir haben es heute mehrfach erwähnt, Kapitänin. Mann, haben die Augen gestern geglänzt, als sie uns noch mal ein bisschen so erzählt hat, wie sie die Nachricht erhalten hat und was da für ein Traum in Erfüllung geht. Also auch für sie heute ein ganz besonderer Abend da unten auf dem Rasen. Und wenn das dann am Ende dazu führt, dass sie als Kapitänin des Spiels dabei war, mit dem es sicher zur WM in Brasilien geht, dann ist das doch eine runde Geschichte. Aber wir hatten es so ein bisschen warnend in der Halbzeit angesprochen und sehen uns dann jetzt auch bestätigt. Gleich 10 Minuten rum in Halbzeit 2. Norwegen hat sich hier alles andere als aufgegeben und glaubt definitiv dran, noch wieder zurückkommen zu können in dieses Spiel. Und warum auch nicht? Es sind eben nur 2 Tore. Viele sprechen ja oftmals im Fußball von einem gefährlichen Zwischenstand, einem 2:0.
8: Da muss man mal aufs Dritte gehen. Das ist der deutschen Mannschaft jetzt in dieser zweiten Halbzeit in den ersten 10 Minuten noch nicht gelungen, weil die Norwegerinnen mehr für die Offensive tun. Auch jetzt wieder über die linke Seite kommen. Da müssen die Deutschen aufpassen über Marie Müller. Die ist da zurückgeeilt, ist da jetzt im direkten Duell mit ihrer norwegischen Gegenspielerin, drängt die vom eigenen 16er weg und drängt die so weg, dass sie einen Fehlpass spielt auf die Deutsche, auf Elisa Sens, die auf Jule Brandt. Aber Jule Brandt verliert den Ball da gegen Lisa Nahlsund und die Norwegerinnen weiterhin im Ballbesitz, jetzt schon in der Hälfte der deutschen Mannschaft drin, über Sinje Gaubset. Eine Versprechen in die Zukunft im norwegischen Frauenfußball. Den Ball auf die linke Seite gespielt. Gaubset, die dieses wegen Abseits aberkannte Tor erzielte, spielt ihn in die Mitte. Die Deutschen haben Mühe, ihn aus dem eigenen 16er zu klären. Jetzt die Möglichkeit zum Distanzschuss. Oh, den kriegt Kathi Hendrich aber mal voll ab. Da ist ihr jetzt die Luft weggeblieben, der Spielerin aus Chicago. Dort, wo die deutschen Männer morgen ihren letzten Test vor der Weltmeisterschaft absolvieren, ist sie jetzt zu Hause. Als sie im vergangenen Sommer dahin ging, da hat sie gesagt, es ist für mich einfach Zeit. Jetzt ist sie 34, da war sie 33. Es ist einfach Zeit, jetzt steht sie auch wieder und kriegt wieder Luft. Mal sowas zu probieren, zum Ende der Karriere nochmal dorthin zu gehen, wo der Frauenfußball einen mega großen Stellenwert hat, in die US-amerikanische Frauenprofiliga. Dahinter kommt dann vom Stellenwert die englische Premier League der Frauen. Und das hat man ihr einfach gegönnt, die in Frankfurt spielte, die zuletzt in Wolfsburg agierte. Eine ganz, ganz tolle Fußballerin, Kathrin Hendrich. Jetzt Ballbesitz wieder für die deutsche Mannschaft über eine, die auch in England spielt. die heutige Kapitänin Sioke Nüsken, die in Chelsea beheimatet ist. Guckt jetzt, was Jule Brandt mit ihrem Ball macht. Die spielt ihn auf Elisa Senz zurück, auf Kathi Henrich, die nochmal auf die rechte Seite, auf Marie Müller. Die dreht sich jetzt gegen ihre Gegenspielerin, passt da in den Lauf, aber das war zu weit gepasst. Da hat Jule Brandt, die ja nun mega schnell ist mit ihren langen Beinen, keine Chance gehabt, an den Ball heranzukommen.
9: Und so Norwegen jetzt wieder im Spielaufbau. Schnellen Schrittes geht es in Richtung Mittellinie und dann wird erstmal auf den Ball draufgetreten von Kyro Reiten. Ball rausgespielt auf die linke Seite. Dann Versuch, schnell hoch, weit in Richtung Strafraum zu schießen. Aber da stand Marie Müller im Weg. Das tat jetzt weh. Ball kam ihr gegen den Kopf, aber sie schüttelt sich kurz und läuft jetzt nach vorne. Denn Deutschland hat den Ball mit Clara Bühl. Wamsa orientiert sich da ans linke 16er Eck, bekommt dort auch den Ball, spielt ihn aber erstmal zurück ins Mittelfeld. Da ist Elisa Senz mit dem Ball am Fuß. Ja, Steckpass zu Jule Brandt. Legt ihn sich auf den rechten Fuß. Dann über Umwege der Ball rein in die Mitte. Aber Schüller kommt nicht ran. Vorher ist Fiskerstrand da. Und Norwegen verliert den Ball aber direkt wieder am eigenen 16er. Und dann noch der Ballverlust der Deutschen. Und über Graham Hansen soll es nach vorne gehen. Die rutscht aber weg auf den Kölner Rasen. Und so ist Carlotta Wamsa erstmal wieder im Ballbesitz. Kriegt den Applaus. Und Deutschland macht den Ball erstmal in den eigenen Reihen fest. Linda Daimer mit all ihrer Ruhe und Souveränität am Ball im Mittelfeld. Und dann kommen auch die Anfeuerungsrufe von den Rängen. Ball auf der linken Seite. Clara Bühl läuft aufs linke 16er Eck zu. Übersteiger immer wieder verzögert das Ganze, dann der Pass wieder zurück. Ist momentan kein Durchkommen. Am 16er stehen die Norwegerinnen gut. Linda Daimert versucht es mit dem Kopf durch die Wand, aber sie bleibt hängen. Und so ist der Ball erstmal wieder weg. Aber Linda Daimert rennt da direkt weiter auf die ballführende Innenverteidigerin, jetzt auch auf die Torhüterin. Trotzdem kann Norwegen das unter dem Druck von Daimann da gut klären. Dann ist der Ball aber im Aus. Denn Graham Hansen muss da hinten irgendwie, ja so, oder nicht nur da hinten, sondern irgendwie alles im norwegischen Spiel momentan so ein bisschen organisieren. Sie ist die Einzige, die ja wirklich sich aufbäumt und vorne und hinten zu finden ist.
8: Aber sie wirkt für mich immer lustloser, weil sie mehr verteidigen muss, als nach vorne spielen darf. Das ist ja eigentlich ihre Stärke. Sie ist eine Offensivspielerin. Und wenn die Lust verliert, dann glaube ich, hat Norwegen ja keine Chance mehr. Jetzt hat sie aber noch Lust, zumindest mal Rebecca Knaack anzulaufen. Die spielt auf die linke Seite auf Carlotta Wamsa. Die ist schon auf der linken Angriffsseite tief in der Hälfte der Norwegerin. Jetzt schöne Verlagerung von Elisa Senz über Marie Müller auf die rechte Angriffsseite der deutschen Mannschaft. Da hat sich Lea Schüller mal hinfallen lassen. Die geht jetzt in den 16er hinein, zeigt auch, dass sie den Ball haben will. Da hätte sie aber am Abseits gestanden. Deswegen war ein Pass nicht möglich. Kathi Henrich rausgelegt auf die Rechtsaußenposition. Auf Sioke Nüsken, die macht es jetzt mal ruhig, zurückgespielt, Ball in den Mittelkreis, auf Rebecca Knaack und zack geht's mal über die andere Seite. Dort steht der Bundestrainer, die Arme verschränkt und guckt, was seine Mannschaft macht, ein Fehlpass. Ui, wenn der Bundestrainer da guckt und du spielst einen Fehlpass, uiuiuiui, da kann er ungemütlich werden. Der Christian Wück hat jetzt auch mal die verschränkten Arme wieder runtergenommen. Es ist eine sehr kleine Coaching-Zone hier in Köln. Da kann er gerade mal einen Schritt rausmachen aus der Überdachung und dann steht er fast schon auf der Linie der Coaching-Zone. Jetzt ist der Ball von ihm auf der gegenüberliegenden Seite, der linken Angriffsseite der Norwegerinnen. Aber die haben schon wieder vom vierten in den dritten Gang zurückgeschaltet.
9: Eine Stunde rum, 2:0 die Führung für Deutschland gegen Norwegen. Aktuell wäre das der sichere Platz 1 in der Gruppe und damit das sichere direkte Ticket für die WM im nächsten Jahr in Brasilien. Stimmung auf den Rängen ist immer noch gut, allerdings nicht mehr ganz so gut wie in der ersten Halbzeit. Aber wir haben es gesagt, Frauenfußball ist ein Familienevent und vielleicht ist der ein oder andere kleine Gast ja schon ein bisschen müde geworden angesichts der späten Uhrzeit. Aber Norwegen versucht jetzt nochmal einen 16er zu spielen. Deutschland ist dazwischen. Auf den Rängen werden jetzt die Handys gezückt. Da werden die Handylampen angemacht. Ist ein ganz schönes Bild. Vor allem auf der Gegengerade werden es immer mehr. Weiß gar nicht, ob die Spielerinnen das dann so wirklich mitbekommen, ob das Unterstützung ist. Für uns Reporter von hier oben auf jeden Fall ein gutes Bild. Genauso wie beim Blick auf den Spielstand 2:0 eben. Und Deutschland hat alle Ruhe am Ball, auch jetzt im Spielaufbau. Mit Marie Müller über die Mittellinie drüber. Na, dann das Kurzpassspiel wieder mit Linda Dahlmann. Und dann ist es Jule Brandt, die Lea Schüller mal an den 16er schickt. Schüller im 16er mit dem Schuss vorbei. Kein guter Abschluss von ihr. Geht dann deutlich rechts vorbei am Tor und keine Gefahr für Cecile Fiskerstrand, die da ganz hektisch wird und hinter dem Tor ganz schnell einen neuen Ball fordert. Na klar, die Zeit, die spielt auch eher für Deutschland eine Rolle.
8: So, jetzt bereitet Maren Meinert, eine von zwei Assistenztrainerinnen, den ersten Wechsel vor. Vivian Endemann kommt hinein, die ja im Hinspiel auch ein Tor erzielt hat. Und Melissa Kössler wird kommen, die länger nicht dabei war und jetzt wieder den Weg gefunden hat in die deutsche Nationalmannschaft. Die eine trägt die 8, die eine die 18, kann man von hier oben schön erkennen, kann man sich auch gut merken. Sie müssen jetzt der vierten Offiziellen nochmal zeigen, dass sie allen Schmuck abgelegt haben. Haben sie natürlich und können jetzt erst einmal sehen, wie die Norwegerinnen da über die linke Seite kommen. Sind da jetzt schon mit einem schönen Dribbling im 16er drin. Pass quer und quer auf der anderen Seite ins Seitenaus ist er nicht gegangen, weil ihn da Thea Bjelde noch kurz vorm Überschreiten der Seitenauslinie geholt hat. Endemann und Kössler, zwei Offensivspielerinnen. Da will der Bundestrainer dann doch nochmal ein bisschen mehr Wumms in die Offensivaktionen seiner DFB-Auswahl bringen. Ballbesitz aber erst einmal für Norwegen. Caroline Graham-Hansen, hat sie noch einen im Fuß? Nein, hat sie nicht. Den hat Elisa Sens ihr weggeguckt und schön geklärt.
9: Erstmal zurückgespielt zur Torhüterin Ann-Kathrin Berger. Auch jetzt wird sie, wie schon mehrfach heute Abend angesprochen, nicht wirklich angelaufen. Steht genau am Elfmeterpunkt und spielt den Ball dann letztlich kurz zu Hendrich. Hendrich weiter rechts raus zu Müller und die wieder in die Mitte zu Elisa Sens. Da laufen die Norwegerinnen dann gut an und kriegen den Ball. Hoher Ballgewinn, Graham Hansen am 16, aber super Grätsche da von Linda Dahlmann. Seitlich rein, den Ball weggespitzelt. Und so kommt Graham Hansen erneut nicht zum Abschluss in aussichtsreicher Position. Stattdessen Szenenapplaus und Ballbesitz für die deutschen Spielerinnen. Kurzpassspiel noch in der eigenen Hälfte. Schönes Dreieckspiel jetzt zwischen Dahlmann, Sens und Knaak ist auch noch beteiligt. Jetzt bekommt Hendrich den Ball auf der rechten Seite und Marie Müller hat den Ball wieder am Fuß. Mit dem langen Ball sucht da wieder die Lea Schiller vorne drin, aber die wird gut abgelaufen von Ingrid Engeln und dann ist Fiskastrand da, die Torhüterin, ganz in Gelb gekleidet, fängt den Ball kurz ab, wirft ihn dann schnell nach vorne und schnell geht's über die Mittellinie, rein in die Zentrale, aber dann muss der Umweg nochmal gewählt werden, in die eigene Hälfte zurück und so ist Deutschland erstmal wieder hinten formiert und es bieten sich nicht so wirklich Lücken an und es bietet sich momentan auch keine Gelegenheit eben, um die beiden Wechsel durchzuführen, denn der Ball ist bislang nicht im Seitenaus gewesen und das Spiel nicht unterbrochen. Vielleicht jetzt nochmal ein Angriff der Norwegerinnen auf der rechten Außenbahn, diagonal vom 16er-Eck weg, aber nein, der Pass in die Mitte wird von Nüsken unterbunden, aber der Angriff der Deutschen wird auch kurz im Aufbau dann schon wieder unterbunden. Nächste gute Aktion von Marie Müller, die da wieder dazwischen ist. Norwegen will jetzt über die linke Seite rein in den Strafraum, aber Deutschland sagt da immer wieder nein, ist dazwischen. Jetzt in Person von Julie Brandt. Ja, und da ist an der Seitenlinie, dauert es ein bisschen länger und deswegen werden da nochmal ein paar Sprints angezogen, um warm zu bleiben. Also der Wechsel wäre soweit bereit, aber der Ball bzw. das Spiel ist einfach nicht unterbrochen, weil Norwegen nochmal gut kombiniert über die linke Seite. Am Tor auslinien der Ball nochmal reingeflankt in die Mitte abgeblockt. Jetzt gibt es die Ecke und dann gibt es auch die Wechsel.
8: Ja, schauen wir mal, wie wir ein Endemann kommt hinein. Ich glaube, dass die Zeit für Lea Schüller heute abgelaufen ist in diesem Spiel. Bisschen unglücklich hat sie ja agiert, Lea Schüller. Nee, jetzt will er aber doch noch nicht wechseln.
9: Nicht bei einer Ecke.
8: Ja, wird der Wechsel schon angekündigt. Christian Wück sagt jetzt mal Gemach. Lass erstmal die Ecke spielen. Die ist jetzt schon ausgespielt. Man sollte sich aufs Feld konzentrieren. Schuss, knapp vorbei. Oder war noch eine Deutsche dran? Nein, war nicht. So, jetzt wollen wir wechseln. So, jetzt geht hinaus Jule Brandt und für sie kommt Melissa Köster hinein, die in Denver spielt, in der US-Profiliga. Und ja, tut mir leid, Lea Schüller, dass ich recht hatte. Und es kommt Vivian Endemann hinein. Also, zwei offensive Wechsel, positionsgetreu, diese beiden Wechsel. Und dann wollen wir mal gucken, ob die eine, die aus Denver kommt, Melissa Kössler, und die andere, die nach Liverpool geht, Vivian Endemann, der deutschen Mannschaft hier nochmal Push geben können in den letzten 25 Spielminuten.
9: Nach mehr als zwei Jahren ist Kössler damit zurück. War selbst so ein bisschen überrascht über den Anruf von Christian Wück. Aber jetzt darf sie mitwirken hier in diesem Spiel, was 2:0 steht für Deutschland. 66 Minuten sind in diesem Augenblick rum und Deutschland ist drin in der Hälfte von Norwegen. Auf dem linken Flügel mit Dahlmann und mit Wamser. Pass nochmal in die Zentrale zu Sücke Nüsken. In den Anstoßkreis zurückgespielt. Da steht Kathi Hendrich. Die spielt den Ball raus auf die rechte Seite. Da ist Marie Müller und die bindet dann Vivian Endemann das erste Mal ein. Und Endemann mit viel Tempo in Richtung Strafraum. Der Flanke in den 5-Meter-Raum, aber das ist kein Problem für Fiskanstrand, die ja unumstrittene Nummer 1 im Tor der Norwegerinnen fängt diesen Ball problemlos ab, hält ihn jetzt immer noch in den Händen. An der 5-Meter-Kante wird er auch angezählt von der Schiedsrichterin, aber rechtzeitig kann sie den Ball dann noch abwerfen zu einer Innenverteidigerin, bevor es da möglicherweise zu einer Ecke gekommen wäre. Das ist ja eine von vielen neuen Regeln rund ums Thema Zeitspiel. Aber so läuft der Ball erstmal weiter in den Reihen der Norwegerinnen am eigenen 16er. So ein bisschen ist der Zug der Anfangsminuten aus Halbzeit 2 raus im Spiel der Norwegerinnen. Und Deutschland kann das bis hierhin sehr gut behaupten, dieses 2:0. Jetzt ist der Ball über die Mittellinie, aber kaum ausgesprochen ist Deutschland dazwischen. Mit Nüsken, die spielt den Ball erstmal raus auf die rechte Seite. Da ist viel Platz für Marie Müller, deswegen läuft sie jetzt mit dem Ball am Fuß auch erstmal über die Mittellinie, nimmt dann kurz Vivien Endemann mit, die den Ball erstmal zurückspielt, wieder zu Hendrich, und so behauptet Deutschland hier den Ball und kann ihn sogar zurückspielen zu Berger, die als Libo Spielerin da quasi so 5-6 Meter vor ihrem eigenen 16er steht. Das macht sie gerne und da ist sie ja auch sehr sicher mit dem Ball am Fuß. Jetzt allerdings der Ballverlust und Norwegen mit dem hohen Ballgewinn. Wieder Graham Hansen halb rechts auf dem Weg in Richtung 16er. Schaut in die Mitte, passt, wird unterbunden, gut aufgepasst, aber Deutschland verliert ihn schon wieder und Graham Hansen ist schon wieder dran und versucht Gaubset einzusetzen und Deutschland mit Marie Müller und dem ganz, ganz langen Schlag über die Mittellinie hinweg und der Applaus von den Ringen.
8: Musste mal sein. Brachiale Gewalt, einfach aus der Gefahrenzone raus. War ein bisschen viel klein-klein, bisschen viel Fehlpässe am eigenen 16er und dann einfach mal weg mit dem Ball tief in die Hälfte der Norwegerin. Die machen das im Schongang hier, die liegen 0-2 zurück. Die direkte WM-Qualifikation war es das. Dann die Chance darauf hätten sie noch gehabt mit einem Erfolg heute. Zumindest auch mit einem Unentschieden noch theoretischer Natur. Aber wenn Deutschland heute gewinnt, ist Deutschland als Gruppensieger direkt qualifiziert für die Weltmeisterschaft im kommenden Jahr in Brasilien. Für die hatte sich ja auch der DFB beworben, für die Ausrichtung. Brasilien hat es dann bekommen, aber man gibt ja nicht locker. Und Deutschland darf dafür, weil es bei der UEFA entschieden wurde, die Europameisterschaft 2029 ausrichten. Es soll ein Fußballfest werden mit weit über 1 Million Zuschauenden. Man hat die ganz großen Stadien bis auf das Berliner Olympiastadion gewählt. Das werden tolle Spiele mit tollen Mannschaften sein. Darauf kann sich jeder jetzt schon gewiss sein. Aber nie, nie, nie den zweiten vor dem ersten Schritt tun. Ich wollte es nur mal kurz erwähnt haben mit Brasilien. Aber Brasilien, das ist auch ein Land, das im Frauenfußball auch dank der großen Spielerin Marta eine ganz, ganz große Nummer ist. Ballbesitz für die deutsche Mannschaft. 70 Minuten haben wir gleich absolviert, tief in der eigenen Hälfte. Und die Norwegerinnen haben keine Lust, da auf den Ball zu gehen. Das finde ich schon sehr, sehr erstaunlich, wenn man 0-2 zurückliegt, sich da so wenig reinzuhängen. Jetzt über die rechte Seite, über die neue Vivien Endemann. Sie guckt, was sie machen kann. Melissa Köstler läuft da in Position. Aber gerade noch mal abgegrätscht der Ball von der Defensivspielerin der Norwegerin. Und deswegen keine Möglichkeit für das Duo, das gerade neu reingekommen ist, Vivien Endemann und Melissa Köstler, hier heute noch mal eine Geschichte der vielen Tore zu schreiben, die wir so nicht auf dem Zettel hatten.
9: Oh ja, das wäre noch das i-Tüpfelchen sozusagen auf dem ersten Länderspieltor im Debütspiel von Marie Müller, die den Ball gerade zurückspielt zu Ann-Kathrin Müller. Wir wollen gegen Deutschland so spielen, dass wir sie schlagen können, hat Gemma Granger gesagt. Das ist die englische Trainerin von Norwegen. Ja, müssen wir festhalten. 71. Minute läuft, ist jetzt nicht so gelungen, so zu spielen, dass Deutschland überhaupt so wirklich in Gefahr gerät, irgendwie dieses Spiel zu verlieren. Auf der anderen Seite gehört auch zur Wahrheit, in der zweiten Halbzeit haben wir bis auf den Schuss von Lea Schüller, der deutlich vorbeiging rechts, jetzt auch offensiv nicht die klaren Torchancen bislang gesehen. Deutschland zehrt noch von der starken ersten Halbzeit und den zwei Toren von Müller in Minute 17 und Wamser in Minute 27. Ballbesitz für Norwegen in der eigenen Hälfte. Gut angelaufen von Sens, deswegen der Rückpass zur Torhüterin, die jetzt auch sagt, kommt mir mal ein Stück entgegen, damit ich euch anspielen kann, weil ihr werdet ja alle ganz gut bewacht von den deutschen Gegenspielerinnen. Mit der Hacke an der Mittellinie wird der Ball von Terland weitergeleitet, allerdings dann weitergeleitet in die Füße einer deutschen Spielerin. Und so der Rückpass zu Ann-Kathrin Meyer, die mit dem langen Schlag in die Mitte, in den Anstoßkreis. Da ist Gößler, der verliert den Ball aber auch direkt wieder. Und dann hinten aber Kathi Hendrich, aufgepasst mit all ihrer Erfahrung, holt sie sich den Ball wieder. Ball im Anstoßkreis bei Elisa Sens zu Wamser gespielt. Die orientiert sich ins Zentrum, links die Außenbahn. Wer frei, genau da steht Clara Bühl. Die hat den Ball jetzt am Fuß. Diagonal 3-4 Meter weg vom linken 16er-Eck. Zieht in Richtung Tor aus Linie und schlägt den Ball hinten an den zweiten Pfosten. Und da steht wieder eine Norwegerin und das ist Julie Blakstad. Und die klärt den Ball dann letztlich ins Tor aus. Und so gibt es die nächste Ecke für Deutschland von der rechten Seite. Und das kennen wir schon aus der ersten Halbzeit. Wenn Clara Bühl sich aufmacht, um eine Ecke zu schießen, dann wird erstmal das Publikum animiert.
8: Und sie gibt die Animateurin in der deutschen Mannschaft und sie ist die Frau für die Eckbälle. Lea Schüller, ihre Abnehmerin aus gemeinsamen Zeiten bei Bayern München, ist nicht mal da. Mal sehen, wo die Ecke jetzt hinkommt in den 5-Meter-Raum. Und noch einmal, sie hat eben schon geklärt, sie darf es jetzt noch mal machen. Nee, das war nicht Blakstad, das war Bergswand. Und deswegen gibt es jetzt noch mal die Ecke. Einmal geübt, jetzt vielleicht mal scharf gestellt. Jule Brandt noch einmal eine Ecke von der rechten Seite mit dem linken Fuß getragen, vors Tor gezirkelt. Da ist die Torhüterin mit beiden Fäusten da. Ball noch im 16er, die Möglichkeit zu schießen. Aber Elisa Senz gibt die noch mal auf die rechte Seite raus, auf Clara Bühl. Ah, Mann, Dribbling, nein, eine Flanke auf Carlotta Wamser. Und jetzt der Abschluss, da ist sie zu weit abgetragen worden Richtung Torlinie. Aber dann klatscht der doch noch auf die Latte. Und Rebecca Knag läuft dem Ball hinterher und die Möglichkeit noch einmal zu flanken. Für Linda Dahlmann entscheidet sich aber fürs Dribbling, ist im 16er drin, könnte mit rechts abschließen gehalten. Gute Aktion der deutschen Mannschaft, bleibt aber weiterhin beim 2:0.
9: Na, Linda Dahlmann versucht es einmal, gute Ballführung links im 16er, kriegt da ihren Weg mit dem Schuss dann rechts. Mit dem Fuß, mit dem rechten Fuß. Aber kein Problem für Fiskerstrand. Und so wieder Norwegen im Spielaufbau. Aber die Norwegerinnen schaffen es jetzt in dieser Phase mal gar nicht mehr in den gefährlichen Raum und zu richtigen Torchancen. Ingrid Engen da hinten als Mittelfrau in der Dreierabwehrreihe, die es dann bei eigenem Ballbesitz ist, behauptet jetzt zum zweiten Mal den Ball, leitet ihn raus auf die rechte Seite. Dann wird direkt wieder Graham Hansen gesucht, leitet den Ball nochmal weiter auf die rechte Seite. Da ist Bjelde mit der Flanke, die zum Torschuss wird, aber deutlich drüber geht. Ja, Berger eilt da zurück, war sich nicht ganz sicher, ob der Ball vielleicht sich doch noch gefährlich senkt, aber dann sieht sie so im Zurückspringen. Nee, der geht aus Tordach und genau das ist dann auch der Fall und so gibt's Abstoß vom 5-Meter-Raum der deutschen Mannschaft. Schau mal kurz, ob es denn irgendwelche Wechselabsichten bei den Norwegerinnen gibt. Nö, also da laufen sich noch nicht mal wirklich Ersatzspielerinnen richtig warm. Eine sehe ich da, die schaut jetzt momentan aber auch mehr, was die deutsche Mannschaft mit dem Ball macht. Und das ist ein Kurzpassspiel raus auf die rechte Seite. Müller mit dem langen Ball sucht da Kössler, findet sie aber nicht. Und so ist Norwegen erstmal wieder im Ballbesitz. Und zwar ganz hinten im eigenen 16er mit der Torhüterin.
8: Den Ball am Fuß, Opsa, den Ball am Fuß, Mikrofon sollte man schon in die Hand nehmen. Ich war jetzt so gebannt, was passiert, da habe ich das Mikrofon gar nicht hochgenommen. Wie mit dem Ball am Fuß über die rechte Seite spielt, auf die Abwehrorganisatorin Ingrid Engen, ja auch schon in der Bundesliga aktiv. Eine ganz, ganz erfahrene Spielerin mittlerweile bei Olympique Lyon. Jetzt im Mittelkreis die Norwegerin weiterhin im Ballbesitz, können sich da durchsetzen über die rechte Seite. Versuchen sie es da über Thea Bjelde vom VfL Wolfsburg zurückgelegt, weil die Deutschen da sehr, sehr kompakt stehen, sehr schön zulaufen, dass es da gar keine Aktionen gibt. Und jetzt hören wir und sehen es vor allen Dingen, die Laola, die hier versucht, durchs Stadion zu schwappen an der Gegentribüne, bleibt jetzt aber gerade hängen.
9: Hat in Halbzeit 1 besser geklappt.
8: Ja, es hat in Halbzeit 1 deutlich besser geklappt. Vielleicht animiert die deutsche Mannschaft mit einem weiteren Tor auch nochmal die Laola. Jetzt gucke ich mal, jetzt ist sie hier bei uns. Jetzt können wir das nicht richtig sehen, weil wir den unteren Rang nicht einsehen können. Jetzt gucken wir mal, da schwappt sie. Ja, das sieht jetzt gut aus. Ja, das klappt jetzt gut. Jetzt schwappt sie auch über die Gegengraden. Genau. Laola Bälle tanzt, die Stadionsprecher sagt, Julian Hestle, 1 mit Sternchen. Ja, 2-0, beide Tore in der ersten Halbzeit. Sie stand schon seit 27 Minuten 2-0. Jetzt haben wir die Zuschauerzahl 33.425. Ist immer schön, wenn die Zuschauerzahl genannt wird, beklatschen sich alle Zuschauer selber.
9: Sehr herrlich, sehr herrlich. Aber ich habe es schon vor dem Spiel gesagt, rund 30.000, damit war der DFB zufrieden. Das war der Stand gestern, jetzt sind es fast 33,5 geworden. Also das Stadion zu mehr als zwei Drittel besetzt. Die Kapazität ist ja ein bisschen geringer, weil es keine Stehplätze gibt. Und so wären es 45.000 mögliche Tickets gewesen. Also das ist ein guter Schnitt und eine gute erste Premiere für das Kölner Stadion als Ort eines Frauenländerspiels. Vor allem, wenn es dann eben 2:0 steht. Die Schlussviertelstunde hat begonnen. Deutschland ist auf dem besten Wege, direkt das Ticket zu lösen im vorletzten Gruppenspiel für die WM. Und jetzt gibt's dann doch den ersten Wechsel und ja, der Aktivposten geht raus. Graham Hansen hat...
10: Und da müssen wir kurz unterbrechen für zwei wichtige Meldungen. Vorsicht bitte, in beiden Richtungen auf der A7 Hamburg-Hannover zwischen Galsdorf und Egestorf werden Gegenstände auf die Fahrbahn geworfen. Und Achtung, ein Falschfahrer auf der A45 Dortmund-Hagen zwischen Westhofener Kreuz und Kreuzhagen kommt Ihnen ein Falschfahrer entgegen. Fahren Sie äußerst rechts und überholen Sie nicht. Auf der A45 Dortmund-Hagen zwischen Westhofener Kreuz und Kreuzhagen ist ein Falschfahrer unterwegs. Vorsicht in beiden Richtungen. Und damit zurück zum Spiel.
8: Sie hat sehr, sehr viele Jahre auf einem sehr hohen Niveau im Frauenfußball in ihrem Körper. Und das ist halt einfach eine Gemütsspielerin. Und wenn ihr die Lust genommen wird, das war schon immer so, dann wird das nichts. Jetzt hat aber noch Clara Bühl so richtig Lust. 2-3. Auf der linken Seite ist Linda Dahlmann frei. Die ist im 16er, spielt quer, schießt ein. Sie weiß nicht, was sie machen soll. Schießt sie, legt sie auf Vivien Endemann und am Ende, wenn man so lange überlegt, dann kommt halt in der Regel nichts dabei heraus.
11: Klassischerweise zu viele Gedanken auf einmal im Köpfchen gehabt. Versuche ich den in den rechten Winkel irgendwie zu schlenzen oder finde ich doch da Endemann. Das waren die Ideen und letztlich wurde es dann nichts von beidem. Reingekommen übrigens, um das noch nachzutragen, Schelland und Jensen, die jetzt von auf norwegischer Seite da mit dabei sind in dieser Schlussphase. Auch ein Doppelwechsel bei Deutschland bahnt sich nochmal an. Also es läuft alles in sehr gute Bahnen aus deutscher Sicht. Kleinherne und Gräbe werden da gleich noch kommen, während Deutschland den Ball am Fuß hat mit Dahlmann und auch mit Sens und dann Knaak weitergeleitet zu Bühl. Und dann der Ball in die Spitze, da wäre fast Gößler dann letztlich dran gekommen. Aber die Norwegerinnen kriegen doch nochmal die Fußspitze dazwischen. Leiten nochmal einen Angriff ein über über Gaubset. Die ist schon von Anfang an dabei, aber die rennt sich fest. Gut zugestellt, die Situation von Marie Müller. Nee, Elisa Sens war es, aber auf jeden Fall zugestellt. Das ist ja die wichtige Nachricht. Jetzt nicht gut zugestellt, über die linke Seite dringt Gaubset ein in den 16er an Hendrich vorbei, aber dann kommt die nächste helfende Deutsche und der Ball wird aus dem 16er herausgeklärt und Gößler macht das gut mit dem Ball am Fuß, leitet da gar nicht überhastet den Ball schnell weiter in Richtung Mittellinie, sondern behauptet den Ball im Mittelfeld und das macht jetzt auch Berger. Allerdings geht da ein kleines Raunen durchs Stadion, denn sie wird da schon angelaufen von Terland, aber behauptet den Ball dann letztlich an Katrin Berger mit all dem Mut. Und jetzt weiß ich auch, warum die Norwegerinnen da kurz Handspiel protestiert haben, aber das war in der Grätsche und dann wäre es die sogenannte Stützhand gewesen von Nüsken im 16er. Und jetzt gibt es den Doppelwechsel. Und die Spielerin des Spiels, Martina, da haben wir uns ja schon früh festgelegt. Sie geht.
8: Marie Müller und Sophia Klein-Herne kommt hinein. Die Wolfsburgerin, die so lange verletzt fehlte nach der Europameisterschaft. Auch eine ganz erfahrene Spielerin, Innenverteidigerin, kann aber auch auf der Außenseite spielen. Sie wird dem deutschen Team jetzt nochmal so ein bisschen Halt bringen. Und auch Lisanne Gräve kommt hinein, ist übrigens eine von 6 Nationalspielerinnen aus mehreren Nationen, die Eintracht Frankfurt verlässt. Und sie geht zu Union Berlin, wird dann vor Marie-Louise Ether trainiert, die ja die Frauen übernimmt. Jetzt ist die Deutschen im Strafraum. Carlotta Wamser mit dem Außenriss ans Außennetz. Das war jetzt mal wieder. Man hört es am Raunen in dieser 80. Minute. Wieder mal eine gute Aktion über die linke Angriffsseite und dann ans Außennetz, aber wenigstens eine Torannäherung. Also um so ganz sicher zu sein für die Schlussphase, geht ja schon ein 3:0 gut.
11: Ja, das würden, glaube ich, auch alle. Jetzt haben wir es ja ganz offiziell, 33.425 Fans hier im Stadion so nehmen. Nochmal so ein Türchen in Halbzeit 2. Aber so richtig fehlt mir die Vorstellungskraft, dass das hier noch gefährlich werden könnte. Und vor allem nicht, wenn Deutschland auf dem Weg ist mit dem Schuss und Fiskerstrand. Nach dem wuchtigen Schuss aus zentraler Position von Clara Bühl ist sie zur Stelle und verhindert hier eben dieses dritte Gegentor für Norwegen in Minute 81. Aber ja, es verschiebt sich jetzt wieder deutlich mehr in Richtung der deutschen Mannschaft, was die Chancen angeht. Und insofern Zweifel noch nicht wirklich angebracht. Na klar, es bleibt dabei. Es sind nur 2 Tore Unterschied. Aber es sind eben auch nur noch 9 Minuten regulär. Und Norwegen, ja, fällt so langsam nicht mehr wirklich was ein, um zu klaren Torchancen zu kommen. Ball in der Dreierkette bei Engen, die jetzt die Kapitänsbinde übernommen hat von Graham Hansen. Über die linke Seite wird der Ball nach vorne geschickt, aber Signe Graubstedt kommt da letztlich nicht ran. Und dann ein nicht ganz so guter Ball von Berger ins Mittelfeld, aber Elisa Senz setzt da gut nach, behauptet den Ball, der dann aber letztlich über die zweite Station ins Seitenaus geht. Und dann gibt es nochmal einen Wechsel, da kann eine Norwegerin nicht weitermachen, sitzt da schon auf dem Boden, kann nicht ganz erkennen, wer es von hier oben ist, kann aber erkennen, kann auch nicht erkennen, wer da eingewechselt wird. Also Martina, lass uns da nochmal kurz drüber quatschen. Die Rückennummern von Norwegen sind jetzt nicht so die besten. Es ist aber die Nummer 19. Genau. Ich habe am Anfang gedacht, es wäre die 13.
8: Ja, also, kann man ganz schlecht erkennen. Katika Tandberg ist das. Genau. Ganz junge Spielerin, 22 Jahre alt. Aber kann man sich irgendwie nicht so gut, also das erinnert mich irgendwie an Wikinger. Ich kann mir nicht helfen. Die ganze Zeit denke ich irgendwie an Wikinger, wenn ich diese stilisierten Rückennummern sehe. Also einfach für Reporterinnen und Reporter ist was anderes. Da lobe ich mir doch schwarze Nummer auf weißem Trikot und so, dass man sie auch alle lesen kann. Also, jetzt wird nochmal gewechselt im Team von Gemma Granger, die, ich weiß nicht, ich werde das Gefühl nicht los, nicht so richtig ankommt in dieser norwegischen Mannschaft. Was ich hier ganz hoch anrechne, ist, dass sie die norwegische Hymne in der Landessprache mitgesungen hat. Aber so richtig scheint mir das nicht zu sein. Das ist ein Team aus Ich-AGs, die in ihren europäischen Topvereinen ganz tolle Saisons gespielt haben. Aber sie schafft es nicht, die Waliserin, da ein Team draus zu bilden. Das haben sie bei der Europameisterschaft in Schweden, in der Schweiz im vergangenen Jahr schon nicht geschafft. Und das schaffen sie immer noch nicht. Da muss wohl mal ein Umbruch her, ob es sein soll oder nicht. Ada Hegerberg fehlt heute, Caroline Graham-Hansen. Wenn sie Bock hat, spielt sie Weltklasse. Wenn sie keinen hat, ist sie Kreisklasse. Heute war sie irgendwie so Bezirksliga an manchen Stellen. Also das reicht dann halt eben nicht, um im Konzert der ganz Großen, und da zählen wir die deutsche Mannschaft jetzt einfach mal dazu, mitzuhalten. Und ich bin mal gespannt, wer dann in die Playoffs muss. Das gibt ja doch sehr interessante Gruppenkonstellationen. Und ob die Norwegerin in dieser Form sich gegen einen guten europäischen Gegner in den Playoffs durchsetzen können. Ich weiß nicht, ob die nächste WM nicht vielleicht ohne die Norwegerinnen stattfindet und sie einfach sich auch mal rütteln müssen und sich mal schütteln müssen, um wieder dorthin zu kommen, wo sie Mitte der 90er, der 2000er Jahre waren, als sie in Sydney Olympiasieger wurden. Übrigens ja im Halbfinale gegen Deutschland, wo es dieses Eigentor von Tina Wunderlich per Kopf gab, so aus 15 Metern, so eine klassische Aktion. Nimm du ihn nicht, ich habe ihn sicher. Silke Rottenberg, die Keeperin, war schon raus. In Melbourne war das Spiel damals und dann senkte er sich vom Kopf von Tina Wunderlich ins Netz. Und ein paar Tage später war Norwegen Olympiasieger.
11: Eine WM ohne Norwegen hat es übrigens noch nie gegeben, das Szenario, was du da gerade ausgemalt hast, Martina. Können wir alles erzählen, denn das Spiel, ja, tröpfelt so langsam aus. Aber es wird ein gutes Aus sein dann für Deutschland, wenn dieses Spiel vorbei ist in, fünfeinhalb Minuten. Das wäre die reguläre Spielzeit, wenn wieder pünktlich Feierabend ist, wie in Halbzeit 1. Dann wird da unten auf dem Kölner Rasen, da bin ich mir ziemlich sicher, gejubelt, sich gefreut, sich geherzt. Denn dann ist die WM-Qualifikation unter Dach und Fach gebracht. Und das Spiel am Dienstag in Slowenien natürlich auch live in voller Länge hier bei uns zu hören. Ist dann mehr oder weniger bedeutungslos, oder? Das werden die Spielerinnen und vor allem auch Christian Wück nicht so gerne hören. Das ist dann schon das erste Testspiel in Richtung dieser WM 2027. Gibt nochmal Freistoß für die deutsche Mannschaft in der eigenen Hälfte. Es haben die letzten 5 Minuten der regulären Spielzeit begonnen und da unten bereitet sich nochmal ein Wechsel vor. Selina Cersei wird dann gleich kommen.
8: Die auch mit dem ein oder anderen großen Verein aus der englischen Liga in Verbindung gebracht wird. Eine Dribblerin, ganz tolle Saison hat sie gespielt. Und auch sie wird den Weg gehen, vielleicht nach Arsenal, man vermutet das. Jetzt kommen aber erstmal die Norwegerin, die gehen den Weg in den Strafraum. Und da rammen sie sich gegenseitig um und nehmen dann am Ende auch noch Elisa Senz in ihre Mitte. Und das ist so ein klassischer Fall von Hotdog. Und Kathi Henrich ruft jetzt auch sofort die medizinische Abteilung auf den Rasen. Möglicherweise hat es da eine Kopfwunde gegeben bei Elisa Senz. Boah, wir sehen das hier nochmal in der Zeitlupe. Rums, das hat aber wehgetan. Oh, wow, wow, wow, das hat vom Zugucken wehgetan. Da konnte die Norwegerin, die nichts abgekriegt hat, überhaupt nichts dafür. Aber Elisa Senz hat es da einfach voll erwischt, ob das nun blutet oder nicht. Das ist völlig egal. Es hat richtig wehgetan. Und sie liegt da jetzt auch noch auf dem Rasen und die Mediziner der deutschen Frauenfußballnationalmannschaft kümmern sich da um die noch Frankfurterin und demnächst Spielerin der Königlichen von Real Madrid. 2:0 der Spielstand, 3,5 Minuten haben wir noch, es wird, da kommt die Schiedsrichterin nicht drumherum. Nachspielminuten geben in dieser zweiten Halbzeit, diverse Wechsel, kein Tor, aber eben jetzt auch nochmal eine längere Unterbrechung und das sieht so aus, als ob das noch einen Augenblick dauert, bis Elisa Senz, boah, wir sehen das jetzt nochmal hier in der Zeitlupe, ich kann das gar nicht sehen, mit Katinka Tandberg ist sie da zusammengerammt, von hinten geschoben, dann zur Seite gedrückt. Uiuiuiuiui. Das sieht irgendwie nicht so richtig gut aus. Jetzt aber steht sie wieder auf. Das ist schon mal eine sehr, sehr gute Nachricht.
11: Und deswegen gibt es Applaus. Und somit erstmal wieder aufatmen für das deutsche Team und für ihre Abräumerin im Mittelfeld, für Elisa Senz, die da jetzt dann erstmal einen Schluck aus der Pulle noch nimmt und das Spiel wird fortgesetzt mit Freistoß von Ann-Kathrin Berger, die, wenn sie heute gebraucht war, da war. Sie hat auf die Zähne gebissen, die Bauchprellung, das waren schlimme Bilder, die es da auch aus Amerika zu sehen gab, ein Zusammenprall mit einer Stürmerin im Zweikampf und da hat sie mehrere Körperteile gleich im Bauch abbekommen, musste ins Krankenhaus gebracht werden, aber sie hat gesagt, es gibt Schmerzen, die sind auszuhalten und diese Schmerzen halte ich aus und das hat sie heute gemacht und wie gesagt, sie war wurde sie gebraucht und dann war sie eben zur Stelle mit richtig guten Paraden. Einwurf Deutschland auf der linken Außenbahn zu Clara Bühl, die verteidigt den Ball da erstmal und dann ist eine Norwegerin zuletzt dran und deswegen darf dann Carlotta Wamser den Ball nochmal einwerfen, während Christian Wück sagt, wir würden ganz gerne doch nochmal wechseln. Sind ja nur noch 2 Minuten regulär und deswegen, es ging gar nicht um den Wechsel, es ging darum, dass bitte Senz doch ganz schnell zurück soll auf den Rasen und das wäre bitter nötig, denn der hohe Ballgewinn der Norwegerinnen im 16er, der passt nochmal, dann kommt nochmal der Schuss und der geht vorbei. Eieiei, während alle hier schon, oder ich zumindest, den Abgesang auf dieses Spiel anfange, verliert Deutschland den Ball dann nochmal und dann kommt der Pass in die Mitte zu Tandberg, der prallt ab und dann ist es am Ende Blackstart, die da schießt, spielt bei Tottenham Hotspur, schießt aber vorbei und jetzt gibt's da noch den Wechsel. Clara Bühl geht runter unter Applaus und Cersei kommt rein in diese letzten Minuten und um das nochmal deutlich zu sagen, Elisa Senz ist mittlerweile dann auch zurück auf dem Rasen, Deutschland wieder vollzählig und so sind wir doch mal guter Dinge, dass das hier ohne Gegentor über die Bühne geht, auch wenn es fast den nächsten Ballgewinn, es gibt den nächsten Ballgewinn im Mittelfeld, Gaubset ist das, die verliert diesen aber direkt wieder und Deutschland hat den Ball mit Kleinherne erstmal am Fuß. Es läuft die letzte Minute der regulären Spielzeit, aber Martina, du hast es gesagt, ein bisschen Nachschlag werden wir dann wohl bekommen.
8: Ja, müsste eigentlich die 4 oder die 5 draufstehen auf der Tafel, die 4. Offizielle aus Spanien da gleich hochhält. Und jetzt bekommt sie die auch schon gereicht. Wir schauen aber, wo der Ball ist. Der ist im Mittelkreis auf Seiten der Norwegerinnen Ingrid Engen, die jetzt die Kapitänsbinde trägt. Das ist für mich auch eine richtige Spielführerin. Okay, jetzt habe ich genug Spitzen gegen Caroline Graham Hansen losgelassen, aber Ingrid Engen habe ich halt schon immer gern spielen sehen. Die Defensivorganisatorin mittlerweile bei Olympique Lyon tätig, die jetzt schaut, was ihre Norwegerinnen machen. Und wir schauen jetzt, was die 4. Offizielle macht, die Tafel nämlich gleich hochhält, während die Norwegerinnen im Mittelfeld spielen. Und 3. Ui. Bin schlecht in der Nachspielzeit, bleib aber dabei, dass 4 Minuten richtig gewesen wären.
11: So sind es 3, die Deutschland noch fehlen, um dann den Schlussstrich drunter zu ziehen unter diese WM-Qualifikation, zumindest was Platz 1 angeht. Dann am Dienstag in Slowenien können noch weitere Punkte aufs Konto draufkommen. Deutschland bisher ungeschlagen in dieser WM-Qualifikation. Das 0:0 in Österreich, es war ein Dämpfer. Und war auch ein Rückschritt, das hat Christian Wück so ganz klar benannt. Aber Brasilien 2027, wir kommen. So steht es auf dem Plakat auf der Ecke links von uns. Auf dem oder auf einem anderen Plakat hat die ja schon vor dem Spiel gestanden. Holt euch den Gruppensieg. Also das mit den Plakaten da in der Ecke klappt super. Jetzt ist der Ball nochmal im deutschen Tor, aber vorher war längst auf Abseits entschieden. Auch wenn die Norwegerin da nochmal ein bisschen protestieren, wird es nichts mehr daran ändern. Ann-Kathrin Berger holt den Ball dann aus dem Tor und kann den Ball dann per Freistoß gleich wieder ins Spiel bringen. Während nochmal die Fähnchen ausgepackt werden, es ist ein herrliches Bild hinter dem Tor der Norwegerinnen, genau da, wo dieses Plakat hochgehalten wird. Brasilien.

0: dann einen halben Meter vor der 16-Meter-Raumlinie den Ball aufnehmen, sodass die Norwegerin vielleicht jetzt nochmal einen letzten Angriff hier starten. Ist schon ein bisschen enttäuschend, wie sie sich in den beiden Spielen gegen Deutschland präsentiert haben. Jetzt auf der linken Seite nochmal im Strafraum und die Möglichkeit zum Abschluss und geklärt! Geklärt von Carlotta Wamser in der dritten Minute der Nachspielzeit. Macht die diesen weiten Weg bis 3 Meter vor dem eigenen Tor und klärt ihn nochmal über die Linie in höchster Not. Tore schießen ist toll, aber mit dieser Einstellung, mit der die deutsche Mannschaft heute agiert hat, das ist richtig stark. Und den hat Ann-Kathrin Berger jetzt nochmal neben ihre Pfosten geguckt, sodass jetzt die letzten Sekunden runterlaufen und die deutsche Mannschaft auf dem Weg nach Brasilien ist.
1: 2:0 wird es der Endstand sein. Gerade wäre es fast das Anschlusstor noch gewesen, aber Martina hat es gesagt, die Defensive lässt sich auch in der letzten Minute der Nachspielzeit nicht hängen. Und so dürfen sich alle gleich freuen. Der Ball ist nochmal im Mittelfeld, jetzt sind die 3 Minuten rum. Blick geht zur spanischen Schiedsrichterin, die noch ein bisschen weiterlaufen lässt. Deutschland nochmal mit dem Versuch. Aber nein, jetzt ist Feierabend und da werden die Arme in die Luft gerissen. Das Publikum in Köln ist da, jubelt genauso wie die Spielerinnen unten auf dem Rasen. Die WM-Qualifikation für das Turnier in Brasilien im Sommer 2027 ist unter Dach und Fach. Deutschland schlägt Norwegen verdientermaßen mit 2:0 durch die Tore von Müller und Wamser in Halbzeit 1 und hat Platz 1 in der Gruppe sicher. Brasilien 2027, wir kommen.
2: Und das war unsere Übertragung des Länderspiels Deutschland gegen Norwegen mit Christian Schulze und Martina Knief. Also die deutschen Frauen sind für die WM in Brasilien im nächsten Jahr qualifiziert. Aber es war ja noch so viel mehr los heute im Sport und darauf schauen wir jetzt. Mein Name ist Hendrik Lückhoff. Ja, es ist nur noch ein Schritt, nur noch ein Sieg. Dann ist Alexander Zverev am Ziel. Dann hat Deutschlands bester Tennisspieler seinen lang ersehnten Grand-Slam-Titel. Bei den French Open in Paris hat der Weltranglisten-Dritte aus Hamburg das Endspiel erreicht durch einen 4-Satz-Sieg gegen den Tschechen Jakub Menschik. Damit ist der Weg endgültig frei für Zverev zu seinem großen Traum. Aber sein Gegner, Flavio Cobolli aus Italien, sein Finalgegner, der wird ausgeruht sein am Sonntag, denn der musste gar nicht erst zu seinem Halbfinale antreten. Aus Paris berichtet Guido Ringel.
3: Frustrierend, vor allem für Matteo Arnaldi, aber auch für 15.000 Zuschauer, die ein extra Ticket hatten für das zweite Halbfinale der Männer. Aber der Italiener Arnaldi konnte wegen eines Magen-Darm-Infekts nicht antreten. Zum Erscheinen auf einer Pressekonferenz für Erklärungen hat die Kraft noch gereicht für ein Tennismatch auf höchstem Niveau, aber nicht. Und so ist Flavio Cobolli kampflos eingezogen in das große Endspiel am Sonntag. Die Nummer 14 der Welt spart also Kraft in Vorbereitung auf das Finale, absolvierte aber am Abend immerhin noch eine öffentliche Trainingseinheit vor vollen Rängen. Ein wenig Unterhaltung für die Fans und Bewegung für Cobolli, der natürlich im Rhythmus bleiben muss. Er braucht alle Sinne und Fähigkeiten am Sonntag im Match gegen Alexander Zverev. Der Hamburger hatte wieder einen überzeugenden Auftritt im Start Roland Garros bei seinem 4-Satz-Sieg gegen Jakub Menschik. Der Tscheche tat Zverev den Gefallen, nicht so stark zu spielen wie in den Runden zuvor. Dennoch musste der Deutsche auf der Hut sein und genau das war der Fall. Mit Ruhe und Konzentration auf sich selbst spielte Zverev stark genug, um zum 4. Mal in seiner Karriere in ein Grand-Slam-Finale einzuziehen. Sonntagnachmittag geht es also gegen Flavio Cobolli aus Italien. Für Zverev in der aktuellen Paris-Form eine gut lösbare Aufgabe.
2: Und morgen steht dann das Finale der Frauen an bei den French Open. Die polnische Qualifikantin Maja Chwalinska trifft als Überraschungsfinalistin auf die Russin Mira Andrejewa. Und auch die deutschen Fußballer spielen morgen. Der letzte Test vor der Weltmeisterschaft steht an. In Chicago geht's gegen Co-Gastgeber USA. Und schon jetzt steht fest, auch bei diesem Test wird nicht Manuel Neuer im Tor stehen. Er ist immer noch nicht komplett fit. Aber nach dem Abschlusstraining gab's noch viel größere Sorgen um einen anderen deutschen Spieler. Aus Chicago berichtet Thomas Kunze.
4: Bei schwülen 25 Grad hat die deutsche Fußballnationalmannschaft ihr Abschlusstraining im Soldier Field von Chicago absolviert und dabei fehlte zunächst ein großer Name. Manuel Neuer wird nicht zwischen den Pfosten des deutschen Tores stehen. Die verletzte Wade ist laut Julian Nagelsmann zwar auf dem besten Weg der Heilung, der Bundestrainer will mit Blick auf das WM-Turnier aber kein Risiko bei seiner Nummer 1 eingehen. Der 40-Jährige soll topfit gegen Curaçao zum Auftakt im Tor stehen. Im Soldier Field absolvierte Neuer ein separates Torwarttraining. Erst in der kommenden Woche wird der Keeper dann komplett ins Teamtraining eingebunden. Für das

0: USA-Spiel steht Oliver Baumann bereit. Der Rest der Mannschaft war zunächst fit und vollzählig auf dem Rasen, um sich abschließend auf die WM-Generalprobe vorzubereiten. Dabei verletzte sich dann allerdings Lennart Karl. Eine Diagnose wird in einem Krankenhaus in Chicago erstellt, steht aber noch aus. Für das Spiel gegen die USA wird der Youngster definitiv ausfallen. Eventuell droht eine längere Pause. Im Worst Case sogar das WM aus.
1: Soweit Thomas Kunze und das Spiel, das startet dann morgen um 20.30 Uhr.
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3: Um 22.30 Uhr mit Wolfgang Berger. Russlands Präsident Putin sieht derzeit keinen Anlass, sich mit seinem ukrainischen Kollegen Selenskyj zu treffen. Selenskyj hatte in einem offenen Brief vorgeschlagen, an einem neutralen Ort Gespräche über ein Kriegsende zu führen. Aus der NDR-Nachrichtenredaktion Konstanze Semidey.
4: Putin sagte auf dem Internationalen Wirtschaftsforum in St. Petersburg, er sehe keinen Grund für eine Zusammenkunft, solange kein Friedensabkommen vorliege. Die Art und Weise des Vorstoßes Selenskyjs nannte Putin flegelhaft. Sie sei nicht dazu angetan, ein Umfeld für ein persönliches Treffen zu schaffen. Putin räumte wirtschaftliche Probleme Russlands ein. Das Land sei nun auf das gleiche Niveau gesunken, auf dem sich die Länder der Eurozone seit Jahren befänden. Die Ukraine hatte in den letzten Wochen immer wieder Ziele auf russischem oder russisch besetztem Gebiet mit Drohnen attackiert. Getroffen wurden unter anderem Ölanlagen.
3: Nach dem EU-Gipfel für den Westbalkan in Montenegro hat Bundeskanzler Merz von einem erfolgreichen Treffen gesprochen. Der gemeinsame Vorschlag mit Frankreichs Präsident Macron, die 6 Länder schrittweise an die EU heranzuführen, sei gut angekommen. Aus Tivat David Freches.
5: Es habe Zustimmung für diese Idee gegeben, sowohl vom Europarat als auch von den Westbalkanstaaten selbst. Zwar müssten noch einzelne Schritte ausgearbeitet werden, aber die Message sei klar. Wir wollen euch, sagte der Kanzler wörtlich in Richtung der Westbalkanstaaten. Die EU sei sich einig, diesen Ländern den Weg zu bereiten. Es werde keine Ausreden mehr geben, sondern individuelle Wege, die den Ländern auf dem Weg in die EU zum Beispiel die Teilnahme am SEPA-Zahlungsverfahren ermöglichen sollen, Roaming oder auch Erasmus.
3: Deutschland wird sich nach der gescheiterten Kandidatur für den UN-Sicherheitsrat erneut um einen Sitz in dem Gremium bewerben. Das kündigte Kanzler Merz am Rande des Gipfels in Montenegro an. Ziel ist es demnach, dem Rat in den Jahren 2035-36 als nichtständiges Mitglied anzugehören. Deutschland war am Mittwoch mit seiner Kandidatur für einen Sitz in den nächsten beiden Jahren unerwartet deutlich Österreich und Portugal unterlegen. 7 EU-Mitgliedstaaten rufen dazu auf, einen so wörtlich ehrgeizigen Kurs zugunsten von Elektroautos beizubehalten. Unter anderem erklärten Frankreich, Spanien und Schweden, die aktuelle Energiekrise zeige ganz deutlich, dass die Verringerung der Abhängigkeit von fossilen Brennstoffen eine absolute Notwendigkeit sei. Die Länder warnen davor, das CO2-Reduktionsgesetz im Automobilsektor aufzuweichen. Hintergrund sind auch deutsche Forderungen nach weiteren Lockerungen beim Verbrenner aus. Das Wetter in Deutschland. In der Nacht noch letzte Schauer, später Nebel, Tiefstwerte 12 bis 6 Grad. Morgen oft freundlich, von Südwesten her gebietsweise Schauer und einzelne Gewitter. Höchstwerte 18 Grad in der Eifel bis 26 Grad in der Niederlausitz. Am Sonntag meist trocken, im Norden ein paar Schauer, 17 bis 25 Grad. Montag überwiegend trocken, im Westen abends Schauer und Gewitter bei 19 bis 28 Grad. Das waren die Nachrichten.
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1: Vorsicht bitte in beiden Richtungen auf der A7 Hamburg-Hannover. Zwischen Galsdorf und Egestorf werden Gegenstände auf die Fahrbahn geworfen. Und eine Entwarnung auf der A45 Dortmund-Hagen. Kein Falschfahrer mehr zwischen Westhofener Kreuz und Kreuzhagen. Die A1 Osnabrück-Münster ist zwischen Lengerich und Lattbergen wegen Brückenarbeiten bis Sonntag 6 Uhr gesperrt. A2 Hannover Richtung Berlin zwischen Lehrte Ost und Hämeler Wald, 6 Kilometer stockender Verkehr nach einem Unfall. Die A7 Hannover Richtung Hamburg ist zwischen Westenholz und Dreieck Walsrode wegen Reinigungsarbeiten gesperrt, dadurch 7 Kilometer Stau. A7 Hannover Richtung Kassel zwischen Dreieck Salzgitter und Bockenem, 4 Kilometer Stau, dort ist abschnittsweise nur eine Spur frei. Die A96 Lindau München ist zwischen München Leim und Sendling wegen Brückenarbeiten in beiden Richtungen bis 5 Uhr gesperrt. Die A111 Stadtautobahn ist zwischen Seidelstraße und Festplatz wegen Wartungsarbeiten im Flughafentunnel in beiden Richtungen bis 5 Uhr gesperrt. Und die Nordbrücke in Bonn, die A565, Bonn Richtung Meckenheim, zwischen Bonn-Beuel und Auerberg, ist in beiden Richtungen die Brücke wegen Schäden gesperrt. Fahren Sie vorsichtig und kommen Sie gut an.
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1: Von NDR Info in Hamburg mit Alex Grantl, guten Abend. Nächste Woche Donnerstag, da ist es soweit, da wird in Mexikos Hauptstadt das Eröffnungsspiel der Fußball-WM der Männer stattfinden. Aktuell sind in Mexiko-Stadt aber ganz andere Szenen zu sehen, nämlich heftige Proteste von Lehrerinnen und Lehrern. Die fordern höhere Löhne und die Rücknahme einer Rentenreform. Jetzt sind die Demonstrationen weiter eskaliert. Anne Demmer.
6: Wütende Lehrer schlagen mit abgebrochenen Laternenstangen gegen Scheiben und Eingangstüren des Bildungsministeriums in Mexiko-Stadt, haben sogar Feuer gelegt. Videos davon kursieren im Internet. Die Polizei reagierte auf die Ausschreitungen der Demonstranten mit Tränengas. Auch der Lehrer Rodrigo Arias ist unter den Protestierenden. Sie wollen die Aufmerksamkeit der WM nutzen, um auf ihre Belange aufmerksam zu machen. Die ehemalige Regierung von Andrés Manuel López Obrador und auch die aktuelle Regierung von Claudia Sheinbaum hat im Wahlkampf versprochen, die Rentenreform rückgängig zu machen und das solidarische Rentensystem für Lehrer im öffentlichen Dienst wiederherzustellen. Aber es ist nichts passiert. Bereits am Vortag hatten Lehrer riesige Fußballerfiguren, die die Prachtstraße Reforma säumen, mit Seilen zu Boden gezogen. Sie rissen den Figuren die Trikots ab und setzten sie teilweise in Brand, wie es in lokalen Medienberichten heißt. Die Lehrer fordern deutlich höhere Gehälter, einige sogar bis zu 100%, und bessere Arbeitsbedingungen. Das monatliche Einstiegsgehalt an öffentlichen Schulen liegt umgerechnet bei rund 800 Euro. Die Regierung hat zuvor eine Erhöhung um 9% angeboten. Das reicht dem Lehrer nicht. Die Regierung hat so viele Sachen versprochen, aber am Ende haben sie gar nicht die Absicht, etwas zu verändern. Sie haben einfach das Thema für sich genutzt, um Stimmen damit zu fangen. Die mexikanische Präsidentin Claudia Sheinbaum setzt auf Deeskalation.
7: Lo que quieren, muchos.
6: Viele wollen, dass wir in die Falle der Repression tappen, als Auftakt zur Weltmeisterschaft. Aber wir werden nicht auf diese Provokation hereinfallen.
7: No vamos a caer en la provocación.
6: Die Regierung steht unter Druck. Auch viele Mexikanerinnen und Mexikaner sind von den Blockaden bereits genervt. Der Lieferfahrer Armando Escobedo verliert viel Zeit im Stau. Seine Kunden muss er warten lassen. Es gibt zu viel Verkehr. Strecken, für die ich 5 bis 10 Minuten brauche, dauern jetzt 20 Minuten mehr. Dieser Ladenbetreiber hat ebenfalls kein Verständnis für die Proteste. Es trifft uns alle. Die Geschäfte, alte Menschen, Kranke. Die Straßen sind dicht. In rund einer Woche findet das Eröffnungsspiel der WM in Mexico City statt. Am 11. Juni empfängt Mexiko Südafrika im legendären Aztekenstadion. 5 Millionen Touristen werden für die WM erwartet. 100.000 Einsatzkräfte sollen für Sicherheit sorgen. Doch die Lehrergewerkschaft droht bereits mit Massenprotesten genau zum WM-Auftakt.
1: Das war der Beitrag von Anne Demmer.
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1: Rund 80% der Deutschen wünschen sich ein Eigenheim. Vor etwa 10 Jahren wurde dieser Traum für viele Menschen möglich, denn die Zinsen bei der Finanzierung, die waren historisch niedrig. Nach 10 Jahren steht für einige Immobilienkäufer jetzt aber die Anschlussfinanzierung an. Und das könnte manche böse überraschen. Nasir Mahmoud.
8: Wer zwischen 2016 und Anfang 2022 eine Immobilie finanziert hat, konnte sein Glück wahrscheinlich kaum fassen. Historisch niedrige Zinsen machten den Traum vom Eigenheim für viele erreichbar. Bis dann die Zinsen im Frühjahr 2022 wieder deutlich anstiegen.
9: Von ca. 1% auf deutlich über 4% innerhalb weniger Monate.
8: Eine Entwicklung, die Baufinanzierungsvermittler Oliver Mildenberger damals sehr überraschte.
9: So einen starken Zinsanstieg in so kurzer Zeit habe ich in 30 Jahren nicht erlebt.
8: Glücklich also die, die sich noch davor einen Immobilienkredit sichern konnten. Doch für Darlehen mit einer 10-jährigen Zinslaufzeit steht jetzt oder demnächst die Anschlussfinanzierung an, mit deutlich höheren Zinsen. Ein Rechenbeispiel. Bei einer Immobilie für 500.000 Euro und einer monatlichen Rate von 1.000 Euro kamen bei einem Zinssatz von 1% zuletzt jährlich rund 4.300 Euro an Zinsen zusammen. Beim heutigen Zinssatz von 4% erhöht sich die jährliche Zinslast auf mehr als das Dreifache und die monatliche Rate würde sich bei gleicher Tilgungsrate mehr als verdoppeln. Droht jetzt also eine Welle von Zwangsverkäufen? Immobilienmakler Martin Jahrling aus Nidderau glaubt nicht daran.
10: Also diesen Fall hatten wir tatsächlich noch überhaupt nicht. Wir haben keinen Verkäufer im Bestand, der derzeit seine Immobilie verkaufen muss, weil er seine Anschlussfinanzierung nicht bedienen kann mit den gestiegenen Zinsen.
8: Auch Finanzierungsvermittler Oliver Mildenberger rechnet nicht damit. Bei Fällen wie dem genannten Beispiel müsste man eben anders versuchen, die hohen Zinsen auszugleichen.
9: Dann muss man mal drüber nachdenken, die Tilgung für die nächste Phase auf ein sehr niedriges Niveau erstmal zu reduzieren, um dann im Lauf der Jahre vielleicht wieder peu à peu zu erhöhen.
8: Der Nachteil, in diesem Fall verlängert sich auch die Laufzeit des Kredites. Oft hätten Niedrigzinskäufer heute aber günstigere Voraussetzungen.
9: Zum einen ist ja durch die Tilgung der Kreditbetrag heute deutlich niedriger, als der Kredit aufgenommen wurde. Und der andere Aspekt ist die Kunden, die dann auch mal Sondertilgungen geleistet haben oder auch mal die Tilgung erhöht haben. Die haben jetzt natürlich den Vorteil, dass die Restschuld deutlich niedriger ist.
8: Dennoch sei es ratsam, vor einer Anschlussfinanzierung nicht einfach das Angebot seiner bisherigen Bank anzunehmen. Wichtig, unbedingt weitere Angebote einholen, so Oliver Mildenberger, zum Beispiel über einen Finanzierungsvermittler.
9: Die Bank, wo bisher finanziert wurde, die bewertet diese Immobilie nicht mehr neu, sondern erstellt automatisiert ein Angebot, was meistens vom Zinssatz bestenfalls mittelprächtig ist. Wenn ich mir neue Angebote einhole, dann wird die Immobilie von der Bank, die das Angebot erstellt, neu bewertet.
8: Ist die Immobilie heute dann beispielsweise mehr wert als beim Kauf, kann allein das schon helfen, um einen besseren Zinssatz zu bekommen als bei der bisherigen Bank.
1: Ja, es ist Juni und das bedeutet, in den nächsten Wochen dürften viele Menschen schwimmen und baden gehen, auch in Badeseen. In Bayern zeigt jetzt eine Statistik, von allen getesteten Badestellen sind 96% in Ordnung. Ein Ufer in Oberbayern, das ist allerdings mangelhaft und eine andere Stelle, die ist sogar gesperrt und die taucht nicht mal im Ranking auf. Unsere Reporterin Greta Prünster erklärt, was dahinter steckt und wie genau kontrolliert wird.
11: Alle paar Wochen wird das Wasser der bayerischen Badeseen überprüft. Michael Erb vom Münchner Gesundheitsreferat kennt den Vorgang gut.
12: Es wird eine außen- und innensterile Flasche verwendet und in einer definierten Tiefe wird dann die Wasserprobe entnommen.
11: Im Labor wird dann untersucht, wie viele Darmbakterien im Wasser sind. Denn die können für Badegäste zum Problem werden. In den meisten bayerischen Seen ist das nicht zu befürchten. Sie haben laut Gesundheitsministerium eine gute Wasserqualität. Nur in München ist das Nordufer des Riemer Sees als mangelhaft eingestuft worden. Michael Erb hat eine Theorie.
12: Im Verdacht stehen leider hier die Wasservögel. Man hat hier gerade am Riemer See eine erhebliche Gänsepopulation, die die Uferbereiche verkotet und natürlich das Wasser verkotet.
11: Allerdings, so betont die Stadt München, kommt die schlechte Note durch das Zusammenrechnen der Messungen mehrerer Jahre zustande. 2023 und 2024 gab es am Riemer See Verschmutzungen. In den letzten Jahren seien die Proben aber unauffällig gewesen. Ein Badeverbot sei deshalb nicht notwendig. Das Badeverbot gibt es anderswo. Am Ebertshausener Weiher in Odelshausen warnen Schilder vor einem Blaualgenbefall. In der Badeseenstatistik kommt dieser Weiher nicht vor, weil er keine offizielle EU-Badestelle ist. Für die Odelshausener ist es trotzdem ärgerlich, dass sie nicht ins Wasser können, sagt Markus Trinkel.
13: Also ich bin jetzt seit 12 Jahren Bürgermeister und in den letzten Jahren hat sich die Wasserqualität wesentlich verschlechtert. In diesem Jahr hat bereits die erste Messung ein so hohes Ergebnis gebracht, dass das ganze Jahr ein Badeverbot an diesem Weiher sein muss.
11: Schuld an der Verschmutzung sind vermutlich Einflüsse aus der Landwirtschaft, aber auch der Biber, der zur Schlammbildung beiträgt. Und der Klimawandel. Die Wassertemperatur steigt. Das derzeitige Badeverbot muss sein. Doch Bürgermeister Trinkel will den Weiher nicht verloren geben, an dem er schon viele schöne Stunden verbracht hat.
13: Als Jugendlicher war das eine sehr schöne Möglichkeit, sich hier mal zu treffen. Es ist in unserer Gemeinde der einzige mögliche Badeweiher. Deswegen ist es sehr, sehr schade, dass es momentan nicht möglich ist. Wir versuchen wirklich händeringend eine Lösung zu finden, aber es ist halt leider nicht so ganz einfach.
11: Die Gemeinde überlegt zum Beispiel, das Wasser abzulassen oder den Schlamm zu behandeln und so ihren Weiher von der Blaualge zurückzuerobern.
1: Wie sauber sind Bayerns Badeseen? Das war der Beitrag von Greta Prünster.

0: Die Zeit, es ist 22.45 Uhr.
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0: Keine andere Technologie dringt gerade so stark in fast alle unsere Lebensbereiche vor wie KI. Vor allem natürlich in der Wirtschaft. Laut dem Münchner IFO-Institut setzen mehr als die Hälfte der deutschen Unternehmen KI ein, besonders in der Industrie und im Dienstleistungssektor. Gleichzeitig sind die Risiken und Folgen von KI noch lange nicht ganz klar. Sogar eines der führenden KI-Unternehmen ist dafür, die KI-Forschung zurückzufahren, nämlich das US-Unternehmen Anthropic. Da schlägt sogar eine globale Pause der Spitzenforschung zu KI vor. Über dieses Thema hat meine NDR-Kollegin Ulrike Heckmann mit Isabel Lerch gesprochen, die sich bei NDR Info seit vielen Jahren mit dem Thema beschäftigt. Die Frage an sie war, warum kommt nun ausgerechnet diese Warnung?
2: Tatsächlich, aus Expertensicht sehen wir hier wirklich gute Gründe für diese Warnung, weil wir haben hier aus mathematisch-technischer Sicht es wirklich mit einer Beschleunigung zu tun. Also die KI entwickelt sich immer schneller und sie kann inzwischen auch sich selber optimieren, sich selber verbessern. Also Anthropic hat auch mitgeteilt, dass über 80% des Codes, der in die Produktionssysteme von Anthropic läuft, dass der von KI geschrieben wird. Das heißt, die KI schreibt selber für sich Programmcode, wird dadurch noch schneller in ihrer Entwicklung. Wir sprechen da auch von einem Phänomen, nennt sich rekursive Selbstoptimierung. Und damit verlassen wir ein Tempo, das von Menschen noch kontrolliert werden kann. Also wenn die KI sich immer schneller beschleunigt, dann droht eben da die Gefahr, dass wir die Kontrolle über die Systeme verlieren und auch, dass wir die Kontrolle über die Ausrichtung verlieren, über das Alignment, also welche Werte die KI hat. Und deshalb ist dieses Risiko durchaus ernst zu nehmen, was da jetzt auch von Anthropic formuliert wird.
3: Warum diese Töne jetzt ausgerechnet von Anthropic? Es gibt ja auch noch andere KI-Firmen.
2: Ja, also Anthropic hat sich im Laufe des letzten Jahres eigentlich zum wichtigsten Player am KI-Markt gemausert. Die haben enorm spannende Entwicklungen auf den Markt gebracht und sind da jetzt inzwischen ja so eine Art Marktführer, haben auch den großen Konkurrenten OpenAI überholt, was den Umsatz angeht. Und Anthropic hat sich als KI-Firma immer ja auch als ethischer Player verstanden, der das Thema Sicherheit ganz groß schreibt. Also das ist das Markenversprechen von Anthropic. Und deshalb will man sich sicherlich hier jetzt auch so positionieren und deutlich machen, dass die Sicherheit wirklich wichtig ist, dass wir jetzt an einem Punkt sind, an dem es eben entscheidend ist zu gucken, wie verfahren wir weiter mit der KI-Entwicklung, dass uns das nicht aus den Händen gleitet. Also deshalb ist Anthropic da einfach eine wichtige Stimme geworden und das ist einfach die DNA des Unternehmens, dass sie da auf Sicherheit setzen.
3: Wenn wir auf die Forderung schauen, eine globale Forschungspause von 6 Monaten ist da die Rede als Vorschlag. Wie realistisch ist sowas überhaupt?
2: Also die Idee ist natürlich grundsätzlich toll, aber ich halte das für sehr, sehr unrealistisch, weil es gibt massive Hürden bei der Umsetzung. Schauen wir uns einmal an das Problem der Verifikation. Also wenn wir wirklich sagen, wir wollen das international aussetzen, diese Forschung, wie wollen wir überprüfen, dass wirklich alle KI-Firmen ihre Forschung aussetzen? Wir haben das gesehen bei den Atomwaffen, da war das möglich, da konnte man sich gegenseitig kontrollieren, weil man eben per Satellit überwachen kann, okay, wird da an Atomwaffen gebaut, also nukleare Raketensilos, die kann man sehen. Aber die Rechenzentren, die kann man nicht per Satellit einsehen. Man kann nicht sehen, wird da vielleicht in einem Servercluster, vielleicht irgendwo in China oder auch in den USA dann doch heimlich noch weiter geforscht und die nächste Grenze überschritten. Also diese Überwachung ist sehr schwierig. Zum einen und zum anderen haben wir die Hürde, dass wir eben sehen, KI ist das wichtigste Thema. Das ist ein heißer Markt, der wirklich umkämpft ist. Und Unternehmen in den USA und in China liefern sich da ein wirklich ja hartes Wettrennen. Und wer da eben das Risiko eingeht, eine Pause einzulegen bei der Forschung, der droht zurückzufallen und das kann und möchte sich eigentlich kein KI-Unternehmen aktuell leisten.
3: Also ein Appell, der verpuffen wird oder stößt er vielleicht doch was an?
2: Also ich könnte mir durchaus vorstellen, dass er eine Debatte anstößt. Das haben wir auch vor 3 Jahren gesehen. Da gab es einen ähnlichen Appell. Da ist diese geforderte Zwangspause nicht eingetreten, aber es gab zumindest Diskussionen. Und ich denke, dass viele in der Fachwelt auch die Diagnose von Anthropic teilen, dass wir an einem Punkt angekommen sind, an dem KI sich immer weiter beschleunigt und wir uns das wirklich genau anschauen müssen. Ich glaube, es wird keine echte Vollbremsung geben. Das ist unrealistisch. Aber man wird sich hoffentlich noch mehr darauf konzentrieren, wirklich Leitplanken zu formulieren oder auch Notfallabschaltmechanismen, dass man darauf setzt. Und es gibt auch Stimmen, die sagen, dass dieses Problem der Kontrolle, dass die KI noch unsere Werte vertritt, dass das wiederum auch von einer KI nur gelöst werden kann. Also dass die KI da die andere KI jeweils prüft. Das halte ich eher für realistisch.
0: Das sagt Isabel Lerch, die sich bei NDR Info seit vielen Jahren mit KI beschäftigt. Seit Anfang der Woche demonstrieren in Albaniens Hauptstadt Tirana fast täglich Menschen. Sie sorgen sich um ein Naturschutzgebiet. Denn in der Nähe der Narta-Lagune soll ein milliardenschweres Bauprojekt entstehen, eine Luxusferienanlage. Dahinter steckt der Schwiegersohn von US-Präsident Trump, Jared Kushner. Unser Südosteuropa-Korrespondent Oliver Schosch über die Proteste.
4: Seit Anfang Juni gibt es fast jeden Tag eine Demonstration in der albanischen Hauptstadt Tirana. Wütende Protestierer mit Albanien-Flaggen und Transparenten stoßen ein Absperrgitter um. Polizisten versuchen es vergeblich festzuhalten. Dann kommt es zu Schubsereien. Ein Wasserwerfer der Polizei fährt auf und sprüht auf die Demonstranten. Es geht um das geplante milliardenschwere Luxustourismusressort, an dem der amerikanische Investor Jared Kushner beteiligt ist, der Ehemann von Donald Trumps ältester Tochter Ivanka Trump. Einer der Demonstranten, Joni Vorbsi, ein in Albanien bekannter Umweltaktivist, spricht von einer massiven Zerstörung der Natur, die im Gange sei. Wir protestieren gegen diesen Eingriff in die Natur. Die Maschinerie muss gestoppt werden. Sie sollen die Natur in Ruhe lassen. Das Projekt, das man jetzt der Öffentlichkeit präsentiert hat, ist hochgradig destruktiv. Sie wollen 10.000 Zimmer bauen innerhalb von 10 bis 15 Jahren. Sie wollen in der Natur eine komplett neue Stadt erschaffen. Schon länger ist bekannt, dass Jared Kushner am geplanten Ausbau der Insel Sazan beteiligt ist. Die kleine ehemalige Militärinsel liegt vor der albanischen Küste bei Vlora. Sie ist unbewohnt und verlassen. Hier sollen Hotels und Villen entstehen und eine Marina für Yachten. Die Bilder des Plans erinnern ein bisschen an eine voll luxuriös ausgebaute Malediveninsel. Kushner will allerdings auch ein Stück Festland gegenüber der Insel mit ausbauen, den Strand bei Svernitz, ganz in der Nähe der Narta-Lagune. Kushners Ehefrau, Donald Trumps Tochter Ivanka Trump, schwärmt von dem Projekt.
5: It's an unbelievable, beautiful 1400-hectare private island in the middle of the Mediterranean.
4: Es ist eine unglaublich schöne 1400 Hektar große private Insel mitten im Mittelmeer. Wir waren auf dem Boot eines Freundes und haben dort einen Stopp gemacht, um zu schwimmen. Und so haben wir die Insel entdeckt. Wir sind dahin geschwommen und bis zum Gipfel der Insel hinaufgewandert. Und da waren wir einfach gefesselt von dieser Landschaft. Es gibt 5 Meilen Strand dort, schönen weißen Sand. Es gibt auf der einen Seite die Lagune und auf der anderen Seite den Ozean. Die Narta-Lagune ist allerdings ein Naturschutzgebiet. Sie ist eines der wichtigsten und artenreichsten Küstenökosysteme des gesamten Mittelmeerraums. Hier rasten und ernähren sich über 200 Vogelarten. Bis zu 3000 Flamingos kommen in die Lagune und bedrohte Arten wie der Krauskopfpelikan und der Eisvogel. Am vergangenen Wochenende kochte die Wut vieler Bürger hoch. Tausende Protestierer versammeln sich am Strand von Svernitz, nicht weit von der Lagune, am neu aufgestellten Stacheldrahtzaun. Steine fliegen, Polizisten sprühen mit Tränengas. Private Sicherheitsleute gehen auf Demonstranten los, ein Mann wird weggezerrt und verletzt. Die Empörung ist so groß, dass später der Polizeidirektor von Vlora zurücktreten muss. Der Zaun wird entfernt. Der bekannte deutsche Naturschützer und Filmemacher Ulrich Eichelmann ist regelmäßig in Albanien und setzt sich für den Schutz der Narta-Lagune ein. Er spricht von einer beeindruckenden neuen Protestwelle in Albanien.
6: Was in den letzten 5-6 Jahren da passiert ist, habe ich noch nie gesehen, sowas. Eine Zerstörungswut in einem Ausmaß, das ist verrückt. Und jetzt scheint aber so zu sein, dass die Leute sagen, jetzt reicht's. Also in Albanien explodiert gerade was, was schon lange unter Druck war. Dass die Leute in Albanien sich das trauen, gegen den Edi Rama aufzustehen und sagen, jetzt reicht's. Ich hätte das nie gedacht.
4: Die Opposition wirft dem albanischen Premierminister Edi Rama immer wieder Korruption und einen autoritären Regierungsstil vor. In letzter Zeit kam es oft zu Demonstrationen deswegen. Rama behauptet selbstbewusst, dass die Tourismusprojekte in keinster Weise gegen den Naturschutz verstoßen würden. Der Premier steht zum Kushner-Projekt. Warum sollte ich gegen den Bau eines Luxusressorts sein? Es schafft Einkommen für alle. 1 Euro, der in ein Luxusressort fließt, holt 1,6 bis 2 Euro wieder heraus für die lokale Wirtschaft des Landes. Denn die Menschen kommen dahin, sie konsumieren die lokalen Produkte, sie nutzen die lokalen Dienstleistungen und sorgen für Wirtschaftswachstum. Und das sorgt für höhere Staatseinnahmen und von diesem Geld bezahlt der Staat Gehälter und Renten. Edi Rama präsentiert sich und sein Albanien stolz beim EU-Westbalkan-Gipfel in Tivat in Montenegro. als den Staat, der bei den EU-Beitrittsverhandlungen am zweitweitesten ist nach Montenegro. Da dürften die Unruhen in Albanien äußerst unangenehm sein.
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0: Die Band Matzen, die gibt es seit mehr als 20 Jahren. Sie kommt aus einem Ort im Wendland in Niedersachsen. 10 Alben hat sie in diesen 20 Jahren veröffentlicht und jetzt ist ein neues dazugekommen. Es heißt Smile und unser Kulturreporter findet, es sei laut, melancholisch und gleichzeitig voller Hoffnung. Thomas Steinberg hat für uns reingehört.
7: You ain't nothing but a hand dog.
8: Es ist das, was mir immer noch Gänsehaut bereitet, gerade Hound Dog oder wenn Paul McCartney Oh Darlin singt.
9: Oder Helter Skelter.
8: Es macht uns einfach wahnsinnig glücklich, wenn wir auf den Gitarrenverzerrer treten, losbrüllen. Das ist mit das Schönste, was es gibt.
10: Ganz nach Sebastian Matzens Geschmack. Große Refrains, lauter Gesang, verzerrte Gitarren. Musik, die einen antreibt oder auch tröstet, je nach Lage. Und Humor ist, wenn man trotzdem lacht. Alt abgegriffen, aber wahr. Diese Ambivalenz macht das 10. Matzen-Album zu etwas Besonderem. Der Titel Smile steht für Hoffnung und er klingt ein wenig wie leichtes Gepäck, dem Hit von Silbermond.
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8: Das ist einfach ein Hammer-Riff, auch von leichtes Gepäck. Jetzt, wo du es gerade sagst, muss ich sagen, jo, nehme ich an, gibt nur 12 Töne, ist auch beliebtes Indie-Rock-Thema.
9: Smile ist total wichtig für die Platte, eben weil es dann der Opener geworden ist. Wir dachten eigentlich, wir sind fertig. Und dann ist aber Smile noch um die Ecke gekommen. Dann haben wir den noch aufgenommen und dann gemerkt, so, oh krass.
10: Das letztjährige Jubiläum zum 25. von Matzen stand weniger im Zeichen des Feierns. Die Band musste zwischenmenschlich gepflegt werden, erläutern Sebastian und Sascha.
8: Das ist natürlich auch herausfordernd, das aufrecht zu erhalten. Man wird ja auch älter und bequemer. Und das ist jetzt nicht so, dass man zwanghaft irgendwie jung bleiben möchte, aber diese Musik begeistert uns halt immer noch. Da muss man dann die Band pflegen und auch den rebellischen Gedanken, den man in sich trägt.

0: Sie haben untereinander aufgeräumt. Genau so klingt Smile, unter anderem auf die Barrikaden. Ein Song zwischen Ausgrenzung und gesellschaftliche Verrohung. Humanismus als Punkgeste. Kein Kitsch, Wut ja, Hass nein. Matzen im Hier und Jetzt und souverän.
1: Wir mussten tatsächlich auch einfach richtig viel reden, Zeit miteinander verbringen, abhängen. Dass wir nicht nur eine Band, sondern auch eine Gang sind und bleiben. Das haben wir auch gemerkt.
0: Der Optimismus dieses Albums sei, so erklären Sebastian und Sascha, nicht einfach da gewesen. Er habe erkämpft werden müssen. Durch Konflikte, Selbstreflexion und Auseinandersetzung mit den eigenen Brüchen. Positives Denken gleicht eben manchmal einem Auf und Ab. Gerade auch mit Blick auf die politische und gesellschaftliche Gegenwart, thematisiert in Achterbahn.
2: Manchmal mögen wir den Disco-Flirt irgendwie gerne.
3: Total.
2: Und stehen dann einfach auch drauf, wenn man schon die fette Radgitarre draufballert, damit das auch ja nicht im Formatradio läuft.

0: Smile erfindet die Popmusik nicht neu, ist aber bemerkenswert menschlich. 12 Songs voller kleiner Trotzgesten gegen Gleichgültigkeit, Überforderung und Resignation. Gerne mehr davon.
1: Sebastian schreibt schon wieder fleißig Lieder, was mich total freut. Und vielleicht schaffen das ja sogar, dass wir dann schon mal die Geräte anschmeißen.
2: Wir müssen aber auch proben, Sascha.
1: Ja, ich weiß, wir haben viel zu tun.
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2: Neue Musik von der Band Matzen. Thomas Steinberg hat sie uns vorgestellt.

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1: Um 23 Uhr mit Christina Torge. Guten Abend. Kreml-Chef Putin lehnt ein direktes Treffen mit dem ukrainischen Präsidenten Selenskyj ab. Das sagte er auf dem Internationalen Wirtschaftsforum in St. Petersburg. Selenskyj hatte in einem offenen Brief ein Gespräch auf neutralem Boden angeboten. Björn Blaschke.
2: Er sehe jedenfalls keinen Sinn in einem Treffen, so Putin weiter. Nicht jedenfalls, solange keine Perspektiven für einen dauerhaften Frieden gegeben seien. Eine Putin-typische Aussage. Mit langfristiger Perspektive meint er, dass Selenskyj all seinen Forderungen nachgeben soll. De facto Kapitulation. Die Zeichen stehen weiter auf Krieg.
1: Für ihr geplantes Pflegesparpaket erntet Bundesgesundheitsministerin Wagen viel Kritik. Sozialverbände, Länder und Kommunen prangern zu einseitige Einsparungen an. Die Lasten müssten vor allem Pflegebedürftige, Angehörige und das Pflegepersonal tragen. Arbeitgeberpräsident Dulger sprach von unverantwortlicher Politik gegenüber nachkommenden Generationen. Die Gewerkschaft Verdi kündigte Proteste an. In Berlin hat es nach Angaben der Polizei 2025 wieder mehr Fälle von sogenannter Clankriminalität gegeben. Laut dem Landeskriminalamt wurden rund 950 solcher Straftaten registriert. Sabine Müller, RBB 24 Landespolitik.
3: Das ist ein Plus von 12% im Vergleich zum Jahr davor, aber weniger als 2023. Bei den Straftaten handelte es sich hauptsächlich um Rohheitsdelikte, Verkehrsstraftaten und Diebstahl. Im Vergleich zu 2024 hat die Polizei im vergangenen Jahr etwas weniger Kontrolleinsätze im Clan-Milieu durchgeführt, dabei aber mehr Objekte wie Bars, Wettbüros und Juwelierläden kontrolliert. 31 von ihnen wurden geschlossen.
1: Immer mehr Jugendliche in Brandenburg schließen sich gewaltbereiten Extremisten an. Das steht im neuen Jahresbericht des Brandenburger Verfassungsschutzes, den Innenminister Redmann vorgestellt hat. Dabei warnte er, dass Jugendliche von Neonazis, Islamisten und Linksextremisten so wörtlich turboradikalisiert werden. Sie würden über soziale Medien geködert. Deutschlands Fußballerinnen haben vorzeitig die Qualifikation für die Weltmeisterschaft 2027 in Brasilien geschafft. Durch ein 2:0 in Köln im vorletzten Gruppenspiel gegen Verfolger Norwegen ist dem DFB-Team der erste Platz in der Gruppe nicht mehr zu nehmen. Soweit die Nachrichten. 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Das Wetter. Heute Nacht ist es oft gering bewölkt, zum Teil auch klar. Örtlich kann sich Nebel bilden. Bei einer Abkühlung auf 11 bis 7 Grad. Aktuell sind es 14 Grad in Berlin-Spandau und 18 in Marzahn, 12 Grad in Küritz und 15 in Ruhland. Morgen bekommen wir häufig Sonne, meist lockere Wolken, die später mehr werden. Einzelne kurze Schauer oder Gewitter sind dann nicht ausgeschlossen bei bis zu 26 Grad.
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5: Mit einer Entwarnung auf der A45 Dortmund-Hagen. Kein Falschfahrer mehr zwischen Westhofener Kreuz und Kreuzhagen. Die A1 Osnabrück-Münster ist zwischen Lengerich und Ladbergen wegen Brückenarbeiten bis Sonntag um 6 Uhr gesperrt. Die A2 Hannover Richtung Berlin zwischen Lehrte Ost und Hämeler Wald, 6 Kilometer stockender Verkehr nach einem Unfall. Die A7 Hannover Richtung Hamburg ist zwischen Westenholz und Dreieck Walsrode wegen Reinigungsarbeiten gesperrt, dadurch gibt es 6 Kilometer Stau. Die A7 Hannover Richtung Kassel zwischen Dreieck Salzgitter und Bokenem gibt es 3 Kilometer Stau. Die A96 Lindau München ist zwischen München, Leim und Sendling wegen Brückenarbeiten in beiden Richtungen bis 5 Uhr gesperrt. Die A111 Stadtautobahn ist zwischen Seidelstraße und Festplatz wegen Wartungsarbeiten im Flughafentunnel und in beiden Richtungen bis 5 Uhr gesperrt. Und die A565 Bonn Richtung Meckenheim ist zwischen Bonn-Beuel und Auerberg in beiden Richtungen wegen der Brückenschäden auf der Bonner Nordbrücke gesperrt. Fahren Sie vorsichtig und kommen Sie gut an.
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5: Von NDR Info in Hamburg mit Alex Grantl, guten Abend. Es war erst gestern, da hat Bundesgesundheitsministerin Wagen von der CDU ihren Entwurf vorgelegt für eine Reform der Pflegeversicherung. Aber es hat nicht lange gedauert, da gab es schon eine ganze Menge kritische Stimmen. Der Präsident des Arbeitgeberverbandes Pflege, der spricht von einem Raubzug bei Beitragszahlern, Pflegebedürftigen und Kommunen. Die Ministerpräsidentin von Mecklenburg-Vorpommern-Schwesig von der SPD sagt, das sei keine Reform, sondern ein Belastungspaket. Und der ehemalige bayerische Gesundheitsminister Holecek von der CSU warnt vor einem Verschiebebahnhof Richtung Sozialhilfe. Geplant ist nämlich, dass Kinderlose und Gutverdiener mehr zahlen müssen. Es sollen zusätzliche Abgaben für Arbeitgeber kommen und strengere Voraussetzungen für den Bezug von Pflegeleistungen. Außerdem sollen pflegende Angehörige weniger Rente bekommen. Was das für manche Menschen bedeuten könnte, das berichtet Dietrich Karl Meurer.
6: Seit fast 30 Jahren pflegt Claudia Geiken aus Weimar ihre schwerstbehinderte Tochter Cecilie. Sie organisiert den Alltag zu Hause weitgehend allein.
7: Sie wohnt bei uns zu Hause, besucht zwar den Förderbereich und mit meinem Mann gemeinsam versuche ich den Alltag so gut wie es geht zu stemmen. Ab und an haben wir dann den Pflegedienst mit am Start, aber die Hauptpflegeperson bin eigentlich ich.
6: Geiken engagiert sich auch in der Elternvertretung der Lebenshilfe. Arbeiten kann sie wegen der Pflege nicht mehr.
7: Da haben wir uns entschlossen, dass ich das zu Hause alles manage mit der Pflege und den Anträgen, die da so zusammenkommen.
6: Für sie zahlt die Pflegekasse Rentenbeiträge. So geht es vielen Familien in Deutschland. Die meisten Pflegebedürftigen werden zu Hause versorgt. Angehörige leisten den Großteil der Pflege. Meist sind es Frauen. Viele arbeiten weniger oder gar nicht. Die Rentenbeiträge sollen ihre spätere Altersvorsorge sichern. Die Präsidentin des Deutschen Pflegerats, Christine Vogler, beschreibt die Situation wie folgt.
8: Pflegende Angehörige halten dieses System jeden Tag am Laufen. Oft unter großer Belastung, oft mit beruflichen Einschränkungen und oft mit Folgen für die eigene Alterssicherung.
6: Die Bundesregierung will die Pflegeversicherung reformieren. Wegen steigender Pflegezahlen und Kosten sieht Gesundheitsministerin Nina Barken Handlungsbedarf. Bei den Rentenbeiträgen für Angehörige soll gekürzt werden, erklärt die CDU-Politikerin.
9: Bis zu 70% dieser Rentenversicherungsbeiträge werden weiterhin durch die Pflegeversicherung geleistet. Es werden dadurch auch Anwartschaften erworben, werden aber weniger Anwartschaften erworben werden können in Zukunft. Und es ist schlicht der Tatsache geschuldet, dass das System nicht mehr weiter in diesem vollen Umfang diese Kosten übernehmen kann.
6: Für pflegende Angehörige bedeutet das also geringere Rentenansprüche. So sollen Milliarden gespart werden und die Finanzierung der Pflege stabilisiert werden. Pflegeratspräsidentin Vogler kritisiert die Pläne als nicht nachvollziehbar.
8: Wir reden ständig davon, häusliche Pflege und pflegende Angehörige stärken zu wollen. Und dann wird ihnen ausgerechnet eine soziale Absicherung gekürzt, die ohnehin erst mühsam als Anerkennung dieser Sorgearbeit erkämpft wurde.
6: Scharfe Kritik an den Plänen kommt auch von der Deutschen Stiftung Patientenschutz. Der Vorsitzende Eugen Brüsch erwartet eine Reform der Pflegeversicherung im Sinne einer Weiterentwicklung.
10: Stattdessen werden jetzt zukünftig der größte Pflegedienst Deutschland, und er ist meistens weiblich, dafür bestraft, dass zu Hause sowohl die Eltern oder auch der Ehemann oder die Ehefrau versorgt werden. Und das ist doch kein Zukunftskonzept.
6: Die Pläne dürften auch in der schwarz-roten Koalition für Streit sorgen. Vom Koalitionspartner der Union kommt Kritik. Der SPD-Gesundheitspolitiker Christos Pantazis warnt im Deutschlandfunk vor den Folgen für die häusliche Pflege.
11: Ich halte diesen Vorschlag für äußerst kritisch. Das ist zum Beispiel einer der Punkte, den wir im parlamentarischen Verfahren nochmals diskutieren müssen.
6: Doch bevor sich der Bundestag damit beschäftigt, muss das Kabinett zustimmen. Das soll bis zur Sommerpause geschehen. Claudia Geiken aus Weimar, die ihre Tochter Cecilie pflegt, wird die weiteren Entscheidungen aufmerksam verfolgen, denn sie hätten für sie ganz konkrete Folgen.
7: Dann werde ich dann, weil ich die Pflege unserer Tochter übernehme, im Nachgang noch so bestraft.
6: Sie hofft, dass im weiteren Verfahren der Pflegereform bei der geplanten Kürzung noch nachgebessert wird.
5: Ja, es gibt also viel Kritik am Entwurf der Bundesgesundheitsministerin, aber klar ist auch, irgendeine Reform, die muss es geben. Nicole Knudsen ist Vorstandsmitglied bei Wir Pflegen. Das ist eine bundesweite Interessenvertretung und Selbsthilfeorganisation von pflegenden Angehörigen. Meine NDR-Kollegin Ulrike Heckmann hat sie gefragt, ob sie ähnlich hart ins Gericht geht mit den Reformplänen.
12: Ja, also der Verband Wir Pflegen sieht den Referentenentwurf ähnlich kritisch. Es gibt Ansätze, die wir durchaus positiv sehen, aber die Schatten überwiegen die einzelnen Sonnenstrahlen dieses Referentenentwurfs.
13: Was ist denn positiv?
12: Also wir sehen positiv, dass geplant ist, die kommunale Stärkung und die Stärkung kommunaler Pflegebedarfsplanungen. Allerdings müssen wir dazu sagen, sind die Bedarfsindikatoren, die Kommunen brauchen, um eine Pflegebedarfsplanung darstellen zu können, weder abgesprochen noch kohärent mit anderen Kommunen noch abgestimmt. Also da gibt es noch sehr viel Kommunikationsbedarf. Und den Ansatz von Frau Wagen, die Stärkung der Prävention und der Rehabilitation ist vom Ansatz her ja auch positiv. Dass die zulasten der häuslichen Pflege gehen und zulasten der Hilfen für schwerst pflegebedürftige Menschen, das sehen wir natürlich kritisch.
13: Ein Punkt, der für scharfe Kritik sorgt, für pflegende Angehörige soll es Einschnitte bei der Rente geben. Derzeit zahlt die Pflegekasse ja unter bestimmten Voraussetzungen Rentenbeiträge für pflegende Angehörige, die deswegen nicht voll oder gar nicht arbeiten können. Die Berechnungsgrundlage dafür, die soll jetzt um 30% gekürzt werden, wodurch dann auch die gezahlten Rentenbeiträge und am Ende natürlich die Rente selbst sinken würde. Was sagen Sie dazu?
12: Ja, damit sind pflegende Angehörige natürlich noch schlechter abgesichert als ohnehin schon. Und wenn Sie sehen, dass die Hauptpflegepersonen in Deutschland Frauen sind zwischen 45 und 60 Jahren, also Frauen im erwerbstätigen Alter, die müssen dann ihren Beruf aufgeben, ihre Stunden reduzieren, um zum Beispiel die Eltern zu pflegen oder den Partner zu pflegen, die erhalten jetzt weniger Rentenpunkte als bisher. Dadurch soll es Einsprung geben von rund 1,8 Milliarden Euro, jetzt schon im kommenden Jahr, und das geht bis zu 2 Milliarden Euro im Jahr 2030. Das heißt aber, dass diese Frauen, die diese Versorgung zu Hause aufrechterhalten durch Kindererziehung oder durch Pflege, dass die auf Einkommen verzichten zulasten nicht selten der eigenen Gesundheit. Und wenn jetzt ausgerechnet diese rentenrentliche Absicherung gekürzt wird für die pflegenden Menschen, für die pflegenden Angehörigen, steigt bei denen natürlich auch das Risiko von Altersarmut. Ob man dann überhaupt noch pflegen kann, das überlegen sich die Angehörigen dann wahrscheinlich zweimal.
13: Sie setzen sich ja mit dem Verein Wir Pflegen ein für nachhaltige Verbesserungen in der häuslichen Pflege, wollen auch eine Stimme sein für pflegende Angehörige. Was können Sie denn da erreichen? Werden Sie gehört?
12: Also wir werden noch viel zu wenig gehört und viel zu wenig wahrgenommen. Unsere Stimme ist offensichtlich noch zu leise. Wir können offensichtlich noch nicht in dem Chor der ganz großen Player am Pflegemarkt mitsingen. Das ist absolut bedenklich, denn wir vertreten immerhin 86% aller Pflegenden.
13: Zu diesem Punkt jetzt, den Wagen plant, der zu einer Kürzung der Rentenbeiträge führen könnte für pflegende Angehörige. Was würden Sie denn da vorschlagen, alternativ?
12: Also wir haben unsere Forderungen eindeutig schon kommuniziert. Was jetzt rein Finanzierung angeht, sind wir der Meinung, dass man alle Einkünfte besteuern sollte, also Einkommen und Kapitaleinkünfte besteuern sollte und dass alle Menschen einzahlen in eine Kasse, also auch selbstständige Beamte oder Abgeordnete zum Beispiel. Und auf der nicht finanziellen Seite brauchen wir dringendst eine flächendeckende Unterstützungsstruktur, insbesondere auch in den ländlichen Regionen. Und eine niedrigschwellige und vor allen Dingen auch unabhängige Beratung über die Ansprüche und Entlastungsmöglichkeiten für pflegende Angehörige.
13: Nicht alle entscheiden sich ja aus Überzeugung für Pflege daheim. Manche überbrücken damit auch nur die Wartezeit auf einen Platz im Pflegeheim. Und da hat sich nun unter anderem der Präsident des Arbeitgeberverbandes Pflege, Thomas Greiner, geäußert und gesagt, also diese Reformvorschläge jetzt von Frau Wagen, die werden die Wartezeit nicht verkürzen. Er kritisiert darüber hinaus, dass die Reform Heimbewohnerinnen und Bewohner und deren Kinder noch höhere finanzielle Lasten aufbürdet. Sehen Sie das auch so?
12: Ja, definitiv. Und das hat ja weitgehende Folgen. Also der Zuschuss, der jetzt gegeben wird zu den Eigenanteilen, der wird weiterhin gestreckt. Das heißt, ich bekomme im Moment für einen Heimaufenthalt von einem Jahr eine gewisse finanzielle Entlastung und diese wird jetzt gestreckt. Im vierten Jahr im Heim bekam ich bisher rund 75% und das bekomme ich jetzt erst ein halbes Jahr später. Das heißt, ich habe den vollen Eigenanteil, den ich als pflegebedürftiger Mensch beziehungsweise als Angehörige selber tragen muss. Und bisher tritt da die Kommune ein, wenn Zahlungen nicht geleistet werden können, mit der Hilfe zur Pflege. Und wenn es immer weniger Menschen diese Eigenanteile werden zahlen können, dann hat das auch Auswirkungen auf den Haushalt der Kommunen, die dann einspringen müssen.
5: Das war Nicole Knutzen. Sie ist Vorstandsmitglied bei Wir Pflegen, einer bundesweiten Interessenvertretung und Selbsthilfeorganisation pflegender Angehöriger.

0: Die Zeit, es ist 23.15 Uhr.
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2: Guten Tag in Berlin und Brandenburg mit Bernhard Kempf. Willkommen. Heute hat Brandenburgs Verfassungsschutz seinen Jahresbericht vorgelegt und der zeigt, der politische Extremismus hat zugelegt und es vor allem unter Jugendlichen. Auffällig dabei ist, besonders hoch ist der Anstieg im Bereich Rechtsextremismus. Knapp 6000 Personen listet der Bericht auf, laut Innenminister Redmann, ein statistischer Effekt, denn jetzt würden alle AfD-Mitglieder mitgezählt. Unsere landespolitische Reporterin Amelie Ernst war heute bei der Pressekonferenz der Brandenburger AfD und fasst zusammen, wie die auf diesen Bericht reagiert hat.
3: Sie wollte vor allen Dingen deutlich machen, dass der Verfassungsschutzbericht aus ihrer Sicht absolut keine Relevanz hat, dass also alle Erkenntnisse zum Rechtsextremismus darin völlig aus der Luft gegriffen seien und dass dieser Bericht eigentlich eine einzige politische Taktik der anderen Parteien sei, um die AfD zu diskreditieren.
4: Das ist nicht nur böswillig, das ist meiner Ansicht nach Ausdruck einer Voreingenommenheit, die man durchaus als gruppenbezogene Menschenfeindlichkeit bezeichnen kann. Also genau das, was der Verfassungsschutz anderen gerne vorwirft, das praktiziert er in seinem Handeln.
3: Das sagte der AfD-Fraktionschef Hans-Christoph Berndt, also die AfD sei da ein Opfer von Menschenfeindlichkeit durch den Verfassungsschutz geworden und diese knapp 5.900 potenziellen Rechtsextremisten im Bericht, die gibt es aus Sicht der AfD-Fraktion gar nicht. Dagegen, sagt die AfD, würden die Bereiche Linksextremismus und vor allen Dingen Islamismus komplett verharmlost.
2: Ja, und den Vorwurf, rechtsextrem zu sein, weist die AfD jetzt zurück. Der Verfassungsschutz stuft die Partei aber entsprechend ein. Juristisch dagegen vorgehen will der Brandenburger Landesverband vorerst allerdings nicht.
3: Weil ja im Moment noch eigentlich alle Beteiligten darauf warten, dass das Potsdamer Verwaltungsgericht entscheidet über die Frage, ob diese Einstufung der Brandenburger AfD als gesichert rechtsextremistisch eigentlich wirklich rechtens war. Ist noch offen, wann das passieren wird, diese Einschätzung vom Gericht. Auf jeden Fall merkt der Brandenburger Innenminister Jan Redmann von der CDU schon, dass sich da ein bisschen was bewegt bei der AfD, dass nämlich einige ehemals radikalere Vertreter seit dieser Einstufung im vergangenen Jahr sich doch ein bisschen zurückhalten mit ganz radikalen Aussagen.
5: Ob das von Dauer ist, ob das sich lediglich um öffentliche Äußerungen handelt, um Lippenbekenntnisse oder ob da tatsächlich ein Sinneswandel stattgefunden hat, ist noch zu früh zu beantworten. Ich weise da nur auf eine Entwicklung hin, die sich seit der Einstufung im Mai letzten Jahres ergeben hat.
3: Und die bezieht sich auch, sagt Redmann, vor allen Dingen aber auf AfD-Vertreter, die in den Bundesvorstand wollen, weil da gibt es offenbar einen Richtungsstreit, sagt er. Hier in Brandenburg, diejenigen, die hier auf Landesebene unterwegs sind und bleiben wollen, da sieht er keine Mäßigung.
2: Amelie Ernst aus Potsdam war das über die Reaktionen der Brandenburger AfD auf den Landesverfassungsschutzbericht. In Berlin kämpft die Polizei gegen wachsende Strukturen im Clan-Milieu. 2025 hat sie mehr Fälle von sogenannter Clan-Kriminalität erfasst und mehr Verdächtige im Visier gehabt als zuletzt. Sabine Müller aus der RBB 24 Landespolitik mit einem Überblick.
6: 952 Straftaten im vergangenen Jahr, schreibt das aktuelle Lagebild der Senatsinnenverwaltung der Clankriminalität zu. Das ist ein Plus von 12% im Vergleich zum Jahr davor, aber weniger als 2023. Gestiegen ist neben den registrierten Straftaten auch die Zahl der Personen, die die Polizei dem Clanmilieu zurechnet. Es sind nun insgesamt 685 Menschen, plus 11%. 342 von ihnen waren im letzten Jahr tatverdächtig, auch das ein Anstieg. Viele der Verdächtigen wurden mit mehreren Straftaten erfasst. Ein 20-Jähriger soll im letzten Jahr für insgesamt 75 Taten verantwortlich gewesen sein. Die meisten Personen, die Polizei dem Bereich Clan-Kriminalität zurechnet, besitzen die deutsche Staatsangehörigkeit, knapp 46%. Ein Viertel wird im Lagebild ausgewiesen mit libanesischer bzw. deutsch-libanesischer Staatsangehörigkeit. Bei gut jedem Zehnten ist die Staatsbürgerschaft ungeklärt. Bei den Straftaten machten Rohheitsdelikte wie Raub oder Körperverletzung ein knappes Viertel aus. Auch Verkehrsstraftaten und Diebstahl spielten eine größere Rolle. Im Vergleich zu 2024 hat die Polizei im vergangenen Jahr etwas weniger Kontrolleinsätze im Clan-Milieu durchgeführt. Dabei hat sie aber mehr Objekte wie lokale Wettbüros, Friseure oder Juwelierläden kontrolliert. 31 von ihnen wurden geschlossen. Gegen den Begriff der Clan-Kriminalität wehren sich Kritiker seit Jahren. Sie beklagen, dadurch würden Menschen mit Migrationshintergrund allein aufgrund ihrer Familienzugehörigkeit und Herkunft stigmatisiert und diskriminiert.
2: Es gibt wieder mehr Clan-Kriminalität in Berlin, so die Berliner Polizei. Ein Beitrag von Sabine Müller war das. Heiko Büttner, Neu-Berliner und S-Bahn-Chef, will die Züge sauberer und sicherer machen. Seit Anfang der Woche sind Reinigungsteams in den Waggons unterwegs, begleitet von Sicherheitspersonal der Deutschen Bahn. Wenn nötig, dürfen sie auch Obdachlose oder Störer aus dem Zug hinaus begleiten. RBB24-Reporterin Oda Tischewski war heute mit einem Putzteam in der Berliner S-Bahn unterwegs.
7: Moin, hallo, moin. Alles okay?
6: Der Mann, der lang hingestreckt über vier Klappsitzen liegt, ist überrascht, als Moyat ihn anspricht. Seine Station, stellt sich heraus, die hat er längst verpasst.
7: Wo musst du hin? Zum Zoo. Dann musst du mal aussteigen und dann von der anderen Seite zurückfahren, ja? Machst du das bitte? Okay.
6: Der junge Mann im grünen Kapuzenpulli ist für Moyat vom Sicherheitsteam kein Unbekannter.
7: Die ist ja eigentlich fast immer am Zoo. Deswegen haben wir ihm auch so ganz locker mit ihm geredet. Der kannte uns ja auch. Und der wollte zum Zoo zurückfahren natürlich. Deswegen haben wir gesagt, erstmal aussteigen und dann die nächste Bahn von der anderen Seite dann nehmen.
6: Wer in der S-Bahn bettelt, trinkt, die Sitze für eine ausdauernde Auszeit nutzt oder einen unangenehmen Geruch verströmt, der muss seit Montag damit rechnen, häufiger angesprochen und unter Umständen auch aus dem Zug geleitet zu werden. Kombinierte Teams aus Sicherheitsleuten wie Moyat und Putzkräften wie Lilia sollen für ein angenehmes Reiseklima sorgen. Zu Verständigungsproblemen, zumindest mit ihr, kann es dabei kaum kommen. Lilia spricht 7 Sprachen.
8: Ein bisschen Serbisch, Mazedonisch. Polnisch sehr gut, Russisch als meine zweite Sprache, Muttersprache Rumänisch, Bulgarisch.
6: Das momentan noch 6-köpfige Team, das später auf 3 Personen reduziert werden soll, wechselt ständig zwischen Zügen und Wagen hin und her. Zwischen 2 Stationen wird ein Waggon abgelaufen. Beim Umstieg am Bahnhof Janowitzbrücke fällt beißender Uringeruch auf. Lilia greift zur Sprühflasche, Teil ihrer Ausrüstung.
9: Duftspray, Handschuhe, Mülltüte und dann Desinfektionsmittel. Und Mops.
6: Gegen Sauberkeit in der Bahn hat kein Fahrgast Einwände. Ein komisches Gefühl bei der neuen Kampagne bleibt aber bei einigen nicht aus.
10: Immer ein bisschen schwierig zu sehen, wenn irgendwie hier wohnungslose Personen rausgezogen werden. Das ist vielleicht teilweise umgangsmäßig sehr kritisch von der Bahn.
11: Na gut, wie soll ich denn das sonst finden? Aber ich bin jetzt in die S3 eingestiegen und doch, das ist super schmutzig.
12: Man braucht, ich sag mal, eine übergreifende Lösung. Sowohl habe ich natürlich gerne saubere und eine sichere S-Bahn, aber ich sehe natürlich auch, dass es soziale Probleme gibt und die Leute keine andere Option haben.
6: Noch sind Moyat, Lilia und ihre Kollegen das einzige Team. Seit Montag, so ihr Eindruck, habe sich die Situation in den Zügen bereits verändert. Es gebe weniger zu putzen, auch seltener Anlass, Fahrgäste anzusprechen. Sollte es so weitergehen, will die S-Bahn ihre Streifen ab August auf das gesamte Netz ausweiten.
2: Oda Tischewski war das über die Kampagne, mit der die Berliner S-Bahn ihre Züge sicherer und sauberer machen will. 2022 gab es ein massenhaftes Fischsterben in der Oder. Die Frage ist, wie hat sich der Zustand des Flusses seitdem entwickelt? Die Europäische Kommission sagt, er hat sich verschlechtert. Das Berliner Leibniz-Institut für Gewässerökologie sieht die Oder dagegen auf dem Weg der Erholung, auch wenn der Zustand immer noch kritisch ist. RBB24-Reporter Fred Pilarski hat den Wissenschaftlern über die Schulter geschaut.
13: An der Oder, direkt an der Neiße-Mündung bei Ratzdorf, lassen Wissenschaftler einen kleinen Katamaran zu Wasser. Zwischen den beiden Rümpfen des Boots ist ein Gerät angebracht, mit dem Strömung und Flusssohle präzise vermessen werden. Wie geht es der Oder? Das ist die Frage, mit der sich die Forscher des Leibniz-Instituts für Gewässerökologie in aller Ausführlichkeit beschäftigen.
14: Die ist dabei, sich zu erholen, zumindest was die Fischbestände und die Muschelbestände angeht, soweit wir das beobachten können,
13: sagt der Gewässerökologe Christian Wolter.
14: Aber die reinen Umweltfaktoren, die auch damals zur Oder-Katastrophe geführt haben, die sind nahezu unverändert.
13: Das ist vor allem der viel zu hohe Salzgehalt, der 2022 die Ausbreitung der giftigen Goldalge Prymnesium parvum ermöglicht hat und damit

0: das salzarme Wasser der Neiße sich mit dem salzigen der Oder mischt, erholt sich der Fluss besonders gut. Die sandigen Buhnenfelder gelten als Kinderstube der empfindlichsten Fischarten und zahlreicher Muscheln des wichtigsten Filtersystems der Oder. In den nächsten Wochen sollen deren Bestände noch genauer untersucht werden.
1: Also die Wissenschaftler beobachten die Oder weiter ganz genau, Fred Pilarski berichtete. Und das war der Tag in Berlin und Brandenburg. 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
1: Der Berliner Taximarkt ist hart umkämpft. Klassische Taxifahrer konkurrieren mit Uber- oder Bolt-Fahrern, die teilweise mit Dumpingpreisen locken. Um fairere Wettbewerbsbedingungen zu schaffen, hat Köln jetzt Mindesttarife für Mietwagenfahrer eingeführt. München zieht im Juli nach. In Berlin wird schon lange darüber diskutiert, aber die Entscheidung lässt auf sich warten. Anna Korwes hat sich umgehört, wie Branche und Politik hier auf dieses Thema schauen. Ein Taxifahrer sprach bei ihr Klartext.
3: Es ist Katastrophe.
4: So beschreibt Barış Alkan den Wettbewerb auf den Berliner Straßen. Seit 15 Jahren fährt er Taxi. Für ihn gelten die vom Land vorgeschriebenen Kilometerpreise. Von Uber- und Bolt-Fahrern werden die oft weit unterboten. Die Berliner Taxi-Innung, in der sich Alkan engagiert, fordert schon lange, dass auch für sie Mindesttarife gelten sollen. Doch
3: es wird jeden Tag geredet, aber nichts passiert.
4: Tatsächlich haben die Fraktionen des Berliner Abgeordnetenhauses schon vor 1,5 Jahren die Senatsverwaltung für Verkehr und Mobilität beauftragt, Mindesttarife für Plattformen wie Uber und Bolt zu prüfen. Andere Städte haben in der Zwischenzeit Fakten geschaffen. An diesem Mittwoch war das erneut Thema im Berliner Mobilitätsausschuss. Die Senatsverkehrsverwaltung teilte dem RBB mit,
5: die Senatsverwaltung und das Landesamt für Bürger- und Ordnungsangelegenheiten treiben die Prüfung einer möglichen Einführung von Mindestbeförderungsentgelten für App-basierte Mietwagenfahrten in Berlin weiterhin voran. Die Entwicklungen in Köln und München werden dabei zur Kenntnis genommen. Sie ersetzen jedoch nicht die notwendige eigenständige Bewertung der spezifischen Berliner Rahmenbedingungen.
4: Tino Schopf hat kein Verständnis für die lange Prüfung. Er ist verkehrspolitischer Sprecher der SPD-Fraktion im Abgeordnetenhaus.
6: Es gibt einen Parlamentsbeschluss und von der Senatorin erwarte ich, dass Beschlüsse des Parlaments umgesetzt werden und dass da nicht Zeit vertrödelt wird.
4: Uber und Bolt halten naturgemäß wenig von der Einführung von Mindestpreisen für ihre Fahrer. Aus Sicht von Bolt-Deutschland-Chef Christoph Hahn können sich die Kunden wegen der schwierigen wirtschaftlichen Lage keine teureren Fahrten leisten.
7: Was wir definitiv nicht brauchen, sind politisch verordnete Preissteigerungen zulasten der Kunden.
4: Die würden dann ohnehin nicht in ein Taxi umsteigen, sondern gar nicht mehr mit Mietwagen fahren. Der SPD-Abgeordnete Tino Schopf hält das Geschäftsmodell von Uber und Bolt für unseriös. Sie könnten ihre niedrigen Preise nur zulasten der Fahrer und letztlich der Steuerzahler anbieten, findet er.
6: Wir reden ja hier auch über Sozialversicherungsmissbrauch. Wir reden hier über Schwarzarbeit. Ja, hier ist ja ein Nährboden entstanden in den zurückliegenden Jahren in Berlin, in dem sich eben durch Fälschung, durch Betrug und Ausbeutung von Menschen Millionen machen lassen.
4: Tatsächlich hatten auch Recherchen des RBB in der Vergangenheit gezeigt, dass viele Mietwagen ohne gültige Genehmigung unterwegs waren. Zahlreiche Wagen wurden aus dem Verkehr gezogen. Allerdings haben sich in der Folge viele Fahrer im Umland Konzessionen besorgt. Sie müssten zwar eigentlich nach jeder Fahrt nach Berlin an ihren Betriebssitz dort zurückkehren. Dazu sind sie rechtlich verpflichtet. Taxifahrer Barış Alkan bezweifelt aber, dass sie das tun.
3: Ist Ihnen doch schon auch als Berliner aufgefallen, dass in Berlin viele Mietwagen sind, TF, Telto Fleming. Die fahren nicht zurück, die halten sich die ganze Zeit in Berlin auf. Alle sind hier.
4: Die Straßen Berlins, das sei wie im Wilden Westen, sagt Barış Alkan. Bald könne er einpacken.
1: Soweit der Bericht von Wirtschaftsreporterin Anna Korwes.

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1: 20.30 Uhr mit Gabriela Kühne. Russlands Präsident Putin sieht derzeit keinen Anlass, sich mit seinem Ukraine

0: ukrainischen Kollegen Selenskyj zu treffen. Selenskyj hatte in einem offenen Brief vorgeschlagen, an einem neutralen Ort Gespräche über ein Kriegsende zu führen. Aus der Nachrichtenredaktion Konstanze Semidey.
1: Putin sagte auf dem Internationalen Wirtschaftsforum in St. Petersburg, er sehe keinen Grund für eine Zusammenkunft, solange kein Friedensabkommen vorliege. Die Art und Weise des Vorstoßes Selenskyjs nannte Putin flegelhaft. Sie sei nicht dazu angetan, ein Umfeld für ein persönliches Treffen zu schaffen. Putin räumte wirtschaftliche Probleme Russlands ein. Das Land sei nun auf das gleiche Niveau gesunken, auf dem sich die Länder der Eurozone seit Jahren befänden. Die Ukraine hatte in den letzten Wochen immer wieder Ziele auf russischem oder russisch besetztem Gebiet mit Drohnen attackiert. Getroffen wurden unter anderem Ölanlagen.
0: Bei einem Angriff auf ein türkisches Fischereischiff im Schwarzen Meer ist nach Angaben der türkischen Behörden ein Mensch getötet worden. Vier weitere Menschen wurden nach Angaben der Küstenwache verletzt. Der Angriff ereignete sich demnach westlich der von Russland besetzten Halbinsel Krim. Wer dafür verantwortlich ist, blieb zunächst unklar. Beim EU-Gipfel für den Westbalkan haben Bundeskanzler Merz und Frankreichs Präsident Macron ein Konzept für eine rasche Erweiterung der Staatengemeinschaft vorgelegt. Sechs Staaten der Region warten auf eine Aufnahme. Merz machte ihnen Hoffnung.
2: Klare Botschaft des heutigen Tages ist und wird bleiben: Wir wollen euch. Ziel ist und bleibt die volle Mitgliedschaft aller Staaten der Westbalkanregion, weil wir ein strategisches Interesse daran haben, diese Staaten an uns, an die Europäische Union zu binden. Sie umgekehrt auch den Willen haben, Mitglied der Europäischen Union zu werden. Aber wir werden jetzt einen schrittweisen Prozess einleiten, der darin besteht, dass wir zunächst einmal den Weg öffnen, auch in die Institutionen, zum Beispiel als Beobachter. Und dass wir jetzt wirklich ein klares politisches Signal geben, dass die Prozesse beschleunigt werden.
0: Bundeskanzler Merz. Deutschland wird sich nach der gescheiterten Kandidatur für den UN-Sicherheitsrat erneut um einen Sitz in dem Gremium bewerben. Das kündigte Kanzler Merz am Rande des Gipfels in Montenegro an. Ziel ist es demnach, dem Rat in den Jahren 2035-2036 als nicht ständiges Mitglied anzugehören. Deutschland war am Mittwoch mit seiner Kandidatur für einen Sitz in den nächsten beiden Jahren gescheitert. Das Wetter in Deutschland. Morgen oft freundlich, in der Nacht noch letzte Schauer, später Nebel, Tiefstwerte 12 bis 6 Grad. Von Südwesten her gebietsweise Schauer und einzelne Gewitter, Höchstwerte am Tag 18 Grad in der Eifel bis 26 Grad in der Niederlausitz. Am Sonntag meist trocken, im Norden ein paar Schauer bei 17 bis 25 Grad. Das waren die Nachrichten.
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4: Die A1 Osnabrück-Münster ist zwischen Lengerich und Ladbergen wegen Brückenarbeiten bis Sonntag um 6 Uhr gesperrt. A7 Hannover Richtung Hamburg zwischen Schwarmstedt und Dreieck Walsrode 4 Kilometer Stau. Die A7 Hannover Richtung Kassel zwischen Dreieck Salzgitter und Bokenem gibt es 3 Kilometer stockenden Verkehr. Die A8 Stuttgart Richtung München zwischen Mühlhausen und Märklingen, da gibt es 3 Kilometer Stau. Die A96 Lindau-München ist zwischen München-Leim und Sendling wegen Brückenarbeiten in beiden Richtungen bis 5 Uhr gesperrt. Die A111 Stadtautobahn ist zwischen Seidelstraße und Festplatz wegen Wartungsarbeiten im Flughafentunnel in beiden Richtungen bis 5 Uhr gesperrt. Und die A565 Bonn Richtung Meckenheim ist zwischen Bonn-Beuel und Auerberg in beiden Richtungen wegen Brückenschäden gesperrt. Fahren Sie vorsichtig und kommen Sie gut an.
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4: mit Alex Gantel. Die Zufriedenheit mit der Bundesregierung, die ist ja nicht ganz so groß aktuell, aber die Regierung geht viele wichtige Themen an, wie aktuell die Pflegereform. Ein Reformthema, das dürfte den meisten Menschen aber nicht ganz so wichtig sein. Trotzdem, die Union möchte gerne das Wahlrecht ändern. Die letzte Reform, die gab es erst 2023, trotzdem macht die Union Druck. Die SPD dagegen, die bremst eher. Was eine neue Reform überhaupt bringen soll, das erklärt Ulrike Römer.
5: Beim Ziel sind sich eigentlich alle einig. Das Parlament soll arbeitsfähig bleiben und musste deshalb schrumpfen. Immerhin, das ist durch die jüngste Überarbeitung des Wahlrechts erreicht. Seit der letzten Wahl sitzen 630 Abgeordnete im Parlament, nicht mehr 736. Manchen ist diese Verkleinerung zu teuer erkauft. Denn die Reform bringt mit sich, dass nicht alle, die einen Wahlkreis gewonnen haben, auch im Parlament sitzen. Das betrifft vor allem Abgeordnete der Union. Alexander Dobrindt von der CSU, dem schwante schon beim Anlauf auf das das aktuelle Wahlrecht Böses.
6: Dass ein direkt gewählter Abgeordneter in seinem Wahlkreis der Weg in den Deutschen Bundestag verweigert wird, das ist mit dem Demokratieprinzip nicht zu vereinbaren,
5: sagt die CSU und will das unbedingt ändern. CSU-Chef Söder erinnert, man hätte dem Koalitionsvertrag nie zugestimmt, ohne festes Versprechen, das Wahlrecht zu überarbeiten. Vorschläge dafür gibt es. Das heißt aber nichts, meint Johannes Fechner, der für die SPD federführend an der neuesten Wahlrechtsreformvariante gearbeitet hat.
7: Ob und wie wir das Wahlrecht in dieser Wahlperiode ändern, das wird nach meiner Einschätzung der nächste Koalitionsausschuss entscheiden.
5: Das muss er wohl auch, denn die SPD sieht da ein paar Grundsätzlichkeiten, die auf Chefebene geklärt werden müssen. Thema Nummer eins aus Sicht der Sozialdemokraten, die Sache mit der Parität. Man wünscht sich ebenso viele Frauen wie Männer auf den Landeslisten der Parteien. Ein Anliegen, für das SPD-Co-Chefin Baas Mitte März im Bundestag politische Erbschaften bemühte.
8: Und deshalb ist mir auch wichtig, auch im Erbe von Rita Süssmuth zu sagen, kommt es zu einem möglichen neuen Wahlrecht, dann kann das nur mit Parität verabschiedet werden.
5: Wenn, dann. Die Koalition im Möglichkeitsmodus. Die SPD will Parität. Die Union glaubt nicht, dass das mit der Verfassung vereinbar wäre. Und im Übrigen, so steht das ja nicht im Koalitionsvertrag, sagt Steffen Bilger, der sich für die CDU seit letztem Herbst mit dem Thema befasst.
9: Da geht es um Prüfauftrag bei Parität, die so gar nicht formuliert ist, aber klarer Auftrag, das Wahlrecht so zu ändern, dass Wahlkreissieger in den Bundestag einziehen können.
5: Prüfen ist eben etwas anderes, als ein Gesetz draus zu machen, meint die Union. Die SPD interpretiert den Koalitionsvertrag anders. Nochmal Johannes Fechner.
7: Da steht ein klarer Prüfauftrag drin, der mit einem Ergebnis enden muss. Dass wir uns nur gegenseitig erzählen, was wir für wünschenswert halten, war damit sicherlich nicht gemeint.
4: Wann kommt eine Wahlrechtsreform? Das war der Beitrag von Ulrike Römer.
3: Wirtschaft.
4: Es läuft nicht so richtig gut für die Wirtschaft in Deutschland. Aktuell ist es vor allem der Iran-Krieg, der für hohe Energiepreise sorgt und so den Aufschwung in Deutschland gefährden könnte. Was tun? Das ist die Frage, die die wichtigsten Ökonomen in Deutschland beschäftigt, wie etwa die Chefs der großen Wirtschaftsforschungsinstitute, das Kiel-Institut für Weltwirtschaft zum Beispiel oder das Münchner IFO-Institut. Was denken Sie, die Chefs, was jetzt nötig ist? Jörg Pfuhl hat für uns nachgefragt, wie es weitergehen könnte.
10: Den ganz großen Aufschwung wird die deutsche Wirtschaft nicht mehr hinlegen. Nicht heute und auch nicht morgen, sagt Marcel Fratscher, Leiter des Deutschen Instituts für Wirtschaftsforschung.
11: Das ist vor allem einer schwachen Demografie geschuldet, weil wir eben schrumpfende Beschäftigtenzahlen haben werden. Das ist ein wichtiger Faktor. Der zweite, Produktivität in den letzten 20 Jahren war sehr enttäuschend.
10: In der Tat waren deutsche Arbeitnehmer einmal produktiver als der Rest der Welt. Mittlerweile schaffen selbst US-Amerikaner mehr Wert pro Arbeitsstunde. Deutschland dagegen hat an Wettbewerbsfähigkeit dramatisch verloren, sagt Clemens Fuß, Leiter des IFO-Instituts.
12: Normalerweise ist es so, wenn die Weltwirtschaft wächst, dann wachsen wir auch, weil wir über die Exporte partizipieren und das ist weggebrochen. Das passiert nicht mehr. Und das zeigt, dass wir Probleme mit unserer Wettbewerbsfähigkeit haben. Also wir sind entweder zu teuer oder zu schlecht, wahrscheinlich beides.
10: Und zu diesem selber Schuld kommen noch die äußeren Probleme. Der Iran-Krieg und die Energieknappheit, die verrückte Zollpolitik der USA, der andauernde Krieg aus Russland. Und schließlich, so Moritz Schularik vom Kieler Institut für Weltwirtschaft, China.
13: Ich glaube, man kann kurz zusammenfassend sagen, dass sowohl in konjunktureller Hinsicht in den letzten zwei, drei Jahren, aber auch strukturell China von einem Rückenwind zum Gegenwind geworden ist.
10: So viel zur Rückschau. Aber was ist zu tun? Erstens, ehrlich sein, sagt Florian Haider, Leiter des Leibniz-Instituts für Finanzmarktforschung.
14: Für einen guten Prozentsatz der deutschen Bevölkerung, die nur von der gesetzlichen Rente abhängen, die werden in Armut ihre Rente verbringen. Das muss man den Leuten mal klar sagen und da müssen wir Lösungen finden.
10: Zweitens, Reformen, sagt IFW-Chef Schularik, zum Beispiel auf dem Arbeitsmarkt.
13: Ich würde den Kündigungsschutz zumindest für Gutverdienende lockern bzw. abschaffen und ich würde auch im öffentlichen Dienst über eine weitgehende Liberalisierung nachdenken.
10: Auch mal ins Risiko gehen, ob als Politik, Unternehmen oder Gesellschaft.
11: Ich glaube, wir brauchen einen Mentalitätswandel, dass wir Scheitern bei jungen Unternehmen nicht als etwas Negatives betrachten, sondern dass wir offener sind für Risikoverhalten von jungen Unternehmen.
10: Politische Führung wäre, so einen Mentalitätswandel vorzuleben. Einen Aufbruch ins Neue zu wagen, etwa für mehr Europa, einen gemeinsamen Markt für Dienstleistungen, für Kapital, auch für Banken. Nur als Europa könne man gegen die USA oder China bestehen, sagt der Kieler Ökonom Schularik.
13: In dieser geänderten Weltlage ist die Aufgabe, dass wir da massiv liberalisieren, Schranken abbauen, integrieren, auch akzeptieren, dass eine italienische Großbank eine deutsche Großbank kauft, ohne dann gleich wieder CETA und Nordio zu schreien.
10: Den Ruf nach mehr Europa unterschreiben Sozialliberale wie konservative Ökonomen. IFO-Chef Fust.
12: Gemeinsame Nuklearwaffen, das wäre eigentlich ein typisches europäisches öffentliches Gut. Frage, ist Frankreich bereit, seine Kernwaffen zu europäisieren? Wenn das stattfindet, dann finde ich, sollte man auch offen reden, sollte man offen sein, was die Finanzierung angeht.
10: Also über gemeinsame europäische Schulden, sogenannte Eurobonds. Damit kann sich dann auch ein konservativer Ökonom anfreunden.
4: In Nordrhein-Westfalen war gestern Fronleichnam ein Feiertag. Das heißt, der Freitag heute ist für viele ein Brückentag. Das Wort Brückentag, das dürfte viele Menschen in Bonn und der Region gerade wie eine schlechte Pointe vorkommen. Denn eine zentrale Brücke, die Bonner Nordbrücke oder auch Friedrich-Ebert-Brücke, die wurde überraschend gesperrt. Grund sind massive Schäden am Bauwerk. Ob sie nochmal freigegeben werden kann, ist unklar. Mehr Informationen von Thomas Wenkert.
15: Seit Mittwoch ist die Friedrich-Ebert-Brücke in Bonn für den Verkehr gesperrt. Die Autobahn GmbH hatte erhebliche Schäden festgestellt, unter anderem Risse. Aber auch die Stahlkonstruktion weist erhebliche Mängel auf. Am Mittag hat sich Bundesverkehrsminister Patrick Schnieder ein Bild vor Ort gemacht. Der CDU-Politiker betonte, dass die Rheinbrücke jetzt oberste Priorität habe. Die Sperrung habe dramatische Auswirkungen.
16: Die Bedeutung der Brücke ist enorm für Bonn und für die umliegende Region, die prägende Ost-West-Verbindung, etwa 100.000 Fahrzeuge am Tag, aber auch den Rad- und Fußverkehr wollen wir nicht unterschlagen. Auch der ist wichtig, die Brücke ist wichtig für die Verbindung hier über den Rhein in jeder Beziehung.
15: Unter Federführung des Bundesverkehrsministeriums wird jetzt ein Lenkungskreis eingesetzt, der Lösungen erarbeiten soll. Und diese, betonte der Bundesverkehrsminister, müssten schnell gefunden werden. In den kommenden 2 Wochen werden erst einmal weitere technische Untersuchungen an der Rheinbrücke stattfinden, erklärt Dirk Brandenburger von der Autobahn GmbH.
17: Auch im Inneren der Brücke werden die Dinge noch mal genau angeschaut. Es müssen dann erneute statische Berechnungen durchgeführt werden, um zu einer ingenieurtechnisch belastbaren Aussage zu kommen, um dann entscheiden zu können, kann das Bauwerk noch in irgendeiner Art und Weise mit technischen Möglichkeiten noch mal ertüchtigt werden? Oder kommen wir in eine Situation, wo das Bauwerk dauerhaft gesperrt bleiben muss?
15: Spekulieren wollte niemand, dafür ist das Thema einfach zu sensibel. Immerhin machte Minister Schnieder deutlich, dass das Geld für eine mögliche Sanierung oder Ersatzbau der Bonner Nordbrücke bereitstehe.
16: Wir haben im Brückentitel so einen Schwerpunkt der Investitionen des Bundes in den nächsten Jahren, ich sage im nächsten Jahrzehnt mindestens, ausreichend Mittel zur Verfügung. Und eine Brücke, die nicht befahrbar ist, ist immer die, die am wichtigsten ist. Und gerade bei den Auswirkungen, die hier zu befürchten sind, wird das so sein.
15: Ein konkreter Zeitplan wurde nicht genannt. Es ist aber zu befürchten, dass die Bonner erst einmal viel Geduld aufbringen müssten.
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4: Sie ist wohl eine der gefährlichsten Straßen in Spaniens Hauptstadt Madrid, die Calle de Cuyero in Lucero, einem Viertel im Süden der Stadt. Die Straße wird eine der ersten Adressen sein, die Papst Leo XIV. Besucht. Der kommt nämlich morgen nach Madrid. In der Straße wird er sich eine Anlaufstelle für Obdachlose ansehen, die von der Caritas betrieben wird. Unsere Reporterin Franka Welz hat sie vorab schon besucht.
18: Ein hoher, leuchtend roter Metallzaun aus dicken Stäben umgibt die Sozialstation der Caritas in einer Siedlung mit mehrstöckigen Wohnblocks im Viertel Lucero im Süden Madrids. Obdachlose Menschen können hier übernachten, ihren Besitz sicher lagern und das Tageszentrum nutzen. Im Garten vor dem Gebäude sitzen einige Männer auf Plastikstühlen in der Sonne. Hier draußen herrscht die Ruhe vor dem Papst. Drinnen wiederum emsiges Treiben. Mitarbeiter und Freiwillige in roten T-Shirts platzieren Hinweise und Türschilder oder diskutieren über den besten Platz für sie. Das Innere ist in den Farben der Caritas gehalten. Grundfarbe, etwa der Wände, ist weiß, ansonsten viel rot. Es ist hell, freundlich, einladend. Pilar Agarate, die Generalsekretärin der Caritas der Diözese Madrid, führt durch die Einrichtung, zeigt schlichte Mehrbettzimmer mit abschließbaren Spinden. Auf einem Balkon steht ein Wäscheständer. Wie ihr seht, betreten wir nun die Wohnräume von Menschen. Hier, sowohl auf dieser Ebene als auch im Obergeschoss, schlafen nachts 47 Personen. Momentan ist niemand hier, denn sobald sie aufstehen, gehen sie ins Tageszentrum, frühstücken und danach gehen die meisten zur Arbeit. Andere in eine Suchtklinik, wieder andere suchen Arbeit und manche benötigen psychologische Betreuung. Die Einrichtung beherbergt ausschließlich Männer. Für Frauen gibt es seit 2018 ein weiteres Zentrum in einem anderen Stadtteil Madrids. Die Nachfrage nach Plätzen sei hoch, erklärt der Leiter des Zentrums Juan José Gómez Escalonia. Hier nennen ihn alle nur Juanjo. Im vergangenen Jahr hätten 2.534 Personen um Hilfe ersucht. Nur 880 von ihnen konnte das Zentrum aufnehmen. Seit einigen Jahren kämen immer mehr junge Menschen zwischen 18 und 30 Jahren. In diesem Jahr stellten sie mit 25% sogar die größte Altersgruppe im Zentrum dar. Allein die Anwesenheit Papst Leos XIV. Werde diesen Problemen Sichtbarkeit verleihen, so Juanjo. Er hofft außerdem, dass viele dadurch ihre Vorurteile gegenüber obdachlosen Menschen abbauten. Ich sage, die werden denken, Mann, wenn der Papst hierher kommt und keine Angst hat, obwohl in den Medien berichtet wird, dass es hier voller Drogen und wer weiß wie vielen anderen Dingen ist, dann, wenn er kommt und nichts passiert und die Menschen sich ihm auch nähern können, dann passiert auch mir nichts. Drogen waren in der Vergangenheit tatsächlich der Grund dafür, dass die Calle de Collero, in der sich das Caritas-Zentrum befindet, in Verruf geriet und dieser schlechte Ruf sich gleich auf das gesamte Viertel Lucero übertrug.
19: Hola, buenas. Javier?
18: Javier Poveda ist der Vorsitzende der örtlichen Nachbarschaftsvereinigung. In der Straße habe es bis vor etwas über einem Jahr mehrere sogenannte Narco-Pisos gegeben. Besetzte Wohnungen für den Verkauf, aber auch Konsum von Drogen. Das habe schwere Probleme in der Siedlung verursacht, in der ältere Leute, aber auch viele Familien mit Kindern leben. Mittlerweile habe die Situation sich jedoch deutlich verbessert. Es gab Einsätze, vor allem von der Polizei, die dort eine groß angelegte Razzia durchführte. Auch Richter schritten ein und verhängten gegen die Festgenommenen ein Betretungsverbot für einen Umkreis von 700 Metern. Die Polizei hat dann viel getan, um den Beschluss auch wirklich durchzusetzen. Schließlich hat dann auch die Stadtverwaltung Überwachungskameras installiert, was als Abschreckung definitiv geholfen hat. Inzwischen ist es ziemlich ruhig. Viele Medienberichte zeichneten allerdings weiterhin ein verzerrtes Bild von Lucero. Das sieht auch Jesus Martín Montalvo so. Der pensionierte Lehrer stört sich vor allem an wohlmeinenden, unfreiwillig paternalistischen Darstellungen. Oh, schau mal, ein echt hartes Viertel. Da gibt es 120 verschiedene Nationalitäten. Und wer das sehen will, barfüßige Kinder, die mit einem Ball aus Lumpen spielen, der wird das hier nicht sehen. Das ist ein ganz normales Viertel. Lucero ist ein Arbeiterviertel. Hier wohnen Taxifahrer oder diejenigen, die Madrids Prachtstraßen und Trottoirs im Zentrum peinlich sauber halten. Viele haben, trotz mehrerer Einkommen pro Haushalt, Probleme, finanziell über die Runden zu kommen. Den Papstbesuch sehen hier viele positiv, sagt Jesus. Ich weiß nicht, ob Vorfreude das richtige Wort ist. Vielleicht ist es eher Stolz. Auf jeden Fall fühlt es sich wie ein Akt der Gerechtigkeit an gegenüber den einfachen Leuten von Madrid, der Arbeiterklasse, in den ganz normalen Vierteln und eben nicht in diesem Vorzeige-Madrid, das der Außenwelt als Spektakel präsentiert wird. Es ist keine alberne, oberflächliche Begeisterung nach dem Motto, oh, der Papst kommt, sondern es ist tiefgründiger. Wie schon zuvor in dem Caritas-Zentrum herrscht auch in der Nachbarschaftsvereinigung von Lucero die Hoffnung, dass der Papstbesuch positive Aufmerksamkeit statt weiterer Stigmatisierung mit sich bringt.
4: Der Papst besucht morgen Madrid, das war der Beitrag von Franka Welz. Und von Spanien schauen wir nach Frankreich. In Frankreich gibt es eine Diskussion über Justizversagen. Sogar Präsident Macron hat eingeräumt, dass es Schwachstellen im System gebe. Hintergrund ist ein Fall, bei dem eine 11-Jährige verschwunden ist und eine Kinderleiche gefunden wurde. Die französischen Behörden sollen Vorwürfe gegen einen mutmaßlichen Täter nicht ernst genug genommen haben. Karin Ecker kennt den ganzen Fall.
20: Die 11-jährige Liana war vor genau einer Woche in Südwestfrankreich in der kleinen Gemeinde Fleurance bei Toulouse verschwunden. Nach dem Ende der Schule hatte sich das Kind nicht mehr bei den Eltern gemeldet. Tagelang waren Suchtrupps unterstützt von Freiwilligen in der Gegend unterwegs. Der Fall hat die französische Öffentlichkeit seit Tagen in Atem gehalten. Gestern fanden die französischen Ermittler nun die Leiche eines Mädchens mit ähnlicher Kleidung in einem Getreidesilo in einem Dorf rund 15 Kilometer vom Ort des Verschwindens entfernt. Die Ergebnisse der Obduktion stehen noch aus. Aber alle Beobachter gehen davon aus, dass es sich um die Leiche der vor einer Woche verschwundenen 11-Jährigen handelt. Bereits kurz nach dem Verschwinden war ein Mann festgenommen worden, der das Mädchen zuletzt im Auto mitgenommen hatte. Er ist der Vater einer Freundin und mittlerweile dringend tatverdächtig. Wie sich in den vergangenen Tagen herausstellte, lagen bereits mehrere Hinweise und Anzeigen gegen den 41-jährigen Familienvater vor, insbesondere wegen Vergewaltigung von Minderjährigen. Doch die Behörden blieben untätig. Nun sieht sich die Regierung mit dem Vorwurf konfrontiert, die französische Justiz habe im Fall der 11-jährigen Liana total versagt. Auch Präsident Emmanuel Macron äußerte sich am Rande des Westbalkan-Gipfels in Montenegro.
21: On peut pas accepter ce qui s'est passé. On peut pas regarder en face sa famille et lui dire que tout s'est bien passé. C'est faux. Donc comme vous, je suis choqué par ce qui s'est passé.
20: Man könne nicht akzeptieren, was passiert sei. Man könne nicht der Familie ins Auge sehen und sagen, dass alles gut gelaufen sei. Auch er sei schockiert, so der französische Präsident. Ein systemisches Versagen der französischen Justiz sieht Macron jedoch nicht. Von fehlenden finanziellen Mitteln wolle er nichts hören.
21: Donc c'est une question de réponse, de fermeté, d'organisation, de responsabilité.
20: Das ist eine Frage von Reaktion, Entschlossenheit, Organisation und Verantwortung, so Macron. Bei einer Krisensitzung der französischen Regierung wurde heute nach Verantwortlichen gesucht. Mit weiteren Ermittlungsergebnissen im Fall Liana wird in Kürze gerechnet.
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4: Der Autor Thomas Medicus beschäftigt sich seit 2004 mit einem sehr persönlichen Thema. Er erforscht seine Familiengeschichte und wie seine Familie in den Nationalsozialismus verstrickt war. In seinem neuen Roman Vaterlos setzt er sich mit seinem Vater auseinander und den Taten seines Vaters. Johanan Celjem hat den Roman gelesen.
22: Für Thomas Medicus ist die Tat seines Vaters so folgenreich wie eine Vergewaltigung. Wer bin ich? Was an meiner Wahrnehmung ist wahr? Noch als gealterter und arrivierter Autor kann er sich nicht von ihren Folgen befreien.
23: Erst viele Jahrzehnte später fiel T. auf, dass sie nach Ottos Tod lange Zeit wie Schlafwandler durchs Leben gingen. Vielleicht war das sogar zu ihrer neuen Existenzform geworden. Er konnte es nicht beurteilen.
22: Warum hat mein Vater mir das angetan? Welcher meiner Erinnerungen an ihn kann ich noch trauen? Resultiert nicht mein gesamtes Tun, sogar mein Schreiben aus dem Trauma dieser Tat?
23: Als Erwachsener verabscheute T. jede Wahrnehmungsbetäubung, war der Meinung, man müsse wachen und geschärften Sinnes durch die Welt gehen, damit einem nichts entgehe. Das aber war vermessen, vor allem Selbsttäuschung. Denn von nun an nahm T. fast sämtliche seiner Lebenswelten entweder als erlöst oder als unerlöst wahr. Und er suchte, verzweifelt über alles Destruktive, nach dem Unzerstörten und Unzerstörbaren. T. wurde zum Idylliker.
22: Der Roman beginnt mit Schwarz-Weiß-Fotos, heiteren Urlaubsaufnahmen, die sein Vater schoss. Thomas Medicus ist 17 Jahre alt.
23: Da waren diese gleißend hellen Märztage, wie meist in dieser Jahreszeit. An einem dieser schönen Tage, irgendwann vom 9. auf den 10. März 1971, geschah es, dass sich der Landarzt Otto M. das Leben nahm. Er war 49 Jahre alt, verheiratet, Vater zweier Kinder. Unvergessliche Vorfrühlingstage.
22: Dabei hatte der Vater, ein angesehener Landarzt in der zweiten Generation, nicht nur sich selbst getötet. In der Psychiatrie hatte er seine heimliche Geliebte kennengelernt. Sie wollte mit ihm sterben. Halbherzig half er auch ihr. Ein Skandal in der muffigen süddeutschen Kleinstadt. Und nun, ein halbes Jahrhundert nach dieser Tat, geht Thomas Medicus, der tief traumatisierte Sohn, mit kriminalistischem Besteck den Folgen für die Familie und seinem Handeln nach. Kriminalistisch wird auch das Verhalten seiner Schwester und seiner Mutter auf die Erschütterung durch den Selbstmord seines Vaters abgeklopft. All die Kausalitäten des eigenen Verhaltens, gar seines Umzuges in die anonyme Großstadt, leitet Thomas Medicus aus diesem einen Trauma ab.
23: Es dauerte 33 Jahre, bis T. auf den Gedanken kam, die amtlichen Unterlagen ausfindig zu machen, die ihm Auskunft über den Hergang des Suizids seines Vaters geben würden.
22: Einen Geistesverwandten, einen ebenso erschüttert traumatisierten Autor, sieht Thomas Medicus in James Ellroy, der sich nach der Ermordung seiner Mutter in unzählige Krimis flüchtete und später die grausamsten Kriminalromane schrieb, um sein Kindheitstrauma zu bewältigen. Thomas Medicus' Roman ist ebenso verstörend wie hermetisch, aber eine brillante Studie der deutschen Nachkriegszeit mit Sog.
4: Der Roman Vaterlos von Thomas Medicus ist bei Rowohlt Berlin erschienen und kostet 24 Euro.
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4: Der ukrainische Präsident Zelensky hat einen offenen Brief an den russischen Staatschef Putin geschrieben. Er hat Putin aufgefordert, sich mit ihm in einem neutralen Land zu treffen und über ein Ende des Krieges zu sprechen. Putin hat abgelehnt. Der Brief sei unverschämt, sagte er auf dem Wirtschaftsforum in St. Petersburg. Er sei nicht geeignet, Bedingungen für ein persönliches Gespräch zu schaffen. Zelensky reagierte auf die Absage enttäuscht und forderte mehr internationalen Druck auf Russland. Die Frankfurter Allgemeine Zeitung sieht in Zelenskys Vorstoß ein Zeichen dafür, dass die Ukraine derzeit in einer guten Position ist.
0: Das überfallene Land hat es in jüngster Zeit nicht nur geschafft, die Invasoren ein wenig zurückzudrängen, es trägt den Krieg auch immer tiefer nach Russland. Der amerikanische Außenminister Rubio hat recht, wenn er sagt, dass die Invasion ein strategisches Desaster für Russland war und dass die Russen ihre ursprünglichen Kriegsziele nicht erreichen werden. Vor diesem Hintergrund ist der offene Brief zu verstehen, den Zelensky an Putin geschrieben hat. Der Wind hat sich zugunsten der Ukraine gedreht und das verändert auch die Wahrnehmung in Washington, zumindest graduell. Mit seinem Gesprächsangebot an den Machthaber in Moskau dürfte Zelensky den amerikanischen Präsidenten mindestens so sehr im Auge haben wie den russischen. Beide hoffen darauf, dass ihnen Trump etwas liefert, was sie militärisch bisher nicht erreichen können. Putin will den Donbass, Zelensky will Sicherheit.
4: Für die Rhein-Neckar-Zeitung aus Heidelberg ist das alles eine Momentaufnahme. Kiew sei zudem völlig abhängig von westlicher Unterstützung.
0: Die Ukraine ist auch geschwächt. Die zerstörte Infrastruktur, der nicht enden wollende Blutzoll, die Menschen sind des Krieges müde. Da können die militärischen Teilerfolge nicht darüber hinwegtäuschen. Sie wären im Übrigen ohne westliches Know-how, ohne britische und US-amerikanische Geheimdienstinformationen und ohne den immensen Materialeinsatz undenkbar. Der ukrainische Abwehrkampf gegen Russland ist von der NATO getragen. Auch Zelenskys offener Brief funktioniert nur mit der NATO im Rücken. Im Grunde ist er Ausdruck des Unvermögens, wirklich aufeinander zuzugehen. Putins Reaktion war absehbar. Offensichtlich ist weder in Kiew noch in Moskau die Einsicht gereift, dass ein Kriegsende besser ist als ein Weiter-so.
4: Auch nach Ansicht der Nürnberger Nachrichten ist keine Lösung in Sicht.
0: Bisher ist kein Kompromiss erkennbar, denn beide Seiten beharren auf dem Donbass. Der Kreml-Chef beruft sich auf eine angebliche Einigung mit Trump bei dem dubiosen Treffen in Alaska 2025. Davon will Trump nichts wissen. Das ist übrigens der Mann, der den Ukraine-Krieg binnen eines Tages beenden wollte, nun aber selbst einen ähnlichen Angriffskrieg vom Zaun gebrochen und keine Exit-Strategie hat.
4: Der Kölner Stadtanzeiger meint, vor allem für Putin wird die Lage immer schwieriger.
0: Ukrainische Drohnen tragen den Krieg tief nach Russland hinein. Die Ölindustrie leidet unter den Angriffen. Auf der russisch besetzten Krim wird bereits Treibstoff rationiert. Sanktionen belasten Russlands Wirtschaft. Der Armee gelingt es nicht, den Donbass vollständig unter ihre Kontrolle zu bringen. Putin steckt in einer Sackgasse. Das heißt nicht, dass er seine ablehnende Haltung zu Verhandlungen oder einer Waffenruhe bald ändert, schon gar nicht auf einen Vorschlag Zelenskys hin. Doch auch ihm dürfte klar werden, die Zeit spielt nicht mehr für ihn.
4: Das waren die Standpunkte. Zusammengestellt hat sie heute Constanze Semidey. Montenegro wäre gerne EU-Mitglied, so wie viele andere Staaten im Westbalkan auch. Heute am Freitag wollen Montenegro der EU-Westbalkan-Gipfel. Welches Signal von diesem Gipfel für das Land selbst ausgeht und für die anderen Länder und warum das Treffen aus Sicht des Bundeskanzlers erfolgreich war, das ist gleich nach den Nachrichten unser Thema.

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1: Um 0 Uhr mit Gabriela Kühne. Russlands Präsident Putin lehnt ein persönliches Treffen mit seinem ukrainischen Kollegen Selenskyj derzeit ab. Selenskyj zeigt sich enttäuscht. In seiner täglichen Videobotschaft sagt er, der Kreml wolle den Krieg nicht beenden. Aus der Nachrichtenredaktion Laura Janke.
2: Alle hätten die schwache Antwort gehört, so Selenskyj. Er denke, viele Menschen weltweit werden enttäuscht sein. Der ukrainische Präsident hatte sich in einem offenen Brief an Putin gewandt und ihm ein Treffen in einem neutralen Land vorgeschlagen. Der russische Staatschef nannte den Ton des Briefes unverschämt. Auf dem Internationalen Wirtschaftsforum in St. Petersburg sagte Putin, so schaffe man keine Bedingungen für ein persönliches Gespräch. Ein solches hat es laut russischer Nachrichtenagentur Interfax allerdings zwischen Putin und Altkanzler Schröder gegeben. Putin brachte Schröder nochmal als möglichen Vermittler zwischen Russland und Europa ins Spiel.
1: Bundeskanzler Merz und Frankreichs Präsident Macron haben sich beim Westbalkan-Gipfel für eine schnelle Erweiterung der EU ausgesprochen. Der Verhandlungsprozess soll nach ihrem Vorschlag einfacher werden, ohne die Aufnahmekriterien zu lockern. Die EU müsse zeigen, dass sie erweiterungsfähig und willig sei, sagte Merz bei dem Treffen in Tivat in Montenegro. Die Region sei geopolitisch wichtig. Derzeit warten 6 Balkanstaaten auf eine EU-Aufnahme. Nebengastgeber Montenegro sind das Albanien, Bosnien-Herzegowina, Kosovo, Serbien und Nordmazedonien. Das US-amerikanische Tech-Unternehmen Anthropic schlägt eine Pause bei der Entwicklung von künstlicher Intelligenz vor. Es veröffentlichte eine Erklärung, in der es heißt, ein langsameres Tempo der KI-Spitzenforschung sei wünschenswert, um sicherzustellen, dass die Systeme im Interesse der Menschen funktionierten. Es brauche verbindliche Regeln, an die sich die führenden KI-Konzerne, insbesondere in den USA und China, halten müssten. Anthropic hat selbst den KI-Chatbot Cloud entwickelt. Die deutschen Fußballerinnen haben sich für die Weltmeisterschaft im kommenden Jahr in Brasilien qualifiziert. Das Team von Bundestrainer Christian Wück gewann in Köln mit 2:0 gegen Norwegen. Mit dem Sieg kann Deutschland in seiner Qualifikationsgruppe bereits vor dem letzten Spiel nicht mehr von Platz 1 der Tabelle verdrängt werden. Bei der Fußball-WM der Herren fällt für das deutsche Team Lennart Kahl aus. Der Offensivspieler vom FC Bayern München hat sich beim Training verletzt. Nachnominiert wurde dafür der Leipziger Assan Cuadrado. Das waren die Nachrichten. Das Wetter in Deutschland. Fast überall trocken, später Nebel, Tiefstwerte 12 bis 6 Grad. Tagsüber oft freundlich, von Südwesten her gebietsweise Schauer und einzelne Gewitter. Höchstwerte 18 Grad in der Eifel bis 26 Grad in der Niederlausitz. Die Zeit, es ist 0:03 Uhr.
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4: Die A1 Osnabrück-Münster ist zwischen Lengerich und Ladbergen wegen Brückenarbeiten bis Sonntag 6 Uhr gesperrt. Die A2 Hannover Richtung Berlin zwischen Lehrte Ost und Hämeler Wald, da gibt es 5 Kilometer Stau. Die A7 Hannover Richtung Hamburg zwischen Schwarmstedt und Dreiqualsrode gibt es auch 5 Kilometer Stau. Die A96 Lindau-München ist zwischen München-Leim und Sendling wegen Brückenarbeiten in beiden Richtungen bis 5 Uhr gesperrt. Die A111 Stadtautobahn ist zwischen Seidelstraße und Festplatz wegen Wartungsarbeiten im Flughafentunnel in beiden Richtungen bis 5 Uhr gesperrt. Und die A565 Bonn Richtung Meckenheim ist zwischen Bonn-Beuel und Auerberg in beiden Richtungen wegen Brückenschäden gesperrt. Fahren Sie vorsichtig und kommen Sie gut an.
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4: Von NDR Info in Hamburg mit Alex Grantl. Hallo und schön, dass Sie dabei sind. Wir fangen diese Stunde an der südöstlichen Adriaküste an, außerhalb der EU, in einem Balkanstaat mit etwa 600.000 Einwohnerinnen und Einwohnern. Es geht um Montenegro. Aber Montenegro will seit vielen Jahren gerne der EU beitreten, so wie viele andere Staaten im Westbalkan auch. Am Freitag gestern, da war Montenegro Gastgeber für den EU-Westbalkan-Gipfel. Und das an sich ist auch schon etwas Besonderes, denn das ist erst das zweite Mal überhaupt, dass der Westbalkan-Gipfel auch in einem Staat des Westbalkans stattfindet. David Freches hat das Treffen für uns verfolgt.
5: Es hat alles ein bisschen gedauert. Weil sich die Ankunft der Delegation verzögert hat, musste auch der Zeitplan im Pressezelt angepasst werden. Das hieß warten. warten auf Updates, so wie es einige der Westbalkanstaaten mit Blick auf die EU schon seit mehr als 20 Jahren tun. Das Update, das der Gipfel senden möchte, ist, die EU will den Westbalkanstaaten den Weg ebnen über eine stufenweise Annäherung. Vereinfacht gesagt nach dem Motto, je mehr Reformen ein Land umsetzt und je mehr Verhandlungskapitel es abschließt, desto mehr Vorteile bekommt es von der EU schon vor dem offiziellen Beitritt. Der entsprechende Vorschlag dazu kam von Frankreichs Präsident Emmanuel Macron und Bundeskanzler Friedrich Merz.
6: Die klare Botschaft des heutigen Tages ist und wird bleiben, wir wollen euch. Und wir wollen, dass diese Staaten dieser Region bald Mitglied der Europäischen Union werden. Das Ziel ist und bleibt die volle Mitgliedschaft aller Staaten der Westbalkanregion.
5: Dass der Gipfel in Montenegro stattfand, steht für sich. Das Land gilt als sehr weit fortgeschritten. Bundeskanzler Merz sagte, Montenegro könne den Beitrittsprozess bald abschließen. Ein Beitritt in diesem Jahrzehnt scheint realistisch. Das will auch Albanien. Das Land hat ebenfalls alle Verhandlungskapitel geöffnet, aber anders als Montenegro noch keine abgeschlossen. Premierminister Edi Rama will sein Land bis 2030 in die EU führen. Zur Idee einer schrittweisen Annäherung, sagte er.
7: I'm saying this from long time.
5: Das sage ich schon lange und endlich wird es gehört. Europa muss mutiger sein. Wir sollten am Leistungsprinzip festhalten in Richtung einer schrittweisen Aufnahme.
7: Go in the direction of gradual.
5: Edi Rama findet, Leistung bedeutet nicht langsam. Stattdessen müsste der Beitrittsprozess schneller und glaubwürdiger werden. Genau das soll der Vorschlag von Merz und Macron bewirken. Sinngemäß, wenn die Länder ihre Hausaufgaben machen, dann soll für sie die Teilnahme am SEPA-Zahlungsverfahren möglich sein, Roaming oder auch Erasmus. Das Beitrittsverfahren soll damit die Botschaft vermitteln,
6: dass die Prozesse beschleunigt werden. Auch das ist unser gemeinsamer Wille. Es wird jetzt keine Ausreden mehr geben, sondern es wird jetzt sehr konkrete, allerdings auch individuelle Prozesse geben, auf die einzelnen Staaten des Westbalkans bezogen.
5: Dabei ist die Perspektive von Montenegro und Albanien besser als die der anderen Westbalkanländer. Bosnien-Herzegowina ist politisch instabil und weit von der EU entfernt. Nordmazedonien führt schon lange einen Streit mit Bulgarien um die Anerkennung der bulgarischen Minderheit im Land. Kosovo hat keinen offiziellen Kandidatenstatus. In Serbien kokettiert Präsident Alexander Vučić immer wieder mit China und Russland. Darum hat sich Bundeskanzler Merz mit ihm während des Gipfels zum Gespräch getroffen, gemeinsam mit Emmanuel Macron, Antonio Costa und Ursula von der Leyen.
6: Wir haben ihm sehr klar gesagt, was wir erwarten, aber wir haben ihm auch das klare Angebot gemacht, dass Serbien den Weg offen hat in die Europäische Union. Allerdings muss sich Serbien auch entscheiden, wo es steht. Also eine Schaukelpolitik zwischen Russland, China und Europa, die kann es nicht geben.
5: Nach dem Gipfel ist damit für Serbien wie auch die anderen Länder auf dem Westbalkan ein möglicher Weg in die Europäische Union klarer, als er das noch bei den vergangenen Treffen war.
4: Ja, es gibt in Deutschland viele Menschen, die lehnen die EU eher ab. Manche würden sie am liebsten verlassen, so wie das Vereinigte Königreich. Und wir haben gerade gehört, für andere Länder, wie eben die Westbalkanstaaten, erscheint eine EU-Mitgliedschaft dagegen maximal attraktiv. Aber wie viel Erweiterung ist denn gut für die EU? Dazu forscht der Politikwissenschaftler Olaf Leisse an der Uni Jena. Meine WDR-Kollegin Mali Schaum hat ihn gefragt, was stimmt für die EU? Je mehr, desto besser oder eher viele Köche verderben den Brei?
8: Naja, grundsätzlich kann ja jeder europäische Staat beitreten. Das hat man so in den europäischen Verträgen so festgelegt. Und als man das reingeschrieben hat, hatte man auch die Idee vor Augen, dass irgendwann mal der gesamte europäische Kontinent in der Europäischen Union ist und so eine Art zentrales Forum gibt, wo die Staaten sich miteinander verständigen. Aber natürlich haben uns auch die letzten Jahre gezeigt, dass in der Tat es schwierig ist, je mehr Leute, je mehr Länder, je mehr Staats- und Regierungschefs da sind, desto schwieriger ist es, einen Kompromiss zu finden.
9: Weil die sich halt auch gegenseitig mit dem, was sie so wollen, ja blockieren können zum Beispiel. Aber wenn wir erstmal auf das Gute gucken, was würden Sie sagen, würde denn dafür sprechen, von 27 Mitgliedern aktuell auf noch mehr zu gehen? Warum wäre das gut?
8: Also es wäre in jedem Fall gut, auch die Länder des sogenannten Westbalkans, also Ex-Jugoslawien und Albanien, mitzunehmen und auf den europäischen Pfad zu bringen. Europa hat kein Interesse daran, dass diese Länder sich China zuwenden oder gar Russland zuwenden. Hat auch kein Interesse daran, dass diese Länder in wirtschaftlicher Stagnation verharren. Das führt zu Migration, das führt auch zu Korruption. Daran kann Europa kein Interesse haben. Deswegen ist es wichtig, auch diese Länder mit zu integrieren.
9: Das heißt, da geht es um Sicherheit, um Stärkung unserer Wirtschaft und auch politische Sicherheit.
8: Ja, richtig, genau. Die Länder liegen ja auf dem europäischen Kontinent. Sie sind unsere direkten Nachbarn. Und deswegen ist es wichtig, diese Länder zu integrieren.
9: Was spricht denn dagegen, auf noch mehr Mitglieder anzuwachsen, außer dass man sich vielleicht bei Entscheidungen blockieren kann?
8: Ja, Sie haben ja eben schon so schön gesagt, viele Köche verderben den Brei. Das ist in Teilen auch richtig. Je mehr Personen mitreden wollen, desto schwieriger wird es, Konsens zu finden. Das haben wir ja in den letzten Jahren auch anhand von Polen und Ungarn gesehen, auch wenn sich die politische Situation dort jetzt verändert hat. Also der Europäischen Union fällt es schwer, wenn Länder plötzlich antieuropäisch oder europakritisch oder populistisch regiert werden, diese Länder dann eben auch mitzunehmen. Es gibt noch zu viele Möglichkeiten, auch für die Länder, Staaten Entscheidungen zu konterkarieren. Das sieht man an den Sanktionen gegenüber Russland. Die wurden ja nicht von allen Ländern dann mitgetragen. Und dann wird es schwer, einen einheitlichen Kurs zu fahren.
9: Das heißt, vielleicht müsste die EU mal drüber nachdenken, ob sie die Regeln zur Entscheidungsfindung ein bisschen ändern könnte. Weil generell sind die ja, was den Zuwachs angeht, die Gewichtszunahme generell sehr streng. Also seit 2013 ist ja kein neues Land dazugekommen. Aber sie muss anscheinend auch vorsichtig sein und diese ganzen, wirklich sehr wahnsinnig viele Kriterien, die man erfüllen muss, auch wirklich abklopfen, oder?
8: Ja, genau, das macht sie ja auch. Es gibt das politische Kriterium, also es müssen die Staaten demokratisch verfasst sein und rechtsstaatlich verfasst sein. Und das wirtschaftliche Kriterium soll also eine funktionierende Marktwirtschaft vorherrschen. Die Länder müssen in der Lage sein, alle Standards und Regeln der Europäischen Union zu übernehmen, den Euro zu übernehmen, auch Umweltstandards einzuhalten, Arbeitsschutzmaßnahmen umzusetzen etc. Dazu müssen die Länder in der Lage sein. Und vorher gibt es auch keinen Beitritt. Das muss man auch sagen. Es ist jetzt nicht so, dass die Länder in diesem Jahr noch rasch beitreten, sondern es ist ein sehr langer Prozess.
9: Finden Sie das auch gut so, dass das so lange dauert?
8: Also in Teilen schon. Klar, man kann nicht immer Augen zudrücken. Wenn Korruption herrscht, muss die auch bekämpft werden. Aber in Teilen dauert es jetzt auch schon über 20 Jahre. Und das ist schon eine unglaublich lange Perspektive, die man auch den Menschen nicht zumuten kann, aus meiner Sicht. Man kann Menschen nicht sagen, so noch ein Vierteljahrhundert und euer Land ist Mitglied in der Europäischen Union. Das ist entschieden zu lang. Also da muss die Europäische Union ein bisschen abwägen.
4: Wie viel Erweiterung verträgt die EU? Das war dazu Professor Olaf Leisse von der Uni Jena. Der US-KI-Konzern Anthropic spricht sich für eine weltweite Pause bei der KI-Entwicklung aus. Die Risiken immer leistungsstärkerer KI-Systeme könnten so verringert werden. Dabei müssten aber alle KI-Größen weltweit mitmachen. Was der Konzern sich genau vorstellt, das berichtet aus Los Angeles Reinhard Spiegelhauer.
10: Das Unternehmen hinter dem Chatbot Claude schlägt vor, dass führende KI-Labore weltweit Regeln für eine zeitweise Verlangsamung oder sogar Pause vereinbaren, für den Fall, dass künftige Systeme beginnen, sich selbst immer schneller weiterzuentwickeln. Anthropic warnt, Menschen könnten dann die Kontrolle über die Technologie verlieren. Veröffentlicht wurde der Vorschlag in einem Blogbeitrag des firmeneigenen Thinktanks Anthropic Institute. Darin schreiben Mitgründer Jack Clark und Institutsleiterin Marina Favaro sinngemäß, die Welt müsse die Möglichkeit haben, Arbeiten an potenziell gefährlichen KI-Systemen vorübergehend zu stoppen. Schon 2023 forderte Anthropic eine verantwortungsvolle Skalierung künstlicher Intelligenz. Firmenchef Dario Amodei gehört seit Jahren zu den prominenten Befürwortern einer Regulierung der Technologie. Erst vor wenigen Monaten hatte Anthropic selbst ein besonders leistungsfähiges KI-Modell vorgestellt, das zahlreiche bislang unbekannte Sicherheitslücken in Software aufspüren konnte. Die Veröffentlichung erfolgte zunächst nur eingeschränkt. Kritiker werfen Anthropic Widersprüchlichkeit vor. Einerseits entwickelt die Firma immer leistungsfähigere KI-Systeme, andererseits warnt sie vor deren Risiken. Hinzu kommt der geplante Börsengang, mit dem auch Anthropic vom KI-Boom profitieren will. Das Unternehmen weist die Kritik zurück. Gerade die rasanten Fortschritte zeigten, warum verbindliche Sicherheitsmechanismen dringend nötig seien.
4: Die Zeit, es ist 0.14 Uhr.
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4: Heute am Samstag ist Tag der Organspende. In der Politik wird dabei immer wieder diskutiert, wie mehr Menschen zur Spende bewegt werden können. Denn bundesweit warten mehr als 8000 Menschen auf ein Organ. Etwa 1000 sterben jedes Jahr, weil es rechtzeitig keine Spende gibt. Zwei fraktionsübergreifende Gruppen von Abgeordneten werben deshalb seit langem für unterschiedliche Lösungen. Isabel Karas berichtet, wie die Lage für Betroffene aktuell aussehen kann.
11: 78 Tage lang hat Hubert Knicker auf ein neues Herz gewartet. Das ist inzwischen viele Jahre her, doch die Zeit auf der Warteliste hat der ehemalige Krankenpfleger nicht vergessen.
12: Ich habe mit 7 Wartepatienten zusammen auf Station gelegen und vor mir sind 4 Leute verstorben.
11: Er selbst hatte Glück und lebt seit 2010 mit einem Spenderherzen. Wenn er heute über eine mögliche Neuregelung der Organspende spricht, wird er sehr deutlich.
12: Die ganze Diskussion, die nervt mich, weil man möge auch mal auf die Stationen gehen, wo die Wartepatienten liegen und flehen und sagen, hoffentlich schaffe ich das Leben noch.
11: Aus dem Bundestag liegen aktuell 2 überparteiliche Anträge auf dem Tisch. Das Besondere, in beiden Gruppen sind Abgeordnete aus CDU, CSU, SPD, Grünen und Linken. Sie sind sich einig, es braucht einen neuen Anlauf, weil Maßnahmen wie das Organspenderegister bisher hinter den Erwartungen zurückbleiben.
13: Es sind am Ende noch nicht einmal 600.000 Menschen, die seit März 2024 davon Gebrauch gemacht haben und das in einem Land mit mehr als 80 Millionen Menschen, die hier leben.
11: Das sagt Gitta Connemann von der CDU. Sie gehört zur Gruppe, die die sogenannte Widerspruchsregelung einführen will. Mitunterstützerin Sabine Dittmar von der SPD beschreibt den Vorschlag so.
14: Zukünftig ist jeder volljährige, einwilligungsfähige Mensch Organspender, Organspenderin, wenn er eingewilligt hat oder nicht explizit widersprochen hat.
11: Die Gruppe argumentiert, viele Menschen stünden einer Organspende zwar positiv gegenüber, dokumentierten ihren Willen aber nicht. Und Angehörige entscheiden sich eher gegen eine Organspende, erklärt der Grünen-Politiker Armin Grau.
15: Wenn die verstorbene Person ihren Willen schriftlich geäußert hat, dann liegt die Zustimmungsrate bei 78%. Wenn sie das mündlich getan hat, immer noch bei 2/3. Wenn aber Angehörige entscheiden müssen, dann liegt die Zustimmungsrate nur bei 23%.
11: Doch allein mit einer Widerspruchsregelung sei es nicht getan, heißt es aus der Gruppe. Sollte sie beschlossen werden, würde sie frühestens 2030 greifen. Bis dahin soll es umfangreiche Informationskampagnen geben. Die zweite fraktionsübergreifende Gruppe lehnt die Widerspruchsregelung dagegen ab. Lars Castellucci von der SPD nennt einen der Gründe dafür.
16: Wir alle sind jeden Tag gefordert, überall Zustimmung zu erteilen. Ich darf als Abgeordneter nicht mal jemanden auf einen Einladungsverteiler setzen, ohne dass die Person zugestimmt hat. Und ausgerechnet bei der Frage der Organe soll das nicht der Fall sein.
11: Seine Gruppe fordert, dass es bei der sogenannten Entscheidungslösung bleibt. Wer Organe spenden will, muss zu Lebzeiten ausdrücklich einwilligen. Liegt keine Erklärung vor, haben die Angehörigen das letzte Wort. Atesh Gürpinar von der Linken ergänzt.
17: Wir sind diejenigen, die den Auftrag haben, Aufklärung zu ermöglichen, dafür auch Gelder und Informationen bereitzustellen. Und deswegen müssen wir das über die Zustimmungslösung machen und über eine Aufklärung, nicht durch eine Widerspruchsregelung.
11: Auch Hubert Knicker verfolgt die politische Debatte. Für ihn steht dabei vor allem eins im Vordergrund.
12: Ob ihr für oder gegen Organspende seid, das ist mir völlig egal. Nur bitte tut mir einen Gefallen, entscheidet euch für ein Nein oder für ein Ja. Denn die Angehörigen nachher diese Entscheidung zu überlassen, das ist schlimm.
11: Welche der beiden Gruppen sich am Ende durchsetzt, ist offen. Geplant ist zunächst eine Orientierungsdebatte im Bundestag. Nach Angaben der Abgeordneten voraussichtlich noch vor der Sommerpause.
4: Ja, also auch im Bundestag bleibt die Organspende Thema. Wir schauen jetzt aber mal nach Bayern. Allein in Bayern warten rund 1100 Menschen auf eine Transplantation, also auf ein Organ, das ihr Leben retten kann. Uli Nikola hat ein Beispiel.
18: Magdalena Falk spielt ihr Lieblingslied auf dem Klavier. Viva la vida, es lebe das Leben. Denn im August vergangenen Jahres wäre sie fast gestorben. Eine Lebertransplantation in der Uniklinik Würzburg hat ihr das Leben gerettet.
19: Ich bin sehr glücklich, noch zu leben. Und jetzt möchte ich mein Leben auch bestmöglich nutzen und ganz viele positive Dinge selber erleben, selber machen. Ja, und deswegen liebe ich das Lied, weil das einfach für mein Leben steht.
18: Die 27-Jährige aus dem Landkreis Coburg möchte daher an alle Menschen appellieren, über eine mögliche Organspende nachzudenken und gegebenenfalls einen Organspendeausweis auszufüllen. Das geht auch über ein Register im Internet.
19: Und dann kann man mehr Menschenleben retten, als man vielleicht denkt, weil es, vielleicht kann die Leber, das Herz, eine Niere, es kann so vieles noch zum Guten genutzt werden und Menschen wirklich retten. Und denken immer die meisten Menschen trotzdem noch, dass es mit sehr viel Aufwand verbunden ist, aber so viel ist das gar nicht.
18: Über 1000 Menschen warten in Bayern auf eine lebensrettende Organspende. Doch das Angebot an Spenderorganen ist in Deutschland deutlich geringer als der Bedarf. Die bayerische Gesundheitsministerin Judith Gerlach wirbt daher schon länger für die Einführung der Widerspruchslösung.
20: Wer kein Organspender sein möchte, der muss aktiv widersprechen. Ich halte das für sinnvoll, weil ohnehin ungefähr 85% der Deutschen offen sind für eine Organspende. Und von daher wäre es sinnvoll, es so rum zu regeln.
18: Das würde dazu führen, dass die Organspende normal würde, wie in einigen anderen Ländern auch. Magdalena Falk hätte früher nie gedacht, dass sie eines Tages von heute auf morgen eine Spenderleber braucht, um zu überleben. Auslöser für ihr Leberversagen ist vermutlich eine Autoimmunerkrankung gewesen. Zurückblickend empfindet sie:
19: Wahnsinniges Glücksgefühl tatsächlich. Ich wusste ja nicht, wie, in welchem Zeitraum das alles passiert. Ich habe es ja alles erst immer Stück für Stück ein bisschen später erfahren. Es ist total unwirklich.
18: 4 Wochen lag Magdalena Falk im künstlichen Koma, dann folgte die Transplantation und anschließend eine Reha. Mittlerweile kann die junge Frau wieder ohne Rollator gehen, braucht aber noch regelmäßige Physiotherapie und vor allem Medikamente. 16 Tabletten am Tag.
19: Das Immunsuppressiva muss ich auf jeden Fall mein Leben lang nehmen. Die Vitamine, je nach Blutwerten, das wird abgewogen.
18: Körperlich und mental das Geschehene verarbeiten und wieder zu Kräften kommen. Dabei hilft ihr auch die Musik.
4: Wie Menschen in Bayern auf eine Organspende warten, das war der Beitrag von Uli Nicola. Am Montag hat die Berliner S-Bahn eine neue Initiative gestartet. Es soll sicherer und sauberer werden. Dafür dürfen die neuen Teams auch Menschen aus dem Zug verweisen. Wie das aussieht, das hat unsere Reporterin Oda Tischewski für uns verfolgt.
21: Moin, hallo. Moin, alles okay?
22: Der Mann, der lang hingestreckt über 4 Klappsitzen liegt, ist überrascht, als Moyat ihn anspricht. Seine Station, stellt sich heraus, die hat er längst verpasst.
21: Wo musst du hin? Zum Zoo. Da musst du mal aussteigen und dann von der anderen Seite zurückfahren, ja? Machst du das bitte? Okay.
22: Der junge Mann im grünen Kapuzenpulli ist für Moyat vom Sicherheitsteam kein Unbekannter.
21: Die ist ja eigentlich fast immer am Zoo. Deswegen haben wir ihm auch so ganz locker mit ihm geredet. Der kannte uns ja auch. Und der wollte zum Zoo zurückfahren natürlich. Deswegen haben wir gesagt, erstmal aussteigen und dann die nächste Bahn von der anderen Seite dann nehmen.
22: Wer in der S-Bahn bettelt, trinkt, die Sitze für eine ausdauernde Auszeit nutzt oder einen unangenehmen Geruch verströmt, der muss seit Montag damit rechnen, häufiger angesprochen und unter Umständen auch aus dem Zug geleitet zu werden. Kombinierte Teams aus Sicherheitsleuten wie Moyat und Putzkräften wie Lilia sollen für ein angenehmes Reiseklima sorgen. Zu Verständigungsproblemen, zumindest mit ihr, kann es dabei kaum kommen. Lilia spricht 7 Sprachen.
23: Ein bisschen Serbisch, Mazedonisch, Polnisch sehr gut, Russisch als meine 2. Sprache, Muttersprache Rumänisch, Bulgarisch.
22: Das momentan noch 6-köpfige Team, das später auf 3 Personen reduziert werden soll, wechselt ständig zwischen Zügen und Wagen hin und her. Zwischen 2 Stationen wird ein Waggon abgelaufen. Beim Umstieg am Bahnhof Janowitzbrücke fällt beißender Uringeruch auf. Lilia greift zur Sprühflasche, Teil ihrer Ausrüstung.
24: Duftspray, Handschuhe, Mülltüte und dann Desinfektionsmittel. Und Mops.
22: Gegen Sauberkeit in der Bahn hat kein Fahrgast Einwände. Ein komisches Gefühl bei der neuen Kampagne bleibt aber bei einigen nicht aus.
25: Immer ein bisschen schwierig zu sehen, wenn irgendwie hier wohnungslose Personen rausgezogen werden. Das ist vielleicht teilweise umgangsmäßig sehr kritisch von der Bahn.
26: Na gut, wie soll ich denn das sonst finden? Aber ich bin jetzt in die S3 eingestiegen und doch, das ist super schmutzig.
27: Man braucht, ich sag mal, eine übergreifende Lösung. Sowohl habe ich natürlich gerne eine saubere und eine sichere S-Bahn, aber ich sehe natürlich auch, dass es soziale Probleme gibt und die Leute keine andere Option haben.
22: Noch sind Moyat, Lilia und ihre Kollegen das einzige Team. Seit Montag, so ihr Eindruck, habe sich die Situation in den Zügen bereits verändert. Es gebe weniger zu putzen, auch seltener Anlass, Fahrgäste anzusprechen. Sollte es so weitergehen, will die S-Bahn ihre Streifen ab August auf das gesamte Netz ausweiten.
4: Mehr Sauberkeit in der Berliner S-Bahn. Das war der Beitrag von Oda Tischewski.
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4: Mit Hendrik Lückhoff. Nur noch ein Schritt, nur noch ein Sieg, dann ist Alexander Zverev am Ziel. Dann hat Deutschlands bester Tennisspieler seinen lang ersehnten Grand-Slam-Titel. Bei den French Open in Paris hat der Weltranglisten-Dritte aus Hamburg das Endspiel erreicht durch einen Viersatz-Sieg gegen den Tschechen Jakub Menschik. Aber sein Gegner im Finale, Flavio Cobolli aus Italien, der wird ausgeruht sein am Sonntag. Der musste nämlich gar nicht erst zu seinem Halbfinale antreten. Aus Paris berichtet Guido Ringel.
0: Frustrierend, vor allem für Matteo Arnaldi, aber auch für 15.000 Zuschauer, die ein extra Ticket hatten für das zweite Halbfinale der Männer. Aber der Italiener Arnaldi konnte wegen eines Magen-Darm-Infekts nicht antreten. Und so ist Flavio Cobolli kampflos eingezogen in das große Endspiel am Sonntag. Die Nummer 14 der Welt spart also Kraft in

0: Und heute steht das Finale der Frauen an. Die polnische Qualifikantin Maja Chwalinska trifft als Überraschungsfinalistin auf die Russin Mira Andrejewa. Die deutschen Fußballerinnen haben sich vorzeitig und direkt für die Weltmeisterschaft im nächsten Jahr qualifiziert. Im vorletzten Quali-Spiel holten die DFB-Frauen einen 2:0-Sieg gegen Norwegen und haben damit Gruppenplatz 1 sicher. Christopher Klein war in Köln dabei.
1: Der Schlusspfiff ging im großen Jubel der rund 33.000 Fans unter. Auf dem Rasen strahlende Gesichter bei den deutschen Nationalspielerinnen. Mit einer starken und einer ordentlichen Halbzeit gegen Norwegen haben sich die DFB-Frauen in Köln das WM-Ticket für Brasilien gesichert. Schon vor der Pause sorgten die Länderspieldebütantin Marie Müller und Carlotta Wamser für den 2:0-Endstand. Nach der Pause etwas weniger Offensivdrang und auch die ein oder andere kleinere defensive Schwäche. Die Norwegerinnen hatten durchaus Chancen, aber die souveräne deutsche Torhüterin Ann-Kathrin Berger etwas Glück und in einem Fall eine sehr knappe Abseitsentscheidung sorgten dafür, dass die Deutschen keinen Gegentreffer hinnehmen mussten. Insgesamt ein verdienter 2:0-Sieg der DFB-Frauen, der dafür sorgt, dass das abschließende Qualifikationsspiel kommenden Dienstag in Slowenien eine relativ entspannte Dienstreise wird.
0: Alles andere als entspannt geht's bei den deutschen Männern zu. Für die steht die Fußball-WM jetzt vor der Tür. Und heute gibt's den letzten Test vor der Weltmeisterschaft. In Chicago geht's gegen Co-Gastgeber USA. Und schon jetzt ist klar, auch bei diesem Test wird nicht Manuel Neuer im Tor stehen. Er ist noch immer nicht komplett fit. Aber nach dem Abschlusstraining gab's noch viel größere Sorgen um einen anderen deutschen Spieler. Aus Chicago berichtet Thomas Kunze.
2: Bei schwülen 25 Grad hat die deutsche Fußballnationalmannschaft ihr Abschlusstraining im Soldier Field von Chicago absolviert und dabei fehlte zunächst ein großer Name. Manuel Neuer wird nicht zwischen den Pfosten des deutschen Tores stehen. Die verletzte Wade ist laut Julian Nagelsmann zwar auf dem besten Weg der Heilung, der Bundestrainer will mit Blick auf das WM-Turnier aber kein Risiko bei seiner Nummer 1 eingehen. Der 40-Jährige soll topfit gegen Curaçao zum Auftakt im Tor stehen. Für das USA-Spiel steht Oliver Baumann bereit. Der Rest der Mannschaft war zunächst fit und vollzählig auf dem Rasen, um sich abschließend auf die WM-Generalprobe vorzubereiten. Dabei verletzte sich dann allerdings Lennart Karl. Eventuell droht eine längere Pause, im Worst Case sogar das WM aus.
0: Nächste Woche Sonntag steht für die DFB-Elf dann das erste Gruppenspiel an gegen WM-Neuling Curaçao. Los geht's mit dem Turnier am Donnerstag.
3: Das war der Sport mit Hendrik Lückhoff.
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3: Nächste Woche Donnerstag ist es soweit, dann geht in Mexikos Hauptstadt die Fußball-Weltmeisterschaft der Männer los. Aktuell spielen sich in Mexiko-Stadt aber ganz andere Szenen ab, nämlich heftige Proteste von Lehrerinnen und Lehrern. Worum es dabei geht, das berichtet gleich nach den Nachrichten unsere Korrespondentin.

0: So, und die Nachrichten, die bleiben wir jetzt um 12:30 wohl kurz mal schuldig und beginnen mit dem Verkehrsservice hier in der ARD Info Nacht.
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0: Und da haben wir eine Meldung für die A1 Osnabrück-Münster. Zwischen Lengerich und Ladbergen ist die gesperrt wegen Brückenarbeiten bis Sonntag um 6 Uhr. Die A2 Hannover Richtung Berlin. Zwischen Lehrte-Ost und Hämeler Wald gibt es 5 Kilometer stockenden Verkehr. Die A7 Hannover Richtung Hamburg. Zwischen Schwarmstedt und Dreieck-Walsrode, da gibt es 3 Kilometer Stau. Die A96 Lindau-München ist zwischen München-Leim und Sendling wegen Brückenarbeiten in beiden Richtungen bis 5 Uhr gesperrt. Die A111 Stadtautobahn ist zwischen Seidelstraße und Festplatz wegen Wartungsarbeiten im Flughafentunnel in beiden Richtungen bis 5 Uhr gesperrt. Die A480 Reiskirchen Richtung Gießen ist zwischen Reiskirchener Dreieck und Gießener Nordkreuz wegen Bergungsarbeiten gesperrt. Und die A565 Bonn Richtung Meckenheim ist zwischen Bonn-Beuel und Auerberg in beiden Richtungen wegen Brückenschäden gesperrt. Fahren Sie vorsichtig und kommen Sie gut an.
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0: Mit Alex Grantl. Nächste Woche Donnerstag ist es soweit. Da wird in Mexikos Hauptstadt das Eröffnungsspiel der Fußball-Weltmeisterschaft der Männer stattfinden. Aktuell sind in Mexiko-Stadt aber ganz andere Szenen zu sehen, nämlich heftige Proteste von Lehrerinnen und Lehrern. Die fordern höhere Löhne und die Rücknahme einer Rentenreform. Jetzt sind die Demonstrationen weiter eskaliert. Anne Demmer.
2: Wütende Lehrer schlagen mit abgebrochenen Laternenstangen gegen Scheiben und Eingangstüren des Bildungsministeriums in Mexiko-Stadt, haben sogar Feuer gelegt. Videos davon kursieren im Internet. Die Polizei reagierte auf die Ausschreitungen der Demonstranten mit Tränengas. Auch der Lehrer Rodrigo Arias ist unter den Protestierenden. Sie wollen die Aufmerksamkeit der WM nutzen, um auf ihre Belange aufmerksam zu machen. Die ehemalige Regierung von Andrés Manuel López Obrador und auch die aktuelle Regierung von Claudia Sheinbaum hat im Wahlkampf versprochen, die Rentenreform rückgängig zu machen und das solidarische Rentensystem für Lehrer im öffentlichen Dienst wiederherzustellen. Aber es ist nichts passiert. Bereits am Vortag hatten Lehrer riesige Fußballerfiguren, die die Prachtstraße Reforma säumen, mit Seilen zu Boden gezogen. Sie rissen den Figuren die Trikots ab und setzten sie teilweise in Brand, wie es in lokalen Medienberichten heißt. Die Lehrer fordern deutlich höhere Gehälter, einige sogar bis zu 100%, und bessere Arbeitsbedingungen. Das monatliche Einstiegsgehalt an öffentlichen Schulen liegt umgerechnet bei rund 800 Euro. Die Regierung hat zuvor eine Erhöhung um 9% angeboten. Das reicht dem Lehrer nicht. Die Regierung hat so viele Sachen versprochen, aber am Ende haben sie gar nicht die Absicht, etwas zu verändern. Sie haben einfach das Thema für sich genutzt, um Stimmen damit zu fangen. Die mexikanische Präsidentin Claudia Sheinbaum setzt auf Deeskalation. Viele wollen, dass wir in die Falle der Repression tappen als Auftakt zur Weltmeisterschaft. Aber wir werden nicht auf diese Provokation hereinfallen. Die Regierung steht unter Druck. Auch viele Mexikanerinnen und Mexikaner sind von den Blockaden bereits genervt. Der Lieferfahrer Armando Escobedo verliert viel Zeit im Stau. Seine Kunden muss er warten lassen. Es gibt zu viel Verkehr. Strecken, für die ich 5 bis 10 Minuten brauche, dauern jetzt 20 Minuten mehr. Dieser Ladenbetreiber hat ebenfalls kein Verständnis für die Proteste. Es trifft uns alle. Die Geschäfte, alte Menschen, Kranke. Die Straßen sind dicht. In rund einer Woche findet das Eröffnungsspiel der WM in Mexico City statt. Am 11. Juni empfängt Mexiko Südafrika im legendären Aztekenstadion. 5 Millionen Touristen werden für die WM erwartet. 100.000 Einsatzkräfte sollen für Sicherheit sorgen. Doch die Lehrergewerkschaft droht bereits mit Massenprotesten genau zum WM-Auftakt.
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0: Der Weinbau in Deutschland, der steckt in einer Krise. Manche Weinbetriebe freuen sich also über jede Kiste an Wein, die sie verkauft bekommen. Wie praktisch, wenn ein Kunde dann direkt ein paar hunderttausend Flaschen auf einmal bestellt. Die Deutsche Bahn hat nämlich seit Beginn des Monats eine neue Weinkarte. Und so gibt es jetzt neue Weine aus Weingütern aus Rheinland-Pfalz und Baden-Württemberg im ICE und im IC. Was das für die Hersteller bedeutet, das hat sich Dominik Bartoschek in der Pfalz zeigen lassen.
3: Zeit zum Saubermachen. Winzer Hans-Christoph Stolleis spritzt mit dem Wasserschlauch im Weinkeller Edelstahltanks aus. Bis vor kurzem waren sie noch gefüllt mit Pfälzer Riesling. Dann hat die Bahn groß eingekauft, 25.000 Liter, und dieselbe Menge geht bald nochmal raus.
4: Wir werden jetzt auch Trauben von befreundeten Winzern in der unmittelbaren Umgebung dazu kaufen, denn eine solche große Menge kann man nicht von heute auf morgen neu stemmen.
3: Doch nicht nur die Menge ist eine echte Herausforderung für den Familienbetrieb, auch die verlangte Flaschengröße. Die Bahn braucht nämlich kleine Flaschen.
4: Unsere ganzen Anlagen auch zum Sterilisieren der Flaschen sind ausgelegt auf 0,75 oder Literflaschen, und insofern ist 0,25 einfach nicht gängig und auf unsere Anlage nicht dafür ausgelegt.
3: Deshalb bringt Hans-Christoph Stolleis den Wein im Tankwagen aus der Pfalz nach Rheinhessen in einen Abfüllbetrieb. 200.000 kleine Flaschen wurden dort mit seinem Riesling bereits gefüllt und warten jetzt darauf, nach und nach von der Bahn abgeholt und in den Fernzügen verkauft zu werden. Denn zum 1. Juni hat die Bahn ihre Weinkarte umgestellt, so wie sie das alle paar Jahre tut. Seitdem haben Reisende die Wahl zwischen einem Riesling, einem Grauburgunder und einer Rotwein-Cuvée, alle drei aus Rheinland-Pfalz, und einem Sekt aus Baden-Württemberg. Und wie entscheidet die Bahn, welche Weine sie ihren Kunden anbietet? Dafür gibt's zunächst eine Ausschreibung. 220 Betriebe haben dieses Mal ihre Weine daraufhin geschickt. Dann führte das Deutsche Weininstitut DWI 2 Blindverkostungen durch, um die Gewinnerweine zu ermitteln. Die größte Herausforderung dabei für die Produzenten, laut DWI-Pressesprecher Ernst Büscher,
5: den Charakter der Rebsorte ins Glas zu bekommen und gleichzeitig nicht zu viel Ecken und Kanten in den Wein zu bringen. Denn da muss schließlich 135 Millionen Menschen schmecken, die in den Fernzügen unterwegs sind.
3: Mit so einer Präsenz auf der Schiene ist ein gewisser Werbeeffekt verbunden, und natürlich hofft auch Hans-Christoph Stolleis auf viele neue Kunden. Vor allem aber hofft der Winzer in den kommenden Wochen erstmal auf gutes Wetter für die jungen Trauben in seinen Weinbergen, damit es im Herbst genügend Nachschub gibt. Denn weil der Vertrag mit der Bahn für mindestens 2 Jahre läuft, hat auch sein 2026er Riesling bereits jetzt eine Platzreservierung fürs Bordrestaurant.
0: Ja, es ist Juni, und das heißt, in den nächsten Wochen dürften viele Menschen schwimmen und baden gehen, auch in Badeseen. In Bayern zeigt jetzt eine Statistik, von allen getesteten Badestellen sind 96% in Ordnung. Ein Ufer in Oberbayern, das ist allerdings mangelhaft, und eine andere Stelle ist sogar gesperrt und taucht nicht mal in diesem Ranking auf. Unsere Reporterin Greta Prünster erklärt, was dahinter steckt und wie genau kontrolliert wird.
6: Alle paar Wochen wird das Wasser der bayerischen Badeseen überprüft. Michael Erb vom Münchner Gesundheitsreferat kennt den Vorgang gut.
7: Es wird eine außen- und innensterile Flasche verwendet, und in einer definierten Tiefe wird dann die Wasserprobe entnommen.
6: Im Labor wird dann untersucht, wie viele Darmbakterien im Wasser sind, denn die können für Badegäste zum Problem werden. In den meisten bayerischen Seen ist das nicht zu befürchten. Sie haben laut Gesundheitsministerium eine gute Wasserqualität. Nur in München ist das Nordufer des Riemer Sees als mangelhaft eingestuft worden. Michael Erb hat eine Theorie.
7: Im Verdacht stehen leider hier die Wasservögel. Man hat hier gerade am Riemer See eine erhebliche Gänsepopulation, die auch die Uferbereiche verquotet und natürlich das Wasser verquotet.
6: Allerdings, so betont die Stadt München, kommt die schlechte Note durch das Zusammenrechnen der Messungen mehrerer Jahre zustande. 2023 und 2024 gab es am Riemer See Verschmutzungen. In den letzten Jahren seien die Proben aber unauffällig gewesen. Ein Badeverbot sei deshalb nicht notwendig. Das Badeverbot gibt es anderswo. Am Ebertshausener Weiher in Odelshausen warnen Schilder vor einem Blaualgenbefall. In der Badeseenstatistik kommt dieser Weiher nicht vor, weil er keine offizielle EU-Badestelle ist. Für die Odelshausener ist es trotzdem ärgerlich, dass sie nicht ins Wasser können, sagt Markus Trinkel.
8: Also ich bin jetzt seit 12 Jahren Bürgermeister und in den letzten Jahren hat sich die Wasserqualität wesentlich verschlechtert. In diesem Jahr waren bereits die erste Messung ein so hohes Ergebnis gebracht, dass das ganze Jahr ein Badeverbot an diesem Weiher sein muss.
6: Schuld an der Verschmutzung sind vermutlich Einflüsse aus der Landwirtschaft, aber auch der Biber, der zur Schlammbildung beiträgt. Und der Klimawandel. Die Wassertemperatur steigt. Das derzeitige Badeverbot muss sein. Doch Bürgermeister Trinkel will den Weiher nicht verloren geben, an dem er schon viele schöne Stunden verbracht hat.
8: Als Jugendlicher war das eine sehr schöne Möglichkeit, sich hier mal zu treffen. Es ist in unserer Gemeinde der einzige mögliche Badeweiher. Deswegen ist es sehr, sehr schade, dass es momentan nicht möglich ist. Wir versuchen wirklich händeringend eine Lösung zu finden, aber es ist halt leider nicht so ganz einfach.
6: Die Gemeinde überlegt zum Beispiel, das Wasser abzulassen oder den Schlamm zu behandeln und so ihren Weiher von der Blaualge zurückzuerobern.
0: Die Zeit, es ist 0.41 Uhr.
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0: Wenn es nach Russland geht, dann soll das Wirtschaftsforum in St. Petersburg möglichst davon ablenken, wie der Krieg dem Land zu schaffen macht und wie sehr Russland von vielen Staaten isoliert ist. Doch gleich zweimal hat die Ukraine dieses Bild gestört. Zuerst mit einem Drohnenangriff auf eine Ölraffinerie im Hafen von St. Petersburg. Die Rauchwolken dadurch waren sogar vom Tagungsort aus zu sehen. Und dann veröffentlichte der ukrainische Regierungschef Selenskyj einen Brief, kurz vor Putins Rede vor den internationalen Gästen. Selenskyj fordert Putin zu direkten Gesprächen über ein Ende des Krieges auf. Was die Ukrainer darüber denken, das berichtet aus Kiew Florian Kellermann.
9: In der Ukraine hat der offene Brief an Wladimir Putin kaum Hoffnungen auf einen raschen Frieden ausgelöst. Das erfährt, wer sich auf dem Unabhängigkeitsplatz im Stadtzentrum von Kiew umhört. Ein Mann mittleren Alters sagte, sie wollen die ganze Ukraine. Da kann Selenskyj 100 Briefe schreiben. Das bringt nichts. Andere drücken zumindest die Hoffnung auf neue Verhandlungen aus. Erstmal ist das nur ein Brief, aber vielleicht führt er zu positiven Ergebnissen, vielleicht zum Frieden. Wenn man nicht spricht, passiert gar nichts. Die meisten ukrainischen Beobachterinnen und Beobachter sehen Putin nicht als einzigen Adressaten des Briefs. Ihre Analyse, Selenskyj wolle mit dem Brief in verschiedene Richtungen Stärke demonstrieren. Tatsächlich beschreibt der ukrainische Präsident unter anderem, wie ukrainische Langstreckendrohnen zuletzt Ziele in St. Petersburg angriffen während des dortigen Wirtschaftsforums. Er droht Putin mit dem Satz, Sie wissen gut, dass dies nicht die Grenze unserer Möglichkeiten ist. Ein Signal gehe hier auch an die europäischen Partner, so der ehemalige Außenminister Dmytro Kuleba. Sie sei nach Putin, US-Präsident Trump und der ukrainischen Öffentlichkeit ein vierter Adressat des Briefs, so Kuleba in seinem Internetkanal. Er sagt den Europäern, ich sorge dafür, dass ihr an möglichen Verhandlungen in der Zukunft teilnehmen könnt. Ich unterstreiche eure Handlungsfähigkeit. Wir garantieren das Recht Europas, gehört zu werden. Kulebas Einschätzung. In diesem Brief geht es eigentlich gar nicht um Verhandlungen. Ich bin sicher, Selenskyj ist bereit zu Verhandlungen, aber darum geht es hier nicht. Dieser Brief enthält ein Signal. Die Überzeugung der Ukraine, dass sie siegen wird. Ähnlich sieht es Vitali Sitsch, Chefredakteur der Nachrichtenplattform im Internet NV. Schon der Ton des Briefs lasse darauf schließen, dass Selenskyj nicht davon ausgehe, mit dem Brief Verhandlungen anzustoßen, erklärte er. Wenn Putin auch nur 4 Absätze dieses Briefs liest, wird er rasend vor Wut. Er wird einfach verhöhnt. Da kommt eine Beleidigung nach der anderen. Damit spricht Sitsch unter anderem die Stellen im Brief an, in denen Selenskyj die Situation in Russland beschreibt. Die angeblich wachsende Unzufriedenheit der Menschen mit dem Krieg, einer schwächelnden Wirtschaft und den ständig zunehmenden Repressionen. Sitsch bezweifelt deshalb, dass Putin den Brief des ukrainischen Präsidenten überhaupt lesen wird. Nicht zuletzt dürfte der Brief an die russische Öffentlichkeit gerichtet sein, so Kommentatoren. Selenskyj gibt Putin de facto die alleinige Verantwortung für den Krieg. Ohne ihn, so könne man schlussfolgern, würde Frieden herrschen.
0: Auch nach dem Brief vom ukrainischen Präsidenten Selenskyj gibt es in der Ukraine wenig Hoffnung auf Frieden. Das war dazu aus Kiew Florian Kellermann. In Norwegen ist es üblich, dass Schülerinnen und Schüler anlässlich ihres Schulabschlusses eine ausufernde Feier machen. Dazu fahren sie wochenlang in alten Bussen durchs Land und hören laut Musik. Bis zum letzten Jahr fand das unmittelbar vor der Abschlussprüfung statt. Inzwischen ist es danach. Unsere Korrespondentin Jana Sinram hat die lautstarke Party begleitet.
10: Norwegens Abiturienten im Ausnahmezustand. Gerade ist Russetid. Das bedeutet tanzen und feiern jede Nacht einen ganzen Monat lang. Abiturientin Amanda und ihre Freundinnen haben lange für die große Party gespart.
11: Wir zahlen jede Summe die 30.000 Kronen und wir haben einiges an Spenden gesammelt.
10: Knapp 3.000 Euro pro Person, um einen alten Linienbus zu mieten oder zu kaufen. Die selbstlackierten Russebusse sind fester Teil des Rituals. Amanda hat sich mit 22 Freundinnen zusammengetan. Jede Nacht treffen sie andere Busse an Tankstellen und auf Autobahnparkplätzen.
11: Ich glaube, die Polizei ist gekommen. Ja, das ist die Polizei. Passiert das oft? Ja, bei jedem Stopp. Wir halten vielleicht 5-mal pro Nacht und das passiert jedes Mal.
10: Also alle wieder rein in den Bus und weiter bis zum nächsten Stopp. Während der Fahrt geht die Party weiter mit ohrenbetäubender Musik. Alva hat einen der Songtexte selbst geschrieben.
11: Das ist Tradition. Wir haben 4 Songs. Das ist einer davon. Es geht darum, dass wir die Besten sind.
10: Busfahrer João aus Portugal ist der Einzige, der nüchtern bleibt. Er steuert den Bus sicher bis zum nächsten Parkplatz, wo die Party weitergeht.
12: Für mich ist es das 10. Jahr. Dieses Mal ist die Party besonders gut.
10: Lange Teil des Abi-Rituals, teils fragwürdige Mutproben. Für ihre Gruppe spielen die sogenannten Rüsseknüter heute aber keine große Rolle mehr, sagt Alva, und muss erstmal nachdenken, was für Challenges es gibt.
11: Mir fällt spontan nichts ein.
13: Ella!
11: Du! Rüsseknüter, sag mal ein Beispiel.
14: Na, die Goldzapfenprobe, das ist Sex auf einem Baum oder einfach Sex an Stopps wie diesem hier.
10: Manche Rüss laufen auch nackt durch die Fußgängerzone oder springen mitten in der Nacht in den eiskalten Fjord. Das wirklich Entscheidende an der Rüssetid ist aber, nochmal Zeit zusammen zu verbringen, bevor die Wege sich trennen, sagt Alva.
11: Es ist so wichtig, nochmal mit meinen Freundinnen Party zu machen. Wir arbeiten seit 3 Jahren darauf hin und jetzt sehen wir nach so langer Zeit das Ergebnis. Da werde ich noch lange was von haben.
10: Die norwegische Rüssetid, das sind vor allem Erinnerungen fürs Leben.
0: Wie junge Menschen in Norwegen ihren Schulabschluss feiern, das war der Beitrag von Jana Sinram.
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0: Die Band Matzen, die gibt es seit mehr als 20 Jahren. Sie kommt aus einem Ort im Wendland in Niedersachsen. In diesen 20 Jahren hat sie 10 Alben veröffentlicht und jetzt ist ein neues dazugekommen. Es heißt Smile und unser Kulturreporter findet, es sei laut, melancholisch und gleichzeitig voller Hoffnung. Thomas Steinberg hat für uns reingehört. You ain't nothing but a hand dog.
15: Es ist das, was mir immer noch Gänsehaut bereitet, gerade Hound Dog oder wenn Paul McCartney Oh Darlin singt.
16: Oder Helter Skelter.
15: Es macht uns einfach wahnsinnig glücklich, wenn wir auf den Gitarrenverzerrer treten, losbrüllen. Das ist mit das Schönste, was es gibt.
17: Ganz nach Sebastian Matzens Geschmack. Große Refrains, lauter Gesang, verzerrte Gitarren. Musik, die einen antreibt oder auch tröstet, je nach Lage. Und Humor ist, wenn man trotzdem lacht. Alt, abgegriffen, aber wahr. Diese Ambivalenz macht das 10. Matzen-Album zu etwas Besonderem. Der Titel Smile steht für Hoffnung und er klingt ein wenig wie leichtes Gepäck, dem Hit von Silbermond. Denn es reißt sich besser
15: mit leichtem Gepäck. Das ist einfach ein Hammer-Riff, auch von leichtes Gepäck. Jetzt, wo du es gerade sagst, muss ich sagen, jo, nehme ich an, gibt nur 12 Töne, ist auch beliebtes Indie-Rock-Thema.
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3: Smile ist total wichtig für die Platte, eben weil es dann der Opener geworden ist. Wir dachten eigentlich, wir sind fertig. Und dann ist aber Smile noch um die Ecke gekommen. Dann haben wir den noch aufgenommen und dann gemerkt so, oh krass.
17: Das letztjährige Jubiläum zum 25. von Madsen stand weniger im Zeichen des Feierns. Die Band musste zwischenmenschlich gepflegt werden, erläutern Sebastian und Sascha.
13: Das ist natürlich auch herausfordernd, das aufrecht zu erhalten. Man wird ja auch älter und bequemer und das ist jetzt nicht so, dass man zwanghaft irgendwie jung bleiben möchte, aber diese Musik begeistert uns halt immer noch. Da muss man dann die Band pflegen und auch den rebellischen Gedanken, den man in sich trägt.
16: Auf die

0: Sie haben untereinander aufgeräumt. Genau so klingt Smile, unter anderem auf die Barrikaden. Ein Song zwischen Ausgrenzung und gesellschaftliche Verrohung. Humanismus als Punkgeste, kein Kitsch, Wut ja, Hass nein. Matzen im Hier und Jetzt und souverän.
1: Wir mussten tatsächlich auch einfach richtig viel reden, Zeit miteinander verbringen, abhängen. Dass wir nicht nur eine Band, sondern auch eine Gang sind und bleiben. Das haben wir auch gemerkt.
0: Der Optimismus dieses Albums sei, so erklären Sebastian und Sascha, nicht einfach da gewesen. Er habe erkämpft werden müssen. Durch Konflikte, Selbstreflexion und Auseinandersetzung mit den eigenen Brüchen. Positives Denken gleicht eben manchmal einem Auf und Ab. Gerade auch mit Blick auf die politische und gesellschaftliche Gegenwart, thematisiert in Achterbahn.
2: Manchmal mögen wir den Disco-Flirt irgendwie gerne.
3: Total.
2: Und stehen dann einfach auch drauf, wenn man schon die fette Radgitarre draufballert, damit das auch ja nicht im Formatradio läuft.

0: Smile erfindet die Popmusik nicht neu, ist aber bemerkenswert menschlich. 12 Songs voller kleiner Trotzgesten gegen Gleichgültigkeit, Überforderung und Resignation. Gerne mehr davon.
1: Sebastian schreibt schon wieder fleißig Lieder, was mich total freut. Und vielleicht schaffen wir das ja sogar, dass wir dann schon mal die Geräte anschmeißen.
2: Wir müssen aber auch proben, Sascha.
1: Ja, ich weiß, wir haben viel zu tun.
3: Wir müssen...

0: Das ist Musik vom Album Smile der Band Matzen und vorgestellt hat es für uns Thomas Steinberg. Die Zeit, es ist 0.55 Uhr.
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0: Der ukrainische Präsident Selenskyj hat einen offenen Brief an den russischen Staatschef Putin geschrieben. Er hat Putin aufgefordert, sich mit ihm in einem neutralen Land zu treffen und über ein Kriegsende zu sprechen. Putin hat abgelehnt. Der Brief sei unverschämt, sagte er auf dem Wirtschaftsforum in St. Petersburg. Er sei nicht geeignet, Bedingungen für ein persönliches Gespräch zu schaffen. Selenskyj reagierte auf die Absage enttäuscht und forderte mehr internationalen Druck auf Russland. Die Frankfurter Allgemeine Zeitung sieht in Selenskyjs Vorstoß ein Zeichen dafür, dass die Ukraine derzeit in einer guten Position ist.
2: Das überfallene Land hat es in jüngster Zeit nicht nur geschafft, die Invasoren ein wenig zurückzudrängen, es trägt den Krieg auch immer tiefer nach Russland. Der amerikanische Außenminister Rubio hat recht, wenn er sagt, dass die Invasion ein strategisches Desaster für Russland war und dass die Russen ihre ursprünglichen Kriegsziele nicht erreichen werden. Vor diesem Hintergrund ist der offene Brief zu verstehen, den Selenskyj an Putin geschrieben hat. Der Wind hat sich zugunsten der Ukraine gedreht und das verändert auch die Wahrnehmung in Washington, zumindest graduell. Mit seinem Gesprächsangebot an den Machthaber in Moskau dürfte Selenskyj den amerikanischen Präsidenten mindestens so sehr im Auge haben wie den russischen. Beide hoffen darauf, dass ihnen Trump etwas liefert, was sie militärisch bisher nicht erreichen können. Putin will den Donbass, Selenskyj will Sicherheit.
0: Für die Rhein-Neckar-Zeitung aus Heidelberg ist das alles eine Momentaufnahme. Kiew sei zudem völlig abhängig von westlicher Unterstützung.
2: Die Ukraine ist auch geschwächt. Die zerstörte Infrastruktur, der nicht enden wollende Blutzoll, die Menschen sind des Krieges müde. Da können die militärischen Teilerfolge nicht darüber hinwegtäuschen. Sie wären im Übrigen ohne westliches Know-how, ohne britische und US-amerikanische Geheimdienstinformationen und ohne den immensen Materialeinsatz undenkbar. Der ukrainische Abwehrkampf gegen Russland ist von der NATO getragen. Auch Selenskyjs offener Brief funktioniert nur mit der NATO im Rücken. Im Grunde ist er Ausdruck des Unvermögens, wirklich aufeinander zuzugehen. Putins Reaktion war absehbar. Offensichtlich ist weder in Kiew noch in Moskau die Einsicht gereift, dass ein Kriegsende besser ist als ein Weiter-so.
0: Auch nach Ansicht der Nürnberger Nachrichten ist keine Lösung in Sicht.
2: Bisher ist kein Kompromiss erkennbar, denn beide Seiten beharren auf dem Donbass. Der Kreml-Chef beruft sich auf eine angebliche Einigung mit Trump bei dem dubiosen Treffen in Alaska 2025. Davon will Trump nichts wissen. Das ist übrigens der Mann, der den Ukraine-Krieg binnen eines Tages beenden wollte, nun aber selbst einen ähnlichen Angriffskrieg vom Zaun gebrochen und keine Exit-Strategie hat.
0: Der Kölner Stadtanzeiger meint, vor allem für Putin wird die Lage immer schwieriger.
2: Ukrainische Drohnen tragen den Krieg tief nach Russland hinein. Die Ölindustrie leidet unter den Angriffen. Auf der russisch besetzten Krim wird bereits Treibstoff rationiert. Sanktionen belasten Russlands Wirtschaft. Der Armee gelingt es nicht, den Donbass vollständig unter ihre Kontrolle zu bringen. Putin steckt in einer Sackgasse. Das heißt nicht, dass er seine ablehnende Haltung zu Verhandlungen oder einer Waffenruhe bald ändert, schon gar nicht auf einen Vorschlag Selenskyjs hin. Doch auch ihm dürfte klar werden, die Zeit spielt nicht mehr für ihn.
0: Das waren unsere Standpunkte. Zusammengestellt hat sie heute Constanze Semidey. Erst am Donnerstag hatte die Bundesgesundheitsministerin ihren Entwurf für die Pflegereform vorgelegt. Aber es hat nicht lange gedauert, da gab es schon eine ganze Menge Kritik. Die schauen wir uns gleich genauer an und Sie erfahren auch, was die Reform für pflegende Angehörige bedeuten würde. Das und mehr gleich nach den Nachrichten.

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1: Um 1 Uhr mit Christina Torge. Guten Morgen. Russlands Staatschef Putin lehnt ein Friedensgespräch mit dem ukrainischen Präsidenten Selenskyj ab. Er sehe derzeit noch keinen Grund für ein solches Treffen. Martin Seiler.
2: In einer Rede auf dem Internationalen Wirtschaftsforum in St. Petersburg kritisierte Putin den offenen Brief Selenskys, in dem dieser direkte Verhandlungen vorgeschlagen hatte, als unverschämt. Putin sagte weiter, ist das ein Weg, um Konditionen für persönliche Treffen und Gespräche zu schaffen oder um ein Umfeld zu schaffen, das jegliche persönliche Treffen unmöglich macht? Ich glaube, es ist Letzteres. Selenskyj hatte Friedensgespräche auf neutralem Boden vorgeschlagen, etwa in der Schweiz.
1: Bundeskanzler Merz hat ein positives Fazit des Westbalkan-Gipfels in Montenegro gezogen. Der gemeinsame Vorschlag mit Frankreichs Präsident Macron, diese Länder schrittweise an die EU heranzuführen, sei gut angekommen. Montenegro könnte laut Merz den Beitrittsprozess bald abschließen. Auch Serbien sieht er weit vorn. Die EU habe ein strategisches Interesse an der Westbalkan-Region, so der Kanzler. In Brandenburg versuchen extremistische Gruppen und Parteien immer mehr junge Menschen für ihre Ziele zu gewinnen. Das steht im neuen Verfassungsschutzbericht. Die Zahl der Extremisten in Brandenburg ist in der Statistik stark gestiegen. Amelie Ernst, RBB 24 Landespolitik.
3: Das größte extremistische Personenpotenzial sieht der Brandenburger Verfassungsschutz nach wie vor beim Rechtsextremismus. Knapp 5.900 Personen werden diesem Bereich zugerechnet. Das sind rund 2.000 mehr als im Jahr 2024, da die Brandenburger AfD zwischenzeitlich als gesichert rechtsextremistisch eingestuft wurde. 660 Personen zählt der Verfassungsschutz zum linksextremistischen Spektrum, 260 zum Islamismus.
1: Die Berliner S-Bahn will die in dieser Woche gestartete Sauberkeits- und Sicherheitsoffensive fortführen. S-Bahn-Chef Büttner sagte in der RBB 24 Abendschau, man werde jetzt Erfahrungen sammeln und im Spätherbst entscheiden, wie es weitergeht. Büttner will aber auch die Themen Zuverlässigkeit, Pünktlichkeit und Fahrgastinformation zu Prioritäten seiner Amtszeit machen. Deutschlands Fußballerinnen haben vorzeitig die Qualifikation für die Weltmeisterschaft 2027 in Brasilien geschafft. Durch ein 2:0 in Köln im vorletzten Gruppenspiel gegen Verfolger Norwegen ist dem DFB-Team der erste Platz in der Gruppe nicht mehr zu nehmen. Soweit die Nachrichten. 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Das Wetter heute Nacht ist es oft gering bewölkt, zum Teil auch klar. Örtlich kann sich Nebel bilden bei einer Abkühlung auf 11 bis 7 Grad. Aktuell haben wir 11 Grad in Berlin-Spandau und 15 in Kreuzberg, 10 Grad in Pritzwalk und 13 in Guben. Tagsüber wird es oft sonnig, bei meist lockeren Wolken, die später mehr werden. Einzelne Schauer und kurze Gewitter sind dann auch möglich, bei 23 bis 26 Grad höchstens.
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5: Mit einer Meldung für die A1 Osnabrück-Münster. Die ist zwischen Lengerich und Ladbergen wegen Brückenarbeiten bis Sonntag um 6 Uhr gesperrt. Die A7 Würzburg Richtung Ulm ist zwischen Rothenburg ob der Tauber und Wörnitz nach einem Unfall gesperrt. Die A43 Wuppertal Richtung Recklinghausen ist zwischen Herne-Eickel und Kreuz-Herne nach einem Unfall gesperrt. Die A96 Lindau-München ist zwischen München-Leim und Sendling wegen Brückenarbeiten in beiden Richtungen bis 5 Uhr gesperrt. Die A111 Stadtautobahn ist zwischen Seidelstraße und Festplatz wegen Wartungsarbeiten im Flughafentunnel in beiden Richtungen bis 5 Uhr gesperrt. Und die A565 Bonn Richtung Meckenheim ist zwischen Bonn-Beuel und Auerberg in beiden Richtungen wegen Brückenschäden gesperrt. Fahren Sie vorsichtig und kommen Sie gut an.
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5: Von NDR Info in Hamburg mit Alex Grantl. Hallo und schön, dass Sie dabei sind. Es war erst am Donnerstag, da hat Bundesgesundheitsministerin Wagen von der CDU ihren Entwurf vorgelegt für eine Reform der Pflegeversicherung. Aber es hat nicht lange gedauert, da gab es schon eine ganze Menge kritischer Stimmen. Der Präsident des Arbeitgeberverbandes Pflege, der spricht von einem Raubzug bei Beitragszahlern, Pflegebedürftigen und Kommunen. Die Ministerpräsidentin von Mecklenburg-Vorpommern-Schwesig von der SPD sagt, das sei keine Reform, sondern ein Belastungspaket. Und der ehemalige Bayerische bayerische Gesundheitsminister Holecek von der CSU warnt vor einem Verschiebebahnhof Richtung Sozialhilfe. Geplant ist nämlich, dass Kinderlose und Gutverdiener mehr zahlen müssen. Es sollen zusätzliche Abgaben für Arbeitgeber kommen und strengere Voraussetzungen für den Bezug von Pflegeleistungen. Außerdem sollen pflegende Angehörige weniger Rente bekommen. Was das für manche Menschen bedeuten könnte, berichtet Dietrich Karl Meurer.
6: Seit fast 30 Jahren pflegt Claudia Geiken aus Weimar ihre schwerstbehinderte Tochter Cäzilie. Sie organisiert den Alltag zu Hause weitgehend allein.
7: Sie wohnt bei uns zu Hause, besucht zwar den Förderbereich und mit meinem Mann gemeinsam versuche ich den Alltag so gut wie es geht zu stemmen. Ab und an haben wir dann den Pflegedienst mit am Start, aber die Hauptpflegeperson bin eigentlich ich.
6: Geiken engagiert sich auch in der Elternvertretung der Lebenshilfe. Arbeiten kann sie wegen der Pflege nicht mehr.
7: Da haben wir uns entschlossen, dass ich das zu Hause alles manage mit der Pflege und den Anträgen, die da so zusammenkommen.
6: Für sie zahlt die Pflegekasse Rentenbeiträge. So geht es vielen Familien in Deutschland. Die meisten Pflegebedürftigen werden zu Hause versorgt. Angehörige leisten den Großteil der Pflege. Meist sind es Frauen. Viele arbeiten weniger oder gar nicht. Die Rentenbeiträge sollen ihre spätere Altersvorsorge sichern. Die Präsidentin des Deutschen Pflegerats, Christine Vogler, beschreibt die Situation wie folgt.
8: Pflegende Angehörige halten dieses System jeden Tag am Laufen. Oft unter großer Belastung, oft mit beruflichen Einschränkungen und oft mit Folgen für die eigene Alterssicherung.
6: Die Bundesregierung will die Pflegeversicherung reformieren. Wegen steigender Pflegezahlen und Kosten sieht Gesundheitsministerin Nina Warken Handlungsbedarf. Bei den Rentenbeiträgen für Angehörige soll gekürzt werden, erklärt die CDU-Politikerin.
9: Bis zu 70% dieser Rentenversicherungsbeiträge werden weiterhin durch die Pflegeversicherung geleistet. Es werden dadurch auch Anwartschaften erworben, werden aber weniger Anwartschaften erworben werden können in Zukunft. Und es ist schlicht der Tatsache geschuldet, dass das System nicht mehr weiter in diesem vollen Umfang diese Kosten übernehmen kann.
6: Für pflegende Angehörige bedeutet das also geringere Rentenansprüche. So sollen Milliarden gespart werden und die Finanzierung der Pflege stabilisiert werden. Pflegeratspräsidentin Vogler kritisiert die Pläne als nicht nachvollziehbar.
8: Wir reden ständig davon, häusliche Pflege und pflegende Angehörige stärken zu wollen. Und dann wird ihnen ausgerechnet eine soziale Absicherung gekürzt, die ohnehin erst mühsam als Anerkennung dieser Sorgearbeit erkämpft wurde.
6: Scharfe Kritik an den Plänen kommt auch von der Deutschen Stiftung Patientenschutz. Der Vorsitzende Eugen Brüsch erwartet eine Reform der Pflegeversicherung im Sinne einer Weiterentwicklung.
10: Stattdessen werden jetzt zukünftig der größte Pflegedienst Deutschland, und er ist meistens weiblich, dafür bestraft, dass zu Hause sowohl die Eltern oder auch der Ehemann oder die Ehefrau versorgt werden. Und das ist doch kein Zukunftskonzept.
6: Die Pläne dürften auch in der schwarz-roten Koalition für Streit sorgen. Vom Koalitionspartner der Union kommt Kritik. Der SPD-Gesundheitspolitiker Christos Pantazis warnt im Deutschlandfunk vor den Folgen für die häusliche Pflege.
11: Ich halte diesen Vorschlag für äußerst kritisch. Das ist zum Beispiel einer der Punkte, den wir im parlamentarischen Verfahren nochmals diskutieren müssen.
6: Doch bevor sich der Bundestag damit beschäftigt, muss das Kabinett zustimmen. Das soll bis zur Sommerpause geschehen. Claudia Geiken aus Weimar, die ihre Tochter Cäzilie pflegt, wird die weiteren Entscheidungen aufmerksam verfolgen, denn sie hätten für sie ganz konkrete Folgen.
7: Dann werde ich dann, weil ich die Pflege unserer Tochter übernehme, im Nachgang noch so bestraft.
6: Sie hofft, dass im weiteren Verfahren der Pflegereform bei der geplanten Kürzung noch nachgebessert wird.
5: Ja, es gibt also viel Kritik am Entwurf der Bundesgesundheitsministerin. Aber klar ist auch, irgendeine Reform, die muss es geben. Nicole Knudsen ist Vorstandsmitglied bei Wir Pflegen. Das ist eine bundesweite Interessenvertretung und Selbsthilfeorganisation von pflegenden Angehörigen. Und meine NDR-Kollegin Ulrike Heckmann hat sie gefragt, ob sie ähnlich hart ins Gericht geht mit den Reformplänen.
12: Ja, also der Verband Wir Pflegen sieht den Referentenentwurf ähnlich kritisch. Es gibt Ansätze, die wir durchaus positiv sehen, aber die Schatten überwiegen die einzelnen Sonnenstrahlen dieses Referentenentwurfs.
13: Was ist denn positiv?
12: Also wir sehen positiv, dass geplant ist, die kommunale Stärkung und die Stärkung kommunaler Pflegebedarfsplanungen. Allerdings müssen wir dazu sagen, sind die Bedarfsindikatoren, die Kommunen brauchen, um eine Pflegebedarfsplanung darstellen zu können, weder abgesprochen noch kohärent mit anderen Kommunen noch abgestimmt. Also da gibt es noch sehr viel Kommunikationsbedarf. Und den Ansatz von Frau Wagen, die Stärkung, also die Stärkung der Prävention und der Rehabilitation ist vom Ansatz her ja auch positiv, dass die zulasten der häuslichen Pflege gehen und zulasten der Hilfen für schwerst pflegebedürftige Menschen, das sehen wir natürlich kritisch.
13: Ein Punkt, der für scharfe Kritik sorgt, für pflegende Angehörige soll es Einschnitte bei der Rente geben. Derzeit zahlt die Pflegekasse ja unter bestimmten Voraussetzungen Rentenbeiträge für pflegende Angehörige, die deswegen nicht voll oder gar nicht arbeiten können. Die Berechnungsgrundlage dafür, die soll jetzt um 30% gekürzt werden, wodurch dann auch die gezahlten Rentenbeiträge und am Ende natürlich die Rente selbst sinken würde. Was sagen Sie dazu?
12: Ja, damit sind pflegende Angehörige natürlich noch schlechter abgesichert als ohnehin schon. Und wenn Sie sehen, dass die Hauptpflegepersonen in Deutschland Frauen sind zwischen 45 und 60 Jahren, also Frauen im erwerbstätigen Alter, die müssen dann ihren Beruf aufgeben, ihre Stunden reduzieren, um zum Beispiel die Eltern zu pflegen oder den Partner zu pflegen, die erhalten jetzt weniger Rentenpunkte als bisher. Dadurch soll es Einsprung geben von rund 1,8 Milliarden Euro, jetzt schon im kommenden Jahr, und das geht bis zu 2 Milliarden Euro im Jahr 2030. Das heißt aber, dass diese Frauen, die diese Versorgung zu Hause aufrechterhalten durch Kindererziehung oder durch Pflege, dass die auf Einkommen verzichten, zulasten nicht selten der eigenen Gesundheit. Und wenn jetzt ausgerechnet diese rentenrentliche Absicherung gekürzt wird für die pflegenden Menschen, für die pflegenden Angehörigen, steigt bei denen natürlich auch das Risiko von Altersarmut. Ob man dann überhaupt noch pflegen kann, das überlegen sich die Angehörigen dann wahrscheinlich zweimal.
13: Sie setzen sich ja mit dem Verein Wir Pflegen ein für nachhaltige Verbesserungen in der häuslichen Pflege, wollen auch eine Stimme sein für pflegende Angehörige. Was können Sie denn da erreichen? Werden Sie gehört?
12: Also wir werden noch viel zu wenig gehört und viel zu wenig wahrgenommen. Unsere Stimme ist offensichtlich noch zu leise. Wir können offensichtlich noch nicht in dem Chor der ganz großen Player im Pflegemarkt mitsingen. Das ist absolut bedenklich, denn wir vertreten immerhin 86% aller Pflegenden.
13: Zu diesem Punkt jetzt, den Wagen plant, der zu einer Kürzung der Rentenbeiträge führen könnte für pflegende Angehörige. Was würden Sie denn da vorschlagen, alternativ?
12: Also wir haben unsere Forderung eindeutig schon kommuniziert. Was jetzt rein Finanzierung angeht, sind wir der Meinung, dass man alle Einkünfte besteuern sollte, also Einkommen und Kapitaleinkünfte besteuern sollte und dass alle Menschen einzahlen in eine Kasse, also auch selbstständige Beamte oder Abgeordnete zum Beispiel. Und auf der nicht finanziellen Seite brauchen wir dringendst eine flächendeckende Unterstützungsstruktur, insbesondere auch in den ländlichen Regionen. Und eine niedrigschwellige und vor allen Dingen auch unabhängige Beratung über die Ansprüche und Entlastungsmöglichkeiten für pflegende Angehörige.
13: Nicht alle entscheiden sich ja aus Überzeugung für Pflege daheim. Manche überbrücken damit auch nur die Wartezeit auf einen Platz im Pflegeheim. Und da hat sich nun unter anderem der Präsident des Arbeitgeberverbandes Pflege, Thomas Greiner, geäußert und gesagt, also diese Reformvorschläge jetzt von Frau Wagen, die werden die Wartezeit nicht verkürzen. Er kritisiert darüber hinaus, dass die Reform Heimbewohnerinnen und Bewohner und deren Kinder noch höhere finanzielle Lasten aufbürdet. Sehen Sie das auch so?
12: Ja, definitiv. Und das hat ja weitgehende Folgen. Also der Zuschuss, der jetzt gegeben wird zu den Eigenanteilen, der wird weiterhin gestreckt. Das heißt, ich bekomme im Moment für einen Heimaufenthalt von einem Jahr eine gewisse finanzielle Entlastung und diese wird jetzt gestreckt. Im vierten Jahr im Heim bekam ich bisher rund 75% und das bekomme ich jetzt erst ein halbes Jahr später. Das heißt, ich habe den vollen Eigenanteil, den ich als pflegebedürftiger Mensch beziehungsweise als Angehörige selber tragen muss. Und bisher tritt da die Kommune ein, wenn Zahlungen nicht geleistet werden können, mit der Hilfe zur Pflege. Und wenn es immer weniger Menschen diese Eigenanteile werden zahlen können, dann hat das auch Auswirkungen auf den Haushalt der Kommunen, die dann einspringen müssen.
5: Das sagt Nicole Knutzen. Sie ist Vorstandsmitglied bei Wir Pflegen, einer bundesweiten Interessensvertretung und Selbsthilfeorganisation pflegender Angehöriger. Die Zeit, es ist jetzt 1.14 Uhr.
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5: Es sind noch ziemlich genau 3 Monate. Dann können die Menschen in Sachsen-Anhalt ein neues Parlament wählen. Politisch kann in dieser Zeit noch eine Menge passieren. Aktuelle Umfragen sehen aber eine Partei klar vorne. Und das ist die AfD. Die AfD in Sachsen-Anhalt gilt als so radikalisiert, dass der Verfassungsschutz des Landes die Partei als gesichert rechtsextremistische Bestrebung einstuft. Was wäre also, wenn diese AfD bald regieren würde? Welchen Schaden könnte sie dabei anrichten? Unsere Reporterin Bianca Schwarz hat recherchiert, was das für den Bereich Bildung und Schule bedeuten könnte.
14: Abschaffung der Schulpflicht, Unterricht zu Hause durch die Eltern, Sonderklassen für geflüchtete oder behinderte Kinder. Was die AfD beispielsweise in Sachsen-Anhalt plant für den Fall, dass sie dort regieren sollte, das wäre ein grundlegender Wechsel im deutschen Bildungssystem. Hans-Thomas Tilschneider ist bildungspolitischer Sprecher der AfD-Landtagsfraktion in Sachsen-Anhalt.
15: Wir werden dafür sorgen, dass die Schulen unsere Kinder zum mündigen, mutigen, klugen, selbstbewussten und freigeistigen Bürgern heranbilden und nicht mehr versuchen, sie zu gehirngewaschenen und kompetenzlosen, feigen Gesinnungssoldaten des Regenbogenimperiums umzuerziehen.
14: Bildung ist Ländersache. Wie widerstandsfähig könnte das Bildungssystem gegenüber einer Landesregierung also sein?
16: Es ist schon einigermaßen resilient, aber es gibt auf jeden Fall Schwachstellen. Und diese Schwachstellen, die lassen sich ziemlich schnell auch von einer rechtsradikalen Partei ausnutzen.
14: Meint Nina Kolleck. Sie ist Professorin für Erziehungs- und Sozialisationstheorie an der Uni Potsdam. Das Grundgesetz würde die Wissenschaftsfreiheit schützen, die Schulgesetze, die Schulen, sagt Kolleck. Aber Schwachstellen sind aus ihrer Sicht
16: Lehrpläne, die schnell umgeschrieben werden können, die politische Bildung, die ziemlich schnell umgekrempelt werden kann, auch in Erinnerungspolitik oder Förderprogramme in der Wissenschaft.
14: Denn darauf hätte ein Kultusministerium Zugriff. Einfach wäre es aber nicht, sagt Heini Schmidt. Er ist der stellvertretende Bundesvorsitzende beim DBB Beamtenbund und Tarifunion. Das ist der Dachverband des öffentlichen Dienstes. Für Heini Schmidt ist der beste Schutz des Bildungswesens seine Beamte.
17: Jeder Beamte muss einen Eid auf die Verfassung schwören. Er verpflichtet sich damit, über seine gesamte Laufbahn zur Einhaltung und zum Schutz der Verfassung. Und er hat sein Handeln ausschließlich anhand der Gesetze und Verordnungen, die jeweils gelten, auszurichten.
14: Beamte sind der Verfassung, nicht einer Landesregierung oder einer politischen Partei verpflichtet. Und diese Verpflichtung geht bis zur Arbeitsverweigerung.
17: Ein Beamter hat die absolute Pflicht, wenn erkennbar eine Anordnung gegen Gesetze, gegen die Menschenwürde beispielsweise verstoßen würde, dann hat der Beamte die Pflicht zu remonstrieren. Das heißt, er muss seinen Vorgesetzten darauf hinweisen, dass das nach seiner eigenen Überzeugung gesetzeswidrig ist und dass er deswegen sich außerstande sieht, diese Anordnung zu befolgen.
14: Wie viele Lehrkräfte an Schulen und Universitäten verbeamtet sind, das schwankt je nach Bundesland stark, aber ganz grob lässt sich sagen, in etwa die Hälfte. Deswegen appelliert Heini Schmidt vom DBB Beamtenbund und Tarifunion, dass Beamte verbeamtet bleiben müssen, als Rückgrat eines Staates. Weil derzeit viel darüber debattiert wird, befürchtet er, immer mehr Beamte könnten ihren Status verlieren.
17: Gerade in der jetzigen Zeit, eigentlich in einer Unzeit, ja, bei politisch unstabilen Verhältnissen, hören wir jeden Tag in den Medien, Beamte müssen in die Rentenversicherung, Beamte müssen in die Krankenversicherung und wir müssen die Beamten jetzt irgendwie übertrieben loswerden.
14: An einigen Stellen könnten die Bildungspläne der AfD in Konflikt kommen mit den Gesetzen, zum Beispiel bei der Aufweichung der Schulpflicht. Die ist in der Landesverfassung festgehalten und auch im Grundgesetz verankert. Der bildungspolitische Sprecher der AfD-Landtagsfraktion in Sachsen-Anhalt, Hans-Thomas Tilschneider, verweist darauf, die Partei habe ihre Vorschläge juristisch prüfen lassen.
5: "2022 sind in der Oder massenhaft Fische gestorben. Wie hat sich der Zustand des Flusses seitdem entwickelt? Die Europäische Union sagt, er hat sich verschlechtert. Das Berliner Leibniz-Institut für Gewässerökologie dagegen sagt, die Oder ist auf dem Weg der Erholung, auch wenn der Zustand immer noch kritisch ist. Fred Pilarski hat den Wissenschaftlern über die Schulter geschaut.
18: An der Oder, direkt an der Neiße-Mündung bei Ratzdorf, lassen Wissenschaftler einen kleinen Katamaran zu Wasser. Zwischen den beiden Rümpfen des Boots ist ein Gerät angebracht, mit dem Strömung und Flusssohle präzise vermessen werden. Wie geht es der Oder? Das ist die Frage, mit der sich die Forscher des Leibniz-Instituts für Gewässerökologie in aller Ausführlichkeit beschäftigen.
19: Die ist dabei, sich zu erholen, zumindest was die Fischbestände und die Muschelbestände angeht, soweit wir das beobachten können,
18: sagt der Gewässerökologe Christian Wolter.
19: Aber die reinen Umweltfaktoren, die auch damals zur Oder-Katastrophe geführt haben, die sind nahezu unverändert.
18: Das ist vor allem der viel zu hohe Salzgehalt, der 2022 die Ausbreitung der giftigen Goldalge Prymnesium parvum ermöglicht hat und damit Ursache für das massenhafte Fischsterben war. Das Salz kommt aus polnischen Bergbaugebieten. Die Europäische Kommission hat deshalb jetzt ein Vertragsverletzungsverfahren gegen Polen eingeleitet, unter anderem wegen Verstößen gegen die Wasserrahmenrichtlinie. Christian Wolter vernimmt allerdings eher hoffnungsvolle Signale aus Polen seit dem Ende der nationalkonservativen Regierung.
19: Die Beschlüsse sind gefasst, soll eine Entsalzungsanlage gebaut werden, sollen Speicherbecken erweitert werden. Und ja, sicher wird es Zeit brauchen, weil es sind ja größere Wassermengen. Aber ich bin optimistisch, dass da jetzt was vorwärts geht.
18: Dass sich die Forscher gerade für die Neiße-Mündung interessieren, hat auch mit Hoffnungssignalen zu tun. Hier, wo das salzarme Wasser der Neiße sich mit dem salzigen der Oder mischt, erholt sich der Fluss besonders gut. Die sandigen Buhnenfelder gelten als Kinderstube der empfindlichsten Fischarten und zahlreicher Muscheln des wichtigsten Filtersystems der Oder. In den nächsten Wochen sollen deren Bestände noch genauer untersucht werden.
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5: Heute vor 20 Jahren starb der Soul-Musiker Billy Preston, ein Mann, der es vor allem verstand, seinen Mitmusikern zu großem Erfolg zu verhelfen. Lutz Hanka.
20: Diese vier Herren sind allgemein bekannt.

Aber wer war eigentlich der einzig wahre fünfte Beatle? Ganz klar, Mr. Billy Preston. Auf der Reeperbahn im Hamburger Starclub lernen sie sich kennen, 1962. Billy spielt bei Little Richard, die Beatles kennt noch niemand. 7 Jahre später sind sie die größte Band der Welt und so gut wie am Ende. Im Londoner Twickenham-Studio arbeiten sie am Let It Be-Album Es herrscht dicke Luft. Am 22. Januar 1969 schneit Billy Preston herein, um Hi zu sagen. Er weiß nicht, dass die Jungs aus Liverpool einen Keyboarder suchen, setzt sich ans E-Piano und dreht die Stimmung um 180 Grad.

0: It's great. You're giving us a lift, Bill.
1: Ein paar Tage später ist er sogar beim legendären Rooftop-Konzert dabei. Der Rest ist Musikgeschichte.
2: I've got a feeling deep inside, oh yeah.
3: Okay, Bruce, we got from Topanga Canyon, Mr. Billy Preston.
4: It's always been fun working with the Stones.
1: Auch die Rolling Stones heuern Billy Preston an. Er spielt mit Eric Clapton, Bob Dylan und Sly Stone. Aber nie nur so als Gast. Der Mann mit dem wuchtigen Afro und der charmanten Zahnlücke ist immer die treibende Kraft. An der Orgel oder am Klavinett. Er spielt nicht nur das Instrument, er wird zum Instrument. Und er legt in den 70ern eine erstaunliche Solokarriere hin. Funky, groovy und voller Soul. Das Wunderkind aus Houston, Texas, kann schon mit 9 Orgel spielen. Mit 10 tritt er im Fernsehen auf, an der Seite von Nat King Cole.
5: You join me, Mr. Cole?
6: I'll be more than happy to.
5: Though we're apart, you're part of me still.
6: You're part of me still.
1: Sein großes Idol heißt Ray Charles. Mehrere Jahre arbeitet er als Keyboarder und Sänger für Brother Ray.
7: Ladies and gentlemen, if you will, Mr. Billy Preston, come out, play the organ from the right here. Billy!
1: Aber der Grat zwischen Brillanz und Tragödie ist schmal. Billy Preston ist tief religiös und diskret schwul. Ein schwieriger Balanceakt für jemand, der im Schoß der Kirche aufwächst. Hier kann er zwar sein musikalisches Talent entfalten, aber hier erlebt er auch sein schlimmstes Trauma. Er wird als Kind sexuell missbraucht und später selbst als Erwachsener wegen des Vorwurfs sexueller Nötigung verhaftet. In den 90er Jahren läuft alles schief für Billy Preston. Drogen, Gewalt, Betrügereien, Entzug, Zwangseinweisung, Gerichtsverhandlungen und Gefängnis. Ein Mann, der alles konnte und doch nicht wusste, wohin mit seinem Leben. Am Ende versagen seine Nieren. Er fällt ins Koma und stirbt am 6. Juni 2006. Heute vor 20 Jahren.
8: Das war der Stichtag von Lutz Hanka.
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8: Mit Stefan Grothoff. Beim größten Sandplatz-Tennisturnier der Welt greift Alexander Zverev nach dem Titel. Im Halbfinale von Roland Garros in Paris besiegte der Hamburger den Tschechen Jakub Menšík in 4 Sätzen. Zverev unterstrich seine Favoritenrolle durch ein sehr souveränes Match, in dem sein Gegner nie wirklich Zugriff bekam, weil der Deutsche vor allem extrem gut retournierte und in den wichtigen Momenten voll konzentriert blieb.
10: Ich glaube, im ersten Satz definitiv, dass ich die Breakbälle abgewehrt habe, das war schon sehr, sehr wichtig. Und dann klar, dass ich nach dem dritten Satz so reagiert habe, wie ich reagiert habe, dann direkt mit Break vorne im vierten war. Das war, glaube ich, entscheidend. Ich habe mich auf meine Sachen konzentriert und das werde ich weiterhin tun. Klar, es war ein wildes Turnier, aber das Einzige, worauf ich Einfluss habe, ist mein nächstes Match und wer mein nächster Gegner ist. Alles andere kann ich nicht kontrollieren, werde ich nicht kontrollieren, will ich auch gar nicht kontrollieren.
8: Im Endspiel am Sonntag trifft Zverev auf den Italiener Flavio Cobolli. Der dürfte gut erholt auf den Court Philippe Chatrier kommen. Sein Halbfinale gegen Landsmann Matteo Arnaldi fiel nämlich aus. Eine Virusinfektion verhinderte das mit Spannung erwartete Duell der beiden Italiener.

0: machen. Das haben wir geschafft. Startelfdebüt, Debüt generell, ein Tor. Besser geht's, glaube ich, nicht. Man arbeitet das ganze Jahr nur darauf hin, dass man seinem Traum wieder nahe kommt. Also mir fehlen wirklich die Worte, aber ich bin einfach so glücklich.
1: Die deutschen Fußballmänner sind längst in Chicago. Vor dem letzten WM-Test dort ist die Stimmung aber ziemlich gemischt. Für das Duell gegen Mitgastgeber USA muss Bundestrainer Julian Nagelsmann nämlich auf Mittelfeldass Lennart Karl verzichten. Der hat sich im Training verletzt.
2: Ja, da müssen wir jetzt mal abwarten, was rauskommt. Sah jetzt ehrlich gesagt nicht so gut aus. Wir fahren jetzt ins Krankenhaus, machen ein Bild. Der muss jetzt selber erstmal die Situation verarbeiten, wir auch, und gucken, was wir machen. Und dafür brauchen wir eine Diagnose und dann schauen wir auch, ob wir es mit ihm hoffentlich machen können im Turnier weiter oder ob wir ein Spieler nachnominieren, aber das ist alles in Ruhe.
1: Das Team USA schätzt der Bundestrainer wesentlich höher ein als die Finnen, die Deutschland vor kurzem deutlich mit 4:0 besiegte.
3: Die haben sich über die letzten Jahre extrem stabilisiert, finde ich, im amerikanischen Fußball. Pulisic, Balogun, ganz egal, viele Spieler, die es sehr, sehr gut machen. Aber wir gehen das Spiel so an, wie wenn es das Eröffnungsspiel wäre, versuchen es zu gewinnen. Es wird auch, glaube ich, eine spezielle Atmosphäre, es ist ein cooles Stadion. Chicago hat kein WM-Spiel, hat eine WM-Historie. Ja, da freuen wir uns drauf. Die Fans, glaube ich, werden sehr frenetisch. Die Mannschaft ist gut, der Gegner ist gut, wir sind gut drauf. Und es wird sicherlich ein gutes Spiel für die Zuschauer hier, aber auch für die Zuschauer in Deutschland. Und klar versuchen wir zu gewinnen.
1: Anpfiff 20.30 Uhr im Soldier Field Chicago. Bundesliga-Absteiger FC St. Pauli hat den ehemaligen Kieler Coach Marcel Rapp als neuen Trainer gefunden. Der Deutsche Eishockeybund sucht noch einen. Von Harald Kreis hat sich der DEB nämlich per sofort getrennt. Burkhard Hupe weiß, weshalb.
4: Nach zwei enttäuschenden Weltmeisterschaften und einer ernüchternden Olympiateilnahme stagniert die deutsche Eishockeynationalmannschaft im Mittelmaß. Gegen eine Erfüllung des noch bis zum Sommer kommenden Jahres datierten Vertrages sprachen außerdem Fehler im Spielcoaching während der WM in der Schweiz sowie wachsende Spannungen mit einigen Nationalspielern, die teilweise ihre WM-Teilnahme absagten. Für den Deutschen Eishockeybund ist die Personalie auch deshalb von besonderer Brisanz, weil die nächste Weltmeisterschaft in Mannheim und Düsseldorf ausgetragen wird.
1: Top-Kandidaten sind Ex-NHL-Profi Corbinian Holzer und Uwe Krupp. Der war schon mal Eishockey-Bundestrainer.
5: Das war der Sport mit Stefan Grothoff. Steuern, Pflege, Krankenversicherung. Die Regierung geht viele Reformen an. Aber ein Reformthema, das dürfte den meisten Menschen gerade nicht ganz so wichtig sein. Trotzdem, die Union will eine Reform beim Wahlrecht. Die letzte war zwar erst 2023, trotzdem macht die Union Druck. Worum es da genau geht, das hören Sie gleich nach den Nachrichten bei uns.

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1: Um 1.30 Uhr mit Gabriela Kühne. Russlands Präsident Putin lehnt ein persönliches Treffen mit seinem ukrainischen Kollegen Selenskyj derzeit ab. Selenskyj zeigt sich enttäuscht. In seiner täglichen Videobotschaft sagt er, der Kreml wolle den Krieg nicht beenden. Aus der Nachrichtenredaktion Laura Janke.
2: Alle hätten die schwache Antwort gehört, so Selenskyj. Er denke, viele Menschen weltweit werden enttäuscht sein. Der ukrainische Präsident hatte sich in einem offenen Brief an Putin gewandt und ihm ein Treffen in einem neutralen Land vorgeschlagen. Der russische Staatschef nannte den Ton des Briefes unverschämt. Auf dem Internationalen Wirtschaftsforum in St. Petersburg sagte Putin, so schaffe man keine Bedingungen für ein persönliches Gespräch. Ein solches hat es laut russischer Nachrichtenagentur Interfax allerdings zwischen Putin und Altkanzler Schröder gegeben. Putin brachte Schröder nochmal als möglichen Vermittler zwischen Russland und Europa ins Spiel.
1: Bei einem Angriff auf ein türkisches Fischereischiff im Schwarzen Meer ist nach Angaben der türkischen Behörden ein Mensch getötet worden. 4 weitere Menschen wurden nach Angaben der Küstenwache verletzt. Der Angriff ereignete sich demnach westlich der von Russland besetzten Halbinsel Krim. Wer dafür verantwortlich ist, blieb zunächst unklar. Das Treffen der EU mit den Westbalkanstaaten in Montenegro ist aus Sicht von Kanzler Merz erfolgreich verlaufen.

0: Der gemeinsame Vorschlag, mit Frankreichs Präsident Macron die 6 Länder schrittweise an die EU heranzuführen, sei gut angekommen. Aus Tivat David Friches.
1: Es habe Zustimmung für diese Idee gegeben, sowohl vom Europarat als auch von den Westbalkanstaaten selbst. Zwar müssten noch einzelne Schritte ausgearbeitet werden, aber die Message sei klar. Wir wollen euch, sagte der Kanzler wörtlich in Richtung der Westbalkanstaaten. Die EU sei sich einig, diesen Ländern den Weg zu bereiten. Es werde keine Ausreden mehr geben, sondern individuelle Wege, die den Ländern auf dem Weg in die EU zum Beispiel die Teilnahme am SEPA-Zahlungsverfahren ermöglichen sollen, Roaming oder auch Erasmus.
0: Der Verband der Familienunternehmer fordert, dass der Bundestag seine Sommerpause ausfallen lässt und stattdessen über wichtige Reformen berät. Das Redaktionsnetzwerk Deutschland zitiert aus einem Brief von Verbandschefin Ostermann an die Abgeordneten der Regierungsfraktion. Darin heißt es, die für das Reformpaket relevanten Ausschüsse sollten im Sommer weiterarbeiten, damit der Bundestag noch im August die entsprechenden Gesetze verabschieden könne. Das Wetter in Deutschland. Fast überall trocken, später Nebel, Tiefstwerte 12 bis 6 Grad. Tagsüber oft freundlich, von Südwesten her gebietsweise Schauer und einzelne Gewitter. Höchstwerte 18 Grad in der Eifel bis 26 Grad in der Niederlausitz. Am Sonntag meist trocken, im Norden ein paar Schauer, 17 bis 25 Grad. Am Montag überwiegend trocken, im Westen abends Schauer und Gewitter bei 19 bis 28 Grad. Das waren die Nachrichten.
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3: Die A1 Osnabrück-Münster ist zwischen Lengerich und Ladbergen wegen Brückenarbeiten bis Sonntag um 6 Uhr gesperrt. Die A43 Wuppertal Richtung Recklinghausen ist zwischen Herne-Eickel und Kreuz-Herne wegen Bergungsarbeiten bis 6 Uhr gesperrt. Die A96 Lindau-München ist zwischen München-Leim und Sendling wegen Brückenarbeiten in beiden Richtungen bis 5 Uhr gesperrt. Die A111 Stadtautobahn ist zwischen Seidelstraße und Festplatz wegen Wartungsarbeiten im Flughafentunnel in beiden Richtungen bis 5 Uhr gesperrt. Und die A565 Bonn Richtung Meckenheim ist zwischen Bonn-Beuel und Auerberg in beiden Richtungen wegen Brückenschäden gesperrt. Fahren Sie vorsichtig und kommen Sie gut an.
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3: mit Alex Grantl. Die Zufriedenheit mit der Bundesregierung, die ist ja aktuell nicht ganz so groß, aber die Regierung geht ja viele wichtige Themen an, wie aktuell die Pflegereform. Ein Reformthema, das dürfte den meisten Menschen gerade aber nicht ganz so wichtig sein. Trotzdem, die Union möchte gerne das Wahlrecht ändern. Die letzte Reform, die gab es erst 2023. Die Union macht trotzdem Druck. Die SPD ist dagegen und bremst. Was eine neue Reform überhaupt bringen soll, das erklärt Ulrike Römer.
4: Beim Ziel sind sich eigentlich alle einig. Das Parlament soll arbeitsfähig bleiben und musste deshalb schrumpfen. Immerhin, das ist durch die jüngste Überarbeitung des Wahlrechts erreicht. Seit der letzten Wahl sitzen 630 Abgeordnete im Parlament, nicht mehr 736. Manchen ist diese Verkleinerung zu teuer erkauft. Denn die Reform bringt mit sich, dass nicht alle, die einen Wahlkreis gewonnen haben, auch im Parlament sitzen. Das betrifft vor allem Abgeordnete der Union. Alexander Dobrindt von der CSU, dem schwante schon beim Anlauf auf das aktuelle Wahlrecht Böses.
5: Dass ein direkt gewählter Abgeordneter in seinem Wahlkreis der Weg in den Deutschen Bundestag verweigert wird, das ist mit dem Demokratieprinzip nicht zu vereinbaren,
4: sagt die CSU und will das unbedingt ändern. CSU-Chef Söder erinnert, man hätte dem Koalitionsvertrag nie zugestimmt, ohne festes Versprechen, das Wahlrecht zu überarbeiten. Vorschläge dafür gibt es. Das heißt aber nichts, meint Johannes Fechner, der für die SPD federführend an der neuesten Wahlrechtsreform Variante gearbeitet hat.
6: Ob und wie wir das Wahlrecht in dieser Wahlperiode ändern, das wird nach meiner Einschätzung der nächste Koalitionsausschuss entscheiden.
4: Das muss er wohl auch, denn die SPD sieht da ein paar Grundsätzlichkeiten, die auf Chefebene geklärt werden müssen. Thema Nummer 1 aus Sicht der Sozialdemokraten, die Sache mit der Parität. Man wünscht sich ebenso viele Frauen wie Männer auf den Landeslisten der Parteien. Ein Anliegen, für das SPD-Co-Chefin Baas Mitte März im Bundestag politische Erbschaften bemühte.
7: Und deshalb ist mir auch wichtig, auch im Erbe von Rita Süssmuth zu sagen, kommt es zu einem möglichen neuen Wahlrecht, dann kann das nur mit Parität verabschiedet werden.
4: Wenn, dann. Die Koalition im Möglichkeitsmodus. Die SPD will Parität. Die Union glaubt nicht, dass das mit der Verfassung vereinbar wäre. Und im Übrigen, so steht das ja nicht im Koalitionsvertrag, sagt Steffen Bilger. der sich für die CDU seit letztem Herbst mit dem Thema befasst.
8: Da geht es um Prüfauftrag bei Parität, die so gar nicht formuliert ist, aber klarer Auftrag, das Wahlrecht so zu ändern, dass Wahlkreissieger in den Bundestag einziehen können.
4: Prüfen ist eben etwas anderes, als ein Gesetz draus zu machen, meint die Union. Die SPD interpretiert den Koalitionsvertrag anders. Nochmal Johannes Fechner.
6: Da steht ein klarer Prüfauftrag drin, der mit einem Ergebnis enden muss. Dass wir uns nur gegenseitig erzählen, was wir für wünschenswert halten, war damit sicherlich nicht gemeint.
3: Wie soll eine Wahlrechtsreform aussehen und wann kommt sie? Das war der Beitrag von Ulrike Römer.
2: Wirtschaft.
3: Rund 80% der Deutschen wünschen sich ein Eigenheim. Vor etwa 10 Jahren wurde dieser Traum für viele Menschen möglich, denn die Zinsen bei der Finanzierung, die waren historisch niedrig. Nach 10 Jahren steht für einige Immobilienkäufer jetzt aber die Anschlussfinanzierung an. Und das könnte manche böse überraschen. Nasir Mahmoud.
9: Wer zwischen 2016 und Anfang 2022 eine Immobilie finanziert hat, konnte sein Glück wahrscheinlich kaum fassen. Historisch niedrige Zinsen machten den Traum vom Eigenheim für viele erreichbar. Bis dann die Zinsen im Frühjahr 2022 wieder deutlich anstiegen.
10: Von ca. 1% auf deutlich über 4 innerhalb weniger Monate.
9: Eine Entwicklung, die Baufinanzierungsvermittler Oliver Mildenberger damals sehr überraschte.
10: So einen starken Zinsanstieg in so kurzer Zeit habe ich in 30 Jahren nicht erlebt.
9: Glücklich also die, die sich noch davor einen Immobilienkredit sichern konnten. Doch für Darlehen mit einer 10-jährigen Zinslaufzeit steht jetzt oder demnächst die Anschlussfinanzierung an. Mit deutlich höheren Zinsen. Ein Rechenbeispiel. Bei einer Immobilie für 500.000 Euro und einer monatlichen Rate von 1.000 Euro kamen bei einem Zinssatz von 1% zuletzt jährlich rund 4.300 Euro an Zinsen zusammen. Beim heutigen Zinssatz von 4% erhöht sich die jährliche Zinslast auf mehr als das Dreifache und die monatliche Rate würde sich bei gleicher Tilgungsrate mehr als verdoppeln. Droht jetzt also eine Welle von Zwangsverkäufen? Immobilienmakler Martin Jahrling aus Nidderau glaubt nicht daran.
11: Also diesen Fall hatten wir tatsächlich noch überhaupt nicht. Wir haben keinen Verkäufer im Bestand, der derzeit seine Immobilie verkaufen muss, weil er seine Anschlussfinanzierung nicht bedienen kann mit den gestiegenen Zinsen.
9: Auch Finanzierungsvermittler Oliver Mildenberger rechnet nicht damit. Bei Fällen wie dem genannten Beispiel müsste man eben anders versuchen, die hohen Zinsen auszugleichen.
10: Dann muss man mal drüber nachdenken, die Tilgung für die nächste Phase auf ein sehr niedriges Niveau erstmal zu reduzieren, um dann im Lauf der Jahre vielleicht wieder peu à peu zu erhöhen.
9: Der Nachteil, in diesem Fall verlängert sich auch die Laufzeit des Kredites. Oft hätten Niedrigzinskäufer heute aber günstigere Voraussetzungen.
10: Zum einen ist ja durch die Tilgung der Kreditbetrag heute deutlich niedriger, als der Kredit aufgenommen wurde. Und der andere Aspekt ist die Kunden, die dann auch mal Sondertilgungen geleistet haben oder auch mal die Tilgung erhöht haben. Die haben jetzt natürlich den Vorteil, dass die Restschuld deutlich niedriger ist.
9: Dennoch sei es ratsam, vor einer Anschlussfinanzierung nicht einfach das Angebot seiner bisherigen Bank anzunehmen. Wichtig, unbedingt weitere Angebote einholen, so Oliver Mildenberger, zum Beispiel über einen Finanzierungsvermittler.
10: Die Bank, wo bisher finanziert wurde, die bewertet diese Immobilie nicht mehr neu, sondern erstellt automatisiert ein Angebot, was meistens vom Zinssatz bestenfalls mittelprächtig ist. Wenn ich mir neue Angebote einhole, dann wird die Immobilie von der Bank, die das Angebot erstellt, neu bewertet.
9: Ist die Immobilie heute dann beispielsweise mehr wert als beim Kauf, kann allein das schon helfen, um einen besseren Zinssatz zu bekommen als bei der bisherigen Bank.
3: Kneipenchöre, das sind Chöre, die eher modern und locker auftreten. Der Spaß soll an erster Stelle stehen, nicht unbedingt gesangliches Talent. Diese Chöre reisen aus ganz Deutschland an diesem Wochenende nach Karlsruhe zum ersten Karlsruher Kneipenchor-Festival. Unser Reporter Tobias Zapp hat den ausrichtenden Chor für uns besucht und zugehört.
12: Der Karlsruher Kneipenchor ist so eine richtige Naturgewalt. Also nicht nur, weil hier aus voller Kehle gesungen wird, sondern auch, weil man gar nicht anders kann, als sich in der bunten Truppe irgendwie wohlzufühlen. Ich war bei der Probe noch keine 30 Sekunden vor Ort. Da wurde mir schon von dutzenden Leuten das Du angeboten und man hat mich auch sofort in eine Stimmlage für den Chor eingeteilt. Junge Männer singen bei uns Tenor, scherzte direkt einer. Ja, und schon stand ich mittendrin. und habe mitgesungen. Als Neuling, bei einer Generalprobe vor einem großen Konzert. Sowas macht eigentlich kein Chor, aber genau das ist eben der Kneipenchor. Offen und herzlich. Und gerade das schätzen die Mitglieder.
13: Wegen der Leute, ich glaube, wenn man halt Lust hat auf die Leute, die man hier findet, auf die Stimmung, dann bleibt man einfach kleben und das ist cool.
14: Es macht einfach Spaß. Außerdem bin ich nicht nur mit Gleichaltrigen zusammen, sondern ein bisschen ein kunterbunter Haufen.
15: Ich glaube, das gemeinsame Musik machen mit Leuten, die man sonst niemals treffen würde. Also man hat hier Freundschaften gefunden.
16: Dass jeder mitsingen darf und jeder einfach Spaß an der Geschichte hat. Und keiner muss vorsingen, keiner muss Angst haben.
17: Wir machen es ihnen, weil es Spaß macht.
12: Rund 200 Leute kommen beim Karlsruher Kneipenchor Woche für Woche zum Singen zusammen. Jung und alt, Männer und Frauen, alles bunt gemischt. Angefangen hat's vor über 10 Jahren mit einer Handvoll Menschen. Chorleiter Jimmy Röck erinnert sich noch genau.
18: Das war in der Karlsruher Südstadt, habe ich gelebt, lange Zeit. Und dann wurde ich angesprochen von einer Pächterin, einer Kneipe, die wusste, dass ich Chorleitung studiert hatte und sagte, sie hat was gehört von einem Berliner Kneipenchor, sie findet die Idee charmant, was ich davon halten würde. Ich habe mich lange überlegt, das probieren wir doch einfach mal aus.
12: Zusammen singen und zusammen lachen, das macht den Karlsruher Kneipenchor aus. Ach so, und die Schnapspause natürlich. Eine Tradition, die bei keiner Probe fehlen darf, wie uns ein Mitglied erklärt hat.
19: Es ist einfach eine Tradition, damit die Stimmlippen geschmiert werden. Das ist ein wichtiges Rezept. Wir nehmen es sehr ernst.
12: Schnaps trinken müssen, muss natürlich keiner. Es geht bei der Schnapspause auch gar nicht um den Alkohol, sondern um die Zeit miteinander. Laut Chorleiter Jimmy Röck ist der Kneipenchor nämlich schon viel mehr geworden als nur ein Chor.
20: Das ist Partnervermittlung, das ist aber auch Wohnungsbörse, es ist Kulturgruppe, es ist ich habe Zeitgruppe, es ist alles, was man sich vorstellen kann.
12: Ja, und jetzt wird aus dem Karlsruher Kneipenchor eben auch ein Festivalgastgeber. Insgesamt 7 Kneipenchöre aus ganz Deutschland treten bei dem Kneipenchor-Festival in Karlsruhe am Wochenende auf. Das können Sie sich vor Ort entweder anschauen oder, falls Sie jetzt selbst Lust gekriegt haben, in Zukunft einfach mitsingen. Denn Kneipenchöre, die gibt's nicht nur in Karlsruhe.
3: Das Kneipenchor-Festival in Karlsruhe, das war dazu Tobias Zapp. Die Zeit, es ist 1.43 Uhr.
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3: Sie ist wohl eine der gefährlichsten Straßen in Spaniens Hauptstadt Madrid, die Calle de Cuyero in Lucero, einem Viertel im Süden der Stadt. Die Straße wird eine der ersten Adressen sein, die Papst Leo XIV. Besucht, der kommt nämlich nach Madrid. In der Straße wird er sich eine Anlaufstelle für Obdachlose ansehen, die Caritas betreibt. Unsere Reporterin Franka Welz hat sie vorab schon besucht.
21: Ein hoher, leuchtend roter Metallzaun aus dicken Stäben umgibt die Sozialstation der Caritas in einer Siedlung mit mehrstöckigen Wohnblocks im Viertel Lucero im Süden Madrids. Obdachlose Menschen können hier übernachten, ihren Besitz sicher lagern und das Tageszentrum nutzen. Im Garten vor dem Gebäude sitzen einige Männer auf Plastikstühlen in der Sonne. Hier draußen herrscht die Ruhe vor dem Papst. Drinnen wiederum emsiges Treiben. Mitarbeiter und Freiwillige in roten T-Shirts platzieren Hinweise und Türschilder oder diskutieren über den besten Platz für sie. Das Innere ist in den Farben der Caritas gehalten. Grundfarbe etwa der Wände ist weiß, ansonsten viel rot. Es ist hell, freundlich, einladend. Pilar Agarate, die Generalsekretärin der Caritas der Diözese Madrid, führt durch die Einrichtung, zeigt schlichte Mehrbettzimmer mit abschließbaren Spinden. Auf einem Balkon steht ein Wäscheständer. Wie ihr seht, betreten wir nun die Wohnräume von Menschen. Hier, sowohl auf dieser Ebene als auch im Obergeschoss, schlafen nachts 47 Personen. Momentan ist niemand hier, denn sobald sie aufstehen, gehen sie ins Tageszentrum, frühstücken und danach gehen die meisten zur Arbeit. Andere in eine Suchtklinik, wieder andere suchen Arbeit und manche benötigen psychologische Betreuung. Die Einrichtung beherbergt ausschließlich Männer. Für Frauen gibt es seit 2018 ein weiteres Zentrum in einem anderen Stadtteil Madrids. Die Nachfrage nach Plätzen sei hoch, erklärt der Leiter des Zentrums Juan José Gómez Escalonia. Hier nennen ihn alle nur Juanjo. Im vergangenen Jahr hätten 2.534 Personen um Hilfe ersucht. Nur 880 von ihnen konnte das Zentrum aufnehmen. Seit einigen Jahren kämen immer mehr junge Menschen zwischen 18 und 30 Jahren. In diesem Jahr stellten sie mit 25% sogar die größte Altersgruppe im Zentrum dar. Allein die Anwesenheit Papst Leos XIV. Werde diesen Problemen Sichtbarkeit verleihen, so Juanjo. Er hofft außerdem, dass viele dadurch ihre Vorurteile gegenüber obdachlosen Menschen abbauten. Ich sage, die werden denken, Mann, wenn der Papst hierher kommt und keine Angst hat, obwohl in den Medien berichtet wird, dass es hier voller Drogen und wer weiß wie vielen anderen Dingen ist, dann, wenn er kommt und nichts passiert und die Menschen sich ihm auch nähern können, dann passiert auch mir nichts. Drogen waren in der Vergangenheit tatsächlich der Grund dafür, dass die Calle de Collero, in der sich das Caritas-Zentrum befindet, in Verruf geriet und dieser schlechte Ruf sich gleich auf das gesamte Viertel Lucero übertrug.
0: Hola, buenas. Javier?
21: Javier Poveda ist der Vorsitzende der örtlichen Nachbarschaftsvereinigung. In der Straße habe es bis vor etwas über einem Jahr mehrere sogenannte Narco-Pisos gegeben. Besetzte Wohnungen für den Verkauf, aber auch Konsum von Drogen. Das habe schwere Probleme in der Siedlung verursacht, in der ältere Leute, aber auch viele Familien mit Kindern leben. Mittlerweile habe die Situation sich jedoch deutlich verbessert. Es gab Einsätze, vor allem von der Polizei, die dort eine groß angelegte Razzia durchführte. Auch Richter schritten ein und verhängten gegen die Festgenommenen ein Betretungsverbot für einen Umkreis von 700 Metern. Die Polizei hat dann viel getan, um den Beschluss auch wirklich durchzusetzen. Schließlich hat dann auch die Stadtverwaltung Überwachungskameras installiert, was als Abschreckung definitiv geholfen hat. Inzwischen ist es ziemlich ruhig. Viele Medienberichte zeichneten allerdings weiterhin ein verzerrtes Bild von Lucero. Das sieht auch Jesús Martín Montalvo so. Der pensionierte Lehrer stört sich vor allem an wohlmeinenden, unfreiwillig paternalistischen Darstellungen. Oh, schau mal, ein echt hartes Viertel. Da gibt es 120 verschiedene Nationalitäten. Und wer das sehen will, barfüßige Kinder, die mit einem Ball aus Lumpen spielen, der wird das hier nicht sehen. Das ist ein ganz normales Viertel. Lucero ist ein Arbeiterviertel. Hier wohnen Taxifahrer oder diejenigen, die Madrids Prachtstraßen und Trottoirs im Zentrum peinlich sauber halten. Viele haben, trotz mehrerer Einkommen pro Haushalt, Probleme, finanziell über die Runden zu kommen. Den Papstbesuch sehen hier viele positiv, sagt Jesús. Ich weiß nicht, ob Vorfreude das richtige Wort ist. Vielleicht ist es eher Stolz. Auf jeden Fall fühlt es sich wie ein Akt der Gerechtigkeit an gegenüber den einfachen Leuten von Madrid, der Arbeiterklasse, in den ganz normalen Vierteln und eben nicht in diesem Vorzeige-Madrid, das der Außenwelt als Spektakel präsentiert wird. Es ist keine alberne, oberflächliche Begeisterung nach dem Motto, oh, der Papst kommt, sondern es ist tiefgründiger. Wie schon zuvor in dem Caritas-Zentrum herrscht auch in der Nachbarschaftsvereinigung von Lucero die Hoffnung, dass der Papstbesuch positive Aufmerksamkeit statt weiterer Stigmatisierung mit sich bringt.
3: Aus Madrid war das Franka Wels. Und von Spanien schauen wir jetzt nach Frankreich. Da gibt es eine Diskussion über Justizversagen. Sogar Präsident Macron hat eingeräumt, dass es Schwachstellen im System gebe. Hintergrund ist ein Fall, bei dem eine 11-Jährige verschwunden ist und eine Kinderleiche gefunden wurde. Die französischen Behörden sollen Vorwürfe gegen einen mutmaßlichen Täter nicht ernst genug genommen haben. Karin Ecker kennt den ganzen Fall.
1: Die 11-jährige Liana war vor genau einer Woche in Südwestfrankreich in der kleinen Gemeinde Fleurance bei Toulouse verschwunden. Nach dem Ende der Schule hatte sich das Kind nicht mehr bei den Eltern gemeldet. Tagelang waren Suchtrupps unterstützt von Freiwilligen in der Gegend unterwegs. Der Fall hat die französische Öffentlichkeit seit Tagen in Atem gehalten. Gestern fanden die französischen Ermittler nun die Leiche eines Mädchens mit ähnlicher Kleidung in einem Getreidesilo in einem Dorf rund 15 Kilometer vom Ort des Verschwindens entfernt. Die Ergebnisse der Obduktion stehen noch aus, aber alle Beobachter gehen davon aus, dass es sich um die Leiche der vor einer Woche verschwundenen 11-Jährigen handelt. Bereits kurz nach dem Verschwinden war ein Mann festgenommen worden, der das Mädchen zuletzt im Auto mitgenommen hatte. Er ist der Vater einer Freundin und mittlerweile dringend tatverdächtig. Wie sich in den vergangenen Tagen herausstellte, lagen bereits mehrere Hinweise und Anzeigen gegen den 41-jährigen Familienvater vor, insbesondere wegen Vergewaltigung von Minderjährigen. Doch die Behörden blieben untätig. Nun sieht sich die Regierung mit dem Vorwurf konfrontiert, die französische Justiz habe im Fall der 11-jährigen Liana total versagt. Auch Präsident Emmanuel Macron äußerte sich am Rande des Westbalkan-Gipfels in Montenegro.
22: On peut pas accepter ce qui s'est passé. On peut pas regarder en face sa famille
5: et lui dire que tout s'est bien passé. C'est faux. Donc comme vous, je suis choqué par ce qui s'est passé.
1: Man könne nicht akzeptieren, was passiert sei. Man könne nicht der Familie ins Auge sehen und sagen, dass alles gut gelaufen sei. Auch er sei schockiert, so der französische Präsident. Ein systemisches Versagen der französischen Justiz sieht Macron jedoch nicht. Von fehlenden finanziellen Mitteln wolle er nichts hören.
5: Donc c'est une question de réponse, de fermeté, d'organisation, de responsabilité.
1: Das ist eine Frage von Reaktion, Entschlossenheit, Organisation und Verantwortung, so Macron. Bei einer Krisensitzung der französischen Regierung wurde heute nach Verantwortlichen gesucht. Mit weiteren Ermittlungsergebnissen im Fall Liana wird in Kürze gerechnet.
2: Kultur.
3: Der Autor Thomas Medicus beschäftigt sich seit 2004 mit einem sehr persönlichen Thema. Er erforscht seine Familiengeschichte und wie seine Familie in den Nationalsozialismus verstrickt war. In seinem neuen Roman Vaterlos setzt er sich mit seinem Vater auseinander und mit den Taten seines Vaters. Johanan Schelljem hat den Roman gelesen.
7: Für Thomas Medicus ist die Tat seines Vaters so folgenreich wie eine Vergewaltigung. Wer bin ich? Was an meiner Wahrnehmung ist wahr? Noch als gealterter und arrivierter Autor kann er sich nicht von ihren Folgen befreien.
22: Erst viele Jahrzehnte später fiel T. auf, dass sie nach Ottos Tod lange Zeit wie Schlafwandler durchs Leben gingen. Vielleicht war das sogar zu ihrer neuen Existenzform geworden. Er konnte es nicht beurteilen.
7: Warum hat mein Vater mir das angetan? Welcher meiner Erinnerungen an ihn kann ich noch trauen? Resultiert nicht mein gesamtes Tun, sogar mein Schreiben aus dem Trauma dieser Tat?
22: Als Erwachsener verabscheute T. jede Wahrnehmungsbetäubung, war der Meinung, man müsse wachen und geschärften Sinnes durch die Welt gehen, damit einem nichts entgehe. Das aber war vermessen, vor allem Selbsttäuschung, denn von nun an nahm T. fast sämtliche seiner Lebenswelten entweder als erlöst oder als unerlöst wahr, und er suchte, verzweifelt über alles Destruktive, nach dem Unzerstörten und Unzerstörbaren. T. wurde zum Idylliker.
7: Der Roman beginnt mit Schwarz-Weiß-Fotos, heiteren Urlaubsaufnahmen, die sein Vater schoss. Thomas Medicus ist 17 Jahre alt.
22: Da waren diese gleißend hellen Märztage, wie meist in dieser Jahreszeit. An einem dieser schönen Tage, irgendwann vom 9. auf den 10. März 1971, geschah es, dass sich der Landarzt Otto M. das Leben nahm. Er war 49 Jahre alt, verheiratet, Vater zweier Kinder. Unvergessliche Vorfrühlingstage.
7: Dabei hatte der Vater, ein angesehener Landarzt in der zweiten Generation, nicht nur sich selbst getötet. In der Psychiatrie hatte er seine heimliche Geliebte kennengelernt. Sie wollte mit ihm sterben. Halbherzig half er auch ihr. Ein Skandal in der muffigen süddeutschen Kleinstadt. Und nun, ein halbes Jahrhundert nach dieser Tat, geht Thomas Medicus, der tief traumatisierte Sohn, mit kriminalistischem Besteck den Folgen für die Familie und seinem Handeln nach. Kriminalistisch wird auch das Verhalten seiner Schwester und seiner Mutter auf die Erschütterung durch den Selbstmord seines Vaters abgeklopft. All die Kausalitäten des eigenen Verhaltens, gar seines Umzuges in die anonyme Großstadt, leitet Thomas Medicus aus diesem einen Trauma ab.
22: Es dauerte 33 Jahre, bis T. auf den Gedanken kam, die amtlichen Unterlagen ausfindig zu machen, die ihm Auskunft über den Hergang des Suizids seines Vaters geben würden.
7: Einen Geistesverwandten, einen ebenso erschüttert traumatisierten Autor, sieht Thomas Medicus in James Ellroy, der sich nach der Ermordung seiner Mutter in unzählige Krimis flüchtete und später die grausamsten Kriminalromane schrieb, um sein Kindheitstrauma zu bewältigen. Thomas Medicus' Roman ist ebenso verstörend wie hermetisch, aber eine brillante Studie der deutschen Nachkriegszeit mit so.
3: Der Roman Vaterlos von Thomas Medicus ist bei Rowohlt Berlin erschienen und kostet 24 Euro.
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3: Der ukrainische Präsident Zelensky hat einen offenen Brief an den russischen Staatschef Putin geschrieben. Er hat Putin aufgefordert, sich mit ihm in einem neutralen Land zu treffen und über ein Kriegsende zu reden. Putin hat abgelehnt. Der Brief sei unverschämt, sagte er auf dem Wirtschaftsforum in St. Petersburg. Er sei nicht geeignet, Bedingungen für ein persönliches Gespräch zu schaffen. Zelensky reagierte auf die Absage enttäuscht und forderte mehr internationalen Druck auf Russland. Die Frankfurter Allgemeine Zeitung sieht in Selenskis Vorstoß ein Zeichen dafür, dass die Ukraine derzeit in einer guten Position ist.
4: Das überfallene Land hat es in jüngster Zeit nicht nur geschafft, die Invasoren ein wenig zurückzudrängen, es trägt den Krieg auch immer tiefer nach Russland. Der amerikanische Außenminister Rubio hat recht, wenn er sagt, dass die Invasion ein strategisches Desaster für Russland war und dass die Russen ihre ursprünglichen Kriegsziele nicht erreichen werden. Vor diesem Hintergrund ist der offene Brief zu verstehen, den Selenskyj an Putin geschrieben hat. Der Wind hat sich zugunsten der Ukraine gedreht und das verändert auch die Wahrnehmung in Washington, zumindest graduell. Mit seinem Gesprächsangebot an den Machthaber in Moskau dürfte Selenskyj den amerikanischen Präsidenten mindestens so sehr im Auge haben wie den russischen. Beide hoffen darauf, dass ihnen Trump etwas liefert, was sie militärisch bisher nicht erreichen können. Putin will den Donbass, Selenskyj will Sicherheit.
3: Für die Rhein-Neckar-Zeitung aus Heidelberg ist das alles eine Momentaufnahme. Kiew sei zudem völlig abhängig von westlicher Unterstützung.
4: Die Ukraine ist auch geschwächt. Die zerstörte Infrastruktur, der nicht enden wollende Blutzoll, die Menschen sind des Krieges müde. Da können die militärischen Teilerfolge nicht darüber hinwegtäuschen. Sie wären im Übrigen ohne westliches Know-how, ohne britische und US-amerikanische Geheimdienstinformationen und ohne den immensen Materialeinsatz undenkbar. Der ukrainische Abwehrkampf gegen Russland ist von der NATO getragen. Auch Selenskyjs offener Brief funktioniert nur mit der NATO im Rücken. Im Grunde ist er Ausdruck des Unvermögens, wirklich aufeinander zuzugehen. Putins Reaktion war absehbar. Offensichtlich ist weder in Kiew noch in Moskau die Einsicht gereift, dass ein Kriegsende besser ist als ein Weiter-so.
3: Auch nach Ansicht der Nürnberger Nachrichten ist keine Lösung in Sicht.
4: Bisher ist kein Kompromiss erkennbar, denn beide Seiten beharren auf dem Donbass. Der Kreml-Chef beruft sich auf eine angebliche Einigung mit Trump bei dem dubiosen Treffen in Alaska 2025. Davon will Trump nichts wissen. Das ist übrigens der Mann, der den Ukraine-Krieg binnen eines Tages beenden wollte, nun aber selbst einen ähnlichen Angriffskrieg vom Zaun gebrochen und keine Exit-Strategie hat.
3: Der Kölner Stadtanzeiger meint, vor allem für Putin wird die Lage immer schwieriger.
4: Ukrainische Drohnen tragen den Krieg tief nach Russland hinein. Die Ölindustrie leidet unter den Angriffen. Auf der russisch besetzten Krim wird bereits Treibstoff rationiert. Sanktionen belasten Russlands Wirtschaft. Der Armee gelingt es nicht, den Donbass vollständig unter ihre Kontrolle zu bringen. Putin steckt in einer Sackgasse. Das heißt nicht, dass er seine ablehnende Haltung zu Verhandlungen oder einer Waffenruhe bald ändert, schon gar nicht auf einen Vorschlag Selenskyjs hin. Doch auch ihm dürfte klar werden, die Zeit spielt nicht mehr für ihn.
3: Das waren unsere Standpunkte. Zusammengestellt hat sie heute Constanze Semidey. Der Westbalkan-Gipfel in Montenegro ist vorbei. Was dabei rauskam und wie Bundeskanzler Merz auf die Ergebnisse blickt, das ist gleich nach den Nachrichten das Thema hier in der ARD-Infonacht. Dann mit meinem Kollegen Detlef Karg, der hier übernimmt. Ich bin Alex Grantl. Kommen Sie weiter gut informiert durch diese Nacht.

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1: Um 2 Uhr mit Christina Torge. Guten Morgen. Nach der Absage von Russlands Präsident Putin zu Friedensgesprächen mit der Ukraine zeigt sich Präsident Selenskyj enttäuscht. Nach seiner täglichen Videobotschaft sagte er, der Kreml wolle den Krieg nicht beenden. Konstanze Semidai.
2: Alle hätten die schwache Antwort gehört, so Selenskyj. Er denke, viele Menschen weltweit werden enttäuscht sein. Der ukrainische Präsident hatte sich in einem offenen Brief an Putin gewandt und ihm ein Treffen in einem neutralen Land vorgeschlagen. Der russische Staatschef nannte den Ton des Briefes unverschämt. So schaffe man keine Bedingungen für ein persönliches Gespräch, sagte Putin auf dem Internationalen Wirtschaftsforum in St. Petersburg.
1: Für ihr geplantes Pflegesparpaket erntet Bundesgesundheitsministerin Wacken viel Kritik. Sozialverbände, Länder und Kommunen prangern zu einseitige Einsparungen ein. Die Lasten müssten vor allem pflegebedürftige Angehörige und das Pflegepersonal tragen. Arbeitgeberpräsident Dulger sprach von unverantwortlicher Politik gegenüber nachkommenden Generationen. Die Gewerkschaft Verdi kündigte Proteste an. In Berlin hat es nach Angaben der Polizei 2025 wieder mehr Fälle von sogenannter Clankriminalität gegeben. Laut dem Landeskriminalamt wurden rund 950 solcher Straftaten registriert.